0: wir auch.
1: Möglich. Aber ich glaube, dann kommt er.
2: Ihr seht euch alle das erste Mal hier in diesem Camp, oder?
3: Ja.
2: Und wie funktioniert das Zusammenleben?
4: Sehr gut. Also ich finde es immer eine sehr schöne Atmosphäre, wenn man mit so vielen Leuten zusammenkommt. Ja.
2: Aber es ist einfach, ne? Also kein Luxus, keine Betten. Es ist schon was anderes, im Zelt zu übernachten, oder?
0: Ja, also als was? Als im Hotel?
2: Als zu Hause halt, ja, in seinem eigenen Bett.
0: Ja, auf jeden Fall. Ja, klar. Ist aber auch schöner, finde ich. Mhm. Teilweise. Ja.
2: Warum wolltest du gerne hierher?
0: Ich bin Sozialarbeiterin und was ich so an der Arbeit hier schätze, ist, dass ich gleich direkt so einen sichtbaren Erfolg vor mir habe, so was Greifbares. Wenn ich am Ende des Tages sage, heute habe ich 300 Bäume gepflanzt, das ist natürlich ganz klares Ergebnis und das ist richtig schön.
2: Du siehst auch ein bisschen stolz aus, wenn du das sagst.
0: Ja, ich bin sehr stolz auf mich heute. Nein, aber ich weiß gar nicht, wie viele Bäume ich gepflanzt habe. Wir zählen ja nicht.
5: Aber wir haben, glaube ich, 450 insgesamt gepflanzt.
0: Das ist sehr viel. Mehr als wir dachten.
3: Okay.
0: Mehr als gestern auch.
3: Ja, gestern 325, glaube ich.
2: Es ist also alles ganz zwanglos. Ihr habt keine Zielvorgabe oder so. Ihr pflanzt einfach drauf los.
0: Gar keine. Okay. Das soll ja auch noch irgendwie Spaß machen.
3: Ja.
4: Ich bin hier jetzt auch nicht mit der Einstellung hingekommen, so ich arbeite jetzt, sondern eher ich mache hier eine spannende Erfahrung und lerne was dabei, genau. Also es ist jetzt weniger. Der Arbeitsaspekt ist natürlich da, aber es ist auch ja, einfach eine Erfahrung, eine coole.
2: Also wir sehen, die Landschaftspflege ist nicht nur gut für die Natur, sie bringt auch Menschen zusammen. Und wenn Sie jetzt sagen, eine Woche ist mir vielleicht ein bisschen zu viel, ist kein Problem. Sie können auch nur für einen Tag mit anpacken.
6: Mitten im Wald, direkt neben der Rennstrecke am Motodrom des Nürburgrings, entspringt der Wirftbach. Hier hat der BUND Ahrweiler zur Aktion Klarer Bach, starker Wald eingeladen. Mitmachen kann jeder, der Lust hat, der Natur zu helfen. Das Projekt zur Renaturierung des Wirftbachs gibt es schon seit 30 Jahren. Schließlich ist der BUND Ahrweiler offizieller Bachpate.
7: Bachpatenschaft heißt mit anderen Worten, es gibt Menschen, die den Bach pflegen. Ein Pate ist ja jemand, der Sorge trägt für etwas. Und wir tragen eben Sorge für das Gewässer.
6: Um dem Bachlauf das nötige Licht zu verschaffen, wurde im Frühjahr eine Reihe Fichten gefällt. Heute geht es in mühsamer Kleinarbeit darum, die liegen gebliebenen Äste zu entfernen. Denn das verrottende Fichtenholz schadet dem Bach.
8: Das sind halt die kleinen Dinge, die man machen kann, um da so ein bisschen, naja, ein bisschen vielleicht die Welt zu verbessern.
6: Die Äste aus der Bachaue zu ziehen, ist anstrengend. Hier ist Teamarbeit gefragt.
9: Geben wir immer noch so einen Schubs für. Das schaffe ich. Dann geht er ganz rüber. Perfekt.
10: So. Für mich ist es einfach schön, draußen zu sein, zu arbeiten und dann mit der Gruppe zusammen.
7: Einer allein ist da verloren. Allein schon, um das freizukriegen, was sich hier verhakt hat, da brauche ich einen zweiten Mann, eine zweite Frau.
6: Und natürlich auch das passende Werkzeug.
11: Das ist eine Kultursichel. Der Eifeler sagt, das ist ein Heckenhauer. Da kann man sehr gut hecken und ziehen und so weiter, ne, durch diese gebogene, diese sichelartige Schneide.
6: Neben den Aufräumarbeiten geht es heute auch darum, den Baumbestand entlang des Baches zu verjüngen. Als Grundlage für einen gesunden Bach- und Auenwald werden Schwarzerlen gepflanzt. Die widerstandsfähigen Laubbäume fühlen sich im feuchten Boden besonders wohl und helfen dem Bach.
12: Wir pflanzen hier Schwarzerlen. Dadurch gewinnen wir an Wasserqualität. Die Schwarzerlen festigen den Uferbereich und somit haben wir

0: hier dann eine ökologische Aufwertung für verschiedene seltene Pflanzen und Tierarten, die auch in die Bachaue reingehören.
1: Dank der vielen Helfer können heute insgesamt 100 kleine Schwarzerlen entlang des Bachlaufes gepflanzt werden.
2: Baumpflanzen, Sohn zeugen und ein Haus bauen. Nein, das ist natürlich befriedigend hier. Ist ja auch was für die Allgemeinheit. Und ob wir vielleicht keine Überschwemmungen mehr kriegen.
3: Es freut mich, dass ich halt hier auch der Erosion vorbeugen kann. Wir haben ja im Ahrtal selber gesehen, war auch im Ahrtal mit der Feuerwehr im Einsatz, was so Naturgewalten bewegen kann. Und da ist natürlich der vorbeugende Naturschutz sehr wichtig.
1: Was die heutige Aktion bewirken soll, ist am Oberlauf des Wirftbachs zu sehen. Hier wurde bereits vor Jahren renaturiert.
4: Der Erfolg ist, dass eben hier ein natürlicher Bewuchs entsteht am Ende. Und dieser natürliche Bewuchs ist das Ziel.
5: Je weniger Eingriff, umso besser. Auch eine Bachpatenschaft. Je weniger ich an dem Gewässer tue, ich muss nur das Sinnvolle tun. Das Sinnvolle heißt, diesen Bäumen die Chance zu geben, hier hochzuwachsen. Und der Rest erledigt die Natur.
1: Nach knapp 4 Stunden Einsatz sind dann endlich alle Fichtenäste aus der Aue entfernt. Und die Helfer haben sich eine Stärkung verdient. Erschöpft, aber zufrieden.
6: Heißt, Ziel Naturverjüngung wurde erreicht. Das lassen wir wachsen, gucken mal in 2 Jahren, wie es aussieht und freuen uns über das Ergebnis.
1: Na dann, bis zum nächsten Arbeitseinsatz. Gemeinsam für einen gesunden Wirftbach.
7: So, es gibt heute oben wieder mal Salat voraus, 2 Sorten Salat, dann Penne, dazu Linsen Bolognese mit Berglinsen von der Schwäbischen Alb. Bei den Linsen immer wieder mal umrühren, weil die sich hier absetzen.
8: Essen draußen ist gut, ne? Essen an der frischen Luft. Ist das das Highlight des Tages, das Abendessen vom Hans?
9: Jetzt schon, ja.
8: Ja?
9: Mhm. Vorhin dachte ich noch, dass die Arbeit, dass das Pflanzen von all den Bäumen das Highlight ist. Aber wenn ich jetzt vor dem Essen sitze, dann hat sich's doch geändert.
8: Na, guten Appetit.
9: Dir auch.
8: Danke. Ich hoffe, Sie konnten unseren kleinen Ausflug in die Natur genießen. Und vielleicht gibt es ja auch die ein oder andere Landschaftspflegeaktion bei Ihnen in der Umgebung. Erleben Sie Ihre Heimat im Treffpunkt und den gibt es natürlich auch in der ARD-Mediathek. Bis zum nächsten Mal.
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0: herzlich willkommen zu Kaffee oder Tee. Wir bringen Sie heute in Volksfeststimmung. Und das kommt gerade zur rechten Zeit, weil in München ist ja schon seit dem vergangenen Wochenende Ohrzapft. Und auf dem Vasen sind Sie auch bereit. Da soll es morgen losgehen. Ich habe mich zur Feier des Tages mal in ein Dirndl begeben. Ist für mich eine neue Erfahrung, muss ich sagen. Florian Michel, du sagst nichts.
1: Nein. Du siehst gut aus. Ich komme mir nur ein bisschen blöd vor, dass ich keine Lederhosen anhabe.
0: So. Und wir wollen trotzdem turnen,
1: ja.
0: Weil du hast die Bierbänke bereitgestellt zum Turnen, also Übungen. Unser Physiotherapeut Florian Michel aus Baden-Baden hat heute Übungen für die Bierbank.
1: Ja.
0: Damit, wenn wir am Ende eines langen Abends aufstehen, uns nicht alles wehtut.
1: Ja, dass du am nächsten Tag nur ein bisschen Kopfschmerzen und keine Rückenschmerzen hast.
0: Okay. Und was machst du gegen den Popo auf der harten Bank? Polster unterlegen.
1: Polster drunter legen. Okay. Das ist, glaube ich, die beste Variante, ja.
0: Hinsetzen könnte ich mich. Das habe ich schon ausprobiert mit dem Kleid.
1: Dann machen wir das direkt mal.
0: Geht's da
1: Weil
0: los?
1: Ich glaube, das machst du auf dem Volksfest genug. Da sitzt du ziemlich lange auf der Bierbank. Gott. Und die Bierbank ist immer super blöd. Also, wenn Patienten zu mir in die Praxis kommen, die waren auf einem Geburtstag oder sonst auf einem Fest am Wochenende, saßen den ganzen Abend auf der Bierbank, da weiß ich schon ganz genau, deren Rücken, der ist kaputt. Aber man kann gut was dagegen machen. Mhm. Man sollte währenddessen was dagegen machen. Und wir fangen an mit einer Übung. Das passt super zum Volksfest, und zwar die Hände zum Himmel.
0: Yes.
1: Ja.
0: Okay.
1: Und zwar gehen die Arme nach oben, die Hände gehen zum Himmel und du versuchst, die Lendenwirbelsäule so stark wie es geht in die Aufrichtung zu bringen und dann wieder nach unten. Die Arme spielen dabei gar keine so große Rolle.
0: Okay.
1: Die Bewegung sollte hier aus der Körpermitte stattfinden. Also wenn du hochgehst.
0: Ich richte mich auf und strecke mich dann, also die Wirbelsäule so gut wie es geht nach oben durchstrecken.
1: Genau.
0: Und dann wieder die Arme runter. Also ich habe hier so eine leichte Kippbewegung im Becken drin.
1: Genau, du gehst so ein bisschen ins Hohlkreuz und dann wieder in den Rundrücken. Und wem das beim Volksfest so ein bisschen zu blöd ist, die Hände hochzumachen, der kann es auch undercover machen. Denn auch ohne die Hände kann ich hier ganz leicht ein bisschen
0: Schaukelbewegung machen.
1: Genau. Und selbst das ist schon Gold wert für den Rücken.
0: Weil einfach die Wirbel auseinandergezogen werden, dann eine Durchblutung.
1: Es findet Bewegung statt, Durchblutung. Und das ist eigentlich das Allerwichtigste.
0: Aber dieses die Hände zum Himmel, also spätestens wenn der Song läuft, dann hier, diesen hier.
1: Dann vergisst du auch deine Rückenschmerzen.
0: Und ihr habt alle vergessen, dass ich nicht singen kann. Grölen kann ich wunderbar. So, nächste Übung.
1: Nächste Übung, auch passend zum Volksfest, jetzt wird geschunkelt. Und zwar jetzt kannst du dir vorstellen, dass du an deinem Partner rechts oder links eingehakt bist. Und jetzt geht's nach rechts und nach links. Dabei hebt immer eine Pobacke so ein bisschen an.
0: Ja.
1: Genau. Du solltest merken, dass auch da so ein bisschen Bewegung in der Lendenwirbelsäule stattfindet. Die Schultern bleiben immer auf einer Höhe.
0: Ah, die also soll ich gar nicht runternehmen?
1: Nee, ich mache keine Banane, sondern ich mache eine Seitwärtsbewegung.
0: Also man sieht es eigentlich gar nicht hinterm Tisch. Also man sieht so eine gleiche Schwingung, aber sonst passiert da nicht viel.
1: Genau.
0: Und ich schaukel mich einfach von einer Pobacke zur anderen.
1: Genau. Eine Pobacke wird immer entlastet. Vielleicht ist das auch der... Das für die Pobacken, dass die nicht wehtun, dass immer eine mal wieder entlastet wird.
0: Und auch das kann man ganz unauffällig, wenn man da am Tisch sitzt, ein bisschen, ich meine, irgendwie ein bisschen Geschunkel ist ja immer.
1: Ist immer da, also Bewegung ist immer da von da.
0: Okay, das mache ich so lange, bis ich denke, jetzt geht es mir besser.
1: Ja.
0: Und dann öfter wiederholen einfach.
1: Genau, also da spielt ganz, ganz große Rolle, dass du das regelmäßig machst. Mhm. Du solltest das jetzt nicht minutenlang am Stück machen, sondern immer mal wieder so ein bisschen Bewegung, dass einfach die Wirbelsäule mal wieder durchbewegt wird.
0: Gut.
1: Für die dritte Bewegung stehen wir auf, weil das ist tatsächlich auch das Allerwichtigste, dass du bei langem Sitzen auch immer mal wieder aufstehst. Du wirst beim Volksfest sowieso darauf angeregt, mal aufzustehen. Aber
0: ich muss auf die Bierbank steigen beim Volksfest.
1: Ja, dann wird es ganz gefährlich. Jetzt wird es nicht ganz so gefährlich. Wir schlagen ein Bein hinten auf die Bierbank drauf. Und zwar,
0: die Bierbank um. Ja. So, ich habe jetzt Hacken an.
1: Du hast Hacken an.
0: Was mache ich?
1: Du kannst das Ganze im Prinzip...
0: Ich kriege von dir ein Händchen, bis ich droben liege und dann geht's.
1: Okay,
0: danke.
1: Gut. Und jetzt im Prinzip schiebst du das Becken nach vorne, sodass es hier so ein bisschen am Oberschenkel zieht. Wir dehnen ein bisschen den Hüftbeuger. Und das ist im Prinzip der Muskel, der immer mal wieder auch Rückenschmerzen verursacht.
0: Also gar nicht so wahnsinnig doll ins Hohlkreuz gehen, sondern eher hier
1: Genau, da solltest du einen Zug spüren, entweder in der Leiste oder so ein bisschen im Bereich des Oberschenkels. Du spürst es letztendlich da, wo der Muskel am verspanntesten ist.
0: Ja, und das auch, das kann man auch so mal aufsteigen und trotzdem nebenher weiter quatschen und den anderen zugucken.
1: Die gucken dich zwar blöd an, aber dann sollen die es mitmachen und dann ist es eigentlich eine ganz witzige Sache.
0: Das ist aber auch genau die Übung für die ganzen Computerhocker. Den Hüftbeuger, den müssen wir dehnen und aufmachen, damit wir dann... Ja. Damit es hinten im Rücken nicht wehtut, lustigerweise. Der muss vorne aufgehen. Ne?
1: Hört sich komisch an, ist aber so.
0: Ja. Florian, super. Wir sind gerüstet für alles, was da kommt in Richtung Volksfest. Ich danke dir.
1: Gerne.
0: Und Sie wissen, bei uns auf der Kaffee- oder Tee-Seite kriegen Sie natürlich auch diese Bierbank-Übungen von unserem Physiotherapeuten frei.

0: Ich habe einerseits Trockenblüten und dann machen wir noch ein paar frische Beeren dazu, einfach, dass es auch noch ein bisschen so einen frischen Kick kriegt.
1: Gut.
0: Ja. Wir brauchen dazu, ich habe in diesem Fall Ähren. Und wir fangen damit an, dass wir erstmal die ein bisschen kleiner schneiden. Wir brauchen tatsächlich nur die Fruchtstände. Mhm. So. Die werden jetzt mit der Heißklebepistole einfach aneinander geklebt. Und zwar an der Seite, also an der unteren Seite. Einfach ein bisschen von dem Heißkleber aufgeben. So. Und dann geben wir das Ganze hier so zusammen. Ich bewege das dann immer so gern ein bisschen hin und her, weil dann hat man einfach ein bisschen eine bessere Verbindung von dem Ganzen.
1: Dann verhakeln die sich
0: genau,
1: auch so ein bisschen.
0: Genau, die verhakeln sich so ein bisschen. Das Ganze machen wir natürlich bei der anderen auch noch. So. Und das geht auch relativ fix und das hält auch sehr, sehr gut. So, und dann sieht das im Endeffekt so ein bisschen aus wie so ein kleiner Fächer.
1: Ja.
0: Und das ist quasi unsere Grundlage für den ganzen Anstecker.
1: Und an der machst du auch dann den Anstecker fest, also diese Nadel, mit der das Ganze dann
0: genau.
1: an der Bluse oder
0: die haben wir hier, da gibt es zwei verschiedene. Also wir haben jetzt zum Beispiel im Geschäft diese beiden. Geht natürlich bei beiden, es gibt im Endeffekt keinen Unterschied. Die eine hat ein bisschen größere Auflagefläche.
1: Und die kriege ich bei euch, beim Floristen? Ihr arbeitet mit sowas, für die
0: Brautzeiten und so weiter. Genau,
1: ja, okay.
0: Dafür nutzen wir das natürlich des Öfteren. Wir haben dazu noch ein Tape-Band, nennt sich das. Und zwar, wenn man das mal so sieht, das ist auf der einen Seite ist es hell, also da an der Vorderseite, und dann ein Stück weiter unten ist es dunkel. Mhm. Und wenn man das zieht, dann wird das automatisch hell. Und dann hat es die Eigenschaft, dass das ein bisschen klebrig wird. Mhm. Und das nützen wir natürlich aus. Ich gebe das Ganze jetzt hier unten an diesen Anstecker mit dran und ziehe das unter Zug. Also unter Zug muss man das darum rumwickeln, dass es eben so ein bisschen klebrig wird. Mhm. Das Ganze ist natürlich dafür da, dass das Ganze dann nachher, wenn wir das jetzt da auf die Ähren draufkleben, dass es einen besseren Grip hat, so ein bisschen stabiler ist. So. Das Ganze wird auch mit Heißkleber wiederum an die Ähren befestigt. Mhm. So.
1: Da sollte es auch der Heißkleber sein.
0: Tatsächlich,
1: also normaler Haushaltskleber reicht
0: das
1: ja nicht.
0: Das würde da nicht halten. Da müssen wir dann schon ein bisschen eben auch ein bisschen mehr auftragen, dass das Ganze, weil das ist im Endeffekt unsere Basis. Ne?
1: Ja,
0: und wenn
1: es
0: die
1: hält
0: natürlich
1: alles,
0: nicht hält, dann wird das Ganze natürlich ein bisschen alles wackelig und bröselig. So, jetzt habe ich in diesem Fall Strohblumen mitgebracht. Ich finde, das hat so auch so ein bisschen eine kleine Tradition auch. Das gab es ja auch schon früher recht viel und hat man auch gut verarbeitet. Ich mache jetzt erstmal so eine Hauptblüte, so in die Mitte von unserem Fächer. Und gebe dann noch eine zweite kleine Blüte so dazu, dass das wie so eine kleine Gruppe gibt.
1: Mhm. Bist du eigentlich Volksfest-Fan oder sagst du, bleib mal weg damit?
0: Nee, ich mag das eigentlich schon ganz gern. Ja, ich finde das cool. So.
1: Karlsruhe gibt es aber keins, oder? Wo
0: es schon Stuttgart? Nee, es gibt schon so ein kleineres.
1: Feste.
0: Also,
1: ja, okay.
0: Ja, so große so Zelte gibt es schon, aber man kann es natürlich nicht vergleichen mit der Vasen oder mit der Wiesen.
1: Ja, ist ja egal. Aber das ist
0: aber es
1: auch
0: tatsächlich,
1: eine absolute Beobachtung, dass es immer mehr Orte gibt, wo so kleinere Feste sind. Oft auch
0: auf
1: nur
0: jeden Fall, ja.
1: In der Straße, dass die miteinander ein Volksfest machen.
0: So, dann habe ich jetzt hier noch Johanniskraut-Beeren.
1: Ja.
0: Die gibt es in verschiedenen Farben. Ich habe grün, ich habe jetzt auch dieses Rot. Die gibt es tatsächlich auch in rosa. Und dann können wir natürlich immer gucken, dass wir das dann farblich dazu abstimmen. Mhm. Jetzt ist es so, bei frischen Materialien, da eignet sich, also man kann das auf die Schnelle natürlich schon mit der Heißklebepistole auftragen, aber in dem Fall, dass einfach die Haltbarkeit besser ist, gibt es tatsächlich einen Floralkleber, nennt sich das. Das gibt es tatsächlich auch beim Floristen. Mhm. Wenn die gerade keinen da haben, kann man die aber auch besorgen. Das geht durchaus. Und bei dem ist es tatsächlich so, dass der immer ein bisschen braucht. Also das heißt, man trägt es auf, man kann das natürlich gleich platzieren, aber es wird nie sehr schnell.
1: Der braucht eine Weile, bis er richtig festgreift.
0: Ja, genau, durchziehen und dann ist das kein Problem. Wenn man da zum Beispiel, kann man auch mit frischen Blüten das natürlich machen. Da ist natürlich die Haltbarkeit nicht ganz so groß, aber es funktioniert im Endeffekt auch mit diesem Floralkleber. Ja, so. Nur bei dem ist es zum Beispiel so, dass man den dann wirklich etwas liegen lässt erstmal, dass der anzieht und dann platziert man erst die Blüte.
1: Grundsätzlich ist das ja was, wenn ich das mit Trockenblumen mache, dass ich das wieder in den Schrank legen kann und nächstes Jahr rausholen, oder?
0: Das ist, ja, das ist natürlich das Schöne an der ganzen Geschichte.
1: Man muss nur beim Umarmen aufpassen, dass man nicht zu

0: zu eng und zu
1: genau,
0: heftig
1: nicht
0: umarmt.
1: Zu eng, weil dann genau, das könnte vielleicht so ein bisschen auf die Seite und dann ist das eigentlich gar kein Problem.
0: Gut.
1: Ich habe jetzt hier noch Fruchtstände, die sind auch getrocknet und eingefärbt. Das sind so Hafergräser, ich fand das eigentlich ganz schön. Und dann ist es natürlich auch so, dass man natürlich hinten so das Ganze noch ein bisschen verstecken. Dazu nehme ich dann im Endeffekt einfach nur Eukalyptusblätter. Finde ich eigentlich ganz schön. Die kann man in dem Fall auch tatsächlich mal kurz
2: mit Heißkleber. Aber das sieht man doch gar nicht, das hinten.
1: Genau, oder? Aber ich kann dann das Ganze hier noch mal so ein bisschen unterstützen. Und dann sieht man das Ganze, das bringt noch ein bisschen Ruhe in das Ganze. Wenn man die dann von unten noch mal so ein bisschen dazu klebt und dann hat man noch mal so eine ruhige Fläche.
0: Und da kann man ja echt schnell in die Massenproduktion gehen, ne? Wenn man das alles mal zu Hause hat, Kleber, Heißkleber, Floralkleber, die Ähren und die Trockenblumen, und dann geht's los. Sehr schön, man braucht ja auch keine Mengen dazu. Ne?
1: Nee, das ist halt das Schöne. Man kann dann auch wirklich einfach mal durch den Garten gehen und gucken, was habe ich denn da noch? Gibt es da vielleicht irgendwelche Fruchtstände jetzt im Herbst? Und dann kann ich da draus auf jeden Fall sowas machen.
0: Sehr hübsche Idee. Und du hast mehr davon gemacht, ne? Die Akteure im Studio kriegen das alle von Thomas quasi heute angesteckt. Sozusagen der Kaffee- oder Tee-Blütenorden ist das.
1: Jawohl, sozusagen.
0: Vielen Dank. Ich bin eh überrascht, muss ich sagen, wie viele Frauen ein Dirndl haben, obwohl sie vielleicht außerhalb von Bayern wohnen oder auch das Volksfest jetzt nicht so jedes Jahr auf ihrem Terminkalender steht. Daher verwundert es mich auch schon gar nicht mehr so sehr, dass mitten im Hunsrück ein Trachtenladen ist und der hat richtig zu tun.
3: Alpenhüte, Lederhosen, Trachtenschuhe. Wer in den Dirndl-Store kommt, betritt irgendwie bayerischen Boden, mitten im Landkreis Bad Kreuznach. Und es kommen derzeit viele, vor allem wegen der Kleider. Inhaberin Britta Benders und ihre Angestellten müssen aktuell viel beraten und das kann manchmal auch ein bisschen länger dauern.
4: Ein Dirndl kaufen hat fast was von Brautkleid-Shoppen. Es muss perfekt sein. Da muss wirklich das Herz für schlagen. Man sucht sich ein Kleid aus, das man für einen besonderen Anlass tragen möchte. Und das braucht dann auch oftmals genauso lange, als wenn man sich ein Brautkleid kaufen würde. Das ist einfach so individuell und für einen speziellen Anlass, dass das halt auch wirklich Bang machen muss.
3: Bei Mareta Lücke aus Dorn-Dürkheim hat es Bang gemacht zwischen Frau und Kleid. Eine Reise nach München hat die Rheinhessin aber nicht geplant.
5: Wir haben im Ort selber Montag einen bayerischen Frühschoppen, wo dann eben auch ein bisschen Tracht getragen wird. Ich habe mich jetzt 66 Jahre drum gedrückt, mir ein Dirndl zu kaufen. Das ist also mein erstes Dirndl.
3: Britta Benders war schon als Kind fasziniert vom Dirndl. Die Kundinnen und Kunden kommen aus einem Umkreis von 50 Kilometern. Noch mal deutlich mehr geworden sind es seit dem Ende der Pandemie.
4: Tracht ist irgendwie dieser Inbegriff von bayerischer Gemütlichkeit, schön irgendwo hingehen, Geselligkeit. Und ich glaube, das ist das, was die Leute auch dazu treibt.
3: Damit das Dirndl dabei perfekt sitzt, setzt sich die Chefin regelmäßig für Änderungen an die Nähmaschine. Zwischen November und Hochsommer schließt sie den Laden nur auf Anfrage auf. Jetzt, in der Hochsaison rund um das Oktoberfest, ist er 10 Wochen am Stück geöffnet.
4: Das ist natürlich auch anstrengend, sich auf jeden einzulassen, mit jedem zu sprechen und für jeden das Passende zu finden. Wenn das ganze Jahr so wäre, ich glaube, das würde ich nicht schaffen, wenn ich ehrlich bin.
3: Ein Geschäft mit Herzblut. Britta Benders hat ihre Leidenschaft für die Tracht zum Beruf gemacht.
0: So, noch ein paar Stunden und dann wird eingeschenkt. Auf dem Vasen in Stuttgart öffnen die Tore. 17 Tage können die Besucher dann feiern, Jahrmarkt genießen, mitsingen und einfach mal alles vergessen. Meine Kollegin Sissi Herdneck tankt schon mal die ersten Eindrücke für uns, so ein bisschen vorweg. Sissi, was ist geboten? Lass hören.
6: Ja, noch steht hier alles still, aber bald werden hier wieder die Menschenmassen über das Festzeltgelände strömen und gemeinsam das Cannstatter Volksfest feiern. Letztes Jahr waren es über 4 Millionen Besucherinnen und Besucher. Mal gucken, wie viele es dieses Jahr werden, das weiß natürlich keiner so ganz genau. Hängt auch immer vom Wetter ab. Aber eine Sache ist klar, manche kommen wegen dem Bier in den Festzelten und andere auch wegen den Fahrgeschäften. 240 Betriebe sind dieses Jahr mit dabei. Es gibt manche, die sind schon seit Jahrzehnten hier auf dem Cannstatter Volksfest und andere sind ganz neu. Sage und schreibe, 7 neue Fahrgeschäfte gibt es in diesem Jahr. Zum Beispiel ein neues Riesenrad. Es ist 65 Meter hoch, also wahnsinnig groß. Ich durfte mich auch schon mal reinsetzen und mitfahren. Es war natürlich sehr beeindruckend, da

0: sich reinzusetzen und diese 65 Meter von oben zu genießen und Stuttgart von oben ein bisschen betrachten zu können. Und dann gab es noch was anderes Besonderes, und zwar, es gibt ein paar neue Achterbahnen. Das ist natürlich für mich als Achterbahn-Fan auch total spannend. Es gibt zum Beispiel das Fahrgeschäft Wilde Maus XXL. Auch da durfte ich schon mal spickeln, mich reinsetzen und mitfahren. War ganz schön schnell, würde ich sagen. Hoch und runter ging's und dann irgendwann war ich dann auch froh, als ich wieder aussteigen konnte, aber es hat sehr viel Spaß gemacht. Eine andere Sache, die natürlich auch hier für das Kanthaler Volksfest sehr besonders ist und auch traditionell, sind die Lebkuchenherzen. Und deshalb stehe ich jetzt hier schon am Stand von Melanie Weber. Sie betreibt einen Stand mit ihrer Familie seit 6 Generationen. Es gibt auch Süßigkeiten, gebrannte Mandeln und eben auch Lebkuchenherzen. Frau Weber, was ist denn das Besondere an diesen Lebkuchenherzen?
1: Also man kann sie hier individuell beschriften lassen, nach Wunsch, und dann innerhalb von einer halben Stunde wieder abholen. Und wir machen auch Fotos auf die Lebkuchenherzen. Du schickst einfach per WhatsApp ein Foto und dann drucken wir das drauf und dauert auch eine halbe Stunde.
0: Können Sie vielleicht mal ein bisschen mit uns teilen, was denn die Tradition hinter den Lebkuchenherzen ist?
1: Also Lebkuchen ist ja so ein typisch deutsches Produkt und die Lebkuchenherze ist nicht so ganz klar, aber Ende der 50er Jahre kam das wohl mit den Lebkuchenherzen, dass die einfach mal auf den Volksfesten gesichtet wurden, und seitdem ist es ein typisch deutsches Produkt.
0: Jetzt sehen wir hier auch ganz viele Beschriftungen, verschiedene Beschriftungen. Ich kann mir vorstellen, dass das Ich-liebe-dich-Herz vielleicht das ist, was am meisten gekauft wird, oder? Oder ja, was kann man dazu sagen?
1: Ja, aber auch die Mamas gehen sehr, sehr gut, oder mein Lieblingsmensch. Also es gibt so verschiedene Themen immer.
0: Vielleicht, wenn wir nochmal auf die Beschriftung eingehen. Wir haben hier auch schon eins liegen. Vielleicht können Sie nochmal zeigen, wie das denn geht mit der Beschriftung.
1: Also man muss immer auf die...
0: Muss man auf irgendwas besonders achten?
1: Auf die Platzierung, je nachdem, wie viel Text drauf soll, dass es gut verteilt ist. Und noch gut aussieht.
0: Wow. Vielleicht noch ein Beschriftungshighlight. Gab es denn was, was Sie mitgenommen haben, wo jemand sich eine besondere Beschriftung gewünscht hat? Und was für eine Beschriftung war das?
1: Also Heiratsanträge gehen hier immer ganz gut. Oder auch Konfirmationen und Taufen natürlich auch. Oder zur Geburt ist auch ganz schön. Das gefällt uns natürlich am besten.
0: Sind wir natürlich gespannt, was dieses Jahr noch so geht an Beschriftungen. Ich habe mir für Sie, liebe Zuschauerinnen und Zuschauer, natürlich ein ganz besonderes Herz gewünscht. Und zwar dieses hier, das Kaffee- oder Teeherz.
2: Das ist richtig schön, Sissi. Vielen Dank. Wie lieb von dir. Und wie schade, dass sie jetzt nicht im Studio ist, weil sonst würde sie auch so ein süßes Sträußchen kriegen. Dankeschön nach Stuttgart auf den Cannstatter Wasen. Aber so ein Sträußchen hat schon unsere Wetterfee. Lea Spindler ist bei uns. Und ja, sehr schön sieht das aus. Bildschön bist du in deinem Dirndl.
3: Dankeschön.
2: Und im Gegensatz zu mir ist es ein eigenes. Also ich habe ja nur ein Leihdirndl an, aber du besitzt sowas. Weil
3: ja, ich habe mal in München gewohnt eine Zeit lang. Ah, okay. Und aus der Zeit kommt es noch. Und ich habe es jetzt schon echt lange nicht mehr angehabt.
2: Schade. Deswegen, drum.
3: Ja, finde ich auch. Ich freue mich, dass ich es mal wieder anhaben
2: kann. Ja, da musst du Kaffee oder Tee kommen, damit du das mal wieder tragen kannst. Ja. Du junge Frau, sprichst jetzt heute über den alten Weiber. So. Aber es ist nicht so, wie wir denken. Es hat nichts mit alten Weibern zu tun, oder?
3: Nee, tatsächlich nicht. Also es gab mal so eine Klage, das war noch in den 80er Jahren. Da wurde irgendwie geklagt, eben wegen Beleidigungen an alten Frauen und so. Das wurde aber abgewiesen, weil das überhaupt nicht daher stammt, dieser Name. Das kommt davon, dass sich, also Weiben heißt Weben auf Althochdeutsch, und die Spinnen lassen sich jetzt zu dieser Zeit gerade so mit ihren Spinnenweben so treiben, und dann verheddern die sich ja so, sieht man ja oft irgendwie auf der Wiese, und dann verfängt sich da der Tau drin. Also wenn man dieses Naturschauspiel so beobachtet, da kommt es quasi her. Also daher kommt Weiben, und dann bedeutet alt quasi spät, also früher haben die zu spät alt gesagt, und wenn man das zusammensetzt, alt, Weiber, Sommer, kommt man
2: spät
3: dann,
2: Weben
3: genau, später Weber-Sommer quasi übersetzt.
2: Okay, und zu diesem späten Weber-Sommer, ich glaube, wir bleiben doch lieber beim Altweiber-Sommer,
3: ja,
2: haben wir schöne Fotos von Ihnen bekommen, von unseren Zuschauern und Zuschauern. Sie waren von morgens früh bis abends spät für uns unterwegs. Das ist ein Morgenfoto, was wir von Silke Kuss aus Knittlingen bekommen haben.
3: Schön mit den Wolken.
2: Wunderschön, die Wolken sind wie hingepufft, ne?
3: Ja.
2: Superschön. Und von Beate Schick aus Wiesloch ist eine ähnlich schöne Morgenstimmung. Irre schön, das
3: schöne Licht
2: am Morgen schon, ja, genau. Dann hat Petra Großmann uns ein Foto geschickt, da glüht förmlich.

0: der Boden, das ist schon sehr herbstlich, ne?
1: Ja, total. Sieht richtig nach Herbst aus.
0: Das ist irgendwo bei Gernsbach, also hier im Murgtal ist es aufgenommen. Schön. Sehr schöne Spätsommerstimmung. Und dann haben wir noch einen Sonnenuntergang aus Rottweil. Danke an Wolfgang Flinsbach. Das ist, glaube ich, der Aufzugstestturm.
1: Ja, dieser Turm, genau.
0: Du kennst das, ne?
1: Ja, meine Family kommt da aus der Nähe. Ah, okay. Deswegen, ich war noch nicht dort, aber ich habe Gutes gehört.
0: Ja, gut. Also gut. Haben wir gesehen. Wir gucken aufs Wochenende, da wird es ja nochmal richtig, richtig warm. Also man kann wirklich die leichten Dirndl tragen.
1: Ja, auf jeden Fall. Was? Also gerade für diese ganzen Wiesen, Vasen, Oktoberfeste, die jetzt gerade stattfinden, wird das wirklich ein super Wetter.
0: Ja.
1: Also ein Jäckchen ist eine gute Idee, weil die Nächte halt sehr kalt werden, also jetzt auch die kommende Nacht, da haben wir dann 8 bis 0 Grad. Also stellenweise dann auch mit Bodenfrost und so, was Pflanzen angeht, vielleicht die bisschen
0: ans Haus ranrücken oder
1: schützen. Ja, genau, also irgendwie schützen, schon mal reinholen oder so. Und ja, morgens ist es manchmal noch ein bisschen neblig, aber es wird dann echt richtig, richtig schön und richtig warm dann auch.
0: Woher kommt denn diese Wärme?
1: Aus Spanien tatsächlich. Ah. Die haben gerade stellenweise 40 Grad noch da unten. Und das ist so ein Hoch, also wir haben quasi diesen Hochdruckeinfluss und über dem Atlantik ist so ein großes Tief und dieses Hoch und dieses Tief, die arbeiten perfekt zusammen. Wir kennen das schon, wir hatten die Wetterlage im Sommer ganz oft und deswegen kommt jetzt diese Hitze wieder neu zu uns quasi rüber.
0: Also die spanische Hitze am Tag und in der Nacht gibt es dann schon die deutsche Schwarze.
1: Da kann man immerhin gut durchlüften.
0: Ja, das stimmt, in der Tat. Also da, wenn keine Wolken am Himmel sind, muss man sich echt auf kalte Temperaturen einrichten.
1: Ja, genau.
0: Ganz schön kühl war es, glaube ich, auch heute Morgen bei unserem Wetterreporter Harry Röhrle, war in Hinterzarten unterwegs.
1: Genau.
0: Man sieht förmlich, wie kühl es da noch war.
1: Genau, also der wollte zum Sommerski springen, das sehen wir nachher. Er war nämlich erst mal in Titisee, da sieht man auch den See. Da war es heute Morgen recht frisch, 4 Grad hat es, also definitiv kein Badewetter.
0: Man sieht auch, wie das warme Wasser dampft gegenüber den kalten Temperaturen.
1: Diese Nebelschwaden, die sich drüber ziehen, genau. Ja, und es war sehr ruhig heute Morgen dort und ja, richtig, richtig schön mit dieser frischen Luft. Und ein paar Kilometer weiter ist dann eben Hinterzarten. Und dort ist dann eben diese Adlerschanze. Da gab es so einen Sonne-Wolken-Mix heute Morgen und die Temperaturen waren dann auch ganz angenehm. 16 Grad hat es immerhin, kaum Wind. Und da wird alles gerade richtig schön besprenkelt mit viel Wasser. Das brauchen nämlich die Menschen, die hier Skispringen, Sommerskispringen, um einfach gescheit landen zu können und auch sicher landen zu können. Und es gibt einige, die da springen, Frauen und Männer, und die bevorzugen zum Teil sogar tatsächlich die Sommerzeit statt der Winterzeit, um dort zu springen.
0: Aha.
1: Und haben auch, wie man gesehen hat, gerade eben auch noch die gleichen Klamotten an eigentlich wie im Winter. Sieht alles sehr ähnlich aus.
0: Okay, jetzt haben sie endlich mal warm, weil im Winter frieren die, glaube ich, erbärmlich in diesen dünnen Anzügen drin.
1: Ja.
0: Ja, sehr schön. Wir hatten schon über das Wochenende gesprochen. Es wird richtig herrlich. Wir kriegen tolle Temperaturen. Im ganzen Südwesten eigentlich, ne? Wenn man so auf deine Karten guckt.
1: Ja, ja, total. Also Freitag ist, also morgen geht es ein bisschen neblig noch in den Tag rein, stellenweise. Und dann setzt sich die Sonne da richtig gut durch. Also am südlichen Oberrhein sind dann auch schon so 24, 25 Grad drin. Aber die Nächte sind halt kalt, sieht man ja auch. 2 Grad und stellenweise ganz oben im Schwarzwald sind dann schon auch 0 Grad drin. Und am Samstag wird es dann auch, also man sieht es richtig warm, 28 Grad bekommen wir da dann schon.
0: Ja.
1: Und auch in Rheinland-Pfalz, sogar in der Eifel oder im Westerwald sind es nochmal 25 Grad. Und der Sonntag wird dann so, also fast schon heiß, kann man sagen. Also richtig hochsommerlich mit 29, 30 Grad am südlichen Oberrhein. Also da werden wir so Temperaturen zwischen 25 und 30 Grad wahrscheinlich haben, ja.
0: So schön das ist, um noch mal den Sommer zu feiern.
1: Ja.
0: Aber ich meine, bei Regen, man hört gar nichts mehr vom Rheinpegel. Da ist echt noch nicht so viel los. Ne? Es ist nicht so viel gekommen.
1: Es hat auch in letzter Zeit einfach immer noch nicht genügend geregnet tatsächlich. Also auch da haben wir eine Karte noch. Da sieht man jetzt links eben 2026 den September, zumindest vom 1. September bis heute. Und gerade so Saarland oder Pfalz, da ist halt nicht mal ein halber Liter pro Quadratmeter gefallen, das sind halt ein paar Tropfen. Und auf der rechten Seite sieht man, wie es halt eigentlich aussehen sollte. Das ist so der Mittel, wie viel eigentlich im September bis zu dem Zeitpunkt an Regen fällt. Und ja, also es sieht schon sehr, sehr trocken aus. Und auch der Rhein leidet dann natürlich immer noch drunter. Ja.
0: Die Perspektive in die neue Woche ist auch, dass es so stabil
1: ist. Ja, es bleibt. Wir bleiben beim Hochdruckeinfluss jetzt erstmal. Und auch in die neue Woche rein bleiben wir dann auch so bei 30, 28 Grad, wie es momentan
0: so
1: aussieht.
0: Und
1: trocken.
0: Dann nehmen wir es einfach und freuen uns. Wir können es eh nicht ändern.
1: Genau.
0: Irgendwann kommt der Regen. Hoffentlich.
1: Ja,
0: ganz
1: Fall.
0: Sicher. Danke dir, liebe Lea.
1: Danke auch.
0: So, und jetzt ab in den Kuhstall.
1: Genau.
0: Sage ich nicht zu dir.

0: Das hört sich auch erstmal gar nicht so verführerisch an. Aber wenn Sie erstmal sehen, was Caroline und Christian aus einem alten Kuhstall mit Scheune gemacht haben, dann würden Sie sagen, wow, das ist ein echter Wohntraum, den Sie sich da auch wirklich gewünscht und erfüllt haben.
1: Hallo, wir sind Caroline und Christian. Willkommen in unserer ausgebauten Scheune. Kommt rein!

0: Wir haben schon immer viele Tiere gehabt, insbesondere ich Pferde. Und deswegen haben wir uns dann was gesucht, was draußen auf dem Land ist und wir die ganzen Tiere um uns herum haben.
1: Also wir haben uns nicht nach der Immobilie und nach dem Haus gerichtet, sondern wir haben uns nach der Umgebung gerichtet.
0: Hier sind wir jetzt in unserem Wohn-Essbereich. Das ist die alte Scheune. Hier das Scheunentor. Hier waren die Ladewägen drin gestanden und über uns dann das Heu gelagert. Wir haben hier auch diese ehemaligen Futterluken beibehalten.
1: Prinzipiell haben wir drei Stockwerke mit eigentlich nur drei Räumen. Das bedeutet, wir haben nur eine Tür zum Schlafzimmer, eine Tür zur Ankleide und eine Tür ins Bad. Und alles andere ist ein offener Bereich.
0: Wie man sieht, der Christian ist nicht der kleinste Mensch. Und deswegen wollten wir auf jeden Fall viel Platz nach oben. Von den Materialien überhaupt hier im Haus haben wir versucht, so viel wie möglich Altbestand weiter zu verwenden und zu belassen. Das war der Sattel von meinem allerersten eigenen Pferd.
1: Prinzipiell haben wir einfach nur Stahlgestänge zusammengeschweißt und habe dann Altholz, das hier aus dem Haus kommt, entsprechend einen Radius geformt, sodass man es dann wie eine Art Schaukelstuhl benutzen kann.
0: Hier liegt tagsüber immer die Danka. Das ist ihr Platz. Für sie optimal, weil sie da immer sieht, was draußen auf dem Hof los ist. Wir sehen von unserem Esstisch aus raus zu den Pferden insofern, dass da der Putzplatz direkt vor unserem Fenster ist und die Pferde da geputzt, gewaschen, gesattelt werden, um dann hergerichtet zu sein fürs Reiten. Da aus geht es rüber in unsere Küche. Für die gemütliche Wärme haben wir einen Holzofen, der sehr vielseitig nutzbar ist, nämlich nicht nur zum Heizen, sondern auch zum Grillen.
1: Prinzipiell haben wir einen Brennraum hier. Und in den Brennraum gibt es dann unterschiedliche Rohste, die man einsetzen kann. Es gibt eine Art Gusstopf, mit dem man kochen kann. Und das Ganze ist dann modulierbar hier in diesem Brennraum, sodass man dann entsprechende Gerichte alles aus einem Ofen machen könnte.
0: Hier kommen wir direkt zum Kühlschrank. Das ein freistehendes Element bei uns ist, so ein bisschen auch auf alt gemacht, Retro-Style. Ja, tatsächlich gefällt diese Farbe nicht jedem, aber wir haben hier fast alles in Naturtönen, weil es eben auch alles natürliche Materialien sind und da wollten wir noch einen Farbklecks einfach drin haben. Ansonsten haben wir hier den Herd. Die Arbeit hier auf dem Hof bringt es aber mit sich, dass wir ganz, ganz selten um 20.15 Uhr bereits fertig sind mit Kochen. Und aus diesem Grund haben wir direkt am Herd einen Fernseher installiert, auf den wir schauen können durch diese Futterluke. Tatsächlich kommt es häufig vor, dass ich bereits schon hier sitze und schon fernschau und der Christian reicht mir dann hier Getränke und Essen und so weiter durch.
1: Deswegen heißt es Futterluke.
0: Ja, genau. Meine Eltern haben dieses Gerät, das ist ein Brotschneidegerät, zur Hochzeit geschenkt bekommen und meine Mutter heißt Andrea. Entweder gab es Andrea nicht, weiß ich nicht, oder sie haben nicht mehr richtig gewusst, wie meine Mutter heißt. Deswegen heißt es Angela.
1: Was man hier in der Küche jetzt noch sieht, das alte Fressgitter von der Kühe aus dem Erdgeschoss habe ich mir nach oben verlagert und habe ein Geländer draus gemacht. Und man sieht die ganzen Tränken, die jetzt hier noch drin steht, und Gartenkräuter, Küchenkräuter haben wir dort positioniert, die man so zum Kochen benutzt. Genau.
0: Ja, dann gehen wir in den ehemaligen Kuhstall. was für uns als Bibliothek genutzt wird. Wir haben hier den alten Futtertrog beibehalten. Hier sind die Kühe gestanden und haben aus diesem Trog gefressen.
1: Diese Fachwerkwand hat man im Nachgang eingebaut. Diese Fachwerkwand stützt zum einen die Decke nach oben hin ab, weil wir haben ja auf der anderen Seite drüber die Treppe installieren müssen, die war ja nicht da. Bedeutet, man brauchte eine Abstützung nach oben und habe dann gedacht, eine offene Fachwerkwand kombiniert als Bücherregal und auf der anderen Seite als Garderobe.
0: Wir haben hier jetzt unseren Wohnbereich mit unserer Sitzecke. Und was wir insbesondere für uns wichtig fanden, sind große Fenster. Und was mir persönlich am allerwichtigsten war, dass ich, egal zu welchem Fenster ich rausschaue, immer zu den Tieren und vor allem eben den Pferden schauen kann.
1: Also wir haben prinzipiell entschieden, dass wir hier im ersten Stock große Dachfenster wollen, wo man dann auch raussehen kann mit einem unteren Licht, sodass man auch von unten aus dem Sitzer rausschauen könnte. Und im zweiten Obergeschoss haben wir auf jeder Dachseite, Nord- und Südseite, haben wir jeweils 8 kleine Dachfenster, dass es eher so eine Art wie ein Sternenhimmel wirkt.
0: Hier auf dieser Galerie sieht man jetzt dieses Sofa, haben wir hier hergestellt, eigentlich um in der Küche zuschauen zu können. Beim Einzug saß mein Vater hier und hat Zeitung gelesen und gab dann immer mal wieder einen Kommentar nach unten ab. Und dann haben wir gesagt, das ist wie bei der Muppet Show. Und jetzt ist es unser Muppet Show Sofa. Hier sind wir jetzt in unserem Badezimmer. Ja, wir haben hier eben nur im unteren Bereich Fenster und können eben so sehen, wie die Pferde geputzt und gewaschen werden.
1: Während wir in der Badewanne liegen.
0: Ja.
1: Wir haben eine freistehende Badewanne gewählt, weil wir keine Wand zur Verfügung hatten, wo man eine Badewanne anbringen konnte. Und zum anderen wollten wir dann eine nostalgische, eine Metallbadewanne und keine aus Kunststoff. Und haben uns dann secondhand eine Badewanne besorgt, habe die dann schwarz Pulver beschichten lassen und dann mit der Standarmatur hier eingebaut und macht richtig gut was her, finde ich, bei uns im Bad. Zumindest als Eyecatcher, auch wenn man sie nicht so oft benutzt.
0: Wenn ihr aus unserem Badezimmer jetzt uns folgen wollt, dann kommen wir hier direkt in den begehbaren Kleiderschrank, in die Ankleide.

Wir haben hier das ursprüngliche Fenster, so man das so nennen kann, von der alten Scheune erhalten. Hier hängt ein Gemälde von meinem ersten Pferd. Der war über lange Jahre Freund und Wegbegleiter. Was wunderschön ist, ist hier der Sternenhimmel, weil wir hier draußen überhaupt keine Lichtverschmutzung haben. Es gibt keine Straßenlaternen und auch sonst keine Fremdbeleuchtung, sodass man, wenn man abends

im Bett liegt, dann durch dieses Fenster den Sternenhimmel wunderschön sehen kann. Mit Beendigung des Rundgangs im Schlafzimmer würden wir dann in die oberste Etage gehen.

0: Hier oben gibt es jetzt eine Spezialkonstruktion, auch aufgrund der Körpergröße von Christian. Beim Umbau dieser Scheune hat man sich von unten nach oben gearbeitet. Weil ganz viele Ebenen hier waren entweder gar nicht vorhanden, beziehungsweise mit morschen Brettern. Als der Zimmermann hier oben ankam, stand er hier und sagte dann, kann dein Mann hier stehen? Und ich bin dann über die Leiter hier hochgekommen und habe das dann ausprobiert. Und ich habe gesagt, ja, ich schon. Christian?
1: Ich aber nicht. Also musste das Kehlgebälk nach oben.
0: Unser Aktivstall ist so konzipiert, dass die Natur nachimitiert ist. Ich habe mir auch immer Gedanken gemacht, wie man den Pferde so artgerecht wie möglich halten kann. Und das haben wir hier versucht zu verwirklichen.
2: Saft ist, zumindest in München. Und wie wir gerade gesehen haben, sind die in Stuttgart auf dem Cannstatter Wasen auch bereit fürs Volksfest. Ab morgen dann. So, höchste Zeit, sich um das entsprechende Outfit zu kümmern. Tracht oder Dirndl. Sarah Goldschmidt ist bei uns aus Kirchzarten. Sie ist Fachhändlerin für diese schönen Dinge. Ich habe von ihr auch ein Leihdirndl bekommen. Vielen Dank schon mal dafür. Und ich muss sagen, ich fühle mich erstaunlicherweise wohler drin, als ich dachte, dass ich täte. Es schmeichelt, ne? Man hat es an und ist angezogen, muss nicht zupfen und machen, sondern es ist einfach da.
3: Es geht den meisten Leuten tatsächlich so. Also ja? Es ist wirklich oft so, dass die Leute zu uns kommen, es anziehen und sich direkt wohlfühlen, obwohl sie es eigentlich gar nicht so unbedingt erwartet hätten.
2: Sieh einer an. Gut. Ja. Wir reden über Trends. Erstmal bei den Herren, nachher kommen die Mädels noch dran. Und fangen mit der Lederhose an. Da denken wahrscheinlich viele, ja gut, eine Lederhose kauft man einmal im Leben und dann ist putzt. Aber auch da gibt es Trends in Längen, in Farben, in Muster. Was trägt der modebewusste Herr in diesem Jahr an Lederhosen?
3: Genau, also es ist ziemlich entscheidend. Also hauptsächlich wichtig ist eigentlich die Länge. Man trägt sie nicht mehr knielang, sondern wirklich über dem Knie, also kurz. Ansonsten farblich ist eigentlich alles dabei, von ganz hell bis ganz dunkel. Da kann man jetzt nicht klar sagen, dass jetzt das eine besser ist wie das andere. Man sollte es vielleicht ein bisschen so zur Weste oder zum Rest vom Outfit abstimmen, dass es einfach so ein stimmiges Gesamtbild ist, sage ich mal. Dann sind die Stickereien immer mal wieder anders. Hier laufen die Buntformen manchmal spitz, manchmal rund. Im Moment ist es sehr durchmischt, aber eben da ist immer mal das eine ein bisschen gefragt, dann mal das andere. Das ist dann am Ende auch Geschmackssache.
2: Wir haben mal Robert, ein Model, in eine helle Lederhose gesteckt mit einem blauen Oberteil dazu. Erzähl mal was dazu.
3: Genau. Also es ist an sich eine sehr, sehr stimmige Kombination. So eine blaue Weste, eine graue Hose sieht farblich schon mal sehr harmonisch aus. Dann verläuft die Lederhose eben mit spitzen Latzecken. Dadurch wirkt sie sehr, sehr sportlich. Mhm. Das ist gerade bei so jüngeren Zielgruppen sehr beliebt. Der Stick ist eher ein bisschen dezenter. Also nicht so auffällig wie bei manchen anderen Hosen. Und insgesamt ist es, würde ich sagen, so ein sehr stimmiges Gesamtbild. Das Hemd ist ganz schlicht, Stehkragen eher im Hintergrund, was man heutzutage aber auch eigentlich so macht.
2: Sag mal kurz, wenn man eine Lederhose anprobiert, worauf sollte ich achten, damit das am Ende dann auch die richtige Passform hat?
3: Also beim Kauf muss sie schon sehr, sehr eng sitzen. Also nicht so eng, dass man sich jetzt gar nicht bewegen kann, aber man sollte schon so ein leichtes Spannungsgefühl haben. Weil man kann sich das vorstellen wie bei Lederschuhen, man muss die so ein bisschen einlaufen, die wird dann mit der Zeit immer bequemer. Und wenn die aber beim Kauf schon locker ist, dann wird sie halt quasi zu groß, dann fängt sie an zu rutschen, dann macht sie unschöne Falten. Und wenn sie halt beim Kauf sehr eng sitzt, dann kann man sie wirklich quasi perfekt auf die Körperform einlaufen.
2: Okay, aber man muss sie einwohnen, damit es nicht ungemütlich wird beim ersten Tragen, dass man sich da so eingezwängt.
3: Nee, das auf jeden Fall. Also das weitet sich schon auch nochmal ordentlich. Und gerade hier hinten, wenn es da irgendwie Falten macht oder so, das wäre halt nicht schön. Deswegen also unbedingt sehr, sehr eng kaufen und dann vielleicht zu Hause auch einfach ein, zwei Stunden anziehen. Dann ist sie schon viel besser
2: passen. Bisschen die Wärme, die das Leder weitet.
3: Genau.
2: Früher hatte man ja Hosenträger dazu. Mhm. Was hält heute die Hose am Ort?
3: Also hauptsächlich verkaufen wir eigentlich, ich mach's mal auf, dann sieht man es besser, nur noch Hosen mit Gürtel.
2: Aha.
3: Da gibt es dann auch ganz schöne Gürtelschließen, die sind meistens eben schon im passenden Leder, also es sieht dann ganz stimmig aus. Und durch die Weste ist es einfach besser, wie wenn da jetzt nochmal solche Träger drüber wären. Also es passt mit Gürtel eigentlich meistens im Moment viel, viel besser.
2: Du hast neben dir ein Hemd hängen und, ja. und hier ist auch Hemd, immer Stehkragen. Ist das für die Männer der Kragen der Wahl nach wie vor?
3: Also nicht immer, aber man muss halt sagen, dadurch, dass sich die Westen einfach halten, also dass jetzt im Moment einfach dieses Outfit mit Weste so die modernste Form ist, sage ich mal, ist das Stehkragen einfach passender. Man kann es hier richtig schön drunter kombinieren. Das weiße Hemd ist so der Klassiker. Was wir jetzt langsam auch sehen, sind eben so einfarbige, monochrome Varianten. Das hier ist jetzt zum Beispiel ein Leinenhemd in so einem leichten Grün. Mhm. Das könnte man jetzt mit einer grünen Weste kombinieren oder halt auch einfach ohne Weste zur Lederhose. Ich hoffe, so sieht man es, glaube ich, besser.
2: Genau, ein Leinenhemd genau. in so einem schlichten...
3: Ist dann einfach eine schöne Alternative, wenn genau. einem jetzt das weiße Hemd vielleicht ein bisschen langweilt, weil es jetzt auch eine Weile da ist.
2: So, und jetzt bringen wir noch mehr Farbe ins Spiel. Nämlich mit unserem nächsten Robert-Outfit. Da hat er jetzt, man sieht es erst, wenn er ein bisschen näher kommt, das wirkt so grau-schwarz, ist aber ein...
3: Es ist ein schöner Bordeaux-Ton, es wirkt ein bisschen dunkler, als es ist. Wir haben es wieder mit einer hellen Hose kombiniert, aber diesmal eben in einem bisschen einen wärmeren Farbton. Dadurch passt es einfach wieder ein bisschen besser zur Weste, die hat ja auch so beige Pasteln. Sieht dann ganz schön aus, die Hose hat eine sehr dezente Stickerei, also ist auch farblich sehr stimmig. Ansonsten seitlich Knöpfe am Bein, ist auch jetzt ein bisschen moderner wie eine Schnürung im Moment, aber eben sind dann halt so Feinheiten.
2: Er hat jetzt diese Haferschuhe an dazu. Trägt man die wieder oder immer oder ist es einfach der Klassiker zur Lederhose?
3: Nee, tatsächlich ist es sehr, sehr spannend. Also die Haferschuhe waren sehr lange weg. Wir haben die eine ganze Weile nicht gesehen und mittlerweile sind die wieder extrem beliebt. Also seit ein, zwei Jahren ist die Nachfrage da extrem gestiegen. Sneaker sieht man immer weniger. Wer beides nicht mag, sind Boots noch eine schöne Alternative. Gerade auch mit Trachtenstrümpfen kombiniert sieht es auch super dazu aus.
2: Lass uns gleich dann über das, was drüber kommt, die Sockenlänge reden. Welche Länge oder diese Wadel, wie nennt man die, die man nur um die Waden macht, die Wadelwärmer?
3: Also diese zweiteiligen hier sind Loafer. Die gibt es in ganz vielen verschiedenen Farben. Das muss ich sagen, mein persönlicher Favorit. Die gibt es auch oft mit so farbigen Details. Dann kann man es noch mal zum Outfit abstimmen und es halt auch noch mal schön abrunden. Ansonsten, es gibt viele kurze Socken, die trägt man eben meistens zu den Haferlschuhen oder die lange Variante. Im Moment braucht man es jetzt nicht, aber wenn es ein bisschen kühler ist, ist es natürlich auch von der Wärme her einfach noch mal ein bisschen besser geeignet.
2: Und es ist immer so, dass dann, selbst wenn man die längere Variante wählt, dass nicht eine lange Socke ist, also ein Strumpf dann sozusagen, sondern dass man das so unterteilt. Also eine kurze Socke in den Schuh und drüber dann?
3: Nee, nicht zwingend.
2: Nicht zwingend.
3: Also die zweiteiligen sind eben nur bei den Loafern. Es sind im Prinzip drei Sorten sozusagen. Okay. Also entweder ein langer Einteiliger, ein kurzer Einteiliger oder dieser Zweiteiliger.
2: Kann man machen, wie man will letztlich.
3: Genau, am Ende ist es Geschmackssache, also wie man es lieber tragen mag. Es muss natürlich auch ein bisschen zu den Schuhen passen. Wenn die Schuhe jetzt zum Beispiel ein bisschen dezenter sind und man hat dann diesen langen Strumpf, dann ist es vielleicht ein bisschen viel. Also muss auch wieder so ins Gesamtbild passen.
2: Jetzt haben wir noch was für die Modemutigen. So der Bill Kaulitz-Style nennen wir ihn jetzt mal. Was macht das Mut? Oh, die Hose ist sehr hell, ne? Die ist ja fast weiß.
3: Genau, es ist ein Outfit für die, die quasi die Hose richtig rocken wollen. Die ist eigentlich alleine schon voll das Statement-Piece, also so eine weiße Lederhose. Hat man jetzt letztes Jahr zum ersten Mal gesehen. Wir haben es jetzt hier ganz kontrastvoll kombiniert mit einer schwarzen Weste und einem schwarzen Hemd. Es ist an sich schon ein schlichter Look, aber einfach durch diese Kombination schon sehr auffällig. Und ich finde es wirklich auch eine schöne Kombination, die man wirklich auch echt gut anziehen kann. Genau.
2: Definitiv. Ich denke nur, wenn man mit dieser hellen Lederhose sich ins Festzelt setzt, da haben wir ja schon beim Hinsitzen quasi auf der Bierbank vom Vorsitzer schon eine Pfütze. Also Flecken auf so einer hellen Lederhose, trägt man die mit Stolz und Würde oder was sagst du? Wie macht man das?
3: Ja, also es lässt sich ja nicht ganz vermeiden, wenn man weggeht. Damit kommen schon sicherlich ein, zwei Flecken drauf. Man sollte auf jeden Fall nicht in Panik verfallen. Wenn man versucht, sie auszuwaschen, dann macht man meistens mehr kaputt als wieder ganz. Im Zweifel, die Reinigungen bieten meistens eine Lederspezialreinigung an. Da kann man sie noch mal richtig sauber machen lassen. Ich würde versuchen, es vorsichtig mit einem ganz leicht feuchten Tuch abzutupfen. Aber wirklich nicht zu viel Wasser, dass man es einfach schon mal ein bisschen rettet.
2: Und so als erste Hilfe, wenn was drauf geht, sofort mit einem feuchten Tuch so ein bisschen aufsaugen und tupfen.
3: Genau, und halt eben nicht zu viel reiben, nicht zu nass auf jeden Fall, weil das schädigt das Leder einfach dann doch sehr schnell.
2: Na klar. Sagt man doch so eine ungefähre Hausnummer, was ich für eine Lederhose hinlegen muss. Klar, da gibt es von bis, aber was ist so das, was bei dir meistens über den Ladentisch geht?
3: Also zum Beispiel das Leder hier ist jetzt ein Ziegenleder, ist ein sehr hochwertiges Leder. Sowas fängt bei 150, 160 Euro an. Alles drunter muss man sehr aufpassen, dann ist es oft mit der Qualität ein bisschen schwierig, dann ist oft Spaltware, dass das Leder nicht mehr im Stück ist, ist A, unbequem, B, nicht

0: nicht besonders reißfest. Nach oben gibt es eigentlich keine Grenzen, wenn es ein Hirschleder ist, eine besondere Verarbeitung, ein Wildleder. Das wird dann schnell sehr teuer, also das kann dann auch wirklich mal vierstellig kosten. Genau.
1: Okay, das muss jeder dann letztlich selber entscheiden, wie oft man sie auch trägt, wie viel man dafür hinlegen will. Aber dass man so mal ungefähr eine Hausnummer hat. Vielen Dank, liebe Sarah.
0: Sehr gerne.
1: Wir legen nachher nach mit den Damen. Da hast du auch schöne Ideen mitgebracht, was unser Eins dieses Jahr trägt. Du siehst großartig
0: Dankeschön.
1: Aus. Da sieht man schon mal dieses Detail, Schürze und ein Gürtelchen drüber.
0: Ja, das ist kommt so ein, später.
1: So okay, wir sind gespannt und freuen uns drauf. Bleib da. Wir machen jetzt aber erstmal weiter mit dem Quiz. Wer ist fürs erste Quiz heute bereit? Ich sehe eine Herrenrunde vor mir aufploppen. Das ist zum einen in Winterbach Herr Fischer. Hallo, lieber Herr Fischer.
2: Hallo, Frau König.
1: Und in Schalkenbach ist Herr Dresen.
3: Hallo, Frau König.
1: Ja, wunderbar. Beide Herren sind da. Und schon kann es losgehen. Herr Dresen, der Auftakt ist für Sie.
3: Dann fange ich mit der Eins an.
1: Sehr klassisch, die Öffnung. Für wen ist ein Vibrato von Bedeutung? Für Seismologen, für Musiker oder für Schreiner?
3: Ich würde für B sagen.
1: Und das ist richtig, wenn der Ton so sanft schwingt, dann ist es ein Vibrato. 28 Euro zum Auftakt für Sie. Herr Fischer.
2: Ich nehme die 3.
1: Mit der 3. Für 60 Euro käme da eine Frage. Wie heißt die erste in Deutschland entwickelte Trägerrakete, die bei einem Testflug den Orbit erreichte? Spectre, Special oder Spektrum?
2: Also ich meine, es ist Spektrum.
1: Sie meinen, das ist Spektrum? Gucken wir mal, ob es stimmt. Es stimmt. Jawohl, ja. Sehr gut, 60 Euro als erste Frage, das ist ein Start. Herr Dresen, hinterher.
3: Ja, die 2 bitte.
1: Kommt. Wie viele Hauptvokale gibt es in der deutschen Sprache? 4, 5, 6 Hauptvokale.
3: 5. Also B.
1: A, E, I, O, U.
3: Ja.
1: Stimmt. Bingo. Herr Fischer?
2: Ich nehme die 6.
1: Gut. Wer jemand anderem nicht von der Seite weicht, hängt redensartlich an seiner Krawatte, an seinem Rockzipfel oder an seinem Hosenträger.
2: An seinem Rockzipfel.
1: Das passt. Wunderbar. Läuft gut hier. Herr Dresen?
3: Ja, dann machen wir weiter mit der 4.
1: Mhm. Sie sind so ein akkurater von vorne Abarbeiter. Sehr gut.
3: Oh, das macht Spaß.
1: Ja, sehr gut. Wer fragt, Spieglein, Spieglein an der Wand, wer ist die Schönste im ganzen Land? Ist das Schneewittchen, sind es die 7 Zwerge oder die böse Königin?
3: Das ist C.
1: Die böse Königin, richtig. Perfekt. Herr Fischer.
2: Die 7.
1: Kriegen Sie? Kontakte kann man nähen, knüpfen oder sticken?
2: Knüpfen.
1: Das kommt alles sehr bäm und passt. Gut. Herr Dresen, 5.
3: Ja, da bleibt jetzt die 5, ne?
1: Ja, ich hab's fast geahnt. Welches biografische Werk stammt von Literatur-Nobelpreisträger Günter Grass? Beim Häuten der Zwiebel, beim Schälen des Apfels oder beim Schneiden der Gurke? Das ist was für die Belesenen unter unseren Zuschauern.
3: Ja, 59. Das kenn ich jetzt gar nicht.
1: Jo, raten hilft manchmal auch.
3: Dann nehme ich B.
1: Sie nehmen B?
3: Ja.
1: Ja, ich hätte die Zwiebel gehäutet an Ihrer Stelle.
3: Ja.
1: Schade.
3: Ja,
1: Herr Fischer.
3: Kann man nichts machen.
1: Jo, jo, jo.
2: Ich nehme die 9.
1: Die 9, Herr Fischer, für Sie.
2: Oh, Glück.
1: Ja, genau. Sie haben Glück. Sie haben es richtig erkannt. Sind damit bei 153 Euro. Herr Dresen.
3: Die 8, bitte.
1: Gut. 28 oder der 8. Welche Gemüsesorte gibt es wirklich? Feuerbohnen, Feuerzucchini oder Feuerkarotten?
3: Ah, Feuerbohnen.
1: Und das ist goldrichtig. Hier ist das Beweisbild. Herr Fischer, wir hätten 10, 11, 12 hinten raus noch.
2: Och, dann nehmen wir mal die 11.
1: Mhm. Welches Hilfsmittel wurde bei der 5-Minuten-Fitness heute verwendet? Ein Stehtisch, ein Schaukelstuhl oder eine Bierbank? Zu Anfang der Sendung. Waren
2: ja,
1: Sie dabei?
2: Ich bin erst vorhin nach Hause gekommen. Ah. Das habe ich raten und entscheide mich für eine Bierbank.
1: So, weil heute nämlich alles auf Volksfest hier gebürstet ist. So ist es. Gute Übung, können Sie übrigens im Internet nachlesen, damit man am nächsten Tag irgendwie noch gerade stehen kann, wenn man Abend auf der Bierbank verbracht hat. So, Herr Dresen, ich muss, glaube ich, nicht fragen. Die 10 ist Ihre, oder?
3: Ja, immer durcheinander machen, nehmen wir die 10.
1: Nö, wir machen nichts hier durcheinander. 61 Euro, wow. Wie heißt ein See im österreichischen Salzkammergut? Sternensee, Mondsee oder Sonnensee?
3: Nehme ich B.
1: Sie nehmen den Mondsee, sagen Sie so entspannt, und das ist richtig. 61
3: ja,
1: Euro.
3: Mich aber nichts mehr.
1: Nee, Sie haben, glaube ich, ja, um 5 Euro.
3: So.
1: Oh, wie doof.
2: Gut.
1: Ja, aber wir gönnen es, Herr Fischer.
2: Ja, das ist alles, nämlich die 12.
1: Ja. Ja, Herr Fischer, die 12 machen wir noch auf und packen das hoffentlich oben drauf. Was eröffnet traditionell das Oktoberfest und andere Volksfeste? Das Dosenstechen, die Sekttaufe oder der Fassanstich?
2: Also meistens der Fassanstich.
1: Meistens der Fassanstich, das sind Sie genau richtig. Sind Sie bei irgendeinem Fassanstich in diesem Jahr?
2: Nee, das ist mir zu viel Trubel. Also wenn, okay, dann vielleicht mal nicht am ersten Tag.
1: Sondern irgendwann mal zwischendrin. Irgend so ein
2: ja,
1: Fest.
2: Genau.
1: Ja, sehr gut. Sie hätten ein kleines Taschengeld auszugeben. 180 Euro sind es geworden.
2: Würde 10 Mark reichen wahrscheinlich. Ja.
1: Oder noch was zu verspannen dazu. Wie genau auch immer, machen Sie was Nettes mit dem Geld.
2: Gut,
1: war nett
2: Dank
1: mit Ihnen, lieber
2: also,
1: Herr Fischer.
2: Danke.
1: Und Herr Dresen,
3: ja,
1: für Sie eine
3: Karte. Ich gratuliere noch dem Herr Fischer.
1: Das ist nett.
3: Und war ja knapp.
1: Das war knapp, echt?
3: Ja.
1: Also Sie haben echt eine furiose Aufholjagd da hingelegt.
3: Oh ja.
1: Jo, guter Verlierer, wunderbar. Kaffee oder Teetasse.
3: Jo,
1: wir sind heute eh so entspannt drauf. Man muss auch jener gönnen, ne?
3: Ja.
1: Jo, sagt er. Was tun wir in der nächsten Stunde? Wir bleiben natürlich in Volksfeststimmung, haben aber auch ein ganz spannendes Thema für alle Verbraucherinnen und Verbraucher, also für alle von uns, die wir in der EU leben. Da gibt es nämlich was Neues, was unsere Rechte stärkt, wenn wir etwas kaufen, das fehlerhaft ist oder schnell kaputt geht. Darüber wollen wir sprechen. Wir haben eine zünftige Knabberei am Start, also eine Käsebrezel, auf der im Grunde der Belag schon eingebacken ist, damit es dann so Fingerfood aus der Hand zu essen ist und gleich so einen richtigen Biss und Würze mit sich bringt. Und der Resteverwertung für alte Brezeln haben wir auch noch am Start. Und nach den Damen dann die Herren. Was ist angesagt, wenn wir auf Dirndl- und Landhausmode in diesem Jahr gucken? Und vielleicht auch die Frage, wenn man sich sowas schon mal gönnt, wie kann man das vielleicht auch alltagstauglich stylen? Das wollen wir mit Sarah Goldschmidt besprechen, unserer Trachtendesignerin. Wir sind weiter in Volksfeststimmung. Wir kommen zur zweiten Stunde bei Kaffee oder Tee. Bevor wir hier mitschunkeln und es was Herzhaftes zu knabbern gibt und wir um den richtigen Look fürs Volksfest uns unterhalten, wollen wir noch mal kurz ernsthaft werden, weil es wichtig ist, weil es was Neues gibt, was uns Verbraucherinnen und Verbraucher in der EU, also uns alle, die wir hier sind, schützt, unsere Rechte stärkt. Wenn ich etwas kaufe, was kaputt ist oder schnell einen Mangel hat, viele wissen gar nicht, was ihnen da alles zusteht, welche Rechte sie haben. Also, dass das Ding ausgetauscht werden muss oder noch besser repariert werden. Ab Sonntag werden all diese Rechte durch ein einheitliches Gewährleistungslabel leichter erkennbar. Das kommt europaweit. Und Europa ist ein gutes Stichwort für Carolina Woitel. Sie sind Co-Leiterin des Europäischen Verbraucherzentrums in Deutschland. Gewährleistungslabel, werden sich jetzt viele fragen, warum brauche ich das? Was bringt mir das?
4: Das brauchen wir, weil es diese Rechte gibt. Die sind wertvoll, die sind gut, wenn man sie nutzen kann. Aber viele wissen nicht davon. Das erleben wir in unserer täglichen Beratungspraxis. Und deshalb macht dieses Label das Ganze jetzt transparent, leicht zugänglich und leicht verständlich.
1: Und so sieht das Ganze dann aus am Ende. Das hängt dann irgendwo im Bereich der Kasse oder bei online. Wenn ich online einkaufe, muss ich es auch erkennbar haben. Und das erinnert mich quasi dran, ich habe diese Rechte. Das ist keine Bittstellerei, sondern ich darf einfordern, dass repariert oder dass ausgetauscht wird. Richtig?
4: Genau so ist es. Also es geht darum, dass das online und im Laden gut zu sehen ist, für mich erkennbar in meiner Sprache. Und wenn ich die Informationen benötige, dass ich sie dann eben auch abrufen kann und mich auch darauf berufen kann. Denn wir erleben auch immer wieder, dass Verkäufer oder Hersteller Gegenteiliges behaupten. Und hier wollen wir den Verbraucher einfach auch fit machen, dass er weiß, worauf er einen Anspruch hat.
1: Kurz zusammengefasst ist es dann auf so einer DIN A4-Seite mit dem QR-Code, komme ich nochmal länderspezifisch in meine Infos
4: genau,
1: rein.
4: Ja, ganz spannend. Also es ist standardisiert, es muss überall so aussehen. Ja. Und der QR-Code hat nochmal länderspezifische Informationen, denn 2 Jahre Gewährleistung gilt in der gesamten EU, aber einzelne Länder können darüber hinausgehen, das tun sie auch. Und dann ist es natürlich für mich sehr wichtig, das zu wissen, wenn ich zum Beispiel in einem anderen Land gekauft habe.
1: So ist es. Und das ist auch so ein Punkt, wo Sie ganz oft aktiv werden mit der EVZ, dass Menschen irgendwo im Ausland was gekauft haben oder was gebucht haben oder was gemacht haben und dann irgendwie hier zu ihrem Recht kommen wollen. Oder womit sprechen die Menschen Sie an bei ihrem EVZ?
4: Genau so ist es. Also wir sind im Alltag der Verbraucher. Alles, was grenzüberschreitend passiert, Mobilität, Reisen, Hotelbuchungen, aber eben auch der klassische Online-Einkauf, das ist das, was Verbraucher an uns herantragen, Fragen stellen dazu. Aber wir würden dann auch, wenn es soweit ist, wenn eine konkrete Streitigkeit vorliegt, im Namen der Verbraucher an das Unternehmen herantreten, die Verbraucherrechte geltend machen. Und das Schöne ist, das ist kostenfrei.
1: Also sowas wie eine Servicestelle der EU für die Bürgerinnen und Bürger, wenn es irgendwie mal ins Eingemachte geht.
4: So ist es. Wir sind auch die einzige Stelle, die grenzüberschreitend für die Verbraucher in Deutschland zuständig ist. Wir sind Teil eines großen Netzwerkes. Wir haben also in allen Mitgliedstaaten entsprechende Kollegen. Und das ist die große Stärke. Wir kennen die Rechte, wir sprechen alle Sprachen. Der Verbraucher muss sich darum nicht sorgen. Er hat wirklich eine Anlaufstelle. Wir sitzen in Kehl, aber wir sind für alle Bundesbürger da.
1: Also EVZ sind im Grunde die 3 magischen Buchstaben, die Sie sich merken, wenn Sie auf die Hilfe der EVZ zugreifen wollen. Um noch mal zurückzukommen zu diesem Label, was jetzt ab kommenden Montag erkennbar, sichtbar bei allen Verkäuferinnen und Verkäufern aushängen muss. Der Verkäufer ist auch mein Ansprechpartner. Also der kann nicht sagen, ich habe da nichts zu tun, das ist der Händler, der da missgeliefert hat. Der muss oder die muss liefern.
4: So ist es. Und da sollte man sich auch nichts anderes erzählen lassen. Und genau hier setzt dieses Label an, dass es den Verbraucher einfach bestärkt, dass er auch sagen kann, nein, hier steht aber etwas ganz anderes. Und ich darf mich zum Beispiel oder muss mich nicht an den Hersteller verweisen lassen. Es ist der Verkäufer.
1: Dann gibt es noch so eine Garan-Label, was oben dran ist. Das ist eine über die Gewährleistung hinausgehende Garantie. Das wird ja oft auch durcheinander geschmissen. Was habe ich von diesem Garan-Label?
4: Genau, das kommt auch parallel dazu, weil es ganz wichtig ist, dass wir das unterscheiden. Die Gewährleistungsrechte, die sind Pflicht. Die kann ich auch nicht durch allgemeine Geschäftsbedingungen verändern, einschränken oder so. Die habe ich immer. Und wenn ein Hersteller darüber hinaus eine Garantie gibt, dann darf er, wenn er die Kriterien erfüllt, dieses Label benutzen. Und auch hier gilt Transparenz. Geht es hier um Gewährleistungsrechte oder Garantie? Und dabei sollen diese beiden Label helfen, dass ich das gut auseinanderhalten kann und mich auf das eine oder andere berufe.
1: Also meine Rechte als Verbraucher, als Verbraucherin, wenn irgendwas kaputt ist in der Gewährleistungszeit, daran soll mich dieses Label erinnern, auch dass ich es einfordern kann, dass es wirklich mein gutes Recht ist, das zu tun. Vielen Dank für diese Infos und im Zweifelsfall kann man an Sie rantreten, das Europäische Verbraucherzentrum EVZ.
4: So ist es.
1: Das ist Ihre Institution. Dankeschön.
4: Herzlichen
1: Weil ich denke mal, dass ganz viele auch gar nicht drum wissen, dass es sie überhaupt gibt.
4: Genau.
1: Für all die Sachen.
4: Und das ist ganz wichtig.
1: Ja, ja, absolut. Vielen Dank für Ihren Besuch. Auch, dass Sie persönlich zu uns ins Studio gekommen
4: Vielen
1: sind.
4: Vielen Dank.
1: Danke. Und ich sehe schon, Sie haben ja auch ein Volksfest.
4: Ja.
1: Sieht schön aus.
4: Sieht wunderbar aus und riecht auch ganz toll. Das ist mir jetzt gerade aufgefallen. Ja.
1: Genau. Wir steigen auch gleich noch ein in die Dirndl- und Landhausmode. Wir sollten aber erst mal über das drunter sprechen. Also, was braucht es drunter unter einem Dirndl, damit das Dekolleté besonders gut zur Wirkung kommt? Und da sind wir jetzt bei Heike Riha in Aalen, unsere Spezialistin für Wäsche. Und sie hat speziell die Dirndl-BHs im Auge.
5: Ob Kerwe, Volks- oder Weinfest, am schönsten lässt sich das im Dirndl feiern. Damit das Dekolleté in seiner schönsten Form erstrahlt, braucht es den richtigen BH. Wir sind in Aalen bei der Wäschefachhändlerin Heike Riha und fragen, wie sollte der perfekte Dirndl-BH aussehen?
6: Ja, das Dirndl ist ja eher ein sehr züchtiges Kleidungsstück. Alles ist gut verpackt. Das Einzige, was wirklich richtig in Szene gesetzt wird, ist das traumhafte Dekolleté. Und deswegen sind die Dirndlblusen natürlich auch meist sehr tief dekolletiert. Und da gehört natürlich der passende Dirndl-BH drunter. Und wie jetzt so ein Dirndl-BH besonders sein muss, damit er wirklich die Brust perfekt in Szene setzt, das sehen wir hier. Und zwar ganz wichtig, dass der Träger ziemlich weit außen angebracht ist, dass er richtig schön unterm Dirndlträger verschwindet. Und optimalerweise ist er hier sehr gerade geschnitten, dass er einfach nicht zu sehr aus dem Dirndl rausguckt. Wobei, man muss sagen, Trend ist auch, wie bei mir jetzt zum Beispiel, dass man tatsächlich den BH etwas rausblitzen darf. Das ist so der neueste Trend.

0: Dirndlblusen gibt es in unzähligen Farben. Und welche BH-Farbe für welche Bluse?
1: Ja, die meisten Dirndlblusen sind ja eher in hellen Champagner- oder Weißtönen. Oder was natürlich auch oft vertreten ist, ist die Farbe Schwarz. Und es ist immer wunderschön, wenn der Dirndl-BH in derselben Farbe drunter getragen wird.
0: Nicht nur für jede Bluse, sondern auch jede Brust gibt es den passenden BH. Wer beim Ausschnitt eher etwas mehr will, sollte bei seinem BH auf Folgendes achten.
1: Also bei einer kleineren Oberweite, da ist natürlich ganz, ganz wichtig, dass man mehr Brustvolumen zaubert. Und da gibt es natürlich die perfekten Push-Up-BHs mit dazu. Bei einer kleineren Oberweite, da möchte man ja einfach die Brust zur Mitte zentrieren und gleichzeitig nach oben anheben, damit auch die Oberbrust ein bisschen voller wird. Und da kann man jetzt mal innen sehen, bieten sich BHs an, die hier in der Seite eine schöne Verstärkung haben, die das Brustvolumen zur Mitte formen, aber gleichzeitig auch richtig bequem sind.
0: Sich wohlfühlen im eigenen Körper. Dafür sorgt auch der richtige BH.
1: Bei einer größeren Oberweite, da kriege ich häufig die Frage gestellt, brauche ich denn da überhaupt einen Dirndl-BH? Es ist ja genügend Brustvolumen da, aber ja, man braucht einen richtig tollen Dirndl-BH, dass die Fülle auch an der richtigen Position ist. Also da ist die Aufgabe bei einem größeren Körbchen, dass das Brustvolumen nach oben geht, dass auch da wieder vom Dirndl die Taille optimal sitzt und in Szene gesetzt wird. Da bieten sich vor allem Modelle an, die nicht so wahnsinnig starke Wattierung haben, also die eine leichte Softschale haben. Und ich finde es immer auch ganz schön, wenn man da zu Modellen greift, die variable Kissen haben. So kann man nämlich selber gestalten, wie stark denn der Push-Up-Effekt sein soll. Wenn das weniger haben mag, dann nehme ich einfach die Einlagen raus und kann das dann selber variieren.
0: Was empfiehlt die Wäscheexpertin für die Pflege?
1: Wer lang Freude an seinem BH haben möchte, sollte bei der Pflege auf Folgendes achten. Wichtig, vorm Waschen unbedingt den Verschluss schließen. Und der BH kann gut bei 30 Grad beim Kurzwaschgang bei wenig Schleuderumdrehungen in die Waschmaschine. Aber ganz wichtig, immer vorher in ein schonendes Wäschesäckchen geben, damit einfach die Spitze sehr schön bleibt. Und immer in der natürlichen Form lagern, damit die Schale keine Risse bekommt.
0: Sich wohlfühlen und gut aussehen. Die beste Voraussetzung für ein schönes Fest.
2: So, die Unterwäsche sitzt. Und was tragen wir in diesem Jahr drüber? Sarah Goldschmidt ist bei uns, Fachhändlerin für Trachten aus Kirchzarten, hat jetzt die Modelle für die Madeln, für die Damen, für die Frauen mitgebracht. Sarah, das Tolle an einem Dirndl, habe ich vorhin schon gesagt, man ist drin und ist angezogen und tippitopp. Aber auch hier, es ist nicht dieses eine Dirndl, was man ein Leben lang trägt, sondern da gibt es durchaus Trends, die fast jedes Jahr sich wandeln. Was ist dieses Jahr so ein Trend, wo du sagst, wow?
3: Also bei der Damenmode ist es generell krass, wie viel sich verändert. Die letzten Jahre hatten wir jetzt ganz lang sehr reduzierte Looks, alles ganz schlicht, nur monochrom, wirklich so wenig wie möglich. Und man merkt jetzt halt langsam, dass die Leute wieder nach was Besonderem suchen. Also es kommen so erste Muster zurück, wie hier. Man hat ganz neue Silhouetten, auch mit dem Puffarm zum Beispiel oder einem Flügelarm, auch auffällige Blusen. Genau, es wird wieder ein bisschen verspielter.
2: Das
3: ist ein Froschmäulchen. In Bayern sagt man Froschkroschall. Genau, das wird meistens von Hand genäht. Ist wirklich ein sehr aufwendiges Detail, aber ziert das Dekolleté wahnsinnig schön. Also es macht wirklich einen Riesenunterschied, ob das dran ist oder nicht. Und sieht, finde ich, auch einfach echt sehr, sehr schick aus.
2: Und das ist auch so eine Sache, die jetzt quasi mit diesem Jahr wieder neu gekommen ist. Wenn ich da noch hingucke, es ist ein bisschen Plim-Plim im Spiel.
3: Ja.
2: Also nicht nur die Schleife und der Gürtel der Schürze, sondern auch noch mal ein extra Gürtel drüber.
3: Also bei den Accessoires kann man richtig Gas geben. Das ist eigentlich wirklich, je mehr, desto besser. Also so viel wie möglich. Wir haben so Pins, Kettengürtel ist alles ein Riesenthema. Oder auch am Hals eben so Halstücher, Kopfbänder. Da ist wirklich auf einmal wieder viel mehr Spiel drin.
2: Okay, dann lass uns doch mal gucken, was bei Dirndl so alles geht. Du hast uns auch wieder hier kleine Filmchen mitgebracht, die bei dir zu Hause in Kirchzarten gedreht sind. Das ist Sari. Erzähl mal was zu ihrem Dirndl.
3: Genau, sie trägt an sich auch ein sehr schlichtes Dirndl, aber eben mit einem Flügelarm. Das ist jetzt einfach diese neue Silhouette. Der Arm verändert das Dirndl unglaublich. An sich ist es wirklich ein zweifarbiges Dirndl, meine ich, Entschuldigung, mit einem Kordmieder und einer helleren Schürze. Und durch diesen Flügelarm ist es jetzt eben einfach so ein ganz neuer Look.
2: Und dieses Dirndl ist auch so, dass man es verwandeln kann.

0: Natürlich immer. Es sieht natürlich schon sehr, sehr schick aus, aber man muss sagen, es ist halt mit Absatz, es ist nicht zwingend geeignet. Je nachdem, wenn man auch aufs Volksfest geht, läuft man ja auch eine Weile. Da sind jetzt solche Loafer zum Beispiel ein großes Thema. Also in Bayern werden die jetzt viel getragen, gerne auch mit so süßen Spitzensöckchen kombiniert. Ist dann sehr bequem, man kann lang drauf laufen. Oder solche Spitzenballerinas. Die sehen natürlich auch super schick aus dazu.
1: Spitz macht natürlich immer das Bein ein bisschen schlanker und länger.
0: Ja, streckt das Bein, genau. Und da die Dindel gerade ja eh länger sind, ist es natürlich auch nochmal so ein Plus, weil dann einfach die Länge ein bisschen schöner wirkt.
1: Das ist auch noch ein wichtiges Thema, genau, die Länge der Dindel. Also sie sind jetzt so wadenumspielend.
0: Genau, wenn nicht sogar noch einen Tick länger. Also bis letztes Jahr haben wir eigentlich nur so bis zu einer 75er Länge verkauft. Das ist jetzt die Länge, die ich anhab. Dieses Jahr war jetzt zum Beispiel die Nachfrage nach einer 80er Länge auch sehr hoch. Also es wird im Moment immer noch länger, länger, länger.
1: Aber die ganz langen Dirndl trägt man eigentlich nur für Festtage, oder? So die knöchellangen.
0: Meistens schon, wobei die 80er Länge schon echt nah dran ist. Das kommt natürlich dann, also es hängt noch davon ab, wie groß man ist und so. Es ist ja bei jeder Frau auch nochmal anders lang. Aber wir sind schon echt weit unten mittlerweile.
1: Okay, dann gucken wir mal auf die Dirndl, die wir vielleicht noch zu Hause im Schrank hängen haben. Die kann man modisch so ein bisschen aufpimpen. Wenn man eine Bluse wählt, die jetzt gerade angesagt ist, puschelig wird's.
0: Genau, also bei dem nächsten Outfit hier steht die Bluse ganz klar im Fokus. Es ist A, eine sehr voluminöse Bluse und B, ein sehr auffälliger Oberstoff. Also so ein schöner Puschel-Strukturstoff, wie man hier sieht. Das hat den Vorteil, dass diese Silhouette, also dieser voluminöse Oberkörper, die Taille schön betont, was durch das Webband nochmal unterstützt wird. Das heißt, es macht sehr schlank. Am Ausschnitt ist ein süßes Froschmäulchen, ist ein traditionelles Element. Also in dem Dindel ist es generell so eine Mischung aus traditionellen und modernen Elementen, würde ich sagen, was dann eben wieder so einen ganz neuen Look gibt.
1: Und diese Bluse kann man eben auch über einen Dirndl oder unter einen Dirndl tragen, was jetzt schon ein paar Jahre älter ist und man hat sofort dann was so ein modisches Accessoire.
0: Ja, nee, voll. Also wenn man jetzt so ein älteres Dirndl hat, eine neue Bluse, vielleicht sogar noch eine neue Schürze, das sieht direkt komplett anders aus. Also kann man gerne mal probieren. Ist echt immer wieder spannend, was dabei rauskommt.
1: Schürze. Auch da sagst du schon farblich, du hast jetzt noch mal so eine Ton-in-Ton in Bordeaux oder so eine duftige dazu. Wäre die jetzt zu deinem Dirndl, könntest du jetzt quasi die zwei Schürzen gegeneinander tauschen?
0: Ich zeige das gerade mal kurz.
1: Oder legst du drüber,
0: Ich mache es hier gerade mal so. Ich hoffe, das geht. Genau, also hier sieht man jetzt, mit einer neuen Schürze wirkt das Dirndl gleich komplett anders. Gerade eben, das war eine sehr auffällige Schürze, auch ein besonderer Stoff, ist auch schön. Und mit dieser schlichteren Schürze ist es direkt sehr, sehr elegant. Ganz reduziert, Ton in Ton. Und hat, finde ich, wieder eine komplett andere Wirkung wie mit der ersten Schürze.
1: So, stopp, bevor du die Schleife bindest. Zeig uns doch mal, wie man eine Schleife richtig bindet.
0: Genau, also als erstes nimmt man das Band, zieht es einmal ganz fest, sehr wichtig, damit sie gut hält. Und dann verknotet man es erstmal ganz normal. So. Und jetzt liegt ein Band unten und ein Band oben. Und wenn wir mit dem unteren Band anfangen, können wir das obere Band drüber legen, sodass wir hier quasi schon eine halbe Schleife haben. Dann muss ich nur noch dieses Band hier durchgeben und kann es festziehen. Und man hat direkt die perfekte Schleife. Und die hält auch wirklich wie eine Eins. Also die hält auch wirklich den ganzen Abend Bierzelt dann durch.
1: Super schön.
0: Ja.
1: Links, rechts, hinten, vorne. Wer trägt sie wo?
0: Es gibt so eine Eselsbrücke, also mit dem Wortlaut. Wenn man Single ist, links. Also wie der Wortlaut quasi endet. Und dann vergeben rechts. Mitte ist meistens kritisch. Das lässt man besser, weil da gibt es verschiedene Meinungen.
1: Besser nicht nachfragen.
0: Nee, nicht nachfragen. Und hinten ist verwitwet oder Kellnerin. Bei den Schließen ist es anders. Die trägt man dann immer in der Mitte. Da hat es aber auch keine Bedeutung. Also das ist quasi davon befreit sozusagen.
1: Also das, was ich jetzt anhabe, ist eine Schürze. Die hat vorne nur so eine Schließe. Die kann man gar nicht binden. Also man geht nach hinten und dann wieder nach vorne. Und dann kann man hier, wenn wir meine Karten wegmachen, dann kann man sie hier einfach auf und zuschließen. Finde ich auch ganz praktisch.
0: Das ist auch immer ein Verkaufsvorteil, wenn die Leute sagen, sie kriegen das mit der Schleife nicht so hin und so, weil man es halt nicht binden muss. Man muss halt auch wieder nur anziehen, fertig. Und es sitzt auch den ganzen Abend dann wirklich schön.
1: Wir sollten über den nächsten Film reden. Einfach mal reingucken, was da uns entgegenkommt, welcher Trend da ist. Geht es da um die Farbe oder worum geht es da?
0: Um vieles tatsächlich. Also als erstes mal die Silhouette spannend. Das ist wieder eben eine voluminöse Bluse. Die Schließe betont zusätzlich noch mal die Taille. Also es macht sehr, sehr schlank. Dann ist es ein neues Material in Velour-Imitat-Mida, so rum. Genau, ein Reißverschluss in der vorne Mitte, ansonsten ganz schlicht. Und diese Erdtöne sind dieses Jahr generell ein ganz neuer Farbbereich, der jetzt aufgekommen ist. Also zwischen Braun und sehr rötlichen Farben ist da wirklich alles dabei. Ist jetzt eben so ein Trend sozusagen.

0: auch hier wieder die Bluse mit Puffärmeln und diese Plim-Plim-Schnalle, wie du sagst, da kann man richtig Gas geben mit Accessoires, was man noch hat. Haben wir noch was vergessen, was wichtig wäre?
1: Also was dieses Jahr ein Riesenthema sind diese kleinen Pins. Damit kann man den Ausschnitt wirklich schön schmücken. Ich muss mal gucken, auf der Seite habe ich jetzt schon die Blumen. Die steckt man einfach durch. Es gibt da wirklich unfassbar viele Varianten. Es macht richtig Spaß, sich die rauszusuchen. Und damit kann man das Dirndl dann wirklich schön schmücken. Und dazu gibt es noch die Kettengürtel. Ich glaube, da müsste auch einer
0: liegen. Der ist bei mir?
1: Ja. Auch die sind ein Riesenthema. Die sind einfach mit so einem kleinen Karabinerhaken.
0: Ja.
1: Und die macht man dann auf jeden Fall unter die Schleife. Also ich lege es jetzt gerade mal vorsichtig
0: über
1: drüber.
0: Über die Schürze, über den anderen Gürtel noch mal drüber.
1: Nee, also den mache ich gleich, ich zeige es euch.
0: Ja, okay.
1: So, und dann kann man das hier einfach drüber pinnen. So. Und schon sieht es auch wieder ganz verändert aus. Also diese Accessoires sind wirklich dieses Jahr ein Riesending. Man schmückt die Dirndl richtig. Also
0: richtig aus,
1: kann eigentlich gar nicht zu viel sein.
0: Okay, du bist es auch gut ausstaffiert mit den Pins und diesem Sträußchen und dem Gürtel und so. Aber du würdest so losgehen und sagen, das ist nicht too much.
1: Nee, also ich finde gerade dadurch, dass viele ja jetzt gerade noch diese schlichten monochromen Dirndl haben, wenn man da halt viele Accessoires kombiniert, sieht es halt wieder ganz anders aus und ist dann auch direkt wieder neu, ohne dass es direkt ein neues Dirndl ist.
0: Sarah, vielen Dank für diese Einblicke in deine Welt, die Welt der Trachten. Du lebst das ganze Jahr, wie ja immer nur jetzt zur Oktoberfestzeit oder zur Vasenzeit. Dankeschön dafür und auch, dass du uns so eine große Auswahl mitgebracht hast. Sehr lieb.
1: Sehr gerne.
0: Danke, danke. Tracht und Mode nennen wir heute in einem Atemzug. Früher war das ja eher so eine Tracht, die war was fürs Leben, wenn überhaupt Kleidung ganz anders gedacht wurde. Unsere Reporterin Fritzi Brandt nimmt uns mit auf eine kurze Zeitreise, und zwar ins Trachtenmuseum von Nohfelden.
2: Hier im alten Amtshaus wird Tracht und Mode von 1845 bis 1920 ausgestellt. Viel davon aus dem nördlichen Saarland. 210 Kleidungsstücke gibt es in der ständigen Ausstellung zu sehen. Heidi Meier hat das Museum gegründet und mittlerweile die Leitung an Rosel Böhmer übergeben.
3: Wie kann ich mir denn jetzt die Zeit überhaupt erstmal vorstellen, in der die Leute gelebt haben? Das ist ja schon ein Unterschied, ne?
4: Es ist ein sehr großer Unterschied. Und früher hat man nicht so viel Kleider gehabt, ne? Man ist zum Schneider gegangen oder hat selbst geschneidert. Und heute ist es billiger und Wegwerfware. Früher war es fürs Leben.
2: Die Trachten lasse ich mir einmal genauer zeigen. Das war damals die Bekleidung der ländlich-bäuerlichen Bevölkerung, durch die man auch den sozialen Status zum Ausdruck brachte. Zur Tracht der Männer gehörten Kniebundhosen und eine Trachtenjacke. Dazu ein großer Hut, also damals doch mehr funktional als modisch.
3: Gibt's auch eine Tracht für Frauen?
4: Ja, die gibt's auch. Da steht sie. Da gehen wir mal hin.
3: Wenn Sie die Kleidung von damals und die Kleidung von heute vergleichen, wie würden Sie das beschreiben?
4: Also es ist ein ganz anderes Gefühl, wenn man eine Tracht anhat, ne? Es ist halt eben, man muss sehr viel Unterwäsche darunter tragen.
3: Da bin ich gespannt, wie sich die Tracht jetzt gleich anfühlt beim Tragen. Und so sieht die Tracht dann angezogen aus. Ich muss sagen, es ist relativ warm und ich habe aber erwartet, ich würde mich unwohler fühlen, um ehrlich zu sein.
2: Neben zig Röcken und einer Schürze gehörte zur Tracht der Frauen ein Mieder und eine Bluse. Und ein Schultertuch, das war oft auch persönlich bestickt.
3: Und dann habe ich hier noch
4: eine Beutelschürzentasche. Dann kann man, wenn man in die Kirche ging, Geld reintun, Taschentuch und Schlüssel und Handy.
3: Ich wollte gerade sagen, mein Handy wird auf jeden Fall reinpassen.
2: Neben den Trachten aus der Region sammelt das Museum auch Mode der letzten Jahrhunderte. Spannend finde ich, dass sich viele Modeerscheinungen von damals auch heute wiederfinden. Und die Mode der damaligen Zeit gefällt auch Frau Böhmer richtig gut.
4: Dass man diese schlanke Taille zeigt oder die langen Kleider. Und man sieht, wenn man sowas anzieht, sieht man ganz anders aus. Man fühlt sich irgendwie in einer anderen Welt.
3: Was würden Sie sagen, ist das dollste Kleidungsstück hier in der Vitrine, was Mode angeht?
4: Was Mode angeht, gefällt mir natürlich das am besten, das Hochzeitskleid.
3: Ein schwarzes Hochzeitskleid, das müssen Sie mir erklären.
4: Früher hat man oft aus Kostengründen im schwarzen Hochzeitskleid geheiratet. Die Frau durfte nach der Hochzeit keine weißen Kleider mehr tragen. Nur die begüterte Braut heiratete im weißen Kleid.
2: Und dann zeigt Frau Böhmer mir ein Kleid aus dem Jahr 1878. Das trägt sie selbst zu besonderen Anlässen mit dem Volkstanz- und Trachtenverband.
3: Und so hätte man dann geheiratet?
4: Ja, und das sieht doch irgendwie schick aus, ne? Man fühlt sich doch ganz anders, in eine andere Zeit versetzt.
3: Das ist schick. Irgendwie, man fühlt sich dann doch ganz wohl. Nur mit dem Atmen wird es ein bisschen schwierig, merke ich.
2: Mein Fazit? Früher war Kleidung funktional und zeigte Herkunft und Status. Individualität war zweitrangig, Haltbarkeit entscheidend. Vielleicht sollten wir uns davon wieder etwas abschauen und Mode weniger schnelllebig leben.
0: Wir zelebrieren heute Volksfeste, und zwar in allen Facetten. Muss natürlich auch was zu knabbern geben, eine gute Grundlage, so ein bisschen was Herzhaftes für den Magen. Christina Speiser-Eberhardinger ist bei uns, Konditormeisterin aus Roßwelden. Und sie bringt den perfekten Snack mit, nämlich die Brezel, die den Belag schon drin hat.
5: Genau. Wir machen eine Orbatzte-Brezel. Und zwar haben wir hier die ganz klassischen Zutaten von Orbatzten. Also wir haben einen Camembert und wir haben Butter und Paprikapulver, bisschen Salz. Salz würde ich immer ein bisschen nach Geschmack machen, weil der Käse ja tatsächlich manchmal rezenter ist und manchmal nicht so. Genau, und machen daraus einen Käse-Mürbteig, und also so ein Dauer-Käse-Dauer-Gebäck, Dauersnack. So, es wird ein bisschen matschig.
0: Aber der Käse darf schon richtig weich und würzig
5: auf jeden
0: sein.
5: Fall. Man kann natürlich auch, wenn man abkürzen möchte, kann man einfach einen Orbatzen nehmen, weil das ja im Endeffekt
0: Stimmt, genau das Gleiche ist.
5: Ja. Aber ich finde es eigentlich auch ganz schön, wenn man diese Stücke noch gut drin hat. Ich habe jetzt hier Sahne, verknete das weiter. Genau, und es ist eine relativ habhafte Brezel. Also man kann natürlich auch große Brezeln machen, die man dann hinhängt. Aber es ist natürlich einfach ein schöner Snack auch zum Getränk dazu auf die Tafel. Und es hält sich. Also man kann es einfach wie ein Keks in eine Dose machen. Und
0: dann hat man Wochen was davon.
5: Genau.
0: Und ich bin schon nebenher am Naschen und das ist wirklich gut. Also das ist gut, dass sie nicht so groß ist, weil du sagst, es ist durchaus gehaltvoll.
5: Ja.
0: Man merkt das, was drin ist. Aber es ist total würzig, käsig, fein.
5: Ja, und man kann auch ein bisschen variieren. Also ich habe jetzt hier einen edelsüßen Paprika. Das sieht man, da kriegt man ein bisschen eine rötlichere Note und ist nicht ganz so pikant. Hier haben wir jetzt einen Rosenscharfen verwendet. Der ist dann ein bisschen schärfer einfach. Und das kann man aber ganz nach Geschmack oder auch eben nach Käse, den man da hat, machen. Diesen Teig, wenn man die Zeit hat, macht man den am Tag vorher und stellt ihn kühl. Ich würde ihn einfach gleich ausrollen und dann kalt stellen, dann kann man sich den rausholen, wie man möchte. Ich habe schon einen vorbereitet.
0: Also ich hole mal das Ding rüber, du kannst so lange die Hände waschen.
5: Das habe ich nicht mit einkalkuliert, dass die hier
0: alles gut. Und da ist sogar das Brett jetzt kalt, weil es offensichtlich mit dem Brett zusammen im Kühlschrank hatte. Ne?
5: Genau. Und das Gute ist halt, wenn du es schon ausgerollt hast, dann kannst du dir für diese Brezeln hier so Streifen runterschneiden. Und dann muss man nicht mehr so wahnsinnig viel rollen, sondern schneidet sich so Streifen. Als andere Variante habe ich da auch noch Herzen gemacht.
0: Also
5: das ist ja auch das ist ja eigentlich auch so ein klassisches Thema irgendwie. Man könnte sogar, wenn man ganz große Verzierwut hat, noch mit einem Frischkäse Namen draufschreiben.
0: Bevor du die Brezel schlingst, nehme ich das Brett weg, weil dann kommt die Kamera, glaube ich, richtig dran.
5: So, schau mal.
0: Also man macht erst eine lange Wurst.
5: Genau.
0: Gut Deutsch. Und dann?
5: So. Und dann macht man so. Und dann würde ich das hier einfach abschneiden.
0: Weil sie dir sonst zu groß wird.
5: Genau. Man kann es natürlich auch überstehen lassen. Das kommt auch ein bisschen drauf an, wie detailverliebt man jetzt denn das alles ausführen möchte.
0: Aber im Grunde ist das Brezelchen so.
5: So wäre das fertig.
0: Muss man mit nichts mehr bepinseln, oder?
5: Die Brezel würde ich nicht bepinseln. Jetzt die Herzen.
0: Aber ich stelle das ab, dass du nicht drücken kannst.
5: Die Herzen. Da kann man auch, also ist auch mit Mohn schön. Ich habe jetzt hier Sesam gequält. Machen wir hier so rein.
0: Das ist einfach nur Ei. Und an den
5: Rändern, das ist einfach so das Ei. Genau, also ich finde es einfach ganz schön. Dann hat man irgendwie so, also wie ein kleines Lebkuchenherzle. Genau. So. Und
0: wunderbar.
5: hier aus diesen ausgestochenen Resten kann man dann halt auch wieder schön ausrollen. Und man sieht eben mit diesen Streifen, da tust du ja dann einfach, tust du viel leichter, wie wenn du jetzt das alles irgendwie
0: von
5: noch
0: Anfang
5: diese Wurst
0: an
5: machen musst.
0: Auf,
5: genau.
0: Ja. Und perfekt somit hat man zum Bier, zum Wein.
5: Auch zum

0: Sekt, genau. Und das sind eigentlich alles Zutaten, die man zu Hause hat. Also man kann auch diesen Käse natürlich austauschen. Das ist, aber ich finde, das ist auch mal ein bisschen was Originelles. Man hat immer diesen Edamer und mit einem Camembert oder mit so einem Weichkäse ist einfach irgendwie auch mal was Schönes.
1: Und es ist natürlich die perfekte Synthese. Obatzen kennt man zum Volksfest und die Brezel kennt man. Und du bringst beides einfach schon mal zusammen.
0: Exakt.
1: Sehr gut. So. Wir machen gleich weiter mit einer Brezel-Idee. Ja. Pardon, bin hier noch nebenher am Knabbern. Jetzt denken wir aber erstmal an was Süßes. Beim Volksfest ist das vielleicht der Apfelstrudel, den gibt es ja auch ganz oft im Bierzelt. Wir hätten die feinere Variante anzubieten, nämlich den Milliram-Strudel. Ein Rezept aus der Backstube von Hans-Jörg Bachmeier. Bei Einfach und Köstlich ist er heute bei Sören Anders zu Gast. Und Sören muss beim Rezept von der Oma zum Milliram-Strudel, Entschuldigung, muss er auch mit.
2: Ja. Was machst du heute? Ich mache heute einen Milliram-Strudel. Das ist so ein altes Rezept von meiner Großmutter.
3: Was macht da so besonders für dich, das Rezept?
2: Das sind Kindheitserinnerungen. Und zwar haben wir hier Mehl. Und da geben wir jetzt ein Ei in die Mitte. Ja, und dann brauchen wir etwas Öl. Und den Strudelteig oder den Teig allgemein soll man ja fühlen. Das ist ganz wichtig. Und jetzt brauchen wir lauwarmes Wasser, weil dadurch wird der Teig elastisch. Und jetzt wird er auch gleich glatt. Und jetzt haben wir den Teig hier, siehst du? So, und jetzt tun wir den in eine Schüssel. Und jetzt kann man den für eine Stunde ruhen lassen. So, und jetzt machen wir die Fülle.
3: Ja, Hans-Jörg, ich habe jetzt lang genug zugeschaut. Also jetzt würde ich auch
2: dafür ausmachen. Hier, da, butterschaumig schlagen.
3: Jawohl.
2: Dann die Zucker. Zucker einrieseln lassen, aber nicht alles. Wenn du so ein Drittel da drin lässt, das wäre gut. Kannst du ein bisschen Gas geben, dass es etwas schaumiger wird, das Ganze. Jawohl.
3: Und jetzt darf ich das Ganze mit der Hand aufschlagen?
2: Ja.
3: Die Aufgabe hast du extra für mich ausgesucht, ne?
2: Ja, du kannst mal so ein bisschen im Rhythmus bleiben, kannst du mal deine Oberarmmuskulatur etwas
3: trainieren. Was machst du eigentlich, dass du im Rhythmus bleibst?
2: Ach du, ich gehe wahnsinnig gerne zum Kickboxen, das mache ich schon seit Jahren.
3: Ja.
2: Das ist sehr, sehr intensiv, das Training, und deswegen, wie gesagt, ist es auch nicht so zeitintensiv. Ich habe den Teig schon mal vorbereitet.
3: Ja.
2: Und zwar, dass ich den gut teilen kann. Jetzt hat bitte erst einmal den Sauerrahm.
3: Ja, auch hier da
2: mit
3: rein. Runter,
2: auch da rein. Dann den Topfen mit da rein. Und dann brauchen wir noch eine Schale von Zitrone und von Orange. So, und dann stelle ich dir hier auch noch die Rosinen mit rein. Die haben wir jetzt in Apfelsaft eingelegt.
3: Damit die einfach quellen?
2: Damit die aufquellen.
3: Das muss man schon, da brauchen wir schon Gefühl, ne?
2: Da braucht man Gefühl dafür, ja. Hast du ja, oder?
3: Ja.
2: Kannst dann gern die zweite Hälfte
3: machen. Ja, das dachte ich mir schon.
2: So, schau, jetzt ist der richtig schön dünn, wird der jetzt. Und jetzt kann man ihn ziehen. Und dann zieht man das Tuch hier ein bisschen über die Tischkante.
3: Wie dünn muss der sein?
2: Das Muster von dem Tuch sollte man eigentlich
3: ich seh's sehen. Schon.
2: Schau her, jetzt ist die Masse schon etwas fester geworden. Und jetzt füllen wir die hier rein. So.
3: Und jetzt muss das nur einschlagen, ne?
2: Jetzt muss man es einschlagen, ja. So, und jetzt machen wir das mit dem Tuch. So, schwupp. Und dann einmal rum. So.
3: Okay.
2: Und dann schlagen wir den ein. So. Der wird jetzt angebacken.
3: Ja. Wie lange muss der angebacken werden?
2: So, circa 20 Minuten bei 170 Grad, bis er eine richtig schöne Farbe hat. Und das merkst du auch, wenn er dann aufgeht. Ja, ich glaube, oh, schau dir das an. Der ist hier, das ist perfekt, ist das. Einpudern. Dann sagen wir, probieren mal, oder?
3: Freu ich mich.
2: Ja, ich mich auch. Ich kenn's zwar schon, aber
3: kennst
2: trotzdem,
3: ne?
2: Ja, deswegen weiß ich ja, was auf mich zukommt.
3: Oh,
2: man soll sich ja nicht selber loben,
3: ja, aber.
2: Aber ich lobe hier meine Großmutter.
1: Mehr von den beiden, Einfach und Köstlich, Sören Anders und Hans-Jörg Bachmeier, sehen Sie am Sonntag um 17 Uhr, jetzt an diesem Sonntag. So, wir haben eine super Idee noch nachzureichen für den Tag nach dem Volksfest. Wenn Sie vielleicht Brezeln übrig haben und sagen, das tut mir in der Seele weh, die wegzuschmeißen. Tun wir auch nicht. Christina
0: Schweizer-Eberding
1: hat nämlich eine super Brezelverwertungsidee. Das ist ein Brezelknusperle, haben wir es jetzt mal genannt.
0: Genau, das ist eigentlich, finde ich, gut.
1: Ja. Ja.
0: Genau, und zwar haben wir unsere getrockneten Brezeln. Ich finde, das kann man immer einfach, sobald man eine Brezel hat, wo man weiß, okay, die esse ich nicht mehr, schon ein bisschen in Streifen schneiden, irgendwo auf beiseite legen, dann kann man sich das sammeln. Und irgendwann,
1: also das kann man auch über Tage hinweg
0: genau,
1: sammeln.
0: Genau, ich würde die einfach trocknen. Ja.

0: Und dann irgendwann mal, wenn man so eine kleine Menge beieinander hat, man hat ja nicht immer ein halbes Kilo Brezeln.
1: So ist es.
0: Gell? Ja. Und dann hat man einfach eine schöne Restbrotverarbeitung und müssen nichts wegwerfen. Ich habe jetzt hier Rapsöl und thematisch jetzt einen süßen Senf.
1: Yes.
0: Das gibt dem Ganzen, erst mache ich Honig hier rein. Und das haben, wir haben halt eine ganz tolle Süße, aber auch diese Säure irgendwie. Und das ist ja, also ein ganz, ganz feiner Snack, den man auch so gut als Chips ersetzt. Ich bin ja ein großer Fan von Dingen, die ich herstellen kann als Chipsersatz. Mhm. Und wenn die dann aus einem Restbrot, also wenn ich damit irgendwie noch was verwerten kann, dann bin ich total glücklich, weil ich finde es ganz schön, so eine einfach Lebensmittel bis zum Ende zu verwerten.
1: Es ist auch einfach eine Wertschätzung dem Lebensmittel gegenüber. Ja. Und euch, Christina hat gerade erzählt, dass sie um 2 aufstehen muss, in der Backstube steht, damit sie dann zu uns fahren kann. Also ihr gebt ja auch richtig Kraft und Arbeit und Energie in euer Produkt rein. Und warum sollen wir das nicht nutzen? Also solche Brezelchips zum Beispiel sind eine wunderbare Idee, die man dann so knabbern kann, über einen Salat streuen. Oder was fällt dir noch dazu ein?
0: Ja. Also absolut, ich finde auch über den Salat streuen ist eine super gute Idee.
1: Die schmecken
0: toll. Man kann auch irgendwie, wenn man eine Bowl macht oder so, weißt du. Also, und man hat ja immer irgendwie gern was zu knabbern. Also das heißt jetzt für ein Aperitivo, also jetzt zum letzten Sommer noch ein bisschen ausklingen lassen. Oder ja, also.
1: Man kann es ja auch variieren, diese Marinade, oder?
0: Genau. Also da ist eigentlich der
1: Kreativ. Sondern scharfen Senf nehmen.
0: Genau. Ja. Oder Barbecue-Gewürz. Man könnte es mediterran machen mit italienischen Kräutern. Also die Basis ist irgendwo immer Rapsöl und verschiedene Gewürze. Ich habe es noch, was ganz, ganz förderlich ist, sind getrocknete Zwiebeln und getrockneter Knoblauch. Der Knoblauch gibt so eine Umami-Note, sage ich mal. Das ist so ein bisschen das Glutamat, das wir brauchen.
1: Und aber auch frische Zwiebel und Knoblauch nehmen.
0: Genau, das würde ich dann im Öl anrösten, damit man einfach diese, weil sonst haben wir eine begrenzte Haltbarkeit. Das ist natürlich mit diesem Pulver ein bisschen besser.
1: Und dann vermischst du das Brot, so gut halt geht. Es ist ja nicht unendlich Masse und Menge. Setzt es auf ein Backblech, tust es in den Ofen und dann backt es wie lange oder wie lange braucht das?
0: Ja, ich würde es bei 180 Grad und dann mal 10 Minuten. Also im Endeffekt, es ist ja trocken. Es soll eben noch ein kleines bisschen Röstaromen kriegen, dass die Brezel noch so ein bisschen braun werden. Und natürlich jetzt hier haben wir sehr viel Süße. Da muss man aufpassen, dass es nicht zu schwarz wird.
1: Okay.
0: Genau. Und ich habe jetzt hier relativ wenig Öl. Das heißt, an manchen Stellen ist ein bisschen mehr Marinade, ein bisschen weniger. Das balanciert sich aber schön aus. Ansonsten haben wir halt sehr ölige Chips,
1: das finde
0: ich, find ich nicht schlimm, aber wer es halt ein bisschen besser verteilt möchte, der macht einfach ein bisschen mehr Öl mit rein.
1: Dann verteilt sich die Marinade besser über die Brotkrümel. Oder man nimmt weniger Brot dran.
0: Genau.
1: Sie finden bei uns das Rezept auf unserer Kaffee- oder Tee-Seite. Und wenn Sie auf die App gehen, da finden Sie noch sehr viel mehr, was zum Thema Volksfest passt. Ich zeige es Ihnen mal eben kurz. Oktoberfest-Rezepte zum Nachkochen. Jede Menge. Gucken Sie mal da. So viel können Sie gar nicht feiern, wie hier Rezepte eingestellt sind. Und Christinas Käsebrezeln kommen genauso drauf wie die Brezelchips. Das ist eine sehr geniale Idee, finde ich.
0: Dankeschön.
1: Danke dir, meine Liebe.
0: Sehr, sehr gerne.
1: Immer wieder. Eine Freude, dich hier zu haben. So, jetzt haben wir bei Kaffee oder Tee schon 2 Stunden lang Volksfest, haben aber noch keine Musik. Und wo soll die Stimmung herkommen ohne Musik, bitte? Also, hier kommt die Musik mit einem ganz besonderen Blasorchester. Hier machen nämlich 30 Bürgermeister und Bürgermeisterinnen Musik. Bei der Landesgartenschau in Ellwangen hatten sie jetzt im August ihre Premiere, ihren ersten Auftritt. Wir waren schon mal bei der Generalprobe dabei. Und lustigerweise ist der, der hier den Ton angibt, als einziger kein Bürgermeister.
2: Und 30 Bürgermeisterinnen und Bürgermeister proben für ihren ersten großen Auftritt.

0: Initiator Ferdinand Truffner, Bürgermeister von Empfingen, ist einer davon.
1: Es ist Freitagnachmittag, die meisten Rathäuser haben zu. Bevor er ins Wochenende geht, könnte man sich doch noch mal treffen und über Kommunalpolitik und Blasmusik reden, also zwei wichtige Themen.
0: Die Idee zum Bürgermeisterblasorchester war schnell geboren.
1: Wir haben bei der Bayerischen Bürgermeisterblaskapelle mitgespielt. Und dann kam so abends bei Bierlaune die Idee, das kennen wir doch in Baden-Württemberg auch.
0: Normalerweise geben sie den Ton selbst an. Heute übernimmt das Dirigent Bruno Seitz. Der wird hier auch als Nichtbürgermeister geduldet.
1: Ja. Aber nur der ist ein Austrager.
0: Er legt sich ja auch richtig ins Zeug.
2: Ja,

0: Bei der zweiten und letzten Probe klingt es zwar noch nicht perfekt, Bruno Seitz ist trotzdem zufrieden.
1: Also es gibt noch viele Sachen zum Verbessern, aber jetzt langsam klappt die Chemie zwischen Dirigent und Orchester. Wenn der Dirigent viel macht, ich muss halt arbeiten, wie blöd, aber das ist ja schön, dann reagiert es ja. Also das wird schon was werden, wenn jeder noch ein bisschen nachsitzt und übt.
2: Ja, das war's, das war's. Einmal noch der Kopf so. Eins, zwei, zwei und bam, bam, bam.
3: Ja. Jetzt sind wir's. Jo, klingt gut, Herr Bürgermeister. Und die Stimmung scheint auch gut zu sein. Oder war das nur, weil wir vom Fernsehen da waren?
4: Nee, bei der kommunalpolitischen Familie ist die Stimmung eigentlich immer ganz gut, solange man nicht über manche Themen unterhaltet.
3: Solange man Musik machen könnt miteinander. Ferdinand Ruffner ist bei uns Bürgermeister in Empfingen. Und er ist auch in der lokalen Musikantenuniform da. Also das hat Blasmusik Empfingen, trägt diese Uniform.
4: Der Musikverein Empfingen.
3: Der Musikverein ist es in diesem Fall, genau. Und das ist jetzt nicht nur ausgeliehen, sondern Sie sind wirklich auch Mitglied und regelmäßig dabei.
4: Ja, regelmäßig ist so Sache.
3: Ja, der Bürgermeister wieder.
4: Ne? Der Termine, nee, aber Blasmusik, ich spiele seit über 30 Jahren im Musikverein. Ja. Und das gehört einfach dazu.
3: Okay.
4: Also und das ist einfach ein Lebenselixier. Also bin mit aufgewachsen, andere wachsen mit Fußball auf, ich mit Blasmusik und gehört dazu.
3: Es war ja mit Ihre Idee, dieses Bürgermeister-Blasorchester zu gründen. Es scheint Spaß zu machen. Ich frage mich natürlich, wie das mit der Disziplin ist. Es ist ein bunter Haufen. Die Leute kommen von überall her, haben wahrscheinlich gerade noch einen Haufen zu tun gehabt. Und dann sollen sie nach dem Dirigentenstab von dem einen da vorne tanzen. Überhaupt können Bürgermeister zweite und dritte Geige spielen, also oder Trompete.
4: Natürlich. Also wir sind ja multifunktional einsetzbar, die Bürgermeisterinnen und Bürgermeister. Also
3: können auch mal zurücktreten in die dritte Geige.
4: Wir spielen alle Stimmen, wir wechseln durch. Das ist einfach ein Miteinander. Und man ist dann froh, wenn man dann mal abschalten kann.
3: Ja.
4: Und dann einfach mal sich auf Note konzentrieren kann und dann einfach die Blasmusik sprechen lassen kann.
3: Wie schaffen Sie es denn? Ich meine, es reicht ja nicht nur in die Probe zu gehen, sondern man muss auch so ein bisschen üben und beim Ansatz bleiben. Wie passt das rein in so einen doch sehr vollen Tag als Bürgermeister?
4: Ja, ich übe ja nicht jeden Tag, auch wenn das manche Dirigenten fordern. Aber das ist ja tatsächlich nicht so. Sondern man schaut dann schon, dass man dann regelmäßig probt. Und der eine probt halt mehr, der andere weniger. Aber im Gesamten ist es dann wunderbar.
3: Und wie war es, das Orchester zusammenzukriegen? Ich meine, man muss ja dann ein paar Klarinetten, ein paar Querflöten, ein paar Trompeten, ein paar Flügelhörner haben. Also die Mischung muss ja auch stimmen. War das schwierig dann quasi? Haben Sie das ganze Land abtelefoniert nach Bürgermeistern, die jetzt vielleicht Tuba spielen? Oder wie kamen Sie zusammen?
4: Also der Schirmherr ist unser Gemeindetagspräsident, der Steffen Jäger. Und hat dann über den Gemeindetag die Abfrage gemacht. Und wir wussten ja nicht, wie viel gibt es davon.
3: Ja.
4: Und schlussendlich haben sich dann fast 50 Musikerinnen und Musiker, die im Hauptamt oder im Ehrenamt Bürgermeister sind oder waren, sind die Aktive und Passive, dann gemeldet. Und wir haben 4 Tubisten, 2 Schlagzeuger. Also das ist ja wunderbar. Das hat sich, die ganze Bandbreite hat sich widergespiegelt.
3: Und das ist dann da. Das heißt aber auch, das Orchester ist kein festes, dass immer nur dieselben dabei sind, sondern man guckt auch mal, der kann nicht, aber dann kann die vielleicht dazu, oder?
4: Jetzt überlegen Sie sich mal, wenn 40 Bürgermeisterinnen und Bürgermeister unter einen Hut zu bekommen, das können Sie vergessen.
3: Kann man vergessen. Wie kann man denn überhaupt Termine ausmachen? Muss man die einfach setzen und sagen, wer dabei ist, ist dabei und die anderen, tut mir leid?
4: Ja, man muss dann halt schon ein bisschen weit vorausplanen. Also das ist dann nicht so, dass man sagt, nächste Woche ist dann Probe, sondern das geht dann schon ein bisschen länger. Aber wenn man dann zusammenkommt, dann freut man sich umso mehr. Also braucht halt ein bisschen Zeit, aber das kriegt man alles hin, wenn man möchte.
3: Wenn man möchte. Und offensichtlich sind Sie sehr aktiv als Musikant. Es gibt da angeblich auch einen Auftritt mit The Boss Hoss. Wie kam, das ist das Beweisbild. Wie kam das zusammen?
4: Ja, das war ein privater Radiosender, der in Empfingen ein Festival veranstaltet hat. Und ich bin ja auch nicht auf den Mund gefallen und habe dann mit denen hinter der Bühne gesprochen. Und dann haben sie gesagt, also komm mit der Trompete hoch. Und ich habe die Trompete halt meistens griffbereit irgendwo stehen. Und dann bin ich mit hoch, zu später Stunde. Ich konnte die Lieder nicht alle. Also das live war Katastrophe.
3: Aber Sie waren mit dabei und also aussehen tut super.
4: Ja, das sind schöne Bilder, aber die Musik, also zum Glück hört man es nicht.
3: Egal, in dem Fall sind es die Bilder, die einfach hier...

0: wichtig sind. Warum ist es Ihnen denn wichtig, Musik zu machen und gerade in Ihrem Ort, dass es da lebendige Blasmusik gibt?
1: Also man spricht immer, also Innenminister Manuel Hagel sagt immer, der Blasmusikeffekt in Baden-Württemberg. Weil in Baden-Württemberg und in Bayern sind so viele in der Blasmusik engagiert. Wenn Sie schauen, in jeder kleine Ort hat eigentlich eine Blaskapelle und Musikverein.
0: Ja.
1: Und dort wird eigentlich schon die Demokratie gefördert. Und da kommt das Gemeinschaftsgefühl daher. Und das ist einfach ganz wichtig, dass man das schon von jung an mitbekommen, dass man immer Gesamtorchester nicht immer die erste Geige spielen muss, sondern sich auch unterordnen kann und dann miteinander tolle Erlebnisse hat. Und vor allem jung und alt. Das spielt ja von der 10-Jährige bis zum 80-Jährige dann mit. Und so sollte das eigentlich sein. So ist das Gemeinschaftsgefühl dann auch wichtig. Und ja, wir wollen das einfach nur noch mal repräsentieren als Bürgermeister Blasorchester Baden-Württemberg, dass mir einfach dahinter steht, dass die Blasmusik in Baden-Württemberg einen sehr hohen Stellenwert hat.
0: Unbedingt. Wird dann auch mal in der Pause miteinander über Politik geschwätzt oder hat die Pause, wenn es um Musik geht?
1: Nein, nein, das ist dann noch richtig. Also sobald das Mundstück abgesetzt wird, das Instrument auf der Ständer kommt, dann wird über Kommunalpolitik gesprochen. Das ist ja unser, wir sind ja alles Leidensgenosse. Wir haben ja das ganze Thema, die Finanzen und die Bürokratie. Ja,
0: trifft alle gleichermaßen. Genau. Also dann auch keine Sticheleien, sondern eher, wie kommst du aus der Misere raus?
1: Genau, und wir haben ja natürlich auch kleine Bürgermeister, also sage ich mal kleine Bürgermeister, Bürgermeister von kleinen Gemeinden, von 400 Einwohner bis zum Oberbürgermeister der Stadt Ulm. Also da ist alles dabei. Und sie haben alle durchaus die gleichen Probleme und Herausforderungen.
0: Also wenn man es noch nicht erfunden hätte, hätten wir es erfinden müssen, das Blasorchester der Bürgermeister Baden-Württembergs. Vielleicht gibt es ja irgendwann mal noch ein Streichorchester der Bürgermeister von Baden-Württemberg.
1: Jetzt wird gerade eine Fußballmannschaft gesucht.
0: Ah, okay, auch Bürgermeister.
1: Natürlich, okay. Und ja, Bürgermeisterin.
0: Ferdinand Trofner, vielen Dank, dass Sie bei uns sind und weiterhin viel Spaß bei und mit der Musik. Wir gucken mal schnell nach Bad Urach. Da war nämlich ziemlich große Aufregung gestern geboten. Ein Heißluftballon war da über der Stadt offenbar in der Bredouille. Der flog zu tief und zu nah am Kirchturm. Und wir haben dem Ganzen mal nachrecherchiert.
2: Nichtsahnend werkelt Siegfried Kessler gestern zu Hause, als er plötzlich einen Heißluftballon entdeckt. So tief, wie er noch nie einen gesehen hat.
3: Zwischendurch wurde mir auch ein bisschen mulmig. Ich dachte immer wieder, warum steigt der denn nicht hoch? Dann kurz ging er doch hoch, dann ging er wieder runter.
2: Da stimmt doch was nicht. Der Heißluftballon über Bad Urach scheint außer Kontrolle.
3: Also ich war überzeugt, dass es eine Art Notlandung ist. Denn hier kann man ja eigentlich nicht, wie soll ich sagen, in dieser Tiefe, in der der Ballon flog, kann man ja eigentlich nicht sinnvoll navigieren, ja?
2: Immer näher steuert er auf den Kirchturm zu, doch zum Glück daran vorbei. Kessler ist nicht der Einzige, der das mit Schrecken verfolgt.
4: Also das war für mich eine Premiere. Ja, und ich denke für viele andere Bewohner hier auch. So tief unten im Tal, das war wirklich ein Novum.
2: Ein paar Zentimeter über den Dächern Bad Urachs manövriert der Fahrer den Ballon und landet schlussendlich ohne Probleme auf einer schmalen Wiese. Und das hier ist der Ballonfahrer, Günther Binder, jahrelang im Geschäft und extrem gelassen, was den gestrigen Flug angeht.
5: Wenn man sein Gerät beherrscht, ist das überhaupt kein Problem. Da fahre ich 20 cm übers Hausdach. Ich mache es jetzt 40 Jahre, die Erfahrung ist da.
2: Er gibt aber zu, das Ganze war anders als geplant. Weil der Wind plötzlich gedreht habe, musste er einen anderen Landeplatz als gedacht suchen. Die Gäste haben ihm wohl voll und ganz vertraut.
5: Meine Mitfahrer, die hatten Spaß. Die haben unten zu den Leuten runtergerufen und die Leute haben hochgerufen. Die Kinder sind mit den Fahrrädern hinterher. Das war eigentlich alles ganz lustig und entspannt.
2: Und so sieht es auch die Polizei. Kein strafbares und kein ordnungswidriges Verhalten. Ist ja zum Glück auch alles gut gegangen.
0: Boah, aber es sieht schon eng aus, oder? Man konnte da schon mal kurz eine Sorge haben. Wow. Sodele, es ist bereit. Alles für die zweite Quizrunde dieses Tages. Eine weitere Herrenrunde. In Koblenz ist Herr Babel bei uns und Herr Hoffmann in Dillingen. Guten Tag.
6: Ja, guten Tag, Frau König.
7: Guten Tag.
0: Beide sind da, wunderbar. Dillingen steht bei mir vorne, Herr Hoffmann. Sie dürften eröffnen. Mit welcher Frage soll es losgehen?
6: Ich fange mit der 1 an.
0: Kommt mit der Frage um 14 Euro, was ein Bulldozer ist. Hundetransporter, großes Wohnmobil oder eine schwere Planierraupe?
6: Eine schwere Planierraupe.
0: Das passt, Herr Babel in Koblenz. Was darf ich öffnen?
7: Die 4, bitte.
0: Kommt. Mit dem Joker für Sie, dass man auftakt.
7: Prima.
0: Jo. Herr Hoffmann.

0: Was öffnen wir?
1: Die drei, bitte. Mhm.
0: Wer in New York in einem Yellow Cab sitzt, fährt Bus, U-Bahn oder Taxi?
1: Mit einem Taxi.
0: Yes, that's right. So sehen sie aus, die Yellow Cabs. Herr Babbel.
2: Die zwei, bitte.
0: Da würde ich gerne für 13 Euro von Ihnen wissen, was ein Verb für Widerstand leisten lautet, obwohlen, trotzen oder wenngleichen. Widerstand leisten.
2: C, wenngleichen. Nee, B ist es.
0: Nee, B, Sie haben es schon gemerkt, ne? Ich trotze dem Ganzen. Aber 13 Euro, ich glaube, das ist zu verschmerzen. Sie sind noch fast gleich auf. So, Herr Hoffmann, Sie sind dran.
1: Die 5, bitte.
0: Kriegen Sie? Was ist ein Slow Fox? Ein verletzter Fuchs, ein Standardtanz oder ein schonend gegartes Fleischgericht?
1: Das ist ein Standardtanz.
0: Yes, 28 Euro für Sie. Herr Babbel.
2: Die 12.
0: Kriegen Sie? Für 59 Euro die Frage. Welche Tiergruppe wird in die Unterordnungen Halsberger und Halswender unterteilt? Ups, Schildkröten, Schlangen, Krokodile.
2: Ja, da rate ich die Schildkröten. Ah.
0: Echt? Wissen Sie das? Halsberger und Halswender. Man staunt. Also die eine macht wohl ein S, wenn sie den Hals zurückzieht, den Kopf zurückzieht und die andere macht so schräg rein. Man staunt. Herr Hoffmann.
1: Die 8, bitte.
0: Die 8. Und für Sie die Frage für 61 Euro. Nach dem Geburtsnamen von Schlagersängerin Vanessa Mai. Heißt sie Färber, April oder Mandekitsch?
1: Oh, da muss ich raten. Ich rate A.
0: Färber, das ist leider nicht richtig. Sie hat kroatische Wurzeln. Ah. Deswegen wäre das die richtige Lösung gewesen. Schade drum. Herr Babbel.
2: Die 9.
0: Mit der 9 geht's weiter. Ein Narr ist auch ein Ball, Tor oder Feld.
2: B, ein Tor.
0: Ja, hier wird schon eingesagt im Team. Aber Sie haben es nicht gehört und trotzdem richtig beantwortet. Wunderbar. Herr Hoffmann.
1: Die 10, bitte. Mhm.
0: Balance bedeutet Eigengewicht, Gleichgewicht, Leergewicht.
1: Gleichgewicht.
0: Das marschiert hier gut voran, muss ich sagen. Wir sind bei 84 zu 124 Euro. 6, 7 oder 11, lieber Herr Babbel?
2: 7, bitte. Mhm.
0: Wie wird ein Gericht im Restaurant zubereitet, wenn es à la maison angeboten wird? Nach Auswahl der Speisekarte, nach Art des Hauses oder frisch nach Bestellung?
2: B, Art des Hauses.
0: À la maison. Maison ist das Haus und damit sind Sie völlig richtig. So, Endspurt. Wir haben noch zwei Fragen, 6 oder 11. Aber ich denke mal, es ist schon fast entschieden. Herr Hoffmann, 6 oder 11?
1: Die 11, bitte.
0: Sie kriegen die 11. 29 Euro hätte ich für Sie. Die echte Schlüsselblume ist eine Nelke, Primel oder Tulpe?
1: Eine Primel.
0: Das ist richtig. Hurra. Prima. Und die letzte Frage damit für Herrn Babbel,
2: ja,
0: der seinen Gewinn mehren könnte. 60 Euro gäbe es noch drauf. Welche Stadt, Herr Babbel, rief 2019 als erste in Deutschland den Klimanotstand aus? War das Köln, war es Konstanz oder war es Kiel? 60 Euro.
2: Oh, ja, da muss ich raten. C, Kiel.
0: Sie nehmen Kiel? Konstanz wäre es gewesen.
2: Okay.
0: Schade. Aber gucken Sie mal, 153 Euro am Ende. Wunderbar, oder? Gehen Sie damit aufs Volksfest?
2: Das machen wir.
0: Echt? Cool. Ich hoffe mal, Ihnen hat unsere Sendung heute rund ums Volksfest gefallen.
2: Ja.
0: Ja. Sagt er ganz brav, weil er seinen Gewinn nicht gefährden will. Herr Hoffmann in Dillingen, ja. Sie bekommen unsere Kaffee- oder Teetasse. War schön, mit Ihnen zu spielen, die Herren.
1: Danke und herzlichen Glückwunsch an den Gewinner.
0: Einen schönen Abend Ihnen. Wir gucken mal noch kurz auf morgen. Es gibt die Sonntagstorte, den Sonntagskuchen. Das ist eine Käsesahnetorte. Und so eine Käsesahnetorte, das klingt ja immer gleich nach Festtag, nach Wohlgefühl, nach maximalem Genuss. Ich behaupte jetzt auch mal, dass die Käsesahne immer die ist, die zuerst am Kuchenbuffet weggegessen ist. Unsere Käsetorte morgen, die hat noch eine Birnenschicht zwischendrin. Also das ist so fluffige Quarksahne, unten ist ein Mürbeteig, dann kommt diese Birnenschicht dazwischen, Wiener Boden. Also Sie merken schon, das Ganze wird eine komplexe, vielschichtige Sache. Rowina Redwans aus Koblenz, unsere Konditorin, ist da und wird uns zeigen, wie wir Stück für Stück diese Torte aufbauen können. Und jetzt zur Birnenzeit ist natürlich so eine Birnenschicht in der Käsesahne drin ein Träumchen. Wir spielen natürlich auch unser beliebtes Spiel Dialekte raten. Es sind zwei Tassen zu gewinnen, nämlich für den oder die, die das Wort uns gestellt hat und den oder die, die richtig antworten. Und wir schalten zur Wahl der Weinmajestät nach Neustadt an der Weinstraße. Dann wünsche ich Ihnen einen schönen Abend bei den Kolleginnen und Kollegen.
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0: Der aktuelle Bericht am Donnerstag. Hallo und guten Abend. Es gibt weitere Konsequenzen am CISPA wegen des Umgangs mit sensiblen Daten. Gründungsdirektor Backes muss gehen. Das haben die Gesellschafter des Forschungszentrums, der Bund und das Saarland mitgeteilt. Bei einem Herzstillstand kann ein Defibrillator Leben retten. Gut, wenn man weiß, wie er funktioniert. Und nächste Woche kommt der Papst nach Metz. Das wollen auch viele Katholiken aus dem Saarland nicht verpassen. Die Vorwürfe gegen das CISPA, Helmholtz-Zentrum für Informationssicherheit, haben jetzt auch personelle Folgen. Im CISPA gäbe es strukturelle Defizite im Bereich der Forschungssicherheit, heißt es im Bericht der Sonderprüfer. Das haben wir gestern schon berichtet. Heute haben sich die Gesellschafter, Bund und Land, von Gründungsdirektor Michael Backes getrennt. Das Ganze geschah offenbar einvernehmlich. Peter Sauer mit den Einzelheiten.
1: Den Grundstein für das neue CISPA-Zuhause in St. Ingbert hat Gründungsdirektor Michael Backes zwar noch gelegt. Mit einziehen wird er jedoch nicht mehr.
2: Es gab jetzt im Anschluss an die Vorlage des Sonderprüfungsberichtes einen Austausch zwischen den Gesellschaftern und Herrn Professor Backes. Und dabei hat sich herausgestellt, dass die Vorstellungen über die weitere Entwicklung auseinandergingen und man kam überein, sich voneinander zu trennen und getrennte Wege zu gehen.
1: Das Kapitel Backes ist damit offiziell geschlossen, ohne dass klar ist, was ihm konkret vorgeworfen wird. Die zuvor angekündigte Transparenz fehlt bisher. Dadurch rückt jetzt der Aufsichtsrat verstärkt in den Fokus. Bis zum Frühjahr war Ministerpräsidentin Rehlinger, SPD, die stellvertretende Vorsitzende. Laut Bundesforschungsministerin Beer, CSU, soll der Aufsichtsrat die Geschäftsleitung um Backes in den vergangenen Jahren mehrmals auf Missstände im Bereich Forschungssicherheit hingewiesen haben.
3: Ich finde, man darf die Debatte jetzt nicht nur auf Michael Backes fokussieren, sondern man muss jetzt ganz klar auch über die Verantwortung der Landesregierung und des Aufsichtsrates sprechen. Und ich stelle mir insbesondere die Frage, wie lange waren diese Defizite bekannt? Das geht ja auch aus dem Bericht hervor, dass die eigentlich bekannt waren. Was genau wusste Anke Rehlinger und vor allen Dingen, welche Konsequenzen wurden daraus gezogen, wenn man diese Defizite schon jahrelang gekannt hat?

0: hat.
1: Ob sensibles Wissen wirklich nach China abgeflossen ist, ist weiterhin unklar. Darunter hat der Ruf der weltweit renommierten Bundesforschungseinrichtung definitiv gelitten. Welche konkreten Schlussfolgerungen nach dem Prüfbericht gezogen werden, bisher ebenfalls unklar.
2: Die Frage ist halt, ne, also wie geht es dann einfach weiter beim CISPA? Ist damit sozusagen das Problem gelöst, weil die Person, die das Problem verursacht hat, jetzt einfach weg ist? Oder werden daraus jetzt wirklich notwendige Konsequenzen abgeleitet, dass man wirklich nochmal sehr stark an einem Sicherheitskonzept arbeitet und das auch jetzt in Zukunft und in naher Zukunft insbesondere implementiert?
1: Klären müssen die Gesellschafter Bund und Land auch, wer in Zukunft die wissenschaftliche Geschäftsführung des CISPA übernehmen wird.
3: Es kann derzeit noch kein konkreter Zeitraum genannt werden, aber wir bemühen uns beiderseitig darum, dass hier wir schnell eine Lösung finden werden. Einerseits eine kurzfristige Lösung, die vielleicht ein Interim abdecken wird und dann eine längerfristig tragfähige Lösung für die Folgezeit.
1: Nach dem Ausscheiden von Backes beginnt beim CISPA eine neue Zeitrechnung mit vielen ungeklärten Fragen.
4: Die saarländischen Kommunen haben nicht viel Geld. Aber das, was sie haben, würden sie am liebsten investieren in Straßen, Kitas oder Sporthallen. Doch mit Blick auf den Haushalt geht es immer öfter um die Frage, wie die laufenden Kosten überhaupt noch bezahlt werden können. Nachdem das Land nun rückwirkend eine höhere Beamtenbesoldung beschlossen hat, kommen auch auf die Städte und Gemeinden höhere Kosten zu. Nachzahlungen im Millionenbereich. Jürgen Rinner über die Frage, wie die Kommunen sich das leisten können.
1: Die Nachzahlungen für die Beamten sind nicht das größte Problem für die Städte und Gemeinden. Steigende Kreisumlage und Sozialleistungen, die auf Bundesebene beschlossen, aber nicht gegenfinanziert werden, sind aus Sicht der Gemeinden problematischer. Aber es kommt für die klammen Kommunen eben noch was obendrauf. In der Gemeindeverwaltung Kleinblittersdorf arbeiten 80 Männer und Frauen, 11 davon sind Beamte. Der Bürgermeister rechnet mit Mehrkosten zwischen 70 und 100.000 Euro.
5: Das Ganze war natürlich nicht im Haushalt finanziert. Das bedeutet, es sind dann überplanmäßige Ausgaben. Wir müssen dann schauen, wie wir das Ganze finanzieren. Die Möglichkeiten, die sind dann natürlich gering. Entweder müssen wir Kassenkredite dann aufnehmen oder wir müssen dann halt unseren Kontorahmen dann ausschöpfen.
1: In den saarländischen Städten und Gemeinden sind insgesamt rund 1.900 Beamtinnen und Beamte im aktiven Dienst. Hinzu kommen laut Städte- und Gemeindetag noch knapp 2.000 Bezieher von Versorgungsleistungen. Dazu zählen die Beamten im Ruhestand. Bei der konkreten Umsetzung seien noch einige Fragen offen. Unter anderem, wer nachzahlen muss, wenn Beamte die Gemeinde gewechselt haben.
6: Es gibt noch Unwägbarkeiten, es wird noch berechnet, aber wir gehen derzeit aus von 15 bis 20 Millionen für den Zeitraum 2023 bis 2026, der nachträglich abzurechnen ist, und dann von 5 Millionen für das Jahr 2027. Das sind so Richtgrößen, in denen wir uns bewegen werden.
1: Sicher sei, dass auf die Kommunen ein hoher Verwaltungsaufwand zukommt, denn jeder Fall müsse einzeln geprüft werden. Im Fall der Landeshauptstadt mit der größten kommunalen Verwaltung sind das laut Städtetag 19.000 einzelne Buchungsvorgänge.
6: Das heißt, wir haben eine Einzelfallprüfung. Und wenn man weiß, dass es im Land kommunal und auf Landesebene bis zu 20.000 Beamte gibt, kann man sich vorstellen, was für Anwendungsschwierigkeiten da entstehen. Ja, das macht uns Schwierigkeiten, aber wir sind da auch in Hoffnung, mit dem Land eine gemeinsame Lösung zu finden.
1: Ob noch mehr Nachforderungen auf die saarländischen Kommunen zukommen, sei noch nicht sicher. Beim Bundesverfassungsgericht liefen noch Verfahren, die frühere Zeiträume betreffen.
4: Wann haben Sie Ihren letzten Erste-Hilfe-Kurs besucht? Ich bin ganz ehrlich, bei mir liegt das schon einige Jahre zurück. In der Regel macht man ihn zum Führerschein oder nochmal, wenn es beruflich gefordert wird. Dabei ist bei einem plötzlichen Herzstillstand schnelle Hilfe gefragt. Eine Herzdruckmassage oder ein Defibrillator können Leben retten. Gerade läuft die Woche der Wiederbelebung und Nicolas Stauder war bei einem Crashkurs für Passanten in der Saarbrücker Europagalerie dabei.
7: Wenn das Herz stillsteht, muss es schnell gehen. Dabei ist eigentlich egal, wie alt die Ersthelfer sind. Deshalb passt die 9-jährige Jada ganz genau auf, als ihr die Herzdruckmassage gezeigt wird. Und probiert es gleich selbst aus.
8: Wenn es um Leben geht, dann muss man halt auch alles machen.
0: Es ist halt wichtig, dass man also seine Mitmenschen aufpasst.
7: Die Aktion des Caritas-Klinikums Saarbrücken richtet sich explizit an alle Passanten, die ihr Erste-Hilfe-Wissen auffrischen wollen.
8: Ich wollte das eigentlich schon die letzten Monate auch machen und hatte mal immer so überlegt. Und jetzt, wo ich das gerade gesehen habe, gesagt, jetzt ist mal diese Auffrischung da, weil ich so das Gefühl habe, wenn mal wirklich mal so ein Punkt mal kommt, wo man die Hilfe geben muss, dass man gar nicht richtig vorbereitet ist und dadurch dann unsicher ist. Und jetzt finde ich, jetzt, wo ich das gemacht habe und so, ist jetzt auch diese Sicherheit auch da.
7: Der plötzliche Herztod ist eine der häufigsten Todesursachen. Im Saarland erleiden knapp 1000 Menschen jährlich einen plötzlichen Herzstillstand. Wird mit einer Herzdruckmassage der Blutfluss aufrechterhalten, steigt laut dem Deutschen Rat für Wiederbelebung die Überlebenswahrscheinlichkeit um etwa ein Drittel. Irreparable Schäden im Gehirn können vermieden werden. Die Expertin erklärt, wie es richtig geht.
9: Die Person ist bewusstlos, dann wähle ich schon den Notruf. Dann prüfe ich, ob die Person atmet. Das heißt, ich überstrecke den Kopf und höre, sehe, fühle, ob eine Atmung vorhanden ist. Ist keine Atmung da oder eine nicht normale Atmung, dann fange ich an zu drücken. Und das mache ich so, indem ich meine Handballen quasi in der Mitte der Brust platziere und dann den Brustkorb mit etwa 100 pro Minute 5 bis 6 cm tief eindrücke.
7: An vielen öffentlichen Orten gibt es zudem immer häufiger frei zugängliche Defibrillatoren, international erkennbar am grün-weißen Herzsymbol. Die Empfehlung der Notfallsanitäter, diese immer zusätzlich einzusetzen. Das Gerät wirkt mit Stromstößen gezielt gegen Herzrhythmusstörungen wie Kammerflimmern. Der Defibrillator erklärt durch Sprachausgabe Schritt für Schritt, was zu tun ist.
10: Es ist also so, dass die Herzdruckmassage kontinuierlich durchgeführt werden muss. Dann wird eine ganz kurze Pause gemacht, die so kurz wie möglich gehalten werden soll, um zu analysieren, ist der Rhythmus defibrillierbar oder nicht defibrillierbar. Dann muss in dem Moment der Stromabgabe ganz kurz die Herzdruckmassage unterbrochen werden und wird dann aber unmittelbar wieder aufgenommen. Also die Pause während der Herzdruckmassage sollte 5 Sekunden nicht überschreiten.
7: Das Ziel der Aktion, Hemmschwellen abzubauen. Denn viele Menschen hätten Angst, etwas falsch zu machen und die betroffene Person zu verletzen. Dabei ist laut der Experten jede Hilfe besser als keine Hilfe.
4: Da habe ich auch noch was gelernt. Über Inklusion wird viel gesprochen, heute geht es aber ganz praktisch zu. Beim Aktionstag Schichtwechsel verlassen Menschen mit und ohne Behinderung für einen Tag ihren gewohnten Arbeitsplatz und tauschen die Rollen. Insgesamt 300 Teilnehmer haben das heute gemacht und wir haben 2 von ihnen begleitet. Was ihnen der Perspektivwechsel gebracht hat und ob vielleicht Berührungsängste abgebaut werden konnten, das zeigen wir Ihnen nach den Nachrichten, die hat heute Eva Miewes.
11: Guten Abend. Die Lage in der Saarwirtschaft bleibt durchwachsen. Das geht aus einer aktuellen Umfrage der Industrie- und Handelskammer hervor. Besonders angespannt sei die Lage weiterhin bei den Gießereien, denen unter anderem hohe Energiekosten zu schaffen machten. Gut laufe es dagegen in der IT- und der Versicherungsbranche sowie im Rüstungs- und Baubereich. Deutschlandweit hat sich die Lage etwas gebessert. Führende Forschungsinstitute erwarten eine Zunahme des Bruttoinlandsproduktes um 1,3%. Der Völklinger Oberbürgermeister Tautz will beim Verwaltungsgericht des Saarlandes erreichen, dass er trotz Altersobergrenze im Amt bleiben darf. Wie das Gericht mitteilte, ist ein entsprechender Eilantrag eingegangen. Tautz wird im November nächsten Jahres 68 Jahre alt. Anstatt nach 10 Jahren müsste er wegen seines Alters das Amt dann schon nach 3 Jahren abgeben. Tautz gehört der Bürgervereinigung Wir für Völklingen an.
12: Der Stadtrat Saarlouis hat gestern Abend den Haushalt für das laufende Jahr verabschiedet. Er sieht Ausgaben in Höhe von 143 Millionen Euro vor. Demgegenüber stehen Erträge von 106 Millionen Euro. Das Defizit von 37 Millionen Euro wird durch Geld aus einer Rücklage ausgeglichen. Rund 55 Millionen Euro will die Stadt investieren. Davon sind fast 23 Millionen Euro Neuinvestitionen und rund 32 Millionen Euro aus dem Vorjahr.
13: Die beiden größten Anteile sind bei uns die Feuerwehr in Saarlouis, aber auch die Schulen. Kita, Krippenausbau werden wir angehen, dort haben wir große Positionen. Und als Beispiel jetzt auch Hallensanierung, das heißt im Sportbereich knapp 8 Millionen Euro, die wir hier dieses Jahr investieren. Und das zeigt halt, wir investieren in die Zukunft. Wir stellen uns nicht die Frage, was machen wir zu, sondern was sanieren wir zuerst.
12: Der Haushalt für dieses Jahr konnte aufgrund eines Personalengpasses in der Kämmerei erst jetzt verabschiedet werden.
7: 2027 will man den Haushalt im ersten Halbjahr vorlegen.
11: Das Universitätsklinikum

0: Unicom in Homburg fordert mehr Schutz für Kinder und Jugendliche auf E-Scootern. Hintergrund sind mehrere schwere Unfälle in den vergangenen Sommermonaten. Es seien unter anderem Schädelbrüche, Organschäden und Gelenkverletzungen behandelt worden. Das Klinikum fordert eine Helmnutzung und warnt davor, zu zweit auf einem E-Scooter zu fahren. Eltern sollten zudem mehr auf die Sicherheit ihrer Kinder achten. In der Kamphauser Straße in Saarbrücken ist am Mittag ein Linienbus ausgebrannt. Wie die Polizei mitteilte, konnte sich der Fahrer in Sicherheit bringen. Er bemerkte einen qualmenden Reifen und fuhr rechts ran. Weil es sich um eine Leerfahrt handelte, waren keine Fahrgäste im Bus. Wegen der Löscharbeiten kam es zu Verkehrsbehinderungen. Die Schadenshöhe ist noch unklar.
1: Der saarländische Städte- und Gemeindetag hat in der St. Ingberter Stadthalle sein 75-jähriges Bestehen gefeiert. Bei der außerordentlichen Mitgliederversammlung zu dem Anlass war das Thema vor allem die prekäre Situation der Kommunen im Saarland. Konkrete Wünsche an das Land und den Bund.
2: Zum einen natürlich genügend Geld, um die Dinge umzusetzen, die die Bürgerinnen und Bürger brauchen. Zum anderen aber auch das Vertrauen des Staates, des Landes und des Bundes uns gegenüber, dass wir in der Lage sind, unsere Realität vor Ort zu gestalten. Weil wo erleben Bürgerinnen und Bürger den Staat? Bei uns in den Gemeinden. Bei uns können sie mitwirken und sie erleben, funktioniert die Kita, funktioniert die Schule. Und das ist meine Hoffnung, dass das noch mehr erkannt wird.
1: Ministerpräsidentin Rehlinger trat als Gastrednerin auf und lobte die Zusammenarbeit mit dem SSGT. Den kommunalen Länderausgleich bezeichnete sie als eine schwierige Aufgabe und machte auch Bundesgesetze für die finanzielle Notlage der Kommunen verantwortlich. Auf der Versammlung stimmten die Mitglieder des SSGT zudem für ein neues Präsidiumsmitglied. Die Wahl fiel auf Thomas Kollmann, den ehemaligen Bürgermeister von Beckingen, jetzt Co-Geschäftsführer beim Entsorgungsverband EVS.
0: An der Saar-Uni hat es gestern wegen einer Drohung im Internet einen größeren Polizeieinsatz gegeben. Ermittelt wird gegen einen 37-Jährigen aus Nordrhein-Westfalen. Die Polizei geht derzeit aber nicht von einer ernsthaften Bedrohungslage aus. Sie hatte gestern den Campus mehrere Stunden lang durchsucht, nachdem der Tatverdächtige dort vermeintlich gesehen worden war. Der Saarländische Rundfunk bietet im Rahmen des bundesweiten Jugendmedientages verschiedene Workshops an. Ab sofort können sich Klassen ab Jahrgangsstufe 8 anmelden. Die Workshops finden digital im Funkhaus Hallberg oder direkt an den Schulen statt. Schwerpunkt ist in diesem Jahr der Umgang mit sozialen Medien. Und das war der regionale Nachrichtenüberblick. Um 9:45 Uhr sehen wir uns noch mal wieder bei SR Info, wenn Sie mögen. Dann auch mit Nachrichten aus Deutschland und der Welt. Und hier geht's weiter mit Florian.
3: Vielen Dank, Eva. Schichtwechsel. Normalerweise heißt das Feierabend für die einen und Arbeitsbeginn für die anderen. Heute hieß das für 300 Beschäftigte im Saarland sowas wie Perspektivwechsel. Denn jeweils ein Kollege mit Behinderung hat für einen Tag seinen Arbeitsplatz mit dem eines Kollegen ohne Behinderung getauscht. Eine bundesweite Aktion für mehr Inklusion im Arbeitsleben. Barbara Spitzer hat zwei Schichtwechsler begleitet.
4: Schichtbeginn für Dieter Engel beim Metallveredler Rigro in Güdingen. Der 62-Jährige ist zum ersten Mal an einem Industriearbeitsplatz, ist damit raus aus seinen gewohnten Abläufen in der Behindertenwerkstatt. Seine erste Aufgabe? Rohre sortieren für die Weiterbehandlung.
5: Das freut mich, dass ich heute mal eine Arbeit machen darf. Und das ist mal ganz neu, neuer Arbeitsmarkt.
4: Schichtbeginn auch in der Metallwerkstatt der Lebenshilfe. Hier ist Christian Reuter von Regro, enges Tauschpartner, am Start. Der Logistiker arbeitet zum ersten Mal in einem ganzen Team mit Menschen mit Behinderung.
6: Ja, es ist entspannter. Also bei uns ist ja viel auf Zeit, gerade auch in der Produktion. Und ja, es ist halt hier entspannter.
4: Eintauchen in eine andere Welt. Um Berührungsängste zwischen Behinderten und Nichtbehinderten abzubauen, das ist die Idee der Aktion Schichtwechsel. Produktionsleiter Vitali Kopp gibt Engel Tipps, damit er mit seiner neuen Aufgabe besser klarkommt. Koordination und Schnelligkeit sind jetzt gefragt.
5: Ich versuche mein Glück, wenn man das Emo erklärt kriegt und man kommt die Erfahrerin und dann geht das auch nachher ein bisschen schneller.
7: Es ist schwierig stellenweise. Die Mitarbeiter, die hier schon seit Jahren arbeiten, die haben natürlich ein gewisses Tempo. Und wenn man dann neu dazukommt und etwas langsamer ist, dann ist das schon schwierig. Man möchte nicht der Langsame in der Gruppe sein, man möchte mithalten.
4: Trotz des hohen Drucks.

0: Weil ich bin jung und ich pack der Arbeit doch nicht.
1: Christian Reuter hat ja Schnuppertag gezeigt, dass es für gute Inklusion auch ein gewisses Maß an Know-how braucht.
2: Es müsste halt vielleicht mal eine Woche gehen, dass man hier besser hingucken kann in so einem Betrieb, auch mal sieht, auch mal mehr mitarbeitet. Aber im Endeffekt ist es halt doch schon im eigenen Betrieb schöner.
1: Auch wenn nicht immer große Erfolgsgeschichten rauskommen, ein Tag außerhalb der Komfortzone kann dennoch Türen öffnen für das, was Schichtwechsel vor allem erreichen will. Mehr Verständnis zwischen Menschen mit und ohne Behinderung.
3: Wildschweine waren im Frühjahr in Alzerbrücken in so großer Zahl unterwegs, dass die Behörden entschieden, mit einem Saufang zu jagen, was wiederum die Tierschützer auf den Plan rief. Die haben auch heute noch mal vor dem Rathaus in Saarbrücken gegen den Saufang demonstriert. Eine Falle, in der ganze Rotten getötet werden können. Für absolut nötig hält die französische Nachbargemeinde Spichern das Schießen der Wildschweine. Sie will nun gemeinsam mit deutschen Jägern eine Jagd organisieren. Bettina Rau berichtet.
4: Carmen Meyer ist als Deutsche, die in Frankreich wohnt, Gemeinderatsmitglied in Spichern, jenseits der Grenze. Sie kann bei der geplanten gemeinsamen Jagd von Deutschen und Franzosen vermitteln. Die Schäden in den Gärten der Anwohner seien dieses Jahr so extrem wie nie, sagt die 57-Jährige. Die Wildschweine hätten ihre Scheu komplett verloren und kämen immer öfter ins Dorf.
5: Es ist beängstigend für die Kinder, die hier sind, auch für die anderen Anwohner. Und das stört uns immens. Wir können auch teilweise ja dann das Teil vom Grundstück nicht nutzen, weil wir ja nicht wissen, wann kommt der Besuch wieder.
4: Bürgermeister Willimek hat sich zusammen mit dem Jagdkoordinator der Präfektur des Themas angenommen. Durch milde Winter und heiße Sommer würden sich die Tiere jetzt sogar zweimal im Jahr vermehren. Nahrung würden sie, aufgrund der Trockenheit, immer öfter im Dorf suchen und dabei Gärten und Grundstücke verwüsten.
6: Im Wald ist alles trocken, alles. Und die Wildschweine müssen sich auch ernähren. Und wo gehen sie hin, wo die Ernährung ist? Die Ernährung ist ja im Dorf, die Leute unterhalten eher Gärten und alles. Und na klar, wenn sie ins Dorf kommen, haben sie was zu essen. Und das ist wie der normale Mensch.
4: Besonders betroffen seien auch die Bauern, die in Frankreich zwar entschädigt würden, doch das gleiche die Schäden nur zum Teil aus, so der Bürgermeister. Da die Wildschweine von Spichern in Frankreich durch den Wald auf die deutsche Seite laufen würden, plant man nun zum ersten Mal eine gemeinsame Jagd im Herbst. Die wird durch mehrere deutsch-französische Treffen vorbereitet.
7: Die Jäger von Spichern jagen viel. Sie jagen gut. Sie haben entsprechende Resultate. Trotzdem gibt es auch dort nach wie vor eine große Population von Wildschweinen, was auch an der Landschaft liegt. Sie ist sehr hügelig und bewaldet. Es gibt viele Hecken. Und ein Teil der Wildschweine kommt aus Deutschland, frisst in Frankreich, kehrt wieder auf die andere Seite der Grenze zurück, ohne die Rechnung zu begleichen.
4: Parallel zur Jagd hat die Stadt Saarbrücken einen sogenannten Saufang bestellt, mit dessen Hilfe eine ganze Rotte gefangen werden kann, was bereits die Tierschützer auf den Plan gerufen hat. Bei der Jagd gelten auf deutscher Seite strengere Tierschutzbestimmungen, so der Saarbrücker Dezernent Grimm. So würden im Saarland etwa Muttertiere anders als in Frankreich nicht als erste abgeschossen, damit die Jungtiere nicht orientierungslos durch die Gegend irrten.
8: Tatsächlich ist der Vorteil, dass die Jäger durch die Jagdpachten sehr gut ihr eigenes Jagdrevier kennen. Die sehen auch im Wald, wo die Grenzsteine sind. Das heißt, jeder weiß sehr gut, wo das eigene Jagdrevier endet. Aber dort beginnt auch automatisch gleich das des Nachbarn. Und es kommt einfach darauf an, sich abzustimmen bei der jagdlichen Maßnahme. Und dann bleibt gewissermaßen jeder auf seiner Grenze. Aber dadurch, dass es gemeinsam abgestimmt ist, hat man einen gemeinsamen Erfolg.
4: Auf beiden Seiten der Grenze erhofft man sich also durch die erste gemeinsame Jagd, die Zahl der Wildschweine, die Schäden anrichten, zu reduzieren.
3: Ein Papstbesuch in der Region ist etwas, das kommt nur selten vor. Entsprechend groß ist die Neugier auf Papst Leo den 16., wenn er nächsten Montag nach Metz kommt. Auch aus dem Saarland wollen viele Katholiken hinfahren und den Papst live erleben. Dass darunter so viele junge Leute sind, hat sogar die Jugendkirche Elia in Saarbrücken überrascht. Max Friedrich wird am Montag eine Gruppe begleiten.

0: Leiten und war gestern schon beim Vorbereitungsgottesdienst dabei.
1: Papst Franziskus in Luxemburg. Er hat Zehntausende Gläubige und Schaulustige mobilisiert. Und nun kommt schon 2 Jahre später sein Nachfolger nach Metz, Papst Leo. Auch hier werden Zehntausende Besucher erwartet, unter anderem von der Jugendkirche Elia aus Saarbrücken. Kirchenmusiker Frederik Horf wird einen der Busse nach Metz begleiten. Die Plätze waren ruckzuck weg. Die Vorfreude ist groß.
2: Ihn zum ersten Mal live zu erleben, das ist natürlich was ganz Besonderes. Und mit ganz vielen Gläubigen wieder zusammenzukommen, das war das letzte Mal 2024 in Rom. Da war Papst Franziskus noch im Amt, hat noch gelebt. Und jetzt mal Papst Leo zu erleben, das wird, denke ich, sehr besonders.
3: Es war etwas überraschend, dass so viele junge Leute mitfahren wollen zu diesem Besuch beim Papst in Metz. So viele, dass wir dann noch Busse nachbuchen mussten.
1: Rund 200 Leute werden allein aus dem Bistum Trier nach Metz reisen. Doch auch der Mittwochsgottesdienst in Saarbrücken stand schon im Licht der Weltkirche. Gäste aus dem Partnerbistum in Bolivien feierten mit. Zu einem Treffen mit Papst Leo in Metz werden sie es aber nicht schaffen. Leider steht das für uns nicht auf dem Programm. Wir werden also nicht vor Ort sein, wir werden seine Präsenz nicht spüren und ihn nicht hören können. Das ist schade, weil die Gelegenheit so nah ist.
4: Der Papst Leo ist kennenzulernen oder einfach zu sehen, ich fühle mich, ist das etwas sehr wichtig, weil der ist unser Repräsentant von unserem Glauben. Und ja, ich habe nie, also ganz nie gesehen an dem Papst. Und ich glaube, das würde ein Traum sein.
1: Für Jugendpfarrer Patrick Schützeichel geht es am Montag nach Metz. Er kann das Wirken des neuen Papstes für sich noch nicht so ganz greifen.
5: Für einen richtig umfassenden Eindruck ist es noch ein bisschen zu früh. Ich finde, dass er noch nicht lange genug im Amt ist dafür. Was mir auf jeden Fall total gut gefällt, ist die Botschaft des Friedens, die er eigentlich in ganz vielen Farben und Formen in die Welt hinaus sagt.
1: Im großen Zuspruch für die Reise nach Metz sieht der Jugendpfarrer auch das Verlangen nach einer gemeinsamen Glaubenserfahrung. Außerdem würden sich die Menschen in dieser turbulenten Zeit Trost und Zuspruch von Papst Leo erhoffen.
0: Die Hitze und die Trockenheit haben den Bauern und dem, was auf ihren Feldern wächst, ganz schön zugesetzt. Die Ernte beim Getreide fällt deutlich geringer aus und Feldfrüchte wie Kartoffeln oder Zuckerrüben sind kleiner als sonst. Aufs Erntedankfest wird deswegen aber trotzdem nicht verzichtet. Diese Tradition gehört auf vielen Höfen und in vielen Orten einfach dazu, so wie in Schwarzenholz, wo Erntedank seit Jahrzehnten mit geschmückten Festwagen gefeiert wird. Herbert Mangold hat eine Jugendgruppe bei den Vorbereitungen begleitet.
6: Endlich geht es los. Mit vereinten Kräften bringt die Mini-Landjugend die Kuh zum Erntedankwagen. Eine zweite Gruppe ist noch auf dem Feld unterwegs. Mal schauen, wie es bei den Kartoffeln aussieht.
7: Sind da motiviert?
8: Ja.
7: Finden wir große oder nur kleine?
8: Ich glaube, wir finden nur kleine.
7: Oh je.
6: Alle Mitglieder der Mini-Landjugend sind Kinder von Landwirten. Mit aufs Feld gehen und die Ernte beurteilen, das können sie fast wie die Großen.
9: Dieses Jahr sind die Kartoffeln schlechter, ist nur die Hälfte von dem Ertrag wie letztes Jahr. Und die Kartoffeln sind sehr klein.
6: Aber zum Schluss haben sie für den Erntedank-Umzugswagen doch noch ein paar gefunden. Ganz anders sieht es bei den Kürbissen aus. Die hatten die Kinder im Garten gesät und mit reichlich Wasser sind die auch ziemlich groß geworden. Die Idee für den eigenen Mini-Land-Jugendwagen hatte Ben.
10: Ich und mein Freund Janis, wir wollten auch mit unseren Drehtraktoren durch die Straßen fahren. Und da hatten wir halt die Idee, dass wir unsere Traktoren schmücken und halt mit denen auch wie die großen Traktoren durch die Straßen fahren.
6: Deshalb gibt es noch einen kleinen Traktorcheck. Sicher ist sicher. Beim Aufbau geht es königlich zu, denn Patrick Bulle packt mit an. Er ist der erste Ernteprinz, den Schwarzenholz jemals hatte. Im Sinne der Gleichberechtigung sollte es nicht nur eine Erntekönigin geben. Der Erntewagen erinnert ihn an seinen eigenen ersten Umzug vor 15 Jahren.
11: Damals bin ich mit dem Ziehwähnchen mitgegangen, als quasi wie die Mini-Landjugend es jetzt macht mit den Drehtraktoren.

0: nicht mit dem jetzigen Vorstand mitgegangen, wie die einen eigenen Wagen gemacht haben.
1: Und so lernt man nebenbei, gemeinsam schaffen wir es.
2: Ich komme nicht dran.
1: Doch das Problem ist schnell gelöst und dann kommt der Höhepunkt des Nachmittags. Die Probefahrt mit dem königlichen Traktorfahrer Patrick der Erste. Die Kuh ist auch bereit. Also Achtung, startet die Motoren.
3: Nochmal in Startposition.
1: Und dann gibt es für die Miniland-Jugend kein Halten mehr. Genau so wollen sie am Sonntag in die Pedale treten, um zu zeigen, Landwirtschaft hat Zukunft. Und wir werden, wenn wir groß sind, auch hoffentlich weitere Erntedankumzüge organisieren.
4: Jetzt kommen wir zum sportlichen Teil der Sendung. Leonie Holz ist bei mir im Studio.
5: Das sah ja gerade auch schon ganz schön sportlich aus. Schönen guten Abend mit einem überregionalen Thema. Die Berliner Regierung hat heute ihre Bewerbung für die Olympischen und Paralympischen Spiele zurückgezogen. Damit sind nur noch München und die Region Köln-Rhein-Ruhr als Kandidaten für die deutsche Bewerbung übrig. Der DOSB will am Samstag entscheiden, mit welchem Standort er ins internationale Bewerberrennen für die Spiele 2036, 2040 oder 2044 geht. Und wir bleiben noch überregional. Bambasé Conte steht für das Nations League-Spiel gegen die Niederlande heute Abend doch nicht im Aufgebot der deutschen Fußballnationalmannschaft. Bundestrainer Jürgen Klopp hatte 24 Spieler nominiert. Erlaubt sind gemäß der Regularien aber nur 20 Feldspieler und 3 Torhüter. Der gebürtige Saarbrücker muss also noch auf sein Nationalmannschaftsdebüt warten. Laut Klopp aber nicht lange. Conte werde sicher im Spiel gegen Griechenland am kommenden Sonntag zum Kader gehören. Zu den Plänen, dass Heimvereine zukünftig an Kosten für Polizeieinsätze bei Hochrisikospielen beteiligt werden sollen, hat sich nun der erste FC Saarbrücken geäußert. In einer Pressemitteilung warnte der Vorstand des Fußball-Drittligisten vor existenzbedrohenden Folgen. Unter anderem erwarte man Kosten im sechsstelligen Bereich, es entstünde ein Wettbewerbsnachteil und die Zusatzkosten müsse man auch an die Fans weitergeben. Ob es tatsächlich so kommt, steht noch nicht abschließend fest. Derzeit beschäftigt sich der Saarländische Landtag mit einem Gesetzesentwurf. Zur Stunde bestreiten die Basketballdamen der Saar Louis Royals ihr erstes Pflichtspiel der neuen Saison. Es geht um die Qualifikation für den Eurocup auswärts in Genf. Und Georg Gitzinger hat sich das neue Royals-Team angeschaut, bevor sie sich auf den Weg gemacht haben.
6: Nationalspielerin Emma Eichmeier bei einer Fanveranstaltung am vergangenen Wochenende in Ensdorf. Das neue Team der Royals zum Anfassen. Autogrammstunde nach einem öffentlichen Training. Das Royals-Team wurde wieder einmal rund erneuert. Klar ist aber, Emma Eichmeier wird die Zentralspielerin sein. Nach einer starken Weltmeisterschaft mit dem deutschen Nationalteam. Jetzt also volle Konzentration auf die Royals.
7: Die Stimmung ist gut. Die Mannschaft findet auch zusammen. Das wird immer noch ein bisschen dauern. Aber Stand heute sind wir wirklich sehr zufrieden. Auch Emma hat sich sehr gut direkt integriert.
6: Emma weiß genau, was wir spielen wollen. Sie ist eine kluge Spielerin. Sie wird sich anpassen. Sie ist in guter körperlicher Verfassung. Nach der WM war es wichtig, ihr ein paar Tage Pause zu geben, wegen der Emotionen. So ein Turnier bringt einfach immer große Emotionen. Ganze 4 Spielerinnen sind aus der Vorsaison noch übrig geblieben. Neu im Team von Cheftrainer Mathis Roßlepper ist beispielsweise Centerspielerin Parker Hill. Eine US-Amerikanerin mit britischem Pass. Vom Ligakonkurrenten aus Nördlingen kam Mariam Asle-Lagemann, eine Französin, die auch den deutschen Pass besitzt, was bedeutsam für die deutschen Quote in der Bundesliga ist. Point Guard Oliana Squires, ebenfalls US-Amerikanerin, hat in der Vorbereitung überzeugt. Aus der Nationalmannschaft kennt der Cheftrainer auch Elisabete Bulane, die neue lettische Aufbauspielerin der Royals. Gemeinsam mit Emma Eichmeier könnte das also eine Starting-Five-Aufstellung sein. Wie üblich ist die deutsche Bundesliga sehr hart. Es gibt generell keine einfachen Spiele. Jeder kann jeden schlagen.
7: Die Liga ist dieses Jahr sehr stark. Alle Mannschaften haben aufgerüstet. Also das wird mit Sicherheit keine einfache Sache. Wobei Keltern und Alba sich schon ein bisschen abheben von dem Personal, was sie haben. Aber letzte Saison hat gezeigt, dass man, oder die Saison auch davor, dass man mit einer guten Mannschaft auch sehr weit kommen kann.
6: Zum ersten Heimspiel in der Eurocup-Qualifikation am 1. Oktober gegen Genf kommt dann auch die Premiere auf dem neuen Glasboden der Stadtgartenhalle. Dieser in Europa derzeit im Frauenbereich wohl einzigartige Boden soll zu einem Heimvorteil werden. Die Ziele sind hoch gesteckt.
7: Wir wollen im Europapokal unbedingt in die Gruppenphase und dort auch bestehen. Wir möchten in der normalen Hauptrunde

0: vorderen Feld spielen und wir wollen ins Top 4.
1: Das erste Bundesliga-Heimspiel dann Mitte Oktober gegen Freiburg.
2: Ja, und davor aber, das hat Georg auch schon gesagt, heute in einer Woche das entscheidende Rückspiel in der Eurocup-Qualifikation auf dem neuen Glasboden in der Stadtgartenhalle in St. Louis. Und da sind wir natürlich auch für Sie mit dabei. Und das war's vom Sport am Donnerstagabend. Und es geht zurück zu dir, Flo.
3: Danke dir, Leonie. Ja, wir stehen nicht auf Glasboden, wir stehen auf Kunststoff. Hier gibt es jetzt noch die Wetteraussichten mit Jonas Degen und danach die christliche Sicht. Und nach der Tagesschau lohnt sich das Dranbleiben auch noch. In Quarks geht es nicht um die Wurst, dafür um die Kartoffel. Die hat es nicht ganz leicht. Das haben wir ja eben schon im Erntedankbeitrag gesehen. Ich wünsche Ihnen jetzt noch einen schönen Abend. Machen Sie es gut.

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1: Guten Abend. Am Rhein dürften viele ein Déjà-vu haben. Gerade war nach dem trockenen Hochsommer mal wieder etwas mehr Wasser im Fluss. Und schon sind die Wasserstände wieder extrem niedrig. Gut zu sehen heute bei Kaub. Die Schifffahrt ist schon wieder eingeschränkt. Es sind weniger Schiffe unterwegs als sonst. Und die Rheinfähre bei Kaub musste ihren Betrieb sogar ganz einstellen. Franziska Lehnhardt berichtet.
2: Für Arbeiten wie diese haben André Kimpel und seine Mitarbeiter normalerweise nur wenig Zeit. Der Motor wird geprüft und gewartet. Seit Dienstagnachmittag steht die Fähre in Kaub still. Der Wasserstand ist einfach zu niedrig.
3: Es ist für uns hier dann doch schon eine schlechte Situation. Wir können halt den Fährverkehr nicht aufrechterhalten wegen dem niedrigen Wasser und müssen halt jetzt stillliegen, ohne irgendwelche Entschädigung oder auch irgendwas. Also es ist ein unternehmerisches Risiko, wie man so schön sagt. Und es ist halt für die ganze Kundschaft halt nicht schön.
2: Die Kunden müssen deutlich weitere Wege fahren und andere Fähren nehmen. Aktuell fahren die in St. Goarshausen und Bingen noch. Hier dagegen Stillstand. Und das schon zum zweiten Mal in diesem Jahr. Mitte August musste der Fährbetrieb schon einmal eingestellt werden, für ganze 10 Tage. Der wirtschaftliche Schaden allein für den Fährmann lag damals im niedrigen fünfstelligen Bereich.
3: Belegschaft muss ja auch weiter bezahlt werden. Meine Versicherung, meine Steuern, meine Abgaben, das läuft halt alles weiter. Aber das ist halt eigentlich mein eigenes Risiko. Dafür gibt es zwar auch Versicherungen, aber da ist der Frage, ja, vielleicht jetzt mittlerweile, aber damals war das eigentlich noch nicht so, dass man sagt, okay, Kosten, Nutzen passt irgendwie. Jetzt wäre es vermutlich interessant, aber ich glaube, die Versicherungen werden einen Teufel tun, das jetzt noch mal anzubieten, sowas.
2: Das Pegelhäuschen in Kaub kann einstellige Wasserstände wie im Moment gar nicht anzeigen. Die Messstange im Rhein aber schon. So wenig Wasser wie in diesem Jahr gab es noch nie. 5 Zentimeter war der niedrigste Wasserstand hier in Kaub im Sommer. Da liegen wir aktuell noch etwas drüber. Die Prognose allerdings sieht relativ düster aus. Der Fährbetreiber hier geht davon aus, dass in den kommenden Tagen der Wasserstand noch deutlich sinken könnte auf bis zu 0 Zentimeter. Das wäre ein absolut historischer Tiefststand. André Kimpel und seine Mitarbeiter können

0: also nur auf Regen und Meerwasser hoffen. Bis dahin bleibt die Fähre in Kaub außer Betrieb.
1: Niedrigwasser ist natürlich nicht nur für Fährbetriebe eine wirtschaftliche Belastung, sondern auch für viele andere Unternehmen. Frage deshalb an Jutta Kaiser aus unserer Wirtschaftsredaktion. Wie könnten sich die kommenden Wochen denn auswirken?
2: Also die Lage wird sich schon noch mal zuspitzen. Das hat dann verschiedene Aspekte, verschiedene Seiten. Das Logistische ist im Prinzip am Laufen. Da muss man sagen, die betroffenen Unternehmen, die sind seit ungefähr 2 Monaten eigentlich in der Dauerkrise, sind da zwischenzeitlich gar nicht mehr rausgekommen und müssen jetzt natürlich versuchen, was geht. Also Niedrigwasserschiffe mieten, Produktion teilweise drosseln, Produkte zwischenlagern. Alles, was geht, auf Schiene und Straße verlagern, geht natürlich nicht bei allem. Steine zum Beispiel oder Mineralölprodukte, da geht es nicht. Aber beim Rest der Wirtschaft ist das sozusagen jetzt geübte Praxis und das läuft. Die Frage ist, was kostet uns das alles am Ende? Und das Institut der deutschen Wirtschaft hat jetzt eine neue Schätzung rausgegeben. Die sind mittlerweile bei ungefähr 18 Milliarden Euro, also schon enorm. Das wäre auch viel mehr als in der Vergangenheit. Und das ist auch logisch. Bisher hatten wir solche Niedrigwasserphasen eben normalerweise im Herbst und jetzt eben schon im Sommer. Also das ist schon eine ganz andere Situation jetzt.
1: Also große Belastung an der Stelle. Aber heute gab es ja auch endlich mal eine positive Nachricht aus der Wirtschaft. Selten genug in letzter Zeit. Die führenden Wirtschaftsforschungsinstitute haben ihre Wachstumsprognose nach oben korrigiert. Heißt, es geht aufwärts?
2: Es geht aufwärts. Sie gehen jetzt mittlerweile von 1,3% Wachstum aus. Das ist auf jeden Fall ein großer Schritt. Das ist ganz wichtig. Es ist das stärkste Wachstum seit 2022, auch doppelt so hoch, wie man noch im Frühjahr gedacht hat. Aber wenn man das jetzt mit früheren Jahren vergleicht, mit Jahren vor der Krisenzeit, sage ich mal, da haben wir dann 2% gehabt, auch mal 4% gehabt. Also, dass wir jetzt haben, ist wichtig und gut, aber es ist nicht besonders spektakulär. Und man muss auch sehen, das Wachstum ist vor allem auch im ersten Halbjahr besonders stark gewesen. Jetzt seit einer Weile ist es schon wieder so ein kleiner Dämpfer drin. Seit Juli produzieren die Industrieunternehmen weniger, es wird auch weniger exportiert. Die Ökonomen gehen schon davon aus, das ist nur eine kleine Delle und das Wachstum wird sich wieder erholen. Aber es ist jetzt auch noch nicht so, dass alle in Sektlaune wären.
1: Die Einordnung von Jutta Kaiser, SWR Wirtschaftsredaktion. Vielen Dank.
2: Gerne.
1: Er hier ist auch ein Wirtschaftsfaktor. Spätestens heute in 3 Monaten haben viele von uns ihn im Wohnzimmer stehen. Dann ist nämlich Heiligabend. Aber auch der Weihnachtsbaum oder sagen wir die Bäume, die vielleicht welche werden könnten, haben zu kämpfen. Mehr von Ralf Krause aus der Nähe von Bad Kreuznach.
3: Das ist ein klarer Totalschaden. Und auch diese Bäumchen werden es nicht in ein rheinland-pfälzisches Wohnzimmer schaffen. Gemarkung Sponheim im Naheland. Auf diesem Hektar Fläche sollten eigentlich 8000 Weihnachtsbäume heranwachsen. Doch Sonne und Hitze des vergangenen Sommers haben ganze Arbeit geleistet. Von dieser Fläche wird Produzent Lars Zimmermann in diesem Winter keine Weihnachtsbäume verkaufen.
4: Für die Jungfläche, wo wir uns jetzt gerade befinden, haben wir ein Riesenproblem, weil die Bäume alle vertrocknet sind. Die Hitze war einfach zu extrem. Es war keine Möglichkeit, die Fläche zu bewässern. Bewässerung ist nicht möglich. Wir dürfen kein Wasser in dieser Hitze ziehen und können es im Prinzip auch gar nicht ausbringen.
3: Wenige hundert Meter weiter sieht es ganz anders aus. Die kleinen Nordmann-Tannen hier sind etwas älter. Selbst in diesem trockenen Sommer haben sie noch das Wasser erreicht. Woanders, mitten im Pfälzerwald, macht man sich auch Gedanken über den Weihnachtsbaum der Zukunft. Förster Andreas Grehl denkt in seinem Revier Trippstadt auch über mediterrane Nadelhölzer nach.
5: Wie zum Beispiel die türkische Tanne oder die spanische Tanne. Man geht davon aus, dass die besser mit der Trockenheit, die uns erwartet, zurechtkommen. Deshalb wäre das vielleicht ein Versuch. Problem dabei ist natürlich, die Leute sind an die Nordmann-Tanne gewöhnt.
3: Andere Sorten haben es eben schwer im Land. Deshalb setzt Lars Zimmermann auch auf die Nordmann-Tanne. Die jungen Bäumchen bekommen ab sofort immer einen großen Partner.
4: Wir haben hier die Jungpflanzen in, sagen wir mal, unter die Bestandsbäume gepflanzt. Und dadurch haben die einen Schattenwurf oder werden durch den Schatten geschützt. Und so groß wie der Baum ist, so lang ist die Wurzel. Das heißt, die Wurzel geht einfach tiefer und kann sich das Wasser besser ziehen.
3: Wachsen Bäume unterschiedlichen Alters auf derselben Fläche, können sie sich zunächst Schatten spenden. Wird einer nach 10 Jahren Wuchs entnommen, haben die jüngeren Bäumchen längst genügend lange Wurzeln entwickelt.
1: Und jetzt machen wir weiter mit mehr Themen im Überblick. Aufatmen in Mainz und Wiesbaden nach dem Verkehrschaos gestern, Christina.
6: Seit dem frühen Morgen herrscht auf der A643 hinter der Schiersteiner Brücke wieder freie Fahrt. An der Behelfsbrücke vor dem Schiersteiner Kreuz hatten sich Schrauben gelöst. Das konnte in der Nacht repariert werden. Entstanden sind die Schäden laut Autobahn GmbH vermutlich durch schwere Lkw. Die Behelfsbrücke war gestern vorsorglich gesperrt worden. Das hatte ein stundenlanges Verkehrschaos ausgelöst. Im Ahrtal haben Forscher und Einsatzkräfte heute geprobt, wie der Katastrophenschutz besser funktionieren kann. Am Projekt der EU-Kommission waren etwa 60 Experten aus Rheinland-Pfalz und Bayern sowie mehreren europäischen Ländern beteiligt. Bei dem Test machten Drohnenteams Live-Bilder in Maischoss. Diese wurden dann in Echtzeit im Lagezentrum in Bad Neuenahr-Ahrweiler ausgewertet. Die Aufnahmen zeigen unter anderem, wie viele Menschen, Autos oder Häuser zum Beispiel bei einem Hochwasser in Gefahr sind. Die Informationen sollen einem Krisenstab helfen, möglichst früh die richtigen Hilfsmaßnahmen einzuleiten. Der Reifenhersteller Michelin will am Standort Bad Kreuznach mehr als 30 Millionen Euro investieren. Mit dem Geld soll unter anderem eine neue Halle gebaut werden. Zudem werden von der Konzernleitung weitere Gelder in Aussicht gestellt. Der Reifenhersteller hat seit 60 Jahren einen Standort in Bad Kreuznach. Dort arbeiten etwa 1.600 Menschen.
1: Eigentlich sollte der Vorsitz der Ministerpräsidentenkonferenz im Oktober von Rheinland-Pfalz nach Sachsen-Anhalt wechseln, turnusgemäß nach einem Jahr. Dann kam dort die Landtagswahl und seitdem wird diskutiert, ob der Vorsitz wirklich dorthin wechseln soll. Unter Umständen bekommt Sachsen-Anhalt ja einen Regierungschef von der AfD. Darüber haben die Ministerpräsidenten heute Nachmittag in Berlin mit dem Kanzler diskutiert. Und inzwischen steht fest, der Vorsitz der Ministerpräsidentenkonferenz bleibt erstmal in Rheinland-Pfalz und somit bei Gordon Schnieder in Osburg in Berlin. Damit wird ja verhindert, dass Sachsen-Anhalt übernimmt und damit möglicherweise ein AfD-Mann. Wie wird das denn begründet?
7: Ja, also erstmal ging das los vor 2 Wochen mit dem noch Ministerpräsident Sven Schulze. Er hatte einen Brief an seine Amtskollegen geschrieben und um eine andere Lösung gebeten. Also wir erinnern uns, vor 2 Wochen hat ja der CDU-Mann die Wahlen in Sachsen-Anhalt deutlich verloren. Die AfD hat deutlich gewonnen, aber die AfD hat nicht die angestrebte absolute Mehrheit erreicht. Deshalb verhandelt die AfD jetzt gerade nur mit dem BSW. Alle anderen Parteien hatten Verhandlungen mit der in Sachsen-Anhalt als gesichert rechtsextrem geltenden AfD ausgeschlossen. AfD-Spitzenkandidat Ulrich Siegmund hatte auch schon Neuwahlen ins Gespräch gebracht, dem erklärt, er habe keine Angst davor, aber das würde noch Monate vielleicht dauern, bis die dann kämen. Und vor dieser Gemengelage hatte Sven Schulze gesagt, dass die Übernahme des Vorsitzes der MPK zu unsicher sei für das Land Sachsen-Anhalt. Dazu muss man auch wissen, die Ministerpräsidentenkonferenz, die ist kein Verfassungsorgan, also das ist eine Absprache zwischen den Ländern, die können auch ihre eigenen Spielregeln machen. Und da könnte dann wohl auch in Zukunft eine Landesregierung aus Sachsen-Anhalt, wie auch immer sie aussieht, nicht nachträglich noch Einspruch gegen diese Entscheidung einlegen.
1: Und was bedeutet das jetzt für Rheinland-Pfalz, das Vorsitzland bleibt?
7: Das bedeutet erstmal, dass Gordon Schnieder bei noch mindestens 4 Treffen den Hut auf hat bis Oktober 2027. Es wurden ja auch zusätzliche Mitarbeiter eingestellt. Da muss man jetzt schauen, dass die nicht von Bord gehen für das zweite Jahr, dass die nichts Neues gesucht haben bisher. Und dann ist auch die Frage nach den Kosten. 4,1 Millionen Euro hatte man fürs erste Jahr eingeplant. Da ist jetzt die Frage, wie viel ist davon noch über und reicht das für ein zweites Jahr? Das können wir aber heute Abend hier noch nicht beantworten.
1: Vielen Dank, Enno Osburg, live aus Berlin heute Abend. Danke. Verfassungsfeinde im Bundestag? Das darf nicht sein. Natürlich nicht, möchte man sagen. Und das betrifft auch Mitarbeiterinnen und Mitarbeiter von Abgeordneten und Fraktionen. Bundestagspräsidentin Klöckner aus Bad Kreuznach will nun dafür sorgen, dass es kein Geld aus Steuermitteln mehr gibt, wenn doch Verfassungsfeinde entdeckt werden. Klöckner hat vorgeschlagen, das entsprechende Gesetz zu ändern. Darüber berichtet heute unser Politikmagazin zur Sache. Vorbild könnte ein Gesetz aus Rheinland-Pfalz sein. Mehr von Frederik Merks und Dagmar Grimminger.
8: Die Eingangskontrolle im Mainzer Landtag ist das sichtbare Zeichen einer stärkeren Absicherung des Parlaments. Im Hintergrund laufen weitere Checks. Mitarbeitende von Abgeordneten und Fraktionen werden auf ihre Verfassungstreue überprüft. Landtagspräsident Lammert darf auch Geldzahlungen an Mitarbeitende stoppen, wenn sie nach Erkenntnissen von Verfassungsschutz oder LKA als unzuverlässig eingestuft werden. Die AfD kritisiert die Maßnahme. Der rheinland-pfälzische Verfassungsgerichtshof urteilte, sie ist rechtens. Nun könnten andere Parlamente wie der Bundestag dem Beispiel folgen. Parlamentspräsidentin Julia Klöckner antwortet uns schriftlich: Von wem eine Gefahr für das Parlament ausgeht, der hat dort nichts verloren. Weder in den Räumlichkeiten noch über den Lohnzettel. Meine Position ist hier sehr klar, weshalb ich bei den Bundestagsfraktionen angeregt habe, das Abgeordnetengesetz entsprechend zu ändern. Und auch das Thema AfD-Verbot wird nach deren jüngsten Wahlerfolgen wieder diskutiert. Während sich die Staatskanzlei in Mainz zurückhaltend äußert, zeigen sich unsere Gesprächspartner im Landtag teils offen dafür.
9: Die Verfassung lässt ein solches Verbot zu. Es darf grundsätzlich aus meiner Sicht zumindest nicht ausgeschlossen werden.
10: Die Gefahr, die von der AfD ausgeht, das sollten inzwischen allen klar sein. Und dann ist es auch eine historische Verantwortung, alle Möglichkeiten der wehrhaften Demokratie auszuschöpfen.
11: Da müssen die anderen Parteien wissen, wenn sie da den Finger an den Abzug legen, dann hat das gravierende Folgen für den gesellschaftlichen Frieden, die sich keiner wünschen kann.
8: Welche Maßnahmen sind angemessen, um die Demokratie zu erhalten und abzusichern? Bei dieser Debatte gilt es, genau hinzuschauen.
1: Sich nicht nur die Hand reichen, sondern sich so richtig für das interessieren, was der andere tagsüber so macht in seinem oder ihrem Beruf. Egal, ob mit oder ohne Behinderung. Genau darum ging es heute beim Aktionstag Schichtwechsel. Menschen mit und ohne Behinderung haben für einen Tag ihre Arbeitsstelle getauscht. Und wie das in Bad Kreuznach aussah, zeigen uns Judith Seitz und Annalena Kahn.
12: Seifen und Kleister abfüllen, statt Handyhüllen zu entwerfen. Normalerweise arbeitet Heike Lübeck in einer Designfirma. Heute hilft sie aber bei der Lebenshilfe in Bad Kreuznach mit.
13: Ich bin sogar ganz ohne konkrete Erwartung, aber mit jede Menge Neugier hierher gekommen und freue mich einfach drauf, mich auch mit den Leuten unterhalten zu können und mal so einen echten Einblick nach Möglichkeit zu bekommen.
12: Auch Annabel Jung will heute neue Einblicke sammeln. Von der Werkstatt der Bad Kreuznacher Lebenshilfe geht es für sie in die Designfirma von Heike Lübeck.
14: Ja, ich bin sehr aufgeregt, was da so passiert. Das ist neu für mich, aber ich werde es meistern.
12: Voller Zuversicht geht es für Annabel Jung los. Bevor sie in den Job in der Designfirma startet, schickt sie noch ein Foto. Filmen dürfen wir dort nicht. In der Werkstatt der Lebenshilfe lernt Heike Lübeck unterdessen ganz unterschiedliche Arbeiten kennen. Sie schneidet Folie, lässt sich die Lasergravur erklären und packt an der Abfüllung mit an.
15: Es ist schon eindrucksvoll, wie viele verschiedene Gewerke es hier gibt und für wie viele verschiedene Fähigkeiten es hier Einsatzgebiete für die Leute gibt.
12: Aus der Werkstatt der Lebenshilfe würden gerne noch mehr Menschen einmal in andere Berufe reinschnuppern. Doch es fehlen die Tauschbetriebe.
16: Wir wären natürlich wahnsinnig froh, wenn möglichst viele Unternehmen daran Interesse zeigen, vor allem möglichst viel Wechsel auch darstellen. Ja, wir sind dabei, das auszubauen. Und wir wären natürlich froh um jeden, der an so einem Tag teilnehmen möchte und vor allem Interesse hat, einfach mal einen echten Wechsel mit uns einzugehen.
12: Feierabend in Bad Kreuznach. Annabel Jung ist nach einem Tag voller neuer Eindrücke zurück in der Werkstatt der Lebenshilfe.
17: Was hast du alles gemacht bei uns?
14: Ja, ich war in der Produktion, habe da Handyhüllen beklebt. Ja, dann war ich noch im Lager, konnte was aus dem Lager rausholen, wie es da so alles abgeht. Ich konnte beim Hausmeister noch ein Regal aufbauen. Sie sind immer noch in dem Marketing. Da haben wir noch ein Fotoshooting gemacht mit den Handyhüllen.
15: Ja, sehr gut.
12: Die beiden Frauen gehen jetzt zwar wieder in ihre alten Jobs zurück, den Schichtwechsel würden sie aber jederzeit wieder machen.
1: Ein Schichtwechsel, der Verständnis bringt für den jeweils anderen und im besten Fall ganz viel Normalität im Umgang miteinander. Darum geht es auch beim inklusiven Theaterfestival Grenzenlos Kultur am Staatstheater Mainz. Heute Abend geht's los. Extra zum Festivalstart hat das Theater an der Barrierefreiheit gearbeitet. Also zum Beispiel mit Gebärdensprache oder spezieller Akustik für Hörgeschädigte. Maya Hattesen über Grenzenlos Kultur.
18: Im Festivalbüro letzte Absprachen zwischen dem Kuratorinnen-Duo. Verantwortlich die Schwestern Elisabeth und Christina Schelhaas, die selbst aufgewachsen sind mit einer Schwester mit Down-Syndrom. Mit Theresa haben sie mehrfach gemeinsam auf der Bühne gestanden, sind sensibilisiert für das Thema Inklusion.
19: Wir müssen einfach eine Gesellschaft schaffen, die gleichberechtigt für alle ist, wo die Zugang für alle ermöglicht.
20: Und dabei ist es so eine Bereicherung, wenn man unterschiedliche Perspektiven zeigt und auch unterschiedliche Menschen unterschiedliche Stücke entwickeln, weil es ist ja nur ein Gewinn.
19: Und es ist die Realität unserer Gesellschaft, dass wir einfach eine diverse Stadt- und Landgesellschaft haben, mit und ohne Behinderung. Also Behinderung ist kein Randthema.
18: Diese Westen sollen HelferInnen tragen, die beeinträchtigten Menschen beim Einlass helfen. Heute Abend startet das Festival mit der deutschen Erstaufführung von It's a Motherfucking Pleasure, eine bitterböse Satire um eine Werbeagentur, die Kapital schlagen will aus Menschen mit Behinderungen. Am Samstag Un Brillante Imperfectio, eine spanische Produktion, die ein Feuerwerk aus Tanztheater und Komik abbrennen wird. Hier soll eine neue Hörverstärkung getestet werden. Und bei Altbau in zentraler Lage wird Gebärdensprache als eigenes Mittel auf der Bühne eingesetzt. Zusätzlich können Blinde das Geschehen miterleben. Die neue Audiodeskription beschreibt, was auf der Bühne passiert. Trotzdem hat das Schwesternpaar noch mehr Wünsche für die Zukunft.
20: Toll wäre es vielleicht, wenn das auch das Ensemble inklusiv wäre und auch im festen Team noch mehr Menschen mit Behinderung engagiert wären.
18: Ab heute stehen 20 Produktionen auf dem Programm. Gespielt wird rund um das kleine Haus.
1: Ganz anderes Thema. Putzen und sauber machen. Das ist nicht nur was für die eigenen vier Wände. Findet man in Frankenthal, gell?
6: Putz deine Stadt raus. Mit diesem Motto will die Stadt Frankenthal freiwillige Helfer gewinnen, die auf Spielplätzen, Grünflächen oder auch in ihrem Wohngebiet Müll einsammeln. Selbst die Kleinsten, wie hier die Schüler der Grundschule im Stadtteil Mörsch, packen mit an. Arbeitshandschuhe, Warnwesten und Müllbeutel stellt die Stadt. Mitmachen können alle, die wollen. Die Putzaktion Sauberhaftes Frankenthal soll laut Stadt nicht nur die Umwelt schützen, sondern vor allem auch Kinder dafür sensibilisieren, dass Müll nicht in die Natur gehört. Sie geht noch bis zum 3. Oktober. Es gibt eine Wende im Fall eines Ehepaars, das in Bad Neuenahr-Ahrweiler durch Messerstiche ums Leben kam. Der zunächst tatverdächtige 26-jährige Sohn ist aus der Untersuchungshaft entlassen worden. Laut Staatsanwaltschaft gehen die Ermittler inzwischen davon aus, dass der Vater für die Tat verantwortlich war. Er habe wohl zunächst seine Ehefrau getötet, dann seinen Sohn mit dem Messer attackiert und sich danach selbst das Leben genommen. Es sind Weltpremieren und deutsche Erstaufführungen darunter. Die Rede ist von den diesjährigen Festspielen in Ludwigshafen. Intendant Tilman Gersch hat das Programm heute vorgestellt. Vom 9. Oktober bis zum 20. Dezember bieten die Festspiele wieder ein buntes Portfolio aus Schauspiel, Tanz und Lesungen nationaler und internationaler Künstler. Eröffnet werden sie mit einer Weltpremiere eines Ensembles aus Göteborg.
1: Auf seiner Kappe steht es, er ist einer von 83 Millionen. Jürgen Klopp ist einer von 83 Millionen Bundestrainern. Alle wissen es schließlich immer besser. Und gleichzeitig steckt in dem Spruch die Botschaft, Klopp will für alle 83 Millionen in Deutschland viel erreichen. Heute Abend sein erstes Spiel als der Bundestrainer in Amsterdam gegen die Niederlande. Aufbruchstimmung gibt es jede Menge. Und wie der frühere Mainz 05-Trainer Jürgen Klopp die erreicht hat, das zeigt Felix Mansel.
21: Seitdem er da ist, scheint vieles anders bei der Nationalmannschaft. Jürgen Klopp sorgt für Hoffnung und das allein schon durch seine Art zu sprechen.
22: Wenn man mir gesagt hätte, wir treffen uns montags und der erste Termin ist mittags ein Fotoshoot mit der ganzen Mannschaft, hätte die junge Version von mir den Laden auseinandergenommen. Die erfahrene Version denkt, ja, dann planen wir den Rest einfach außenrum.
21: Jürgen Klopp, er ist gereift. Auch hier in Mainz, 18 Jahre lang, erst als Spieler, dann als Trainer. Deshalb schauen die Mainzer heute Abend auch ganz genau hin. Bis jetzt finden sie gut, was sie von ihm hören und sehen.
23: Die Verbote, die er jetzt reinbringt, den Spielstil, dass es nur noch getaktete Essenszeiten gibt, das Handyverbot, finde ich alles richtig, dass die Leute mal wieder wacher werden.
0: Ich finde, mit seiner letzten Rede hat er schon einen ganz guten Auftakt gemacht, dass er so politische Haltung gezeigt hat und gezeigt hat, dass Fußball in der Nationalmannschaft keinen Platz hat für rechte Gedankengut.
2: Was traut ihr eurem Klopo zu?
4: Ja, ich denke mal, dass wir zumindest mal so einen Sieg einfahren. 1-2-3-0.
21: Ebenfalls neu, Jürgen Klopp hat einen 44-Mann starken Kader für die vier anstehenden Spiele berufen. Oder dass Klopp in den letzten Wochen die Vereine im Training besucht hat. Einen alten Freund und Weggefährten überrascht das ganz und gar nicht.
5: Ich bin da sehr, sehr

0: optimistisch, dass sich da viel bewegen wird, nicht nur auf dem Spielfeld der Nationalmannschaft, sondern dass es auch um Strukturen gehen wird.
1: Es gibt ein neues Miteinander. Zum Beispiel, dass der Bundestrainer auf dem Trainingsplatz einfach mal so zu den Journalisten geht und Smalltalk hält.
2: Guten Morgen. Guten Morgen.
1: Von wegen Lappenfieber. Stattdessen gibt Klopp sogar einiges preis.
3: Ich wusste gar nicht, dass ich die Nationalhymne drauf habe. Also komplett. Das war mir neu. Also habe sie selten gesungen zu Hause, wenn ich in ein Länderspiel geguckt habe, um her zu sein.
1: Textsicher ist er also und Klopp hat aus seiner Liverpool-Zeit seinem heutigen Gegenüber, Trainerkollege Xavi, der erst seit wenigen Wochen Bonds-Coach ist, einen kleinen Vorteil.
3: Wir haben sie montags getroffen und spielen am Donnerstag. Und der Trainer kennt die Mannschaft aus dem Fernsehen. Also ich kenne mehr Spieler persönlich von Holland als Xavi. Ob das ein Vorteil ist, weiß ich nicht, aber ein Fakt ist es trotzdem.
1: Und so richten sich heute Abend in der Amsterdam-Arena alle Augen auf ihn. Auf Jürgen Klopp bei seinem Debüt als Bundestrainer.
4: Jetzt kommen Bilder, die kennen wir auch vom Sport. Schauen Sie mal, sieht doch aus wie bei den Olympischen Spielen, oder? Nationen ziehen ein, große Eröffnungsfeier, das Ganze in Shanghai. Die Disziplinen sind aber nicht der 100-Meter-Lauf oder Weitsprung. Hier geht es um die Weltmeisterschaft der Berufe. Handwerk, Pflege, Design und so weiter. Darin messen sich die Teilnehmerinnen und Teilnehmer. Mit dabei ist auch eine junge Rheinland-Pfälzerin. Ihre Disziplin heißt Digital Construction. Was das ist, zeigen Barbara Fröhling und aus Shanghai Christian Grube.
5: Viel Lärm und Trubel in der WM-Halle. Doch jetzt heißt es volle Konzentration für die Rheinland-Pfälzerin Chiara Lamenet. Denn der erste Wettbewerbstag war alles andere als ein Spaziergang für die angehende Bauingenieurin auf der WorldSkills in Shanghai.
6: Und dann kam eine Aufgabe, die es so noch nicht gab. Also ich kannte die nicht. Und das war ein bisschen anders als sonst. Dann mussten wir noch eine visuelle Darstellung von dem Gebäude machen. Und heute Mittag kam dann das Structural Model, das heißt das Statikmodell dran, das heißt Stützenträger und so. Und das lief dann auch deutlich besser als heute Morgen.
5: Dass Chiara in der Weltstadt Shanghai ist, davon hat sie bislang noch nicht viel mitbekommen. Vor der WM der Berufe gab es zwar kleinere Ausflüge mit dem ganzen deutschen Team, doch da ging es vor allem in eine chinesische Schule. Hier waren für die insgesamt 36 jungen Handwerker und Handwerkerinnen und ITler ganz andere Skills, also Fähigkeiten, gefragt. Die 21-jährige Germersheimerin studiert an der Mainzer Hochschule internationales Bauingenieurwesen. Doch im letzten halben Jahr war sie viel mit ihrem Bundestrainer unterwegs, um zu trainieren für ihre Disziplin Digital Construction. Bundestrainer Kahn weiß, dass es in diesem Jahr schwer wird.
7: Unsere Aufgabe ist zu den letzten Jahren um 30% schwieriger geworden. Und die asiatischen Länder haben sehr aufgeholt. Wir sind ja Goldmedaillengewinner im letzten Jahr gewesen. Sind gespannt, ob wir das wieder halten können.
5: Der Druck auf Chiara wächst, auch weil sie in ihrer Disziplin als erste Frau die deutsche Meisterschaft gewonnen hat.
6: Natürlich einfach für mich auch abliefern, aber es ist natürlich auch cool, einfach als Frau da so ein Statement zu setzen und zu zeigen, dass wir das genauso gut können wie die Männer. Also ich probiere mir den Druck nicht zu machen, aber ja, natürlich, so ein bisschen ist der schon da.
5: Wettbewerbstag 1, nach 5 Stunden gut überstanden. Da kommt die Unterstützung ihrer Familie genau richtig. Chiara schaut positiv auf die kommenden Tage, denn natürlich will sie den Titel verteidigen.
4: Wir drücken die Daumen und empfehlen noch sehr gerne eine Doku mit Sven Plöger zur Frage, wie extrem das Wetter wird, bei uns um 20.15 Uhr und danach mit neuer Uhrzeit 21 Uhr zur Sache Rheinland-Pfalz.
8: Und zur gewohnten Vorzeit um 21:45 Uhr gibt es noch mal Nachrichten dann mit Denise Schneider.
4: Schönen Abend, bis morgen.
8: Tschüss.
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10: Herzlich willkommen heute mit Vanessa Walkovic im Studio.
8: Einen schönen guten Abend.
10: Sie beginnen später die Kurznachrichten. Schön, dass Sie dabei sind. Was ist in der Nacht in Heidenheim passiert? Diese Frage beschäftigt heute die Polizei und die Spurensuche hat einiges zu tun. Gegen 3:30 Uhr hört ein Zeuge laut Polizei mehrere Schüsse. Wenig später finden die Ermittler Einschusslöcher an einem Gebäude und an der Scheibe eines Barbershops. Verletzt wurde zum Glück niemand.

0: Und dann der zweite Vorfall ganz in der Nähe. Dort wird offenbar versucht, ein Gebäude in Brand zu setzen mit Benzin und einem Böller. Hängen beide Taten zusammen? Ole Hilgert mit dem, was bislang bekannt ist.
1: Einschusslöcher an der Hausfassade. Sie zeugen von dem, was hier in der Heidenheimer Innenstadt am frühen Morgen passiert ist. Steffen Hauptmann und seine Nachbarn wohnen zwei Häuser weiter. Zur Tatzeit war er wegen seiner Tätigkeit im Schichtdienst bereits wach.
2: Ich habe Kaffee getrunken, 3:30 und auf einmal habe ich Schießen gehört. Und da habe ich mich nicht weiter so, weil öfters mal hier was knallt. Zwar ein Schuss und dann ging das.
3: Am Anfang habe ich gedacht, das ist normal, weil passiert ja öfters mal, dass Krach ist, aber ich hätte niemals sowas gedacht.
1: Spezialisten der Kriminalpolizei untersuchen stundenlang den Ort. Im Gebäude befanden sich zur Tatzeit offenbar 4 Menschen. Verletzt wurde niemand. Einer der Schüsse traf die Scheibe eines Barbershops. Wem der Angriff aber galt, ist offen.
4: Um eben nachvollziehen zu können, was hier heute Nacht passiert ist, ballistisch, aber auch sonstige Spurensicherung wird hier durchgeführt. Und am Ende erhoffen wir uns natürlich, dass wir dort objektive Tatsachen für die Tataufklärung ermitteln können.
1: Unweit des ersten gibt es einen weiteren Tatort. Hier geht es wohl um versuchte Brandstiftung. Das Ziel? Mutmaßlich ein Gebäude mit einer ehemaligen Gaststätte. Die Polizei prüft, ob beide Taten zusammenhängen.
4: An dem zweiten Tatort in der Schneidheimer Straße wurde versucht, das Gebäude anzuzünden. Das gelang nicht, es kam zu keiner Brandentwicklung und dort wurde auch niemand verletzt.
1: In den vergangenen Jahren hatte es in Heidenheim mehrfach schwere Gewaltdelikte zwischen rivalisierenden Gruppen aus dem Rockermilieu gegeben. Und so kursieren in der Stadt heute Spekulationen.
4: Die Ermittlungen stehen natürlich noch am Anfang. Es ist verständlich, dass die Öffentlichkeit in diese Richtung denkt. Allerdings halten wir uns alle Möglichkeiten offen. Es ist einfach zu früh, etwas auszuschließen oder zu bejahen.
1: Die Anwohner hoffen, dass in ihrer Straße nach der Aufregung der vergangenen Nacht nun wieder Ruhe einkehrt.
0: Sieht erstmal ganz nett aus. Zu zweit auf dem E-Scooter schön eng zusammen. Das Problem ist nur, erlaubt ist das nicht. Und ziemlich gefährlich ist es auch. Denn je mehr E-Scooter unterwegs sind, desto häufiger kracht es auch. In Baden-Württemberg ist die Zahl der Unfälle zuletzt um fast 50% gestiegen. Im Bereich des Polizeipräsidiums Offenburg sogar um 88%. Ja, deshalb kontrolliert die Polizei verstärkt und schaut genau hin, wer wie unterwegs ist. Also ob jemand zum Beispiel so unterwegs ist. Dorothea Dörner war heute Morgen mit dabei.
5: 14 Jahre alt ist der Schüler. Sein Schulweg auf dem Roller wird hier enden.
6: Was ist mit dem Lenker los?
5: Der Lenker ist locker und dadurch ist die Unfallgefahr ziemlich groß. Und noch was fällt dem Polizisten auf.
6: Die Nummer, die hier steht. Das ist die Fahrgestellnummer von dem Scooter. Die stimmt nicht überein mit der Nummer von dem Kennzeichen. Also das muss ich immer decken.
5: Die Mutter habe den Roller online gekauft. Er kommt jetzt erstmal mit aufs Revier. Für den Jungen heißt es, zur Schule laufen.
6: Jetzt steht halt im Raum, entweder dass er nicht richtig versichert ist, also dieser Roller nicht versichert, oder Diebstahl.
5: Um 7 Uhr morgens beginnt die Polizei in Baden-Baden mit ihrer Kontrolle. Hier fahren jeden Morgen viele Schüler und Schülerinnen vorbei, das Hauptklientel der E-Scooter-Fahrer.
6: In der Regel gibt es manche Spezialisten, die dann neue Kabel legen oder einen neuen Akku verbauen, der mehr Leistung hat. Dementsprechend fährt halt der Scooter mehr. Dann sind wir halt in einer anderen Fahrzeugkategorie, dann ist es kein Elektro-Kleinstfahrzeug mehr, sondern es ist dann ein Kleinkraftrad.
5: Elektro-Kleinstfahrzeuge wie E-Scooter dürfen ab 14 Jahren gefahren werden und höchstens 20 km/h schnell sein. Fährt er schneller und sei es auch nur um 5 km/h, ist das in Deutschland strafbar. Der nächste Fahrer wird ins Visier genommen. Das Nummernschild ist abgeklebt, der Roller außerdem nicht zugelassen. Bei dem jungen Mann wird zusätzlich noch ein Drogentest gemacht. Zu schnelles Fahren, vor allem unter Alkohol- oder Drogeneinfluss, sind oft Ursache für schwere Unfälle. Hier in der Notaufnahme der Uniklinik Freiburg landen viele Unfallopfer beim Unfallchirurg Ferdinand Wagner.
7: Kopfanprall haben wir viel. Das sind häufig dann auch diejenigen, die schwereren Verletzungen haben, wenn sie keinen Helm tragen, dass es Blutungen im Kopf gibt. Wir hatten aber auch schon junge Patienten, die sich beispielsweise den Oberschenkel gebrochen haben, weil sie teilweise auch mit dann aufgemotzten Scootern unterwegs sind und dann auch noch mal deutlich die Geschwindigkeit von 20 km/h überschreiten.
5: Gerade als die Polizei die Kontrolle beenden will, kommt

0: Noch ein E-Scooter mit Doppelbesetzung.
1: Nur eine Person darf auf dem Roller stehen.
0: Es gibt eine Ermahnung und weiterfahren dürfen die beiden nicht. Die Bilanz nach anderthalb Stunden. 15 E-Scooter hat die Polizei heute kontrolliert. 5 davon durften nicht weiterfahren. Ein Roller wurde eingezogen. Immerhin, getunte Fahrzeuge waren heute nicht dabei.
2: 3-mal die Woche, 4 Stunden Dialyse und immer die Hoffnung, vielleicht kommt endlich der Anruf, dass eine passende Niere da ist. Für Angelika Di Nunzio aus Lörrach bestimmt das Thema Organspende ihr Leben. Und sie ist eine von tausenden Menschen in Deutschland, die auf ein Spenderorgan warten. Heute hat der Bundestag darüber beraten, ob sich die Regeln ändern sollen. Darüber sprechen wir gleich mit unserer Berlin-Korrespondentin. Vorher schauen wir auf Angelika Di Nunzio und darauf, was diese politische Debatte für sie ganz konkret bedeutet. Thomas Denzel und Dorothea Dörner.
3: Seit ihrer schweren Nierenerkrankung vor 1,5 Jahren dreht sich für Angelika Di Nunzio alles um eine mögliche Organspende. Die sogenannte Widerspruchsregelung hielte sie für eine gute Lösung. Also, dass Menschen künftig automatisch mögliche Organspender sind, wenn sie nicht aktiv widersprechen.
4: Im Moment wartet man in Deutschland über 8 Jahre auf eine Niere. Und der Vergleich in anderen europäischen Ländern zeigt halt, dass es dort schneller geht, 1,5 bis 3 Jahre. Und das erhoffe ich mir von der Widerspruchslösung in Deutschland auch.
3: Blutwäsche, 3-mal die Woche. Regelmäßig muss Angelika Di Nunzio zur Dialyse, jedes Mal 4 Stunden. Im Januar haben wir sie dort schon 1-mal besucht. Und nach wie vor ist eine Organspende für sie der einzige Weg. Denn die Dialyse kann schwere Nebenwirkungen haben.
4: Es kann zu Herzproblemen kommen, zu Knochenproblemen. Also von daher ist es für mich eine Zwischenlösung.
3: Transplantationen aber gibt es in Deutschland nicht oft genug, weil sich zu wenige Menschen zur Organspende nach ihrem Tod bereit erklären. Und von jenen, die dringend ein Organ brauchen, sterben jeden Tag im Schnitt 2, weil sie zu lange warten mussten. Auch für Angelika Di Nunzio droht die Zeit abzulaufen. Zusammen mit ihrem Mann betreibt sie in Lörrach ein Café. Er wollte eine schnelle Lösung, bot an, ihr zu Lebzeiten eine seiner Nieren zu spenden.
5: Ich war immer bereit, ihr zu helfen. Es ist meine Liebesbezeugung an meine Frau. Ich würde so wahnsinnig gerne helfen.
3: Doch seine Gewebemerkmale passen nicht. Die Di Nunzios gingen daraufhin einen anderen Weg. Sie versuchten, ein Paar zu finden, dem es ähnlich geht wie ihnen, um dann die Spenderorgane auszutauschen. Aber auch das bisher ohne Erfolg. Die Di Nunzios halten die Einführung der Widerspruchsregelung in Deutschland für überfällig. Auch deshalb, weil sie in anderen europäischen Ländern längst gilt.
4: In den anderen Ländern, die sich untereinander Spenderorgane austauschen, herrscht überall die Widerspruchslösung. Und bei uns in Deutschland ist immer noch die Entscheidungslösung. Also ist es eigentlich ungerecht, dass wir Organe annehmen von den anderen Ländern, wo ja dann mehr Organe zur Verfügung stehen.
3: Wichtig allerdings sei, dass die Bevölkerung gut informiert wird über die Möglichkeit zu widersprechen, sagen die Di Nunzios. Auch sie wollen nicht, dass jemand ungewollt zum Organspender wird.
2: Unsere Hauptstadtkorrespondentin Julia Kretschmer ist uns jetzt zugeschaltet. Julia, heute wurde im Bundestag über das Thema debattiert, wie die Organspende neu geregelt werden könnte. Welche Vorschläge liegen denn konkret auf dem Tisch?
6: Ja, also bei der Widerspruchlösung, da geht es um einen Gesetzentwurf, der überfraktionell von Abgeordneten von CDU, SPD, Grüne und Linke erarbeitet wurde. Wir haben es im Beitrag gehört, das wäre so, dass volljährige und einwilligungsfähige Menschen grundsätzlich als Organspender in Frage kommen, außer sie haben zur Lebzeit widersprochen. Und dann gibt es noch einen zweiten Vorschlag. Der ist auch überfraktionell und der würde sich am bisherigen Prinzip orientieren, Organspende nur nach Zustimmung. Aber die Menschen sollen dazu gebracht werden, überhaupt eine Entscheidung zu treffen, zum Beispiel durch bessere Aufklärung.
2: Die Vorschläge sind da. Wann könnte denn eine neue Regelung kommen?
6: Jetzt wird das Ganze erstmal im Gesundheitsausschuss weiter beraten von den Fachpolitikern. Vielleicht könnte Ende des Jahres auch im Bundestag dann abgestimmt werden. Einen genauen Termin gibt es allerdings noch nicht. Ich halte es auch für nicht ganz ausgeschlossen, dass es da eine Mehrheit gibt. Denn es haben sich schon 254 der insgesamt 630 Abgeordneten für diese Widerspruchslösung ausgesprochen. Und viele sind wahrscheinlich auch noch nicht festgelegt. Es ist aber nicht ganz leicht zu prognostizieren, denn anders als bei anderen Abstimmungen wird hier nicht nach Fraktionslinie entschieden, sondern jeder nach seinem eigenen Gewissen.
2: Julia Kretschmer war das aus dem Hauptstadtstudio in Berlin. Danke.

0: Danke für die Einschätzung, Julia. Ja, sowas sehen wir häufig. Solarmodule ans Geländer auf einem kleinen Balkon, Sonne drauf, fertig. Aber richtig spannend wird's, wenn nicht nur einer loslegt, sondern mehr als 1200 Menschen. Und genau das passiert in Sinsheim. Dort haben sich Bürger zusammengetan, investieren gemeinsam in Solaranlagen und Ladesäulen. Ja, und wollen bald auch bei der Windkraft mitmischen. So nach dem Motto, nicht warten, bis andere die Energiewende erledigen. Einfach selber machen. Liam Gutknecht war für uns in Sinsheim.
1: Für die Bürgerenergiegenossenschaft Kraichgau ist die Energiewende ein Herzensprojekt. Dazu gehört auch die Solaranlage auf dem Dach des Sinsheimer Gymnasiums. Diese soll die Stromkosten der Schule senken.
2: Uns treibt an, dass wir für die nächste Generation eine lebenswerte Welt hinterlassen wollen, eine lebenswerte Gesellschaft auch letztendlich hinterlassen wollen, dass wir das Thema Klimawandel aktiv begrenzen können und eben den vielen Themen, die uns momentan begegnen, auf positive Art begegnen.
1: Die über 1200 Mitglieder der Genossenschaft haben zusammengelegt, um die Solaranlage zu finanzieren. Da sie den Strom direkt einspeisen, können sie diesen günstiger an den Träger der Schule verkaufen als andere Anbieter. Die Einnahmen durch den Verkauf gehören dann wiederum allen Mitgliedern. Gewinne für beide Seiten. Die Vision der Genossenschaft.
2: Ich war immer schon ein Verfechter davon, dass Ökologie und Ökonomie gemeinsam gedacht werden müssen. Und ich bin auch der Meinung, dass die Energiewende an sich keine Parteithematik ist, also nicht grün ist, sondern dass es eben letztendlich für Deutschland, für die Wirtschaft, für uns als Gesellschaft elementar wichtig ist, dass wir die Energiewende vorantreiben.
1: Rund 3,7 Millionen Euro haben sie durch ihre Mitglieder zur Verfügung. Egal wie viel Geld man als Bürger dazu gibt, jeder hat das gleiche Stimmrecht. So entstehen dann zum Beispiel auch Ladesäulen an Orten, an denen laut dem Verbund sonst kaum jemand investieren würde.
3: Die größeren Konzerne fokussieren sich auf so viel Energie verkaufen, wie es geht. Das heißt, sie bauen Schnellladeinfrastruktur an Autobahnen hauptsächlich hin. Und wir fokussieren uns auf Ladeinfrastruktur in Wohngebieten, also näher bei den Bürgern, damit die Bürger abends beispielsweise ihr Auto abstellen können und am nächsten Morgen dann wieder geladen wird.
1: In den nächsten Jahren möchte die Bürgerenergiegenossenschaft auch in Windkraft in der Region investieren. Von der Politik wünscht sie sich dafür einen fairen Wettbewerb mit den großen Energiekonzernen, um weitere Projekte umzusetzen. Ihre Überzeugung: Wer gemeinsam investiert, gestaltet gemeinsam die Zukunft.
0: Die Politik ist angesprochen. Deshalb ist uns jetzt der Oberbürgermeister von Sinsheim, Marco Siesing, zugeschaltet. Guten Abend, Herr Siesing.
4: Ja, guten Abend, Herr Rex. Schöne Grüße aus Sinsheim.
0: Wir haben es gerade gesehen, was Bürger bei Ihnen selbst auf die Beine stellen. Aber was können Sie als Oberbürgermeister bei der Energiewende ganz konkret bewegen?
4: Ja, wir können viel bewegen in unserer Kommune. Wir tun auch viel. Wir sind bei PV-Projekten auf unseren eigenen Dächern aktiv. Wir arbeiten mit Investoren zusammen bei Flächen-PV. Wir haben Windenergieprojekte in Vorbereitung und wir arbeiten natürlich auch mit der BEG Kraichgau zusammen.
0: Wo hakt es denn bei Ihnen am meisten? Am Geld, an Genehmigungen oder am Widerstand vor Ort?
4: Es ist aktuell immer sehr unterschiedlich, aber unser größtes Problem war bisher tatsächlich auch, geeignetes Personal zu haben und zu akquirieren, die diese Projekte für uns auch umsetzen können. Wir haben viele Dächer in Sinsheim, die wollen wir mit PV belegen, so schnell als möglich. Nicht nur, weil es ökonomisch oder ökologisch sinnvoll ist, sondern vor allem auch, weil es ökonomisch für uns Sinn macht. Und das war tatsächlich aktuell das größte Problem für uns. Das haben wir aber jetzt gelöst.
0: Aber beim geplanten Windpark in Rhein, da gibt es ja durchaus Gegenwind. Wie schwierig wird die Energiewende, wenn sie vor der eigenen Haustür stattfindet?
4: Ja, das ist natürlich nicht immer einfach. Sie kennen das ja aus anderen Projekten im Land. Es gibt viele Diskussionen, die sind auch notwendig und auch richtig. Am Ende muss eine Entscheidung stehen. Wir haben uns dafür entschieden, hier mitzumachen. Aber das alles steht natürlich jetzt gerade auch unter dem Vorbehalt der Entscheidung im Bund, wie das EEG-Gesetz im nächsten Jahr aussehen wird. Und da sind wir ganz gespannt, wie das weitergeht.
0: Wenn wir in 5 Jahren wiederkommen, was muss sich in Sinsheim verändert haben, damit Sie sagen, die Energiewende funktioniert bei uns?
4: Ja, wir müssen bei der Wärme weitergekommen sein. Wir müssen umweltfreundlich heizen. Das ist auch ökonomisch sinnvoll. Wir müssen unsere Dächer ausgestattet haben, da wo es Sinn macht, mit PV.

0: Intendant Kai Gnifke hat das Pop-Up-Studio heute eröffnet. Ja, bis Sonntag gibt es in den Räumen einer ehemaligen Bäckerei Nachrichten zum Miterleben und entspannte Unterhaltung in Bistro-Atmosphäre. Dabei kann man den Reporterinnen und Reportern live bei ihrer Arbeit über die Schulter schauen. Aber der SWR will sich auch den kritischen Fragen der Menschen aus der Region stellen. Das Pop-Up-Studio mitten in Sinsheim in der Hauptstraße. Ja, und jetzt kommen wir zu tierischem Nachwuchs im Land. Mitten im Studio steht nämlich Vanessa Valkovic. Und Vanessa, du weißt sicher ganz genau, um welchen tierischen Nachwuchs es sich handelt.
1: Genau, es gibt Wolfsnachwuchs im Land. In Bayersbronn im Nordschwarzwald ist ein Welpe in eine Fotofalle getappt. Laut der Forstlichen Versuchs- und Forschungsanstalt Baden-Württemberg handelt es sich dabei zweifelsfrei um einen jungen Wolf. Für die Experten ist das keine Überraschung. Sie hatten bereits im Dezember mit Nachwuchs im Nordschwarzwald gerechnet, nachdem dort zwei Wölfe in eine Fotofalle geraten waren. In Sindelfingen im Kreis Böblingen wird derzeit das ehemalige Messegebäude zu einer Notunterkunft für Geflüchtete umgebaut. Die Bauarbeiten sind fast fertig. Anfang Dezember sollen mehrere hundert Geflüchtete dort einziehen können.
2: Neue Elektrik, Decken und Lichter, Wohn- und Schlafkabinen. Seit Mai diesen Jahres wird hier in Sindelfingen gearbeitet. Alles läuft nach Plan. Insgesamt 6 Millionen Euro investiert das Land in den Umbau. Und das, obwohl die Zahl der Asylsuchenden auch in Baden-Württemberg rückläufig ist.
3: Künftig wird man weniger Unterkünfte brauchen. Aber in der Erstaufnahmeeinrichtung ist es wichtig, eine ausreichende Kapazität zu haben, damit auf die Kreisebene, wo wir zuständig sind, nur noch die Flüchtlinge ankommen, die ein Bleiberecht haben.
2: Rund 900 Menschen im Monat kommen derzeit nach Baden-Württemberg. Viel weniger als in den letzten Jahren. Doch das Land will vorbereitet sein. Die nächsten 15 Jahre soll das alte Messegebäude als Notunterkunft dienen.
4: Wir haben gemerkt, unter anderem als die Geflüchteten aus der Ukraine gekommen sind, wie wichtig es ist, dass wir als Land eine Puffereinrichtung haben für die Tage, die Wochen, an denen viele Menschen zu uns kommen.
2: Bis zu 600 Geflüchtete haben hier Platz. Im Dezember soll die Halle bezogen werden können.
1: Die Wirtschaftsleistung in Baden-Württemberg ist nach 3 rückläufigen Jahren wieder gestiegen. Das Bruttoinlandsprodukt hat im ersten Halbjahr im Vergleich zum Vorjahr preisbereinigt um 1,4% zugelegt. Das hat das Statistische Landesamt in Fellbach mitgeteilt. Der Grund ist demnach vor allem eine deutlich höhere Wirtschaftsleistung in der Industrie. Im Ländervergleich entwickelte sich die in Baden-Württemberg damit überdurchschnittlich. Was heute sonst im Land los ist, jetzt in den Kurznachrichten.
5: Am Landgericht Tübingen endet heute der Prozess um ein mit Koffein vergiftetes Neugeborenes mit einem Freispruch für die angeklagte Mutter. Es gebe keine Beweise, die für einen versuchten Mord sprechen, so der Richter. Das Kind der 25-Jährigen hat die Vergiftung ohne Folgeschäden überlebt. Warum und durch wen es in der Klinik die Überdosis Koffein erhalten hat, ist auch nach der Verhandlung ungeklärt. Auf dieser Baustelle in Konstanz entsteht ein besonderes Wärmenetz. Dabei soll Wasser aus dem Bodensee genutzt werden, um hunderte Häuser zu heizen. Es ist das erste Seethermie-Projekt am deutschen Bodenseeufer, das Privathäuser mit Seewärme versorgen wird. Um innovative Ideen wie diese geht es ab heute bei der Fachtagung Energiesysteme im Wandel – Chancen für die Region auf der Insel Mainau. Im Mittelpunkt steht die Energieversorgung der Zukunft. Die Tagung findet zum 25. Mal statt. Das Hotel Alexanderschanze auf dem Kniebis bei Freudenstadt steht seit über 10 Jahren leer. Jetzt lässt das Land es für den Nationalpark Schwarzwald renovieren. Das haben die Beteiligten heute erklärt. Ein Teil der Nationalparkverwaltung soll darin unterkommen. Eine einfache Herberge für Wanderer, eine kleine Ausstellung als Treffpunkt für Führungen. Kosten zwischen 5 und 9 Millionen Euro. Geplante Eröffnung Ende 2028.
0: Morgen ist Fassanstich auf dem Cannstatter Wasen. Und wenn man sich solche Bilder von früher anschaut, das hatte auch was, oder? Feiern, schunkeln, vielleicht auch mal ein bisschen daneben benehmen. Und hinterher gab es zum Glück keine Handyvideos davon. Und heute, tja, da hält gefühlt immer irgendwo einer drauf. Und für Influencer ist der Wasen natürlich die perfekte Bühne. Handy raus, posten und Geld damit verdienen. Aber darf man das eigentlich einfach so? Auf der Wiesn in München, da braucht man für kommerzielle Aufnahmen inzwischen eine Genehmigung, auf dem Vasen nicht. Ist also alles erlaubt.

0: erlaubt und darf man mit der Marke Cannstatter Vasen einfach für sich werben? Christian Spöcker.
1: Noch ist alles grau und still, doch ab morgen wird es auf dem Cannstatter Vasen wieder bunt und laut. Das lockt Hunderttausende an, auch Influencerin Juliane Rashid.
2: Ich freue mich auf alles. Auf das Festzelt, auf mit den Mädels wieder auf den Bierbänken zu stehen, ordentlich Social-Media-Content zu machen und eine tolle Zeit zu haben.
1: Die 29-Jährige ist viel unterwegs. Auf Instagram hat sie fast 17.000 Follower. Als amtierende Miss Baden-Württemberg wird sie regelmäßig für Werbung gebucht.
2: Eine Dirndl-Firma kommt auf mich zu und sagt, hier, wie wär's mit einer Kooperation, kannst du uns auf dem Vasen zeigen oder auf dem Event. Ich bin ja jetzt auch nicht groß, mit einer Reichweite von 17.000. Ist das dann so, dass sie dann sagen, okay, du nice to have, du kannst einen Dirndl dir aussuchen und hast dann einen spaßigen Abend und eventuell 100 Euro mehr.
1: Die Influencerin sorgt für Werbung im Netz. Dafür bekommt sie eine tolle Kulisse für ihren Content. Manchmal neue Kleidung, manchmal etwas Geld. Beim Münchner Oktoberfest hat die Stadt ein Auge auf derartigen Social-Media-Content mit kommerziellen Zwecken. Denn geht es um Sponsoring, Kooperation oder Produktplatzierungen, verlangt die Stadt von Influencern eine Genehmigung und eine Gebühr. In Stuttgart wird das aufmerksam beobachtet, aber
3: hier für uns auf dem Cannstatter Volksfest gibt es aktuell keine Planungen, Gebühren zu erheben. Nichtsdestotrotz schauen wir immer, was sich so um uns herum tut.
1: Mit ihren Auftritten und Social Media allein verdient Juliane Rashid monatlich im Schnitt ein paar hundert Euro, sagt sie. Zusätzlich ist sie selbstständig im Marketing. Im Falle einer Stuttgarter Vasengebühr würde sie genau hinschauen.
2: Ich würde dann erstmal nachforschen und nachfragen, wie viel müssen wir denn überhaupt bezahlen und wie gilt das? Müssen wir pro Beitrag bezahlen, pro Saison? Dann als nächstes würde ich überlegen, wenn man dann gebucht wird, wer übernimmt das zum Beispiel?
1: Schon jetzt muss die Influencerin vieles beachten. Sie muss zum Beispiel die Persönlichkeitsrechte anderer Besucher wahren, darf also niemanden aus Versehen filmen oder fotografieren, verlangt die Stadt Stuttgart.
2: Ich achte darauf, indem ich schaue, dass nur die Mädels zu sehen sind oder die Truppe, mit denen ich unterwegs bin.
1: Vorschriften, Verträge, Geld. In der Welt der Influencer ist vieles Teil eines Jobs. Und doch ist der Cannstatter Vasen für Juliane Rashid auch in diesem Jahr wieder ein ganz besonderes Event.
0: Erkennen Sie ihn? Kleiner Tipp, schauen Sie mal auf den Mann mit dem Rucksack. Genau, Jürgen Klopp ist das. Hier beim Abflug nach Amsterdam. Heute Abend hat er seinen ersten großen Auftritt mit der deutschen Nationalmannschaft beim Spiel gegen die Niederlande. Ja, und da kann man schon mal ein bisschen aufgeregt sein, nicht nur Klopp selbst. Wir haben ein paar Nachwuchsspieler aus Zunzweiern, Ortsteil von Offenburg, besucht, die diesem Abend ziemlich entgegenfiebern. Wie groß die Vorfreude ist und warum Klopp für Sie sowieso der allergrößte ist, Maximilian Springer und Klaus-Peter Hofer.
4: Kicken, Teamgeist, gute Laune. Beim SV Zunzweier in Offenburg läuft heute Abend das Vorprogramm zum Länderspielauftakt der deutschen Nationalmannschaft unter Jürgen Klopp. Ein Jugendtraining der D-Jugend. Doch die Gedanken der jungen Spieler sind bei so manchem ganz woanders.
5: Max, heute Abend, was ist heute Abend?
6: Deutschland-Niederlande.
5: Darfst du es anschauen?
6: Ja, schon ganz.
4: Hier in Offenburg ist man stolz auf den größten Club der Region, den zurzeit starken SC Freiburg. Und der spielt aktuell so gut, dass gleich 4 Freiburger für die kommenden Länderspiele nominiert sind. Da steckt das Herz der jungen Fans natürlich höher.
6: Das finde ich sehr gut, weil ich finde, dass Freiburg hat auch gute Spieler. Und das fand ich dann gut von Jürgen Klopp, dass er da einen Spieler geholt hat.
4: Vorfreude herrscht auch bei den besagten 4 Freiburger Spielern, unter anderem bei Philipp Treu, hier ganz vorne, und dahinter bei Max Rosenfelder. Es ist ein Neuanfang beim zuletzt so erfolglosen DFB-Team im Kader und natürlich auf der Trainerbank. Trotzdem gilt:
7: Wenn jetzt irgendjemand so dämlich ist und zu glauben, dass mit 1,5 Trainingseinheiten mit die Fußballwelt einmal auf den Kopf gestellt hätten, dann kann ich dem jetzt wirklich nicht helfen.
4: In weniger als einer Stunde startet die deutsche Nationalmannschaft gegen die Niederlande in die Ära Jürgen Klopp. Beim SV Zunzweier verfolgt man das Trainerdebüt per Public Viewing. Auch der D-Jugendtrainer hofft auf einen Motivationsschub.
8: Es ist zum einen eine ganz große Motivation, finde ich, weil man merkt, die Jungs, die jetzt damit am Start sind, die kommen größtenteils alle aus der Freiburger Fußballschule, haben genauso in die kleinen Kinderschuhe wie jetzt unsere Kiddies hier angefangen gehabt. Und ja, ist halt so ein schöner Werdegang, wo du aufzeigen kannst, so vom Dorfsportplatz, der halt ja, bis auf den großen internationalen Fußball rausgeht.
4: Jetzt liegt es nur noch an der deutschen Nationalmannschaft, alle Fans, jung wie alt, heute Abend zu begeistern.
0: Ja, wir sind auch begeistert. Allerdings hat Vanessa Valkovic heute keine Zeit für Fußball, kommt später nochmal für Sie ins Studio.
9: Genau, und pünktlich um 21.45 Uhr. Jetzt macht aber erstmal Claudia Kleinert weiter mit den Wetteraussichten. Am Wochenende soll nämlich in manchen Regionen der Sommer nochmal ein Comeback feiern.
0: Ich freue mich drauf. Und nach der Tagesschau um 20.15 Uhr geht dann Sven Plöger der Frage nach, wie extrem das Wetter wird. Ihnen noch einen schönen Abend.
9: Machen Sie es gut.

0: Wisst ihr, wie es sich anfühlt, voll Zorn zu sein?
1: Wir lieben das Blut. Das reinrassige Blut der deutschen Familie. Gläubig dienen wir der Erde und dem großen Stirb und Werde. Aber mehr als 6 Millionen von uns sind ohne Arbeit. Unsere Ersparnisse haben die Banken verschleudert. Unsere Kinder wachsen ohne Hoffnung auf. Die verfluchte Republik, die uns all das gebracht hat, wollen wir nicht verbessern, nicht reformieren. Sondern vernichten. Gläubig dienen wir der Erde und dem großen Schirm und Berge.

0: gegangen aus dem Zimmer, in dem wir den Herrn Reichspräsidenten sehen konnten, in das Zimmer, in dem sich der neue Reichskanzler Adolf Hitler befindet. Wir stehen am offenen Fenster. Sie können jetzt besonders gut hören, wie die Menge jubelt.
1: Vater?
2: Ich muss eine Zeit lang verreisen. Die Großeltern werden euch später abholen.
1: Papa?
2: Du musst auf deinen Bruder aufpassen. Versprichst du mir das, Rosi?
1: Werden sie dich umbringen?
2: Nein. Ich krieg doch keiner.
1: Bleib hier.
2: Wir werden sich.
3: Partei des Marxismus und seine Mitläufer haben 14 Jahre lang Zeit gehabt, ihr Können zu beweisen. Das Ergebnis ist ein Trümmerfeld. Nun, deutsches Volk, gib uns die Zeit von 4 Jahren und dann urteile und breche uns.
4: Ist das mal eine Neuigkeit?
5: Herr Baron, ich trinke nicht.
4: Na dann? Prost!
5: Prost.
6: Feiert mal noch schön.
4: Was für ein Tag. Ah, jetzt wird alles anders.
7: Naja, bei uns auf dem Gut, da muss ja nicht viel anders werden.
4: Du solltest den Rudi besser bezahlen. Er macht sich für dich krumm und hat trotzdem fast nichts zu fressen.
7: Bist du unzufrieden mit mir, Rudolf?
5: Wir bekommen noch ein Kind, Herr Baron.
4: Ja, und deshalb müssen wir alle teilen. Das ist Werner. Ich bin Oskar. Und jetzt sind wir alle Volksgenossen.
8: Mit Hitlers Ernennung lassen die Herren aus Hochfinanz und Industrie ihre Maske fallen. Der Aufstand der Arbeiterklasse wird nun unweigerlich kommen.
9: Ich prophezeie Ihnen feierlich, dass dieser unselige Mann unser Reich in den Abgrund stürzen und unsere Nation in unfassbares Elend bringen wird.
10: Down with the Reds.
11: Crush the Nazi mob.
12: Send the communists to the concentration camps.
13: Shoot the Nazis!

0: I don't believe we've been introduced.
1: Ich glaube nicht, dass wir uns bereits vorgestellt wurden.
0: My name is Unity Valkyrie.
1: Mein Name ist Unity Valkyrie, Tochter des zweiten Barons Reedsdale. Ich bin 18 Jahre alt. Sie können einfach Miss Mitford zu mir sagen. Papa hat immer von vielen starken Söhnen geträumt. Stattdessen bekam er eine Reihe von eigensinnigen Töchtern. Er hält es für ein Desaster. Dabei kann er stolz auf uns sein. Meine kleine Schwester Jessica, mit ihrer lächerlichen Neigung zum Kommunismus, haben Sie ja schon kennengelernt. Nancy ist erfolgreiche Schriftstellerin. Diana gilt als schönste Frau des Landes. Und ich bin Faschistin. Mein Traum ist es, Adolf Hitler zu dienen. Er ist ein Mann mit wirklich neuen Ideen. Ganz anders als die alten Knacker, die bei uns das Sagen haben.
2: Which one of you is responsible for this?
3: I did it, Papa.
4: No, I did it.
3: Oh, the communists. We're so selfless and foolish. But there's one thing Jessica and I have in common. We both detest your old world. Once we really get going, there'll be more to worry about than a silly broken mirror.
5: 28. Februar 1933. Kommunistischer Terror in der Reichshauptstadt. Der Reichstag steht in Flammen. Das Reichskabinett kündigt schärfste Maßnahmen zum Schutz vor der kommunistischen Gefahr an.
6: Berlin, 28. Februar 1933. Notverordnung zum Schutz von Volk und Staat erlassen. Seit den frühen Morgenstunden werden die kommunistischen Parteiführer verhaftet. Bei Widerstand wird von der Schusswaffe Gebrauch gemacht. Die SA ist zur Hilfspolizei mit uneingeschränkten Vollmachten ernannt.
7: Danke für die Gewehre. Und ihr bleibt hier. Ich muss mich schließlich selbst verteidigen.
8: Aber hier gibt's doch gar keine Kommunisten. Außer dem alten Reimann.
9: Was ist denn dann der Befehl?
8: Der Führer lässt uns freie Hand. Wir dürfen erledigen, wen wir wollen.
9: Ich bleibe hier beim Baron.
8: Du wirst dich da nicht drücken, oder?
10: Hier, die Flugblätter. Das soll unser Aufstand sein?
11: Packen Papier an.
10: Wir haben schon Schlimmeres überlegt.

0: Es war nie schlimmer. Die gesamte Führung ist verhaftet. Alle sind weg.
1: Ich bin ja noch da.
2: Machen wir es kurz. Ich bin Beimler, Hans, 37. Vor einem Jahr wurde ich für die Kommunistische Partei Deutschlands in den Reichstag gewählt. Als Arbeiter im höchsten deutschen Parlament zu sitzen, hat mich stolz gemacht. Jetzt aber ist es lebensgefährlich, ein Abgeordneter der KPD zu sein. Die Nazis jagen uns, ganz legal. Die Führung der Partei ist zerschlagen. Ich selbst verstecke mich in einer Gartenlaube am Stadtrand. Wie konnte es nur so weit kommen? Noch vor ein paar Jahren haben wir Kommunisten 4-mal so viele Stimmen wie die NSDAP geholt. Doch die Weltwirtschaftskrise hat ausgerechnet Hitler groß gemacht, diesen Handlanger des Kapitals. Nun behaupten die Nazis, wir hätten den Reichstagsbrand gelegt, als Signal für einen Aufstand. In Wahrheit aber hat die Partei überhaupt keinen Plan.
0: Die Nazis bieten jedem Kommunisten, der freiwillig aufgibt, eine gute Behandlung. Sind doch letztlich auch Sozialisten wie wir.
1: Wann genau sollten die Genossen kommen?
3: Es tut mir leid. Hans!
1: Ja, so sieht man sich wieder. Hans. Rudi,
4: ihr habt ein paar gute Leute kennengelernt. Sozialisten. Genau wie mir.
1: Abwehren.
5: Mit du rote Sau.
6: Roast hare, your favorite.
7: No meat for me. The Führer is a vegetarian.
8: What a clown.
7: Hail British fascism.
8: Papa, you're the perfect fascist. You dislike foreigners and Jews.
6: Precisely, foreigners. Like that Italian fool, more Herr Hitler. He's nothing, a nobody, out of the gutter.
7: Arise, ye workers, from your slumbers. Arise, ye prisoners
9: Hi!
7: Of
9: yours.
10: Yes.
11: Ja, Diana ist mein großes Vorbild.
9: A fascist like
11: Faschistin wie ich, nur so viel schöner und selbstsicherer. Seit vorigem Sommer hat sie eine Affäre mit dem Baron Oswald Mosley, der eigentlich mit der Tochter des ehemaligen Vizekönigs von Indien verheiratet ist. Was für ein wunderbarer Skandal. Mosley ist der Gründer der Union britischer Faschisten. Die BUF hat schon 20.000 Mitglieder und ihre Zahl wächst ständig. Ich aber muss endlich nach Deutschland, um den Führer persönlich kennenzulernen und ihm ein Bündnis mit England vorzuschlagen.
12: Habt ihr was zu sagen oder was?
13: Gut, dass du dabei bist, Rudi.
12: Immer schön freundlich, Herr Itzig.
14: Wir haben gewonnen. Das gehört jetzt alles uns. Warum zerstören wir das?
15: Ich heiße Rudolf Höss. Ich war Soldat, Freikorpsmann und Sträfling. Aber ich bin kein Krimineller. Ich saß 5 Jahre in den Gefängnissen der Judenrepublik, weil ich einen Verräter an unserer Sache hinrichtete. Während meiner Haft fand ich eine neue Bestimmung. Die Rückkehr zum Lebensquell des deutschen Volkes. Zur gesunden bäuerlichen Siedlung mit einer gesunden großen Familie. Gleich nach meiner Entlassung aus dem Zuchthaus ging ich zu den Atamanen. Bauern, die auf deutscher Erde dem Eindringen alles Fremden Widerstand leisten. Nun haben wir gesiegt. Innerhalb weniger Wochen

0: der Führer die Kommunisten zerschlagen, die Systemparteien gleichgeschaltet. Aber es bleiben die Juden. Das Krebsgeschwür dieser fremden Rasse verhindert die Gesundung unseres Volkes. Wie bekämpft man einen so gefährlichen Tumor am besten?
1: Willst du die Juden jetzt etwa beschützen? Danke.
2: Fass mich nicht an! Die Juden sind mir egal. Aber ich möchte ihre Arbeitskraft und ihr Vermögen für uns nutzen, statt hier alles kurz und klein zu schlagen.
3: In der Nacht von Sonnabend auf Sonntag ist hier der mir gut bekannte, liebenswürdige und gescheite Rechtsanwalt Spiegel nächtens von zwei SA-Leuten, die sich als Polizisten einführten, erschossen worden. Seine Frau und seine drei Kinder mussten die Tat mit ansehen. Spiegel war Jude.
4: Der wirtschaftliche Druck aus dem Ausland macht es notwendig, den offenen antijüdischen Aktionismus vorerst einzustellen. Wir sind noch nicht so weit. Der Führer dringt auf eine rechtliche Lösung, um die Juden dauerhaft aus dem deutschen Geschäftsleben herauszudrängen.

0: So, wir haben den Beimler.
1: Ja.
0: Los, ausziehen.
2: Recht schießt der roten Sau.
3: Dachau. Das war einfach ein Vorort von München. Man ist zu Kaffee und Bier hier rausgefahren. Heute heißt es, bist du nicht still, kommst du nach Dachau. Hier haben die Nazis ganz offiziell ihr erstes Konzentrationslager eingerichtet.
0: Das ist, bis du deine Zelle da hinten schaffst, wirst vielleicht leben.
2: Guck dir diese Ratte an! Riecht im Dreck, wo er hingehört!
4: Du bist immer noch nicht in die SA eingetreten?
5: Ich möchte wieder eine Uniform tragen. Aber als Soldat, nicht als Schläger.
4: Gewalt stößt dich ab.
5: Unordnung stößt mich ab.
4: Was hast du von SS gehört?
6: Achtung!
7: Die Schutzstaffel. Hochgewachsene Männer in schwarzen Uniformen. Hitlers persönliche Leibwache. Die SS macht sich nicht gemein mit den braunen Massen von SA-Führer Ernst Röhm. Der Chef der SA ist ein Held des Weltkriegs, ist Hauptmann, wurde schwer verwundet vor Verdun. Heute aber scheint er nur noch zu brüllen und zu trinken und zu schwitzen. Aber dass Röhm offen zugibt, ein Homosexueller zu sein, widert mich am meisten an.
4: Diesen Brief hier hat mir Heinrich Himmler zukommen lassen. Ich kenne ihn noch aus der Zeit, als er Landwirt war. Ich kann dich an die SS empfehlen.
5: Was würde Hauptmann Stable dazu sagen?
4: Weißt du, warum ich Tiere lieber mag als Menschen, Rudolf? Weil sie einfach nur ihrem Instinkt folgen.

Ja, Boss Fiddy. Wege die alten Zeiten. Mach endlich Schluss, Hans. Also.

0: müsst ihr schon selber erledigen, Rudi.
1: Da, Zelle 3. Dein alter Genosse Dressel. Der hat am Schluss nur noch geheult und gebettelt. Willst du auch so enden?
0: Wir können nicht Millionen von Arbeitern umbringen.
1: Ja, das stimmt. Aber das haben wir ja gar nicht vor. Es gibt ja nur ein paar tausend echte Kommunisten. So wie dich. Die müssen weg. Der Rest macht dann auch alles, was wir wollen.

0: Die in Deutschland gegenwärtig herrschenden Zustände veranlassen mich,
1: mich nach einer neuen Lebensbasis, womöglich doch wenigstens im deutschen Sprachgebiet, umzusehen.
2: Juden werden erschlagen und wie Hunde verscharrt.
3: Ich kann es nicht mit meinem Gewissen vereinbaren, länger in Deutschland zu lehren und Mitglied der Deutschen Mathematischen Vereinigung zu sein.
4: Alles, was du jetzt machen kannst, ist abhauen.
5: Wo ist denn der nationale Sozialismus, für den wir gekämpft haben? Die Banken und die Bonzen sind nach wie vor an der Macht. Wir wurden von der verfluchten Judenrepublik betrogen und wir werden weiter betrogen.
6: Danke, Hauptmann Stable.
7: Sturmhauptführer.
8: Gläubig dienen wir der Erde.
9: Und den großen Stirb und werde.
10: Wir haben die große Ehre, den Reichsführer SS und gläubigen Atamanen Heinrich Himmler bei uns begrüßen zu dürfen.
11: Willkommen, Volksgenosse.
12: Sieg Heil, Sturmhauptführer.
13: Die Straße frei.
8: Den braunen Bataillonen die Straße frei. Dem Sturmabteilungsmann.
9: Jetzt beruhig dich doch mal wieder.
12: Lassen Sie den Mann doch singen. Aber wir beide müssen uns unterhalten.
8: Es schauen aufs Hakenkreuz voll Hoffnung schon Millionen.
12: Die Zeit für Freiheit. Und für Brot bricht an.
8: Es schauen aufs Hakenkreuz voll Hoffnung schon Millionen. Der Tag der Freiheit. Und für Brot bricht an. Die Straße frei. Den braunen Bataillonen. Die Straße frei. Dem Sturmabteilungsmann.
14: Noch zwei Kaffee, bitte.
15: Kommt sofort, Dieter.
16: For weeks now, we've seit Wochen warten wir in jedem Restaurant, in dem der Führer zu speisen pflegt. Wir trinken Limonade im Café Heck, furchtbaren Tee im Salon Carlton und essen Macaroni in der Osteria Bavaria. Ich werde immer fetter.
15: Achtung! Halt!
14: Sieg Heil!
11: Die Kameraden von der SA wollen immer alles mit Herumschreien und Prügeln lösen. Das ist unerfreulich. Was ich allerdings über dich gehört habe, gefällt mir gut. Treu, diszipliniert. Deutschland braucht Männer wie dich. Soldaten, die Befehlen gehorchen. Leute, die glauben, selber Befehle geben zu können. Denn so jemanden, Rudolf, nennen wir Verräter. Du wirst bald von mir hören. Du kannst jetzt gehen.
3: Streng geheim. Im Auftrag des Führers erteile ich einer Sondergruppe die Vollmacht, Belastungsmaterial gegen die Spitze der SA zu sammeln und für weitere Verwendung bereitzuhalten.
0: Es ist davon auszugehen, dass die SA gegen die Interessen der Reichswehr und des Führers zum Putsch entschlossen ist. Die Reichswehr wird angewiesen, Waffen ab sofort nur noch an die SS auszuhändigen. Ihre Truppe wird bei der Ausschaltung der SA auf unserer Seite stehen.
11: Reichsführer SS hat mich persönlich gebeten, Hedwig. Lieber Rudolf, Blockführer im Konzentrationslager Dachau.
14: Wenn
16: hier der Soldat, Rudolf? Hm?
6: Schnell, Mann, da hinten! Schneidet ihn den Weg ab!
7: Rudolf, mach auf! Rudolf, mach doch mal auf, bitte! Um Gottes Willen, wir sind doch Freunde! Alte Kameraden! Wo sind die?
6: Komm auf unsere Stadt, es ist ein Wahnsinn!
7: Ah! Rudi, bitte hilf mir da!
17: Eilmeldung. 2. Juli 1934. Heil dem Führer. Durch persönliches Eingreifen hat Adolf Hitler ein Komplott der SA abgewendet und die verräterischen Elemente eigenhändig verhaftet. August 1934. Reichspräsident Hindenburg ist tot. Adolf Hitler wird zum alleinigen und obersten Führer des deutschen Volkes ernannt. Beamte und Soldaten werden auf seinen Namen vereidigt.
18: Ich will bei Gott!
19: If I may, Hanfstengel. You know the two English ladies who have been eating here daily for the last 2 weeks? We've made inquiries about you. We've been told that Lord Reedsdale's beautiful daughters are ardent admirers of the Führer.
16: We find him interesting.
19: He would like to invite you to his table.
16: Well, I think we can manage a quarter of an hour. This is the most wonderful day of my life.

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0: Der aktuelle Bericht am Donnerstag. Hallo und guten Abend. Es gibt weitere Konsequenzen am CISPA wegen des Umgangs mit sensiblen Daten. Gründungsdirektor Backes muss gehen. Das haben die Gesellschafter des Forschungszentrums, der Bund und das Saarland mitgeteilt. Bei einem Herzstillstand kann ein Defibrillator Leben retten. Gut, wenn man weiß, wie er funktioniert. Und nächste Woche kommt der Papst nach Metz. Das wollen auch viele Katholiken aus dem Saarland nicht verpassen. Die Vorwürfe gegen das CISPA, Helmholtz-Zentrum für Informationssicherheit, haben jetzt auch personelle Folgen. Im CISPA gäbe es strukturelle Defizite im Bereich der Forschungssicherheit, heißt es im Bericht der Sonderprüfer. Das haben wir gestern schon berichtet. Heute haben sich die Gesellschafter, Bund und Land, von Gründungsdirektor Michael Backes getrennt. Das Ganze geschah offenbar einvernehmlich. Peter Sauer mit den Einzelheiten.
1: Den Grundstein für das neue CISPA-Zuhause in St. Ingbert hat Gründungsdirektor Michael Backes zwar noch gelegt, mit einziehen wird er jedoch nicht mehr.
2: Es gab jetzt im Anschluss an die Vorlage des Sonderprüfungsberichtes einen Austausch zwischen den Gesellschaftern und Herrn Professor Backes. Und dabei hat sich herausgestellt, dass die Vorstellungen über die weitere Entwicklung auseinandergingen. Und man kam überein, sich voneinander zu trennen und getrennte Wege zu gehen.
1: Das Kapitel Backes ist damit offiziell geschlossen, ohne dass klar ist, was ihm konkret vorgeworfen wird. Die zuvor angekündigte Transparenz fehlt bisher. Dadurch rückt jetzt der Aufsichtsrat verstärkt in den Fokus. Bis zum Frühjahr war Ministerpräsidentin Rehlinger, SPD, die stellvertretende Vorsitzende. Laut Bundesforschungsministerin Beer, CSU, soll der Aufsichtsrat die Geschäftsleitung um Backes in den vergangenen Jahren mehrmals auf Missstände im Bereich Forschungssicherheit hingewiesen haben.
3: Ich finde, man darf die Debatte jetzt nicht nur auf Michael Backes fokussieren, sondern man muss jetzt ganz klar auch über die Verantwortung der Landesregierung und des Aufsichtsrates sprechen. Und ich stelle mir insbesondere die Frage, wie lange waren diese Defizite bekannt? Das geht ja auch aus dem Bericht hervor, dass die eigentlich bekannt waren. Was genau wusste Anke Rehlinger und vor allen Dingen, welche Konsequenzen wurden daraus gezogen, wenn man diese Defizite schon jahrelang gekannt hat?
1: Ob sensibles Wissen wirklich nach China abgeflossen ist, ist weiterhin unklar. Darunter hat der Ruf der weltweit renommierten Bundesforschungseinrichtung definitiv gelitten. Welche konkreten Schlussfolgerungen nach dem Prüfbericht gezogen werden, bisher ebenfalls unklar.
4: Die Frage ist halt, ne, also wie geht es dann einfach weiter beim CISPA? Ist damit sozusagen das Problem gelöst, weil die Person, die das Problem verursacht hat, jetzt einfach weg ist? Oder werden daraus jetzt wirklich notwendige Konsequenzen abgeleitet, dass man wirklich nochmal sehr stark an einem Sicherheitskonzept arbeitet und das auch jetzt in Zukunft und in naher Zukunft insbesondere implementiert?
1: Klären müssen die Gesellschafter Bund und Land auch, wer in Zukunft die wissenschaftliche Geschäftsführung des CISPA übernehmen wird.
2: Es kann derzeit noch kein konkreter Zeitraum genannt werden, aber wir bemühen uns beiderseitig darum, dass wir schnell eine Lösung finden werden.

0: Einerseits eine kurzfristige Lösung, die vielleicht ein Interim abdecken wird und dann eine längerfristig tragfähige Lösung für die Folgezeit.
1: Nach dem Ausscheiden von Backes beginnt beim CISPA eine neue Zeitrechnung mit vielen ungeklärten Fragen.
2: Die saarländischen Kommunen haben nicht viel Geld. Aber das, was sie haben, würden sie am liebsten investieren in Straßen, Kitas oder Sporthallen. Doch mit Blick auf den Haushalt geht es immer öfter um die Frage, wie die laufenden Kosten überhaupt noch bezahlt werden können. Nachdem das Land nun rückwirkend eine höhere Beamtenbesoldung beschlossen hat, kommen auch auf die Städte und Gemeinden höhere Kosten zu. Nachzahlungen im Millionenbereich. Jürgen Rinner über die Frage, wie die Kommunen sich das leisten können.
1: Die Nachzahlungen für die Beamten sind nicht das größte Problem für die Städte und Gemeinden. Steigende Kreisumlage und Sozialleistungen, die auf Bundesebene beschlossen, aber nicht gegenfinanziert werden, sind aus Sicht der Gemeinden problematischer. Aber es kommt für die klammen Kommunen eben noch was obendrauf. In der Gemeindeverwaltung Kleinblittersdorf arbeiten 80 Männer und Frauen. 11 davon sind Beamte. Der Bürgermeister rechnet mit Mehrkosten zwischen 70 und 100.000 Euro.
3: Das Ganze war natürlich nicht im Haushalt finanziert. Das bedeutet, es sind dann überplanmäßige Ausgaben. Wir müssen dann schauen, wie wir das Ganze finanzieren. Die Möglichkeiten, die sind dann natürlich gering. Entweder müssen wir Kassenkredite dann aufnehmen oder wir müssen dann halt unseren Kontorahmen dann ausschöpfen.
1: In den saarländischen Städten und Gemeinden sind insgesamt rund 1.900 Beamtinnen und Beamte im aktiven Dienst. Hinzu kommen laut Städte- und Gemeindetag noch knapp 2.000 Bezieher von Versorgungsleistungen. Dazu zählen die Beamten im Ruhestand. Bei der konkreten Umsetzung seien noch einige Fragen offen. Unter anderem, wer nachzahlen muss, wenn Beamte die Gemeinde gewechselt haben.
4: Es gibt noch Unwägbarkeiten, es wird noch berechnet, aber wir gehen derzeit aus von 15 bis 20 Millionen für den Zeitraum 2023 bis 2026, der nachträglich abzurechnen ist, und dann von 5 Millionen für das Jahr 2027. Das sind so Richtgrößen, in denen wir uns bewegen werden.
1: Sicher sei, dass auf die Kommunen ein hoher Verwaltungsaufwand zukommt, denn jeder Fall müsse einzeln geprüft werden. Im Fall der Landeshauptstadt mit der größten kommunalen Verwaltung sind das laut Städtetag 19.000 einzelne Buchungsvorgänge.
4: Das heißt, wir haben eine Einzelfallprüfung. Und wenn man weiß, dass es im Land kommunal und auf Landesebene bis zu 20.000 Beamte gibt, kann man sich vorstellen, was für Anwendungsschwierigkeiten da entstehen. Ja, das macht uns Schwierigkeiten, aber wir sind da auch in Hoffnung, mit dem Land eine gemeinsame Lösung zu finden.
1: Ob noch mehr Nachforderungen auf die saarländischen Kommunen zukommen, sei noch nicht sicher. Beim Bundesverfassungsgericht liefen noch Verfahren, die frühere Zeiträume betreffen.
2: Wann haben Sie Ihren letzten Erste-Hilfe-Kurs besucht? Ich bin ganz ehrlich, bei mir liegt das schon einige Jahre zurück. In der Regel macht man ihn zum Führerschein oder nochmal, wenn es beruflich gefordert wird. Dabei ist bei einem plötzlichen Herzstillstand schnelle Hilfe gefragt. Eine Herzdruckmassage oder ein Defibrillator können Leben retten. Gerade läuft die Woche der Wiederbelebung und Nikolas Stauder war bei einem Crashkurs für Passanten in der Saarbrücker Europagalerie dabei.
5: Wenn das Herz stillsteht, muss es schnell gehen. Dabei ist eigentlich egal, wie alt die Ersthelfer sind. Deshalb passt die 9-jährige Jada ganz genau auf, als ihr die Herzdruckmassage gezeigt wird und probiert es gleich selbst aus.
6: Wenn es um Leben geht, dann müsste man halt auch alles machen. Es ist halt wichtig, dass man seine Mitmenschen aufpasst.
5: Die Aktion des Caritas-Klinikums Saarbrücken richtet sich explizit an alle Passanten, die ihr Erste-Hilfe-Wissen auffrischen wollen.
7: Ich wollte das eigentlich schon die letzten Monate auch machen und hatte mal immer so überlegt. Und jetzt, wo ich das gerade gesehen habe, gesagt, jetzt ist mal diese Auffrischung da, weil ich so das Gefühl habe, wenn mal wirklich mal so ein Punkt mal kommt, wo man die Hilfe geben muss, dass man gar nicht richtig vorbereitet ist und dadurch dann unsicher ist. Und jetzt finde ich, jetzt wo ich das gemacht habe und so, ist jetzt auch diese Sicherheit auch da.
5: Der plötzliche Herztod ist eine der häufigsten Todesursachen. Im Saarland erleiden knapp 1.000 Menschen jährlich einen plötzlichen Herzstillstand. Wird mit einer Herzdruckmassage der Blutfluss aufrechterhalten, steigt laut dem Deutschen Rat für Wiederbelebung die Überlebenswahrscheinlichkeit um etwa ein Drittel. Irreparable Schäden im Gehirn können vermieden werden. Die Expertin erklärt, wie es richtig geht.

0: Person ist bewusstlos, dann wähle ich schon den Notruf. Dann prüfe ich, ob die Person atmet. Das heißt, ich überstrecke den Kopf und höre, sehe, fühle, ob eine Atmung vorhanden ist. Ist keine Atmung da oder eine nicht normale Atmung, dann fange ich an zu drücken. Und das mache ich so, indem ich meine Handballen quasi in der Mitte der Brust platziere und dann den Brustkorb mit etwa 100 pro Minute 5 bis 6 cm tief eindrücke.
1: An vielen öffentlichen Orten gibt es zudem immer häufiger frei zugängliche Defibrillatoren, international erkennbar am grün-weißen Herzsymbol. Die Empfehlung der Notfallsanitäter, diese immer zusätzlich einzusetzen. Das Gerät wirkt mit Stromstößen gezielt gegen Herzrhythmusstörungen wie Kammerflimmern. Der Defibrillator erklärt durch Sprachausgabe Schritt für Schritt, was zu tun ist.
2: Es ist also so, dass die Herzdruckmassage kontinuierlich durchgeführt werden muss. Dann wird eine ganz kurze Pause gemacht, die so kurz wie möglich gehalten werden soll, um zu analysieren, ist der Rhythmus defibrillierbar oder nicht defibrillierbar. Dann muss in dem Moment der Stromabgabe ganz kurz die Herzdruckmassage unterbrochen werden und wird dann aber unmittelbar wieder aufgenommen. Also die Pause während der Herzdruckmassage sollte 5 Sekunden nicht überschreiten.
1: Das Ziel der Aktion, Hemmschwellen abzubauen. Denn viele Menschen hätten Angst, etwas falsch zu machen und die betroffene Person zu verletzen. Dabei ist laut der Experten jede Hilfe besser als keine Hilfe.
3: Da habe ich auch noch was gelernt. Über Inklusion wird viel gesprochen, heute geht es aber ganz praktisch zu. Beim Aktionstag Schichtwechsel verlassen Menschen mit und ohne Behinderung für einen Tag ihren gewohnten Arbeitsplatz und tauschen die Rollen. Insgesamt 300 Teilnehmer haben das heute gemacht und wir haben 2 von ihnen begleitet. Was ihnen der Perspektivwechsel gebracht hat und ob vielleicht Berührungsängste abgebaut werden konnten, das zeigen wir Ihnen nach den Nachrichten, die hat heute Eva Miewes.
4: Guten Abend. Die Lage in der Saarwirtschaft bleibt durchwachsen. Das geht aus einer aktuellen Umfrage der Industrie- und Handelskammer hervor. Besonders angespannt sei die Lage weiterhin bei den Gießereien, denen unter anderem hohe Energiekosten zu schaffen machten. Gut laufe es dagegen in der IT- und der Versicherungsbranche sowie im Rüstungs- und Baubereich. Deutschlandweit hat sich die Lage etwas gebessert. Führende Forschungsinstitute erwarten eine Zunahme des Bruttoinlandsproduktes um 1,3%. Der Völklinger Oberbürgermeister Tautz will beim Verwaltungsgericht des Saarlandes erreichen, dass er trotz Altersobergrenze im Amt bleiben darf. Wie das Gericht mitteilte, ist ein entsprechender Eilantrag eingegangen. Tautz wird im November nächsten Jahres 68 Jahre alt. Anstatt nach 10 Jahren müsste er wegen seines Alters das Amt dann schon nach 3 Jahren abgeben. Tautz gehört der Bürgervereinigung Wir für Völklingen an.
5: Der Stadtrat Saarlouis hat gestern Abend den Haushalt für das laufende Jahr verabschiedet. Er sieht Ausgaben in Höhe von 143 Millionen Euro vor. Demgegenüber stehen Erträge von 106 Millionen Euro. Das Defizit von 37 Millionen Euro wird durch Geld aus einer Rücklage ausgeglichen. Rund 55 Millionen Euro will die Stadt investieren. Davon sind fast 23 Millionen Euro Neuinvestitionen und rund 32 Millionen Euro aus dem Vorjahr.
6: Die beiden größten Anteile sind bei uns die Feuerwehr in Saarlouis, aber auch die Schulen. Kita, Krippenausbau werden wir angehen, dort haben wir große Positionen. Und als Beispiel jetzt auch Hallensanierung, das heißt im Sportbereich knapp 8 Millionen Euro, die wir hier dieses Jahr investieren. Und das zeigt halt, wir investieren in die Zukunft. Wir stellen uns nicht die Frage, was machen wir zu, sondern was sanieren wir zuerst.
5: Der Haushalt für dieses Jahr konnte aufgrund eines Personalengpasses in der Kämmerei erst jetzt verabschiedet werden. 2027 will man den Haushalt im ersten Halbjahr vorlegen.
4: Das Universitätsklinikum in Homburg fordert mehr Schutz für Kinder und Jugendliche auf E-Scootern. Hintergrund sind mehrere schwere Unfälle in den vergangenen Sommermonaten. Es seien unter anderem Schädelbrüche, Organschäden und Gelenkverletzungen behandelt worden. Das Klinikum fordert eine Helmnutzung und warnt davor, zu zweit auf einem E-Scooter zu fahren. Eltern sollten zudem mehr auf die Sicherheit ihrer Kinder achten. In der Kamphauser Straße in Saarbrücken ist am Mittag ein Linienbus ausgebrannt. Wie die Polizei mitteilte, konnte sich der Fahrer in Sicherheit bringen. Er bemerkte einen qualmenden Reifen und fuhr rechts ran. Weil es sich um eine Leerfahrt handelte, waren keine Fahrgäste im Bus. Wegen der Löscharbeiten kam es zu Verkehrsbehinderungen. Die Schadenshöhe ist noch unklar.
7: Der Saarländische Städte- und Gemeindetag hat in der St. Ingberter Stadthalle sein 75-jähriges Bestehen gefeiert. Bei der außerordentlichen Mitgliederversammlung zu dem Anlass war das Thema vor allem die prekäre Situation der Kommunen im Saarland. Konkrete Wünsche an das Land und den Bund.
8: Zum einen natürlich genügend Geld, um die Dinge umzusetzen, die die Bürgerinnen und Bürger brauchen. Zum anderen aber auch das Vertrauen des Staates, des Landes und des Bundes uns gegenüber, dass wir in der Lage sind, unsere Realität vor Ort zu gestalten. Weil wo erleben Bürgerinnen und Bürger den Staat? Bei uns in den Gemeinden. Bei uns können sie mitwirken und sie erleben, funktioniert die Kita, funktioniert die Schule. Und das ist meine Hoffnung, dass das noch mehr erkannt wird.
7: Ministerpräsidentin Rehlinger trat als Gastrednerin auf und lobte die Zusammenarbeit mit dem SSGT. Den kommunalen Länderausgleich bezeichnete sie als eine schwierige Aufgabe und machte auch Bundesgesetze für die finanzielle Notlage der Kommunen verantwortlich. Auf der Versammlung stimmten die Mitglieder des SSGT zudem für ein neues Präsidiumsmitglied. Die Wahl fiel auf Thomas Kollmann, den ehemaligen Bürgermeister von Beckingen, jetzt Co-Geschäftsführer beim Entsorgungsverband EVS.
4: An der Saar-Uni hat es gestern wegen einer Drohung im Internet einen größeren Polizeieinsatz gegeben. Ermittelt wird gegen einen 37-Jährigen aus Nordrhein-Westfalen. Die Polizei geht derzeit aber nicht von einer ernsthaften Bedrohungslage aus. Sie hatte gestern den Campus mehrere Stunden lang durchsucht, nachdem der Tatverdächtige dort vermeintlich gesehen worden war. Der Saarländische Rundfunk bietet im Rahmen des bundesweiten Jugendmedientages verschiedene Workshops an. Ab sofort können sich Klassen ab Jahrgangsstufe 8 anmelden. Die Workshops finden digital im Funkhaus Hallberg oder direkt an den Schulen statt. Schwerpunkt ist in diesem Jahr der Umgang mit sozialen Medien. Und das war der regionale Nachrichtenüberblick. Um 9:45 sehen wir uns noch mal wieder bei SR Info, wenn Sie mögen. Dann auch mit Nachrichten aus Deutschland und der Welt. Und hier geht's weiter mit Florian.
3: Vielen Dank, Eva. Schichtwechsel. Normalerweise heißt das Feierabend für die einen und Arbeitsbeginn für die anderen. Heute hieß das für 300 Beschäftigte im Saarland sowas wie Perspektivwechsel. Denn jeweils ein Kollege mit Behinderung hat für einen Tag seinen Arbeitsplatz mit dem eines Kollegen ohne Behinderung getauscht. Eine bundesweite Aktion für mehr Inklusion im Arbeitsleben. Barbara Spitzer hat zwei Schichtwechsler begleitet.
9: Schichtbeginn für Dieter Engel beim Metallveredler Rigro in Güdingen. Der 62-Jährige ist zum ersten Mal an einem Industriearbeitsplatz, ist damit raus aus seinen gewohnten Abläufen in der Behindertenwerkstatt. Seine erste Aufgabe? Rohre sortieren für die Weiterbehandlung.
10: Das freut mich, dass ich heute mal eine Arbeit machen darf. Und das ist mal ganz neu, neuer Arbeitsmarkt.
9: Schichtbeginn auch in der Metallwerkstatt der Lebenshilfe. Hier ist Christian Reuter von Regro, enges Tauschpartner, am Start. Der Logistiker arbeitet zum ersten Mal in einem ganzen Team mit Menschen mit Behinderung.
11: Ja, es ist entspannter. Also bei uns ist ja viel auf Zeit, gerade auch in der Produktion. Und ja, es ist halt hier entspannter.
9: Eintauchen in eine andere Welt. Um Berührungsängste zwischen Behinderten und Nichtbehinderten abzubauen, das ist die Idee der Aktion Schichtwechsel. Produktionsleiter Vitali Kopp gibt Engel Tipps, damit er mit seiner neuen Aufgabe besser klarkommt. Koordination und Schnelligkeit sind jetzt gefragt.
10: Ich versuche mein Glück, wenn man das immer erklärt kriegt und man kommt die Erfahrerin und dann geht das auch nachher ein bisschen schneller.
12: Es ist schwierig stellenweise. Die Mitarbeiter, die hier schon seit Jahren arbeiten, die haben natürlich ein gewisses Tempo. Und wenn man dann neu dazukommt und etwas langsamer ist, dann ist das schon schwierig. Man möchte nicht der Langsame in der Gruppe sein, man möchte mithalten.
9: Trotz des hohen Drucks, die Aktion Schichtwechsel hat hier schon Erfolgsgeschichte geschrieben. Ein Kollege von Dieter Engel aus der Behindertenwerkstatt ist für ein Praktikum zurückgekommen, kann nun auf eine Festanstellung hoffen.
13: Der findet es hier super und der will nicht mehr zurück. Ne? Der fühlt sich schon als Teil unseres Teams.
9: Auch Dieter Engel hätte durchaus Chancen, sich noch weiter einzuarbeiten. Aber sein Fazit nach 4 Stunden ist ein anderes.
10: Die Behindertenwerkstatt ist schon ganz toll. Ich komme mit der Leute auch gut aus. Und die kenne ich ja jetzt auch zeitlang. Also, ich würde schon gern dahinter bleiben, weil ich bin jung und ich pack der Arbeit doch nicht.
9: Christian Reuter hat ja Schnuppertag gezeigt, dass es für gute Inklusion auch ein gewisses Maß an Know-how braucht.

0: Haben auch heute noch mal vor dem Rathaus in Saarbrücken gegen den Saufang demonstriert. Eine Falle, in der ganze Rotten getötet werden können. Für absolut nötig hält die französische Nachbargemeinde Spichern das Schießen der Wildschweine. Sie will nun gemeinsam mit deutschen Jägern eine Jagd organisieren. Bettina Rau berichtet.
1: Carmen Meyer ist als Deutsche, die in Frankreich wohnt, Gemeinderatsmitglied in Spichern, jenseits der Grenze. Sie kann bei der geplanten gemeinsamen Jagd von Deutschen und Franzosen vermitteln. Die Schäden in den Gärten der Anwohner seien dieses Jahr so extrem wie nie, sagt die 57-Jährige. Die Wildschweine hätten ihre Scheu komplett verloren und kämen immer öfter ins Dorf.
2: Es ist beängstigend für die Kinder, die hier sind, auch für die anderen Anwohner. Und das stört uns immens. Wir können auch teilweise ja dann das Teil vom Grundstück nicht nutzen, weil wir ja nicht wissen, wann kommt der Besuch wieder.
1: Bürgermeister Willimek hat sich zusammen mit dem Jagdkoordinator der Präfektur des Themas angenommen. Durch milde Winter und heiße Sommer würden sich die Tiere jetzt sogar zweimal im Jahr vermehren. Nahrung würden sie, aufgrund der Trockenheit, immer öfter im Dorf suchen und dabei Gärten und Grundstücke verwüsten.
3: Im Wald ist alles trocken, alles. Und die Wildschweine müssen sich auch ernähren. Und wo gehen sie hin, wo die Ernährung ist? Die Ernährung ist ja im Dorf, die Leute unterhalten eher Gärten und alles. Und na klar, wenn sie ins Dorf kommen, haben sie was zu essen. Und das ist wie ein normaler Mensch.
1: Besonders betroffen seien auch die Bauern, die in Frankreich zwar entschädigt würden, doch das gleiche die Schäden nur zum Teil aus, so der Bürgermeister. Da die Wildschweine von Spichern in Frankreich durch den Wald auf die deutsche Seite laufen würden, plant man nun zum ersten Mal eine gemeinsame Jagd im Herbst. Die wird durch mehrere deutsch-französische Treffen vorbereitet.
4: Die Jäger von Spichern jagen viel. Sie jagen gut. Sie haben entsprechende Resultate. Trotzdem gibt es auch dort nach wie vor eine große Population von Wildschweinen, was auch an der Landschaft liegt. Sie ist sehr hügelig und bewaldet. Es gibt viele Hecken. Und ein Teil der Wildschweine kommt aus Deutschland, frisst in Frankreich, kehrt wieder auf die andere Seite der Grenze zurück, ohne die Rechnung zu begleichen.
1: Parallel zur Jagd hat die Stadt Saarbrücken einen sogenannten Saufang bestellt, mit dessen Hilfe eine ganze Rotte gefangen werden kann, was bereits die Tierschützer auf den Plan gerufen hat. Bei der Jagd gelten auf deutscher Seite strengere Tierschutzbestimmungen, so der Saarbrücker Dezernent Grimm. So würden im Saarland etwa Muttertiere anders als in Frankreich nicht als erste abgeschossen, damit die Jungtiere nicht orientierungslos durch die Gegend irrten.
5: Tatsächlich ist der Vorteil, dass die Jäger durch die Jagdpachten sehr gut ihr eigenes Jagdrevier kennen. Die sehen auch im Wald, wo die Grenzsteine sind. Das heißt, jeder weiß sehr gut, wo das eigene Jagdrevier endet. Aber dort beginnt auch automatisch gleich das des Nachbarn. Und es kommt einfach darauf an, sich abzustimmen bei der jagdlichen Maßnahme. Und dann bleibt gewissermaßen jeder auf seiner Grenze. Aber dadurch, dass es gemeinsam abgestimmt ist, hat man einen gemeinsamen Erfolg.
1: Auf beiden Seiten der Grenze erhofft man sich also durch die erste gemeinsame Jagd, die Zahl der Wildschweine, die Schäden anrichten, zu reduzieren.
0: Ein Papstbesuch in der Region ist etwas, das kommt nur selten vor. Entsprechend groß ist die Neugier auf Papst Leo XVI., wenn er nächsten Montag nach Metz kommt. Auch aus dem Saarland wollen viele Katholiken hinfahren und den Papst live erleben. Dass darunter so viele junge Leute sind, hat sogar die Jugendkirche Elia in Saarbrücken überrascht. Max Friedrich wird am Montag eine Gruppe begleiten und war gestern schon beim Vorbereitungsgottesdienst dabei.
6: Papst Franziskus in Luxemburg. Er hat Zehntausende Gläubige und Schaulustige mobilisiert. Und nun kommt schon zwei Jahre später sein Nachfolger nach Metz. Papst Leo. Auch hier werden Zehntausende Besucher erwartet. Unter anderem von der Jugendkirche Elia aus Saarbrücken. Kirchenmusiker Frederik Horf wird einen der Busse nach Metz begleiten. Die Plätze waren ruckzuck weg. Die Vorfreude ist groß.
7: Ihn zum ersten Mal live zu erleben, das ist natürlich was ganz Besonderes. Und mit ganz vielen Gläubigen wieder zusammenzukommen. Das war das letzte Mal 2024 in Rom. Da war Papst Franziskus noch im Amt. hat noch gelebt. Und jetzt mal Papst Leo zu erleben, das wird, denke ich, sehr besonders.
8: Es war etwas überraschend, dass so viele junge

0: Leute mitfahren wollen zu diesem Besuch beim Papst in Metz. So viele, dass wir dann noch Busse nachbuchen mussten.
1: Rund 200 Leute werden allein aus dem Bistum Trier nach Metz reisen. Doch auch der Mittwochsgottesdienst in Saarbrücken stand schon im Licht der Weltkirche. Gäste aus dem Partnerbistum in Bolivien feierten mit. Zu einem Treffen mit Papst Leo in Metz werden sie es aber nicht schaffen. Leider steht das für uns nicht auf dem Programm. Wir werden also nicht vor Ort sein, wir werden seine Präsenz nicht spüren und ihn nicht hören können. Das ist schade, weil die Gelegenheit so nah ist.
2: Der Papst Leo ist kennenzulernen oder einfach zu sehen, ich fühle mich, ist das etwas sehr wichtig, weil der ist unser Repräsentant von unserem Glauben. Und ja, ich habe nie, also ganz nie gesehen an dem Papst. Und ich glaube, das würde ein Traum sein.
1: Für Jugendpfarrer Patrick Schützeichel geht es am Montag nach Metz. Er kann das Wirken des neuen Papstes für sich noch nicht so ganz greifen.
3: Für einen richtig umfassenden Eindruck ist es noch ein bisschen zu früh. Ich finde, dass er noch nicht lange genug im Amt ist dafür. Was mir auf jeden Fall total gut gefällt, ist die Botschaft des Friedens, die er eigentlich in ganz vielen Farben und Formen in die Welt hinaus sagt.
1: Im großen Zuspruch für die Reise nach Metz sieht der Jugendpfarrer auch das Verlangen nach einer gemeinsamen Glaubenserfahrung. Außerdem würden sich die Menschen in dieser turbulenten Zeit Trost und Zuspruch von Papst Leo erhoffen.
4: Die Hitze und die Trockenheit haben den Bauern und dem, was auf ihren Feldern wächst, ganz schön zugesetzt. Die Ernte beim Getreide fällt deutlich geringer aus und Feldfrüchte wie Kartoffeln oder Zuckerrüben sind kleiner als sonst. Aufs Erntedankfest wird deswegen aber trotzdem nicht verzichtet. Diese Tradition gehört auf vielen Höfen und in vielen Orten einfach dazu, so wie in Schwarzenholz, wo Erntedank seit Jahrzehnten mit geschmückten Festwagen gefeiert wird. Herbert Mangold hat eine Jugendgruppe bei den Vorbereitungen begleitet.
5: Endlich geht es los. Mit vereinten Kräften bringt die Mini-Landjugend die Kuh zum Erntedankwagen. Eine zweite Gruppe ist noch auf dem Feld unterwegs. Mal schauen, wie es bei den Kartoffeln aussieht.
6: Ich bin da motiviert.
7: Ja.
6: Finden wir große oder nur kleine?
7: Ich glaube, wir finden nur kleine.
6: Oh je. Yeah.
5: Alle Mitglieder der Mini-Landjugend sind Kinder von Landwirten. Mit aufs Feld gehen und die Ernte beurteilen, das können sie fast wie die Großen.
8: Dieses Jahr sind die Kartoffeln schlechter, ist nur die Hälfte von dem Ertrag wie letztes Jahr. Und die Kartoffeln sind sehr klein.
5: Aber zum Schluss haben sie für den Erntedank-Umzugswagen doch noch ein paar gefunden. Ganz anders sieht es bei den Kürbissen aus. Die hatten die Kinder im Garten gesät und mit reichlich Wasser sind die auch ziemlich groß geworden. Die Idee für den eigenen Mini-Land-Jugendwagen hatte Ben.
9: Ich und mein Freund Janis, wir wollten auch mit unseren Drehtraktoren durch die Straßen fahren. Und da hatten wir halt die Idee, dass wir unsere Traktoren schmücken und halt mit denen auch wie die großen Traktoren durch die Straßen fahren.
5: Deshalb gibt es noch einen kleinen Traktorcheck. Sicher ist sicher. Beim Aufbau geht es königlich zu, denn Patrick Bulle packt mit an. Er ist der erste Ernteprinz, den Schwarzenholz jemals hatte. Im Sinne der Gleichberechtigung sollte es nicht nur eine Erntekönigin geben. Der Erntewagen erinnert ihn an seinen eigenen ersten Umzug vor 15 Jahren.
10: Damals bin ich mit dem Ziehwähnchen mitgegangen. Als quasi wie die Mini-Landjugend es jetzt macht mit den Drehtraktoren, bin ich mit dem jetzigen Vorstand mitgegangen, wie die einen eigenen Wagen gemacht haben.
5: Und so lernt man nebenbei, gemeinsam schaffen wir es.
11: Ich kann nicht dran.
5: Doch das Problem ist schnell gelöst und dann kommt der Höhepunkt des Nachmittags. Die Probefahrt mit dem königlichen Traktorfahrer Patrick der Erste. Die Kuh ist auch bereit. Also Achtung, startet die Motoren.
12: Nochmal in Startposition.
5: Und dann gibt es für die Mini-Landjugend kein Halten mehr. Genau so wollen sie am Sonntag in die Pedale treten, um zu zeigen, Landwirtschaft hat Zukunft. Und wir werden, wenn wir groß sind, auch hoffentlich weitere Erntedankumzüge organisieren.
4: Jetzt kommen wir zum sportlichen Teil der Sendung. Leonie Holz ist bei mir im Studio.
13: Das sah ja gerade auch schon ganz schön sportlich aus. Schön

0: Guten Abend mit einem überregionalen Thema. Die Berliner Regierung hat heute ihre Bewerbung für die Olympischen und Paralympischen Spiele zurückgezogen. Damit sind nur noch München und die Region Köln-Rhein-Ruhr als Kandidaten für die deutsche Bewerbung übrig. Der DOSB will am Samstag entscheiden, mit welchem Standort er ins internationale Bewerberrennen für die Spiele 2036, 2040 oder 2044 geht. Und wir bleiben noch überregional. Bambasee Conte steht für das Nations-League-Spiel gegen die Niederlande heute Abend doch nicht im Aufgebot der deutschen Fußballnationalmannschaft. Bundestrainer Jürgen Klopp hatte 24 Spieler nominiert. Erlaubt sind gemäß der Regularien aber nur 20 Feldspieler und 3 Torhüter. Der gebürtige Saarbrücker muss also noch auf sein Nationalmannschaftsdebüt warten. Laut Klopp aber nicht lange. Conte werde sicher im Spiel gegen Griechenland am kommenden Sonntag zum Kader gehören. Zu den Plänen, dass Heimvereine zukünftig an Kosten für Polizeieinsätze bei Hochrisikospielen beteiligt werden sollen, hat sich nun der erste FC Saarbrücken geäußert. In einer Pressemitteilung warnte der Vorstand des Fußball-Drittligisten vor existenzbedrohenden Folgen. Unter anderem erwarte man Kosten im sechsstelligen Bereich, es entstünde ein Wettbewerbsnachteil und die Zusatzkosten müsse man auch an die Fans weitergeben. Ob es tatsächlich so kommt, steht noch nicht abschließend fest. Derzeit beschäftigt sich der Saarländische Landtag mit einem Gesetzesentwurf. Zur Stunde bestreiten die Basketballdamen der Saar Louis Royals ihr erstes Pflichtspiel der neuen Saison. Es geht um die Qualifikation für den Eurocup auswärts in Genf. Und Georg Gitzinger hat sich das neue Royals-Team angeschaut, bevor sie sich auf den Weg gemacht haben.
1: Nationalspielerin Emma Eichmeier bei einer Fanveranstaltung am vergangenen Wochenende in Ensdorf. Das neue Team der Royals zum Anfassen. Autogrammstunde nach einem öffentlichen Training. Das Royals-Team wurde wieder einmal rund erneuert. Klar ist aber, Emma Eichmeier wird die Zentralspielerin sein. Nach einer starken Weltmeisterschaft mit dem deutschen Nationalteam. Jetzt also volle Konzentration auf die Royals.
2: Die Stimmung ist gut. Die Mannschaft findet auch zusammen. Das wird immer noch ein bisschen dauern. Aber Stand heute sind wir wirklich sehr zufrieden. Auch Emma hat sich sehr gut direkt integriert.
1: Emma weiß genau, was wir spielen wollen. Sie ist eine kluge Spielerin. Sie wird sich anpassen. Sie ist in guter körperlicher Verfassung. Nach der WM war es wichtig, ihr ein paar Tage Pause zu geben, wegen der Emotionen. So ein Turnier bringt einfach immer große Emotionen. Ganze 4 Spielerinnen sind aus der Vorsaison noch übrig geblieben. Neu im Team von Cheftrainer Mathis Roßlapper ist beispielsweise Centerspielerin Parker Hill. Eine US-Amerikanerin mit britischem Pass. Vom Ligakonkurrenten aus Nördlingen kam Mariam Asle-Lagemann, eine Französin, die auch den deutschen Pass besitzt, was bedeutsam für die deutschen Quote in der Bundesliga ist. Point Guard Oliana Squires, ebenfalls US-Amerikanerin, hat in der Vorbereitung überzeugt. Aus der Nationalmannschaft kennt der Cheftrainer auch Elisabete Bulane, die neue lettische Aufbauspielerin der Royals. Gemeinsam mit Emma Eichmeier könnte das also eine Starting Five-Aufstellung sein. Wie üblich ist die deutsche Bundesliga sehr hart. Es gibt generell keine einfachen Spiele. Jeder kann jeden schlagen.
2: Die Liga ist dieses Jahr sehr stark. Alle Mannschaften haben aufgerüstet. Also das wird mit Sicherheit keine einfache Sache. Wobei Keltern und Alba sich schon ein bisschen abheben von dem Personal, was sie haben. Aber letzte Saison hat gezeigt, dass man, oder die Saison auch davor, dass man mit einer guten Mannschaft auch sehr weit kommen kann.
1: Zum ersten Heimspiel in der Eurocup-Qualifikation am 1. Oktober gegen Genf kommt dann auch die Premiere auf dem neuen Glasboden der Stadtgartenhalle. Dieser in Europa derzeit im Frauenbereich wohl einzigartige Boden soll zu einem Heimvorteil werden. Die Ziele sind hoch gesteckt.
2: Wir wollen im Europapokal unbedingt in die Gruppenphase und dort auch bestehen. Wir möchten in der normalen Hauptrunde im vorderen Feld spielen und wir wollen ins Top 4.
1: Das erste Bundesliga-Heimspiel dann Mitte Oktober gegen Freiburg.
0: Ja, und davor aber, das hat Georg auch schon gesagt, heute in einer Woche das entscheidende Rückspiel in der Eurocup-Qualifikation auf dem neuen Glasboden in der Stadtgartenhalle in Saar Louis. Und da sind wir natürlich auch für Sie mit dabei. Und das war's vom Sport am Donnerstagabend. Und es geht zurück zu dir, Flo.
3: Danke dir, Leonie. Ja, wir stehen nicht auf Glasboden, wir stehen auf Kunststoff. Hier gibt es jetzt noch die Wetteraussichten mit Jonas Degen und danach die christliche Sicht. Und nach der Tagesschau lohnt sich das Dranbleiben auch noch. In Quarks geht es nicht um die Wurst, dafür um die Kartoffel. Die hat es nicht ganz leicht, das haben wir ja eben schon im Erntedankbeitrag gesehen. Ich wünsche Ihnen jetzt noch einen schönen Abend. Machen Sie es gut.

0: Er lebte hier in Saarbrücken. In der Mainzer Straße wuchs er auf. Er war Widerstandskämpfer gegen den Nationalsozialismus. Im Vatikan läuft das Seligsprechungsverfahren für ihn und er war Mitglied der Widerstandsgruppe Weiße Rose. Ich spreche von Willy Graf. Aber er war auch ein ganz normaler Mensch. Ein Mensch mit Fragen, Zweifeln und Träumen. Ein Mensch wie du und ich. Hier im Johannishof, wo heute ein Kletterzentrum untergebracht ist, wuchs Willy Graf auf. Als kleiner Junge im Alter von 4 Jahren kam er 1922 mit seinen Eltern hierher. Eine Gedenktafel hier hinter mir erinnert bis heute an seine wichtigsten Lebensstationen. Von hier aus ging er jeden Tag morgens zur Schule, machte am Ludwigsgymnasium sein Abitur und ging auch oft und gerne zur Basilika, zur Kirche. Seine Eltern hatten ihm den christlichen Glauben schon früh als ein wichtiges Fundament mit auf den Weg gegeben. Deswegen war die Basilika St. Johann ein ganz wichtiger Ort im Leben von Willy Graf. Hier ging er zum Beispiel mit seiner Familie an den großen christlichen Festen zum Gottesdienst, an Weihnachten und Ostern. Aber hier versah er auch seinen Dienst als Messdiener. Bestimmt ist er nach den Gottesdiensten auch mit seinen Freunden hier in die Altstadt gegangen. Ein Mensch wie du und ich. Und doch hat er sich in München der Widerstandsbewegung der Weißen Rose angeschlossen. Zusammen mit den Geschwistern Sophie und Hans Scholl und anderen. Mitten im Leben der Studierenden haben sie Protestaktionen durchgeführt mit Flugblättern, haben damit gegen das Naziregime Widerstand geleistet. Mensch wie du und ich. Und doch in entscheidenden Situationen Widerstand leisten. Ich frage mich, ob auch ich die Kraft und den Mut hätte, solch einen Widerstand aufzubringen. Ist das nicht eher die Sache der Helden wie Willy Graf? Auch wenn ich mir manchmal klein und machtlos vorkomme, wenn ich das Gefühl habe, dass ich gegen Hass, Diskriminierung und Rassismus doch gar nichts ausrichten kann, dann lehrt mich das Leben von Willy Graf, dass es genau diese Menschen sind, Menschen wie du und ich, die in der entscheidenden Situation zum Helden oder zur Heldin werden.
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9: Guten Abend und herzlich willkommen zu Wir im Saarland. Heute stellen wir Ihnen ein Rentnerpaar vor, das sich als Leihoma und Opa engagiert. Und wir sprechen über den hohen Druck, unter dem Tierärzte im Saarland arbeiten. Außerdem erzählen wir Ihnen heute, wie man ein Techno-Festival auf die Beine stellt. Und das in Zeiten, in denen den großen Festivals eher die Puste ausgeht. Achtung, jetzt wird's wild. Das hier ist schon mal ein kleiner Vorgeschmack auf unsere Reportage über das Vasenbeats. Bis vor 2 Jahren war es nur eine

0: Idee, während die Gründer Mario und Elias Techno-Partys im eigenen Garten und Keller gemacht haben. Der Garten wurde allerdings schnell zu klein. Ja, und heute, 2 Jahre später, sieht die Party dann eben so aus. Ein Riesenfestival dieses Jahr, beziehungsweise diesen Juli, schon zum 2. Mal gewesen. Und wir stellen Ihnen gleich vor, was die beiden da mit Herzblut erschaffen haben. Zuerst aber ein ernsteres Thema. Ich kann nicht mehr. Das stand im Abschiedsbrief eines Kollegen von Tierärztin Liana Meisel-Gehl. Sie arbeitet seit über 40 Jahren als Tierärztin und weiß alleine von 5 Kolleginnen und Kollegen, die durch Suizid gestorben sind. Tierärzte zählen zu einer der Berufsgruppen, in denen die Selbstmordrate besonders hoch ist.
1: Von ihrem Zuhause bis zur Klinik hat Dr. Liana Meisel-Gehl einen nur sehr kurzen Weg.
2: Mein ganzes Leben lang wollte ich Tierärztin sein. Es ist einfach mein Traumberuf und ich habe die Chance gehabt, es machen zu dürfen.
1: Der kleine Lucky wartet schon.
3: So.
2: Dankeschön. Geht's ihm denn ein bisschen besser?
4: Ja, ich dachte, ist schon etwas besser gewesen.
1: Empathie für Mensch und Tier sind ihr wichtig.
2: Ja, aber das Ödem ist besser.
5: Ist deutlich besser.
2: Das ist ja nun mal normal. Alle Krankheiten werden wir nicht heilen können als Tierärzte.
5: Die noch mal für heute. Und ich gebe Ihnen Tablettchen mit, damit er gut Luft kriegt. Und
2: der Punkt Einschläfern, das ist natürlich auch ein Punkt, der macht was mit den Menschen. Kein Tierarzt macht es gern, aber wenn ich sehe, dass ein Tier krampft, leidet, dann würde ich ihm immer helfen, dass es dann nahtlos in den Hundehimmel kommen kann.
4: So, es geht im Handgepäck.
1: Der kleine Lucky ist alt und gebrechlich. Für heute wurde ihm zum Glück wieder geholfen.
2: Und trotzdem hat man die Macht über Leben und Tod. Und ich denke, das tut was mit einem Menschen.
1: Susanne Hofstetter ist Tierärztin in Illingen und Präsidentin der Tierärztekammer des Saarlandes, wo sie sich unter anderem mit der Arbeitsbelastung ihrer Berufsgruppe befasst.
6: Ich weiß, dass es im Saarland auch Tierärzte, Tierärztinnen gibt, die mit Depressionen oder Burnout oder Ähnlichem zu kämpfen haben. Also das ist schon in der Tierärzteschaft auch die Quote höher als in der Gesamtbevölkerung. Und ich würde sagen, ich kenne keinen Tierarzt, keine Tierärztin, die nicht jemanden kennt, der durch Suizid verstorben ist.
1: In der Tierklinik in Zweibrücken arbeiten Mutter und Sohn zusammen. Auf Dauer können Notfälle, für die in Randzeiten nicht genug Kollegen zur Verfügung stehen, ebenso zur Belastung werden wie überbordende Bürokratie.
7: Natürlich, dann trägt man die Arbeit mit nach Hause, aber man baut es auch gemeinsam ab. Ja, die Probleme, die schleppt man nicht alleine mit sich rum, sondern dann sagt man, ach, da war das und das. Dann gibt man sich gegenseitig nochmal Kraft. Das haben wir halt als Vorteil. Ich mit meiner Mutter, aber auch meine Frau und ich. Meine Frau ist ja auch Tierärztin.
1: Bei diesem Patienten unter Vollnarkose stellt sich die Diagnose einer Wucherung im Bauchraum.
2: Ja. Machen wir den Bauch auf und holen uns raus. Wird nicht anders gehen. Zu wissen, dass tatsächlich Kollegen sich das Leben genommen haben. Das ist das Schlimmste bei der Sache. Weil wenn man die Tiermedizin so mag und so drin aufgeht, und dann merkt der andere, stolpert aber, weil bestimmte Sachen nicht funktionieren, weil er es einfach nicht mehr packt, sei es die Notdienste, sei es egal was von diesen vielen Problemen. Das ist so das Schlimmste, wenn man das mitmachen muss.
1: Für Dr. Meisel-Gehl steht fest, dass dringend etwas anders gemacht werden muss in ihrem Berufsstand.
2: Die meisten Tierärzte haben einfach Helfersyndrom, lieben Tiere und möchten ihnen helfen. Und ich denke, so fangen fast alle an. Und dann stellt man fest, nein, das ist auch ein knallhartes Business. Vielleicht sollte man in der Tiermedizin insgesamt besser vorbereiten. Ich sage jetzt mal, ein bisschen mehr Betriebswirtschaft, damit wirtschaftliche Dinge nicht schwer werden oder man davon einfach keinen Schimmer hat. Also bis ich meinen Steuerberater mal aufgesucht habe und gesagt habe, ich bin hier, ich habe eine Praxis aufgemacht. Wie funktioniert das denn? Und da hat man mal die ersten Schritte gelernt und Gott sei Dank bin ich damit gewachsen.
1: Daran, Krisen meistern zu lernen und Tiefschläge zu schultern, setzen so Dr. Susanne Hofstetter inzwischen einige Programme an.
6: Es gibt Gruppierungen, Vereine, die sich mit dem Thema beschäftigen. Und da Supporter ausbilden, die dann in die Praxen gehen.

0: gehen. Da wird schon sehr, sehr viel getan. Es gibt jetzt die Wetthilfe, das ist auch ein Verein. Das ist eine Telefonnummer, da kann man als Tierarzt, Tierärztin, wenn man sich mit einem Thema mehr beschäftigt, als einem lieb ist oder als man sollte, kann man sich dann mit denen in Verbindung setzen.
1: Viele Tierärzte fühlen sich zudem extrem stark belastet von Kritik und Häme im Internet.
2: Die Menschen sind einfach so fast bösartig kritisch geworden. Natürlich sind wir alle kritikfähig und trotzdem tut es weh, wenn jemand meint, man hätte vielleicht extra was nicht richtig gemacht. Das verletzt ungemein. Und das Internet ist schon nicht schön, was man da manchmal liest. Auch wie das angegangen wird, auch mit welcher Aggression das auch gemacht wird.
1: Die Belastung der Tierärzte wird auch in Zukunft hoch sein. Sie darf aber nicht zerstören.
3: Gebäude prägen ein Stadtbild. Und wenn ich so mit wachem Blick durch die Straße spaziere, dann denke ich schon manchmal, boah, wieso hat man das Gebäude denn da noch hingequetscht? Die Landeshauptstadt Saarbrücken hat schon vor 12 Jahren einen Gestaltungsbeirat eingerichtet. Das ist ein unabhängiges Expertengremium aus Architektur, Städtebau, Landschaftsplanung und Denkmalpflege. Schön und gut, aber was macht dieses Gremium da eigentlich genau? Und vor allem, was kann es bewirken? Wir haben einen der Beiräte begleitet.
4: Ein wachsamer Blick auf das Gelände eines Gasometers, der inzwischen abgerissen ist. Hier im Saarbrücker Osten soll ein Bürogebäude entstehen. Damit es sich ins Stadtbild einpasst, befasste sich der Saarbrücker Gestaltungsbeirat und damit Martin Berchtold mit den Plänen.
5: Das erste ist der Städtebau, also dass städtebaulich die Figur hier aus der Straße Römerstadt aufgenommen wird. Das sieht man auch sehr schön, dass das eine Gebäude hier gekippt ist. Und die Fassade natürlich, ursprünglich war die mal schwarz gedacht. Das geht in Zeiten des Klimawandels eigentlich gar nicht mehr und wirkt jetzt hier auch sehr viel frischer im gesamten Stadtbild.
4: Seit 2014 begleitet der Gestaltungsbeirat die architektonische Entwicklung in Saarbrücken. 4 Beiräte aus den Bereichen Städtebau und Architektur. Martin Berchtold ist Stadtplaner an der Technischen Universität in Kaiserslautern.
5: Wir beraten tatsächlich nur, wir entscheiden nichts. Allerdings ist die Idee hinter diesem Gestaltungsbeirat natürlich, dass wir sehr, sehr früh ins Verfahren eingreifen, dass wir vor dem Hintergrund unserer Fachkenntnisse, unserer Erfahrungen, Projekte zu einem Zeitpunkt mit bewerten, mit beraten, wo noch mit relativ wenig Aufwand sehr viel erreicht werden kann.
4: Zuständig für den Gestaltungsbeirat ist das Saarbrücker Baudezernat. Die Sitzungen werden hier vom Stadtplanungsamt organisiert. 4 bis 6 Mal im Jahr. Sie finden unter Ausschluss der Öffentlichkeit statt, um die Interessen von Bauherren, von Eigentümern zu schützen.
6: Wenn wir feststellen, dass natürlich ein Gebäude einen stadtbildprägenden Einfluss hat, dann nehmen wir diese Vorhaben in unsere Beratung auf, um damit ein bestmögliches Ergebnis für die Architektur, für den Freiraum und die Baukultur zu erreichen.
7: Es ist erstmal ein Angebot an die Bauherren, für sie kostenfreie Beratungsangebot anzunehmen. Und am Ende des Tages mündet das Ganze in einer Empfehlung, in einem Protokoll an die Bauherrschaften, aber es hat keinen bindenden Charakter.
4: Martin Berchtold kommt, wenn möglich, klimafreundlich mit Bahn und Fahrrad von Kaiserslautern nach Saarbrücken. Bei Ortsbegehungen und Sitzungen bewerten er und die anderen Gestaltungsbeiräte die Bauprojekte. Auch wenn ihr Rat nicht bindend ist, nörgeln können sie schon.
5: Tatsächlich sind Gestaltungsbeiräte in manchen Städten so besetzt, dass diese Empfindung herauskommt. Wir haben hier das Feedback, dass wir gar nicht nörgeln, sondern dass wir sehr konstruktiv beraten, dass wir an den richtigen Stellen ansetzen und sagen wir mal, die nötige Behutsamkeit an den Tag legen, aber auch die nötige Strenge.
4: Martin Berchtold wohnt in Karlsruhe, hat seinen Lehrstuhl in Kaiserslautern. Keiner der Beiräte darf im Saarland seinen Wohn- oder Geschäftssitz haben. So haben sie die nötige Distanz zu den Bauvorhaben in Saarbrücken.
5: Ein Blick von außen ist für alle diese Dinge gut. Es wäre ja prekär, wenn man da in irgendeiner Weise befangen wäre, sei es über irgendwelche Geschäftsbeziehungen oder über eigene Interessen in den Sachen, die man beurteilt. Das geht natürlich gar nicht.
4: Für ihre Arbeit bekommen die Gestaltungsbeiräte eine Aufwandsentschädigung. Reisekosten werden erstattet. Martin Berchtold macht die Mehrarbeit nichts aus. Im Gegenteil, er lerne dabei auch viel, sagt er, und könne zu einem besseren Stadtbild beitragen.
8: Wenn man durch die Welt da draußen, durch die real existierende Welt geht, wie ich das gerne sage, dann fällt einem, glaube ich, schon an vielen Stellen auf, dass nicht alles so ist, wie es sein soll. Und Baukultur ist tatsächlich etwas, was Städte nötig haben, weil Menschen leben in Städten und haben auch ein Recht, irgendwie gut da versorgt zu sein.
4: So werden Projekte auch gestoppt, wenn die Beratungen zu keinem tragfähigen Ergebnis kommen. Pläne für dieses brachliegende Gelände im Saarbrücker Osten scheiterten unter anderem auch an der Kritik des Gestaltungsbeirats.
6: Eine Verhinderung sehen wir nicht, weil wir im Dialog die Fragen klären möchten, um damit auch die Bauherren zu überzeugen, damit wir am Ende zu einem guten Projekt kommen, das in der Öffentlichkeit auch sehr gut angenommen wird.
4: Das letzte Wort hat immer der Stadtrat. In Deutschland wirken Gestaltungsbeiräte in über 100 Kommunen. Doch Martin Berchtold findet, es sollte mehr solcher Gremien geben.
5: Gerade im Sinne der Baukultur, wenn man sowas hier hinstellt, dann steht das nicht 10 Jahre, sondern 50 oder 100 Jahre und hat ganz immensen Einfluss auch auf die Wahrnehmung von Stadt, sollte sowas tatsächlich auch gezogen werden.
4: Die Mitglieder werden vom Stadtrat berufen für maximal 6 Jahre. Danach darf Martin Berchtold nicht mehr Gestaltungsbeirat sein, zumindest nicht in Saarbrücken.
3: Was haben ein Softwareentwickler und ein Versicherungsangestellter mit Techno zu tun? Die beiden haben ein eigenes Festival für elektronische Musik auf die Beine gestellt. Angefangen hat alles mit Partys im eigenen Garten und Keller. Der Garten war Mario und Elias allerdings schnell zu klein. Und die Nachbarn fanden das wahrscheinlich auch nicht so gut. Da könnte man doch ein ganzes Festival draus machen, oder? Haben sie gemacht. Das Wasenbeats ging Anfang Juli bereits in die zweite Runde und wir haben die Boys zwischen Excel-Tabellen und Techno-Beats begleitet.
9: Es ist ja noch mal größer, man muss komplett crazy sein.
10: Elias und Mario sind es.
11: Das ist schon ein bisschen wie die eigene Hochzeit, auch wenn ich noch keine hatte.
10: Die beiden Saarländer tanzen heute auf allen Hochzeiten. Denn ihr Techno-Festival Wasenbeats ist in vollem Gange. Elias und Mario sind seit Stunden auf den Beinen und werden überall gebraucht. Und das nicht nur am Festivaltag. Seit Monaten sind sie am Planen, Vorbereiten, Organisieren. Es ist die zweite Auflage des Wasenbeats.
9: Wir machen das aus purer Leidenschaft, einfach weil wir da Bock drauf haben. Das ist halt hobbymäßig neben unserem normalen Beruf, den wir noch haben. Es ist natürlich auch riskant, weil man weiß jetzt nie, wie es mit dem Wetter. Man muss viel in Vorkasse gehen ob es dann auch angenommen wird von den Leuten.
10: Mario ist eigentlich Softwareentwickler. Elias arbeitet bei einer Versicherung. Doch in ihrer Freizeit dreht sich alles um Wasenbeats, schlaflose Nächte inklusive. Und das Dauerthema? Wetter.
11: Am schlimmsten war es tatsächlich aufgrund des Wetters schon vor ein paar Tagen, als so 40 Grad waren. Und da war man halt schon nachmittags körperlich so am Ende, dass wir dann nicht mehr weitergekommen sind. Also das war dann der Moment, wo wir kurz gedacht haben, schaffen wir einen Zeitplan noch.
10: 3 Bühnen müssen aufgebaut werden. Nach 1000 Zuschauern im ersten Jahr hoffen sie diesmal auf bis zu 3000 Besucher. Und die ganze Technik muss noch installiert werden. Hinzu kommen kleine Details, auf die sie besonderen Wert legen.
9: Wir sind hier selber groß geworden. Und uns ist es halt auch wichtig, dass ein bisschen, sag mal, persönlicher Touch mit drin ist. Weil so ganz kommerzielle Festivals, die wirklich nur darauf aus sind, wir machen das Nötigste, weiß nicht, das sind nicht wir. Wir stecken halt schon noch mal so ein bisschen, ich sag mal, die Extrameile, auch was Deko angeht, rein. Wir bauen Sachen selber dieses Jahr und haben auch gesagt, das ist so ein bisschen unser Anspruch.
10: Sie wollen ihre eigene Identität auf den Spuren des Rocco del Schlacco, das hier bis 2025 seine Zelte aufgeschlagen hatte.
9: Hier auf dem Gelände ist eigentlich sehr wenig, außer ein bisschen Strom und auch nicht mal wirklich Wasser. Und an alle, die irgendwie sich denken, ich mach das mal so easy nach, lasst es einfach. Es ist komplett crazy, also ich kann es nicht empfehlen.
10: Sie stemmen ihr Festival mit einem Helferteam. Rund 170 packen mit an. Fast alle ehrenamtlich, wie Ayla und Angelina.
12: Warum habt ihr denn gesagt, coole Sache, da machen wir mit, da helfen wir mit?
13: Also ich bin im Großen und Ganzen Fan von Festivals. Und da sind wir halt durch Freunde sind wir auf die Veranstalter gekommen und dann, ey, komm mal helfen. Und jetzt sind wir seit letztem Jahr mit dabei.
14: Es sind Freunde, also wir alle verstehen uns untereinander, vor allem Regionalität. Wir kommen alle aus der Nähe. Man kennt sich alle untereinander, weil es halt das Saarland ist, ne? Und ja, im Großen und Ganzen ist es einfach eine coole Sache, wo wir alle einfach Bock und Spaß dran haben.
10: Und das Vasenbeats ist eine Familienangelegenheit. Marios Vater hilft auch mit. Er hat die Anfänge der Festivalgründung miterlebt.
15: Weil die schon im Garten Partys gefeiert haben, das ist immer mehr gesteigert worden. Kellerpartys, Gartenpartys, immer mit Elektronik, allem drum und dran. Gut, das ist natürlich schon ein bisschen verrückt, gebe ich zu.
10: Ein bisschen verrückt, aber ein gutes Team. Mario und Elias ergänzen sich.
11: Das komplette Marketing macht er eigentlich, das macht er sehr gut. Und Kommunikation mit unseren Künstlern und sowas.
9: Mario kann sehr, sehr gut Excel-Tabellen. Sehr, sehr gut. Und programmieren. Also da bin ich raus. Das kann er sehr, sehr gut.
10: Sie starten ihre Veranstalterkarriere in Zeiten, in denen viele etablierte Festivals aufgeben. Zu teuer, kaum planbar, hohe Auflagen. Sie wollen trotz dieser Hürden überleben.
9: Also du hast als Veranstalter fast keine Planungssicherheit mehr. Weil viele Menschen einfach mittlerweile so eingestellt sind, dass sie sagen, ich kaufe das Ticket zwei Wochen vorher, eine Woche vorher. Was für uns natürlich Katastrophe ist, weil woher wissen wir, ob jetzt später 1000 oder 3000 Leute auf dem Platz stehen?
10: Samstag, Festivaltag. Der Sauvasen füllt sich ab 13.30 Uhr. Der frühe Beginn. Damit wollen sie Techno-Fans aller Altersgruppen anziehen. Mario steht schon unter Strom.
11: Ja, ist schon ein bisschen wie die eigene Hochzeit. Bisher musste ich halt hin und her springen. Aber ich hoffe mal, dass später noch ein bisschen ruhiger wird, wenn ich das alles ein bisschen eingespielt habe.
10: Angelina ist als Runner eingeteilt. Sie hilft dort, wo gerade Not an Mann oder Frau ist. Die Helfer schaffen und feiern schon.
16: Ich kann es ausleben, ich habe Spaß daran. Und auf einer Skala von 1 bis 10 ausgelaugt vielleicht eine 5 maximal. Also ist auch sehr viel Luft nach oben.
14: Ein paar Getränke sind ausgegangen, zum Beispiel der Aperol, der läuft doch besser wie erwartet. Der ist uns jetzt ausgegangen, also wir haben jetzt knapp 19:30 oder so und haben kein Aperol mehr, das ist natürlich nicht so gut.
10: Mithelfen müssen alle. Der ein oder andere wird auch mal zwangsverpflichtet.
17: Tatsächlich steht das auch dran, dass ich praktisch der Schwager von der Mitveranstalterin bin und an relativ wenig Wahl, das zu verneinen. Aber ich wollte es immer mal machen, es macht auf jeden Fall Spaß. Ne?
10: Elias ist unterdessen überall und nirgendwo und muss die ersten Engpässe regeln.
9: Vollstress, Vollstress. Mario ist jetzt noch Becher kaufen, weil uns sind die Becher ausgegangen. Wir haben jetzt noch notbedürftig ein bisschen was reingekriegt. Und der organisiert jetzt noch mal was, aber ich muss halt gerade alleine schmeißen. Und eigentlich sind wir zu zweit.
10: Davon kriegen die Zuschauer und die DJs nicht viel mit. Für einige Music Acts ist das Vasenbeats trotzdem ein kleines Abenteuer.
9: Ich habe bis gestern noch nicht gewusst, wo ich hinfliegen muss, weil ihr habt ja keinen großen Flughafen. Und dann haben sie gesagt, ich muss nach Luxemburg fliegen. Ich so, okay, spiele ich doch in Luxemburg. Aber dann haben sie gesagt, nee, ist eine Stunde nur entfernt. Ich so, okay. Aber ich muss sagen, hey, für das, dass es das zweite Mal war, das Festival, wow. Also da können sich ein paar andere Festivals was abschauen.
10: Auf der Hauptbühne spielen bekannte Künstler. Auf den beiden kleineren vor allem lokale Artisten, die zum Teil auf ihre Gage verzichten.
18: Extrem wichtig, dass wir im Saarland wieder an einem Punkt kommen, wo wir halt jungen Leuten die Möglichkeit bieten, sich ausleben zu können, in der freien Natur Party zu machen, wild zu sein, laut zu sein, weil das in der Innenstadt absolut gar nicht möglich ist.
10: Auch die Helferinnen kommen in Stimmung. Mario und Elias schuften weiter.
9: Wir bekommen aber sehr, sehr wenig vom Festival mit. Aber es ist, glaube ich, normal. Also
11: ja, ich habe es mir ein bisschen entspannter vorgestellt, aber
9: Ja.
19: 3, 2, 1, let's go!
10: Während Two Colors, der Hauptact aus Berlin, die Bühne in

0: Brand setzt, ziehen die Festivalbesucher eine erste Bilanz des zweiten Wasenbeats.
1: Ist auf jeden Fall verrückt. Ich bin jetzt auch das erste Jahr hier. Aber tatsächlich ist es besser als erwartet.
2: Heimat, das ist wie Gefühl.
3: Weil es ja halt kaum noch irgendwie Festivals was gibt, haben wir gesagt, wir probieren es aus. Und ja, aber ja, ich muss halt sagen, ich finde es heute sehr monoton.
4: Ich als Familienvater zum Beispiel mit 4 Kindern habe so in der Nacht nicht unwahrscheinlich Zeit, für wegzugehen. Und da kommen mir so Tagesveranstaltungen ganz entgegen, wo wir halt einfach auch mal über den Tag weggehen können. Und gerade beim schönen Wetter finde ich das eine absolut geile Alternative zur Disco.
0: Mario muss am Ende noch an der Kasse einspringen. Kostendeckend, das ist das Hauptziel. Alles andere lässt sich regeln.
5: Es waren auch viele Momente heute, wo ich mir gedacht habe, oh je. Zum Beispiel, als einer von Headlinern heute am Flughafen abgeholt werden sollte in Luxemburg. Dann haben wir die Flugnummer nachgeschaut und dann gesehen, er landet in Frankfurt und der Fahrer war in Luxemburg.
0: Angekommen sind sie aber alle. Und zum Schluss Elias persönliches Highlight, sein Auftritt als DJ Sascha, der Schlussakt des diesjährigen Festivals.
5: Ja, das heißt, alle guten Dinge sind 3. Also ich bin zuversichtlich, dass wir das nächste Jahr weitermachen. Aber wir müssen jetzt auch erstmal zur Ruhe kommen und ein bisschen Auszeit nochmal nehmen. Es war sehr, sehr viel Stress.
6: Ich würde vorsichtig Ja sagen. Ja.
7: Aber es ist schon sau viel Arbeit.
6: Ja, es ist sau viel Arbeit. Also die letzte Woche war eine der anstrengendsten meines Lebens, glaube ich. Aber trotzdem, wenn man dann nochmal sieht, wie die Leute hier abgehen, wie die das feiern, ist es auf jeden Fall jede Sekunde wert.
0: 2500 Besucher und am Ende sogar ein kleines finanzielles Plus. Sie sind zufrieden und optimistisch. Nach dem zweiten Wasenbeats ist wohl vor dem nächsten Wasenbeats.
8: Der Besuch von Oma und Opa, der ist für die meisten Kinder ein absolutes Highlight. Da geht man dann zum Beispiel sein Lieblingseis essen oder stundenlang im Wald spazieren. Außerdem sind viele Familien und Alleinerziehende dankbar um Hilfe mit den Kleinen. Wo Oma und Opa allerdings fehlen, da kann das Konzept Leihgroßeltern einspringen. Ein Unterstützungskonzept, das jetzt auch die Caritas im Regionalverband Saarbrücken aufgreift. Und wir haben ein Rentner-Ehepaar begleitet, das sich leidenschaftlich als Leih-Omi und Opi engagiert.
9: Hallo, Eddie. Hallo, Zoe. Hallo. Tag. Schön, dass ihr da seid.
10: Brigitte Ostermann und ihr Mann Ludwig sind Leihgroßeltern. Jedes Wochenende verbringen sie mit der 5-jährigen Zoe und dem 7-jährigen Eddie. Vater Idris hatte vor 4 Jahren die Idee.
11: Hi, hallo. Ich wollte, dass meine Kinder mit einer deutsche Familie zusammenleben können und dass sie besser integrieren können. Und dann habe ich die Frau Ostermann gefragt, ob sie Leihoma für meine Kinder werden möchten.
10: Zoe ist gerade mal 1 Jahr alt, als das erste Treffen stattfindet. Vater Idris und Brigitte Ostermann kennen sich als Arbeitskollegen aus dem Altenheim. Immer häufiger sehen sie sich. Und es dauert gar nicht lange, plötzlich sind Brigitte und Ludwig Oma und Opa.
9: Das war schon ein ungewöhnliches Gefühl. Da haben wir gesagt, okay, dann ist es halt so. Wenn sie uns als Oma und Opa sehen und empfinden, und dann soll es halt einfach so sein.
10: Eigene Enkelkinder haben die Ostermanns nicht. Jetzt genießen sie die Zeit mit den beiden. Für die Eltern ist eine Auszeit wichtig. Alida ist in Ausbildung zur Pflegefachkraft. Arbeitet aber auch wie ihr Mann Idris im Altenheim.
12: Ich mache gerade die Ausbildung und dann, wenn die Brigitte am Wochenende die Kinder abholt, das ist wirklich eine Erleichterung für mich. Ich kann mich erholen, ein bisschen für die Schule was ein bisschen lernen. Ja, das ist wirklich sehr schön. Ja.
10: In Eilweiler fühlen sich Zoe und Eddie wohl. Hier können sie sich so richtig austoben. Wenn Mama und Papa zurück nach St. Wendel fahren, halten sie die Ostermanns auf Trab.
13: Mit Ruhestand ist das wenig, aber es macht Spaß.
10: Gabi Krischl aus Saarbrücken hätte auch gerne Kinder um sich. Doch privat kennt die 76-Jährige keine Familie, die sie unterstützen könnte. Die Caritas hilft bei ihrer Suche. Susanne Tussing betreut das ehrenamtliche Projekt Familienpatenschaften. Denn viele Familien wünschen sich Hilfe im Alltag mit ihren Kindern.
14: es kommen ca. 20 Anfragen im Jahr, überwiegend von Alleinerziehenden, aber auch von Familien, die hier keinen Anschluss haben oder deren Kernfamilie eben nicht im Saarland wohnt. Und die Paten, die wir haben, das sind die Anfragen einfach geringer.
10: Gabi Krischl ist eine von rund 8 Paten, die sich pro Jahr melden. Susanne Tussing wünscht sich 3-mal so viele. Denn sie muss schauen, welcher Pate passt am besten zu welcher Familie.
14: Für manche Familie finde ich auch keine Paten, das muss ich auch sagen. Das ist schade, aber es ist so manchmal, es passt auch nicht immer.
10: Sympathie entscheidet. Bei Gabi Krischl und ihrer Familie hat es sofort gefunkt. 2-mal pro Woche besucht sie einen Jungen auf der Volsterhöhe, liest mit ihm, unternimmt Ausflüge.
15: Es ist nicht nur ein Geben, sondern nehmen ist vielleicht nicht der richtige Ausdruck. Aber ich bekomme auf jeden Fall etwas zurück. Und das erzeugt bei mir eine große Zufriedenheit, Dankbarkeit.
16: Oi.
10: Zurück nach Eiweiler, zu Brigitte und Ludwig Ostermann. Eddie und Zoe lernen hier spielerisch, was ihr Vater sich von Anfang an wünschte.
17: Ich denke, ihnen ist es auch wichtig, dass die Kinder die deutsche Kultur einfach kennenlernen und sich hier auch wohlfühlen. Und sie sind auch gut integriert. Sie sind auch hier bei uns im Dorf, die Kinder, sehr gut integriert.
10: Heimweh nach Mama und Papa? In all den Jahren kam das nie vor. Zoe und Eddie sind glücklich auf dem Land, kommen immer wieder gerne.
18: Weil die Oma immer so lieb ist, weil sie immer Rühreier oder Essen macht. Die macht alles wunderbar.
19: Hier wachsen die Zuckerschnitten. Hier wachsen die Zuckerschnitten.
17: Eddie, guck mal, hier habe ich eine für dich. Da sind sogar Erbsen drin. Das ist Mangold.
10: Hier wächst viel Grün, ein großer Garten zum Naschen. Den Kindern geht es gut. Und ihre Eltern wissen das sehr zu schätzen.
12: Die Brigitte ist immer da. Ja, wir können sie anrufen. Sie ist immer dabei zu helfen.
11: Unbezahlbar. Und die Kinder dürfen alles essen, was sie möchten hier. Das ist wie im Restaurant. Und sie sind sehr verwöhnt. Also perfekt, ja. So?
10: Hier ist eine neue Familie zusammengewachsen, weil es einfach für alle passt.
13: Die sind die Enkelkinder, die zu unserer Familie gehören.
9: Ja, es ist halt schon eine schöne Sache. Wir sind froh, dass wir es hier haben.
8: Ja, beim Konzept Leihgroßeltern gibt es offensichtlich nur Gewinner. Echt schön. Und wenn Sie sich jetzt denken, das will ich auch machen, dann melden Sie sich bei der Caritas für eine Familienpatenschaft. Dort werden neue Interessierte gesucht, die verlässlich eine Patenschaft übernehmen möchten. Und jetzt sind wir schon am Ende unserer Sendung angekommen. Das war Wir im Saarland für heute. Morgen ist Michael Friemel für Sie da. Und hier geht's jetzt weiter mit dem aktuellen Bericht. Ihnen schon mal ein schönes Wochenende. Bis bald. Tschüss.

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0: Besser Drasalenfälle. Schönen guten Morgen. Oh, heute ein prominenter Geburtstag, der mit dieser Serie hier zu tun hat. An was erinnert uns das? Na klar, Denver Clan in den 80ern. Und da gab es eine junge Frau, an die Sie sich vielleicht auch noch erinnern. Sammy Jo, gespielt von Heather Locklear. Können wir mal reinhören in eine Szene von damals?
1: Stephen Daniel Kelly.
2: Reden wir zuerst etwas über Blake Carey. Hier wurde von einigen Personen angedeutet, dass Blake Carrington versucht hat, ihnen die Zustimmung zur Adoption ihres Sohnes abzukaufen.
0: Und?
2: Stimmt das?
1: Nein, das stimmt nicht. Mr. Carrington versuchte mich zu überzeugen, in Denver zu bleiben und das Kind selbst aufzuziehen.
0: Heather Locklear feiert heute ihren 65. Geburtstag. Ich habe gerade aktuelle Fotos geguckt. Und guck jetzt wieder alte Fotos. Und dann hätte ich noch den Geburtstag von Purple Schulz. Rüdiger Schulz feiert heute seinen... Wow, Purple Schulz wird schon 70 Jahre alt. Wahnsinn. Warum heißt er Purple? Weil er damals als Kind immer in einem Orgelladen in Köln Purple, die Purple-Lieder gespielt hat. Und irgendwann hat der Besitzer gesagt, du bist der Purple.

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1: Zartrosa, der Himmel momentan, die Sonne geht bald auf und wir starten in ein weiteres, ja fast schon sommerliches Wochenende. Tim Steger ist da. Schönen guten Morgen.
2: Michael, schönen guten Morgen. Ja, nicht nur fast, es wird tatsächlich nochmal ein hochsommerliches Wochenende und das Ende September, sehr ungewöhnlich, liegt zum einen am Hoch Arno, das für viel Sonne sorgt, aber es gibt auch ein Orkantief bei Island, das sehr weit weg, aber zusammen mit dem Hoch sorgt es für eine südwestliche Strömung und da reicht uns aus Südwesteuropa dann im Laufe des Wochenendes wirklich nochmal richtig warme bis heiße Luft. Heute fängt es erstmal recht frisch an, zum Teil in den Mulden um 3 Grad die Frühwärme. In den Kuppen lagen so um die 8 Grad, aber auch heute Nachmittag dann mit einem schönen Tagesgang 20 bis 24 Grad Höchstwerte schon mal. Dazu viel Sonne, dank dem Hoch und ein paar harmlose Wölkchen dazu, die wollen aber nur spielen. Regen ist da auch keiner in Sicht.
1: Es ist wahnsinnig trocken momentan. Ich hab gestern versucht, was einzupflanzen und man muss mit der Spitzhacke ran momentan, Tim. Wann kommt was oder wie sieht die Bilanz bisher aus?
2: Ja, also in der Tat wird es möglicherweise einer der trockensten September seit Messbeginn, immerhin 1881. 1959 war es auch ähnlich trocken, da fielen im Saarland mittels so knapp 2 Liter. Da sind wir jetzt noch drunter und soweit wir es in den Wettermodellen abschätzen können, kommt wirklich zumindest mal bis weit in die nächste Woche nichts dazu. Das ist so ein bisschen Wermutstropfen. Das andere ist eben die Temperatur, die jetzt im Laufe des Wochenendes tatsächlich nochmal die 30-Grad-Marke erreichen wird. Samstag bis 28 und Sonntag, Montag die 30. Vielleicht sogar Richtung Dienstag die 31 Grad, das wäre dann auch Rekord, ist natürlich auch so ein bisschen zweischneidige Sache, weil vor allem auch das Mittelmeer sehr warm ist, viel zu warm und die Luft, die daherkommt, ist eben ungewöhnlich warm. Also man kann es nochmal genießen, aber natürlich ist es auch ein bisschen bedenklich, dass so spät im Jahr tatsächlich nochmal so hohe Temperaturen auftreten.
1: Ja, wir haben bei unserer Hörerreise in Apulien, haben wir mit unseren Körpern das Mittelmeer noch mal etwas weiter aufgeheizt. Es tut mir sehr leid. Tim, ich wünsche dir einen schönen Tag, mach's gut und bis bald.
2: Gleichfalls. Tschüss, Michael.

0: 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Schönen guten Morgen. Jetzt hat er wieder einen Satz.
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0: Ey, was hat er schon alles gemacht in letzter Zeit, in den letzten beiden Jahren? Kürzlich war er erst Raumausstatter gewesen, hat sich um die Sitze im Filmhaus gekümmert. Er hat schon im Gemüseladen mitgearbeitet. Er war bei der Arbeitskammer im Einsatz. Aber der heutige Einsatz, der ist was Besonderes. Wir haben ihm einen neuen Zettel zugeschoben, eine neue Telefonnummer und da soll er sich bitte mal melden und gucken, ob er den Job macht.
2: Ja, hallo?
3: Hier auch hallo. Hier ist der Freaky Jörn von SR3 Saarlandwelle. Schönen guten Tag.
2: Guten Tag.
3: Welche wer dran ist?
2: Ja, natürlich.
3: Ja, ich meine, du hast dich ja auch beworben, ne?
2: Ja.
3: Lukas.
2: Allerdings.
3: Erzähl mal, ja. Ich habe jetzt nur hier stehen Lukas und deine Telefonnummer. Wo schaffst du dann und wo darf ich dich denn ablösen?
2: Das wäre in Saarbrücken der Goodman Store and Lounge. Ein Erotik-Kino.
3: Ja, bin dabei. Tschüss.
2: Und
3: nicht dein Ernst. Echt jetzt?
2: Ja.
3: Was wäre dann meine Aufgabe?
2: Du wärst dann ein Dildo-Fachverkäufer.
3: Das hat er nicht gesagt. Und das ist im Herzen von Saarbrücke.
2: Genau.
3: Da, wo mich auch jeder kennt.
2: Ja, natürlich. Ja. Wenn schon, denn schon.
3: Aber ja. Da ist jetzt spannend. Da habe ich Lust drauf. Ja. Ich komme vorbei, Lukas. Ich wünsche dir jetzt noch einen schönen Tag.
2: Danke, ebenso.
3: Ciao.
2: Bis dann, ciao.
0: Oh Mann, als es in Dudweiler mal noch mein Lieblingsgemüsegeschäft gab, bin ich auch mal rein und habe nach Dill gefragt. Die Verkäuferin sich auch noch hin ins Lager. Und so, Klaus, haben wir noch Dildo? 7:23 Uhr. Ich glaube, ähnliche Erlebnisse dürfte Jörn heute auch haben. Wir sind sehr gespannt auf das, was heute passiert. Lass das mal den Freaky machen. Jetzt holt erstmal Wolfgang Niedecken den Zauberstab raus. Du kannst Zaubere.
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1: Im Studio ist Christian Koch. Guten Morgen.
2: Guten Morgen. Entscheidung über Tankrabatt. Bundestag und Bundesrat können dafür heute den Weg freimachen. Durch eine Steuersenkung sollen Benzin und Diesel ab Oktober um bis zu 17 Cent pro Liter günstiger werden. US-Opposition kritisiert Skibesuch. Demokratische Senatoren werfen Präsident Trump vor, sich bei autoritären Herrschern wie Chinas Staatschef einzuschmeicheln. Laut Beobachtern gab es bei den Gesprächen beider Seiten bisher kaum konkrete Beschlüsse. Prozess wegen Messerattacke in Regionalbahn. Das Saarbrücker Landgericht verhandelt ab heute gegen einen 21-Jährigen. Der soll im März während einer Zugfahrt von Saarbrücken nach St. Wendel mehrmals auf eine 18-Jährige eingestochen haben, um sie zu töten. Fahrgäste überwältigten den Angreifer. Merzig darf Wald verkaufen. Mit knapper Mehrheit hat der Stadtrat zugestimmt. Der Käufer will für das 80 Hektar große Gebiet 3,2 Millionen Euro zahlen und dort einen Urwald entstehen lassen. Mit dem Geld will die Stadt unter anderem neue Straßen bauen. Völklinger Rathauschef will bleiben. Oberbürgermeister Tautz hat einen Eilantrag beim Verwaltungsgericht gestellt. Hintergrund ist die gesetzliche Altersgrenze von 68. Die würde Tautz im Herbst 2027 erreichen, nur 3 Jahre nach seiner Wahl. Und Remis gegen die Niederlande in der Nations League. Die deutsche Fußballnationalmannschaft spielte unter ihrem neuen Trainer Klopp in Amsterdam 1:1. Metscher sorgte in der ersten Hälfte für die deutsche Führung. Die Niederländer glichen dann in der Nachspielzeit aus.
1: Danke, Christian.
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1: Viel Sonnenschein, heute dazu nur lockere Wolken, am Nachmittag schon bis zu 24 Grad. Das Wochenende wird nochmal spätsommerlich, Temperaturen 27 Grad am morgigen Samstag und bis zu 28, 29, vielleicht sogar bis 30 Grad am Sonntag.
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1: A620 Saarlouis Richtung Saarbrücken, Geduld. Zwischen Klarental und Mahlstatter Brücke ist nämlich die Richtungsfahrbahn wegen Bauarbeiten gesperrt. Bis circa 8:30 noch heute Morgen. Es staut sich deswegen zwischen Völkling und dem Messegelände und die Verzögerung beträgt momentan etwa 1 Stunde. Geblitzt wird derzeit in St. Wendel in der Schorlemer Straße. Weitere Verkehrsinweise können Sie gerne kostenlos durchgeben unter 0800 700 8000.
0: 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Guten Morgen.
1: Wir gucken gleich, was los ist auf der A620, warum es heute Morgen so viel länger dauert.
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1: Ich bin Michael Friemel.

0: Inzwischen habe ich schon einen eigenen Knopf hier. Das ist die A620-Fanfare. Gerade eine Nachricht gekriegt hier von Alexandra. Die schreibt eine WhatsApp ins Studio. Und Alexandra, du bist nicht alleine. Also Alexandra schreibt unter anderem hier: Guten Morgen, was ist denn da schon wieder auf der A620 los? Mein Mann schreibt mir gerade, dass er seit einer Stunde steht. Nichts geht mehr in Fahrtrichtung Saarbrücken von Saarlouis kommt. Dabei ist er um 5.30 Uhr losgefahren. Ich kann dir nur so viel sagen, Alexandra. Er sagt die Wahrheit. Also es ist nichts anderes. Kam Bachmann aus dem GUMO-Team ist da. Guten Morgen. Ich habe in den Verkehrsmeldungen eine Sperrung bis 8.30 Uhr. Ich habe heute Morgen mit einer Sperrung bis 5 Uhr angefangen. Die verschieben es immer nach hinten. Was ist los?
1: Also ich bin gestern, stand ich übrigens selbst da drin, als die Sperrung eingerichtet haben. Eigentlich ist die A620 ja wieder frei, aber über Nacht arbeiten die noch an Mittelleitplanken und haben unter der Gersweiler Brücke einfach die Autobahn komplett gesperrt. Man wird also abgeleitet, fährt dann über die Gersweiler Brücke und hinten wieder drauf. Das würde normalerweise 10 Minuten dauern, aber weil da eine Ampel ist, kommen immer nur 4 Autos drüber.
0: Und die Schaltung, die ist auch genauso beigehalten worden, ne?
1: Die ist offenbar genauso beibehalten worden. Genau, da hat man nichts dran geändert. Über Nacht wäre das vielleicht gegangen, aber offenbar sind die nicht fertig geworden und deswegen wurde die Sperrung verlängert und natürlich morgens im Berufsverkehr staut sich das dann derart an. Eine Kollegin von SR2 stand heute Morgen auch drin, die hat auch 1,5 Stunden gebraucht, ist aber jetzt da.
0: Es geht also doch, Alexandra, vielleicht ist er inzwischen auch schon angekommen. Ich meine, wir haben hier gut reden, ich komme hier morgens nachts um 4 Uhr angefahren, wir sind um 5 Uhr und kommen überall gut durch. Das ist schon eine nervige Sache, aber die gute Nachricht, sie machen es eigentlich, um was Gutes zu machen, denn damit, wenn das alles erledigt ist, dann ist erstmal über den Winter wahrscheinlich Ruhe.
1: Über den Winter soll dann Ruhe sein und im Frühling geht es weiter mit Sperrungen, genau.
0: Carmen, das war ja sehr schön. Danke dir. Und allen, die dort gerade drin stecken, ich wünsche euch viel Geduld.

Schönen guten Morgen, hier ist SR3 Saarlandwelle. Inzwischen haben wir 7 Uhr und 44 Minuten. Schön, dass wir gemeinsam in diesen Tag starten. Ja, ein Thema, das momentan viele beschäftigt, ist das Thema CISPA. Das Saarland hat nicht viele Leuchtturmprojekte, aber CISPA ist definitiv ein solches Leuchtturmprojekt. Ein Forschungszentrum für Cybersicherheit, ein super wichtiges Thema in diesen Zeiten. Und da sollte das Saarland mit dem CISPA eigentlich, ja, erste Adresse sein.

0: ein. Die Frage ist nur, steht der Leuchtturm noch oder nicht mehr? Denn seit gestern ist klar, der Gründungsdirektor, das Gesicht des CISPA ist Geschichte. Professor Michael Backes und das CISPA gehen getrennte Wege. Was heißt das jetzt für das Saarland? Darüber spreche ich mit Peter Sauer aus der SR Wirtschaftsredaktion. Peter, es soll eine einvernehmliche Trennung gewesen sein. War die wirklich so einvernehmlich? Und auch mal die Frage, wie beschädigt ist denn das CISPA dadurch jetzt?
1: Ja, von einer einvernehmlichen Trennung sprechen die Gesellschafter Bund und Land. Backes und seine Anwälte wollten sich bisher dazu nicht äußern. Also kennen wir ihre Sicht der Dinge einfach nicht. Ich denke, das Tischtuch zwischen beiden Seiten war einfach zerschnitten. Es hat ja zuvor auch schon immer wieder rumort. Eine Trennung war da eigentlich jetzt die logische und beste Lösung für beide Seiten. Die Begründung der Gesellschafter lautet, beide Seiten hätten unterschiedliche Vorstellungen darüber gehabt, wie die Zukunft des Forschungszentrums gestaltet werden soll. Man dankte Backes auch für den erfolgreichen Aufbau. Das klingt schon sehr besänftigend, denn bisher ist völlig unklar, ob und wenn ja, um welche Verfehlung es denn eigentlich konkret gehen soll. Strafrechtlich beispielsweise kam nichts Relevantes raus. Jetzt gibt es diesen sauberen Schnitt und die Möglichkeit, dass sich das CISPA neu aufstellt und vor allem auch strukturelle Sicherheitsmechanismen aufbaut, damit ein Wissensabfluss beispielsweise nach China ausgeschlossen werden kann. Aber klar ist, diese Affäre schadet dem Ruf der weltweit renommierten Forschungseinrichtung natürlich, weil Informationssicherheit eben auch noch der Schwerpunkt der CISPA-Forschung ist.
0: Jetzt lass uns noch mal kurz auf den Gründungsdirektor gucken, auf Michael Backes. Ich meine, der war ja eigentlich, der war ja CISPA. Kann man so jemanden einfach ersetzen?
1: Naja, Backes war der Kopf, der alles selbst aufgebaut hat. Das war auch schon eine Leistung, eine Bundesforschungseinrichtung quasi aus dem Boden zu stampfen. Rund 750 Menschen arbeiten mittlerweile dort weltweit, einige der besten Forscher im Bereich Informationssicherheit. Allerdings war Backes immer eine streitbare Persönlichkeit, die angeeckt ist. Es soll jetzt wohl erst eine Interimslösung und dann einen neuen wissenschaftlichen Geschäftsführer am CISPA geben. Also beim CISPA beginnt jetzt natürlich, das muss man so sagen, eine neue Zeitrechnung, aber das bietet ja auch neue Chancen.
0: Wie sieht's für Saarland aus? Was heißt das jetzt für unser Bundesland?
1: Für den Wissenschaftsstandort Saarland war diese Affäre natürlich nicht positiv. Der Zeitpunkt ist auch noch sehr ungünstig, denn der Bund will bald den wissenschaftlichen Standort des Nationalen KI-Sicherheitsinstituts verkünden. Da scheinen, was man so hört, Saarbrücken und München im engsten Kreis zu sein und da hilft dieser Vorfall mit Sicherheit nicht. Auf der anderen Seite muss man aber auch sagen, das CISPA wird weiterhin fortbestehen und es gibt auf dem Unicampus in Saarbrücken weitere Spitzeninstitute. Das Max-Planck-Institut für Informatik beispielsweise hat diese Woche erst gemeinsam mit der weltweit anerkannten Stanford-Universität aus den USA ein neues KI-Zentrum mit dem Schwerpunkt Mensch-Roboter-Zusammenarbeit gegründet. Das zeigt, der Forschungsstandort ist im Bereich Informatik sehr gut aufgestellt.
0: Professor Michael Backes und das CISPA gehen getrennte Wege. Das waren Informationen von Peter Sauer aus der SR Wirtschaftsredaktion. Vielen Dank, Peter.
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0: Heute Morgen kam schon ganz früh eine WhatsApp hier. Guten Morgen, Michael. Wir hatten gestern einen so schönen Abend bei Christian Job und Andi Nagel. Zum Ende gab es dann sogar noch den umgetexteten Song von Christian Job und Heike Kreis. Leona für Cliff Richard. Ja, die Show gestern Abend hier bei uns im Studio 1 auf dem Hallberg. Schön, dass ihr alle so viel Spaß gehabt habt. Also das ist nicht nur Lesung aus dem Buch, sondern das ist wirklich live mit musikalischer Begleitung. So hatten die sich das gedacht. Andreas Nagel und die Band auf der Bühne, dazu Christian Job. Und auch für Christian, der ja unser Mann mit dem, ich sag immer, er hat das bestgefüllte Promi-Adressbuch hier auf dem Hallberg. Auch für Christian war das, glaube ich, nichts Alltägliches gestern.
1: Ja, da ist schon eine Anspannung da, weil jetzt, sagen wir mal, es ist keine Lesung. Also ich habe keinen Text, wo ich mich dran festhangeln kann. Ich möchte das alles erzählen, die Geschichten, die sind ja schon alt, schon oft erzählt. Aber man muss halt in dem Mix zwischen Musik und der Anekdote cool rüberbringen.
0: Ja, es sah schön aus, die Band auf der Bühne, Publikum, dann der Barhocker am Bühnenrand, auf dem Christian saß, auf dem er dann von seinen Begegnungen mit den Stars und mit den Superstars der Musikbranche geplaudert hat. Und einer davon ist Peter Maffay, einer seiner Lieblingsstars. Ich glaube, Christian, das kann man schon sagen, das kann man als Freundschaft bezeichnen, was zwischen den beiden da ist. Vor einem Auftritt von Peter Maffay war Christian zusammen mal mit seinem Sohn noch kurz hinter die Bühne gegangen, in die Künstlergarderobe.
1: Hatte ich meinen Kleinen, der war da 5. dabei und auch da wieder Peter sofort fokussiert auf meine Freunde. Da war alles egal, wann das Konzert losgeht, dann ihr esst doch bei uns, ihr macht noch das. Und dann hat mein Sohn gesagt, wo ist denn Tabalugas Mama? Die gibt's ja nicht. Warum? So. Und da wurde er sofort ganz ernst zu dem Kleinen und sagt, das weiß niemand. Aber ich kenne Tabaluga ziemlich gut. Wir kriegen das raus. Ne? So. So ist Peter.
0: Solche Geschichten garniert mit der passenden Live-Musik gab es gestern bei der Show Leona für Cliff Richard mit Christian Job. 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

Schönen guten Morgen. SR3 hier heute Morgen wieder mit dem Stau auf der A620. Heute Morgen besonders lang. Unter anderem, weil Carmen hat es gerade eben gesagt, in Gersweiler wird man abgeleitet und dann ist die Ampel, die an Gersweiler Brücke ist, die sind wir sehr, sehr kurz geschaltet und deswegen staut sich das unendlich. Schreibt mir gerade hier der, wer hat mir geschrieben hier, Benedikt Holzer. Grüezi SR3 schreibt er. Ja, super. Zur A620. Ich lebe in der Schweiz, viele Einwohner auf engstem Wohnraum. Was mir dort aufgefallen ist, dass bei Baustellen, insbesondere im Berufsverkehr, es einen Verkehrsdienst gibt. Also Menschen, die den Verkehr regeln, das ist viel schneller und effektiver als die elektrischen Ampeln. Das wäre vielleicht auch ein Vorschlag für Deutschland. Kann ich mir durchaus vorstellen. Gute Idee eigentlich, Benedikt. Vielen Dank für diesen Beitrag.

0: SR Info Rundschau um 8 Uhr mit Aaron Klein und unter anderem diesen Themen. Bundestag und Bundesrat stimmen über Tankrabatt ab. Prozessauftakt nach Messerattacke in Regionalbahn in Saarbrücken. Immer mehr Pkw im Saarland und das Wetter im Saarland viel Sonne bei 20 bis 24 Grad. Bundestag und Bundesrat stimmen heute über einen erneuten Tankrabatt ab. Dieser soll ab dem 1. Oktober gelten, also ab dem kommenden Donnerstag. Bis Ende des Jahres soll dann die Energiesteuer abgesenkt werden, sodass der Spritpreis um etwa 17 Cent pro Liter sinken könnte. Aus Berlin Benjamin Großkopf.
1: Das Bundeskartellamt hat schon vorab an die Mineralölkonzerne appelliert, diese Entlastung vollständig weiterzugeben. Untersuchungen der Behörde zeigen, dass dies bei der vorherigen Auflage des Tankrabatts zu etwa 80% der Fall war. Viele Ökonomen und alle Oppositionsparteien im Bundestag kritisieren das Instrument. Teuer, kurzsichtig, zu wenig zielgerichtet, wenig ökologisch, so die Hauptvorwürfe. Union und SPD dagegen verweisen auf die infolge des Iran-Kriegs stark steigenden Spritpreise, die sowohl für Menschen, die auf das Auto angewiesen sind, als auch für Unternehmen schädlich seien. Der Kompromiss der Regierungsparteien sieht vor, dass Bund und Länder die Kosten je zur Hälfte tragen. Sie rechnen mit etwa 2,5 Milliarden Euro Steuerausfällen, die kompensiert werden müssen. Außerdem sieht ihr Kompromiss vor, dass bis zum 1. Januar ein Spritpreisdeckel erarbeitet werden soll. Den gibt es in anderen Ländern wie zum Beispiel Belgien schon. Dies wäre ein Eingriff in den Markt, den vor allem die Union bislang abgelehnt hatte.
0: Der jüngste Streik der Lokführergewerkschaft GDL bei der Saarbahn ist vorbei. Nach Angaben der Saarbahn endete er gestern Abend um 22 Uhr. Für heute plant das Unternehmen wieder mit dem Ersatzkonzept. Es war bereits der 35. Ausstand in der festgefahrenen Tarifauseinandersetzung. Ein 21-Jähriger soll im März dieses Jahres in einer Regionalbahn von Saarbrücken nach St. Wendel seine Ex-Freundin mit einem Messer angegriffen haben. In einer knappen Stunde beginnt vor dem Landgericht Saarbrücken der Mordprozess gegen ihn. Thomas Gerber.
2: Der 21-Jährige habe die arg und wehrlose junge Frau hinterrücks angegriffen und ihr mehrere Stiche in den Kopf, Hals und Brustbereich versetzt. Für die Anklage eine geplante Tat. Der Beschuldigte sei in Saarbrücken in den Zug gestiegen, wohl wissend, dass seine Ex-Freundin in Duttweiler zusteigen wird. Er soll sein Opfer also regelrecht abgepasst haben, um es zu töten. Fahrgäste konnten das Schlimmste verhindern, überwältigten den Angreifer. Ein zufällig mitreisender Bundespolizist konnte den 21-Jährigen dingfest machen und im Bahnhof Sulzbach den Kollegen übergeben. Zum Motiv wollte sich die Staatsanwaltschaft zunächst nicht äußern. Der Verteidiger des 21-Jährigen sprach gegenüber dem SR von einer toxischen Beziehung zwischen Täter und Opfer, in der es immer wieder auch zu gewalttätigen Auseinandersetzungen gekommen sei.
0: Der Völklinger Oberbürgermeister Tautz will länger als bis November kommenden Jahres im Amt bleiben. Wie das Verwaltungsgericht des Saarlandes mitteilte, hat er dafür jetzt einen Eilantrag gestellt. Geklagt hatte Tautz von der Wählervereinigung Wir für Völklingen bereits im März. Hintergrund ist die gesetzliche Altersgrenze von 68 Jahren. Tautz erreicht diese Grenze im November 2027 und müsste dann, statt nach 10 Jahren im Amt, nach 3 Jahren aus dem Amt ausscheiden. Der Völklinger Stadtrat hatte sich schon auf einen Termin für die Oberbürgermeisterwahl geeinigt. Sie soll parallel zur Landtagswahl im April kommenden Jahres stattfinden. In den saarländischen Städten gibt es immer mehr Autos. Das zeigen Daten des Kraftfahrtbundesamts, die die Deutsche Umwelthilfe ausgewertet hat. Aus der SR-Wirtschaftsredaktion Jimmy Boot.
3: Den größten Zuwachs an privaten Pkw hat es in Saarbrücken gegeben. Zwischen 2019 und 2026 stieg die Zahl um gut 850. Dort sind aktuell gut 82.000 Wagen registriert. In Völklingen war das Plus anteilig an der Einwohnerzahl noch größer. Hier stieg die Gesamtzahl im selben Zeitraum um fast 800. Bundesweit zeigt die Auswertung der Deutschen Umwelthilfe DUH in fast 90% der untersuchten Städte einen Anstieg. So viele zusätzliche Autos nehmen immer mehr Platz ein und erschwerten die Klimaanpassung, so die DUH weiter. Stattdessen sollten etwa Parkflächen in Grün umgewandelt und Parkgebühren erhöht werden. Zudem fordert die DUH, sehr große SUV und Pickups in Innenstädten zu verbieten.
0: Bundesweit gehen heute Schüler gegen eine mögliche Wiedereinführung der Wehrpflicht auf die Straße. Nach Angaben der Initiative Schulstreik gegen Wehrpflicht sind rund 100 Veranstaltungen geplant. Hintergrund ist der neue Wehrdienst. Er ist grundsätzlich freiwillig, junge Männer müssen sich aber seit diesem Jahr wieder mustern lassen. Auch im Saarland gibt es Proteste. In St. Wendel beginnt um 10 Uhr eine Kundgebung am Reseeplatz. In Saarbrücken ist für 13 Uhr eine Aktion auf dem Landwehrplatz angekündigt. Die Initiatoren kritisieren unter anderem, dass die Bundeswehr an Schulen und auf Jobmessen für sich wirbt. Außerdem befürchten sie, dass Deutschland zunehmend militarisiert wird. Die Stadt Merzig wird 80 Hektar Wald verkaufen. Das hat der Stadtrat am Abend mit knapper Mehrheit beschlossen. Den Erlös will die Verwaltung in den Straßenbau investieren. Aus der SR-Nachrichtenredaktion Carina Deves.
4: 20 Stimmen für den Verkauf, 19 dagegen, eine ungültig. In geheimer Abstimmung hat der Merziger Stadtrat den Verkauf des Waldstücks mit äußerst knapper Mehrheit beschlossen. In der Debatte hatten sich zuvor nur Vertreter der Grünen und der Fraktion aus Freien Wählern und FDP zu Wort gemeldet. Die Stadt Merzig erhält nun 3,2 Millionen Euro für den Wald. Damit will Oberbürgermeister Markus Hoffelt, CDU, Straßen ausbauen, in denen die Anwohner teils vor mehr als 20 Jahren schon entsprechende Beiträge gezahlt hätten und den Waldbrandschutz stärken. Der Käufer des Waldes will ihn weitgehend sich selbst überlassen und einen Urwald entwickeln. Er soll weiterhin begehbar sein. Mit 80 Hektar, gut 112 Fußballfelder, hat er zudem eine ausreichende Größe für einen Eigenjagdbezirk.
0: Papst Leo XIV. Bricht heute zu seiner viertägigen Reise nach Frankreich auf. Nach 2 Tagen in Paris stehen der Wallfahrtsort Lourdes und zum Abschluss am Montag die lothringische Stadt Metz auf dem Programm. Heute will der Papst ein Abendgebet in der neu aufgebauten Kathedrale Notre-Dame in Paris halten. Zum größten Gottesdienst der Reise morgen Nachmittag im Zentrum der Hauptstadt werden mehr als 500.000 Menschen erwartet. Israels Ministerpräsident Netanyahu hat die Vorwürfe zurückgewiesen, sein Land würde im Gazastreifen einen Völkermord begehen. Er sagte bei der UN-Generaldebatte, hätte Israel die Hamas nicht gestoppt, hätte diese jeden einzelnen von ihnen getötet. Während seiner Rede verließen Dutzende Delegierte den Saal, sodass die meisten Plätze leer blieben. Die palästinensische UN-Vertretung hatte die Mitgliedstaaten zuvor zum gemeinsamen Verlassen des Saals aufgerufen. Damit solle ein Zeichen gegen den von ihr erhobenen Vorwurf des Völkermords, der Kriegsverbrechen und der illegalen Besatzung gesetzt werden. Israel weist diese Vorwürfe zurück. Der Besuch von Chinas Präsident Xi bei US-Präsident Trump hat bisher offenbar kaum greifbare Ergebnisse gebracht. Im Handelskonflikt einigten sie sich lediglich darauf, hohe Strafzölle und Exportbeschränkungen bis Januar auszusetzen. Aus Washington Ralf Borchardt.
5: Über künstliche Intelligenz, den Status von Taiwan, Chinas Einfluss im Iran, die Unterstützung Russlands im Ukraine-Krieg wurde zwar offenbar gesprochen, konkrete Beschlüsse wurden aber nicht bekannt. US-Außenminister Rubio betonte, schon die Gesprächskanäle zum Hauptkonkurrenten China offen zu halten, sei ein wichtiger Wert an sich. Scharfe Kritik kam von Senatoren der Demokraten. Trump schmeichle sich bei autoritären Herrschern wie Xi ein und glaube, sich so durchsetzen zu können.
0: Frankreich wird zum Schutz eines Ölhafens Truppen nach Saudi-Arabien schicken. Präsident Macron sprach von Soldaten, Radar und Verteidigungssystemen, um die Hafenstadt Yanbu am Roten Meer zu schützen. Es gehe aber nicht darum, sich in Konflikte einzumischen. Die Route für saudische Ölexporte wurde zuletzt von den Houthi-Rebellen aus dem Jemen mit Raketen angegriffen. In Neustadt wird am Abend die 78. deutsche Weinkönigin gewählt. Eine Jury und das Publikum entscheiden, wer die deutschen Winzerinnen und Winzer ein Jahr lang als Botschafterin vertritt. Die Siegerin löst die amtierende Weinkönigin Anna Zenz von der Mosel ab. Das Finale wird ab 20.15 Uhr unter anderem im SR-Fernsehen live übertragen. Jürgen Klopp hat in seinem ersten Spiel als Bundestrainer der deutschen Fußballnationalmannschaft ein Unentschieden geholt. Das Nations League-Spiel gegen die Niederlande gestern Abend in Amsterdam endete mit 1:1. Michael Augustin.
6: Mit Leidenschaft und Einsatz. Deutschland spielte so, wie es sich der neue Bundestrainer gewünscht hatte. Aber die Mannschaft von Jürgen Klopp machte auch sehr viele Fehler. Und sie hatte Glück, als das Führungstor von Van Dijk nach Videobeweis zurückgenommen wurde. Und so ging das DFB-Team durch einen Treffer von Metscher in Führung. Danach vergab Adeyemi die große Chance zum 2:0. Die Niederlande kamen in der Nachspielzeit durch Gakpo zum verdienten Ausgleich. Treu zeigte ein gutes Debüt auf der rechten Abwehrseite. Musiala verletzte sich beim Aufwärmen und Havertz in der ersten Halbzeit. Am Sonntag geht es in der Nations League gegen Griechenland weiter.
0: Und das war die SR-Info-Rundschau. Es ist jetzt genau 10 nach 8 und Michael Friemel übernimmt wieder. Guten Morgen.
7: Guten Morgen. Danke, Aaron.
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9: Viel blauer Himmel, nur wenig Wolken, viel Sonnenschein, Temperaturen heute bis zu 24 Grad und das Landpartie-Wochenende hält noch mehr parat.
10: Es wird tatsächlich noch mal ein hochsommerliches Wochenende und das Ende September, Samstag bis 28 und Sonntag, Montag die 30, vielleicht sogar Richtung Dienstag die 31 Grad. Dazu viel Sonne, dank dem Hoch und ein paar harmlose Wölkchen dazu, die wollen aber nur spielen. Regen ist da auch keiner in Sicht.
9: Danke an unseren Wetterexperten Tim Steger.
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9: A620 Saarlouis Richtung Saarbrücken. Zwischen Klarental und der Mahlstatter Brücke ist die Richtungsfahrbahn wegen Bauarbeiten gesperrt. Die Planung aktuell 9.30 Uhr. Bis dann soll es gemacht sein. Es staut sich deswegen heute Morgen massiv zwischen Völkling und dem Messegelände. Eine Stunde ist es auf jeden Fall, die Sie mehr einplanen müssen. Die Hörer melden uns Blitzer und zwar am Ortseingang von Stennweiler, wenn man aus Schiffweiler kommt, und in St. Wendel. Dort wird in der Schorlemer Straße geblitzt.
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9: Guten Morgen. Das Wochenende steht vor der Tür. Ich bin Michael Friedrich.
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0: drück nochmal den A620-Knopf. SR3 Saarlandwelle um 14 Minuten nach 8. Mir schreibt hier gerade der Dirk eine WhatsApp. Moin, meine Frau steht jetzt seit 5.42 Uhr im Stau auf der A620 von wegen eine Stunde. Ja, wir kriegen also häufiger Nachrichten jetzt rein. Es muss mehr als eine Stunde sein. Kam Bachmann nochmal im Gummo-Studio. Kam jetzt, ist auch nochmal nach hinten geschoben worden, glaube ich, wie lange sie gesperrt ist. Ich habe heute Morgen mit 5 Uhr noch angefangen, 6 Uhr, 6.30 Uhr. Jetzt hieß es 8.30 Uhr. Jetzt ist es
1: 9.30 Uhr. Also es kam gerade eine Mail von der Stabsstelle Unternehmenskommission. Kommunikation Autobahn GmbH. Genau, und die wollen eigentlich unter dieser Brücke, unter der Gersweiler Brücke, die Autobahn auf nur 200 Metern erneuern. Und jetzt wissen wir auch, warum es da zu Verzögerungen kommt. Im Asphaltmischwerk, da gab es Probleme mit der Mischung und deswegen hat es einfach länger gedauert, bis der neue Asphalt da ist. Also es ist ganz furchtbar, die über 2 Stunden da drin stehen, kann ich verstehen, dass die völlig frustriert sind. Wie gesagt, Ampelanlage lässt immer nur 4 Autos drüber, schwierig.
0: Danke, Carmen, für die aktuellen Infos. Die Asphaltmischmaschine hat...
1: Ist kaputt.
0: Jedenfalls haben wir jetzt einer gefunden.

0: Gar nichts.
1: Nein.
0: Aber ich weiß auch nicht, was da drin jetzt wirklich passiert. Ich würde sagen, wir gehen direkt drin.
1: Ja.
0: Schaufenster ist ja noch seriös. Also. Gemäue.
2: Gemäue.
0: Ist das dein Chef?
1: Ja, und für Jahrleitung mein Mann, der Gerd.
0: Ach, das ist der Ehemann auch noch.
1: Ja.
3: Gemorge.
0: Der Lukas kriegt heute eine Auszeit von mir. Der hat sich beworben für, lass das mal den Freaky machen. Dennoch schicke mir jetzt gleich weg und ich springe für den Lukas ins.
3: Aha, jetzt müssen wir mal überlegen, ob das ein guter Ersatz ist oder nicht.
0: Sieht's aus mit Arbeitskleidung?
2: Wir haben ja Arbeitskleidung, komm mal mit.
0: Aber ich habe gar kein Pferd. Lederbedarf.
2: Ich muss ja halb zivil schaffen heute hier.
0: Ich bin gerade ein bisschen sprachlos, weil ich so links und rechts gucke. Gott im Himmel, da muss ich mal überlegen, wie ich das alles beschreibe. Aber Lukas, für was bin ich da?
1: Kundenberatung, also Verkauf der Produkte.
3: Egal, in Räume, ja.
0: Das wird spannend. Ich glaube, heute lerne ich viel.
1: Ja, mit Sicherheit.
0: Lukas, dann kommen wir direkt auch zu dir. Du bekommst jetzt von mir eine Auszeit. Und ich hätte auch ganz gern, dass du direkt dann jetzt gehst, weil ich dann hier anfangen muss. Und zwar gehst du zu Jamba Song Thai Massage.
1: Okay. Interessant.
0: Noch vor Mittag, also das finde ich gut. So, dann hol du dein Täschchen. Ich bleibe bei dir, Gerd.
3: Ich glaube, da musst du mich auch ein bisschen massieren hier halt.
0: Wenn ach du, schon du bist eifersüchtig.
3: Nö, ich gönne ihm das ja schon. Ich hoffe, dass es gut hart die Massage ist, aber ich gönne es ihm schon.
0: Wie sind denn die Stoßzeiten hier bei euch?
3: Oh Gott, was ist das für froh? Da gebe ich hier rot.
0: Gerd, wir fangen an. Da vorne stehen schon Paketchen, die müssen wir inräumen. Und wir melden uns dann gleich noch einmal aus dem Erotik-Store. Ja, ich wäre ja ganz verlegen hier.
3: Und rot sind ich gerade.
0: Bis gleich, ich melde mich nochmal.
4: Oh Mann, Jörn, ey, ich muss die ganze Zeit an diese Szene denken aus Die nackte Kanone. Erinnern sich auch noch, als Nordberg und Frank zusammen in den Erotik-Store gehen, um zu ermitteln und dann kommt die Antwort. Frank, deine Lieferung ist gekommen.

Das ist der Titel für Freaky Jörn heute Morgen. Willenlos. Marius Müller-Westernhagen. Freaky Jörn übernimmt heute den Job im Erotik-Store. Ich freue mich schon sehr auf das Video, das heute Nachmittag auf der SR3-Facebook-Seite veröffentlicht wird.

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1: Mamre ne henken, guten Morgen. Haut wird endgültig entschädigt, ob wir ab dem 1. Oktober nes billiger tanken können. Der Bundestag und der Bundesrat, die stimmen über den Tankrabatt auf. Bis zum Ende vom Jahr soll der Energiesteuer raufgehen, um en mütschte Sprit dann rund 17 Cent billiger gehen. An diesen Städten am Sauerland gibt es immer mehr Autos. Da gibt es Daten vom Kraftfahrtbundesamt. 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Insgesamt gibt es an dieser Landeshauptstadt mehr wie 82.000 Autos. Amiert sich dette Büschverkart, der am Stadtrat hund durch damals 20 Stimmen nur 4 und 19 Stimmen nur den gestimmt. 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Den der Büsch tat hat, will den sich selber überlosen, denn aus rund 80 Hektar groß, da sind so, so viel wie rund 112 Fußballplätze. Am März an diesem Jahr sollen 21-Jährigen seine Ex-Freundin am Zug von Saarbrücken und St. Wendel mal Messer untergrafen. Nur weil die Anna Fahrgast am Zug so gut reagiert hun, hat die Frau überlebt. 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Und seitdem der Holländer Vierdele, dann aber hun Isnopa nach dem Torgeschuss. Trotzdem waren viele Experten und der neue Trainer Klopp mit dem Spiel zufrieden.
2: Danke, René.
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2: Viel Sonnenschein auch heute wieder bei uns im Saarland. Spätsommer pur, Temperaturen bis zu 24 Grad. Tim sagt, morgen und übermorgen wird es noch wärmer, ja regelrecht wieder sommerlich. Morgen 27, am Sonntag vielleicht sogar bis 30 Grad.
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2: Manfred schreibt gerade, er hat von der Bundeswehr noch eine Trillerpfeife und auch ein paar weiße Handschuhe. Ob er mal eben an die Gersweiler Brücke für uns laufen soll, um den Verkehr zu regeln. Nein, Manfred, vielen Dank für das Angebot. Dann müssen wir jetzt leider so durch heute Morgen. A620, Saarlouis Richtung Saarbrücken. Zwischen Klarental und der Mahlstatter Brücke ist die Richtungsfahrbahn noch immer wegen Bauarbeiten gesperrt. Derzeitige Prognose bis 9.30 Uhr. Es staut sich zwischen Völkling und Gersweiler und zwar richtig ordentlich. Also heute Morgen ist es deutlich über eine Stunde, die man dort momentan länger braucht. Was habe ich noch? Ich habe frische Blitzer von Ihnen gemeldet am Ortseingang Stennweiler aus Schiffweiler kommend und in St. Wendel in der Schorlemer Straße. 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
2: Nationalmannschaftsdebüt für Jürgen Klopp und für seine Mannschaft. Gegen die Niederlande hat es gestern Abend für ein 1:1 gereicht. Wir gucken gleich nochmal auf das Spiel hier in SR3. Guten Morgen. Ich bin Michael Friemel.
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0: Frisch aufspielen die junge Mannschaft. Ich meine, bei mir ist immer schwer, sowas zu beurteilen, aber ich hatte das Gefühl, da ist Bewegung drin. Deutschland gegen die Niederlande. Es stand auch 1:0 für die deutsche Nationalmannschaft. Dann bin ich kurz vorm Abpfiff, habe ich gesagt, komm, geh mal ins Bett. Und heute Morgen lese ich, ist es dann doch noch ein 1:1 geworden in der Nachspielzeit. Gabko mit dem Ausgleich. Man muss sagen, es ist, glaube ich, ein verdienter Ausgleich gewesen, obwohl die deutsche Mannschaft hat unter Klopp wirklich, die haben anders gespielt als vorher.
1: Ich war in vielen Momenten mit unserem Spiel zufrieden. Habe ich den Eindruck, dass wir auch nur Richtung Perfektion unterwegs waren? Das war man nicht. Aber wenn man das nicht ist, dann muss man so einen Spirit entwickeln, in dem man absolut bereit ist, alles rauszuhauen. Weil nur an den sonnigen Tagen performen zu können, damit kann ich ehrlich gesagt relativ wenig anfangen.
0: Es war ein hartes Spiel, kann man schon sagen. Havertz zum Beispiel musste nach einer halben Stunde verletzungsbedingt raus. Für ihn ist dann Edin Terzic reingekommen, der ehemalige Elversberger. Hatte sein Debüt im DFB-Trikot, ist auch wie die anderen Debütanten von Klopp gelobt worden. Ist einer, der schon lange dabei ist. Kapitän Joshua Kimmich, der hat erzählt, wie die Mannschaft den Trainer auch so erlebt.
2: Er ist sehr klar in dem, was er möchte, in seiner Ansprache. Sehr fordernd auf der anderen Seite, aber auf der anderen Seite gibt er uns auch sehr, sehr viel Vertrauen und diese Mischung wird uns auf Dauer sicherlich gut tun.
0: So, was war das jetzt gestern? Also schlussendlich, sagen wir, einen Schritt in die richtige Richtung. Ich glaube, es war auch so ein bisschen das, was sich viele Fans erhofft hatten, nämlich, dass die Mannschaft einfach mal zeigt, dass die wollen, also dass die kämpfen. Und deswegen war auch das Abschlussfazit von Klopp. Deswegen auch das Nachschauen von Klopp.
1: So ein erkämpftes, in Momenten erspieltes, noch nicht genug erspieltes, aber trotzdem immer erkämpftes Unentschieden in Holland. Also da tue ich mich nicht schwer mit.
0: So, und es ist ja nicht das letzte Spiel gewesen. Es geht ja gerade erst los mit der Nations League. Jetzt am Sonntag geht es gegen Griechenland und vielleicht ist dann ja ein Sieg drin.

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Na, da bin ich mal gespannt, was wir heute Morgen noch zu hören bekommen hier in SR3. Denn Freaky Jörn hat ja heute mal wieder einen Job übernommen und heute Morgen ist er im Erotikstore in Saarbrücken tätig. Thema zwischen 9 und 12. Ich würde mich vom Acker machen. Ich wünsche Ihnen einen schönen Tag. Machen Sie es gut. Bis morgen.

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1: Es ist 9 Uhr. Bei der UN-Generalversammlung in New York stand gestern der Nahostkonflikt im Mittelpunkt. Sowohl Palästinenser Präsident Abbas als auch Israels Premierminister Netanyahu sprachen vor der Weltgemeinschaft.

0: Gemeinschaft. Aus New York berichtet Ute Scheins.
1: Palästinenserpräsident Abbas warf Israel im Gazastreifen einen Völkermordkrieg vor. Sein Volk werde durch die israelischen Besatzungskräfte Tötung, Zerstörung und Hunger ausgesetzt. Zudem beschleunige sich im besetzten Westjordanland der Ausbau israelischer Siedlungen. Abbas warnte, dass das eine Zwei-Staaten-Lösung immer schwieriger mache. Israels Ministerpräsident Netanyahu dagegen wies den Vorwurf eines Genozids an der palästinensischen Bevölkerung als größte Lüge des Jahrhunderts zurück. Israel sei von Feinden umgeben und hätte sich immer verteidigen müssen. In der Vollversammlung verließen Dutzende Diplomaten demonstrativ den Saal, als Netanyahu ans Rednerpult trat.
0: Bundestag und Bundesrat stimmen heute über die Neuauflage des Tankrabatts ab. Am Vormittag debattieren zunächst die Abgeordneten im Parlament über den Plan der Regierung. Der sieht vor, ab 1. Oktober die Steuern auf Benzin und Diesel um 17 Cent pro Liter zu senken, und zwar für 3 Monate. Der Beschluss im Bundestag soll in namentlicher Abstimmung bis zum frühen Nachmittag erfolgen. Stimmt der Bundestag zu, wäre im Anschluss der Bundesrat am Zug. Frankreich wird zum Schutz eines Ölhafens Truppen nach Saudi-Arabien schicken. Präsident Macron sprach von Soldaten, Radar- und Verteidigungssystemen, um die Hafenstadt Yanbu am Roten Meer zu schützen. Es gehe aber nicht darum, sich in Konflikte einzumischen. Die Route für saudische Ölexporte wurde zuletzt von den Houthi-Rebellen aus dem Jemen mit Raketen angegriffen. Der Bundesrat entscheidet heute über bessere Arbeitsbedingungen für Menschen, die ihre Aufträge über eine App oder Internetseite bekommen. Dazu gehören zum Beispiel Fahrer von Liefer- oder Fahrdiensten. Das Saarland und Niedersachsen fordern, dass die Bundesregierung per Gesetz festlegt, dass die Beschäftigten der sogenannten Plattformarbeit direkt angestellt werden müssen. Die beiden Länder kritisieren, dass viele der Beschäftigten schlecht bezahlt werden und über Subunternehmen beschäftigt sind. Vor dem Landgericht Saarbrücken beginnt gerade der Prozess wegen einer Messerattacke in einer Regionalbahn. Die Staatsanwaltschaft wirft dem 21-jährigen Angeklagten vor, im März während der Zugfahrt von Saarbrücken nach St. Wendel mehrfach auf seine 18-jährige Ex-Freundin eingestochen zu haben, um sie zu töten. Fahrgäste überwältigten den Angreifer, die Frau überlebte. Die Staatsanwaltschaft geht von versuchtem Mord aus. Zunächst hatte sie den Fall als versuchten Totschlag eingestuft. Die Stadt Merzig wird 80 Hektar Wald verkaufen. Das hat der Stadtrat gestern Abend mit äußerst knapper Mehrheit beschlossen. SR-Reporter Jimmy Boot.
2: 20 Stimmen für den Verkauf, 19 dagegen, eine ungültig. Die Stadt Merzig erhält nun 3,2 Millionen Euro für den Wald. Damit will Oberbürgermeister Markus Hoffeld Straßen ausbauen, in denen die Anwohner teils vor mehr als 20 Jahren schon entsprechende Beiträge gezahlt hätten, sowie den Waldbrandschutz stärken. Der Käufer des Waldes will ihn weitgehend sich selbst überlassen und einen Urwald entwickeln. Er soll weiterhin begehbar sein. Mit 80 Hektar, gut 112 Fußballfelder, hat er zudem eine ausreichende Größe für einen Eigenjagdbezirk.
0: Auf der A620 bei Saarbrücken gibt es aktuell Verkehrsbehinderungen. In Richtung Saarbrücken bleibt die Strecke an der Anschlussstelle Gersweiler voraussichtlich noch eine halbe Stunde lang gesperrt. Weil es sich bereits ab Völklingen staut, müssen Verkehrsteilnehmer mit etwa einer Stunde Verzögerung rechnen. Grund sind laut Autobahngesellschaft Bauarbeiten, die länger dauern als geplant. Es habe Probleme bei der Anlieferung von Asphalt gegeben. Der Verkehr wird an der Anschlussstelle Gersweiler abgeleitet und direkt wieder auf die A620 geführt. In Richtung Saarlouis gibt es keine Einschränkungen. Und das waren die Nachrichten mit Stefan Eising. 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
4: Oh, das wird immer wärmer. Also jetzt kann man ein Jäckchen noch gut gebrauchen, aber im Verlauf des Tages erwarten wir dann schon Werte bis zu 24 Grad heute und bis zu 28 Grad morgen, Sonntag vielleicht schon 30 Grad. Da kommt der Sommer nochmal im Herbst zurück. Ja, wie geht es heute weiter? Wir haben heute viel Sonne. Dazu ungestört scheint sie vom blauen Himmel. 10 bis 12 Sonnenstunden können das heute werden und die Nacht, die wird sternenklar und kühl. 11 bis wirklich runter bis auf 1 Grad kann das gehen Und wie gesagt, morgen 28 Grad, leicht bewölkt, spätsommerlich warm eben.
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4: Vorsicht im Landkreis St. Wendel zwischen Walhausen und Steinberg-Deckenhardt. In beiden Richtungen Gefahr durch Tiere auf der Fahrbahn. Obacht dort. Und jetzt die A620 Saarlouis Richtung Saarbrücken. Haben wir eben

0: Auch in den Nachrichten gehört, zwischen Klarental und der Mahlstatter Brücke ist die Richtungsfahrbahn wegen Bauarbeiten gesperrt. Noch eine gute halbe Stunde Stau gibt es dort zwischen Völklingen und Gersweiler. Und Sie brauchen eine Stunde länger, um da durchzukommen. Bitte halten Sie durch. Wir unterhalten Sie auch gut in der Zeit. Blitzer. Unsere neuesten gibt es am Ortseingang, steht einer. Von Stennweiler nämlich, aus Schiffweiler kommend. Ich wünsche Ihnen eine gute Fahrt. Wir haben es 9.05 Uhr.
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0: Hier ist Marcel Lützbinder. Guten Morgen.
2: Wow, Marcel. Moin, Marcel. Moin.
0: Moin.
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0: Der aktuelle Bericht am Donnerstag. Hallo und guten Abend. Es gibt weitere Konsequenzen am CISPA wegen des Umgangs mit sensiblen Daten. Gründungsdirektor Backes muss gehen. Das haben die Gesellschafter des Forschungszentrums, der Bund und das Saarland mitgeteilt. Bei einem Herzstillstand kann ein Defibrillator Leben retten. Gut, wenn man weiß, wie er funktioniert. Und nächste Woche kommt der Papst nach Metz. Das wollen auch viele Katholiken aus dem Saarland nicht verpassen. Die Vorwürfe gegen das CISPA, Helmholtz-Zentrum für Informationssicherheit, haben jetzt auch personelle Folgen. Im CISPA gäbe es strukturelle Defizite im Bereich der Forschungssicherheit, heißt es im Bericht der Sonderprüfer. Das haben wir gestern schon berichtet. Heute haben sich die Gesellschafter, Bund und Land, von Gründungsdirektor Michael Backes getrennt. Das Ganze geschah offenbar einvernehmlich. Peter Sauer mit den Einzelheiten.
1: Den Grundstein für das neue CISPA-Zuhause in St. Ingbert hat Gründungsdirektor Michael Backes zwar noch gelegt. Mit Einziehen wird er jedoch nicht mehr.
2: Es gab jetzt im Anschluss an die Vorlage des Sonderprüfungsberichtes einen Austausch zwischen den Gesellschaftern und Herrn Professor Backes. Und dabei hat sich herausgestellt, dass die Vorstellungen über die weitere Entwicklung auseinandergingen. Und man kam überein, sich voneinander zu trennen und getrennte Wege zu gehen.
1: Das Kapitel Backes ist damit offiziell geschlossen, ohne dass klar ist, was ihm konkret vorgeworfen wird. Die zuvor angekündigte Transparenz fehlt bisher. Dadurch rückt jetzt der Aufsichtsrat verstärkt in den Fokus. Bis zum Frühjahr war Ministerpräsidentin Rehlinger, SPD, die stellvertretende Vorsitzende. Laut Bundesforschungsministerin Beer, CSU, soll der Aufsichtsrat die Geschäftsleitung um Backes in den vergangenen Jahren mehrmals auf Missstände im Bereich Forschungssicherheit hingewiesen haben.
3: Ich finde, man darf die Debatte jetzt nicht nur auf Michael Backes fokussieren, sondern man muss jetzt ganz klar auch über die Verantwortung der Landesregierung und des Aufsichtsrates sprechen. Und ich stelle mir insbesondere die Frage, wie lange waren diese Defizite bekannt? Das geht ja auch aus dem Bericht hervor, dass die eigentlich bekannt waren. Was genau wusste Anke Rehlinger und vor allen Dingen, welche Konsequenzen wurden daraus gezogen, wenn man diese Defizite schon jahrelang gekannt hat?
1: Ob sensibles Wissen wirklich nach China abgeflossen ist, ist weiterhin unklar. Darunter hat der Ruf der weltweit renommierten Bundesforschungseinrichtung definitiv gelitten. Welche konkreten Schlussfolgerungen nach dem Prüfbericht gezogen werden, bisher ebenfalls unklar.
4: Die Frage ist halt, ne, also wie geht es dann einfach weiter beim CISPA? Ist damit sozusagen das Problem gelöst, weil die Person, die das Problem verursacht hat, jetzt einfach weg ist? Oder werden daraus jetzt wirklich notwendige Konsequenzen abgeleitet, dass man wirklich nochmal sehr stark an einem Sicherheitskonzept arbeitet und das auch jetzt in Zukunft und in naher Zukunft insbesondere implementiert?
1: Klären müssen die Gesellschafter Bund und Land auch, wer in Zukunft die wissenschaftliche Geschäftsführung des CISPA übernehmen wird.
2: Es kann der

0: derzeit noch kein konkreter Zeitraum genannt werden, aber wir bemühen uns beiderseitig darum, dass hier wir schnell eine Lösung finden werden. Einerseits eine kurzfristige Lösung, die vielleicht ein Interim abdecken wird und dann eine längerfristig tragfähige Lösung für die Folgezeit.
1: Nach dem Ausscheiden von Backes beginnt beim CISPA eine neue Zeitrechnung mit vielen ungeklärten Fragen.
2: Die saarländischen Kommunen haben nicht viel Geld. Aber das, was sie haben, würden sie am liebsten investieren in Straßen, Kitas oder Sporthallen. Doch mit Blick auf den Haushalt geht es immer öfter um die Frage, wie die laufenden Kosten überhaupt noch bezahlt werden können. Nachdem das Land nun rückwirkend eine höhere Beamtenbesoldung beschlossen hat, kommen auch auf die Städte und Gemeinden höhere Kosten zu. Nachzahlungen im Millionenbereich. Jürgen Rinner über die Frage, wie die Kommunen sich das leisten können.
1: Die Nachzahlungen für die Beamten sind nicht das größte Problem für die Städte und Gemeinden. Steigende Kreisumlage und Sozialleistungen, die auf Bundesebene beschlossen, aber nicht gegenfinanziert werden, sind aus Sicht der Gemeinden problematischer. Aber es kommt für die klammen Kommunen eben noch was obendrauf. In der Gemeindeverwaltung Kleinblittersdorf arbeiten 80 Männer und Frauen, 11 davon sind Beamte. Der Bürgermeister rechnet mit Mehrkosten zwischen 70 und 100.000 Euro.
3: Das Ganze war natürlich nicht im Haushalt finanziert. Das bedeutet, es sind dann überplanmäßige Ausgaben. Wir müssen dann schauen, wie wir das Ganze finanzieren. Die Möglichkeiten, die sind dann natürlich gering. Entweder müssen wir Kassenkredite dann aufnehmen oder wir müssen dann halt unseren Kontorahmen dann ausschöpfen.
1: In den saarländischen Städten und Gemeinden sind insgesamt rund 1.900 Beamtinnen und Beamte im aktiven Dienst. Hinzu kommen laut Städte- und Gemeindetag noch knapp 2.000 Bezieher von Versorgungsleistungen. Dazu zählen die Beamten im Ruhestand. Bei der konkreten Umsetzung seien noch einige Fragen offen. Unter anderem, wer nachzahlen muss, wenn Beamte die Gemeinde gewechselt haben.
4: Es gibt noch Unwägbarkeiten, es wird noch berechnet, aber wir gehen derzeit aus von 15 bis 20 Millionen für den Zeitraum 2023 bis 2026, der nachträglich abzurechnen ist, und dann von 5 Millionen für das Jahr 2027. Das sind so Richtgrößen, in denen wir uns bewegen werden.
1: Sicher sei, dass auf die Kommunen ein hoher Verwaltungsaufwand zukommt, denn jeder Fall müsse einzeln geprüft werden. Im Fall der Landeshauptstadt mit der größten kommunalen Verwaltung sind das laut Städtetag 19.000 einzelne Buchungsvorgänge.
4: Das heißt, wir haben eine Einzelfallprüfung. Und wenn man weiß, dass es im Land kommunal und auf Landesebene bis zu 20.000 Beamte gibt, kann man sich vorstellen, was für Anwendungsschwierigkeiten da entstehen. Ja, das macht uns Schwierigkeiten, aber wir sind da auch in Hoffnung, mit dem Land eine gemeinsame Lösung zu finden.
1: Ob noch mehr Nachforderungen auf die saarländischen Kommunen zukommen, sei noch nicht sicher. Beim Bundesverfassungsgericht liefen noch Verfahren, die frühere Zeiträume betreffen.
2: Wann haben Sie Ihren letzten Erste-Hilfe-Kurs besucht? Ich bin ganz ehrlich, bei mir liegt das schon einige Jahre zurück. In der Regel macht man ihn zum Führerschein oder nochmal, wenn es beruflich gefordert wird. Dabei ist bei einem plötzlichen Herzstillstand schnelle Hilfe gefragt. Eine Herzdruckmassage oder ein Defibrillator können Leben retten. Gerade läuft die Woche der Wiederbelebung und Nikolas Stauder war bei einem Crashkurs für Passanten in der Saarbrücker Europagalerie dabei.
5: Wenn das Herz stillsteht, muss es schnell gehen. Dabei ist eigentlich egal, wie alt die Ersthelfer sind. Deshalb passt die 9-jährige Jada ganz genau auf, als ihr die Herzdruckmassage gezeigt wird und probiert es gleich selbst aus.
6: Wenn es um Leben geht, dann müsste man halt auch alles machen. Es ist halt wichtig, dass man seine Mitmenschen aufpasst.
5: Die Aktion des Caritas-Klinikums Saarbrücken richtet sich explizit an alle Passanten, die ihr Erste-Hilfe-Wissen auffrischen wollen.
7: Ich wollte das eigentlich schon die letzten Monate auch machen und hatte mal immer so überlegt. Und jetzt, wo ich das gerade gesehen habe, gesagt, jetzt ist mal diese Auffrischung da, weil ich so das Gefühl habe, wenn mal wirklich mal so ein Punkt mal kommt, wo man die Hilfe geben muss, dass man gar nicht richtig vorbereitet ist und dadurch dann unsicher ist. Und jetzt finde ich, jetzt wo ich das gemacht habe und so, ist jetzt auch diese Sicherheit auch da.
5: Der plötzliche Herztod ist eine der häufigsten Todesursachen. Im Saarland erleiden knapp 1.000 Menschen jährlich einen plötzlichen Herzstillstand. Wird mit einer Herzdruckmassage der Blutfluss aufrechterhalten, steigt laut dem Deutschen Rat für Wiederbelebung die Überlebenswahrscheinlichkeit.

0: dann den Brustkorb mit etwa 100 pro Minute 5 bis 6 cm tief eindrücke.
1: An vielen öffentlichen Orten gibt es zudem immer häufiger frei zugängliche Defibrillatoren, international erkennbar am grün-weißen Herzsymbol. Die Empfehlung der Notfallsanitäter, diese immer zusätzlich einzusetzen. Das Gerät wirkt mit Stromstößen gezielt gegen Herzrhythmusstörungen wie Kammerflimmern. Der Defibrillator erklärt durch Sprachausgabe Schritt für Schritt, was zu tun ist.
2: Es ist also so, dass die Herzdruckmassage kontinuierlich durchgeführt werden muss. Dann wird eine ganz kurze Pause gemacht, die so kurz wie möglich gehalten werden soll, um zu analysieren, ist der Rhythmus defibrillierbar oder nicht defibrillierbar. Dann muss in dem Moment der Stromabgabe ganz kurz die Herzdruckmassage unterbrochen werden und wird dann aber unmittelbar wieder aufgenommen. Also die Pause während der Herzdruckmassage sollte 5 Sekunden nicht überschreiten.
1: Das Ziel der Aktion, Hemmschwellen abzubauen. Denn viele Menschen hätten Angst, etwas falsch zu machen und die betroffene Person zu verletzen. Dabei ist laut der Experten jede Hilfe besser als keine Hilfe.
3: Da habe ich auch noch was gelernt. Über Inklusion wird viel gesprochen, heute geht es aber ganz praktisch zu. Beim Aktionstag Schichtwechsel verlassen Menschen mit und ohne Behinderung für einen Tag ihren gewohnten Arbeitsplatz und tauschen die Rollen. Insgesamt 300 Teilnehmer haben das heute gemacht und wir haben 2 von ihnen begleitet. Was ihnen der Perspektivwechsel gebracht hat und ob vielleicht Berührungsängste abgebaut werden konnten, das zeigen wir Ihnen nach den Nachrichten, die hat heute Eva Miewes.
4: Guten Abend. Die Lage in der Saarwirtschaft bleibt durchwachsen. Das geht aus einer aktuellen Umfrage der Industrie- und Handelskammer hervor. Besonders angespannt sei die Lage weiterhin bei den Gießereien, denen unter anderem hohe Energiekosten zu schaffen machten. Gut laufe es dagegen in der IT- und der Versicherungsbranche sowie im Rüstungs- und Baubereich. Deutschlandweit hat sich die Lage etwas gebessert. Führende Forschungsinstitute erwarten eine Zunahme des Bruttoinlandsproduktes um 1,3%. Der Völklinger Oberbürgermeister Tautz will beim Verwaltungsgericht des Saarlandes erreichen, dass er trotz Altersobergrenze im Amt bleiben darf. Wie das Gericht mitteilte, ist ein entsprechender Eilantrag eingegangen. Tautz wird im November nächsten Jahres 68 Jahre alt. Anstatt nach 10 Jahren müsste er wegen seines Alters das Amt dann schon nach 3 Jahren abgeben. Tautz gehört der Bürgervereinigung Wir für Völklingen an.
5: Der Stadtrat Saarlouis hat gestern Abend den Haushalt für das laufende Jahr verabschiedet. Er sieht Ausgaben in Höhe von 143 Millionen Euro vor. Demgegenüber stehen Erträge von 106 Millionen Euro. Das Defizit von 37 Millionen Euro wird durch Geld aus einer Rücklage ausgeglichen. Rund 55 Millionen Euro will die Stadt investieren. Davon sind fast 23 Millionen Euro Neuinvestitionen und rund 32 Millionen Euro aus dem Vorjahr.
6: Die beiden größten Anteile sind bei uns die Feuerwehr in Saarlouis, aber auch die Schulen. Kita, Krippenausbau werden wir angehen, dort haben wir große Positionen. Und als Beispiel jetzt auch Hallensanierung, das heißt im Sportbereich knapp 8 Millionen Euro, die wir hier dieses Jahr investieren. Und das zeigt halt, wir investieren in die Zukunft. Wir stellen uns nicht die Frage, was machen wir zu, sondern was sanieren wir zuerst.
5: Der Haushalt für dieses Jahr konnte aufgrund eines Personalengpasses in der Kämmerei erst jetzt verabschiedet werden. 2027 will man den Haushalt im ersten Halbjahr vorlegen.
4: Das Universitätsklinikum in Homburg fordert mehr Schutz für Kinder und Jugendliche auf E-Scootern. Hintergrund sind mehrere schwere Unfälle in den vergangenen Sommermonaten. Es seien unter anderem Schädelbrüche, Organschäden und Gelenkverletzungen behandelt worden. Das Klinikum fordert eine Helmnutzung und warnt davor, zu zweit auf einem E-Scooter zu fahren. Eltern sollten zudem mehr auf die Sicherheit ihrer Kinder achten. In der Kamphauser Straße in Saarbrücken ist am Mittag ein Linienbus ausgebrannt. Wie die Polizei mitteilte, konnte sich der Fahrer in Sicherheit bringen. Er bemerkte einen qualmenden Reifen und fuhr rechts ran. Weil es sich um eine Leerfahrt handelte, waren keine Fahrgäste im Bus. Wegen der Löscharbeiten kam es zu Verkehrsbehinderungen. Die Schadenshöhe ist noch unklar.
7: Der Saarländische Städte- und Gemeindetag hat in der St. Ingberter Stadthalle sein 75-jähriges Bestehen gefeiert. Bei der außerordentlichen Mitgliederversammlung zu dem Anlass war das Thema vor allem die prekäre Situation der Kommunen im Saarland. Konkrete Wünsche an das Land und den Bund.
8: Zum einen natürlich genügend Geld, um die Dinge umzusetzen, die die Bürgerinnen und Bürger brauchen. Zum anderen aber auch das Vertrauen des Staates, des Landes und des Bundes uns gegenüber, dass wir in der Lage sind, unsere Realität vor Ort zu gestalten. Weil wo erleben Bürgerinnen und Bürger den Staat? Bei uns in den Gemeinden. Bei uns können sie mitwirken und sie erleben, funktioniert die Kita, funktioniert die Schule.

0: Und das ist meine Hoffnung, dass das noch mehr erkannt wird.
1: Ministerpräsidentin Rehlinger trat als Gastrednerin auf und lobte die Zusammenarbeit mit dem SSGT. Den kommunalen Länderausgleich bezeichnete sie als eine schwierige Aufgabe und machte auch Bundesgesetze für die finanzielle Notlage der Kommunen verantwortlich. Auf der Versammlung stimmten die Mitglieder des SSGT zudem für ein neues Präsidiumsmitglied. Die Wahl fiel auf Thomas Kollmann, den ehemaligen Bürgermeister von Beckingen, jetzt Co-Geschäftsführer beim Entsorgungsverband EVS.
2: An der Saar-Uni hat es gestern wegen einer Drohung im Internet einen größeren Polizeieinsatz gegeben. Ermittelt wird gegen einen 37-Jährigen aus Nordrhein-Westfalen. Die Polizei geht derzeit aber nicht von einer ernsthaften Bedrohungslage aus. Sie hatte gestern den Campus mehrere Stunden lang durchsucht, nachdem der Tatverdächtige dort vermeintlich gesehen worden war. Der Saarländische Rundfunk bietet im Rahmen des bundesweiten Jugendmedientages verschiedene Workshops an. Ab sofort können sich Klassen ab Jahrgangsstufe 8 anmelden. Die Workshops finden digital im Funkhaus Hallberg oder direkt an den Schulen statt. Schwerpunkt ist in diesem Jahr der Umgang mit sozialen Medien. Und das war der regionale Nachrichtenüberblick. Um 9:45 sehen wir uns noch mal wieder bei SR Info, wenn Sie mögen. Dann auch mit Nachrichten aus Deutschland und der Welt. Und hier geht's weiter mit Florian.
3: Vielen Dank, Eva. Schichtwechsel. Normalerweise heißt das Feierabend für die einen und Arbeitsbeginn für die anderen. Heute hieß das für 300 Beschäftigte im Saarland sowas wie Perspektivwechsel. Denn jeweils ein Kollege mit Behinderung hat für einen Tag seinen Arbeitsplatz mit dem eines Kollegen ohne Behinderung getauscht. Eine bundesweite Aktion für mehr Inklusion im Arbeitsleben. Barbara Spitzer hat zwei Schichtwechsler begleitet.
4: Schichtbeginn für Dieter Engel beim Metallveredler Rigro in Güdingen. Der 62-Jährige ist zum ersten Mal an einem Industriearbeitsplatz, ist damit raus aus seinen gewohnten Abläufen in der Behindertenwerkstatt. Seine erste Aufgabe? Rohre sortieren für die Weiterbehandlung.
5: Das freut mich, dass ich heute mal eine Arbeit machen darf. Und das ist mal ganz neu, neuer Arbeitsmarkt.
4: Schichtbeginn auch in der Metallwerkstatt der Lebenshilfe. Hier ist Christian Reuter von Rigro, Engels Tauschpartner, am Start. Der Logistiker arbeitet zum ersten Mal in einem ganzen Team mit Menschen mit Behinderung.
6: Ja, es ist entspannter. Also bei uns ist ja viel auf Zeit, gerade auch in der Produktion. Und ja, es ist halt hier entspannter.
4: Eintauchen in eine andere Welt. Um Berührungsängste zwischen Behinderten und Nichtbehinderten abzubauen. Das ist die Idee der Aktion Schichtwechsel. Produktionsleiter Vitali Kopp gibt Engel Tipps, damit er mit seiner neuen Aufgabe besser klarkommt. Koordination und Schnelligkeit sind jetzt gefragt.
5: Ich versuche mein Glück, wenn man das immer erklärt kriegt und man kommt die Erfahrerin und dann geht das auch nachher ein bisschen schneller.
7: Es ist schwierig stellenweise. Die Mitarbeiter, die hier schon seit Jahren arbeiten, die haben natürlich ein gewisses Tempo. Und wenn man dann neu dazukommt und etwas langsamer ist, dann ist das schon schwierig. Man möchte nicht der Langsame in der Gruppe sein, man möchte mithalten.
4: Trotz des hohen Drucks, die Aktion Schichtwechsel hat hier schon Erfolgsgeschichte geschrieben. Ein Kollege von Dieter Engel aus der Behindertenwerkstatt ist für ein Praktikum zurückgekommen, kann nun auf eine Festanstellung hoffen.
8: Der findet es hier super und der will nicht mehr zurück. Ne? Der fühlt sich schon als Teil unseres Teams.
4: Auch Dieter Engel hätte durchaus Chancen, sich noch weiter einzuarbeiten. Aber sein Fazit nach 4 Stunden ist ein anderes.
5: Die Behindertenwerkstatt ist schon ganz toll. Ich komme mit der Leute auch gut aus. Und die kenne ich ja jetzt auch zeitlang. Also, ich würde schon gern dahinter bleiben, weil ich bin jung und ich pack der Arbeit doch nicht.
4: Christian Reuter hat der Schnuppertag gezeigt, dass es für gute Inklusion auch ein gewisses Maß an Know-how braucht.
6: Es müsste halt vielleicht mal eine Woche gehen, dass man hier besser reingucken kann in so einem Betrieb, auch mal sieht, auch mal mehr mitarbeitet. Aber im Endeffekt ist es halt doch schon im eigenen Betrieb schöner.
4: Auch wenn nicht immer große Erfolgsgeschichten rauskommen, ein Tag außerhalb der Komfortzone kann dennoch Türen öffnen für das, was Schichtwechsel vor allem erreichen will: mehr Verständnis zwischen Menschen mit und ohne Behinderung.
3: Wildschweine waren im Frühjahr in Alsterbrücken in so großer Zahl unterwegs, dass die Behörden entschieden, mit einem Saufang zu jagen. Was wiederum die Tierschützer auf den Plan rief. Die haben auch heute noch mal vor dem Rathaus in Saarbrücken gegen den Saufang demonstriert. Eine Falle, in der ganze Rotten getötet werden können. Für absolut nötig hält die französische Nachbargemeinde Spichern das Schießen der Wildschweine. Sie will nun gemeinsam mit deutschen Jägern eine Jagd organisieren. Bettina Rau berichtet.
9: Carmen Meyer ist als Deutsche, die in Frankreich wohnt, Gemeinderatsmitglied in Spichern, jenseits der Grenze. Sie kann bei der geplanten gemeinsamen Jagd von Deutschen und Franzosen vermitteln. Die Schäden in den Gärten der Anwohner seien dieses Jahr so extrem wie nie, sagt die 57-Jährige. Die Wildschweine hätten ihre Scheu komplett verloren und kämen immer öfter ins Dorf.
10: Es ist beängstigend für die Kinder, die hier sind, auch für die anderen Anwohner. Und das stört uns immens. Wir können auch teilweise ja dann das Teil vom Grundstück nicht nutzen, weil wir ja nicht wissen, wann kommt der Besuch wieder.
9: Bürgermeister Willimek hat sich zusammen mit dem Jagdkoordinator der Präfektur des Themas angenommen. Durch milde Winter und heiße Sommer würden sich die Tiere jetzt sogar zweimal im Jahr vermehren. Nahrung würden sie, aufgrund der Trockenheit, immer öfter im Dorf suchen und dabei Gärten und Grundstücke verwüsten.
11: Im Wald ist alles trocken, alles. Und die Wildschweine müssen sich auch ernähren. Und wo gehen sie hin, wo die Ernährung ist? Die Ernährung ist ja im Dorf, die Leute unterhalten eher Gärte und alles. Und na klar, wenn sie ins Dorf kommen, haben sie was zu essen. Und das ist wie ein normaler Mensch.
9: Besonders betroffen seien auch die Bauern, die in Frankreich zwar entschädigt würden, doch das gleiche die Schäden nur zum Teil aus, so der Bürgermeister. Da die Wildschweine von Spichern in Frankreich durch den Wald auf die deutsche Seite laufen würden, plant man nun zum ersten Mal eine gemeinsame Jagd im Herbst. Die wird durch mehrere deutsch-französische Treffen vorbereitet.
12: Die Jäger von Spichern jagen viel. Sie jagen gut. Sie haben entsprechende Resultate. Trotzdem gibt es auch dort nach wie vor eine große Population von Wildschweinen, was auch an der Landschaft liegt. Sie ist sehr hügelig und bewaldet. Es gibt viele Hecken. Und ein Teil der Wildschweine kommt aus Deutschland, frisst in Frankreich, kehrt wieder auf die andere Seite der Grenze zurück, ohne die Rechnung zu begleichen.
9: Parallel zur Jagd hat die Stadt Saarbrücken einen sogenannten Saufang bestellt, mit dessen Hilfe eine ganze Rotte gefangen werden kann, was bereits die Tierschützer auf den Plan gerufen hat. Bei der Jagd gelten auf deutscher Seite strengere Tierschutzbestimmungen, so der Saarbrücker Dezernent Grimm. So würden im Saarland etwa Muttertiere anders als in Frankreich nicht als erste abgeschossen, damit die Jungtiere nicht orientierungslos durch die Gegend irrten.
13: Tatsächlich ist der Vorteil, dass die Jäger durch die Jagdpachten sehr gut ihr eigenes Jagdrevier kennen. Die sehen auch im Wald, wo die Grenzsteine sind. Das heißt, jeder weiß sehr gut, wo das eigene Jagdrevier endet. Aber dort beginnt auch automatisch gleich das des Nachbarn. Und es kommt einfach darauf an, sich abzustimmen bei der jagdlichen Maßnahme. Und dann bleibt gewissermaßen jeder auf seiner Grenze. Aber dadurch, dass es gemeinsam abgestimmt ist, hat man einen gemeinsamen Erfolg.
9: Auf beiden Seiten der Grenze erhofft man sich also durch die erste gemeinsame Jagd, die Zahl der Wildschweine, die Schäden anrichten, zu reduzieren.
3: Ein Papstbesuch in der Region ist etwas, das kommt nur selten vor. Entsprechend groß ist die Neugier auf Papst Leo XVI., wenn er nächsten Montag nach Metz kommt. Auch aus dem Saarland wollen viele Katholiken hinfahren und den Papst live erleben. Dass darunter so viele junge Leute sind, hat sogar die Jugendkirche Elia in Saarbrücken überrascht. Max Friedrich wird am Montag eine Gruppe begleiten und war gestern schon beim Vorbereitungsgottesdienst dabei.
14: Papst Franziskus in Luxemburg. Er hat Zehntausende Gläubige und Schaulustige mobilisiert. Und nun kommt schon zwei Jahre später sein Nachfolger nach Metz. Papst Leo. Auch hier werden Zehntausende Besucher erwartet. Unter anderem von der Jugendkirche Elia aus Saarbrücken. Kirchenmusiker Frederik Horf wird einen der Busse nach Metz begleiten. Die Plätze waren ruckzuck weg. Die Vorfreude ist groß.
15: Ihn zum ersten Mal live zu erleben, das ist natürlich was ganz Besonderes. Und mit ganz vielen Gläubigen wieder zusammenzukommen, das war das letzte

0: letztes Mal 2024 in Rom. Da war Papst Franziskus noch im Amt, hat noch gelebt. Und ja, jetzt mal Papst Leo zu erleben, das wird, denke ich, sehr besonders.
1: Es war etwas überraschend, dass so viele junge Leute mitfahren wollen zu diesem Besuch beim Papst in Metz. So viele, dass wir dann noch Busse nachbuchen mussten.
2: Rund 200 Leute werden allein aus dem Bistum Trier nach Metz reisen. Doch auch der Mittwochsgottesdienst in Saarbrücken stand schon im Licht der Weltkirche. Gäste aus dem Partnerbistum in Bolivien feierten mit. Zu einem Treffen mit Papst Leo in Metz werden sie es aber nicht schaffen. Leider steht das für uns nicht auf dem Programm. Wir werden also nicht vor Ort sein, wir werden seine Präsenz nicht spüren und ihn nicht hören können. Das ist schade, weil die Gelegenheit so nah ist.
3: Der Papst Leo ist kennenzulernen oder einfach zu sehen, ich fühle mich, ist das etwas sehr wichtig, weil der ist unser Repräsentant von unserem Glauben. Und ja, ich habe nie, also ganz nie gesehen an dem Papst. Und ich glaube, das würde ein Traum sein.
2: Für Jugendpfarrer Patrick Schützeichel geht es am Montag nach Metz. Er kann das Wirken des neuen Papstes für sich noch nicht so ganz greifen.
4: Für einen richtig umfassenden Eindruck ist es noch ein bisschen zu früh. Ich finde, dass er noch nicht lange genug im Amt ist dafür. Was mir auf jeden Fall total gut gefällt, ist die Botschaft des Friedens, die er eigentlich in ganz vielen Farben und Formen in die Welt hinaus sagt.
2: Im großen Zuspruch für die Reise nach Metz sieht der Jugendpfarrer auch das Verlangen nach einer gemeinsamen Glaubenserfahrung. Außerdem würden sich die Menschen in dieser turbulenten Zeit Trost und Zuspruch von Papst Leo erhoffen.
5: Die Hitze und die Trockenheit haben den Bauern und dem, was auf ihren Feldern wächst, ganz schön zugesetzt. Die Ernte beim Getreide fällt deutlich geringer aus und Feldfrüchte wie Kartoffeln oder Zuckerrüben sind kleiner als sonst. Aufs Erntedankfest wird deswegen aber trotzdem nicht verzichtet. Diese Tradition gehört auf vielen Höfen und in vielen Orten einfach dazu, so wie in Schwarzenholz, wo Erntedank seit Jahrzehnten mit geschmückten Festwagen gefeiert wird. Herbert Mangold hat eine Jugendgruppe bei den Vorbereitungen begleitet.
6: Endlich geht es los. Mit vereinten Kräften bringt die Mini-Landjugend die Kuh zum Erntedankwagen. Eine zweite Gruppe ist noch auf dem Feld unterwegs. Mal schauen, wie es bei den Kartoffeln aussieht.
7: Ich bin da motiviert.
8: Ja.
7: Finden wir große oder nur kleine?
8: Ich glaube, wir finden nur kleine.
7: Oh je.
6: Alle Mitglieder der Mini-Landjugend sind Kinder von Landwirten. Mit aufs Feld gehen und die Ernte beurteilen, das können sie fast wie die Großen.
8: Dieses Jahr sind die Kartoffeln schlechter, ist nur die Hälfte von dem Ertrag wie letztes Jahr. Und die Kartoffeln sind sehr klein.
6: Aber zum Schluss haben sie für den Erntedank-Umzugswagen doch noch ein paar gefunden. Ganz anders sieht es bei den Kürbissen aus. Die hatten die Kinder im Garten gesät und mit reichlich Wasser sind die auch ziemlich groß geworden. Die Idee für den eigenen Mini-Land-Jugendwagen hatte Ben.
9: Ich und mein Freund Janis, wir wollten auch mit unseren Drehtraktoren durch die Straßen fahren. Und da hatten wir halt die Idee, dass wir unsere Traktoren schmücken und halt mit denen auch wie die großen Traktoren durch die Straßen fahren.
6: Deshalb gibt es noch einen kleinen Traktorcheck. Sicher ist sicher. Beim Aufbau geht es königlich zu, denn Patrick Bulle packt mit an. Er ist der erste Ernteprinz, den Schwarzenholz jemals hatte. Im Sinne der Gleichberechtigung sollte es nicht nur eine Erntekönigin geben. Der Erntewagen erinnert ihn an seinen eigenen ersten Umzug vor 15 Jahren.
10: Damals bin ich mit dem Ziehwähnchen mitgegangen. Als quasi wie die Mini-Landjugend es jetzt macht mit den Drehtraktoren, bin ich mit dem jetzigen Vorstand mitgegangen, wie die einen eigenen Wagen gemacht haben.
6: Und so lernt man nebenbei, gemeinsam schaffen wir es.
11: Ich komme nicht dran.
6: Doch das Problem ist schnell gelöst und dann kommt der Höhepunkt des Nachmittags. Die Probefahrt mit dem königlichen Traktorfahrer Patrick der Erste. Die Kuh ist auch bereit. Also Achtung, startet die Motoren.
12: Nochmal in Startposition.
6: Und dann gibt es für die Mini-Landjugend kein Halten mehr. Genau so wollen sie am Sonntag in die Pedale treten, um zu zeigen, Landwirtschaft hat Zukunft. Und wir werden, wenn wir groß sind, auch hoffentlich weitere Erntedankumzüge

0: organisieren.
1: Jetzt kommen wir zum sportlichen Teil der Sendung. Leonie Holz ist bei mir im Studio.
2: Das sah ja gerade auch schon ganz schön sportlich aus. Schönen guten Abend mit einem überregionalen Thema. Die Berliner Regierung hat heute ihre Bewerbung für die Olympischen und Paralympischen Spiele zurückgezogen. Damit sind nur noch München und die Region Köln-Rhein-Ruhr als Kandidaten für die deutsche Bewerbung übrig. Der DOSB will am Samstag entscheiden, mit welchem Standort er ins internationale Bewerberrennen für die Spiele 2036, 2040 oder 2044 geht. Und wir bleiben noch überregional. Bambassé Conte steht für das Nations League-Spiel gegen die Niederlande heute Abend doch nicht im Aufgebot der deutschen Fußballnationalmannschaft. Bundestrainer Jürgen Klopp hatte 24 Spieler nominiert. Erlaubt sind gemäß der Regularien aber nur 20 Feldspieler und 3 Torhüter. Der gebürtige Saarbrücker muss also noch auf sein Nationalmannschaftsdebüt warten. Laut Klopp aber nicht lange. Conte werde sicher im Spiel gegen Griechenland am kommenden Sonntag zum Kader gehören. Zu den Plänen, dass Heimvereine zukünftig an Kosten für Polizeieinsätze bei Hochrisikospielen beteiligt werden sollen, hat sich nun der erste FC Saarbrücken geäußert. In einer Pressemitteilung warnte der Vorstand des Fußball-Drittligisten vor existenzbedrohenden Folgen. Unter anderem erwarte man Kosten im sechsstelligen Bereich, es entstünde ein Wettbewerbsnachteil und die Zusatzkosten müsse man auch an die Fans weitergeben. Ob es tatsächlich so kommt, steht noch nicht abschließend fest. Derzeit beschäftigt sich der Saarländische Landtag mit einem Gesetzesentwurf. Zur Stunde bestreiten die Basketballdamen der St. Louis Royals ihr erstes Pflichtspiel der neuen Saison. Es geht um die Qualifikation für den Eurocup auswärts in Genf. Und Georg Gitzinger hat sich das neue Royals-Team angeschaut, bevor sie sich auf den Weg gemacht haben.
3: Nationalspielerin Emma Eichmeier bei einer Fanveranstaltung am vergangenen Wochenende in Ensdorf. Das neue Team der Royals zum Anfassen. Autogrammstunde nach einem öffentlichen Training. Das Royals-Team wurde wieder einmal rund erneuert. Klar ist aber, Emma Eichmeier wird die Zentralspielerin sein. Nach einer starken Weltmeisterschaft mit dem deutschen Nationalteam. Jetzt also volle Konzentration auf die Royals.
4: Die Stimmung ist gut. Die Mannschaft findet auch zusammen. Das wird immer noch ein bisschen dauern. Aber Stand heute sind wir wirklich sehr zufrieden. Auch Emma hat sich sehr gut direkt integriert.
3: Emma weiß genau, was wir spielen wollen. Sie ist eine kluge Spielerin. Sie wird sich anpassen. Sie ist in guter körperlicher Verfassung. Nach der WM war es wichtig, ihr ein paar Tage Pause zu geben, wegen der Emotionen. So ein Turnier bringt einfach immer große Emotionen. Ganze 4 Spielerinnen sind aus der Vorsaison noch übrig geblieben. Neu im Team von Cheftrainer Mathis Roßlepper ist beispielsweise Centerspielerin Parker Hill. Eine US-Amerikanerin mit britischem Pass. Vom Ligakonkurrenten aus Nördlingen kam Mariam Asle-Lagemann, eine Französin, die auch den deutschen Pass besitzt, was bedeutsam für die deutschen Quote in der Bundesliga ist. Point Guard Oliana Squires, ebenfalls US-Amerikanerin, hat in der Vorbereitung überzeugt. Aus der Nationalmannschaft kennt der Cheftrainer auch Elisabete Bulane, die neue lettische Aufbauspielerin der Royals. Gemeinsam mit Emma Eichmeier könnte das also eine Starting-Five-Aufstellung sein. Wie üblich ist die deutsche Bundesliga sehr hart. Es gibt generell keine einfachen Spiele. Jeder kann jeden schlagen.
4: Die Liga ist dieses Jahr sehr stark. Alle Mannschaften haben aufgerüstet. Also das wird mit Sicherheit keine einfache Sache. Wobei Keltern und Alba sich schon ein bisschen abheben von dem Personal, was sie haben. Aber letzte Saison hat gezeigt, die Saison auch davor, dass man mit einer guten Mannschaft auch sehr weit kommen kann.
3: Zum ersten Heimspiel in der Eurocup-Qualifikation am 1. Oktober gegen Genf kommt dann auch die Premiere auf dem neuen Glasboden der Stadtgartenhalle. Dieser in Europa derzeit im Frauenbereich wohl einzigartige Boden soll zu einem Heimvorteil werden. Die Ziele sind hoch gesteckt.
4: Wir wollen im Europapokal unbedingt in die Gruppenphase und dort auch bestehen. Wir möchten in der normalen Hauptrunde im vorderen Feld spielen und wir wollen ins Top 4.
3: Das erste Bundesliga-Heimspiel dann Mitte Oktober gegen Freiburg.
2: Ja, und davor aber, das hat Georg auch schon gesagt, heute in einer Woche das entscheidende Rückspiel in der Eurocup-Qualifikation auf dem neuen Glasboden in der Stadtgartenhalle in St. Louis. Und da sind wir natürlich auch für Sie mit dabei. Und das war's vom Sport am Donnerstagabend. Und es geht zurück zu dir, Flo.
1: Danke dir, Leonie. Ja, wir stehen nicht auf Glasboden, wir stehen auf Kunststoff. Hier gibt es jetzt noch die Wetteraussichten mit Jonas Degen und danach die christliche Sicht. Und nach der Tagesschau lohnt sich das Dranbleiben auch noch. In Quarks geht es nicht um die Wurst, dafür um die Kartoffel. Die hat es nicht ganz leicht. Das haben wir ja eben schon im Erntedankbeitrag gesehen. Ich wünsche Ihnen jetzt noch einen schönen

0: Er lebte hier in Saarbrücken. In der Mainzer Straße wuchs er auf. Er war Widerstandskämpfer gegen den Nationalsozialismus. Im Vatikan läuft das Seligsprechungsverfahren für ihn und er war Mitglied der Widerstandsgruppe Weiße Rose. Ich spreche von Willi Graf. Aber er war auch ein ganz normaler Mensch. Ein Mensch mit Fragen, Zweifeln und Träumen. Ein Mensch wie du und ich. Hier im Johannishof, wo heute ein Kletterzentrum untergebracht ist, wuchs Willi Graf auf. Als kleiner Junge im Alter von 4 Jahren kam er 1922 mit seinen Eltern hierher. Eine Gedenktafel hier hinter mir erinnert bis heute an seine wichtigsten Lebensstationen. Von hier aus ging er jeden Tag morgens zur Schule, machte am Ludwigsgymnasium sein Abitur und ging auch oft und gerne zur Basilika, zur Kirche. Seine Eltern hatten ihm den christlichen Glauben schon früh als ein wichtiges Fundament mit auf den Weg gegeben. Deswegen war die Basilika St. Johann ein ganz wichtiger Ort im Leben von Willi Graf. Hier ging er zum Beispiel mit seiner Familie an den großen christlichen Festen zum Gottesdienst, an Weihnachten und Ostern. Aber hier versah er auch seinen Dienst als Messdiener. Bestimmt ist er nach den Gottesdiensten auch mit seinen Freunden hier in die Altstadt gegangen. Ein Mensch wie du und ich. Und doch hat er sich in München der Widerstandsbewegung der Weißen Rose angeschlossen. Zusammen mit den Geschwistern Sophie und Hans Scholl und anderen. Mitten im Leben der Studierenden haben sie Protestaktionen durchgeführt mit Flugblättern, haben damit gegen das Naziregime Widerstand geleistet. Mensch wie du und ich. Und doch in entscheidenden Situationen Widerstand leisten. Ich frage mich, ob auch ich die Kraft und den Mut hätte, solch einen Widerstand aufzubringen. Ist das nicht eher die Sache der Helden wie Willi Graf? Auch wenn ich mir manchmal klein und machtlos vorkomme, wenn ich das Gefühl habe, dass ich gegen Hass, Diskriminierung und Rassismus doch gar nichts ausrichten kann, dann lehrt mich das Leben von Willi Graf, dass es genau diese Menschen sind, Menschen wie du und ich, die in der entscheidenden Situation zum Helden oder zur Heldin werden.
1: Wir im Saarland sahen nur Ehrenamt, Gassigeher-Schulungen im Tierheim in St. Wendel, Handarbeit, Strickkino in Saarbrücken, Tausendsasser, Norbert Schmidt aus Jägersburg. 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
3: Hallo, zu Brisant. Es sieht manchmal merkwürdig aus, als hätte man eine dicke Lippe. Ja, es ist ein Trend, der für Diskussion sorgt. Nikotin-Pouches, kleine Beutel, die unter die Lippe gelegt werden. Und der Effekt, ein kurzer Kick, ganz ohne Rauch und Qualm. In Deutschland sind die Pouches aktuell nicht regulär erhältlich, anders als in Schweden beispielsweise, wo sie legal sind. Ja, für die einen ist es eine moderne Alternative zur Zigarette.

0: Zigarette für andere ein gesundheitliches Risiko. Und deshalb ist eine Diskussion entbrannt.
1: Klein, weiß, unscheinbar und für viele offenbar der neue Kick. Sie kommen daher in bunten Döschen, Geschmacksrichtungen von Minze bis Mango. Kein Qualm, kein Rauch, dafür jede Menge Nikotin direkt über die Mundschleimhaut. Gemeint sind Nikotin-Pouches. Was für die einen nach moderner Alternative zur Zigarette klingt, ist für Suchtforscher vor allem eins: ein neues hochwirksames Nikotinprodukt.
2: Tatsächlich müssen wir klarstellen, Nikotinbeutel sind gefährlich, sie sind eine Gesundheitsgefahr und entsprechend tue ich mich da tatsächlich schwer damit zu vergleichen zwischen Zigaretten und Nikotinbeutel, weil wenn man schon darauf aus ist zu sagen, was ist weniger gefährlich, könnte man gegebenenfalls sogar assoziieren, dass etwas gesünder ist und alles andere sind Nikotinbeutel.
1: Wichtig, Snus und Nikotin-Pouches sind nicht dasselbe. Echter Snus enthält Tabak, ist in der EU mit Ausnahme von Schweden verboten. Tabakfreie Nikotinbeutel, und darum geht es, enthalten dagegen Pflanzenfasern und künstliches Nikotin. In Deutschland gelten sie aktuell als neuartige Lebensmittel und dürfen daher nicht regulär verkauft werden. Das soll sich aber laut Tabakindustrie bald ändern.
3: Meistens ist es gut, viel zu legalisieren, einfach damit es, so wie du gerade gesagt hast, reguliert ist. Genauso wie bei Drogen generell ist es, glaube ich, besser zu kontrollieren, wenn es einfach da ist auf dem Markt und irgendwie nicht mehr unter der Hand gemacht werden müsste.
4: Ich denke, bei Nikotin, das ist eh überall erhältlich. Also man kann ja auch überall Zigaretten kaufen, warum dann nicht auch Snus?
5: Ich glaube persönlich nicht, dass wir noch mehr Nikotinprodukte im Umlauf brauchen, weil wir schon so, glaube ich, genügend große Probleme haben, was Zigaretten und Vapes und sowas angeht.
1: Ausgerechnet heute ging es auch im Bundestag um die Erhöhung der Tabaksteuern 2027. Die Tabakbranche nutzt das und fordert, die Nikotinbeutel mit klaren Regeln legal zu verkaufen. Gesundheitsverbände laufen Sturm. Erst im Juni hatten die Länder einstimmig gefordert, die Beutel weiter zu verbieten. Aus gutem Grund.
2: Unsere Befürchtung ist, wenn man das legitimiert und legalisiert, dass dann die Vermarktungsmöglichkeiten dieses Produktes, die Akzeptanz zu diesem Produkt, aber eben auch die Werbemöglichkeiten und auch die Verfügbarkeit deutlich steigt und entsprechend darüber insbesondere die, die besonders gefährdet sind, Kinder und Jugendliche, dieses konsumieren.
1: Fakt ist aber, in vielen europäischen Ländern sind Nikotinbeutel bereits erlaubt, unterliegen zudem strengen Regeln. Und zumindest die Tabakindustrie sieht nur Vorteile in einer Legalisierung.
6: Der Staat könnte über die Lebensmittelüberwachungsbehörden auf die Inhaltsstoffe, die Nikotingehalte, auf bestimmte Geschmacksrichtungen, auf die Aufmachung dieser Produkte Einfluss nehmen. All diesen Einfluss hat er im Moment nicht. Deshalb haben wir in diesem illegalen Markt jede Menge völlig verrückte, schädliche Produkte mit viel zu hohen Nikotinwerten, die wir klar ablehnen. In diesen illegalen Markt muss Ordnung gebracht werden.
1: Ja, und dann ist da noch das liebe Geld. Die Tabakindustrie könnte kräftig mitverdienen, auch weil der Zigarettenabsatz seit Jahren sinkt. Dem Staat könnten rund 200 Millionen Euro Steuereinnahmen winken. Eine Entscheidung oder einen Fahrplan gibt es bislang nicht. Sicher ist nur, der Streit um die kleinen Beutel ist in Berlin gerade erst angekommen.
0: Es ist ein Anruf, auf den mehr als 8000 Menschen in Deutschland dringend warten. Der soll ihr Leben verändern. Ja, bei manchen ist die Wartezeit auf ein Spenderorgan zu lang und sie haben keine Chance. In Deutschland sterben statistisch gesehen jeden Tag etwa 2 bis 3 Menschen, weil es kein passendes Spenderorgan gibt. Ja, bis heute gilt in Deutschland die sogenannte Entscheidungslösung. Das bedeutet, Organe dürfen nach dem Tod nur entnommen werden, wenn zu Lebzeiten ausdrücklich zugestimmt wurde. Und im Bundestag ging es heute genau darum, ob man es nicht genau umgekehrt machen sollte. Aktiv widersprechen, wenn man nicht spenden will. Darauf setzen Patienten wie Angelika D'Annunzio.
7: Seit ihrer schweren Nierenerkrankung vor 1,5 Jahren dreht sich für Angelika D'Annunzio alles um eine mögliche Organspende. Die sogenannte Widerspruchsregelung hielte sie für eine gute Lösung. Also, dass Menschen künftig automatisch mögliche Organspender sind, wenn sie nicht aktiv widersprechen.
8: Im Moment wartet man in Deutschland über 8 Jahre auf eine Niere. Und der Vergleich in anderen europäischen Ländern zeigt halt, dass es dort schneller geht, 1,5 bis 3 Jahre. Und das erhoffe ich mir von der Widerspruchslösung in Deutschland auch.
7: Blutwäsche, 3-mal die Woche. Regelmäßig muss Angelika D'Annunzio zur Dialyse, jedes Mal 4 Stunden. Im Januar haben wir sie dort schon einmal besucht. Und nach wie vor ist eine Organspende für sie der einzige Weg. Denn die Dialyse kann schwere Nebenwirkungen haben.
8: Es kann zu Herzproblemen kommen, zu Knochenproblemen.

0: Ja, also von daher ist es für mich eine Zwischenlösung.
1: Transplantationen aber gibt es in Deutschland nicht oft genug, weil sich zu wenige Menschen zur Organspende nach ihrem Tod bereit erklären. Und von jenen, die dringend ein Organ brauchen, sterben jeden Tag im Schnitt 2, weil sie zu lange warten mussten. Auch für Angelika Di Nunzio droht die Zeit abzulaufen. Zusammen mit ihrem Mann betreibt sie in Lörrach ein Café. Er wollte eine schnelle Lösung, bot an, ihr zu Lebzeiten eine seiner Nieren zu spenden.
2: Ich war immer bereit, ihr zu helfen. Es ist meine Liebesbezeugung an meine Frau. Ich würde es so wahnsinnig gerne helfen.
1: Doch seine Gewebemerkmale passen nicht. Die Di Nunzios gingen daraufhin einen anderen Weg. Sie versuchten, ein Paar zu finden, dem es ähnlich geht wie ihnen, um dann die Spenderorgane auszutauschen. Aber auch das bisher ohne Erfolg. Die Di Nunzios halten die Einführung der Widerspruchsregelung in Deutschland für überfällig. Auch deshalb, weil sie in anderen europäischen Ländern längst gilt.
0: In den anderen Ländern, die sich untereinander Spenderorgane austauschen, herrscht überall die Widerspruchslösung. Und bei uns in Deutschland ist immer noch die Entscheidungslösung. Also ist es eigentlich ungerecht, dass wir Organe annehmen von den anderen Ländern, wo ja dann mehr Organe zur Verfügung stehen.
1: Wichtig allerdings sei, dass die Bevölkerung gut informiert wird über die Möglichkeit zu widersprechen, sagen die Di Nunzios. Auch sie wollen nicht, dass jemand ungewollt zum Organspender wird.
3: Wichtiges Thema heute im Bundestag. Widerspruchslösung oder Entscheidungslösung? Theresa Peters aus dem Hauptstadtstudio, du hast die Debatte verfolgt. Theresa, wie war denn die Stimmung bei diesem sehr sensiblen Thema?
4: Ja, die Debatte war sehr ruhig, besonnen. Es war tatsächlich würdig und dem Thema angemessen. Und sie war aber auch sehr persönlich. Viele Abgeordnete in der Debatte haben ihre eigenen Geschichten erzählt, haben von Angehörigen oder auch von Freunden erzählt, die schon mal ein Spenderorgan gebraucht und auch bekommen haben. Aber auch von einer Freundin war die Rede, die verstorben ist, weil sie nicht rechtzeitig ein Spenderorgan bekommen hat. Und das war also schon ein sehr anderer Ton als sonst üblich hier im Bundestag, wo es ja doch gerne mal hoch hergeht und heiß zur Sache geht und wo man sich auch gegenseitig mal hart angeht. Und eins war aber auch auffällig. Die meisten Redner waren sich einig, dass es wichtig ist, mehr Organspender zu bekommen. Die Frage war eben nur, ist die Widerspruchslösung, die jetzt vorgeschlagen wurde, dafür der richtige Weg? Oder sollte man nicht vielleicht mehr Aufklärung betreiben, die Menschen besser informieren, sodass sich freiwillig die Menschen dann zu Organspendern erklären?
3: Was sagen denn die Befürworter? Also warum könnte die Widerspruchslösung tatsächlich dafür sorgen, dass Menschen schneller ein Spenderorgan bekommen?
4: Ja, da ist das Argument, sehr viele Deutsche stehen grundsätzlich der Organspende positiv gegenüber. Nur sehr wenige spenden dann tatsächlich am Ende auch wirklich ein Organ. Als ein Grund wird dafür angeführt, dass, wenn man nicht ganz sicher ist, ob jemand Organspender sein möchte, werden nach dem Tod die Angehörigen befragt. Und da sagen Ärzte, die sind dann oft in der Situation so überfordert, dass sie nichts falsch entscheiden wollen und lieber sagen, nein, wir spenden die Organe nicht. Und die Idee dahinter ist dann, wenn man jetzt sagt, erstmal ist grundsätzlich jeder, der nicht widersprochen hat, Organspender, dann gibt es hoffentlich mehr Organe, sodass die Leute, die eins brauchen, die auf der Liste stehen, dann auch schneller ein passendes bekommen können.
3: Theresa, und jetzt noch mit Bitte um kurze Antwort. Und wie geht's jetzt weiter? Gibt es schon eine Tendenz in der Debatte?
4: Nein, die gibt es noch nicht. Mehr als 250 Abgeordnete unterstützen diesen Antrag. Es ist aber nicht sicher, ob das dann auch für eine Mehrheit reicht. Dafür braucht man mehr als 300 Abgeordnete. Und weil hier nach Gewissen abgestimmt wird und nicht nach Fraktion und es in jeder Fraktion Gegner und Befürworter gibt, ist es schwer abzusehen. Da wissen wir in ein paar Wochen mehr, wenn dann wirklich abgestimmt wird.
3: Vielen Dank, Theresa Peters aus Berlin. Ich verzweifle daran und brauche wirklich Stunden, manchmal Tage, um den Zauberwürfel zu lösen. Als Kind habe ich immer versucht, die Aufkleber so abzukratzen und dann an anderer Stelle anzukleben. Das muss dieses sechsjährige Mädchen nicht. Sie hat nicht nur einen Rekord gebrochen, man kommt mit den Augen kaum hinterher.
5: Das ist schnell, aber es geht noch schneller. Die sechsjährige Yunxi aus China löst den Zauberwürfel in 3,54 Sekunden. Als Einzelleistung ist das Platz 2 bei den Frauen, aber in Sachen Konstanz ist sie sogar die Spitzenreiterin. Ihr Durchschnittswert ist der beste weltweit. In dieser Wertung hat sie zweimal hintereinander den Weltrekord gebrochen. Auch Speedcuber und Zauberwürfel-Experte Lars Krökel kann da nur staunen.
6: Das ist natürlich eine

0: sehr besondere Leistung, den Würfel in 4,x Sekunden zu lösen. Und das nicht nur einmal, was ist ja ein Durchschnittswert, sondern eben auch fünfmal. Und der Durchschnitt aus drei Zeiten zählt er da rein. Das heißt, das ist schon sehr konstant und sehr stark.
1: Gelernt hat Yun Chi, Spitzname Gigi, das Schnelllösen mit 4 Jahren schon. Laut ihrer Mutter übt sie jeden Tag 2 bis 3 Stunden. Schon jetzt soll sie mehr als 1300 Algorithmen beherrschen. Diese Algorithmen, also Zugfolgen, sind die Grundlage des Speedcubens. Je mehr man abrufen kann, desto schneller ist der Würfel gelöst.
0: Die Algorithmen ist jetzt so. Zum Beispiel für diese Situation habe ich hier 2 Steine zu vertauschen und die beiden Steine zu vertauschen. Und dann gibt es eine ganz konkrete Zugfolge. Und wenn ich die kenne, dann kann ich sie eben sofort anwenden. Es gibt aber hier unzählige Kombinationen an Verdrehungen, die passieren können. Und wenn ich für jede dieser verschiedenen Verdrehungen, die es da gibt, die passende Zugfolge kenne, dann bin ich eben auf dem kürzesten Weg beim Ziel.
1: Klingt einfach, ist es natürlich nicht ganz. Aber wie man den Zauberwürfel löst, das kann jede und jeder erlernen, sagt Lars Krökel. Er ist Mathelehrer und hat schon so einige Schüler mit seiner Leidenschaft angesteckt. Am Ende sei es eine Frage der Motivation und der Übung.
0: Es gibt gute Anleitungen, es gibt insgesamt 7 anfängerfreundliche Schritte, die man eben nach und nach abarbeiten muss. Man muss da verschiedene Situationen erkennen und dann bestimmte Zugfolgen machen oder Algorithmen. Und dann kann den Würfel jeder lernen. Also jeder, der sich selbst sagt, ich bin da nicht klug genug dafür oder ich kann das nicht, der sollte es einfach mal probieren. Schaffen kann man es auf jeden Fall.
1: Schritt Nummer 1 ist zum Beispiel bei Anfängern und Profis gleich. Zuerst wird ein Kreuz gebaut in einer Farbe. Neulinge können auch einen Coach Cube nutzen, einen schwarzen Würfel zum Üben.
0: Der Vorteil am Anfang ist, dass eben noch nicht alle Farben sichtbar sind. Und wenn man jetzt zum Beispiel den ersten Schritt macht, man sich eben voll auf dieses weiße Kreuz konzentrieren kann, weil der Rest ist schwarz und nicht sichtbar. Und dann fällt es einem leichter, diese Farben zu finden und richtig zu drehen.
1: Mit diesen Fähigkeiten kann man der neuen Weltrekordhalterin natürlich noch keine Konkurrenz machen, aber vielleicht bringt es einem ja ähnlich viel Freude wie ihr.
2: Die richterliche Entscheidung zum Ausschluss von US-Medien im Weißen Haus ist gestern Abend gefallen. Eine Entscheidung für die Pressefreiheit. Aber anscheinend ist der US-Präsident damit nicht ganz einverstanden. Unsere Kurzmeldung.
3: Schlappe für Trump. Der US-Präsident muss mehrere Medienunternehmen wie CNN wieder ins Weiße Haus lassen. Ein Bundesgericht hat nun den von Trump verhängten Ausschluss gekippt, weil der wohl verfassungswidrig sei. Die richterliche Anordnung gilt vorerst für 14 Tage. Der US-Präsident hatte am vergangenen Freitag erklärt, den Medienunternehmen den Zutritt zu verbieten, weil sie Fiktion und Lügen verbreitet hätten. Das könne die nationale Sicherheit gefährden. Trotz der richterlichen Entscheidung wurden einige Mitarbeiter der betreffenden Medienunternehmen heute früh Ortszeit nicht ins Weiße Haus gelassen. Zugriff in Dubai. Der geflohene Millionenbetrüger Hendrik Holt wurde jetzt in Dubai verhaftet. Vor rund einem Monat war er von einem Ausgang im offenen Vollzug nicht in die JVA Berlin zurückgekehrt. Der 36-Jährige aus dem Emsland überredete jahrelang Energiekonzerne zu Investitionen in Windkraftparks, die es gar nicht gab. Der Gesamtschaden rund 10 Millionen Euro, mit denen sich Holt ein Luxusleben finanziert hat. 2020 wurde er festgenommen und zu 8 Jahren Haft verurteilt. Leinen los. Rund ein Jahr nach einem tödlichen Unfall ist das mexikanische Schulschiff Cuauhtémoc wieder repariert und vor atemberaubender Kulisse in San Francisco eingelaufen. Das Segelschiff kollidierte im vergangenen Jahr in New York mit der Brooklyn Bridge. Dabei wurden 2 Seeleute getötet und 19 weitere verletzt. Der Dreimaster wurde stark beschädigt. Die Ermittlungen zur genauen Unglücksursache sind noch immer nicht abgeschlossen.
2: Also Brad Pitt, der muss heute definitiv Muskelkater in den Lachmuskeln und im Gesicht haben. So viel, wie er beim Filmfest in San Sebastian gestrahlt hat. Ja, sehr viel Zeit hat er sich für seine Fans genommen. Es gab ein Selfie nach dem anderen, dann bitte lächeln für die Presse. Und mit dieser Handbewegung macht er das Fotomotiv noch interessanter. Ein Zeichen an seine Freundin Ines, dass sie dazukommen soll. Ja, der Schauspieler und die Managerin eines Schmucklabels sind seit 4 Jahren. Ein Paar. So viel zu lachen hatte Brad Pitt in den vergangenen Jahren nicht. Wir erinnern uns an den Rosenkrieg mit seiner Ex-Frau Angelina Jolie, die Gewaltvorwürfe von ihr und auch von seinen Kindern, die den Kontakt zu ihm größtenteils abgebrochen haben. Doch Brad Pitt will einen Neuanfang. Wieder alles

0: gut machen. Ja, ab heute ist der Hollywood-Star im Kino zu sehen, in einem Survival-Drama mit einem Begleiter, der ihm nicht von der Seite weicht.
1: Ich halte dich. Ganz ruhig, Kumpel. Geh, mein Junge, geh schon.
2: Brad Pitt kämpft ums Überleben gegen Kälte, Hunger und die Wildnis Alaskas. Immer an seiner Seite sein treuer Partner Odin, ein Hund. Im echten Leben sind seine Gegner andere. Brad Pitt ist ein Mann, der eigentlich alles hat. Hollywood-Star, Oscar-Preisträger, Mr. Charming. Seit den 90ern gehört er zu den größten Schauspielern der Welt. Doch privat ist seine Geschichte deutlich weniger glamourös. Mit Angelina Jolie wurde er zu Brangelina. 6 Kinder, Hochzeit in Frankreich und dann die Trennung. Was folgte, war eine der längsten und öffentlichsten Rosenkriege Hollywoods. Bis heute streiten die beiden um ihr französisches Weingut Chateau Miraval. Aktuell verlangt Pitt unter anderem Einsicht in Finanzunterlagen seiner Ex-Frau. Es geht um Millionen und um die Frage, warum Jolie ihren Anteil verkauft hat. Und der Bruch mit Angelina Jolie scheint längst auch die nächste Generation erreicht zu haben. Mehrere Kinder sollen inzwischen den Namen Pitt abgelegt haben. Für den Schauspieler wohl eine besonders bittere Form der Distanz. Während es in der Familie weiter brodelt, spricht Brad Pitt offen über seine eigenen Abstürze. Schon vor rund einem Jahr legte er im Podcast von Dax Shepard überraschend viel von sich offen.
3: Ich bin ein starkköpfiges Arschloch, aber wenn ich in einen Haufen getreten bin, übernehme ich nun mal die Verantwortung. Jetzt geht es darum, was ich daraus mache, wie ich es wieder gut mache und darum sicherzustellen, dass es nicht wieder passiert. Es geht darum, einfach besser zu werden.
2: 7 Jahre war Brad Pitt trocken, jetzt trinkt er wieder, allerdings deutlich kontrollierter nach eigener Aussage. Während um ihn herum vieles zerfällt, versucht Brad Pitt nun mit Charme gegenzuhalten und muss sich im Kino nun erneut einem Kampf ums Überleben stellen, bekommt dabei sogar besagte 4-beinige Schützenhilfe. In eiserner Wildnis, Heart of the Beast, strandet der ehemalige Special Forces Offizier nach einem Flugzeugabsturz mit seinem Militärhund mitten in Alaska. Einsamkeit, Naturgewalten und ein treuer Begleiter, der ihm nicht von der Seite weicht. Und mal ehrlich, treue Hundeaugen gehen besonders in schweren Zeiten zu Herzen. Vielleicht steckt darin auch ein wenig Hoffnung, die Leinwandsympathien ins echte Leben zu übertragen.
1: Ist okay, komm, komm. Es war nur ein Albtraum. Wir sind nicht mehr dort.
2: Ein Mann kämpft sich zurück ins Leben, zumindest im Film. Wie viel davon auch mit Brad Pitt selbst zu tun hat, bleibt offen. Sicher ist nur, ab dem 24. September können sich seine Fans ihre eigenen Gedanken dazu machen.
0: Als Brad Pitt 14 Jahre alt war, da lebte er noch ein ganz normales Teenagerleben, weit weg von Hollywood. Bei ihm ging es erst so richtig los mit 22. Dagegen hat Nyla Schubert schon ihr halbes Leben vor der Kamera gestanden. Und sie ist erst 14 Jahre. Ja, und wie Brad Pitt kommt auch sie heute mit einem neuen Film ins Kino. Nyla ist eins der spannendsten Nachwuchsgesichter im deutschen Filmgeschäft. Und wie sie das mit der Schule unter einen Hut bekommt, wir haben sie in Düsseldorf getroffen.
4: Sie ist jung, liebt die Schauspielerei und erobert gerade die Filmwelt. Und nein, hier spielt Nyla Schubert nicht banal mit einem Ball. Sie arbeitet gerade an ihrer nächsten Rolle, verinnerlicht ihren Text.
5: Also das Wichtige dabei ist halt auch, was Körperliches zu machen, damit der Text quasi Nebensache ist und man sich aufs Spiel konzentrieren kann und dass dann auch alles im Körper ist. Also man kann auch theoretisch alles andere machen. Man muss jetzt keinen Ball werfen. Man kann auch zum Beispiel Handstand machen.
4: Nyla ist 14. Seitdem sie 7 ist, steht sie vor der Kamera. Oft begleitet von Nina Höfgen, Nylas Schauspielcoach und mittlerweile eine Vertraute, mit der sie sich heute zu einem Picknick verabredet hat. Was ihre Filme angeht, da versucht Nyla, den Überblick zu behalten.
5: Ganz, ganz am Anfang war ich ganz kurz in der Heute-Show zu sehen, dann Bettys Diagnose, dann meine erste Fernsehserie Gefährliche Nähe hieß die. Auf Netflix ist jetzt Bird Box Barcelona.
4: Ihre erste international beachtete Hauptrolle. Der Durchbruch dann durch Liebeskind, eine Psychothriller-Serie, ausgezeichnet mit einem Emmy.
6: Was ich an Nyla unglaublich schätze, ist einfach ihre unglaubliche Spielfreude, wie sie auch ihre Rollen erfüllt und wie wir das gemeinsam erarbeiten. Als sie noch ein bisschen jünger war, war das schon auch so, was kann man vielleicht aussparen, was ist für sie jetzt gar nicht so wichtig. Und jetzt ist es eigentlich so, dass sie die Drehbücher auch selber lesen kann. Jetzt ist sie ja auch alt genug. Und dann besprechen wir und thematisieren das aber trotzdem, weil manchmal sind das ja natürlich trotzdem auch schwierige

0: Ticken.
1: Zu einem typischen Kinderfilm, der vielleicht leichter wäre, hat Naila bisher immer Nein gesagt.
0: Vielleicht denke ich an einem Tag, ach ja, so ein leichter Film, mit, wo man reiten lernen kann oder so, ist ja auch cool, würde mir jetzt richtig viel Spaß machen. Und an einem anderen Tag denkt man irgendwie, ich weiß jetzt nicht, vielleicht will ich eher was Anspruchsvolleres.
1: Anspruchsvoll ist auch ihr neuer Film Morgen war Krieg. Es geht um Ängste, Flucht und Abschottung in einem Deutschland kurz vor einem Krieg. Naila Schubert neben Enno Trebs und Ulrich Mattes.
2: Wir bauen den Zaun, habt ihr gesehen, für alle Fälle.
3: Will auch keiner rüber zu uns?
2: Weiß nicht.
3: Und wenn man den Fluss runterfährt?
0: Mir war das schon bewusst, dass das ein schweres Thema ist, jetzt der Film Morgen war Krieg. Aber es ist natürlich auch ein sehr, sehr wichtiges Thema, worüber man halt sprechen muss.
1: Das Jugendarbeitsschutzgesetz bestimmt, mehr als 30 Tage pro Jahr darf sie wegen ihres jungen Alters nicht drehen. Sie soll ein ganz normales Teenagerleben führen können.
0: Ich tanze sehr gerne, sonst spiele ich noch Gitarre oder allgemein male ich gerne oder mache sonst irgendwas Kreatives. Und ich mache jetzt auch Boxen.
1: Auch ein Actionfilm könnte also drin sein. Und wo sieht sie sich in 10 Jahren?
0: Also ich sehe mich auf jeden Fall immer noch bei der Schauspielerei. Ich kann mir auch irgendwie nicht vorstellen, irgendwas anderes zu machen.
1: 2 weitere Filme mit ihr sind schon abgedreht, darunter ein Tatort. Naila Schubert, wir werden sie wiedersehen.
4: Wir haben ja immer ein Auge auf junge, neue Talente und er gehört auch dazu, Newcomer Somba. Mit seiner authentischen Art und emotionalen Tiefe hat er die Herzen in den sozialen Netzwerken erobert. Auch er ist den Weg gegangen, den viele in der Musik gehen. Angefangen hat Somba bei TikTok. Ja, und dort folgen ihm Millionen Menschen und da war der Sprung auf die Bühne nur logisch. Und mittlerweile hat er auch sehr viele Fans unter den Musikstars.
5: Es funktioniert immer noch. Das klassische Erfolgsrezept für Songs. Melodie mit Ohrwurmpotenzial, Musikvideo im Retro-Look und ganz viel Herzschmerz. Und er hat das perfektioniert. Somba. Mit seinen Songs geht er auf TikTok viral als Cover- oder Hintergrundmusik für Trennungsvideos. Der Titel Back to Friends ist der Durchbruch für den Sänger und Songwriter, der zu dem Zeitpunkt gerade einmal 19 Jahre alt ist, von einem TikTok-One-Hit-Wonder, aber keine Spur. Es folgt die nächste Erfolgssingle. Und die Anerkennung lässt nicht lange auf sich warten. Ein MTV Music Award für das beste Musikvideo, eine Grammy-Nominierung als bester neuer Künstler und internationale Chartplatzierungen. Ein großer Erfolg für den jungen Sänger aus New York, der kein großes Team hinter sich hat, wie er selbst sagt.
6: Ich schreibe meine Songs alleine in meinem Schlafzimmer und diese Anerkennung erdet mich.
5: Die Mischung aus Indie und Pop findet auch bei Künstlern aus der Branche Anerkennung. Sängerin und TikTokerin Addison Rae, die genau wie Somba eine Grammy-Nominierung als junge Künstlerin in der Tasche hat, tanzt im Musikvideo zu 12 to 12. Natürlich auch wieder ein Hit. Außerdem steht Somba gemeinsam mit Mitgliedern der Cranberries auf der Bühne. Und auch Superstar Taylor Swift schwärmt von seinen Liedern. Ich bin ein riesiger Fan von Somba, davon, wie er Songs schreibt. Und seine Texte sind so unglaublich persönlich. In seinen Texten setzt Somba sich nicht nur mit der Liebe auseinander, es geht auch um den kritischen Blick auf den eigenen Körper. Während es zwar mein Job ist, Songs zu schreiben, ist es eigentlich meine Therapie und mein Ventil. Und das ist meine Art zu reden, wenn ich keine andere Möglichkeit dazu habe. Somba, der mit bürgerlichem Namen Shane Michael Boos heißt, gehört zu den Musikern, die es von TikTok bis in die Charts geschafft haben und ihren Erfolg in den sozialen Medien, in der klassischen Musikbranche ausbauen. Ich gehe nirgendwo hin. Ich bin hier, um zu bleiben. Das ist das erste von vielen Alben. Vielleicht dann ja auch in Zusammenarbeit mit seinen Fans aus der Musikbranche.
4: Und wir haben noch mehr Promi-News.
7: Neue Hauptrose in der Serie Rote Rosen. Zum 20. Jubiläum.

0: Nun übernimmt Theresa Scholze die Hauptrolle der Flora. In der 25. Staffel gerät das Leben von Flora ordentlich durcheinander. Eigentlich will sie in Lüneburg ihren langjährigen Partner Raphael heiraten. Doch dann begegnet sie dem Musiker Tom und stellt plötzlich ihre Zukunftspläne in Frage. Theresa Scholze ist bekannt aus der Telenovela Alisa, Folge deinem Herzen, und war zuletzt in der Filmreihe Daheim in den Bergen zu sehen. Alles Gute, Heinz Hönig. Der Schauspieler wird heute 75 Jahre alt. Seine Frau Annika schreibt auf Instagram, sie feiere heute den Mann, der mich zum Lachen bringt, der mich mit seiner Sturheit manchmal in den Wahnsinn treibt und dessen großes Herz sich hinter einer rauen Schale verbirgt. Zuletzt war Heinz Hönig laut seinem Management wegen Unwohlseins im Krankenhaus. Nun soll es ihm den Umständen entsprechend wieder gut gehen. Die große geplante Party für heute wurde allerdings abgesagt. Neue Anwälte für Marius Borg-Höibi. Der Sohn von Norwegens Königin Mette-Marit wechselt vor seinem Berufungsprozess erneut seine Verteidiger. Im kommenden Februar sollen ihn Alexander Gräker und Daniel Storfik vertreten. Höibi war im Juni wegen mehrerer Straftaten, darunter zwei Vergewaltigungen, nach norwegischem Recht zu 4 Jahren Haft verurteilt worden. Seine neuen Anwälte kündigen bereits eine neue Strategie und zusätzliche Beweise an. Der Berufungsprozess soll am 9. Februar beginnen. 15 Jahre Haft, so lautet das Urteil gegen Harvey Weinstein. Der ehemalige Hollywood-Produzent wurde in New York wegen sexueller Übergriffe auf eine frühere Produktionsassistentin verurteilt. Bereits 2020 war er in New York verurteilt worden. Das Urteil wurde später aufgehoben. Weinstein kündigte an, gegen das jetzige Urteil Berufung einzulegen. Der Fall hatte bereits 2017 für weltweite Schlagzeilen gesorgt. Mehr als 80 Frauen erhoben Vorwürfe gegen Weinstein. Die Enthüllungen lösten die MeToo-Bewegung aus.
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6: Jetzt seid ihr dran. Euer Dorfduell startet genau jetzt. Herzlich willkommen beim Dorfduell.
7: Das halbe Dorf steht auf den Beinen. Da ist dann schon die Nervosität gekommen.
8: Ich habe direkt zugesagt. Die Reaktion meines Mannes war, du hast sie nicht mehr alle.
6: Ihr zeigt uns heute, was ihr könnt. Wir wollen wissen, wie schmeckt euer Dorf?
9: Mir. Pepper.
6: Ihr sollt ein unverwechselbares Dorfmenü kochen.
9: Wow.
6: Bewertet wird das hier alles von richtigen Kochexperten.
10: Verdammt lecker.
6: Dafür habt ihr genau 2,5 Stunden Zeit.
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12: Bist du zufrieden?
13: Nee.
14: 30 Sekunden zum Anrichten.
15: Ich könnte mir vorstellen, dass die Zeit nicht reicht.
16: Das ist eine Challenge.
17: Ich bin sehr gespannt, wie es schmeckt.
18: 3, 2,
19: perfekt.
18: 1 und
6: die Zeit.

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Guten Tag, liebe Zuschauer, herzlich willkommen bei Eisenbahnromantik. In dieser Sendung möchten wir Ihnen eine kleine Bahn näher bringen, die Ende des vorvorigen Jahrhunderts gebaut worden ist, hauptsächlich um Ausflügler zum großen Ruhmestempel der Deutschen zu bringen, zur Walhalla bei Regensburg. Den Tempel gibt es immer noch, die kleine Bahn längst nicht mehr. Der letzte Zug fuhr am 31. Dezember 1968, aber bis heute hat die Walhalla-Bahn einen guten Klang bei Eisenbahnfreunden

0: Der Zug kam, um mir den anzuschauen, wie er dann rangiert hat. Und das Schönste war halt dann mitfahren, entweder auf der Lok oder hinten im Bremswagen.
1: Andere Bahnen, da ist dann wenigstens als Nostalgiebahn erhalten, dass dann ein oder zweimal im Jahr noch fahrt. Aber das gibt es leider bei uns nicht mehr.
2: Stolzes Relikt der Walhalla-Bahn ist Lok 99253. Am Walhalla-Bockerl, im Regensburger Vorort Stadt am Hof, treffen sich einige Freunde der Schmalspurbahn. Die wurde 1889 von der Münchner Lokalbahn Aktiengesellschaft eröffnet. Sie führte aus den damals eigenständigen Gemeinden Stadt am Hof, Steinweg und Rheinhausen als Ausflugsbahn zur Walhalla hinaus, zunächst bis Donaustauf. 1903 wurde die Strecke von 11 auf 23,5 Kilometer verlängert. Personen- und Güterverkehr endeten nun im Marktflecken Wörth.
3: Alles zerlegt in sämtliche Teile.
2: Die Walhalla-Bahn-Fangemeinde ist begeistert vom Aussehen der Denkmallok, von ihrer Unterbringung und ihrem jetzigen Standort.
4: Weil früher, wie das Bockerl das erste Mal aufgestellt worden ist als Denkmal,
5: was am Direktion draußen?
4: Am Bahnhof bei der Direktion. Da ist zwar auch super wieder restauriert worden damals. Ja. Das hat also das Gleislager Regensburg damals gemacht. Aber da draußen hat es überhaupt nicht hingepasst.
2: Die Lok der Firma Kraus & Co. tat Dienst von 1908 bis 1960. Als einzige der 12 Walhalla-Bahn-Dampfloks kam sie nach ihrer Ausmusterung nicht in die Schrottpresse, sondern als Denkmal vor die Bahndirektion Regensburg. 1975 zog sie feierlich nach Stadt am Hof um, wo die Bahn einstmals startete. Mittlerweile restauriert und unter Dach gestellt, gibt das Bockerl nun immer wieder Anlass, sich an vergangene Zeiten zu erinnern.
5: Da sind wir oft mit dem Rad in die Walhalla gefahren. Und mein Vater hat genau gewusst, wann das Walhalla-Bockerl in den Regensburg wegfährt. Ne? Also drüben in Rheinhausen. Und da sind wir immer um die Wette gefahren. Und unter der Strecke hat es uns immer wieder eingeholt. Und an die Bahnhöfe haben sie mir wieder eingeholt. Und so ist das gegangen bis in die Walhalla runter. Und da haben wir dann meistens Brotzeit gemacht und dann haben wir nachgewunken. Ne?
6: Und im Donaustauf unten fällt der Wagen von Rollburg ab. Ne? Unten, wo der Bolzen durchgegangen ist, da ist ein Splint hat's abgeschert und der Bolzen ist sehr stark rausgewandert und ich glaube, ist umgefallen. Na, was passiert?
7: Ja, kein Halt mehr gehabt.
8: Da war der Wagen im Dreck.
2: Berufsjahre oder Jugendzeit, Geschichten gibt es viele.

Regensburg war seit jeher durch Handel, fremden Einflüssen, verschiedensten kulturellen und politischen Traditionen ausgesetzt. Dies bescherte der angeblich ältesten Stadt Deutschlands sowohl eine wechselvolle Geschichte als auch eine gewisse Weltoffenheit und Gelassenheit. Hier lebt sich's angenehm. Begünstigt durch ihre Lage an der Donau, erwarb sich die Stadt im Mittelalter durch Fernhandel großen Wohlstand. Davon zeugt die romanische und gotische Architektur ihrer Altstadt, die im Zweiten Weltkrieg nur wenig zerstört wurde. Mit diesem städtebaulichen Schatz kann auch das heutige Regensburg trumpfen. Es zählt zu den touristischen Hauptattraktionen Bayerns und der Oberpfalz. Ein Höhepunkt im wahrsten Sinne ist der Regensburger Dom St. Peter, in reinster Gotik neu aufgebaut, nach einem Stadtbrand um 1250. Wer sich hier verheiratet, den sollte im Leben nichts mehr trennen. Seine Turmhelme erhielt der Dom erst Mitte des 19. Jahrhunderts. Seither ragt St. Peter weit über die größte mittelalterliche Stadtanlage nördlich der Alpen und über die Flüsse Donau und Regen. Als Weltkulturerbe von der UNESCO ausgezeichnet, beinahe 1000 denkmalgeschützte Gebäude bilden das historische Ensemble Altstadt mit Stadt am Hof. Zerstört im Napoleonischen Krieg, im klassizistischen Stil wieder aufgebaut. In Stadt am Hof diesseits der Donau hat sich nur wenig verändert seit den Anfängen der Walhalla-Bahn. 1852 war die Bayerische Ostbahn eröffnet worden. Seitdem lief der Handelsverkehr fast nur über Regensburg jenseits der Donau. Aus diesem Grund versprach sich das selbstständige Stadt am Hof viel von dem Plan der Lokalbahn AG, die Meterspurstrecke

0: zur Walhalla hinaus, mitten auf seiner Hauptstraße zu beginnen. Einer, der sich intensiv mit der bayerischen Eisenbahngeschichte und ganz besonders mit den Geschicken der Walhalla-Bahn beschäftigt hat, ist der Regensburger Josef Dollhofer. Vor seiner Pensionierung im technischen Dienst bei der Bundesbahn beschäftigt, hatte er Einblick in unzählige Akten und Pläne. Welche Probleme die Schmalspurbahn auf ihrem Weg durch die Straßen von Stadt am Hof, Steinweg und Rheinhausen verursachte, beschreibt der Autor in seinem 1972 erschienenen, mittlerweile zum vierten Mal aufgelegten Standardwerk, das Walhalla-Buckerl.
1: Die Anwohner, sie haben gedacht, das ist eine feine Sache, so eine Bahn, aber nachdem die Bahn einmal ein Jahr in Betrieb war, haben sie also gemerkt, was sie sich eingehandelt haben. Probleme durch Rauch und Ruß, Brandgefahr durch Funkenflug, Unfälle auf den engen Straßen, Zusammenstöße, Scheuen von Tieren und so weiter und so weiter. Und um die Sicherheit einigermaßen zu gewährleisten, musste ein Bahnbediensteter da, der Fahnerlbauer, in den engen Straßen voranschreiten mit einer Flagge, um die Leute zu warnen. Ja, und trotzdem ist es zu vielen Unfällen gekommen, auch tödliche Unfälle. Und vor allen Dingen also dann auch auf der Regenbrücke. Es wurde die Straßenbrücke mitbenutzt auf den Pfeilerköpfen. Und drüben in Rheinhausen, sind Kreuzungen durchfahren worden. Und da haben sich natürlich viele, viele Probleme ergeben. Es hat sich also da, sagen wir mal, eine gewisse Hassliebe entwickelt zwischen den Anwohnern und zwischen der Bahn selber.
0: Das Personal scheint seinen Arbeitsplatz bei der Lokalbahn-Aktiengesellschaft geliebt zu haben. Vor allem aus den ersten Jahrzehnten stammen viele Fotografien voller Bahnbediensteter mit stolz geschwellter Brust.

Die einzigen uns bekannten bewegten Bilder der Walhalla-Bahn stammen aus der Zeit, als die Privatbahn schon von der Deutschen Reichsbahn übernommen ist. Aufgenommen hat sie ein Regensburger Berufsfotograf, der sich 1940 als Soldat auf Heimaturlaub einen filmischen Ausflug zur Walhalla gönnte. Wer hier als hübsche Statistin diente, ist nicht überliefert. Gedreht wurde auf Normal-8-Material ohne Ton. Ein wenig Sound haben wir dazu gemogelt.

0: In Donaustauf heißt es für viele aussteigen. Der Fußmarsch zur Walhalla hinauf beginnt. Gäbe es die Schmalspurbahn noch heute, wäre die Donauschifffahrt bestimmt eine große Konkurrentin für sie. Eine knappe Dreiviertelstunde dauert die Reise flussabwärts zum Ziel. Unterwegs erfährt man, dass auf Wunsch des Bauherrn der griechische Parthenon in Athen als Vorbild diente, dass die Bauzeit 12 Jahre betrug und der Name des bedeutendsten Nationaldenkmals Deutschlands, 1842 eröffnet, der germanischen Mythologie entspringt. Walhalla, Halle der gefallenen Krieger.
1: Wir wünschen Ihnen eine interessante Zeitreise in die deutsche Geschichte.
0: Der beschwerliche Anstieg endet nach 358 Stufen.
2: Ursprünglich hat der Ludwig gedacht gehabt, die Walhalla in München zu bauen. Aber den Plan hat er dann verworfen, weil er gesagt hat, wenn Kriege sind, dann fallen die ja in den Städten darüber her und dann könnte auch seine Walhalla beschädigt werden. Und als ihm dann Fürst Johannes von Thurn und Taxis zu seiner Internisierung hier ein Grundstück geschenkt hatte, dann hat sich Ludwig dazu entschlossen, hier das doch in Donaustauf machen zu lassen, hat noch einige Hektar dazugekauft. Und so ist dann praktisch die Idee wahr geworden.

0: Schon als Kronprinz hatte Bayernkönig Ludwig I. die Idee gefasst, als Reaktion auf den Herrschaftsanspruch Napoleons über ganz Europa, dem Vaterland einen Ehrentempel zu errichten, in dem Bildnisse rühmlich ausgezeichneter deutscher Sprache vereint wären. Mittlerweile sind 194 Büsten und Namenstafeln von Persönlichkeiten aus Politik, Kunst und Wissenschaft hier ausgestellt. Und der König sitzt mittendrin. Anfangs war die Walhalla alles andere als ein Besuchermagnet. Von Regensburg zu weit entfernt, Pferde und Kutschen waren teuer. Die Walhalla-Bahn sollte Abhilfe schaffen.
1: Die schmale Spurbahn, die ging ursprünglich bis zum Westende von Donaustauf. Die Walhalla-Gesellschaft wollte die Bahn verlängern bis zum Fuße der Walhalla. Waren die Donaustaufer Bürger natürlich nicht einverstanden, denn die Leute gehen an allen Geschäften vorbei, die Brauer waren dagegen, die Metzger waren dagegen und so weiter und so fort. Ne? Und dann hat die Gesellschaft die Walhalla-Bahn weitergetrieben bis nach Wörth. Und damit war natürlich eine Grundlage gegeben, dass man die Walhalla natürlich auch unter der Walhalla vorbeifährt und eine Walhalla-Station einrichtet.
0: Die Verlängerung ab 1903 brachte für die ländliche Region östlich der Walhalla die ersehnte Anbindung an die Stadt und die Ostbahn. Leider enden die Filmaufnahmen viel zu früh. Doch sie zeigen noch, dass vor dem Zug eine Schwesterlok unseres Denkmalbockers stand. Ob sie nach Wörth weiterfuhr, ist nicht dokumentiert.
2: Das ist die erste Fahrkarte, die also am 1. Mai 1903 von dem königlichen Notar Dengler, der war also, glaube ich, Mitglied im Eisenbahnkomitee Wörth, da gelöst worden ist. Ne? Und der Verlängerung dann hat natürlich der Güterverkehr mindestens die gleiche Bedeutung erlangt als der Personenverkehr auf der Walhalla-Bahn. Bei der Walhalla-Straße, wo der Anschluss an die Hauptbahn war, musste ein eigener Güterbahnhof, ein Verschiebebahnhof, eingerichtet werden. Und dann hat sich also bald gezeigt, dass das alles zu umständlich ist, der ganze Umladebetrieb. Und dann hat man also den Rollbockbetrieb eingeführt.
0: Seit 1924 waren die Orte rings um Regensburg eingemeindet. Die Stadt hatte jetzt das Sagen und wollte den Zugverkehr gegen den Willen der LAG aus ihren Vororten vertreiben.
2: Die Stadt hat also ihre Gendarmen angewiesen, die Walhalla-Bahn genau zu kontrollieren, ob alles eingehalten wird, dass der Fahnerlburg auch vorausmarschiert mit seiner Fahne und mit seiner Laterne und dass mit Koks gefeuert worden ist. Und wehe dem, es sind Verstöße vorgekommen, also unnachsichtig Anzeige gegeben. Es war also eine sehr gespannte Zeit.
0: Ein Argument gegen die Eisenbahn in der Stadt war auch die Regensburger Straßenbahn. Seit 1903 war eine Linie von der Altstadt über die Donau nach Stadt am Hof gefahren. Jetzt wollte man sie verlängern. 1933 wurde es amtlich. Nach einem 7 Jahre andauernden Prozess zwischen der Stadt und der Lokalbahn AG hatte man Rheinhausen zur neuen Endstation der Walhalla-Bahn bestimmt. Dort wurde ein größerer Güterumschlagplatz eingerichtet. Und dann die Zeit des Zweiten Weltkriegs bei der Deutschen Reichsbahn. Personen- und Güterverkehr wurden strikt aufrechterhalten, trotz häufigem Fliegeralarm. Die Messerschmitt-Flugzeugwerke lagen im Westen von Regensburg. Für das Bahnpersonal jener Jahre keine gute Zeit.
3: Auf der Strecke sind wir gewesen, haben einen Zug, den Rauch abgestellt. Und dann haben wir warten müssen, ob wir waren auf freier Strecke, die hätten uns so schön erwischen können. Versteht sie?
0: Von 1942 bis Kriegsende war die heute 91-Jährige als Schaffnerin auf dem Zug. Ein recht beschwerlicher Dienst.
3: Und dann das Umsteigen immer von einem Waggon während dem fahrenden Zug. Das Umsteigen, das war sehr gefährlich. Das war sehr gefährlich. Wissen Sie, das war immer so ein Zwischenraum. Da hast du von einem, während der Fahrt, von einem Waggon zum anderen umsteigen müssen. Das war sehr gefährlich.
0: Immer mehr Erinnerungen an ihre gefährliche Arbeit kehren zurück. Unheimlich war es vor allem auch in den Abendstunden.
3: Unser Zug ist verdunkelt gewesen. Wir haben nicht mit Licht fahren dürfen. Sogar vorne, die Lampen vorne, haben sie bloß einen kleinen Schlitz gehabt. Einen kleinen Schlitz gehabt. Lokomotiv.
0: Am besten hat ihr gefallen, dass sie als Schaffnerin immer unter Menschen kam.
3: Nette Leute, wirklich, die Freunde, die sind auch ganz manchmal ganz rüffeln. Da haben sie noch gesagt, dass die Fahrkarte bitte vorzeigen. Können Sie nicht abwarten? Haben Sie da zur Antwort gegeben? Das ist 70 Jahre her. Das wundert mich, dass ich da heute noch im Kopf so erzählen habe können. Das wundert mich selber.
0: Einer, der mit Bildern erzählen konnte, ist der verstorbene Eisenbahnfotograf Gottfried Turnwald. Seine Schwarz-Weiß-Aufnahmen aus Mitte der 50er Jahre haben die Atmosphäre auf der Walhalla-Bahn eingefangen, deren wegen die Kleinbahnfreunde sie so lieben.

0: Immer wieder reist der Eisenbahnjournalist Wolfgang Löckel aus Ladenburg nach Bayern, um der Walhalla-Bahn nachzuspüren. Schon zwei seiner Bücher hat er ihr gewidmet. Sie lässt ihn nicht los, denn als Kind ist er in unzähligen Ferien bei der Großmutter in Bach gewesen, einem Ort direkt an den Walhalla-Bahngleisen.
1: Ich habe mich mit den Eisenbahnern damals angefreundet. Die haben sich immer gefreut, wenn der Junge aus der Rheinpfalz kam, aus Ludwigshafen, wie sie gesagt haben. Ja, das ist der Kunstdinger, den wir immer verladen. Der kommt von Ludwigshafen, von der BASF, ne? Von der BASF. Ne? Und das war immer schön und das war immer ein Stück Heimat, wenn der Kunstdinger aus der Heimat kam und da entladen wurde.
0: Löckels Zeit war Dieselzeit. Fast überall in Deutschland war Ende der 50er Jahre das Schicksal der Kleinbahnen besiegelt. Die Dampfloks verschwanden nach und nach. Mit Dieselloks versuchte man, den Kampf gegen Pkw und Lkw aufzunehmen. So auch auf der Walhalla-Bahn. Zwei Dieselloks der Baureihe V29, ehemals entwickelt von der Firma Jungen-Jungenthal für die Pfälzer Schmalspurbahn Ludwigshafen-Meckenheim, brachten auch den Bayern kein Glück. 1960 wurde der Personenverkehr eingestellt. Und auch das Ende des Güterverkehrs konnte die von der DB neu eingeführte Computernummer nicht verhindern. Eine der roten Hexen, wie der Volksmund sie nannte, an ihrem letzten Tag.
1: Im Herbst 68 wollte man eigentlich schon die Stilllegung vollziehen. Das klappte aber nicht. Da waren die Bauern und die Bauerngenossenschaft. Die haben erreicht, dass es noch eine Art Galgenfrist gab wegen der Zuckerrübenbeförderung. Ja, und dann war eben zum 31.12., da war der Zuckerrübenverkehr gerade rum. Und dann wurde beschlossen, da fährt der letzte Zug. Ich war dabei, das waren ja dann wieder die Winterferien. Und da hat es einem schon die Tränen in die Augen getrieben. Und es war wehmütig, wie ich das erlebt. Es ist zum ersten Mal erlebt, wie eine Bahn stirbt.
0: Noch immer sucht Wolfgang Löckel nach Spuren der geliebten Bahn. Geschichten hat er dazu jede Menge. Zum Beispiel über die Regenbrücke, wegen ihrer steilen Auffahrt ein neuralgischer Punkt der frühen Strecke.
1: Und die Lokführer, die haben damals, das ist gut überliefert, erzählt, dass da so mancher einen Abspanner gemacht hat. Dann hieß es wieder zurück und Anlauf nehmen und dann mit Volldampf über die Brücke. Natürlich zur Belustigung der Fahrgäste. Und wenn dieses Hindernis überwunden war, dann hat man Regensburg so gut wie erreicht.
0: Oder die gefährliche Ortsdurchfahrt von Steinweg.
1: Wenn der Lokführer sein wichtigstes Handwerk nicht beherrscht hat, nämlich das Bremsen, dann hätte es schon sein können, dass er da vorne beim Weigelwirt an der Theke zum Halten gekommen wäre. Denn hier ist eine scharfe Kurve und hier bog er in die Drehergasse ein zur Fahrt Richtung Steinweg, Güterbahnhof.
0: Außerhalb des Stadtgebiets, unweit der Walhalla, liegt Donaustauf mit seiner Burgruine. In der Anfangszeit endete hier die Bahn. Aber über die gesamten Jahre hinweg war in Donaustauf ihr Betriebsmittelpunkt.
1: Wo früher die ganzen Gleise lagen und die Bahnsteiganlagen, da haben wir heute einen wunderschön gepflegten Garten. Und das finde ich eigentlich schön. Schöner wie eine Straße mit Verkehr.
0: Direkt an der Staatsstraße nach Wörth liegt der alte Bahnhof von Sulzbach. Noch ist er als solcher zu erkennen. Schon während der Dampflokzeit der Bahn wohnte die Familie des ehemaligen Bahnhofvorstehers in dem Gebäude. Es gehört jetzt einem der Söhne, steht aber seit vielen Jahren leer. Hin und wieder schaut Hubert Brünner nach dem Rechten. Im Haus erinnert nichts an die eisenbahnerische Vergangenheit. Bis auf ein paar ausgeblichene Bilder an der Wand.
2: Das eine Bild, das hat mein Bruder gemalt 1973. Und das ist eigentlich, wie das damals original war. Da waren drei Gleise. Das war ein Rangiergleis. Und dann waren noch zwei für einen Personenzug. Eine für Kreuzung. Und das andere war gerade nach Bach oder Wörth und oder nach Donaustauf.
0: Wie sein Vater war Hubert Brünner Eisenbahner von Beruf, in Regensburg bei der Hauptbahn. Jetzt ist er Rentner. Hier lagen früher die Gleise der Walhalla-Bahn. kaum mehr vorstellbar. Bilder aus dem Familienalbum.
2: Wir waren mal halber die Eisenbahner. Mein Vater hat ja da gearbeitet. Wir haben da damals im Büro und schon zum Teil Güterverkehr abgefertigt und so, weil als Kinder haben wir alles drauf gehabt. Wir waren echt die Eisenbahner, weil wenn da mein Vater nicht gearbeitet hätte, da wäre ich wahrscheinlich auch keiner geworden.
0: In seiner Erinnerung war hier immer viel Verkehr.
2: Da sind 5 oder 6 Züge jeden Tag gefahren. Nach Wörth und dann wieder retour. Da war am Sonntag auf, da sind viele so Ausflüge und so. Und vor allen Dingen auch, wenn die Dings war, die Pützezeit und die Bärenzeit, da ist wirklich was los gewesen. Aber das ist, jetzt ist vorbei, alles vorbei.
0: Auf einem Streckenabschnitt liegen noch Gleise. Normalspurgleise. Gelegt wurden sie in der Vorkriegszeit auf der Trasse der Schmalspurstrecke für ein ehemaliges Holzverzuckerungswerk. Nach welchen Spuren sucht eigentlich dieser Herr? Und was hat er da gefunden?
3: Ich glaube, ich habe gerade eine Schraube gefunden, mit der die Schienen von der Walhalla-Bahn hier auf diesen Schwellen befestigt waren. Denn da war eine dritte Schiene, auf denen diese meterspurigen Züge fahren konnten. Und die Schienen müssen ungefähr, also ziemlich genau, dann eben 1 Meter von dieser Schiene entfernt gelegen haben. Das passt hier in dem Fall.
0: Und noch einmal wird er fündig.
3: Ah. Eisenwerk Krämer 1900. Das sind wirklich Schienen aus der alten Zeit der Walhalla-Bahn. Müsste eigentlich bald die nächste kommen. Ja, ebenfalls Eisenwerk Krämer 1900. Das sind also alte Schienen. Teilweise steht auch 1914 drauf. Könnte man weitersuchen, vielleicht findet man davon noch eins. Ah ja, hier eine Schweißnaht. Kann man noch fühlen. Da ist auch die Schrift abgeschnitten. Jetzt kommt eine neue Schiene. Ja, da finde ich jetzt nichts mehr.
0: Obwohl Martin Kempter, wie Wolfgang Löckel, kein Hiesiger ist, hat ihn das Walhalla-Bähnchen intensiv beschäftigt. Ihm ist sogar gelungen, es mit Hilfe des Computers wieder zum Laufen zu bringen. Fast wie im richtigen Leben.
3: Die Intention war, weil es in der Natur so wenig Relikte von dieser Bahn gibt. Aber ich finde viele Spuren in alten Karten, in alten Luftbildern, in Beschreibungen, Streckenplänen und habe mir das eben mit Hilfe vom Computer zu einer Simulation von dieser Strecke zusammengebaut. Man kann selber den Lokführer spielen oder man kann einfach den Zug an sich vorbeiziehen lassen und denken, ja, 40, 50 Jahre zurück, da muss es ungefähr so ausgeschaut haben.
0: Im alten Hafen von Regensburg hat der Verein Regensburger Straßenbahn, Walhalla-Bahn und Eisenbahnfreunde seine Schätze deponiert.
4: Ich heb's doch mal auf.
0: Man sammelt, was für die Eisenbahn der Region bedeutend war und ist. Was hier wie eine heruntergekommene Bretterbude aussieht, ist in Wirklichkeit die Hälfte des wohl ältesten Wagen der Walhalla-Bahn. Er beförderte zuerst Passagiere und wurde später zum Pack- und Postwagen umgebaut.
5: Den Schlüssel dabei?
2: Ja,
5: habe ich dabei.
2: Geht, Marodi.
5: Alles marod.
2: Ich schau hinten gleich mal.
5: Schauen wir hinten.
0: Gefunden hat man den LAG 42 von 1889 und einen weiteren Personenwagen von 1911 in einem Weinberg, zweckentfremdet als Gartenlaube.
6: Das Ziel war natürlich erst einmal, als wir die vorgefunden haben, dass wir diese Wagenkästen und diese ja auch Zeitzeugen der Walhalla-Bahn natürlich erst einmal erhalten. Und dann ist natürlich das nächste Ziel, dass wir diese Fahrzeuge wieder herrichten, aber nicht so, wie man sich das vorstellt als Museumsfahrzeug, dass es wieder rollt, sondern dass es natürlich museal betrachtet auch konserviert wird, gesichert wird, dass man es vielleicht als für eine entsprechende Nutzung, für eine kleine Ausstellung mit hernimmt. Und eben auch den Leuten dann auch einmal zu zeigen, speziell jetzt an dem kompletten, an dem Wagen 844, wie ist man denn damals in der Walhalla-Bahn überhaupt gereist? Wie war man gesessen in so einem Waggon? Wie viel Platz war da drin? Wie war das Feeling? Wie war das Flair?
4: Und das hat bestimmt eine Stange Geld gekostet. Weil der war
0: noch immer steht die Runde der Schmalspurfreunde am Porzenweiher 1 in Stadt am Hof und erfreut sich an ihrem Bockerl. Einer von ihnen, ein ehemaliger Modellbahnhändler, hat seine Zuneigung zu der kleinen dreiachsigen Tenderlok schon vor Jahren umgesetzt in einem Modell im Maßstab 1 zu 87 mit Schmalspurweite H0M. Jede Niete, jede Schraube stimmt mit dem Original überein.
7: Ich habe selber Bausätze von diesem Modell montiert und es ist wirklich einer der anspruchsvollsten Bausätze, die ich je gebaut habe. Und seit einigen Jahren habe ich jetzt die restlichen Bausätze wieder rausgekramt, komplett überarbeiten lassen und bringe die jetzt als neue Auflage für die Sammler auf den Markt.
0: ...1991 war es, als eine mehrteilige Modulanlage mit dem Thema Walhalla-Bahn des Regensburger Eisenbahnvereins ausgestellt wurde. Übrig geblieben ist nur der Streckenteil Stadt am Hof mit Anschluss an die Straßenbahn. Übrig geblieben sind das Bockerl in klein und groß, jede Menge Fotos und viel, viel Erinnerung.

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0: Ich habe dem Chefredakteur die Testfotos von Ihnen geschickt und er war total begeistert.
1: Ja, wir sehen zu zweit doch einfach super aus.
0: Er fand Sie so toll, dass er noch mehr von Ihnen zeigen möchte.
2: Was bedeutet das genau, noch mehr zeigen?
0: Also er wird, wie vereinbart, den Artikel im Kurier veröffentlichen. Hm? Und er wird Ihre Hochzeit live übertragen.
2: Was?
1: Live?
3: Der braucht nur ein bisschen Zeit.
4: Ich will nicht, dass du wegen mir Probleme hast, Fanny. Und deswegen ziehe ich mich zurück.
5: Jeder, dein ganzes Leben ist in Hamburg. Deine Freunde, dein Bruder, deine Mutter, die dich trotz ihrer Macken liebt. Ich habe hier so gut wie nie Zeit.
6: Spar dir den Mist. Erst haust du ab und lässt Linus und mich zurück. Und jetzt bin ich hier und du schickst mich weg.
5: Frieda.
6: Von wegen, du hast mich lieb. Sag's doch einfach, ich bin dir total egal.

0: du hast mich überhaupt nicht lieb.
1: Das stimmt nicht, Frieda. Ich liebe dich über alles und das weißt du.
0: Warum schickst du mich dann zurück zu Mama? Ich will hier bei dir bleiben.
1: Weil ich das nicht einfach über ihren Kopf hinweg entscheiden kann.
0: Na und dann rede mit ihr. Ich halte es einfach nicht mehr aus, okay? Sie macht mir die ganze Zeit Stress, dass ich sofort irgendeine Ausbildung anfangen soll. Dabei weiß ich noch überhaupt gar nicht, was ich machen will. Ich brauche einfach Zeit, um das rauszufinden und sie versteht es nicht. Du verstehst mich, oder?
1: Sicher, aber...
0: Schau, mit dir kann ich über sowas viel besser sprechen. Mama ist immer gleich auf 180. Du bist viel entspannter. Bitte, Papa. Lass mich bei dir bleiben, bitte.
1: Ich kann das nicht allein entscheiden, aber wir finden schon einen Weg.
0: Das heißt, du redest mit Mama?
1: Das heißt, ich rede mit Mama.
0: Du bist der Beste.
2: Selbst wenn du das mit Kilian geklärt hast, ich kann trotzdem nicht länger mit dir zusammenarbeiten. Die Nähe zu dir ist für mich einfach schwierig.
3: Aber wir waren uns doch einig, dass wir die Arbeit hier zusammen zu Ende bringen.
2: Ja, und es tut mir leid. Es ist einfach zu viel. Ich brauche wirklich Abstand.
3: Tut mir leid, wenn ich dich überredet habe.
2: Es ist nicht deine Schuld. Niemand ist schuld. Und das Projekt hier, das kriegst du auch alleine hin. Dafür brauchst du mich nicht. Glaub mir, es ist besser so. Für alle.

0: Ja, oder Griechenland.
1: Ja, klingt gut.
0: Ja, Mykonos soll doch mega schön sein. Sonne, Strand, Meer.
1: Ist das nicht ein bisschen teuer?
0: Naja, mit unseren 5000 Euro kriegen wir das doch locker hin.
1: Ey, ich habe einfach das Gefühl, das ist ein bisschen zu viel Rummel für unsere romantische Hochzeitsreise.
0: Hm. Naja, vielleicht. Ikaria soll schön und ruhig sein. Oder Skopelos? Du hast gar nicht so richtig Lust auf unsere Hochzeitsreise, oder?
1: Doch, auf die Hochzeitsreise schon. Ich bin mir noch nicht ganz sicher wegen dieses Livestreams.
0: Warum nicht?
1: Ich habe da einfach Bauchschmerzen.
0: Naja, so toll finde ich es jetzt auch nicht, aber wir können die Kohle echt gebrauchen, oder?
1: Ja, aber, also ich meine, dann werden uns ganz viele fremde Leute bei unserer Hochzeit zuschauen.
0: Auf einer Hochzeit wird doch immer gefilmt. Außerdem wirst du toll aussehen. Die Kamera wird dich lieben. Ja. Außerdem, so viele werden es ja gar nicht sehen. Wir sind ja keine königliche Familie.
1: Naja, der Rosenheimer Kurier wird das schon richtig promoten.
0: Naja, dann sieh es eben als kleine Übung. Die Medien werden sich ja eh wieder mehr für mich interessieren, wenn ich meinen Vertrag bei Westgold habe. Hast du so ein Problem damit, dem Abend nicht zu stehen?
1: Nee, ich krieg das hin.
2: Was für ein herrlicher Morgen.
3: Was hältst du von einem Spaziergang zum See?
2: Gerne. Guten Morgen, Herr Saalfeld. Na? Gut geschlafen?
4: Danke. Ist das dein Ernst, Christoph?
5: Was meinst du?
4: Diese Frau hat dich um deine Anteile gebracht.
3: Sophia ist gerade dabei, alles wieder gut zu machen.
4: Und das glaubst du ihr?
2: Herr Saalfeld, ich kann Ihre Bedenken wirklich verstehen.
4: Ich kann nicht fassen, dass du schon wieder auf diese Betrügerin reinfällst.
6: Sprich nicht so von Sophia. Sie ist die Frau, die ich liebe. Punkt.
3: Ich hoffe, du akzeptierst das.
4: Was habt ihr jetzt vor? Geht sie mit dir zusammen nach Spanien? Oder bleibt ihr beide hier am Fürstenhof?
2: Das wird die Zeit zeigen.
3: Hauptsache, wir beide sind zusammen.
2: Wiedersehen.

0: Mia, jetzt reg dich nicht so auf. Es wäre doch erstmal nur testhalber. Nur für ein paar Wochen. Nein, ich werde Frieda nicht direkt in den nächsten Zug nach Hamburg setzen. Weil ich will, dass sie hier erstmal zur Ruhe kommt. Mia, was soll das denn? Warum kannst du nicht einfach wie jeder andere auch... Mia?
1: Ciao. Jetzt weißt du, wie es mit dir ist.
0: Das war mir auch schon vorher bewusst.
1: Aber du bleibst dran, oder?
0: Ich kann sie ja zu nichts zwingen. Aber heute Nacht bleibst du auf jeden Fall noch hier. Und vielleicht kann ich sie ja doch noch überreden, wenn sie sich beruhigt hat.
1: Danke. Das wäre echt cool. Ich mag sie nämlich schon sehr.
0: Das passt gut. Ich muss dich nämlich ein bisschen alleine hier lassen. Meine Schicht im Krankenhaus fängt an.
1: Kein Problem, ich komme schon klar.
0: Ja, aber nicht wieder heimlich Likörchen trinken gehen.
1: Wieso?
0: Muss ich Herrn Sonnbichlers Obstler wegschließen?
1: Chill mal. Vielleicht besuche ich einfach meinen Lieblingsonkel in dem Restaurant, wo er arbeitet. Ich habe ihn ewig nicht gesehen.
0: Gute Idee. Ruf aber vorher an, dass er Zeit hat.
1: Klar.
0: Und wir sehen uns später. Wenn was ist, meldest du dich.
1: Mach ich. Papa. Danke.
0: Ciao.
1: Ciao.

0: du, mein Lieber.
1: Dankeschön. Macht nichts, ich mach schon.
0: Du sag mal, was sagt denn eigentlich der Senior dazu, dass der Christoph jetzt wieder mit der Wagner zusammen ist?
1: Keine Ahnung. Ich habe ihn nicht drauf angesprochen. Ich will nicht der Überbringer der schlechten Nachricht sein.
0: Das sollten wir uns wirklich raushalten. Ja. Na, und der Senior hatte jetzt schließlich auch andere Gedanken im Kopf. Hm? Ich sage nur die Mutter von Adam.
1: Ja, da hat er ganz schön verdattert geschaut, als die plötzlich hier vor ihm gestanden ist.
0: Kann ich verstehen. Ich meine, die hatte den ja auch schließlich vorher abblitzen lassen.
1: Ja, aber davon hat er sich mittlerweile offensichtlich erholt.
0: Wie meinst du das?
1: Er hat gesagt, er hätte ein sehr angenehmes Gespräch mit ihr gehabt und er würde sie gern näher kennenlernen.
0: Aha. Hm? Also aus dem wirst du auch nicht schlau. Hm. Macht er sich Hoffnung?
1: Also, er hat's zwar abgestritten, aber ich hab schon den Eindruck.
0: Und das in seinem Alter?
1: Naja, also, so viel jünger sind wir beide auch nicht.
0: Aber wir sind nicht mehr auf der Pirsch.
1: Seid ihr da mal nicht so sicher?
0: Darüber muss ich jetzt nachdenken.
2: Bist du schon fertig mit deiner Arbeit im Stall?
3: Nö, ich habe nur kurz Pause.
2: Na, dann bestell dir doch auch noch was.
3: Gerne.
4: Herr Fischer, haben Sie schon einen Wunsch?
3: Ich nehme ein Espresso.
4: Gerne, kommt sofort.
3: Dankeschön. Wie war dein Abend gestern mit Werner? Habt ihr euch gut verstanden? Hat er sich über den Cognac gefreut?
2: Und wie? Das war wirklich ein guter Tipp von dir. Wir haben die halbe Flasche ausgetrunken.
3: Mama.
2: Du glaubst aber auch wirklich alles, hm? Nein, wir haben uns gut unterhalten.
3: Dann verstehst du jetzt, warum ich ihn mag.
2: Ja, wir haben auch über deinen Prozess gesprochen. Und ich finde wirklich toll, wie er sich für dich einsetzt.
3: Ja, da habe ich wirklich Glück.
2: Ja, andererseits hat der Mann auch Ecken und Kanten. Aber er hat ja offenbar ein bewegtes Leben geführt.
3: Werner hat auf jeden Fall immer sehr viel zu erzählen.
2: Und demnächst ist er jetzt dein Adoptivvater.
3: Konntest du dich ein bisschen an den Gedanken gewöhnen?
2: Zumindest verstehe ich jetzt seine Beweggründe.
3: Das heißt, du bist nicht mehr dagegen?
2: In diesem Fall könnte nicht mal dein Vater dagegen sein. Das habe ich auch den Behörden gesagt. Und ich denke, dass der Antrag jetzt bewilligt wird.
3: Danke dir, Mama. Es ist mir wirklich sehr wichtig, dass du einverstanden bist.
5: Es war wohl eine Illusion, dass Marlon seine Gefühle einfach abstellen kann und wir dann nur noch Freunde sind. Ich werde ihn schon vermissen, wenn er nicht mehr da ist. Andererseits, Kilian wird bestimmt erleichtert sein. Vermutlich hat Marlon recht. Und es ist wirklich für alle das Beste so.
4: Vielen Dank. Das ist sehr großzügig.
2: Gerne.
4: Frau Fischer, ich wünsche Ihnen noch einen schönen Tag.
2: Dankeschön.
1: Frau Fischer.
6: Ah, hallo.
1: Haben Sie mittlerweile mit Ihrem Sohn gesprochen?
6: Ja, wir haben uns ausführlich über diese Angelegenheit unterhalten. Es tut mir leid, was mein Sohn Ihnen angetan hat. Er wird dafür gerade stehen müssen. Andererseits verstehe ich seine Motive. Er war verliebt und wollte mit dem Geld helfen, der Frau ein neues Leben anzufangen.
4: Wenn das der einzige Grund gewesen wäre, wieso ist er dann noch bei Werner geblieben, obwohl diese Frau schon längst weg war?
6: Vielleicht wollte er es wieder gut machen.
4: Wieder gut machen? Indem er ihm weitere Lügen auftischt, oder?
6: Ja, ich verstehe auch nicht alle Handlungen von Adam. Sie waren eindeutig falsch. Er mag die falschen Mittel gewählt haben, aber er ist kein schlechter Mensch.
4: Sie reden sich das doch gerade alles nur schön. Merken Sie das nicht? Ihr Sohn hat mir mein Leben gestohlen.
6: Glauben Sie es wirklich? Sie leben im Fürstenhof. Sie haben hier eine gute Anstellung. Letztendlich nehmen Sie doch den Platz neben Ihrem Großvater ein.
4: Den Platz macht er mir aber immer noch streitig.
6: Wenn Sie das so sehen, tut mir leid.
4: Jetzt hat er Werner doch schon so weit, dass er ihn adoptieren will.
6: Herr Saalfeld hat gute Gründe.
4: Der einzige Grund ist, dass Ihr Sohn ihn immer noch manipuliert.
6: Ich sage Ihnen noch mal, mein Sohn ist kein Verbrecher.
4: Das entscheiden zum Glück nicht Sie, sondern das Gericht. Ich werde schon dafür sorgen, dass Ihr Sohn die gerechte Strafe bekommt.

0: Elias, kannst du dich bitte beeilen? Ich muss wirklich zu Physio.
1: Ja, ich komme ja schon.
0: Bist du fertig?
1: Nein, nein, ich habe meine Jacke vergessen.
0: Was denn jetzt noch?
1: Jacke!
2: Hallo.
1: Romanke.
2: Das ist Herr Braun. Er wird die Kameras für den Livestream installieren.
3: Hallo.
1: Hallo.
2: Das ist das junge Paar.
1: Jetzt schon?
0: Ich dachte nur, die Trauung wird live übertragen.
2: Ja, aber auch das davor. Wie sie sich zurechtmachen, ihre Nervosität. Ja, und auch danach. Ich meine, wer trägt wen über die Schwelle? Das interessiert die Zuschauer.
1: Das heißt, die erste Hochzeitsnacht wird auch live übertragen?
2: Keine Sorge, im Schlafzimmer sind Kameras tabu.
3: Vorerst.
0: Bitte was? Das geht nicht.
2: Naja, Sie haben doch zugestimmt.
1: Haben wir?
2: Haben Sie den Vertrag gar nicht gelesen?
0: Naja, aber das kann ich ja nicht einfach entscheiden. Meine Mutter hat ja auch noch was zu sagen.
1: Ja, es ist schließlich auch Ihre Privatsphäre hier.
2: Macht's nicht so kompliziert. Frau Saalfeld ist doch überhaupt nicht hier. Und selbst wenn sie zurück ist, wenn sie irgendwelche Einwände hat, werde ich mit ihr reden. Sie zwei Hübschen freuen sich jetzt erstmal auf ihre Hochzeit, weil das wird das Event des Jahres.
3: Dann lege ich mal los.
2: Gerne. Wollen Sie einen Kaffee?
3: Ja, klar.
4: Entschuldigung, Gäste haben nichts in der Küche zu suchen?
5: Ja, aber ich muss den Chefkoch sprechen. Mein Kalbsfilet lieber zäh wie eine Schuhsohle.
4: Trotzdem haben Gäste nichts in der Küche zu suchen.
0: Was ist denn hier schon wieder los?
5: Bist du denn so streng, Onkel Kilian? Erkennst du deine Lieblingsnichte nicht?
0: Frieda, was machst du denn hier?
5: Ich weiß, ich hätte Bescheid geben sollen, aber ich wollte dich lieber überraschen.
6: Ja, das ist dir gelungen. Dein Vater hat mir gar nichts gesagt, dass du zu Besuch kommst.
5: Ja, war auch eher so eine spontane Aktion von mir.
6: Wieso?
5: Mal wieder Stress mit Mama, was sonst?
6: Ah, du bist abgehauen. Frieda?
5: Was ist das denn Leckeres? Das sieht ja mega aus.
6: Ziegenmilch, Panna Cotta mit Apfel und Walnuss-Crumble.
5: Klingt wild. Hast du dir das ausgedacht?
6: Natürlich. Willst du probieren?
5: Klar.
6: Na dann, hinsetzen. Ich bin gespannt, was du sagst.
5: Das ist ja der Hammer.
6: Das freut mich.
5: 10 von 10. Bisschen mehr Zucker können vielleicht noch rein.
6: Oh, mehr Zucker. Ja, ich werde es mir überlegen. So, jetzt mal ganz ehrlich. Was ist da los zwischen dir und mir?
5: Das willst du lieber gar nicht wissen.
6: Doch, das möchte ich wissen.
5: Es fing damit an, dass sie mir ständig irgendwelche Ausbildungsvorschläge zugeschickt hat. Dabei war ich noch nicht mal mit der Schule fertig.
6: Okay, und das hat dich unter Druck gesetzt?
5: Total. Und dann wollte sie mir auch noch so ein doofes Praktikum bei der Bank aufdrücken, was mich überhaupt nicht interessiert. Und ihr war es voll egal.
6: Verstehe.
7: Ja, bitte?
8: Entschuldigung, ich hoffe, ich störe nicht. Aber Sie spielen Golf?
7: Aber meistens nicht in meiner Wohnung.
8: Na ja, solange Sie nur putten und nicht Abschläge üben.
7: Da bringen Sie mich auf eine Idee.
8: Sie machen einen runden Rücken.
7: Wie bitte?
8: Ja, Sie sollten sich mehr aus der Hüfte heraus bewegen. So, und der Rücken bleibt ganz gerade wie ein Brett. Geben Sie mir her. So. Ja, so.
7: Sind Sie etwa Golflehrerin?
8: Nein.
7: Ich spiele seit Jahrzehnten Golf.
8: Ja, aber dann schleichen sich gerne Haltungsfehler ein. Probieren Sie es doch mal mit geradem Rücken.
7: Ja. So.
8: Ja, genau. Na, sehen Sie? Ist doch viel besser, nicht wahr?
7: Warum wollten Sie mich sprechen?
8: Massimo Foghetti. Ich habe ihn zufällig getroffen und da habe ich bei der Gelegenheit versucht, ein gutes Wort für Adam einzulegen, aber
7: der Schuss ging nach hinten los.
8: Jetzt ist er noch wütender auf ihn als vorher.
7: Massimo Foghetti ist Nebenkläger.
8: Ich hoffe, das bewirkt nichts Negatives. Könnten Sie mir denn nicht vielleicht helfen, das irgendwie wieder auszubügeln?
7: Wir können ja mal gemeinsam überlegen.
8: Hm?
6: Morgen.
9: Du bist ja noch da?
6: Darf ich?
9: Ja, ich glaube, der ist jetzt halt kalt. Ich kann dir auch einen frischen machen.
6: Ja, passt schon.
9: Müsstest du nicht längst in der Arbeit sein?
6: Ich habe das Duftprojekt abgegeben und gekündigt.
9: Was hast du gemacht?
6: Ja, Fanny macht das jetzt allein.
9: Warum?
6: Weil es einfach zu kompliziert ist. Und die Nähe zu Fanny, die tut mir nicht gut. Ich muss akzeptieren, dass ich jetzt das Feld räumen muss.
9: Bist du sicher? Dir ist schon klar, dass es hier Leute gibt, denen was an dir liegt.
6: Ja, ich weiß. Das ist lieb, Fritz. Aber ich weiß, wann es gut ist. Und es bringt mir jetzt nichts mehr, hier rumzuhängen. Und deswegen bin ich ab morgen weg. Das ist beschlossene Sache.
9: Du wirst mir fehlen.
6: Du mir auch.
8: Ich war so geschockt von Adams Betrug. Er war Polizist. Ich hätte ihm sowas nie zugetraut.
7: Immerhin, er hat es nicht aus Eigennutz getan.
8: Nein, sondern aus Liebe. Aber entschuldigt das seine Taten?
7: Macht sie aber immerhin nachvollziehbar. Oder wenn ich an meine ganzen Dummheiten denke, die ich aus Liebe getan habe.
8: Ach ja? Erzählen Sie doch mal.
7: Nein, das behalte ich lieber für mich.
8: Schade. Dann sind Sie wohl ein echter Romantiker.
7: Hm? Na ja, könnte man so sagen. Wie steht's bei Ihnen?
8: Sie wissen ja, dass mein Mann schon vor vielen Jahren gestorben ist. Und seitdem habe ich mich nie mehr auf was Festes eingelassen. Na gut, ich habe nicht die ganzen Jahre nur getrauert, aber es gab ein paar kleine Geschichten.
7: Aber der Richtige war nicht mehr dabei.
8: Den hatte ich ja schon getroffen.
7: Glauben Sie, dass es nur eine große Liebe im Leben gibt?
8: Ich weiß es nicht.
7: Ich hatte schon mehrere.
8: Und sind Sie denn jemals für eine Ihrer vielen großen Lieben in Ihrem Leben kriminell geworden?
7: Ich glaube, ich hätte schon viel dafür tun können, aber kriminell. Ich glaube nicht. Und Sie?
8: Nicht für die Liebe, aber für die Kunst. Ich habe eine Angewohnheit. Ich schleiche mich nachts in Museen ein.
7: Wie bitte?
8: Naja, wie sonst kann man denn die großen Kunstwerke wirklich genießen? Den ganzen Tag stehen Scharen von Touristen davor. Aber wenn die schlafen, wenn Ruhe eingekehrt ist, atemberaubend.
7: Sie sind nie dabei erwischt worden.
8: Na ja, doch schon. Aber ich habe sogar ein paar Mal im Gefängnis gesessen. Aber das war es mir wert.
7: Das klingt aufregend.
8: Sie könnten mich ja mal begleiten bei einer meiner Exkursionen.
7: Im Ernst?
8: Warum nicht?
7: Ich denke, ich bin Ihnen für gewisse Aktionen zu alt?
8: Ach, werfen Sie mir diesen dummen Spruch immer noch vor.
7: Nein, den habe ich Ihnen längst verziehen.
8: Sie sind wirklich ein großzügiger Mensch.

0: Leider kann die Band jetzt aber doch nicht. Aber dafür können die Joking Jacks.
1: Ah, okay. Die kenne ich jetzt gar nicht.
0: Die sind tatsächlich ganz gut. Ich kann euch beiden mal eine Playlist schicken.
1: Ja, cool. Danke dir.
0: Du klingst nicht gerade begeistert.
1: Sorry, es ist gerade einfach nur so. Die Hochzeitsplanung ist ein bisschen stressig.
0: Elias, du kriegst aber jetzt keine kalten Füße, oder?
1: Nein. Nein, ich liebe Leo. Ich will ihn auf jeden Fall heiraten. Wird jetzt einfach nur so ein Mega-Event daraus. Also so wie es aussieht, haben Leo und ich keine einzige Minute für uns.
0: Aber solltet ihr das nicht selber entscheiden können?
1: Ja, aber also Larissa hat jetzt diesen Deal mit dem Rosenheimer Kurier gemacht und die wollen unsere Hochzeit von Anfang an bis Ende live im Internet übertragen.
0: Boah Gott, das klingt ja überhaupt nicht romantisch.
1: Ja, ist es auch nicht.
0: Hast du schon mit Leo drüber geredet?
1: Nein. Er hat ja kein Problem damit, so in der Öffentlichkeit zu stehen. Und er findet es auch gut, dass wir dann mehr Geld für unsere Flitterwochen haben. Ich will ihm das einfach nicht kaputt machen. Weißt du was? Ich werde mich zusammenreißen.
0: Elias, hey. Das Letzte, was du machen solltest, ist, dich an deiner eigenen Hochzeit zusammenreißen zu müssen. Habt ihr beiden euch nicht mal versprochen, immer ehrlich miteinander zu sein?
1: Ja. Du hast recht. Ich werde mit ihm reden.
0: Ich weiß. Und als er sie gefragt hat, ob ich länger bleiben darf, hat sie eiskalt aufgelegt.
2: Das heißt, du darfst den Stress von den beiden ausbaden?
3: Das muss ich schon mein ganzes Leben lang. Auch schon vor der Trennung.
2: Aber ich dachte, die beiden hätten das wieder hinbekommen, seitdem die Scheidung durch ist.
3: Vergiss das. Aber du hast dich doch immer ganz gut mit Mama verstanden, oder?
2: Ja, schon, aber...
3: Kannst du nicht mal bei ihr anrufen? Bei dir legt sie bestimmt nicht gleich auf.
2: Ich weiß nicht, ob ich bei deiner Mutter irgendwas ausrichten kann.
3: Bitte.
2: Aber ich kann es zumindest ja mal versuchen.
3: Echt jetzt?
2: Ja, ich werde sie anrufen, sobald ich hier fertig bin.
3: Danke.
2: Ja.
3: Ich texte dich hier mit meinen Problemen zu. Dabei habe ich noch gar nicht gefragt, wie es dir eigentlich geht.
2: Mir geht's super. Also, ich liebe meinen Job hier und ich heirate bald.
3: Du hast doch erst geheiratet.
2: Ja. Aber manchmal macht man auch einen Fehler.
3: Ja, davon musst du mir nichts erzählen.
2: Ja. Okay, also deine Eltern sind jetzt auch nicht das beste Beispiel für eine glückliche Ehe. Aber das muss ja nicht immer so laufen. Ja, und ich liebe Fanny und ich will den Rest meines Lebens mit ihr verbringen.
3: Du wirst schon wissen, was du tust. Ich wünsche dir auf jeden Fall viel Glück dabei.
2: Weißt du was? Ich werde sie dir mal vorstellen. Dann wirst du mich verstehen.
3: Okay.

0: Yvonne, was bist du hier?
1: Ich war zur Krebsnachsorge. Es ist alles in Ordnung.
0: Das freut mich.
1: Wie geht's deiner Tochter?
0: Gut. Sie hat sich einen Kopf gesetzt, in Bichelheim zu bleiben.
1: Ach, der gefällt's also gut bei uns.
0: Ja, vor allem hat sie in Hamburg ständig Stress mit ihrer Mutter und will lieber bei mir sein.
1: Und wie geht es dir damit?
0: Mir geht's damit sehr gut. Wir haben es die letzten Jahre viel zu selten gesehen. Leider spielt ihre Mutter da nicht mit.
1: Ach, die könntest du doch eventuell überreden.
0: Na, ich gebe mein Bestes. Ich will nicht, dass Frieda denkt, ich lasse sie im Stich.
1: Du hast gesagt, Frieda ist 17. Da kann sie doch entscheiden, wo sie leben will.
0: Aber doch nicht allein. Da müssen Mia und ich uns schon einig sein.
1: Na ja, aber momentan steht es 2-1 für Bichelheim, oder?
0: Das ist richtig. Ich will aber nicht, dass das wieder so ein Riesendrama wird wie bei der Scheidung.
1: Das verstehe ich.
0: Das hat weder Mia noch mir gut getan. Vor allem nicht den Kids.
1: Ja, aber ich würde da jetzt nicht klein beigeben. Die Kleine wäre bestimmt richtig traurig, wenn du sie einfach wieder schnell wegschickst.
0: Ja klar, ich tue auch alles dafür, dass sie bleiben kann.
1: Du schaffst das schon.
2: Kannst du mir bitte mal erklären, was das soll? Warum lässt du dich schon wieder auf diese Schlange ein?
3: Ich hab zu tun, Werner. Ich muss dringend ein paar Mails beantworten.
2: Bitte weich mir nicht aus. Ich muss wissen, was Sache ist. Erst kündigst du großartig an, nach Spanien zu gehen, um Abstand zu gewinnen. Und jetzt spielst du mit ihr die frisch verliebten Turteltäubchen.
3: Unsere Beziehung war von Anfang an stürmisch. Sophia ist nun mal die Frau meines Lebens. Das habe ich endlich begriffen.
2: Hat sie dir nicht übel genug mitgespielt?
3: Sie ist gerade dabei, alles wieder gut zu machen.
2: Ach, und du vertraust.

0: Gibt's was zu feiern?
1: Mhm. Christoph und ich sind wieder ein Paar. Ganz offiziell.
0: Ach ja?
1: Mhm. Hättest Werner Saalfeld sehen sollen. Wie der geguckt hat. Na, du blickst ja auch nicht besonders begeistert.
0: Ja, wenn das bedeutet, dass du dich dafür auf diesen krummen Deal einlassen musst.
1: Larissa, irgendeine Wiedergutmachung muss es geben. Ich habe ihn um sein ganzes Vermögen gebracht.
2: Sophia, du bist vorbestraft. Wenn das auffliegt, dann wanderst du ins Gefängnis.
1: Ja, ich weiß, es ist riskant.
2: Was ist, wenn Christoph dir seine Gefühle nur vorspielt, damit du die Sanierung finanzierst?
1: Ah, so weit würde er nie gehen. Ich kenne ihn.
2: Bist du dir da sicher? Was ist, wenn er sich rächen will?
1: Zwei Gläser, bitte. Larissa, Christoph und ich gehören zusammen. Das ist uns beiden jetzt bewusst geworden.
0: Ich hoffe, du redest dir das nicht schön.
1: Mm-mm. Wir beide starten jetzt neu durch. Ohne Lügen, ohne Heimlichkeiten.
0: Dann wünsche ich dir mal viel Glück dabei.
1: Dankeschön.
0: Sag nicht, ich hätte dich nicht gewarnt.

0: Schön, dass du kurz Zeit für mich gefunden hast.
1: Ich nehme an, es geht um den Prozess?
0: Darüber sollten wir uns ausführlich mit deinem Anwalt besprechen. Nein, ich möchte dich etwas anderes fragen. Aber zuvor möchte ich dir zu deiner Mutter gratulieren. Sie ist eine äußerst charmante und sehr patente Frau.
1: Freut mich, dass du sie nun doch zu mögen scheinst.
0: Ja, wir hatten vorhin ein sehr inspirierendes Gespräch.
1: Sie hat ihre Meinung über dich auch revidiert.
0: Ach, hat sie das? Dann kann ich ja nur hoffen, dass sie ein bisschen länger bei uns bleibt.
2: Ich schlage ihr das gern mal vor, aber meine Mutter hat da ihren eigenen Kopf.
0: Na, glaube ich dir.
2: Sie entscheidet sowas immer total spontan aus dem Bauch heraus.
0: Ich will sie auch zu nichts drängen.
2: Da hättest du auch keine Chance. Worüber wolltest du denn mit mir sprechen?
0: Ich möchte dich um einen Gefallen bitten. In einer äußerst heiklen Angelegenheit. Aber bitte, die musst du unbedingt für dich behalten.
2: Kein Problem. Schieß los.
3: Hey, Fanny.
4: Hey, du strahlst ja so.
3: Ja, rat nur, wer mich gerade in der Küche besucht hat. Frieda.
4: Deine Nichte? Mhm. Was macht die denn hier?
3: Ihren Vater besuchen. Und wenn alles gut läuft, dann bleibt sie sogar länger. Hast du Lust, sie mal kennenzulernen?
4: Klar.
3: Ja, cool. Ja, ich hoffe, wenn ihr euch dann seht, dann sieht sie unsere Hochzeit nicht mehr ganz so kritisch.
4: Hat sie ein Problem damit?
3: Naja, sie glaubt nicht an die Ehe. Kein Wunder. Die Trennung ihrer Eltern ging ihr ziemlich nah.
4: Ja, verständlich. Aber ich würde mich sehr freuen, sie mal kennenzulernen.
3: Sehr gut.
4: Heute könnte ich vielleicht auch eine kleine Pause einlegen. Wobei ich auch jetzt wieder mehr zu tun habe, weil Marlon ist aus dem Projekt ausgestiegen.
3: Wieso?
4: Er meint, es ist zu viel für ihn, wenn er mich ständig sehen muss. Also anscheinend ist er doch noch nicht über mich hinweg.
3: Ja, ich hab's dir gesagt.
4: Und er hat mitbekommen, dass du eifersüchtig warst. Und weil er das nicht befeuern will, hat er beschlossen zu gehen.
3: Respekt. Und wie geht's dir damit?
4: Ich, da muss ich ran. Moment. Hallo? Heute Nachmittag schon. Ja, okay, das lässt sich einrichten. Bis dann. Also, ich glaube, ich kann deine Nichte erst später kennenlernen. Ich muss heute noch nach Rosenheim.
3: Wieso das denn?
4: Geheimmission.

0: Richtig gut. Halten. Leo, dein Knie ist richtig beweglich geworden.
1: Danke. Naja, bei dem Aufwand. Sorry.
0: Kein Problem, wir sind eh fertig.
1: Ja?
0: Ja.
1: Mist.
0: Was ist los? Schlechte Nachrichten?
1: Ja, meine Schwester schafft es nicht zur Hochzeit.
0: Echt? Wieso?
1: Anscheinend ist im Hotel ein Wasserschaden.
0: Ach, wie schade. Ich habe mich echt auf Maxi gefreut.
1: Ja, und mein Vater kann auch nicht.
0: Warum?
1: Er hat einen ganz wichtigen Termin in Sydney. Und Tante Irmi hat auch schon abgesagt.
0: Lass dir nicht die Laune verderben. Es wird eine ganz tolle Hochzeit.
1: Naja, immerhin können Sie die Hochzeit ja im Livestream sehen.
0: Ihr macht einen Livestream?
1: Mhm. Der Sponsor hat darauf bestanden. Findest du es blöd?
0: Naja, eine Hochzeit ist ja was Intimes. Aber das ist ja eure Entscheidung. Ich will nur nicht, dass irgendwelche Idioten wieder blöde Kommentare schreiben, wie bei deinem Coming Out. Ach, das wird doch nicht so schlimm werden. Idioten gibt's immer und die ignorieren wir einfach. Papa!
2: Was machst du denn hier?
3: Ich darf bleiben.
2: Das hat Mama erlaubt. Wie hast du das hingekriegt?
3: Mein Onkel hat mir geholfen.
2: Kilian?
3: Er hat ihr erzählt, dass ich bei ihm in der Küche ein Praktikum mache.
2: Und das hat Mama abgenickt?
3: Ja, sie fand die Idee sogar richtig gut. Das heißt, ich darf jetzt erstmal bleiben.
2: Das sind richtig schöne Neuigkeiten. Da machen wir uns eine gute Zeit zusammen.
3: Sabe, ich habe auch schon gecheckt, was alles geht. Und Pferde gibt's ja auch im Fürstenhof.
2: Ja klar, ich kann dir gerne das Gestüt zeigen.
3: Perfekt. Während du dann im Krankenhaus arbeitest, kann ich ja immer reiten gehen.
2: Ja, falls dir genug Zeit dafür bleibt.
3: Wieso?
2: Ja, du arbeitest doch bei Kilian in der Küche.
3: Ach, das war doch nur Fake, um Mama ruhig zu stellen.
2: Wie bitte? Frieda, wenn Mama das rausfindet, das gibt richtig Ärger.
3: Kilian hat versprochen, dass er dich hält.
2: Ja, aber ich habe keine Lust, sie anzulügen. Das kommt immer raus.
3: Aber...
2: Aber, du wirst dieses Praktikum machen.
3: Das gibt's doch gar nicht wirklich.
2: Gut, dann red ich mit dem Fürstenhof. Kilian hat ja schon zugestimmt.
3: Ich habe aber keinen Bock auf Küchenarbeit.
2: Du wirst dich schon dran gewöhnen.
3: Mann, ich brauche einfach Zeit, um in Ruhe herauszufinden, was ich machen will, okay? Ohne Druck.
2: Gut, dann denkst du da beim Gemüseschneiden in Ruhe drüber nach.
3: Du nimmst mich überhaupt nicht ernst. Ich dachte, du verstehst mich.
2: Das hast du dir selbst eingebrockt.
3: Papa?
2: Du wirst dieses Praktikum machen oder ich schicke dich zurück zu deiner Mutter.

0: Okay, aber dann streiten Sie sich nicht so sehr. Wir kriegen das schon irgendwie hin, ja? Okay, Ihnen auch noch einen schönen Tag. Tschüss. Oh, hallo.
1: Hallo. Ist alles in Ordnung?
0: Ja. Frau Saalfeld ist ein bisschen gestresst. Sie ist gerade auf ihrem Weingut und kann Leo und Elias nicht bei der Hochzeitsvorbereitung helfen.
1: Das kriegen die beiden doch bestimmt auch ohne sie hin, oder?
0: Nee, ich habe langsam das Gefühl, dass Elias ganz schön überfordert ist von diesem Medienrummel. Anscheinend soll es jetzt einen Livestream von der Hochzeit geben.
1: Einen Livestream?
0: Ja.
1: Okay. Aber sonst hat er keine Zweifel.
0: Nee, auf gar keinen Fall. Er will Leo auf jeden Fall heiraten.
1: Gut. Ich meine, die beiden sind ein tolles Paar.
0: Hm. Sag mal, was denkst du eigentlich darüber?
1: Über was? Heiraten?
0: Mhm.
1: Noch nicht so wirklich drüber nachgedacht. Ich meine, man kann ja auch ohne Trauschein ganz glücklich sein.
0: Hm.
1: Oder wie siehst du das? Wolltest du mir gerade einen Antrag machen?
0: Nein, wollte ich nicht. Ich machte nicht so viele Gedanken. Nein, ich bin gerade sehr glücklich mit dir. Wir müssen überhaupt nichts füreinander ran.
1: Du willst also keine Fischer werden?
0: Olivia Fischer. Nee. Nee, danke. Willst du ein Jacobi werden?
1: Hm. Ich könnte auch den Namen Saalfeld annehmen, nach der Adoption.
0: Oh, okay. Adam Saalfeld.
1: Ja, Doppelname, geht auch.
0: Oder wir beide könnten auch einen Dreiername.

0: draus machen. Saalfeld, Jacobi, Fischer, Saalfeld. Ich wäre dann auch in Saalfeld.
1: Bisschen lang, oder?
0: Ja. Aber das eilt ja alles nicht, oder?
1: Jetzt sind sowieso erstmal die anderen beiden dran.
2: Hm? Ich habe mir noch mal Gedanken gemacht, Herr Saalfeld. Wir sollten einen Mediator einschalten, der zwischen Herrn Forchetti und Adam vermittelt. Hm. Vielleicht verzichtet Herr Forchetti dann auf seine Nebenklage.
3: Ja, die Idee ist gut, aber ich weiß nicht, ob Massimo sich darauf einlässt.
2: Na ja, Sie könnten ihm zusätzlich ein Angebot machen. Beteiligung am Fürstenhof. Ja, oder eine berufliche Aufstiegschance als Gesellschafter oder irgendwas in der Richtung.
3: Ja, lass mir das mal durch den Kopf gehen.
4: Oh, ja, bitte?
2: Entschuldigung. Hallo?
4: Verstehe. Jetzt sofort? Warum? Na gut. Okay, dann machen wir das so. Gut. Bis dann. Sophia. Schön, dich zu sehen.
0: Hey, wer war das?
4: Ach, Vicky aus dem Bräustüberl.
0: Hm, verstehe.
4: Offenbar wurden mal wieder falsche Getränke geliefert.
0: Trinken wir einen Kaffee zusammen?
4: Leider muss ich erst mal das Problem mit der Lieferung lösen. Aber ich melde mich, sobald ich Zeit habe.
0: Schade. Entschuldigung, es war eine alte Freundin.
3: Kein Problem.
5: Also einmal aufkochen lassen und dann wirklich sofort vom Herd, ja?
6: Geht klar, Herr Rudloff.
5: Hey, Frieda. Hey. Alles klar?
7: Ja, geht so.
5: Was ist los?
7: Dass ich hier ein Praktikum machen kann, gilt es noch?
5: Ich dachte, das war nur so dahergesagt.
7: Ja, Papa stresst rum. Entweder ich ziehe das durch oder er schickt mich zurück zu Mama. Hm.
5: Spießer. Naja, dann. Also, alle mal herhören. Ein paar von euch kennen meine Nichte Frieda ja schon. Sie macht ab heute hier ein Praktikum bei uns.
7: Ah. Cool, hi.
8: Herzlich willkommen. Ja.
5: So, am besten holst du dir Klamotten. Also eine Kochjacke, Hose und ja, das findest du alles in der Wäschekammer.
7: Ja, lass mal, ist nicht so mein Style. Ich setz mich einfach da drüben hin und mach mein Zeug.
5: Okay, also du meinst am Handy rumspielen.
7: Kein Hobby. Ohne Content keine Reichweite und die brauche ich als Influencerin.
5: Okay, also ich glaube nicht, dass es das ist, was dein Vater unter das Praktikum durchziehen meint.
7: Dann machen wir eine Collab.
5: Eine Collab?
7: Eine Kollaboration. Ich poste eine Story über dich und die Arbeit in der Küche, tagge den Fürstenhof.
5: Nein, nein, nein. Also ich stehe nicht so darauf, wenn ich bei der Arbeit gefilmt werde und ich glaube die Hotelleitung auch nicht.
7: Okay, ihr seid echt nicht up to date, oder? Mehr Follower heißt mehr Gäste, heißt mehr Geld. Überlegst du?
5: Aha.
9: Chef?
5: Ja?
9: Reicht das für das Gratin?
5: Mach ungefähr die Hälfte, ja. Ich schau dann gleich nochmal.
9: Okay.
5: Okay, auch wenn ich jetzt vielleicht wie mein Bruder klinge, aber es geht nicht, dass du einfach hier nur abhängst.
7: Chill, ich störe doch keinen.
5: Also entweder arbeitest du richtig mit oder du musst gehen. Weißt du was? Versuch's doch wenigstens erstmal, ja?
7: Okay. Soll ich Kartoffeln schälen oder was?
5: Das ist eine sehr gute Idee. Finny, Frieda übernimmt das Kartoffeln schälen. Kümmer du dich doch bitte schon mal um das Dessert.
9: Gerne.
5: Also dann, an die Arbeit.
10: Hey, Leo, wir müssen...
11: Mann!
10: Was machst du denn da?
11: Hey!
10: Ist sie kaputt?
11: Du, wir müssen reden wegen der Hochzeit. Ich dachte ja die ganze Zeit, ist es cool, wenn wir das Ganze so groß aufmachen, aber... Jetzt bin ich mir nicht so sicher, ob das mit der Presse und mit dem Livestream irgendwie so in die richtige Richtung geht. Und ich meine, klar, und ich fand's auch wirklich cool, aber... Mama ist jetzt auch gerade nicht scharf darauf, dass überall Kameras in ihrem Wohnzimmer sind.
10: Ja,
11: Können wir die Sache mit dem Rosenheimer Kurier nicht einfach absagen und, naja, alles ein bisschen kleiner machen?

0: Bist du jetzt sehr enttäuscht?
1: Weißt du was? Genau das Gleiche wollte ich auch mit dir besprechen.
0: Echt jetzt?
1: Ja.
0: Warum hast du dir nichts gesagt?
1: Ja, du hast mich ja nicht ausreden lassen. Ist jetzt nur die Frage, was wir mit den geladenen 140 Gästen machen.
0: Und der Fürstenhof ist ja auch schon festgebucht.
1: Und ohne Presse können wir das alles gar nicht bezahlen.
0: Vielleicht kann man es canceln?
1: Oh ja, aus dem Vertrag mit dem Kurier müssen wir auch unbedingt wieder raus.
0: Frau Mahnke wird echt enttäuscht sein.
1: Sagst du es ihr?
0: Wieso ich? Du bist doch immer so diplomatisch.
1: Okay, dann reden wir einfach beide mit ihr.
0: Ich bin trotzdem echt erleichtert.
1: Ich auch.

0: Haben Sie die Unterlagen dabei?
1: Eine Übersicht über die Scheinfirmen, die Frau Wagner gegründet hat.
0: Okay, ich werde das alles gegenchecken. Ich darf auf keinen Fall damit in Verbindung gebracht werden.
1: Sie wird da schon selbst drauf geachtet haben. Schließlich will sie Ihnen einen Gefallen tun.
0: Nur, dass sie dafür ins Gefängnis wandert, während ich meine Hände in Unschuld wasche.
1: Bis es soweit ist, kann es noch dauern.
0: Ich habe Zeit.

0: Halt die Ohren steif.
1: Du riskierst alles. 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
2: 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Liebe?
3: Sie können stolz auf sie sein.
4: Bin ich auch. 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

Nein, auch wenn es so aussieht, es geht nicht zum Mond. Im Gegenteil, nicht von der Stelle rühren soll sich Roswitha Max, während ein Computer ihre Atemluft analysiert. Die Messwerte zeigen, ihr Körper verbrennt gerade keine Kohlenhydrate, sondern Fett. Und ihrem Arzt, Professor Knut May, zeigen sie auch, Frau Max hält die strengen Ernährungsvorgaben der Studie genau ein. Das Forschungsprojekt NutriAct sucht nach

0: nach der besten Ernährung für die Risikogruppe 50+.
1: Und das ist auch ein gewisses Alter, wo die Patienten aus der beruflichen Entwicklung in das Rentendasein übergehen. Die verändern ihren Lebensstil, die Bewegung wird klassischerweise oft weniger. Das sind also alles Faktoren, die normalerweise Erkrankungen fördern oder die Verschlechterung von Situationen fördern. Und deswegen haben wir diese Population ausgewählt.
0: Seit sie an der Studie teilnimmt, holt Rosvita Max ihre Lebensmittel nicht mehr alle im Supermarkt. Einige bekommt sie direkt in der Charité. Sie soll große Mengen Ballaststoffe essen und sehr viel pflanzliches Eiweiß. Mit gewöhnlichen Fertigprodukten kaum möglich. Ziel des Forschungsprojektes NutriAct ist es deshalb, auch passendes Essen gleich mitzuentwickeln. Diese Flakes haben 7-mal mehr Eiweiß als üblich durch eine ungewöhnliche Zutat.
2: Schmecken Sie die Erbse da raus?
3: Nein, also die schmecken ganz gut und ich mache sie mir ins Müsli.
2: Und dann haben wir hier noch diese.
0: Nicht auf jedes Lebensmittel, das sie hier bekommt, freut sich Rosvita Max.
3: Nicht so ganz mein Geschmack, aber man kann sie auch mit anderen Nudeln noch ein bisschen vermischen. Dann hat man noch ein bisschen andere Variante.
0: Neue Lebensmittel, gesund und bitte auch lecker. Daran arbeiten die Lebensmitteltechnologinnen der TU Berlin. Für das NutriAct-Projekt erfinden sie den Joghurt neu. Heute steht eine Verkostung an. Der Joghurt, den Vinuljen und Dr. Anne Bayer dafür herstellen, enthält keinen Tropfen Milch. Stattdessen Erbsenpulver mit Wasser und ungesättigten Fettsäuren und viele pflanzliche Eiweiße. Nach NutriAct-Ernährungsregeln sehr empfehlenswert.
4: Fest geworden
2: ist er.
0: Der Anfang war schwer.
4: Die ersten Kommentare waren wie Bauschaum. Also das war eben überhaupt nicht vergleichbar mit einem Joghurtprodukt oder auch mit irgendeinem Produkt, was man in der Art kennt. Also hätte man auch nicht als Aufstrich in diese Richtung noch umbauen können. Also das war da komplett unakzeptabel.
0: Doch seitdem hat sich viel getan. Die Lebensmitteltechnologinnen haben ihr Rezept immer wieder verbessert. Und wenn der Erbsenjoghurt heute im Testessen gut ankommt, könnte er bald von allen NutriAct-Studienteilnehmern gegessen werden. Die Lebensmitteltechnologinnen wagen den Direktvergleich. 2 Erbsenjoghurts aus eigener Herstellung gegen 2 klassische Joghurts aus Milch.
5: So, und wir haben also 4 Parameter: Farbe, Glanz, Mundgefühl, Joghurtgeschmack und dann noch die Präferenz. Ja, okay. Und bitte keine Äußerung à la I oder keine Gefühlsregung nach außen.
0: Die Stunde der Wahrheit. Menschen dazu zu bringen, ihre Essgewohnheiten umzustellen, ist schwierig. Neue Produkte, die bereits Vertrauten ähnlich sind, werden leichter akzeptiert. Die Erbsenjoghurts enthalten sehr viele Ballaststoffe und pflanzliches Eiweiß, aber eben keine Milch. Das hat Auswirkungen auf Geschmack und Konsistenz.
5: Okay, was war noch aufgefallen?
6: Keinerlei Joghurtfarbe.
5: Okay.
7: Also mir hat das Produkt B ganz gut geschmeckt.
8: Das war doch ein Erbsen.
5: Das war das.
7: Das war ohne Erbsen.
5: Das B war das hier. Das war ohne Erbsen.
6: B, das ist ja so halber Quark, ja.
0: Und was schmeckt am besten?
5: Jetzt kommt Gruppe D auf Rang 1.
8: 1, 2, 3, 4, 5, 6, 7, 8, 9.
5: Ja, da ist der gekaufte Joghurt leider nicht zu toppen gewesen durch unsere hauseigenen hergestellten Produkte.
0: Und wie schmecken die Erbsenjoghurts?
5: Gut.
9: Nicht typisch für Joghurt. Ja. Das war ein anderer Geschmack.
10: Ja, genau. Also ich dürfte eben nicht erwarten, dass es Joghurt ist und nach Joghurt schmeckt. Mhm. Das ist eher als eine Art veganen Pudding-Ersatz.
5: Ja. Ja. Mhm.
7: Also Erbsen habe ich nicht rausgeschmeckt.
6: Eigentlich nicht.
5: Nicht der Favorit, glaube ich. Ne?
7: Vegan.
5: Das sagen wir den Kolleginnen mal lieber nicht.
0: Wir machen das, aber die sind gar nicht so unzufrieden. Sie sind dem Ziel schon näher gekommen.
4: Das ist eigentlich schon ein gutes Ergebnis, dass auch die Textur sehr gut angekommen ist, dass es ein recht glattes Produkt auch geworden ist und auch die Probanden es jetzt nicht komplett abgelehnt haben, sondern dass doch ein gewisses Potenzial erkannt wurde, dass man daraus auch noch was weitermachen kann.
7: Am Geschmack müssen wir noch ein bisschen arbeiten.
0: Ein neues Lebensmittel kann noch so gesund sein. Es setzt sich nur durch, wenn es auch schmeckt. Rosvita Max ernährt sich jetzt schon

0: Seit 12 Monaten ballaststoffreich und mit viel pflanzlichem Eiweiß. Ihr Blutdruck ist deutlich gesunken. Der Stoffwechsel hat sich verbessert.
1: Und ich kann Ihnen sagen, erfreulicherweise haben wir Änderungen gesehen schon. Jetzt muss man natürlich ein bisschen schauen, wie das in den nächsten Jahren weitergeht. Ja, gut ist erstmal, dass Ihnen die Produkte Spaß machen, dass sie Ihnen schmeckt.
0: Der Weg zu einer besseren Ernährung für die Generation 50+. Kein Sprint, sondern ein Dauerlauf.
2: Eine gute Creme soll glatte, gesunde Haut fördern. Doch muss es gleich eine spezielle für jedes Alter und jede Tageszeit sein?
3: Also ich persönlich finde, ich brauche keine Nachtcreme. Ich benutze also nachts die gleiche Pflege wie am Tage.
4: Am Tag nehme ich die Tagespflege und nachts eben die Nachtpflege.
5: Das ist für mich Geldschneiderei und deshalb nehme ich nur Nachtcreme oder Babyintensivpflege.
2: Ökotest hat Nachtcremes auf Inhaltsstoffe, Aussagen zur Wirksamkeit und Verpackung untersucht.
6: Ganz erstaunlich, Sie waren auch darüber erstaunt, was Sie so alles in den Cremes an Inhaltsstoffen gefunden haben. Welche Inhaltsstoffe haben Sie denn besonders überrascht?
7: Der Höhepunkt war ein UV-Filter in der Nachtcreme. Oh ja. Nachtcreme, die ja eigentlich von dem Zu-Bett-Gehen aufgetragen werden soll. Und in der BB-Creme von Johnson & Johnson steckt in der Tat ein UV-Filter. Das ist relativ sinnfrei.
6: Und haben Sie sicher, Sie haben sicherlich die Hersteller darauf aufmerksam gemacht. Wie haben die reagiert?
7: Johnson & Johnson hat uns gesagt, dass die Nachtpflegecreme jetzt Tag- und Nachtpflege geworden ist. Also so wird sie jetzt verkauft und deswegen sei der UV-Filter jetzt angebracht.
6: Und haben Sie noch andere Inhaltsstoffe gefunden, wo Sie sagen, bedenklich oder gefällt Ihnen nicht?
7: Ja, wir haben jede Menge gefunden. Wir haben zum Beispiel Lilial gefunden. Das ist ein Duftstoff, der im Tierversuch fortpflanzungsschädigend gewirkt hat. Viele Produkte enthalten PEG, PEG-Derivate. Die werden in diesen Cremes als Emulgatoren eingesetzt, also die Fettphase mit der Wasserphase zu vermischen, dass eine homogene Einheit entsteht. Das Problem bei PEGs ist, dass sie die Haut durchlässig machen können für Schadstoffe. Wir haben weitere problematische Duftstoffe gefunden und auch Konservierer, die wir kritisieren und abwerten.
6: Diese PEGs sind ja sicherlich drin, damit die Creme immer schön cremig aussieht und auch nicht ihre Konsistenz verliert.
7: Genau, dass das Wasser nicht auf dem Öl schwimmt oder so, dass es eine homogene Masse gibt, dass man damit cremen kann. Und dafür sind die PEGs da. Der Nachteil ist eben, dass sie die Haut durchlässig machen können für Schadstoffe.
6: Jetzt haben Sie Produkte aus dem herkömmlichen Drogeriemarkt getestet. Sie haben aber auch Naturprodukte getestet. Welche unterschiedlichen Testverfahren werden da angewendet?
7: Also Naturkosmetikprodukte und konventionelle Kosmetik wird gleich getestet bei uns. Da gibt es keine Unterschiede.
6: Jetzt steht ja auf den Packungen alles drauf. Also ich habe mal drei Sachen rausgefischt. Einmal Relaxing sind sie, dann sind sie Anti-Aging, also tun was gegen das Altern. Und dann können sie auch noch regenerieren. Können Sie das bestätigen, dass eine Nachtcreme das alles bringt?
7: Naja, also wir kümmern uns um die großen Werbelügen, sag ich mal. Anti-Aging wirkt gegen Falten, beugt Hautalterung vor. In dem Fall lassen wir uns von den Anbietern Studien schicken. Wir gucken uns die Studien an. Und all die Produkte, die hier mit diesen Werbeaussagen ins Rennen gegangen sind, konnten uns nicht belegen, dass die Anti-Aging-Produkte einen Vorteil haben gegenüber einer herkömmlichen Pflegecreme.
6: Das heißt, also man kann eigentlich im Prinzip auch nichts dagegen tun, dass es überhaupt noch auf der Packung steht.
7: Was? Es steht auf der Packung. Also auf der einen Seite ist es natürlich so, Fältchen, die von der Feuchtigkeit kommen, die kann man in der Tat durch Creme minimieren. Aber die Falten, um die es geht, nämlich die Falten, die durch die Mimik entstehen, die sind durch Kosmetik nicht zu beheben.
8: Heute kümmern wir uns um die Brust- und Schultermuskulatur. Setzen Sie sich möglichst aufrecht nach vorne auf die Stuhl- oder Sofakante und nehmen die Arme auf Schulterhöhe nach oben. Die Schultern selbst bleiben unten, Ihr Kopf bleibt oben und wir beginnen die Arme zu kreisen in kleinen kreisenden Bewegungen nach hinten. So in etwa Golfballgröße, kleine Kreise reichen. Sie werden schnell merken, dass die Arme schwer werden. Das fühlt sich tatsächlich so an, aber das liegt daran, dass so ein Arm in etwa 5 Kilo wiegt. Und Sie arbeiten hier mit dem eigenen Körpergewicht. Das spüren Sie, das dürfen Sie spüren. Atmen Sie weiter. Lassen die Schultern unten und den Kopf oben. Sie können sich vorstellen, dass Sie die Arme aus der Schulter rausdrehen. Die werden länger und länger, nicht schwerer und schwerer. Und dann lassen Sie die Arme sinken, lockern die Schultern, kreisen Sie ein-, zweimal nach hinten und Sie haben es geschafft.
6: Sollte man lieber eine reichhaltige Pflege zur Nacht nehmen oder dann doch auf das leichte Produkt?
7: Wer zu trockener Haut neigt oder jetzt in den Wintermonaten

0: oder in den kommenden zu trockener Haut neigt, soll es mit einer reichhaltigen probieren, ansonsten mit einer leichten.
1: In diesem Jahr sind Parfums drin und trotzdem sind die Cremes für sehr gut befunden worden. Wie kommt's?
0: Es gibt 26 Duftstoffe, die deklariert werden müssen auf Kosmetikprodukten, aber nicht alle 26 haben das gleiche allergene Potenzial. Das Ökotest-Magazin schaut hin und guckt sich die Produkte an oder die Stoffe, die ein hohes allergenes Potenzial haben. In dem Fall waren es 3 oder 4. Es gibt auch viele Duftstoffe wie Geraniol, Citral, Eugenol. Die füllen wir in unseren Tabellen auf zur Information. Aber das allergene Potenzial ist doch eher gering.
2: Wir können nicht allein von Luft und Liebe leben. Nein, wir brauchen auch Wasser. 2 Liter pro Tag wenigstens. Wenn es heiß ist, besser 3. 1 Liter nehmen wir durchschnittlich übers Essen auf. Den Rest sollten wir trinken. Aber viele schaffen das nicht, weil Wasser pur ihnen nicht schmeckt. Infused Water, zu Deutsch Wasser mit Geschmack, könnte das ändern. Denn das schmeckt zum Beispiel nach Erdbeere oder Apfel. Die prallen Früchte auf den Etiketten erwecken den Eindruck, da sind ein paar Spritzer Fruchtsaft drin. Der klare Flascheninhalt lässt vermuten, hauptsächlich aber handelt es sich um reines Wasser. Das muss doch gesund sein, oder?
3: Schmeckt ein bisschen süß, ne? Irgendwie Apfel oder sowas.
4: Und ist das gesund?
5: Ist ja nur Wasser mit ein bisschen Geschmack.
3: Ja, ist aber sehr süß.
6: Das schmeckt mir. Es ist, glaube ich, auch gesund, aber auf Dauer wäre mir reines Wasser ohne Geschmack lieber.
7: Es schmeckt nach Erdbeere und es schmeckt mir zu süß. Also ich finde es nicht gesund.
8: Ich glaube schon, dass es gesund ist und es schmeckt nicht nur nach einfachem Wasser, sondern es ist schon mit dem Geschmack, was da draufsteht. Johannisbeeren ist es in diesem Fall.
4: Schmeckt Ihnen das?
8: Ja, schmeckt mir. Ja.
9: Der Lebensmittelchemiker hat gut gearbeitet.
2: Der Herr hat recht. Was solchen aromatisierten Wässern Geschmack verleiht, stammt nicht von erntereifen Früchten, sondern aus dem Chemielabor. Und das ist alles andere als gesund, sagt Diätassistent Dennis Haider.
10: Wenn wir zum Beispiel so ein Wasser haben mit Apfelgeschmack, bedeutet das erstmal nur, dass da ein Trägerstoff drin ist, der ähnlich wie ein Apfel schmeckt. Selbst wenn da 3,8% Fruchtanteil drin sein sollen und man einen schönen Pfirsich hier sieht, dann ist da meistens nicht viel rauszuholen. Denn wir haben hier ein Gehalt von Pfirsichsaft von 1%. Das ist also auf diese Menge hier wirklich verschwindend gering.
2: Was den Ernährungsexperten aber richtig ärgert, ist der Zucker in den Flaschen. Fructose, Glucose und Industriezucker, alles da drin. So stecken in nur 100 Milliliter Wasser bis zu 2 Würfel Zucker. Zum Vergleich, 100 Milliliter Cola haben nur 1 Würfel mehr. Und ihr Zucker macht all diese Fertigwässer zu echten Kalorienbomben.
10: Wenn wir davon ausgehen, dass der Mensch am Tag etwa 2 Liter trinken sollte und das zum Beispiel mit so einem Wasser hier deckt, dann haben wir schon mal 20% rein Zucker zu uns genommen. Das heißt, 20% unseres Gesamtenergiebedarfs ist nur mit leerer und nicht nachhaltiger Energie.
2: Aber es gibt auch gesundes Wasser mit Geschmack, nämlich selbstgemachtes. Dafür brauchen wir klar Wasser. Weil wir am Strand sind, nehmen wir Flaschenwasser. Leitungswasser ginge aber genauso gut. Außerdem eine Zitrone und frischen Ingwer. Den Ingwer schneiden wir in dünne Scheiben und geben diese in einen Krug. Jetzt heißes, nicht kochendes Wasser darüber, so treten die Schärfstoffe der Knolle schneller hervor und bleiben die ätherischen Öle erhalten.
10: Das Tolle an dem Ingwer ist, dass er antibakteriell wirkt, entzündungshemmend und kann sich sehr positiv auf Muskel- und Gelenkschmerzen auswirken, was sogar in Studien nachgewiesen wurde.
2: Zusammen mit Zitrone bringt Ingwer unsere Verdauung in Schwung. Also Zitronenscheiben dazu, den Krug mit Wasser auffüllen und alles ziehen lassen. Je länger, desto intensiver wird der Geschmack. Variante 2, Gurke und frische Minze. Minze bringt unsere Fettverbrennung in Schwung. Die Bitterstoffe der Gurke wirken wassertreibend. Bei allen Zutaten, die mit Schale ein Wasserbad nehmen sollen, rät der Experte zu Bioprodukten.
10: Weil konventionelles Gemüse und Obst oft mit Pestiziden bearbeitet wird, und das kann auch nach dem Waschen noch auf der Schale der Gurke haften bleiben. Genauso wie bei Obst, vor allem Zitrusfrüchte, die oft gewachst werden. Und das will man auch nicht unbedingt im Wasser haben.
2: Mein persönlicher Favorit ist Wasser mit Melone und Rosmarin. Denn Rosmarin soll unsere grauen Zellen auf Touren bringen können. und Melone versetzt

0: einen gleich in Urlaubsstimmung. Vor allem aber schmeckt die Kombi aus beidem sofort unglaublich intensiv. Aber wandert nur der Geschmack ins Wasser oder auch die gesunden Inhaltsstoffe aus Kräutern und Früchten?
1: Tatsächlich ist es so, dass die Vitamine, Mineralstoffe und ätherischen Öle teilweise wasserlöslich sind. Es ist aber nur ein kleiner Teil, der wirklich ins Wasser übergeht. Aber wenn wir ein Problem damit haben, unsere Trinkmenge zu decken, geht es hiermit sehr viel leichter. Und das Wichtigste, es ist frei von zugesetzten industriellen Zucker.
0: Doch schmecken unsere Kreationen auch und kommt man mit ihnen leichter auf 2 bis 3 Liter Wasser pro Tag?
2: Schön erfrischend nach Zitrone, aber nicht so aufdringlich, nicht super sauer, richtig erfrischend, lecker.
0: Ist es dann leichter, davon viel zu trinken?
2: Glaube ich schon, ja. Würde ich auch machen, ja.
3: Gurke ist nicht so sehr mein Fall, aber das schmeckt sehr lecker.
0: Würden Sie davon mehr trinken als von normalem Wasser?
4: Mit Sicherheit ja.
3: Wenn da ein bisschen Geschmack ist, schmeckt alles besser.
0: So ein Krug lässt sich aber nur schlecht mit zum Strand nehmen. Darum pimpen wir jetzt noch Flaschenwasser auf. Und zwar mit Eiswürfeln. Aus tiefgefrorenem Früchtetee. Mit frischen Kräutern drin. Und mit ganzen Himbeeren, ebenfalls tiefgefroren. Weil es so warm ist, können wir den Eiswürfeln quasi beim Schmelzen zusehen. Und die Wässer haben schon nach wenigen Minuten Geschmack. Animiert auch der zum viel Trinken?
5: Ich finde es total lecker. Ich würde viel mehr trinken von denen. Das ist erfrischend. Und mir schmeckt das auch.
6: Ich würde da auch sicherlich mehr trinken wie normales Leitungswasser.
7: Ja, weil es einfach ein bisschen Geschmack hat. Es ist halt abwechslungsreicher. Man hat verschiedene Variationen. Und so generell würde ich sagen, trinkt man da auf jeden Fall mehr von.
0: Unser Fazit: Viele Fertigwässer mit Geschmack sind Zuckerbomben und darum ungesund. Mit weniger Zutaten aber wird der Durstlöscher Wasser zum wahren Geschmackserlebnis, rundum gesund und kalorienarm. Und das Beste, die Krüge kann man ruhig 2-mal auffüllen. So ist selbstgemacht auch noch günstiger.

0: schmecken geil.
1: Ich glaube, selbst wenn man satt ist, dass man halt echt immer denkt, das liegt neben dir und du isst halt echt einfach so ununterbrochen weiter.
2: Okay, sie schmecken. Aber ist das der einzige Grund, warum jeder von uns im Schnitt 3,7 Kilogramm Chips pro Jahr isst? Wir schauen in diese Fußballkneipe. Wie viele Chips werden unbewusst, also so ganz nebenbei, während eines Spiels gegessen? Damit unsere Fußballfans gleich nicht wissen, worum es geht, locken wir sie auf eine falsche Fährte. Angeblich messen wir die Emotionen beim Fußballgucken. Tatsächlich ist das aber alles nur Ablenkung. Dezent fragen wir:
3: Wann haben Sie das letzte Mal was gegessen?
4: Um 1 heute Mittag.
3: Haben Sie Hunger?
4: Nein.
2: Das Spiel beginnt, die Chips sind verteilt und die Fans greifen zu, obwohl viele satt sind. Wieso sind Chips so unwiderstehlich? Diese Ratte hat bei einer Antwort geholfen. Eigentlich ist sie satt, sie frisst trotzdem immer weiter. Wie die Fans in der Kneipe. Einer der Gründe, das besondere Mischverhältnis in den Chips, haben Wissenschaftler in Erlangen festgestellt. Chips bestehen häufig zu etwas mehr als der Hälfte aus Kohlenhydraten, zu etwa 30% aus Fett. Der Rest sind Salz, Aromastoffe und Gewürze. Genau dieses Verhältnis, 30% zu 55% von Fett zu Kohlenhydraten, haben sich die Wissenschaftler angeschaut. Es soll unser Sättigungsgefühl beeinflussen. Was das Chipsessen im Gehirn der Ratte auslöst, haben die Wissenschaftler mithilfe von Kernspin-Messungen untersucht. Die Ratte hat ein Schlafmittel bekommen und merkt nichts vom Versuch. Jetzt wird ihr Gehirn durchleuchtet. Die Wissenschaftler prüfen, welche Hirnareale von den Chips aktiviert werden. Den Versuch haben sie mit 34 Ratten gemacht. Und das haben sie gesehen. Wenn Ratten Chips essen, werden die roten Bereiche aktiviert. Bekommen sie normales Futter, sind es die blauen. Also unterschiedliche Bereiche im Gehirn.
5: Interessanterweise sieht man jetzt im Gehirn, dass diese Zentren, die für die motorische, für die Bewegung der Tiere wichtig sind, die werden bei Chips vermehrt aktiviert. Man sieht, dass hier Zentren des Belohnungssystems vermehrt aktiviert werden.
2: Und diese Bereiche vermitteln dem Körper unbedingt weiteressen, sagen die Wissenschaftler. Übrigens wirken genau hier auch Drogen. Allerdings spielen bei Drogen noch weitere Faktoren eine Rolle. Die Wissenschaftler testen gerade auch an Menschen. Sie vermuten, dass solch eine Fett-Kohlenhydrat-Mischung wie bei Chips auch den Menschen beeinflusst.
5: Man muss sich klar machen, wir sind in der Evolution noch nicht so weit entfernt davon, dass Nahrung für uns immer Mangel war. Insofern ist ein optimales Lebensmittel, Chips, Fett-Kohlenhydrat-Verhältnis, ein sehr starker Stimulus, sodass wir hier also wirklich sehr stark lernen müssen, uns solche Nahrungsquellen zu erschließen.
2: Bei diesem Mischverhältnis müssten wir also erst noch lernen, uns zurückzuhalten. Zurück in die Kneipe. Beherrschen fällt hier schwer. Die Fans lassen es ordentlich krachen und knacken. Und das ist auch Teil des Erfolgsgeheimnisses von Chips, der Sound. Das Ohr isst mit. Hinter solchen Türen lässt die Industrie Essgeräusche designen. Das werde auch bei Chips gemacht, sagen uns mehrere Experten. Dieser Raum im Akustikinstitut der Uni Dresden ist schalltot. Die Stoffkeile an Wänden, Decke und Fußboden sorgen dafür, dass der Schall geschluckt wird. Wir laufen auf einem gespannten Drahtnetz. Hier kann man Audioaufnahmen ohne Störgeräusche machen.
6: Sounddesign gewinnt zunehmend an Bedeutung. Und außer natürlich Fahrzeugindustrie und Haushaltsgeräteindustrie, auch Lebensmittelindustrie bemerkt jetzt, Sound spielt große Rolle.
2: Die Wissenschaftler wollen heute für uns einen besonders frisch klingenden Chips-Sound designen. Schritt 1. Mit einem speziellen Programm nehmen Sie das Geräusch beim ersten Reinbeißen auf.
7: Aufnahme Chip Nummer 1.
6: Und hier sieht man eigentlich besonders relativ breitbandig ist und am Anfang so eine Steilheit existiert.
2: Ein Sound besteht aus vielen Frequenzen. Schritt 2. Einige von diesen Frequenzen werden jetzt manipuliert.
8: Vielleicht beginnen wir mit 4 kHz an, dass wir 4 kHz verstärken und damit vielleicht knackiger klingt.
2: Die Forscher verstärken hohe Frequenzen. So klingt das Geräusch knackiger und damit frischer. Schritt 3. Hörversuch. Ein Proband beurteilt den Chips-Sound. Zuerst zwei Originalgeräusche. Jetzt zwei manipulierte. Und welchen Chip würde er bevorzugen?
0: Chips 1 klang für mich viel dumpfer irgendwie. Dadurch wirkte der Chip eher so pappig, während der Chip 4 viel knackiger klang, sodass man richtig hören konnte, wie er in mehrere Teile zerbrochen ist.
2: Chip 4, das ist einer der manipulierten Chips. Das Sounddesign hat funktioniert.
1: Das ist ja jetzt alles virtuell. Was würde denn jetzt passieren?
4: Ja, was wir gemacht haben, wir haben Informationen, die in dem eigentlichen Objekt schon drin sind, verstärkt. Das heißt also, die müssen physikalisch vorhanden sein. Jetzt müsste man zu dem Lebensmitteltechnologen gehen und mit ihm eine Versuchsreihe machen, ob man an der Technologie Parameter ändern kann, die die höherfrequenten Anteile verstärken können.
2: Einen echten Chip herzustellen, der diesen manipulierten Sound hat, das funktioniere, indem man den Backprozess verändere. Zum Beispiel über die Bratzeit oder die Feuchtigkeit, so der Sounddesigner. In so ein Labor lassen uns die Hersteller leider nicht rein. Zurück in der Kneipe. Das Fußballspiel ist fast zu Ende. Es sieht nicht gut aus für den FC.
1: Wir haben jetzt nicht die Emotionen gemessen, sondern es ging um Chips. Wie viel Chips man isst, während man abgelenkt ist.
2: Zwei Schüsseln hat dieser Tisch geleert. Am nächsten Tisch wurde mehr gegessen. Drei Schüsseln sind leer.
9: Wenn nichts anderes zu tun ist, nimmt man einen Chip. Das ist einfach eine Fehlleitung der Nerven.
1: Haben Sie hier auch sich fehlleiten lassen?
9: Ja, weil sie da war. Wenn sie nicht da gewesen wären, hätte ich sie auch nicht vermisst.
2: Und fünf Schüsseln haben diese jungen Fußballfans während des Guckens geleert. Wir haben Ernährungsberaterin Nathalie Qualiata dazu geholt. Sie gibt Tipps, worauf man bei Chips achten kann.
10: Ja, Chips bestehen logischerweise aus Kartoffeln, unheimlich viel Gewürzen, sehr viel Fett. Die werden im besten Fall in Sonnenblumenöl gebacken. Es gibt welche, die noch mehr Salz enthalten, die sind auch zu bevorzugen. Und vor allen Dingen, worauf man auf jeden Fall achten sollte, ist, dass sie frei von Mononatriumglutamat sind, also von Geschmacksverstärkern.

0: Stärkern auch als Hefeextrakt deklariert.
1: Glutamat ist in vielen Produkten enthalten. Es ist nicht unumstritten. Eine schädliche Wirkung konnten Studien bislang aber nicht eindeutig nachweisen. Höchstens eine Handvoll. Das ist die empfohlene Tagesmenge Chips. Aber genau das fällt uns eben schwer.
2: Juma ist der Star in der zweiten Klasse der Grundschule Weißenbrunn, denn Juma kann prima zuhören und liebt es, wenn die Kinder ihr vorlesen. Jasmin, Jan und Daniel haben heute Glück, denn sie dürfen mit Lesehund Juma zusammen ein Buch schmökern. Unterricht, der Spaß macht.
3: Dabei hilft, dass ich vorlesen kann und niemand reinredet und dass man schön mit ihr kuscheln kann.
4: Dass sie auch mit gut zuhört und nicht immer und dass sie nicht unsere Fehler verbessert.
2: Und Juma gefällt's auch. Mit Besitzerin Marion kommt sie einmal pro Woche für etwa eine Stunde in die Schule, ehrenamtlich.
5: Weil es Spaß macht und wie man die Fortschritte sieht und einfach die Kinder wieder zu animieren, einfach mal ein Buch zu nehmen und nicht nur das Handy oder ein Tablet oder ein Computer oder das Fernsehen. Buch ist was Gutes.
2: In Weißenbrunn gibt es insgesamt 4 Lesehundeteams, die regelmäßig vorbeikommen. In kleinen Gruppen oder sogar einzeln dürfen die Kinder ihren 4- und 2-beinigen Zuhörern vorlesen.
6: Und die Kinder sagen immer, wenn der Lesehund kommt, dann ist es der schönste Schultag. Und das ist dieser Effekt, die Freude am Lesen wieder zu erwecken. Ja? Und das hat dann wiederum diesen Effekt, die Lesegeschwindigkeit wird besser, der Lesefluss wird besser. Das Leseverständnis wird besser, das sind auch Parameter, die man messen kann und den Erfolg des Projekts eigentlich bestätigt.
2: Die Ausbildung zum Lesehund-Team ist übrigens nicht schwierig oder langwierig. Pädagogische Vorkenntnisse braucht es nicht. Meist reicht Hund und Herrchen ein Tagesseminar. Der Hund sollte Grundkommandos beherrschen und sich gerne anfassen lassen.
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1: Ist natürlich mega. 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Und jetzt in der Jahreszeit.
2: Ein Gulasch, ein Pilzgulasch.
1: Genau.
2: Und ein Rösti aus Gemüse.
1: Ja, wir haben so ein Gemüserösti. Das ist tatsächlich, das Rezept wurde irgendwann mal so konzipiert als mit einem klassischen Rösti. Und dann ging es so ums Thema Low Carb. Und dann haben wir mal irgendwann das Rezept ein bisschen umgebaut und haben jetzt so ein Gemüserösti gemacht. Mhm. Funktioniert auch. Beim Kartoffelrösti brauchst du halt keine zusätzliche Stärke oder kein Ei. Hier geben wir es ein bisschen dazu. Ich habe schon ein bisschen Gemüse gehobelt. Dann gibt es einen kleinen Schnack hier so von dem leckeren Spitzkohl dazu. Ah, das ist ja so.
2: Du hast jetzt Karotten drin, dann hast du Kohl drin,
1: Pastinake,
2: Zwiebeln. Pastinake.
1: Rote Zwiebeln.
2: Okay.
1: So, jetzt haben wir so dieses Grundding schon mal drin. Dann kann man am Anfang auch gleich hier einen kleinen Schwung Salz schon mal dazugeben. Und dann ruhig durchkneten das Ganze. Na, dann verlierst du schon mal ein bisschen Feuchtigkeit, die so da drin ist.

0: das soll ja nachher auch raus. Normalerweise würde ich mal Öl zum Marinieren auch zugeben. Hier lasse ich das, hier gebe ich jetzt noch einen Schwung Harissa-Pulver. Du kannst natürlich auch Curry nehmen. Mhm. Ich finde Harissa richtig, richtig gut. Gesundheit.
1: Ich danke dir sehr.
0: So, ein Ei. Mhm. Dann Salz habe ich schon, ne? Habe ich schon Salz?
1: Ich habe kein Salz gesehen, nur Harissa habe ich gesehen.
0: Oh, ich bin mir nicht sicher. Ich glaube doch, ich habe Salz am Anfang gemacht. Weißt du, wenn man älter wird, dann vergisst man immer, was da so dann an die Abläufe
1: waren. Aber man sagt doch immer wieder, wenn zu viel Salz dran ist, dann ist der Koch verliebt. Insofern Hautruff ist doch egal.
0: Ja.
1: Was gibst du da jetzt rein?
0: Ich habe jetzt Stärke reingegeben. Mhm. Und die Stärke, die ist jetzt Kartoffelstärke, die gibt sozusagen jetzt, macht das, was in der Kartoffel die natürliche Stärke macht. Die bringt hier jetzt sozusagen die Bindung rein, sodass man das jetzt noch ein bisschen durchmengen kann. Na, dann haben wir das.
1: Würde ein Ei oder zwei Eier?
0: Eins ist drin.
1: Eins hast du sowieso drin.
0: Eins habe ich drin.
1: Aber alleine würde das nicht reichen.
0: Nö, ja, ich finde mal so, dass gerade so bei Gemüse, dann ist es nachher, dann würde ich ein Ei mehr nehmen.
1: Ja.
0: Dann wird es aber eher sowas wie ein Frittata.
1: Ja, ja.
0: Kannst du auch
1: ja,
0: gut so machen.
1: Omelette mit Gemüse, ja.
0: Geht super. Das ist dann natürlich eine andere Variante. Wenn du sagst, du willst gar keine Stärke drin haben, dann könntest du es praktisch wie ein Omelette machen. Das ist aber dann wieder ein ganz anderer Schlag. Ich fange schon mal an, so die Pfanne so ein bisschen hochzugeben für die Pilze. Wir haben jetzt das, was du natürlich klassisch alles bekommst, so was du ganz normal kaufen kannst. Wir haben Pfifferlinge, wir haben hier so ein bisschen Shiitake, wir haben einen Austernpilz, wir haben rosa und weiße Champignons. Und wichtig ist auch immer, wenn du die Pilze jetzt hier, wie die hier so putzt, diese Stiele, die drin sind. Bei den Shiitake-Pilzen zum Beispiel sind die Stiele nachher so gummihaft.
1: Ja.
0: Die ziehst du einfach so raus und die Stiele aber auf jeden Fall aufbewahren. Auch von den Champignons, weil in Pilzen, das ist, geht ja immer so pressemäßig ein bisschen durch, dieses Umami, dieser Geschmack, dieser Wohlfühlgeschmack, der ist hier super stark vertreten. Deswegen kann man das auch aufbewahren und einen kleinen Fond vormachen, ein bisschen marinieren. Und die Pilze gebe ich jetzt, die Pilze gebe ich da mal rein, auf die Seite.
1: Nimmst du da jetzt Olivenöl?
0: Ja, ich habe jetzt einfach ein ganz bisschen Olivenöl genommen, gebe jetzt die Pilze schon mal rein. So, zieh das hoch. Und normalerweise würde ich die so ein bisschen nach und nach geben, aber dadurch, dass wir jetzt so einen Pilz-Ragout machen, gebe ich die schon mal alle mit rein. Lass das jetzt ein bisschen ziehen, Salz danach. Danach kommen noch Zwiebeln und Knoblauch dazu, ein bisschen Säure. Und ich gucke mal, ob ich schon jetzt den Rösti hier mal so reingeben kann.
1: Was meinst du mit Säure? Also was gibst du da rein?
0: Ich finde gerade so jetzt, du hast jetzt von Herbst gesprochen, im Sommer sind natürlich diese Zitrusnoten, so eine ganz klare Frische immer ganz toll. Ich finde sie jetzt nachher auch richtig gut, wenn man so mit Essig arbeitet, ein Apfelessig oder sowas, dann einen kleinen Schuss Säure. Genau, hier gebe ich jetzt ein bisschen Petersilie zu meinen Rösti dazu. Mhm. Nicht, dass es jetzt hier irgendwie gleich nicht funktioniert, deswegen heute ein bisschen auf Sicherheit gehen, auch ein bisschen Chili dazu. Und habe jetzt hier so meine Rösti-Masse. Mhm. Dann fange ich gleich schon mal an. Vier Stück brauchen wir heute. Wir essen heute, haben eine große Runde. So, dann geht das rein. Und lass die jetzt wirklich, weil es Gemüse ist und ich verbrennen soll, gerade der Kohl, wir haben es gerade so in der Probe gehabt, da kam Andrea hier an und sagte, Mensch, das duftet hier so. Und das ist, wenn du Kohl röstest, dann duftet das halt immer so schön. Und deswegen rösten wir den jetzt hier langsam an.
1: So. Und es ist ja jetzt auch bei diesem Gemüserösti so, im Gegensatz zu einem Kartoffelrösti, wenn das jetzt alles nicht so komplett durch ist, ist es doch eigentlich egal, oder?
0: Ja, das stimmt schon. Also Gemüse muss nicht so, wir haben jetzt natürlich die Stärke drin und das Ei drin. Deswegen wäre es schon ganz schön, wenn es ein bisschen anzieht, weil die Stärke hat sonst so einen leicht mehligen Geschmack, den wir auch nicht wollen. Und das ist halt, das ist halt immer so das Problem. So, jetzt kommen hier Zwiebeln und Knoblauch mit dazu. Und wir schmoren das richtig nett ein. Ich habe jetzt schon mal einen ganz kleinen Schnack Salz dran. Wir haben jetzt hier auch mit Harissa gearbeitet, deswegen kann man bei den Pilzen, wenn man mag, kannst du mal dran riechen.
1: Das ist ja so ein orientalisches
0: Gefühl. Ja, das ist so orientalisch. Und ich finde, das passt total toll zu Pilzen, weil du dieses Gefühl von Wärme noch mal vermittelst.

0: So Currypulver hast.
1: Genau, du kannst jetzt auch mit Curry arbeiten, das ist auch wunderbar. Ein kleiner Schwung Säure dazu. Die kann ruhig mit wegkochen.
0: Ein Pilzgulasch und außerdem Gemüserösting. Also keine Kartoffeln drin, sondern alles Mögliche an Gemüse hast du da reingemacht.
1: Alles, was da ist, kannst du letztendlich alles nehmen. So weiche Gemüse wie Zucchini, die solltest du vorher vielleicht ein bisschen früher einsalzen und ein bisschen, damit die entwässern. Mhm. Aber ansonsten kannst du theoretisch alles nehmen, musst nur ein bisschen auf die Garzeiten achten, das ist auch Gas. Hier siehst du, das ist durch die Stärke, hat das natürlich eine schöne Festigkeit bekommen. Jetzt gebe ich hier saure Sahne dazu. Mhm. Da muss man jetzt aufpassen. Die saure Sahne ist ein bisschen empfindlich.
0: Die floppt manchmal.
1: Ja, die floppt ein bisschen aus. Deswegen, jetzt gebe ich diese oben rauf. Dann nehme ich die Temperatur runter.
0: Ja, und wie kann ich das jetzt verhindern mit dem Flocken?
1: Ein bisschen auf die Temperatur achten.
0: Ah, nicht so,
1: also
0: zu heiß,
1: nicht komplett durchkochen. Sobald du das richtig durchkochst, flockt die aus. So, ich habe einen ganz kleinen Hauch Butter jetzt hier noch mal dazu gegeben, damit die Temperatur ein bisschen runterkühlt. Das Ganze durchziehen lassen. Und vorm Anrichten gleich direkt, wenn ich jetzt zum Beispiel, jetzt gebe ich erstmal den Rösti rauf. Mhm. Kräuter habe ich auch noch ein bisschen am Start. Und dann darfst du ruhig mit Kräutern auch immer großzügig sein. Du siehst, habe ich hier auch Kräuter drin. Und das jetzt so vorsichtig durchziehst, ne? Mhm. Dann hast du natürlich das, den Pilzsud und alles. Und das muss auch gar nicht so zu 100% immer komplett, also so eine homogene Masse werden, sondern wirklich so, dass du es so durchziehst, gar nicht komplett. Dann erkennst du die Pilze auch noch.
0: Also ich sag's mal so, es gibt ja das Sprichwort, dass einem das Wasser im Munde zusammenläuft, ja? Ja, so ist es halt. Ich freue mich darauf.
2: Das ist ein guter Tipp, sobald die saure Sahne dazu kommt, nicht mehr zu heiß werden lassen, damit die nicht ausflockt. Pilze sind auch super für die schnelle Küche, zumal wenn man einen fertigen Blätterteig nimmt. Dann gibt's ratzfatz die XXL-Variante von Blätterteig-Pastetchen.
1: Du beginnst mit gekauftem Teig. Ja, wie sympathisch ist das denn?
3: Genau, ich mach's einfach natürlich. Blätterteig kaufen, es macht keinen Sinn, den selber zu machen. Viel zu viel Arbeit und das, es ist praktisch. Man packt den einfach aus, man hat sozusagen das Backpapier auch schon heutzutage dazu. Man muss eigentlich gar nichts machen. Und der Vorteil bei dem Gericht, was wir heute machen, das lässt sich leicht zubereiten, ist eine Blitzpastete sozusagen. Und es ist einfach ein schönes Gericht für die ganze Familie. Was wir brauchen, ist Blätterteig. Mhm. Der muss zum Anfang in den Ofen und danach machen wir unser Pilzragout. Ich fange mal an. Wir nehmen den Blätterteig, rollen den aus und ich schneide den leicht ein. Ich passe ein bisschen auf, dass ich nicht durchgehe. Und zwar schneide ich hier oben so ein Rechteck raus.
1: Also,
3: das wird der Deckel.
1: Genau, zärtlich sein am Messer. Ne? Weil, genau. Also, wir sagen zwar, das ist total einfach, es geht in einer Dreiviertelstunde, steht auch in unserer ARD-Buffet-Rezepte-App. Es gibt aber so ein, zwei Knackpunkte. Einmal Deckel abheben, das haben wir vorhin schon gemerkt.
3: Genau.
1: Und jetzt halt nicht ganz durchschneiden, weil wir wollen ja einen Deckel.
3: So sieht's aus.
1: So.
3: Und man kann den natürlich auch ein bisschen schöner verzieren, wenn man möchte, wenn man künstlerisch begabt ist. Ich male hier einfach, oder ich schneide einfach so ein Gittermuster drauf.
1: Mhm.
3: Und wichtig ist, dass der Blätterteig einen schönen Glanz später hat. Wir pinseln den ein bisschen mit Milch ein, aber nicht zu viel, dass der nicht so durchsuppt. Einfach ein bisschen einpinseln. Kann das auch mit Ei machen, aber so ist auf jeden Fall wesentlich.
1: Aber auch da denke ich mir wieder, Milch ist weniger Arbeit, oder?
3: Absolut.
1: Und dann?
3: Das soll ja Spaß machen, man soll sich da nicht so verkopfen. Einfach locker, froh, ab in den Ofen. Bei 175 Grad sogar 15 bis 20 Minuten schon mal reingeben.
1: Jawohl, dann haben wir hier schon einen Haken dran. Und während der Blätterteig dann so vor sich hin wuppt.
3: Genau, machen wir unser Pilzragout.
1: Ja.
3: Wie wir zu Hause sagen bei meiner Familie, Ragout-Feng.
1: Und ich habe vorher nicht verstanden, was Stefan meint mit Ragout-Feng. Und mittlerweile, ich kann es Ihnen aber zeigen, wer im Internet zum Beispiel sucht nach Ragout-Feng. Ich habe es mal so, so geschrieben. Der kriegt auch alle möglichen Ergebnisse. Von daher, okay, Ragout-Feng.
3: Ragout-Feng ist genau. Ragout. Okay. Eigentlich natürlich mit Kalbsfleisch oder Hühnerfleisch. Mhm. Ich mache das hier mit Pilzen. Pilze, es hat natürlich seine Hauptsaison. Aber das Gute ist bei Pilzen, man kriegt die eigentlich das ganze Jahr mittlerweile.
1: Ja, wenn kein Schnee liegt.
3: Genau, man kriegt die sowieso aus guten Zuchtpilze kriegt man mittlerweile sehr gute. Aber wenn kein Schnee liegt, genau, kann man einfach in die Wälder gehen. Und das ist das Gute bei den Pilzen, ganzjährig verfügbar. Man sollte sich aber natürlich schlau machen, welche Pilze man
1: weder auskennen dabei.
3: Genau. Genau.
1: Wir können es nicht oft genug erwähnen.
3: Und zwar fangen wir an für das Pilzragout. Ich habe hier ein bisschen Öl für die Pfanne.
1: Mhm.
3: Da gebe ich einfach Zwiebelstreifen, also eine Zwiebel geschält, in Streifen geschnitten, schon mal rein. mach
4: nicht
3: ein bisschen,
4: zu wenig Zwiebeln, ne, wie wir sehen.
3: Du kannst ruhig ein bisschen mehr rein, weil das ist ganz gut. Es gibt so ein schön fleischiges Aroma, so ein bisschen. Ich schneide Knoblauch dazu. Mhm. Das kommt rein. Und das

0: Was auch immer wichtig ist, oder was ich sehr mag, ist Senf.
1: Ui.
0: Schön einen Löffel Senf dazugeben.
1: Ja.
0: Das macht es einfach schön herzhaft.
1: Der ganz scharf oder der ganz normale?
0: Wie immer. Ich komme ja aus, du weißt, aus Sachsen.
1: Ja.
0: Da habe ich natürlich einen Favoriten. Aber ich mag auch die, ich mag auch die französischen Schafen. Man kann doch groben Senf nehmen. Es soll ein bisschen Power haben. Ne? Dass der einfach, dass
1: das die charmanteste Schleichwerbung, die ich seit langem gehört habe. Wollen wir mal gucken? Ich meine, wir haben vor einer Viertelstunde oder sowas haben wir den Blätterteig in den Ofen. Jetzt ist halt die Frage, ist uns der schon dunkel genug?
0: Schauen wir uns mal an. Muss natürlich noch ein kleines bisschen länger.
1: Vielleicht noch ein bisschen länger?
0: Ja, aber ich zeige euch schon mal den Weg dahin. Das ist ja das Wichtige. Ja,
1: genau.
0: Also zu Hause ruhig ein bisschen länger im Ofen lassen. Mhm. Dann geht er auch noch mal mehr auf. Und jetzt muss man aber Folgendes machen. Man geht hier so dazwischen bei dem eingeschnittenen.
1: Also du hebst schon mal so an?
0: Genau. Versuch den Deckel sozusagen ein bisschen zu lösen.
1: Bisschen Fummelarbeit ist es. Ansonsten noch mal mit dem Messer vielleicht nachschneiden?
0: Ja, das kann man machen. Das ist jetzt ja wirklich geschuldet. Das wird man merken, wenn der jetzt mehr aufgegangen ist.
1: Ja.
0: Dann löst sich der noch ein bisschen besser.
1: Du das kannst ist aber sogar dieses Blech anfassen. Wie machst du das?
0: Ja, du weißt doch, wer nicht heiß anfassen kann.
1: Der kann nicht heiß lieben, oder?
0: So sieht's aus. Ja. Und guck mal, jetzt haben wir es aber schon. Ich gehe das jetzt so durch.
1: Aha.
0: Ja.
1: Oh.
0: Das mal hier hin. Und jetzt ist eigentlich, können wir jetzt auch runterlösen hier.
1: Mhm.
0: Können wir es gleich zum Anrichten machen. So. Und jetzt kann man eigentlich das Ragout.
1: Da legt er das Blech einfach auf den Boden.
0: Ja.
1: Es ist, wie es bei euch in der Küche oftmals zugeht. Will ich es wissen oder will ich es lieber nicht?
0: Guck mal hier, das ist doch schön.
1: Ja.
0: Einfach drauf hier. Ein bisschen verstreichen.
1: Mhm.
0: Jetzt habe ich noch den Rucola und den Spinatsalat.
1: Ja. Und letztendlich kommt dann einfach der Deckel wieder drauf.
0: Der Deckel drauf?
1: Also erst Rucola und Spinat?
0: Kann man, genau, so ein bisschen schon mal drauf geben. Man legt den Deckel wieder drauf.
1: Ja, toll. Und so kommt das auch gleich auf den Tisch.
0: Et voilà.
1: Voilà.
2: Sie brauchen schnell was auf dem Teller mit viel Geschmack, mit kräftigen Farben für die gute Laune, für wenig Geld, Süßkartoffelnpilze und geräuchertes Paprikapulver. Das ist gute Küche, wie Christian Henze sie feiert.
3: Also die Süßkartoffel ist ja eine faszinierende Zutat in der guten Küche. Und ich habe die Süßkartoffel geschält und die wird jetzt in Würfel geschnitten und dann gekocht. Dann kommen Pilze dazu und richtig schön gewürzt. Und ich mache das so ein bisschen so ein Barbecue-like, so ein bisschen so einen leichten Barbecue-Style.
4: Das heißt?
3: Es kommt etwas geräuchertes Paprikapulver dann dazu.
4: Ja, okay.
3: Aber wie das ja so ist, ein gutes Gericht hat immer, für mich zumindest, eine ganz einfache Zubereitung und lebt von wenigen Zutaten. Du wirst sehen, das ist wirklich rucki-zucki zubereitet.
4: Stimmt das eigentlich, dass die Süßkartoffel, jetzt muss ich gucken, wie ich es formuliere, dass sie ein bisschen verträglicher ist als die klassische Kartoffel? Da gibt es irgendwie große Unterschiede, oder?
3: Naja, keine großen Unterschiede. Ja. Also die Süßkartoffel erstmal ist etwas süßer wie die normale Kartoffel. Ja. Ist auch leicht gesünder, was die Inhaltsstoffe anbelangt.
4: Ah, guck.
3: Hat weniger Garzeit. Hat mehr Ballaststoffe, aber auch mehr Kalorien.
4: Also große Unterschiede.
3: Und ist ein Windgewächs, ja, und kein Nachtschattengewächs wie die normale Kartoffel.
4: Ach guck, das wusste ich nicht. Ein Windgewächs.
3: Ja. Lustig, gell? So, Kartoffeln rein, ein bisschen Brühe dazu. So, und jetzt hier, zack, auf Power stellen. Und die Kartoffel wird jetzt weich gekocht. Und da die Garzeit maximal nur halb so lang ist wie bei normalen Kartoffeln, geht das relativ schnell. So, dann brauche ich Pilze. So, die Pilze werden auch vorbereitet.
4: Also und das sind Saiblinge?
3: Kräuterseiblinge. Ja. Aber du kannst jeden Pilz eigentlich nehmen. Also den Pilz, den der Wochenmarkt, der Supermarkt zu bieten

0: hat, wäre gut. Die Kräuterseitlinge oder Austernseitlinge auch, wäre ein toller Pilz. Hier habe ich noch ein paar Champignons und die werden rustikal in entsprechend große Stücke geschnitten. Und dann kommen die einfach zu den Kartoffeln dazu.
1: Okay. So. Jetzt werden viele Pilzexperten mich wahrscheinlich verfluchen, aber bei Pilzen, die schmecken gar nicht so unterschiedlich, oder? Oder? Oder lachst du?
0: Doch. Doch. Okay, doch. Gut. Wie kommst du denn da drauf?
1: Ja, weil, naja, weiß ich nicht, du.
0: Ein Steinpilz schmeckt anders wie ein Pfifferling und ein Champignon schmeckt anders.
1: Ja. Wie minimal.
0: Naja,
1: minimal.
0: Okay.
1: Wenn die in so einer Bratensoße liegen, dann sind die doch alle.
0: Naja, aber die liegen ja jetzt nicht in einer Bratensoße. Mensch. So, das kocht jetzt gemütlich vor sich hin. Komme ich gleich noch dazu. Dann habe ich hier ein Baking. Aber ich muss gleich mal vorweg sagen, man könnte dieses wunderschöne Gericht eben auch ohne Bacon zubereiten. Ja, es ist ein rein vegetarisches Gericht und der Speck kommt jetzt hier in die Pfanne und wird so ein bisschen ausgelassen. Und dann kommen aber noch so wichtige Zutaten dazu.
1: Was kommt rein?
0: Ja, warte mal, erstmal muss ich den Speck reinkommen. Bist du so ein Speckfan?
1: Ich mag Speck tatsächlich sehr gerne. Ich mag

0: Ach, Rosmarin, verzeihung, Entschuldigung. Genau. Rosmarin, so, das ist Rosmarin.
1: Genau, also ein bisschen Rosmarin noch dazu. Und jetzt?
0: Aber Olivenöl ist beim Speck dabei.
1: Genau.
0: Danke, so.
1: Ja.
0: Ich, alter Experte, so.
1: Das köchelt jetzt gemütlich vor sich hin. Es kommt ein bisschen Salz dazu, ein bisschen frisch gemahlener Pfeffer. Und jetzt kommt einer meiner Lieblingszutaten mit dazu. Und zwar ein halber Esslöffel geräuchertes Paprikapulver. Und dieses geräucherte Paprikapulver kann man überall kaufen, schmeckt saumäßig gut und bringt so ein bisschen so ein Räucheraroma rein, so ein bisschen Barbecue-Style. Schlückchen Essig und da schwenke ich mal. Und dann kommt auch noch Crème fraîche dazu.
0: Das ist ganz spannend. Ich erlebe das bei euch wirklich in jeder Sendung. Ihr benutzt super gerne Essig bei vielen Gerichten. Also irgendwie wirkt es unterschätzt in der Küche.
1: Na, also Essig ist ja wichtig. Weißt du, die Melange. Süß, scharf, sauer, salzig, bitter. Wenn das alles zusammenkommt, dann schmeckt ein Gericht richtig gut.
0: Am Ende mit Cheddar. Warum Cheddar, Christian?
1: Du, weil der Cheddar einfach ein toller Käse ist. Moderner Käse, ja, aus England stammend. Der hat auch richtig ordentlich Power. Der hat 50% in der Regel Fett in Trockenmasse.
0: Ja.
1: Und hat so eine tolle Schmelzeigenschaft. Und deswegen verarbeite ich den jetzt hier.
0: Er verschwindet tatsächlich sofort, ja.
1: Ja. Die Kartoffeln sind weich. Überleg mal, bei normalen Kartoffeln hätte es deutlich länger gedauert. Und jetzt ist es so ein wirklich, ich würde mal sagen, schönes, cremiges Ragout, ja, wo man viel leckere Zutaten hat. Dann kommt der Cheddar hier drauf.
0: Ja.
1: Und jetzt, ich weiß, du magst es. Ich auch.
0: Ja, genau. Sei bitte ehrlich. Ja,
1: ja. Ja. Oh, ich liebe Bacon. Ja.
0: Dankeschön.
1: Der kommt hier drauf. Vielleicht auch noch mit ein paar Rosmarinnadeln hier. Mhm. Und last but not least, ein mit Liebe gehackter oder gehackte Petersilie. So ganz fein. Und also wenn du mich jetzt fragen würdest,
0: bitte.
1: Christian, magst du dieses Gericht?
0: Christian, magst du dieses Gericht?
1: Ja.
2: Ja. Und jetzt ein leidenschaftlicher Pilzsammler am Herd, Kevin von Holt. Lebt in Hamburg, ist aber im Harz groß geworden und hat dort sein Auge für gute und essbare Pilze geschärft. Von ihm gibt es jetzt ein paar echt gute Tipps, wie man den Geschmack von Pilzen perfekt rauskitzeln kann. Er macht eine Pilzcremesuppe und dazu gibt es herrliche Quarknocken.
3: Du bereitest uns eine Pilzrahmsuppe zu.
4: Genau, richtig. Also ich habe hier mal so ein paar verschiedene dabei. Viele Kulturpilze, die man auch im Supermarkt bekommt. Hier einen braunen Champignon, einen weißen und hier so einen Kräuterseitling, aber auch Pfifferling und einen Semmelstoppelpilz. Und die kann man dann klein schneiden. Ich habe hier im Topf schon mal ein paar Schalotten angeschwitzt in Butter.
3: Du bist ja selbst ein Pilzsammler.
4: Ja,
3: du bist eben in der Vorbereitung zur Sendung andauernd noch mit deinem Handy vorbeigekommen. Ja. Also, guck mal, was ich gefunden habe.
4: Man ist ja auch stolz, wenn man was findet. Ne? Ja. Und man tauscht sich dann gerne aus. Und wenn man hier einen Pilzexperten hat, dann ist man natürlich da am Fachsimpeln. Nee, ich bin als Harzer Jung immer unterwegs, gerne in den Wäldern. Und wenn ich Zeit habe, süße ich aus Hamburg dann da in den Wald. Und kann mich damit beschäftigen.
3: Du machst es jetzt, also Pilzrahmsuppe, ich hätte wahrscheinlich einfach Champignons genommen oder was Erdigeres. Und du sagst aber, der Mix macht's.
4: Ja, ich finde, der Mix macht's. Also nur Champignons ist halt eine Champignon-Rahmsuppe, kann man machen, ist aber irgendwie nicht ganz so spannend vom Geschmack her. Deswegen würde ich immer so mindestens drei verschiedene benutzen und dann auch wirklich was ein bisschen Geschmack hat. Entweder ein Pfifferling oder ein Steinpilz, kann man auch mal was Getrocknetes nehmen. Also das ist gar kein Thema. Was wichtig ist, dass man die Pilze schön anschwitzt, also dass man da richtig Power reingibt und das ganze Wasser verliert, damit wir dann also wirklich den Geschmack haben. Denn der Pilz ist nämlich umami-reich. Und das ist natürlich das, was uns als Geschmack richtig jam-jam macht, wo wir sagen, das wollen wir haben, das ist lecker.
3: Ich mogel mir das manchmal rein, wenn es einfach nicht nach Pilz schmecken will, indem ich einfach getrocknete Pilze nochmal einweiche und den Sud davon nehme. Also wenn du solche Morcheln hast oder getrocknete Steinpilze, da kriegst du es ja auch hin, ne?
4: Absolut, ganz wichtig, diesen Sud wirklich benutzen, weil das ist wirklich richtig purer Geschmack. Wenn wir das jetzt hier angeschwitzt haben, dann löschen wir das Ganze ab mit einem Weißwein. Kann man aber auch einfach einen Weißwein-Essig nehmen oder einen sauren Saft. So, das löschen wir ab, gut verkochen lassen. Dann gieße ich das Ganze auf mit einem Gemüsefond. So. Und dann ist es ja wichtig, dass wir Pilze immer gut kochen lassen. Also es muss mindestens 15 Minuten köcheln und kochen, also dass das Ganze gar wird und auch dann schön weich und lecker.
3: Was auch die Genießbarkeit nochmal bedeutet. Ich glaube, sie müssen einmal über 100 Grad Kerntemperatur sein.
4: Über eine gewisse Zeit. Ne? Also nicht nur einmal aufkochen und dann essen, sondern wirklich 15 Minuten köcheln lassen, dass das auch wirklich richtig durchgaren kann. So, dann gebe ich da ein bisschen Salz und Pfeffer ran. Wer mag, kann auch gern noch ein bisschen Muskatnuss nehmen. Ich persönlich lasse das mit dem Muskatnuss, weil ich nachher zur Einlage noch diese Thymian-Quarknocken mache. Und die sollen da ein bisschen mehr dominieren. Und ich habe als Tipp hier noch ein bisschen Sherry. Den gebe ich einen Schuss mit rein. Kann man aber auch, wenn man es alkoholfrei machen will, ein bisschen Malzbier mit reingeben.
3: Ist auch das ist auch gut. Du hast eben gesagt, du nimmst jetzt Kulturpilz, also die, die man kaufen kann. Mhm. Ist ja auch, wenn du im Restaurant arbeitest, du kannst dich ja nicht nur auf das verlassen, was gerade aus dem Wald, du musst ja auch mal wissen, das machen wir jetzt diese Woche, oder?
4: Richtig. Und ich verwende auch selten die, die ich selber sammle, im Restaurant oder in der Kochschule, sondern da verlasse ich mich dann auf meinen Händler. Aber deswegen muss man halt schauen, was kriegt man, wo. Aber auf dem Markt, finde ich, kriegt man immer am meisten. Da kann man auch wirklich dann in der Saison die Produkte mal kriegen, die gerade im Wald vorkommen. Jetzt zur Einlage. Da habe ich mir überlegt, diese Pfifferlinge, die werde ich noch separat braten, aber die Haupteinlage ist Thymian-Quarknocken. Da habe ich jetzt hier so einen abgetropften Quark, das heißt ein Quark, wo ich das Wasser rausgemacht habe unter so einem Passiertuch.
3: Kannst du einen normalen Speisequark, den du aus dem Päckchen hast, genau, und einmal durchs Tuch
4: drücken. Einmal durchs Tuch drücken, dass das Wasser, die Molke weg ist und wir quasi so einen etwas trockeneren Quark haben. Da kommt jetzt dazu ein Eigelb. So. Dann etwas Grieß. Das gibt dann noch mal so ein bisschen eine Bindung. Mhm. Thymian, das ist jetzt einfach gezupfter Thymian, frisch. Kann man auch getrocknet nehmen, also das ist je nachdem, wie man es da hat. Und dann würze ich das Ganze noch mit Salz und Pfeffer. Das Entscheidende ist hier aber auch noch, dass das Ganze so ein bisschen ziehen muss, im Kühlschrank am besten, dass das also ein bisschen quellen kann. So, hier gehen wir ein bisschen runter mit.
3: Fangen an zu kochen,
4: genau. Genau.
3: Oh, du hast halt schon, das nimmt die Farbe schon alles an.
4: Hier, ja,
3: schon,
4: ja, ja.
3: Aus. Kommt hier. Und ehrlich gesagt, duftmäßig auch.
4: Oder? Also ja? Ich finde so, Pilze ist eine super Sache. Die kann man richtig schön immer genießen in der Saison, weil das hat richtig Aroma. Also wie gesagt, es ist jetzt noch ein bisschen flüssig, weil der Grieß muss jetzt erstmal ein bisschen ziehen. Deswegen habe ich mir das hier schon vorbereitet.
3: Ah, okay.
4: Und dann haben wir hier quasi so eine richtig schöne Masse, die wir abstechen können und daraus dann quasi diese Nocken machen. Also man nimmt so zwei Löffel und sticht daraus solche geformten Nocken. Und dann habe ich mir hier so ein Salzwasser vorbereitet. Da kommen die rein und können dann einfach gar ziehen. Ja, wenn sie nach oben kommen, ähnlich wie bei den Kartoffelklößen, dann sind sie gar. Und dann werden sie quasi als Einlage nochmal für die Pilzsuppe genutzt.
3: Das ist ja was, was du eigentlich auch sehr gut vorbereiten könntest.
4: Ja.
3: Du könntest wahrscheinlich könntest du sie sogar einfrieren und im Notfall rausholen, oder?
4: Richtig, also man kann das auch variieren. Wer sagt, ich mag kein Thymian, dann kann das mit Tomaten machen. Man kann das also auch getrocknete Tomaten. Also man kann das ganz toll kombinieren und hervorragend abwandeln. Und es ist halt immer noch mal eine Sache, die noch mal ein anderes Mundgefühl in so eine Suppe reingibt, ne?
3: Wie lange lässt du die, also in kochendem Wasser auf keinen Fall wahrscheinlich?
4: Richtig, ne? Also sie sollen wirklich ziehen, das heißt, das Wasser einmal aufkochen lassen und dann so auf mittlerer Temperatur so simmern lassen. Denn wenn sie jetzt die ganze Zeit kochen, dann können sie dann schon auseinanderfallen. Mhm. Und dann

0: Das wäre jetzt nicht das, was wir wollen, sondern wir wollen ja eine schöne, cremige und fluffige Nocke haben. Und das braucht dann so circa, ja, 4-5 Minuten.
1: Bist du mit der Konsistenz deines Pilzrahmsüppchens?
0: Ja, also ich habe es gerade püriert.
1: Pilzrahmsüppchen, eine Sprechausziehung.
0: Genau, ich habe es püriert und ich gebe da ja keine Bindung sonst rein. Also kein Mehl oder Stärke, sondern nur der Pilz bindet die Suppe. Und das mag ich immer ganz gerne, denn die ist schön cremig, aber auch noch ein bisschen Struktur.
1: Ja, es ist nicht ganz dünn geworden, das finde ich gut.
0: Und da gebe ich mir jetzt was hier in die Teller rein. Und dann, kennt man vielleicht andersrum, ne? Erst die Einlage, dann die Suppe. Ich mache es andersrum, ich gebe jetzt erst die Suppe rein. Dann kommen diese wunderbaren Nocken da on top, damit die nicht so komplett versinken. Mhm. So, kann man ruhig je nach Hunger, also es ist ja eine vollwertige Mahlzeit, wenn ich da drei Nocken mit reingebe. Dann habe ich diese wunderschönen Pfifferlinge ja nochmal separat in Butter angebraten. Und die geben wir jetzt hier ruhig mit ein bisschen von der Butter auch damit drauf.
1: Oh, toll.
0: Ja, und dann hat man hier richtig schöne Struktur und ein schönes Bild.
1: Hast du auch, das sind jetzt auch sehr schöne Pfifferlinge. Wir haben ja gerade eben, als wir mit Dennis Regel über die Pilze gesprochen haben, gesehen, dass die kleinen oftmals so schnell abtrocknen, aber die hier, die sind super geworden.
0: Ja, also man muss wirklich gut hingucken in der Pfifferlingszeit. Da wird auch wirklich viel Mist angeboten. Also wirklich gut hinschauen und dann kann man da wirklich tolle Sachen finden.
1: Was hast du an Grünem noch dran getan?
0: Ja, noch ein bisschen Thymian, damit das Ganze auch wirklich zusammenpasst. Ne? Thymian Quarknocken, ein bisschen Thymian zur Deko. Und das war es eigentlich schon. Ne?
1: Bei der Pilzrahmsuppe, ich habe gerade eben gesagt, die Nocken kann man super vorbereiten. Kann man die auch vorbereiten? Oder könntest du die, was sagen wir, Pilze nicht wärmen oder sowas? Aber
0: ja, das hat man früher immer gesagt, Pilze nicht wieder aufwärmen. Aber man kann die Suppe kochen, man kann die auch einfrieren. Das ist also kein Problem.
2: Wichtig bei Pilzgerichten ist, sobald was übrig bleibt, nicht lange rumstehen lassen. Schnell abkühlen, möglichst noch lau in den Kühlschrank packen, dann kann man sie auch problemlos am nächsten Tag noch mal aufwärmen. Pilze sind übrigens auch genial im Asia-Style. Tarik Rose zeigt das jetzt, er packt ein Hähnchen in den Ofen. Dazu setzt er eine Spitzkohl-Pilzbouillon an, den, wie er so schön sagt, den Dampf an das Gericht bringt. Er mit Sesam, Chili, Koriander und Sojasauce und das ist echt köstlich. Ein Ofenhähnchen mit einer total würzigen Pilz-Spitzkohl-Bouillon drüber.
3: Fangen erstmal an, damit wir das nächste Hähnchen jetzt auch gleich in den Ofen kriegen. Idealerweise natürlich ein ganzes Hähnchen. Mhm. Und Hähnchenbrust ist manchmal ja auch relativ langweilig, wenn du sie einfach brätst. Ich habe jetzt hier das Hähnchen grob zerteilt und habe aber auch die Knochen auf der Unterseite dran gelassen. So, das schützt das Fleisch vom Austrocknen. Ja. Und auf der anderen Seite haben wir sozusagen die natürliche Schutzschicht, die Haut drauf. Mhm. Ob du die mit isst oder nicht, ist dir selbst überlassen. Beim Braten würde ich sie definitiv immer dran lassen, mhm, weil dann wird es nicht so trocken. Und die Keule, die kann man auch so, und damit sie nachher gut passt, kann man sie einfach hier im Gelenk durchschneiden. Mhm. Dann hast du das auch. Und dann lege ich sogar die Teile.
2: Einfach mal am Finger so ein bisschen reingehen, wo ist die dünnste Stelle vom Gelenk. Ne?
3: Und dann, ja, kann man dann easy oder einfach bewegen.
2: Ne? Bewegen.
3: So wie beim, auch, wie beim, ne, Knie. Ne? Ja. Da, wo sich es bewegt, kann man es durchschneiden. Ja. Und völlig ohne Probleme. Dann kann man jetzt natürlich sagen, so, wie marinieren wir das, was machen wir ran? Ich gehe jetzt hier einfach bei, weil wir nachher noch so ein kleines Topping haben.
2: Ja.
3: Nehme ich jetzt hier wirklich nur Salz. Ein Ticken Fett noch oben drauf, ganz kurz. Du kannst einen Butterschmalz nehmen, kannst ein Olivenöl nehmen, auch ein Kokosfett oder so. Letztendlich ist das egal. Kannst jetzt auch schon ein bisschen Pfeffer drauf machen oder nicht. Wer mag, also ich koche ja ab und zu hier mal ein bisschen mit Knoblauch. Ne? Man riecht es ja hier. Also wenn die Zuschauer das sehen würden, ne? Also hier wird schon ein bisschen mit Knoblauch gekocht. Hier haben wir jetzt, lasse ich das mal einfach mal Natur und so wird es jetzt, ja, in den Ofen gehen. Ne? Willst du sonst mal reinschieben?
2: Ja, klar.
3: Genau. Dann mache ich hier schon mal so ein bisschen den ganzen Kram weg.
2: 200 Grad hat der Ofen, das ist die richtige Temperatur.
3: Großartig, großartig.
2: Großartig sogar.
3: Das ist großartig. Wow. Weil das ist
2: auch wie lange
3: so,
2: jetzt da drin?
3: 20 Minuten, so wie ich es klein geschnitten habe.
2: Ja.
3: Braucht das circa, machen wir ein bisschen länger, weil die Keulen sind jetzt relativ dünn, die dürfen ruhig saftig, mhm, bleiben. Und die Brust ist schnell fertig. Mhm. Sie brauchen einen Ticken länger, weil sie halt am Knochen ist, aber so in 20 Minuten circa
2: sind wir durch mit allem.
3: Soll das super sein. So, jetzt habe ich hier.
2: Ist, by the way, fällt mir gerade ein, natürlich ein perfektes Essen in Kombination mit der Weihnachtsbäckerei, wenn der Ofen eh gerade warm und mega am Start ist. Ne? Und es geht super nebenher. Man kann,
3: klar, kannst, ne, kannst du alles parallel machen. Auch zum Beispiel, wir nehmen auch noch gerösteten Sesam, den mache ich nachher gleich, gehe drauf ein, aber den röste ich jetzt hier in der Pfanne, den, mhm, kannst du aber genauso gut einfach mit in den Ofen schieben. Ne? Ich habe jetzt
2: aufs Blech drunter, dann.
3: Aufs Blech drunter, mhm, und dann mitlaufen lassen und für unseren Bouillon, unseren Fond,
2: ja,
3: habe ich jetzt hier Zwiebeln angeschwitzt, rote, Knoblauch ein bisschen dazu, jetzt gebe ich den fein geschnittenen Spitzkohl dazu, einfach fiddeln, dann das Ganze jetzt hier so kurz anspitzen. Noch ein bisschen mehr Bouillon dazu. Kohl kann man ja eigentlich nicht genug machen in der jetzigen Jahreszeit, oder? Das ist natürlich
2: großartig. Wir hatten ihn ja auch schon als Kohl gestern als Sauerkraut zum
3: Hammer.
2: Segediner Gulasch.
3: Selbstgemachtes? Selbstgemachtes?
2: Nein, das ist einfach ganz selbstgemachtes. Aber das Gulasch war selber gemacht.
3: Ja, aber selbstgemachtes Kraut ist ja auch viel einfacher, als man es wirklich denkt. Ist ja nur, brauchst du nur Salz. Ne, ein bisschen durchkneten.
2: Und Zeit wieder.
3: Und Zeit.
2: Ja.
3: So. Und jetzt haben wir hier, ich stelle das mal zur Seite. Lass das nur einen ganz kleinen Tick angehen.
2: Ja.
3: Und wie du siehst jetzt, ich habe die Shiitake geputzt, einfach in Streifen geschnitten. Ja. Und diese kleinen Dinger hier, das sind die Stiele. Die solltest du nicht wegschmeißen. Ich habe auch immer ein paar Shiitake-Pilze, die ich in den Bouillon mit reingebe. Weil das ist Umami pur. Das ist so dieser Geschmack. Das ist so das, was im Mund so dieses Schmelzen macht, wo so Freude reinkommt. Und das habe ich hier jetzt drin. Ich kann das mal
2: schön
3: kurz
2: gesagt,
3: zeigen.
2: Wo Freude reinkommt in die Bouillon.
3: Ja, genau. Und hier habe ich jetzt so eine Bouillon angesetzt. Ich habe jetzt die Karkassen von dem Hühnchen langsam aufkochen lassen. Habe gar nicht so viel dazu gemacht. Habe nur von den Shiitake-Pilzen dann sozusagen die Stiele mit dazu. Ja. Und Sojasauce.
2: Woher kommt dann diese dunkle Farbe?
3: Soja.
2: Hühner?
3: Ich habe jetzt Soja dazu gegeben. Und jetzt will ich das hier gleich ablöschen. Jetzt gibt es natürlich zwei Möglichkeiten. Ich kann das natürlich so machen, ich mache jetzt hier rüber und kipp rein.
2: Ja.
3: Ich bin immer so ein Freund, ich mache das immer gerne so, dass ich das Sieb einfach in den Topf reinmache. Dann kann ich die Bouillon nachher auch noch weiter kochen lassen. Moment, das habe ich einmal ein bisschen gepitchert. Und dann kannst du so. Kannst
2: dann ist schon gesiebt im Topf.
3: Ist gesiebt drin, du schöpfst es von oben ab.
2: Clever.
3: Und kannst auch noch im Zweifelsfall die Bouillon nachher so ein bisschen aufgießen und köcheln lassen. Jetzt geht hier noch Chili rein. Und den kannst du auch wirklich, ich mag das ja, wenn er richtig grob und scharf ist, rein. Auch gar nicht die Kerne groß raus. Ne? Das ist immer ganz schön.
2: Gibt Kraft.
3: So, das zieht jetzt langsam durch. Muss gar nicht so lange kochen. Nee, Schärfe ist gut, oder?
2: Ja, von mir aus gerne.
3: Ja. So, jetzt haben wir als nächstes, hier haben wir den gerösteten, tausch das mal ganz kurz aus. Haben wir hier natürlich den gerösteten Sesam, den ich vorhab. Und möchte nachher so eine Marinade haben, so ein kleines Topping, wo ich dann die Hähnchen drin wälze. Heiß abwaschen die Limetten, weil die meistens so eine Wachsschicht drauf haben. Und natürlich auch häufig gespritzt, selbst wenn es Bio ist, haben die immer so einen kleinen Schutzfilm drauf. Den Fond.
2: Und Saft kommt auch noch rein.
3: Kann ich. Heute bin ich ein bisschen wackelig unterwegs. Ne? Hier mit zumachen.
2: Ja.
3: Und jetzt nehmen wir uns. Habe ich noch frischen Koriander. Da wird der eine oder andere. Basti wird sich jetzt, glaube ich, freuen. Ne? Ich glaube, der ist nicht so.
2: Der ist kein Koriander.
3: Nee, der ist nicht so der größte
2: Koriander.
3: Man liebt
2: ihn oder man hasst ihn. Ich könnte mich reinlegen. Also
3: so. Zack. Das wird das Topping. Bisschen Chili auch da noch dazu. Und dann.
2: Ein paar Knoblauch. Zehen hast du beiseite gelegt, damit der Hauch einfach so ein bisschen durch die Luft zieht.
3: Genau, ein bisschen Knoblauchzehen finde ich. Ich finde es ja immer ganz gut, wenn man da so ein bisschen Dampf dran hat.
2: Ja.
3: Das kann ja jeder für sich selber entscheiden. Und du kannst natürlich auch dann nachher abnehmen. Ne? Also das ist gar nicht so, also selbst entscheiden, wenn du den Knoblauch zum Beispiel an der Seite dazu legst.
2: Dann muss man ihn essen oder nicht.
3: Genau, kannst du dich selber entscheiden.
2: Und ich jetzt sieht man auch, wie wunderbar zart und saftig das geblieben ist.
3: Es ist super saftig geblieben. Ich lege es nur ganz kurz rein, damit es diesen Geschmack von unten annimmt.
2: Ja.
3: Und damit auch gleich, wenn ich es dann rausnehme, ich habe jetzt, hier diesen kleinen Dip da liegen, also dieses kleine
2: Würze.
3: Topping,
2: diese
3: Würze. Und wende das jetzt so da drin und habe dann so wunderbar.
2: Mit Limettenabrieb,
3: mit Koriander,
2: Sesam.
3: So, und jetzt nehme ich die Bouillon. Ich habe jetzt hier schon mal angefangen. Zack. Oh, es ist so simpel.
2: Und
3: du wirst gleich sehen, durch diese Sojasauce, durch diese Gewürze und die Pilze ist da so viel Dampf drin. Das ist sensationell. So.
2: Jo, das ist moderne, leichte Küche mit viel Geschmack und mit tollen Inhaltsstoffen. All das gibt es jetzt aus einer Schüssel, einer Bowl. Die sind total angesagt, man kriegt sie quasi überall. Aber so richtig toll wird die, wenn sie nach Art von Christian Henze gemacht wird. Natürlich mit Pilzen.
1: Es gibt deine Gemüsebowl mit Pilzen, Parmesan.
4: Lauwarme Gemüse.
1: Lauwarm. Ja? Hast du erklärt, warum das wichtig ist? Kurz, was ist genau eine Bowl?
4: Eine Bowl ist einfach bezeichnend für die Form.
1: Ja.
4: Ja, ist modern. Und da kommt der Salat rein, den machen wir lauwarm mit viel Gemüse und tralala. Und dann ist es modern, gut, schmeckt und vor allen Dingen, es geht schnell.
1: Und es geht los mit den Parmesan-Crackern.
4: So ist es. Pass auf. Ganz einfach. Backblech, Backpapier, frischen Parmesan am Stück. Hey, das ist wirklich wichtig.
1: Warum?
4: Weil dieser Parmesan am Stück richtig gut ist. Der vorgeriebene ist in der Regel lang nicht so gut.
1: Okay, also du meinst geschmacklich jetzt?
4: Ja, genau, geschmacklich. Also und frischer Parmesan zu Hause, das ist ja sowieso ein Garant für ganz vieles. Jetzt könnte man, mein Freund, theoretisch kleine Kreise ausstreuen.
1: So man kann es auch einfach drauf flatschen, wie du es gemacht hast.
4: Genau. Ja. Ich habe das so im Rezept, ja, mit so kleinen Kreisen, aber so geht es auch und es ist einfach schneller. So, kleiner Henze-Profi-Tipp, ein bisschen frischen Rosmarin obendrauf, ja, den hat man ja zu Hause. Und dann wandert das Ganze in den Backofen, mach mal rein damit. Ja.
1: Hier steht 250 Grad. Das,
4: ich habe vorher schon ein bisschen runtergestellt, schieb mal unten rein.
1: Ja.
4: Dann haben wir es nicht mehr ganz so heiß. Und jetzt bleibt der Parmesan so lange im Backofen, bis der goldgelb wird.
1: Das dauert jetzt wie lange, Christian, ungefähr?
4: 8 Minuten.
1: Okay.
4: Schätze ich jetzt mal, so ungefähr. Und dann kommen wir zu den Pilzen. Ja, also, die Champignons, die sind natürlich gewaschen bzw. mit einem Tuch abgerieben. Mhm. Und dann kann man ja auch diese hellen Champignons nehmen oder auch gern die Steinchampignons. Die sind ein bisschen dunkler und von der geschmacklichen Ausrichtung mindestens genauso.
1: Aber es sollten jetzt auf jeden Fall frische sein wahrscheinlich, oder?
4: Ach klar.
1: Ja.
4: Klar, und wenn du jetzt irgendwie andere Pilze nimmst, dann geht es auch. So, die Pilze sind vorbereitet. Und dann geht's jetzt los. Ein Schlückchen Olivenöl.
1: Jawohl.
4: Zu dem Olivenöl mache ich ja sehr gern

0: Aber machst du das nur bei diesem Gericht oder bei anderen auch?
1: Bei ganz vielen
0: anderen. Dass du die Kombination machst aus.
1: Ach, das schmeckt toll. Du hast die Vorteile von Olivenöl, das kann ein bisschen heißer werden.
0: Ja.
1: Vorteil der geschmacklich intensiven Butter. Und jetzt kommen, schau mal her, Brokkoli und Champignons gemeinsam hier rein und werden angebraten. Hat den großen Vorteil, ja, Vitamine sind ja wasserlöslich. Wenn man den Brokkoli kochen würde, ja, gehen die ganzen Vitamine in das Kochwasser.
0: Kochwasser.
1: Und hier eben nicht. So, Salz und Pfeffer. So, und das ist bei relativ hoher Temperatur. Temperatur.
0: Bist du zum Franzosen schon geworden?
1: Brutzeln lassen. So, was das Kochfeld hergibt. So, daneben Pinienkerne. Ach ja, ich muss dir mal zeigen. Diese Pinienkerne sind wirklich außergewöhnlich schöne Pinienkerne. Je länger der Kern ist, desto besser

0: Hier ist auf jeden Fall ein bisschen Dampf in der Bude.
1: Ja, das ist der Vorteil von einem Induktionskochfeld. Ja. Da tut sich was. Ja? Ja. Und jetzt sind die schön bräunlich. Goldgelb, besser gesagt.
0: Ja, das ist die Definition von Christian Henze von Goldgelb übrigens.
1: Und jetzt gibt es ja noch mal so einen kleinen Henze-Tipp. Die kann man ja gut vorbereiten. Mhm.
0: Das ging ja auch richtig fix.
1: Ja. Hier ab und zu mal locker aus dem Handgelenk. Und jetzt sieht man,

0: Und du bist jetzt mit der Paprika zufrieden für die Gemüsebowl? Oder?
1: Naja, auf jeden Fall. Ich habe so eine rote Paprika kurz unter den Grill gelegt. Ja? Also mach quasi eine Peperonata. Die Paprika wird dann geschält. Und am besten ist das, wenn man auf die heiße Paprika ein feuchtes Tuch legt, dann dampft es so ein bisschen und die Schale geht gut ab.
0: Habe ich gelernt, die ist einfach ohne Schale besser verträglich, die Paprika.
1: Ja, und schmeckt viel besser. So, das kommt hier mit dazu. Und jetzt noch ein ganz schnelles Dressing. Und zwar richtig ordentlich viel scharfen Senf. Salz, Pfeffer, Zucker, ein Weinessig oder ein Obstessig. Die Zutaten gut aufrühren.
0: Ja.
1: Bisschen Puderzucker dazu.

0: zu. Der schaut nur so viel aus.
1: Das ist, ein bisschen ist gut. Ja.
0: Dann die doppelte Menge Olivenöl wie Essig.
1: Ja.
0: So. Dann vielleicht noch ein Schlückchen Zitronensaft. Also deswegen habe ich die Handschuhe an, das ist schön ordentlich.
1: Ja, ich merke das schon. Das.
0: Und jetzt diese wunderschönen Gemüse, noch lauwarm.
1: Ja, ganz wichtig, haben wir gelernt, das schmeckt es am besten.
0: Richtig, die kommen hier rein. Dann noch ein bisschen Basilikum, so ganz grob, relaxed, unkompliziert. Dann das Ganze vorsichtig wenden. Und ich mache mal so ein Bowl fertig hier vorne. Jetzt kommt das lauwarme Gemüse hier rein, die Pinienkerne obendrauf. Hier.
1: Ja, die Parmesan-Cracker auch noch mit Thymian.
0: Gut. Diesen kleinen Cracker. Ja. Hey, aber das schmeckt so gut.
1: Hättest du jeden einen machen können.
0: Ja, genau. So. Und das hier kommt noch oben drauf. Und jetzt haben wir schon zwei fertig.
1: Also, es ist ein traumhaftes Sommergericht. Unsere lauwarme Gemüsebowl mit Pilzen, Brokkoli, Parmesan-Cracker.
2: Ja, Parmesan dazu noch so verdichtet im Cracker. Das ist wirklich ein Turbo auf vielen Gerichten. Das war's, unser ARD-Buffet-Spezial mit Pilzen. Viele Varianten, viel Geschmack, bis auf ein Gericht, waren alle ohne Fleisch. Da Pilze ja selbst viel Eiweiß enthalten, sind sie echt eine tolle Alternative. Freue mich auf ein genussvolles Wiedersehen. Ganz bald.
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7: 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Abai, abadaba!
8: Ich wollte eigentlich Senf drauf machen.

0: Ja.
1: Du? Einmal klingeln hättest du auch getan.
2: Ja, Entschuldigung, Herr Schülmann, ich habe ein Paket für Sie.
1: Was ist denn da drin? Kannst du gleich wieder mitnehmen.
2: Ja.
1: Wie sieht die Metzgerei jetzt auch Pakete aus?
2: Wissen Sie, was die da zahlen? Ich meine, es ist ein Hungerlohn. Kann kein Schwein von leben, ne? Aha. Wenn Sie einmal noch kurz hier...
1: Hier wohnt kein Schülmann.

0: Sagt erst Opa hallo.
1: Wo ist er denn? Ich glaube im Garten.
0: Stellst du das da hin?
2: Zu Befehl.
0: Oh Gott, Papa. Was ist passiert?
1: Opa ist tot.
0: Papa, kannst du mich hören?
2: Quatsch, da schläft er bestimmt nur. Geht mal rein ins Haus, ja?
0: Wir müssen einen Krankenwagen rufen.
1: Opa.
3: Der mich hier wegbringt, ist der Bestatter.
4: Siehste, ganz der Alte.
0: Da muss ich dich leider enttäuschen, Papa. Deinen 75. wirst du noch erleben. Hör mal, wir sollten dich zur Sicherheit einmal im Krankenhaus durchchecken lassen.
5: Torben, sagst du meinem Bruder Bescheid und fahr die Kinder zur Schule.
0: Eine frische Unterhose hast du doch an, oder? Okay.
3: Hab ich das am Eingang vorhin richtig gelesen? Heute gibt's Rosenkohlauflauf.
6: Herr Schürmann, bitte nehmen Sie doch Ihre Blutdrucksenker. Die haben wir Ihnen schon 2016 verordnet. Oder wollen Sie es nächstes Mal mit einem Schlaganfall eingeliefert werden? Und lassen Sie doch bitte Ihr Auto stehen, so lange, bis Ihr Blutdruck perfekt eingestellt worden ist, ja?
2: Ja, ja.
0: Frau Dr. Jordan, können Sie schon sagen, was meinem Vater fehlt? Ist alles in Ordnung?
2: Da bist du ja. Was ist denn passiert? Was hat Papa denn?
6: Mittelschwere Hypertonie.
0: Bluthochdruck.
6: Wenn man wie Ihr Vater jahrelang seine Medikamente nicht nimmt, dann wird das problematisch. Das schädigt nach und nach die Organe. Also können Sie bitte dafür sorgen, dass er sie einnimmt. Sonst wird er bald das dritte Mal eingeliefert.
0: Er war deshalb schon mal hier?
6: Ich habe ihm auch mehrmals gesagt, dass er vorerst sein Auto nicht fahren soll. So lange, bis er richtig eingestellt ist.
3: So weit kommt's noch.
6: Aber Ihr Vater scheint, was das anbelangt, ziemlich beratungsresistent.
0: Ich verstehe. Wir kümmern uns natürlich darum. Schön, dass du dich auch mal herbequemst. Stella, ging's nicht?
2: Nee. Und weißt du was? Ich muss auch gleich wieder los. Mann, ihr habt so viel zu tun, das glaubst du überhaupt gar nicht. Wir sind ja jetzt so gut wie durch hier, oder?
0: Es geht um seine Gesundheit.
2: Ja, was willst du denn jetzt hören? Ich meine, du kannst ihm doch nicht im Ernst das Fahren verbieten. Wer bist du, seine Mutter?
0: Hast du Angst, dass du ihn auch mal irgendwo hinfahren musst?

0: Taxi!
1: Wohin denn so eilig?
0: Lerchenweg 44.
1: Okay.
2: Hast du das gesehen? Aber jetzt ein Taxi?
0: Anhalten! Hab ich gesagt, sie sollen bremsen?
3: Junge, spinnst du?
4: Felix, was machst du da?
5: Hallo, schnell!
4: Lauf nicht vor deiner Mutter weg! Felix!
0: Sofort anhalten! Dich hat niemand eingeladen. Raus!
5: Entspann dich, Opa. Müssen wir nicht alle irgendwann ganz schnell abhauen?
0: Drücken Sie aufs Gas.
4: Papa! Felix! Komm zurück!
6: Papa, halt!
4: Papa! Mann, Felix!
6: Was macht er?
2: Was machst du wieder?
6: Steigt er da ins Taxi oder was?
2: Gehört der Mann im Taxi zu Ihnen? Ich wusste nicht, dass Sie das angeht.
7: Ja, das ist unser Vater.
2: Wissen Sie, wo er hinfährt?
7: Ja, wahrscheinlich nach Hause.
2: Ja, wo soll er denn sonst hinfahren? Meine Pause ist gleich um. Ich muss meinem Sohn nach. Könnt ihr schnell bei ihm mitfahren?
7: Ja, klar. Kommen Sie, da geht's lang.
6: So, da wären wir.
0: Stimmt so.
6: Danke.
5: Ich steig dann irgendwo in der Stadt aus.
6: Das kostet aber.
5: Sie fahren doch sowieso zurück.
6: Mhm. Ja, ja.
5: So, warten Sie kurz. Alles in Ordnung?
0: Hau ab, Nervensäge.
5: Ey! Was soll das hier, du Alpaka? Boah, Scheiße!
8: Was?
5: Was guckst du denn so grimmig?
8: Ich hab befürchtet, dass du es bist.
5: Ich will nur kurz aufs Klo, das wird ja eine Weltreise zu.
8: Da drüben steht ein Baum.
5: Darmalarm.
8: Erste Tür links, danach Abflug.

0: Kein Wunder, dass du so ultra mies drauf bist. Ich hätte auch keinen Bock, so alt zu werden. Wann steigt denn die Party?
1: Gar nicht.
0: Ja, ist klar. Sieht aber anders aus.
1: Du hast doch gerade selbst schon festgestellt, dass in dem Alter nichts mehr zu feiern geht. Also, da ist die Tür.

0: Du schon wieder?
1: Das gehört zu den Dingen, die ich nie sehen wollte.
0: Da haben wir endlich mal was gemeinsam.
1: Hm? Ja, Schumann, heute gibt's Kassler. Ein Gedicht, Salzkartoffeln an Rosenkohl.
0: Rosenkohl?
1: Ja.
0: Gibt's denn jetzt im Angebot, oder was?
2: Papa, bist du zu Hause? Was ist denn in dich gefahren? Mensch, warum nimmst du denn deine Medikamente nicht? Papa, du kannst auch wirklich nicht mehr Auto fahren. Weißt du was? Du wohnst jetzt erstmal bei uns. Wir sind gleich bei dir, ja?
0: Pass auf, Metzgerjunge. Erst kontrollieren sie deine Unterhosen.
1: Ja.
0: Dann wollen sie deinen Autoschlüssel.
1: Ja.
0: Und dann sperren sie dich weg.
1: Ja.
0: Weglaufen hilft da auch nicht.
1: Nee. Wiedersehen, Herr Schumann. Mann, das muss echt hart sein, so alt zu sein. Du wirst ja genauso behandelt wie ich. Ey, komm, lass uns abhauen.

0: Was ist das für ein endgeiles Gerät?
1: Raus mit dir!
2: Daneben! Ich komm mit! Du sollst doch gar nicht mehr fahren, hast du doch gehört!
0: Wenn du unterwegs schlapp machst, übernehme ich und alles ist safe.
1: Du? Träum weiter. Du darfst ja noch nicht mal vorne sitzen.
0: Hey, ich hab den Lappen. Und die Fahrprüfung ist heute nicht mehr so easy wie bei dir damals. Nimm mich wenigstens ein Stück mit. Mein Freund wohnt sowieso auf dem Weg.
1: Auf dem Weg? Wohin?
0: Na, du wirst doch wohl wissen, wo du hinfährst, oder? Okay, pass auf. Ist jetzt erstmal egal, wohin. Aber in zwei... Nein, in anderthalb Minuten tanzt deine Tochter hier an und dann war's das. Für uns beide. Dann wird dein Bus hier drin verrosten und du in irgendeinem publiken Gästezimmer.
1: Nur bist du deinem Freund, kapiert? Und das mit dem Fahren kannst du vergessen.

0: Oh Mann, klingel doch erstmal.
1: Papa?
0: Bitte sehr.
1: Felix?
0: Sie sind nicht hier. Das Wölkchen ist weg.
1: Was?
0: Ja.
1: Wie, das Wölkchen ist weg? Wie ich dich kenne, warst du doch mit denen noch nicht mal beim TÜV.
0: Ja, warum hast du das denn nicht selbst gemacht? Also, wir wissen überhaupt gar nicht, ob die beiden zusammen unterwegs sind.
1: Papa haut sowieso nicht einfach so ab. Wohin denn und wieso überhaupt?
0: Ach du, da wird mir schon so die ein oder andere Geschichte einfallen. Zum Beispiel eine Geburtstagsparty, auf die er von Anfang an keinen Bock hatte. Seitdem unsere Mutter gestorben ist, will er seinen Geburtstag nicht mehr feiern, weil das auch ihr Hochzeitstag ist.
2: Vielleicht ist Felix doch nach Hause. Würden Sie mich kurz?
0: Mm-hmm.

0: Du hast genau einen Versuch, um zu erklären, wo dein Freund wohnt.
1: In Großwernig.
0: Und wo soll das sein?
2: Direkt neben Kleinwernig.
0: Mach das Fach auf und hol die Karte raus. Lesen kannst du ja, oder?
1: Feuerstraßenatlas 1999. Gibt's die Straßen überhaupt noch?
0: Das kannst du gleich zu Fuß rausfinden, Nervensäge.
1: Easy. Erstmal auf die Autobahn, 65 Kilometer geradeaus.
0: 65 Kilometer? Hast du sie noch alle?
1: Komm mal runter, ey. Ein bisschen gute Laune würde ja echt nicht schaden.
0: Ist das eine Krankheit? Erzähl lieber mal, was du ausgefressen hast.
1: Nix. Einfach nur keinen Bock, meinen Vater zu sehen. Sind nicht immer die Kinder, die scheiße waren.
0: Ach, du ganz gewiss sowieso nicht. Und was ist mit deiner Mutter? Die sucht doch sicher nach dir.
1: Nee. Ich bin ja alt genug und kann machen, was ich will.
0: Oh, bist du alt genug, musst du aber vor Papa wegrennen, hä?
1: Können wir sicher einfach das Thema wechseln?
0: Abhauen ist sicher nicht die Lösung.
1: Hätte damals mal meinem Vater sagen können. Wo musst denn du eigentlich hin?
0: Das geht dich gar nichts an.
1: Klar. Du hast nämlich keinen Plan.
0: Ruf deine Mutter an. Sag ihr, wo du steckst.

0: Ist er wieder da, oder was?
1: Nee. Aber das muss ja sowieso gemacht werden.
2: Ich merke schon, ich gehe lieber. Ich muss eh auf der Arbeit anrufen.
1: Echt rührend. Wie viel Zeit du dir auf einmal nehmen kannst.
0: Verstehe ich nicht, den Satz.
1: Ach komm, Martin. Aufwendiger geht's doch gar nicht. Du bist doch nicht wegen Papa hier.
0: Unser Vater braucht auch keinen Babysitter. Hast du vielleicht mal darüber nachgedacht, dass er einfach abgehauen ist, weil ihm das alles hier zu viel ist?
3: Felix, wir haben morgen den Termin beim Rektor.
0: Mann, jetzt hör doch mal auf mit dem Scheiß da.
1: Hör mir mal kurz zu. Hör mir mal zu.
2: Felix.
1: Wo steckt ihr denn? Wo ihr steckt? Felix? Hat aufgelegt.
2: Was hat er gesagt?
4: Dass ein Mann tun muss, was ein Mann tun muss.
2: Mehr nicht? Ist unser Vater dabei?
1: Vielleicht will er doch zur Taube. Der schmeißt morgen eine Hausparty.
4: Können Sie sich vorstellen, dass Ihr Vater ihn bis nach Bonn fährt?
0: Ja, wenn er ihn loswerden will, auf jeden Fall. Klar.
1: Fahren wir.

0: Bist du verrückt? Bleib gefälligst sitzen!
1: Eine Fotowand? So was Kitschiges hätte ich dir nicht zugetraut.
0: Nimm die Flossen da weg!
1: Wie er da ausgesehen hat, guck dir das an! Der Opa und die Oma, so, so.
0: Setz dich hin!
1: Jo, Taube, Alter, was geht? Bin auf dem Weg zu dir.
2: Nee, Alter, deine Mama hat gerade angerufen.
1: Was?
2: Ja, die hat gerafft. Komm bloß nicht her, sonst sagt sie dich ein.
1: Fuck. Jo, danke, Diggi, fürs Anfo. Geht auf keinen Fall mit dir.
2: Alles klar, Mann. Lass was hören.
0: Sind schon über 60 Kilometer. Wann müssen wir runter?
1: Ist noch ein Stück. Ich sag dir dann schon wann.
0: Du willst mich doch verarschen!
1: Alter, willst du uns umbringen, Mann? Blink doch wenigstens.
0: Es geht keine Sau was an, wo ich hinfahre.

0: Na los, raus!
1: Okay, ich kann nicht zu meinem Freund, aber du kannst mich doch jetzt nicht einfach so hier rausschmeißen. Ich hab doch keinen Plan, wo ich sonst hin soll.
2: Na, wohin wohl? Nach Hause!
1: Mann, wenn ich nicht gewesen wäre, hätte deine Tochter vorhin einen Führerschein abgezockt und dich in ihre Abstellkammer gestellt.
3: Sieht noch genauso aus wie damals.
4: Ja, seit 1974. Was willst du haben?
3: Eine rheinische mit Senf, so wie immer.
4: Eine Bratwurst für den jungen Mann, sehr.
1: Ja, ich nehme auch eine.
4: Zwei Bratwurst.
3: Früher haben wir jedes Jahr hier Rast gemacht. Meine Frau Hedi und da Wolfi ist auch mit drauf.
4: Schön.
3: Wie geht's ihm denn?
4: Ach, der Opa Wolfes, der schaut inzwischen von ganz oben auf die Würstchen. Bitte schau.
1: Nein.
3: Danke.
4: Guten Appetit.
1: Ja.
3: Für dich ist hier Endstation.
1: Okay. Dann gute Fahrt.
3: Du kleine Ratte.
1: Hast du was gesagt?
3: Gib mir den Schlüssel.
1: Gerne.
3: Gib mir den Schlüssel!
1: Also gerne, unter einer Bedingung. Du nimmst mich mit, bis zum nächsten Halt. Und dann kannst du mich rausschmeißen, egal wo. Deal?
3: Ich schmeiß dich genau jetzt raus. Ich wollte dich von Anfang an nicht mitnehmen. Also gib mir den Schlüssel oder ich lass dich von der Polizei abholen.
1: Mann, ich kann irgendwo hin. Wenn ich zurück muss, dann muss ich zu meinem Vater. Und der, wenn er getrunken hat, dann vergiss es.
3: Anschnallen und Klappe halten. Der Bus fährt jetzt aber nur noch dahin, wo ich hin will. Kapiert?
1: Wo ist das?
3: Da, wo ich meiner Hedi ganz nahe sein kann. Sag deiner Mutter Bescheid. Der war diesmal vernünftig, verstanden?
1: Ich kann jetzt nicht. Jetzt Spätschicht.
3: Ich glaube ja nicht, dass ich dich hier ewig durch die Gegend kutschiere. Am nächsten Bahnhof bist du raus.

0: Mann, Opa. Hast du einen toten Clown gefrühstückt?
1: Du hast ganze 43 Minuten kein Wort gesagt.
0: Wir sind immerhin gemeinsam auf einem Trip. Findest du nicht, wir sollten wenigstens so ein bisschen was quatschen?
1: Alter, hab's kapiert. Ey, zickiger als meine Halbschwester Sabrina.

0: Fahr mal rechts rein, ich muss mal.
1: Sextaner Blase.
2: Oh, es spricht.
0: Komm schon, das muss ich ins Handschuhfach machen.
1: Von wegen. Ganz im Zug aufs Klo. Koblenz gibt's im Bahnhof.
0: Fahr rechts ran!
1: Was bist du nur für eine verzogene Kröte? Deine Mutter kann er mich leid tun.
0: Deine Kinder können er leid tun, Mann.
1: Raus!
0: Ich gehe erst raus, wenn du mir den Schlüssel gibst.
1: So weit kommt's noch.
0: Hallo? Du kannst mich doch nicht einfach so alleine stehen lassen. Willst du, dass ich mich verlaufe und im Wald von den Bären gefressen werde?
1: Hier gibt's nur Kühe, damit wirst selbst du fertig.
0: Mach wenigstens den Motor aus.
1: Bis zum nächsten Halt. Das war doch deine Idee.
0: Bis zum nächsten Halt? Das ist doch kein Halt. Das ist ein außerplanmäßiger Notfall.
1: Ich denke, du musst so nötig. Ah.
3: Bitte, bitte helfen Sie mir. Ich brauche ein Auto. Meine Tochter. Meine Tochter.
1: Wir sind voll.
3: Meine Tochter Stefania. Gleich ist Hochzeit. Bitte. Bitte helfen Sie mir. Bitte. Bitte.
0: Wow. Was ist hier los?
3: Ich habe Sprit vergessen. Der
0: Tank ist leer.
1: Bis zur nächsten Tankstelle. Keinen Meter weiter.
3: Hier keine Tankstelle. Aber Hochzeit.
0: Jetzt musst du zur Hochzeit von Stefania.
3: Ja, und Stefania auch. Hey, Dalla, Stefania, Brizzo.
1: Oh Gott.
0: Die Bräute gehören zu dir?
4: Auto.
3: Brizzo.
4: Schnell, so ein Glück.
1: Mein Glückstag heute.

0: Das ist das allerletzte Mal, dass ich mich von dir bequatschen lasse.
1: Entspann dich mal. Ist einfach nur nett. Jeder braucht mal ein bisschen Hilfe.
2: Wir müssen da vorne runter auf die Hauptstraße, rechts.
3: Bist du sicher? Ja. Ich glaube, links. Ja, hier links.
2: Ich hab doch gesagt, links.
3: Hast du gesagt, Papa.
2: Danke, Wally. Vielen Dank.
1: So einer hübschen Braut kann ich mir Opa Willi eine Absage erteilen.
3: Du Charmeur. Ich hab heute allerdings schon ein Date.
1: Da komme ich drüber hinweg. Du wärst mir sowieso ein bisschen zu alt. Aber aus uns beiden nicht mal was werden. Hm? Gehen wir mal gemeinsam schick essen.
3: Kriegst du denn genug Taschengeld?
0: Für eine Currywurst könnte es reichen. Aber ohne Ketchup.
4: Kommt doch noch mit zu unserer Feier. Uns fehlt ja leider das Brautauto von hier bis zum Festsaal.
2: Super Idee.
0: Na, was sonst noch? Braucht ihr vielleicht noch ein Blumenmädchen? Ich lass mich nicht kaufen.
1: Ja, eine Stunde macht es auch nicht mehr aus.
4: Bitte, Opa Willi. Du bist doch sicher auch verheiratet, oder? Und? Wie war deine Hochzeit?
0: Unvergesslich.
4: Siehst du? Genau das will ich später auch sagen können. Bitte.
3: Na los, sonst sagt Milosch noch, du kommst nicht mehr.
5: Stefania, da seid ihr ja endlich.
4: Papa, der Schleier.
0: Na, die Tür nicht so.
1: Du bleibst doch, oder?

0: hier ist der Manni mit dem aktuellen Wetter für Rheinland-Pfalz. Momentan schiebt sich eine dicke...
1: Danke, danke.

0: schwör, Ken, du haust ab, ey.
1: Fällt dir bloß nichts ein. Bin nicht deinetwegen hier.

0: War doch klar. Ich würde meinen besten Kumpel auch nicht an seine Mutter verpfeifen.
1: Das kommt auf den Kuchen an.
0: SMS von Taube. Bitte nicht böse sein, deine Enobu-Torte ist beste von Welt.
1: Eno was?
0: Erdnussbutter. Er hat einen Link mitgeschickt, ein Video.
1: Da, das ist das Wölkchen. Hm? Der Bus, der heißt so.
0: Ist das ein Brautpaar auf der Rückbank?
1: Das ist mein Vater. Was macht der denn da?
0: Wo ist denn das?
1: Dann gib mal her.
0: Biergarten zur Altstadt Unkel am Rhein.

0: habe fast den großen Tag meiner kleinen Stefania versaut. Aber du, du hast gerettet. Danke.
1: Ja, und wo geht's jetzt zum Buffet? Ja, ich bleib, aber danach muss ich aber wirklich weg.
0: Du, du, du bist eine gute Deutsche. Komm, das ist für mich eine Ehre.
2: Komm. Hallo, Schatz. Bettina? Bist du ja. Was machst du denn hier? Waren wir uns nicht einig, dass das da ausfällt? Was soll denn das?
3: Ich wusste nichts mit mir anzufangen. Glaubst du, Papa gefällt es trotzdem vielleicht ein bisschen?
2: Ich bin mir sicher, der wird sich über Fußpilz mehr freuen. Hast du nichts gehört, oder?
3: Die sind sicher gleich zurück.
2: Ja, klar, klar. Ja, dann können wir jetzt nach Hause fahren, oder?
3: Geh du schon mal. Ich bleib noch hier, bis er wieder da ist.
2: Bettina, was soll denn der Quatsch? Der kommt ja nicht früher, nur weil du hier rumsitzt. Komm jetzt bitte, die Kinder warten im Auto.
3: Ich habe übrigens überlegt, dass...
2: Das was?
3: Glaubst du, ich misch mich wirklich zu sehr in alles ein? Ich meine, ist er vielleicht wirklich meinetwegen weg?
2: Das glaube ich nicht. Also den Schuh, den musst du dir jetzt nicht auch noch anziehen. Den ist einfach die Decke aus deinem Dickschädel gefallen, das ist alles. Los, komm jetzt. Bettina, die Kinder warten im Auto. Alles wird gut. Los, komm. Bettina. Das ist wie dein Vater, ey.

0: wirst da hinten gebraucht.
1: Na komm, Felix. Oder traust dich nicht?
2: Wer lacht, muss es besser machen.
0: Nein, nein, nein, nein.
2: Ja.
0: Du bist viel zu alt dafür.

0: Mann, das sind alle so nett hier. Kannst du mal ein Schleifchen von abschneiden, Opa?
1: Keine Ahnung, wie du es bis hierher geschafft hast.

0: Meine Hedi hätte ich nicht mehr von der Tanzfläche gekriegt. Übermorgen ist unser Hochzeitstag. 50 Jahre.
1: Bravo. Meine Frau, Jelena, ist schon lange tot. Aber weißt du, für sie war sehr wichtig. Tradition. Familie. Feste. Doch, deine Hedi will auch nicht so traurig sein. Unglücklich. Komm. Das ist eine Schwingobitzer-Trinker.
0: Beim nächsten Mal. Ich muss jetzt.
2: Damit ihr unterwegs nicht verhungert.
0: Oh. Danke.
2: Bitte.
0: Aber ich fahre allein weiter. Seine Mutter soll ihn abholen. Wird Zeit.

nicht vergessen.

0: dein Vater. Ich bin dein Vater. Ich bin dein Vater. Ich bin dein Vater.
1: Bitte lass es nicht wahr sein.
2: Ich kann das erklären.
1: Warum bist du nicht da geblieben? Die haben sich alle darüber gefreut, von dir genervt zu werden.
2: Das waren wildfremde Menschen und du wolltest mich da einfach zurücklassen?
1: Und wie lange kennen wir uns jetzt? 5 Stunden? 6?
0: Ich bin dein Vater.
2: Da?
0: Siehst du? Ich bin dein Vater.
2: Der sucht mich sicher schon überall.
0: Ich bin dein Vater.
2: Weißt du, was abgeht, wenn der mich findet?
0: Ich bin dein Vater.
3: Das ist der sichere Ritze.
2: Was ist denn los mit dir? Hast du heute schon was getrunken? Ja. Ich wusste doch, dass man dich nicht allein lassen kann.
4: Ist ja nicht so groß, das Kaff. Kann nicht so schwierig sein, die beiden zu finden.
5: Halt mal bitte kurz an. Halt mal kurz an. Hör mal. Meinst du, das sind die? Das
4: werden wir gleich rausfinden.
6: Liebe Leute, muss ich Spaß haben.
4: Irgendwie glaube ich nicht, dass mein Vater da drin ist. Ich sehe auch das Wölkchen irgendwo.
5: Vielleicht willst du auch einfach nicht, dass sie da drin sind. Ja? Entschuldigung, ich suche meinen Sohn Felix.
7: Sind Sie Felix' Mutter?
5: Ja, ja. Ist der da drin?
7: Nicht mehr. Sie sind ungefähr vor einer halben Stunde gefahren.
8: Wilhelm und Felix haben die Hochzeit meiner Tochter gerettet.
4: Das kann nicht mein Vater gewesen sein.
5: Was soll das heißen, Sie sind weitergefahren? Weiter wohin?
7: Ich weiß es nicht. Tut mir leid.
8: Bitte, bitte. Bitte seien Sie unsere Gäste.
9: Bitte. Komm hier tanzen. Komm.
4: Leg's jetzt mal. Ja, danke.
9: Schade. Weg.
3: Komm, mein Schatz.
5: Ja. Was machen wir jetzt?
4: Jetzt fahren wir nach Hause. Ich meine, die können ja jetzt überall sein.
5: Ich fahre doch nicht ohne meinen Sohn nach Hause.
4: Mein Vater ist doch dabei. Und so klein ist der jetzt auch nicht.
5: Klar, dass du das nicht verstehst. Du hast keine Kinder. Fahr einfach zurück. Du hattest doch eh kein Interesse, die beiden zu finden.
4: Ach nee, und was mache ich denn hier?
5: Du bist fast 40 und Single. Da kann man schon mal ein paar Kilometer fahren, um sich so an eine geschiedene Alleinerziehende ranzumachen. Und die ist sicher verzweifelt genug.
4: Okay. Dann fahre ich jetzt besser mal.
5: Das ist wieder so typisch, Mann. So klein mit Hut, wenn es Probleme gibt, ha? Und dann direkt vom Acker machen. Hey, nicht, dass man darüber noch reden muss!

0: Alle Monster sind gezähmt und bleiben das hoffentlich auch die nächsten 10, 12 Stunden.
1: Martin, geht einfach nicht ran. Hoffentlich ist nichts passiert.
0: Ey, du machst dir jetzt nicht ernsthaft auch noch Sorgen um deinen Bruder. Hey. Der ist erwachsen. Sag mal, sieht die Mutter von dem Jungen so gut aus? Oder warum fährt er sie die ganze Zeit durch die Gegend?
1: Was weiß ich. Mann, der soll Papa finden und nicht seine Traumfrau. Wenn du ihn zum Äpfelkaufen nur schickst, dann kommt er mit Bananen zurück.
0: Na, da sind wir mal gespannt, wen er uns statt Wilhelm zurückbringt. Das kann ja nur besser werden.

0: Entschuldigung. Ich suche meinen Vater. Haben Sie den zufällig gesehen? Ist so Mitte 70, graues Haar, so ungefähr so groß wie ich. Nee? Ach so, ja, und der hat so einen Jungen dabei. Mit einer roten Jacke.
1: Grün. Findest du es lustig, mir so einen Schrecken einzujagen?
0: Naja, ich habe ja nur gemacht, was du mir gesagt hast. Das wollt ihr Frauen doch, oder nicht? Kaffee? Ich glaube, es wird eine lange Nacht. Es gibt nämlich verdammt viele Parkplätze und Straßen, wo die beiden sich rumtreiben können. Erst einsteigen.

0: Lagerfeuer. Voll oldschool. Fehlt nur noch eine Gitarre und Kumbaya.
1: Verhältnis zu dem, was du hörst, wahrscheinlich das kleinere Übel.
2: Sein Schlageropfer will ihn.
1: Ich habe Musiker auf der Bühne erlebt, die kennst du gar nicht mehr, du Quatschkopf. Jimi Hendrix, die Stones, AC/DC.
2: Du hast Angus live gesehen?
1: 1976, das erste Mal in Hamburg. Das war was.
2: Ich hätte echt nie gedacht, dass ich mal neidisch auf dich bin.
1: Und ich hätte nicht gedacht, dass du weißt, wer Angus ist.

0: Als mein Vater abgehauen ist, hat meine Mom immer AC/DC aufgedreht. Damit ich nicht höre, dass sie im Bad weint. Und als sie wieder rauskam, hat sie laut mitgesungen und mit mir getanzt.
1: Und du magst AC/DC trotzdem noch?
0: Wir hatten verdammt viel Spaß dabei.
1: Und was jetzt mit deinem Vater?
0: Ach, der. Wenn er keinen Bock auf mich hat, dann lässt er sich ewig nicht blicken. Aber wenn's dann mal passt, so wie morgen, dann soll ich instant dastehen. Da hab ich keinen Bock drauf.
1: Also, wenn er dir wehtut, weil er getrunken hat, dann...
0: Nein, nein, nein. Es ist ihm einfach egal, was mit mir ist. Ich meine, er hat ja auch eine neue Familie. Mhm. Wenn vorne eine frische Pizza steht, so mit extra Käse und so, da hast du auch keinen Bock mehr auf den alten Auflauf, der seit Tagen im Kühlschrank abgammelt, oder?
1: Ja, habt ihr mal darüber geredet? Also ohne die Pizza?
0: Dafür ist nie Zeit. Und wenn, dann dreht sich alles nur um seine Familie. Also die neue.
1: Manche Menschen können das eben nicht so gut. Mit dem Reden.
0: Na, so schlecht bist du doch gar nicht.
2: Gute Nacht, Nervensäge.
3: Wie jetzt? Schon zu Ende, oder was? Ach komm, es hat doch gerade erst angefangen, lustig zu werden.
2: Ja.
3: Ey, ich will jetzt nicht erst dafür draußen sitzen.
4: Das ist jetzt ein ganz neues Niveau, Opa, echt.
2: Hab ich von dir gelernt.

0: Also, ich weiß nicht genau, wie ich sagen soll, aber wir sind jetzt seit ungefähr 10 Stunden unterwegs und entweder du übernimmst jetzt auch mal oder ich.
1: Lass uns eine Pause machen.
0: Ja, oder?
1: Mhm.

0: Warum machst du das hier?
1: Ich bin fast 40. Single.
0: Hast du keine Arbeit oder warum hast du so viel Zeit?
1: Ich bin selbstständig, ich mache IT. Also Computer, Codes, dann haue ich mir so mit Energy Drinks die Nächte um die Ohren. So wie wir Nerds das halt machen, ne?
0: So zu Hause im dunklen Keller?
1: Nee, die Zeiten sind lange vorbei, zum Glück. Nee, jetzt eher so ganz weit oben mit viel Licht und schöner Aussicht. Kannst du mal vorbeikommen? Schau es dir an.
0: Du siehst übrigens gar nicht so aus wie so ein Computerfuzzi.

0: Geh dich doch nix an, Bäuschen, fahr, du kleiner Wicht.
1: Hey, wo kommst du denn her?
2: Ich hab nur eine kleine Runde gedreht. Dein Geschnarch hat selbst den Bus genervt.
1: Oh, fuck! Zieh die Handbremse an!
0: Scheiße!

0: Ich hätte schwören können, dass die Handbremse angezogen war. So was ist mir noch nie passiert.
1: Passiert wohl im Alter.
0: Unfassbar. Und ausgerechnet du hast den Bus gerettet. Das war nicht ohne, du Held.
1: Hatte ich eine Wahl?
0: Nein. Es hängen so viele Erinnerungen an diesen Bus. Edi hat das Reisen mit dem Wölkchen geliebt. So wie ich.
1: Und warst du oft weg, seit sie... Also...
0: Ohne Edi? Quatsch. Wieso auch?
1: Und da, wo wir jetzt hinfahren?
0: Da haben wir uns kennengelernt, auf der Taunusäckern. Früher waren wir jedes Jahr bei Elsbeth und Erwin. Das letzte Mal vor 15 Jahren. Wird also allerhöchste Zeit. Hier gibt's auch schöne Ecken. Muss nicht immer Asien oder Australien sein.
1: Mein letzter Urlaub war vor 3 Jahren. 7 Tage Kalifornien.
0: Amerika, na klar, was sonst?
1: Nee, Ostsee. Direkt neben Brasilien.
0: So. Na ja, sicher schön da,
1: ne? Mama hat voll lange dafür gespart. Zum Glück wollte sie nie ins Wasser, sonst hätte sie mir nicht abgekauft, dass ich den Urlaub mega fand. Nur 15 Grad Wassertemperatur. Alter, ich hatte so Schiss um meinen kleinen Freund da unten.
0: Mein kleiner Freund. Das habe ich auch noch nie jemand sagen gehört.
1: Also ich meine jetzt nicht damit, dass ich...
0: Ja, ja, schon gut, du Pappnase.
2: Es ist viel los auf den Straßen im Schwabenländle.
0: Wölkchen hat Durst, wir machen gleich mal eine kleine Pause.
2: Hier die aktuellen Verkehrsmeldungen. Vorsicht auf der A8 Stuttgart Richtung München.
1: Also ich würde das ja zahlen, so als Beitrag zu unserem Roadtrip.
0: Tu dir keinen Zwang an. Ich warte dann im Bus. Aber frag besser erst, ob sie statt Geld auch blöde Sprüche akzeptieren.
1: Wieso denkst du eigentlich, dass ich kein Geld habe? Bin ich 12 oder was? Ich gehe in den Ferien buckeln. Dann mal los. Zack, zack. Wir wollen da schon vorankommen, ne?
0: Seit wann willst du vorankommen?
3: 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Stehen bleiben! 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

0: Frühstück. Wobei, eigentlich können wir auch gleich Mittag machen.
1: So ein Mist.
0: Eine Nachricht von Felix? Irgendwie kann ich ihn verstehen. Ich meine, er geht schon freiwillig zum Rektor.
1: Zum Vater, der sich nicht um einen schert. Alles klar. Ich verstehe das. Aber wenn mein Ex rauskriegt, was hier los ist, dann bin ich wieder die überforderte Alleinerziehende. Aber ich habe Felix alleine großgezogen. Aber er sieht das nicht. Das ist ihm scheißegal. Es kotzt mich so an.
0: Ist Papa wieder da?
2: Nein. Wo steckst du denn? Papa? Papa hat Sprit an einer Tankstelle bei Bad Urach geklaut. Die Polizei war gerade hier, die suchen nach ihm. Kannst du das glauben?
0: Danke, Schwesterchen. Wir fahren nach Bad Urach. Ich würde wirklich gerne verstehen, was hier eigentlich los ist. Ihr dreht ja völlig durch. Jetzt steht sogar die Polizei vor seiner Tür.
1: Felix sitzt auch im Bus.
0: Ja, das ist ja sowieso der Oberkracher. Er kann Teenager eigentlich nicht leiden.
1: Also Felix ist sicher kein Monster.
0: Ja, natürlich nicht. Aber mit mir konnte mein Vater früher auch überhaupt nichts anfangen. Ich meine, so eine Tour wie jetzt mit deinem Sohn, ja? So ganz alleine, nur er und ich. Nie, undenkbar.
1: Bist jetzt aber nicht eifersüchtig, oder?

0: Alles okay? Du siehst echt nicht gut aus.
1: It's no joke, wenn ich mal übernehmen soll, dass du ein bisschen chillaxen kannst. Also, ist nur ein Angebot.
2: Echt jetzt?
3: Na los, bevor ich mir anders überlege. Bist du wirklich sicher, dass du einen Führerschein hast?
1: Na, Logo. Ich wollte einfach nur deine Erwartungen erfüllen.

0: Mann, wo zur Hölle steckt ihr denn? Ich stehe vor eurer Wohnung und klingel mir die Finger bunt.
1: Sonst kommst du gar nicht. Und heute bist du Stunden zu früh?
0: Wieso? Wann ist denn der Termin in der Schule? Und wieso meldet sich Felix nicht bei mir?
2: Ich kann... Hallo, Hen? Ich...
3: Das war die beste gespielte Funkstörung, die ich je gehört habe. Warum sagst du ihm nicht einfach die Wahrheit?
1: Hallo, Henning. Unser Sohn ist seit gestern mit einem wildfremden Rentner abgehauen und ich habe keine Ahnung, wo er steckt.
3: Okay, vielleicht besser nicht.

0: Was?
1: Hey, nicht so schnell!
0: Fuck. Mann, ich bin erst 16, aber ich habe mich fürs begleitete Fahren angemeldet. Ich schwöre.
1: Du sollst anhalten, verdammt nochmal! Halt an! Halt an! Hier, stopp!
0: Lass tauschen, schnell!

0: Ja, was ist? Warum sagst du nichts? Schrei mich an oder beleidige mich, aber sag doch irgendwas.
1: Grüß Gott. Machen wir mal die Scheibe runter. Gerade ist noch der junge Mann gefahren. Hm?
0: Ich? Nee, ich bin erst 16.
1: Aha, vielleicht sind Sie ja auch gerade deshalb mit weit überhöhter Geschwindigkeit von uns davongerast.
2: Servus, Bernhard.
0: Das war ein Notfall. Ich musste ganz dringend. Ich bin fast explodiert. Der Opa, da kann ja nicht mitten auf der Straße stehen.
3: Ja, bitte, da heißt es, Thomas.
1: Nee, bin mir ganz sicher, dass gerade noch der Bub am Steuer saß.
3: Wie viel Prozent?
1: Ja, 95.
3: Ja, Thomas, ist ein 5 zu wenig. So, ganz Missverständnis. Mei, der Bus. Wissen Sie, ich hab selber einen Oldtimer. Aber der da, der ist schon super beieinander. Respekt.
4: Brutal, Wahnsinn.
5: So, Führerschein und Fahrzeugpapiere mal.
4: Thomas, was hast du denn jetzt wieder?
1: Mit diesem Fahrzeug wurde gerade eine Straftat begangen.
4: Ach, Schmarrn.
1: Doch, der Fahrer hat an einer Tankstelle Sprit gestohlen.
4: Was?
1: Jetzt geben Sie mir her, die Papiere.
4: Ja,
6: also, das ist mir noch nie passiert. Wirklich, noch nie.
0: Mein Opa, der ist schon ziemlich vergesslich. Der geht ja schon auch schon langsam auf die 80 zu.
4: Ah, vergesslich ist er, der Opa.
0: Ich hätte besser auf ihn aufpassen sollen.
4: Okay, ist passiert heute mal.
7: Oh. Kannst aufschreiben, Thomas. Es handelt sich um ein Versehen. Hier liegt also keine Straftat vor.
3: Wissen Sie was? Jetzt fahren Sie halt noch mal zurück und zahlen Sie das. Und dann wünsche ich Ihnen noch viel Spaß im schönsten Land der Welt. In Bayern.
0: Fertig. Ja.
5: Wiederschauen. Sag mal, Sepp, und du glaubst, die fahren jetzt zurück und zahlen das, oder was? Du würdest dich auch durchwinken, wenn es eine Leiche auf der Rückbank hätte.
4: Thomas, was bist du denn so zwider?
5: Na, du bist einfach so gutmütig. Wozu sind wir denn da?
4: Ach, Mann, du möchtest
5: doch was kranken. Wenn man jeden Gruß immer durchwinken, ja, passt schon.
8: Sag mal, ist das dein Ernst, Henning? Du spinnst ja wohl. Wer fährt Felix seit gestern nach und hat dafür alles stehen und liegen lassen?
9: Du auf jeden Fall nicht.
10: Ja, wie denn, wenn mir keiner Bescheid sagt, dass er abgehauen ist?
9: Du hättest auch vorher was tun sollen.
8: Zum Beispiel mal mit ihm reden. Da hättest du nämlich auch rausgefunden, dass er am Wochenende lieber zur Taube wollte und nicht zu dir.
10: Reg dich mal ab. Und wer oder was ist überhaupt Taube?
8: Weißt du was? Fahr einfach nach Hause, mach dir ein Bierchen auf und warte, bis ich Felix gefunden habe. Das kannst du doch am besten.
11: Das klang jetzt aber, als ob es schon längst überfällig gewesen wäre.
6: Viel zu schnell durch dieses Schlagloch gerast. Sowas hält doch so ein alter Bus nicht aus.
0: Bleib mal ruhig, Mann. Das kriegen wir sicher gleich wieder hin.
6: Kommst du gleich ein Leben lang mit deinen Lügengeschichten durch? Wegen dir hätte ich beinahe meinen Führerschein verloren. Und wer ist das gewesen mit der Alm? Ach, so fährt der Bus sowieso keinen Meter mehr. Und wir waren fast da.
0: Beruhig dich, ey, bitte.
6: Du hältst jetzt die Klappe und verschwindest. Du wolltest doch sowieso nur vor deinem Vater weglaufen. Also, Ziel erreicht.
0: Das war noch nicht alles. Ich habe heute eigentlich noch einen Termin beim Rektor mit meinen Eltern, weil ich vom Gymnasium runter soll.
6: Kommt da noch was?
0: Mein Vater, der trinkt nicht. Er hat einfach keinen Bock auf mich.
6: Natürlich nicht. Keiner hat Bock auf dich, du verlogener Bengel.
0: Und du bist besser, oder was? Deine Kinder sind sicher froh, dass du abgehauen bist.
6: Nimm deinen Krempel und zisch ab. Und komm bloß nicht zurück. Der Trip ist vorbei.
0: Dann scheiß doch allein! Ich bin sowieso nicht auf diesen Kackberg.

Lass doch mal Kaffee. Kfz. Schnellreparateure machen. Abschleppdienst.

0: Weißt du, ich habe halt voll Gas gegeben, weil die Bullen halt direkt hinter mir waren und so. Und weißt du, und da bin ich aus Versehen in so einen Waldweg reingeheizt. Und dann ist der Bus kaputt gegangen. Und jetzt hasst Willi mich und...
1: Okay, stopp. Jetzt hol mal Tiefluft. Das war jetzt nicht gerade wenig. Und ihr kennt euch wirklich erst seit gestern?
0: Mhm. Siehst du mal, wie schnell man's verbocken kann. Hat er nicht mal ein Handy. Das geht ihm auch nicht so 100% gut. Was ist, wenn er umkippt?
1: Fahren wir zu ihm. Auf geht's.
0: Ohne mich. Er will mich nicht sehen.
1: Das war das sicher nicht so gemeint.
0: Er hat gesagt, ich soll auf keinen Fall zurückkommen. Ich will nicht der Dummdödel sein, der wieder nicht tut, was man ihm sagt.
1: Okay. Was hast du jetzt vor?
0: Wo geht's denn ins nächste Kaff?
1: Nach Graswang. Einen langen Weg oder Abkürzung?
2: Hey, Schatz. Was wird denn das?
3: Du spielst auch schon seit Monaten nicht mehr damit. Ich dachte, ich mache ein bisschen Platz für Papa. Ja, das Schlafzeug kommt in den Keller und dann kann da eine schöne Kommode hin.
2: Das ist jetzt hoffentlich der schlechteste Witz des Jahres. Hier zieht kein Schlagzeug aus und schon gar kein Wilhelm ein.
3: Papa ist ganz alleine in dem riesigen Haus. Ja, und wenn da irgendwas passiert, dann merkt das keiner.
2: Ja, du meinst das wirklich ernst, oder?
3: Ja, natürlich meine ich das ernst. Ich mache mir Sorgen um ihn.
2: Aber der ist doch kein Pflegefall.
3: Papa lag bewusstlos im Garten, ja? Und keiner hat das bemerkt.
2: Ja, aber deswegen muss er doch nicht gleich hier einziehen. Sag mal, Bettina, wann wolltest du mir das eigentlich sagen? Wenn er hier unten mit dem Koffer vor der Tür steht, oder was?
3: Es geht hier nicht um dich.
2: Nee, hier geht's schon längst nicht mehr um mich. Pass mal auf, Schatz, du hast vollkommen recht. Ich packe das Schlagzeug ein, nehme ich mit und den Rest, den nehme ich auch gleich mit. Feierabend hier! Scheiße!
3: Mann, Torben, ich will ihm doch nur helfen!
2: Ja, viel Spaß dabei!

0: Hier gibt's nichts zu sehen.
1: Komm, hilf mir noch.
0: Ja, danke.
1: Darf ich? Der Felix hat mich geschickt.
0: Na und? Was hat er gesagt? Dass wir von einer Horde Wildschweine angegriffen wurden, die den Bus zerlegt haben?
1: Auf jeden Fall hat er sie perfekt beschrieben. Und wie fährt er sich?
0: Na ja, schwammig. Und irgendwas poltert.
1: Das muss ich mal anschauen. Es kann der Stoßdämpfer sein.
0: Die Nervensäge ist viel zu schnell durch dieses Schlagloch gebrettert.
1: Schlagloch, das habe ich schon gehört. Das hat sich aber schon länger angebahnt. Das passiert nicht so auf einmal.
0: Und wo ist die kleine Kröte jetzt?
1: Die Kröte wollte nach Gras wangen. Der macht sich große Sorgen um sie. Ist doch jetzt Strafe genug, oder? Jetzt schleppt man den erst einmal in meine Werkstatt.

0: Mailbox von Ines. Sprech mir drauf. Tschüss.
1: Hey, Mom. Tut mir leid wegen dem ganzen Ärger.
2: Du bist bestimmt todsauer auf mich. Genauso wie Willi.
3: Perfekt.
4: So, wir müssen jetzt auch bald runter von der Autobahn.
5: Mailbox.
1: Hey, Mom. Tut mir leid wegen dem ganzen Ärger. Du bist bestimmt todsauer auf mich. Genauso wie Willi. Ich hab's mal wieder so richtig verbockt. Und jetzt hat Willi mich weggeschickt, weil ich, Idiot, den Bus kaputt gemacht habe. Wegen mir ist er jetzt ganz allein. Dabei geht's ihm doch nicht gut. Ich laufe jetzt nach Graswagen. So schafft es Willi doch niemals auf die...
5: Auf die... Auf die was? Was hat er gerade gesagt? Ist dein Akku jetzt leer? Hast du es nicht klingeln hören?
4: Die Alm. Ja, natürlich, das macht total Sinn.
5: Was?
4: Die Taunus... Mein Vater will auf die Taunus-Eckalm. Da waren wir früher, als ich Kind war, jedes Jahr.
5: Was fällt dir jetzt erst ein? Es wird dunkel und Felix rennt alleine durch die Pampa. Er ist erst 16. Warum war dein Vater noch mal im Krankenhaus?
4: Ach, das war nichts Schlimmes. Es war nur Bluthochdruck.
5: Wie nur Bluthochdruck? Warum hast du mir das nicht erzählt?
4: Wieso? Das ist doch jeder Zweite, oder?
5: Weißt du, was da alles passieren kann? Jetzt gib endlich Gas.
6: Haha, guck dich mal an, wie dick du bist.
7: Lass
6: Und
7: mich.
6: Außerdem bist du voll hässlich. Alle haben über dich gelacht,
7: Hör
6: du
7: auf.
6: Dicker Stein.
7: Ja.
6: Guck dich mal an, wie hässlich du bist.
7: Lass mich.
8: Raus.
5: Oh, Mann.
8: Hey.
7: Leon sagt, mein Kostüm ist hässlich.
8: Ach, so ein Quatsch, Süße.
9: Ja, bei Josch.
8: Du bist der schönste Mann. Stein der Welt.
9: Hm? Ja, sag hier.
8: Okay.
9: Gut, bis dann.
8: Komm.
10: Das war Martin aus Bayern. Wie es aussieht, will der Wilhelm auf die Alm. Weißt du, was ich will? Ich will hier nur noch raus.
11: Nimm mich mit. Hey! Nimm bitte! Hallo! Scheiße!

0: muss ihn finden. Der kennt sich doch hier nicht aus.
1: Wir kriegen den schon. Der muss doch irgendwo sein.
2: Stopp.
1: Ja.

0: War nicht so gemeint. Tut mir leid. Also, alles.
1: Mir auch. Vor allem das mit deinem Boss.
0: Ja, schon gut. Na komm, steig ein.

0: Tja, jetzt haben wir uns erst einmal ein kühles Bierchen verdient.
1: Heute Nacht kannst du bei mir im Gästezimmer schlafen.

0: Erst wenn wir am See sind, Nacht.
1: Du hast Nerven. Es geht Ihnen gut. Ich weiß, die letzten 3 Stunden waren anstrengend.
2: Anstrengend? Wieso? Du hast ja kein Wort gesagt.
1: Es tut mir leid, ich war einfach so sauer, weil du mir das mit dem Bluthochdruck nicht gesagt hast. Weißt du, wir haben öfter Patienten, die einen schweren Autounfall hatten, weil ihnen plötzlich schwindelig geworden ist oder so. Und ich habe mir Sorgen gemacht. Felix, das ist alles, was ich habe.
2: Das verstehe ich. Wie es aussieht, haben wir es ja bald geschafft. Schade eigentlich.
1: Bitte?
2: Naja. Irgendwie lerne ich meinen Vater ja gerade erst richtig kennen.

0: Weißt du schon?
1: Bevor du, nachdem du das Licht angemacht hast.
0: Naja. Also.
1: Danke. Aber jetzt mal endlich das Licht aus.
2: Willst du nicht eigentlich mal zu Hause anrufen?
0: Naja, das klingt jetzt blöd, wenn ich sowas sag, aber vielleicht hätten deine Kinder ja gern mit dir zusammen da oben gefeiert.
1: Wie? Ich fand das damals schon blöd. Nur ihre Mutter, die hat es immer wieder verstanden, dass sie am Ende doch Spaß hatten. Sie haben Hedi vergöttert.
0: Merkst du was? Hedi fehlt nicht nur dir. Die haben aber auch noch einen Vater. Und den brauchen die auch.
2: Also, hör doch aufständig ein, auf Ex-Willi zu machen. Hm? Einfach YOLO. 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

0: Hey, hör zu. Ich hätte das mit dem Hobbyraum vorher mit dir besprechen müssen.
1: Da gibt's gerade überhaupt nichts zu besprechen. Ich habe da meinen Standpunkt klar gemacht.
0: Okay. Also, wenn ich mich um euch kümmere, ja? Für euch koche und euch irgendwo hinfahre, dann ist das okay. Mhm. Ja, aber wenn es um meinen Vater geht,

0: Eltern nicht, richtig?
1: Du musst ja nicht den Kontakt zu ihm abbrechen, aber der braucht doch keine 24-Stunden-Betreuung. Außerdem, wann hat er sich denn mal um dich gekümmert? Ist das jetzt alles vergessen oder was? Mann, hör doch mal auf, dich so zu stressen wegen ihm. Guck doch mal wieder auf dich, auf das, was dir gut tut. Ich meine, so sind wir doch erst überhaupt zusammengekommen. Als wir nach Holland wollten damals, weißt du es nicht mehr? Und dein Vater wollte das unbedingt verhindern. Du wirst doch nicht zu diesem
0: Knappspaten ins Auto steigen. Zum Glück bin ich eingestiegen. Aber es ist Papas 75. Geburtstag. Ja, und ich kann ihm nicht mal gratulieren.
1: Weißt du, die Tina von damals, die wüsste jetzt ganz genau, was zu tun wäre.
0: Ach ja?
1: Frische Wäsche, eine Flasche Weißwein, Zahnbürste im Kofferraum und ab dafür.
0: Und Selinas Aufführung?
1: Ja, stimmt, ja. Das wäre natürlich tragisch, wenn unsere hochbegabte Tochter nicht als depressiver Stein auf die Bühne müsste.

0: Fahr vorsichtig, ja?
1: Ja, danke. Ja, vierti. Es tut mir leid, aber vom Montag kriege ich das Teil nicht mehr her.
2: Was?
3: Oh, shit.
2: Hm, dann bleiben wir eben hier.
3: Willst du jetzt aufgeben oder was? Wir sind doch fast da.
2: Aber ohne den Bus geht's nicht weiter.
3: Vergiss es. Ich gehe nicht, bevor du safe auf diesem Hügel bist.

0: Komm, lass den Blödsinn.
1: Vertrau mir. Oder willst du warten, bis zufällig die Schwebebahn vorbeifliegt?
2: Können Sie uns mitnehmen? Geht das?
3: Bring's raus hinten.
2: Oh, krass, danke.
3: So echt.
2: Ja. Komm. Ah.
0: Wie? Darauf?
2: Ja, komm. Du willst auch auf den Berg, oder? Sag doch, jeder braucht mal ein bisschen Hilfe, oder?

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1: Bist es wirklich? Mei, ist das lange her. Mittagstags, mein Lieber.
2: Ja, jetzt wird.
1: Erst.
2: Ja, schau dich an. Ne? Genau wie damals.
1: Geh her auf. Setz dir her.
3: Schön habt ihr es her. Ist doch schon so ein Stück ab vom Schuss.
2: Das ist Felix, der Quatschkopf.
1: Grüß dich.
3: Hallo.
1: Mein werter Herr Sohnemann.
3: Mann!
4: Felix, Mann.
2: Was?
1: Ja, Wilhelm, gell, da schockst. Ich hab schon ein bisschen was gehört von eurem Ausflug.
5: Das ist eine lange Geschichte. Herzlichen Glückwunsch zum Geburtstag, alter Mann.
1: Mach das nie wieder, du Spinner.
3: Sorry. Ich wollte keine

0: Dank Will ist mir immerhin einiges klar geworden.
1: Toll. Wenigstens hast du was gelernt, wenn du schon nicht zur Schule gehst, ne?
0: Also, ich will vor allem nicht mehr lügen und so. Tut mir leid.
1: Alles klar. Kann's gleich loslegen. Vater sitzt mir schon seit 2 Tagen im Nacken. Sag ihm endlich deine Meinung. Du machst das schon.

0: 9 Mal. Das reicht nicht. So geht's nicht mehr weiter, Papa.
1: Verarschen? Ich bin derjenige, der dir hier den Anschluss verpasst.
0: Ich hab keinen Bock mehr, nur der gammelige Aufläufer für dich zu sein.
1: Hä?
0: Ich komme jetzt erstmal nicht mehr zu dir.
2: Tschüss.

0: Hast ja einen starken Abgang hingelegt. Du hättest wenigstens einen Zettel hinterlassen können, bevor du abhaust.
1: Edi würde jetzt sagen, Willi, du bist zwar steinalt, aber es ist noch nicht zu spät, etwas zu ändern.

0: Das kannst du besser als
1: ich. Das kann ich ziemlich gut. Also. Ja, Felix? Oh. Vorsichtig. Ja. Hast du's? Hi, Brüderchen.
2: Was ist denn das?
3: Das ist meine Schwester.
2: Oh.
1: Herzlichen Glückwunsch, Papa.
0: Danke.
1: Die nächste Packung besorgst du dir aber selbst, ja?
0: Ja, und wo hast du deine drei Schreihälse gelassen?
1: Hm? Oh, ich hab mir mal freigenommen.
0: So. Ja. Elsbeth kennst du doch noch, oder?
1: Ja.
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4: Heute bei Wer weiß denn sowas, Julia Hartmann im Team mit Bernhard Hoeker. Und sie spielen gegen Kai Schumann und Elton. Das Schauspielerin-Schauspieler-Duell, es geht los. Herzlich willkommen, meine Damen und Herren. Es ist Frühlingsanfang heute. Ja. Wie schön. Ah, endlich. Und ich würde sagen, Julia, du passt farblich wunderbar zum Frühlingsanfang.
5: Dankeschön.
4: Herzlich willkommen, Julia Hartmann.
5: Vielen Dank.
4: Schön, dass es endlich geklappt hat. Du bist zum ersten Mal bei uns. Premiere heute.
5: Ja. Ich freue mich sehr.
4: Ja, wir freuen uns. Ne? Wir sind sehr gespannt. Hast du so ein bisschen Spielspaß, Spielfreude?
5: Spielspaß,
4: bist du eine Zockerin?
5: Eine Zockerin, ja. Ja? Also, ja.
4: Ihr habt ja nun beide gerade zusammen eine Reihe, eine Serie gedreht. Was wird da so in den Drehpausen? Wie vertreibt man sich da so die Zeit?
5: Ich habe in den Drehpausen gestillt.
4: Ah, okay. Und du, Kai?
5: Ja, jeder.
6: Ich habe nicht zugehört.
4: Ab heute Abend ist es dann zu bewundern, Viertel nach 8 im ZDF. Mandat für Mai. Ja. Ja. An den nächsten drei, also heute und die nächsten zwei Donnerstage. Ne?
5: Das ist richtig.
4: Ja, genau. Wir freuen uns sehr. Wir gucken rein. Schön, dass du da bist.
5: Danke.
4: Julia und Bernhard. Und Kai Schumann. Du bist ja in Dresden geboren. Wo habt ihr gedreht jetzt für Mandat für Mai?
6: Wir haben das bei uns in der Heimat gedreht, in Plauen, in der Nähe von Plauen, in Reichenbach, unter der Goldstahlbrücke. Mhm. Unter der Goldstahlbrücke haben wir das gedreht.
4: Ist das auch alles in Akzent gespielt, die ganze Serie?
6: Leider nicht, weil als ich das Drehbuch gekriegt habe, ne, da war das nämlich ein Drehbuch und das war nämlich... Da stand die einzige Rolle, die nicht aus dem Fuchtland ist, das war ich und das ist der Bo und den musste Berliner spielen.
4: Ah, das ist ja doof. Das ist ja blöd.
6: Also, ich habe am Ende einen Berliner gespielt. Ja, aber es wurde in meiner Heimat gedreht. Das war echt, echt schön.
4: Du hast einen Berliner gespielt.
6: Ich habe einen Berliner gespielt, allerdings ohne Akzent.
7: Nein. Ne?
8: Aber ich habe auch einen.
4: Och, ich wollte nur für dich fragen, Elton. Sag Berliner, mit welcher Füllung?
6: Ach so, ah ja.
4: Hab nur für den Elton gefragt, ich frage für einen Freund.
6: Da ich ja jetzt in Köln wohne, dann mit Senf. Nee, das ist nicht kölnisch. Nee,
4: das ist ja der,
6: das ist der Ossi, ne? Nee, das
4: ja, aber der mit Senf ist ja immer dieses eine faule Ei. Was
6: ja, das war bei uns, genau. Das hat, ich weiß nicht, ob man das auch in den alten Bundesländern auch gemacht hat, aber bei uns, weiß
4: auch,
6: ich noch,
4: hat man auch in den alten Bundesländern. Andere Senf halt, Westsenf halt.
6: Ja, Westsenf halt, ne?
4: Aber wenn wir nichts hatten, aber guten Senf hatten wir.
6: Guten Senf
4: haben
6: wir noch, na klar.
4: Ja. Ja. Also, Kai, viel Spaß mit Elton.
6: Ich danke dir.
4: Ja, wir sind sehr gespannt.
6: Viel Spaß.
4: Und ich habe da was Ganzes, passt gerade sehr, sehr gut. Wussten Sie eigentlich, dass der deutsche Akzent weltweit auf Platz 5 gewählt wurde, der freundlichsten Akzente, die es so gibt? Ja.
6: Akzent, englischer Akzent.
4: Also der deutsche Akzent in anderen Ländern. Ja. Auf Platz 1 ist der sächsische Akzent.
6: Klar.
4: Na klar, was denkt ihr denn?
6: Welches sächsisch? Ne? Es gibt ja so viele.
4: Wir gucken auf die Zuschauerverteilung. Hinter Julia und Bernhard sitzen 56 Zuschauerinnen und Zuschauer. Hinter Kai Schumann und Elton 73.

0: Also Team Elfen darf gleich die erste Kategorie auswählen. Hier sind sie, die heutigen 12 Kategorien. Hier ist die Wand. 12 Kategorien heute sind Kino, Heimat, Kinder, Royals, in der Küche, Fragezeichen, tierisch, Trick 17, Natur, Zahlen bitte, Hauptstadt und Zeitung. Jede richtige Antwort 500 Euro. Beide Teams haben einen Publikumsjoker.
1: Also völlig frei.
0: Die erste Kategorie auswählen.
1: Wir probieren mal Kino aus, weil es so fachfremd ist.
0: Ja. Fachfrage. Wie bereitete sich Johnny Depp auf seine Rolle in Fluch der Karibik vor? A. Er ließ sich von einem Cartoon-Stinktier und Keith Richards inspirieren. B. Er las einen 300-seitigen Reiseführer über die Karibik. Oder C. Er duschte nur einmal in der Woche.
2: Er las einen 300-seitigen Reiseführer über die Karibik?
1: Also B würde ich ausschließen. Bleibt also noch A oder C.
2: Er duschte nur einmal in der Woche, damit der Regisseur oder die Regisseurin ihm nicht zu nahe kommt, damit die ihn in Ruhe lassen. Ja, was er spielt.
1: Ja, was kann da der Sinn sein, um sich zu fühlen wie ein Pirat, ja, so die auch früher nicht geduscht haben?
2: Real, so. Weil die haben früher auch nicht geduscht, ja. Aber.
1: Aber
2: was mit Keith Richards? Was hat Keith Richards
1: gespielt? Nicht gespielt, aber ich finde, der sieht. Also, die Rolle sieht sehr Keith Richards ähnlich.
2: Ah ja,
1: stimmt. Finde ich.
2: Ja, okay, stimmt.
1: Und wo du das jetzt sagst mit dem Cartoon und dem Stinktier, das gibt doch dieses Stinktier, das immer dieser Katze hinterherläuft.
2: Pepe Le Pew.
1: Ja. Pepe Le Pew. Und der bewegt sich doch auch immer
2: Madame.
1: So.
2: Ja, wie Madame. Oh, hallo. Und dann hat er sie so und dann kommt hinten der Rauch und dann wird sie so weich.
1: Ja.
2: Ja, das ist schön.
1: Das würde zumindest passen, oder?
2: Ich würde auch, lass uns das nehmen, oder?
1: Ja?
2: Ja.
1: Wir nehmen A.
0: Klingt erstmal ganz gut.
3: Ja. Laut Johnny Depp waren Piraten in seinen Augen die Rock'n'Roll-Stars ihrer Zeit. Deshalb griff er 2003 als Inspiration für die Rolle des Jack Sparrow im Film Fluch der Karibik auf den für ihn persönlich größten Rockstar aller Zeiten zurück. Rolling Stones-Gitarrist Keith Richards. Richards Auftreten und Eleganz beeinflussten Depp genauso wie das Cartoon-Stinktier Pepe Le Pew, bei welchem Depp zufolge dessen Ignoranz ausschlaggebend war.
1: Das ist erst die erste Frage.
0: Ja, erste Frage, erste richtige Antwort. Wie wollt ihr beginnen?
1: Wir wollen Kinder.
4: Ja.
0: Das ging schnell.
1: Es läuft.
4: Okay.
1: Schon haben wir.
0: Aber Julia, es ist dein Fachgebiet.
4: Ah, deswegen.
0: Kinder unter 4 Jahren. Oh. A. Können die Geschmacksrichtung Umami nicht schmecken? B. Sollten laut aktuellen Studien keinen Fencheltee trinken. Oder C. Sind noch nicht in der Lage, Déjà-vus zu erleben.
4: Leute, ich glaube, ich bin mir wahnsinnig sicher. Ich habe das vor 2 Tagen gelesen.
1: Mhm. Ey Leute, ich bin mir wahnsinnig sicher. Ich werde mich hier komplett raushalten.
4: Also wenn es nicht B ist, dann müssen wir hier noch
1: dann
4: mal reden,
1: A oder
4: wer
1: C.
4: hier recherchiert.
0: Was hast du gelesen?
4: B, dass Kinder, also kleine Kinder, keinen Fencheltee trinken sollten.
1: B?
4: B. Oh Gott, es wäre so peinlich, wenn es nicht.
1: Ich muss es nur laut sagen, aber ansonsten habe ich mich da raus.
2: Aber ich hab nichts damit zu tun.
4: Ja. Ich habe auch ein gutes Gefühl.
3: Hat das eigene Baby Bauchweh, greifen manche Eltern gerne zu Fencheltee, da dessen Bitterstoffe als krampflösend gelten. Allerdings deuten aktuelle Studien darauf hin, dass der im Fenchel enthaltene Aromastoff Estragol in erhöhten Mengen schädigende Einflüsse auf das Erbmaterial haben kann. Die unterschiedlichen Estragolgehalte in verschiedenen Teevarianten können laut Kinderärzten schon bei normalen Mengen zu hohen Estragoldosen für kleine Kinder führen. Aus diesem Grund empfiehlt die Europäische Arzneimittelagentur EMA, fenchelbasierte Arzneimittel oder Tees erst ab einem Alter von 4 Jahren einzusetzen.
0: Jawohl! Perfekter Start. Auch hier die ersten 500 Euro.
1: Wie kannst du denn, was interessiert dich denn noch? So, was hättest du jetzt gerne?
2: Ach so, jetzt müssen wir überlegen, ne? Ich koche ja auch gerne, du auch, ne?
1: Ich esse eher, aber.
2: Du isst gerne. Ich koche gerne und esse es dann danach.
1: Dann gehen wir also
2: los, in die Küche.
1: In die Küche.
0: Nach

0: Berechnung eines Mathematikers reicht ein viermaliges Wenden innerhalb von 65 Sekunden bei etwa 200 Grad Celsius aus, um A. ein Seelachsfilet durchzubraten, ohne dass es zerfällt, B. Bitterstoffe aus Auberginenscheiben zu entfernen oder C. ein 1 cm dickes klassisches Burger Patty optimal durchzugaren.
1: Also ich lebe ja vegan, von daher kann ich nur zu B was sagen. Und bei B ist es nur die Aubergine und ich in dem ständigen Austausch miteinander. Und da habe ich gelernt, dass man so die eigentlich so Salz mit Salz bestreut, damit die ihre Bitterstoffe verliert.
0: Mhm. Wie lange lebst du schon vegan?
1: Oh, über 10 Jahre jetzt. Und das erste Mal vorher schon 2-mal. Also insgesamt, glaube ich, mindestens die Hälfte meines Lebens.
0: Ist irgendwas, was dir fehlt?
1: Wenn Käse im Kühlschrank rumliegt, weil meine Frau gerne Käse isst, dann kriege ich schon manchmal so Lust drauf, aber im Großen und Ganzen eigentlich, nee, okay. Eigentlich nicht.
0: Okay. Nee,
1: eigentlich fehlt mir nichts irgendwie. Also 1 Zentimeter ist so hoch, oder was?
2: Ja.
1: So?
0: Also. Ich hör's mal so daneben, dann können Sie das zu Hause mal nachmessen, was ich hier zeige.
1: Das ist, glaube ich, 1 Zentimeter.
2: Ja. 1, 2, 3, 4, 5, 6, 7, 8, 9, 10, 1, 12.
3: Also es kann Sinn machen. Was mich halt bei A stört, ist, also C ist halt wirklich eine Maßeinheit dabei.
1: Mhm.
3: Bei A, was ist das für ein Seelachsfilet? Das kann ja so ein dickes Seelachsfilet, das kann aber auch ein dünnes Seelachsfilet sein.
1: Ja.
3: Wir nehmen C.
0: Ja? Ja, A ist auch sehr lax formuliert.
4: Ende 2022 entwickelte der Mathematiker Jean-Luc Thifault der University of Wisconsin-Madison ein mathematisches Modell, um zu bestimmen, wie ein Burger-Patty in kürzester Zeit auf eine Innentemperatur von 70 Grad Celsius durchgegart werden kann. Der Modellburger bestand aus einer gleichmäßigen 1 cm dicken Scheibe Fleisch, die bei Raumtemperatur auf etwa 200 Grad Celsius erhitzt wurde. Jean-Luc Thifaults Berechnungen ergaben, dass ein viermaliges Wenden die Garzeit rapide auf 65 Sekunden verkürzte. Weiteres Wenden verringerte die Garzeit nicht mehr merklich.
0: So, 500 Euro dazu, wir stehen bei 1000.
5: Können wir nehmen. Ja.
6: Ich gucke mir gerade viele Tierbücher an. Aber keine Ahnung.
5: Wir nehmen tierisch.
0: Wüstenameisen bauen hohe Hügel an ihren Nesteingängen, um A. sich in einer flachen Wüstenlandschaft zu orientieren, B. diese vor Überflutungen zu schützen oder C. andere Insekten in eine als Nest getarnte Falle zu locken.
1: Boah.
6: Puh, ich habe gesagt, lass mal tierisch nehmen, weil ich gucke gerade viele Tierbücher an. Okay.
0: Da war nichts mit Wüstenameisen dabei?
6: Ja, da sind Ameisen, aber...
5: Bestimmt ein Buch, Jakob, die Wüstenameise. Und dann... So. Wüstenameisen bauen hohe Hügel. Erstmal, das heißt, wir haben eine Wüste, eine Ameise, und die bauen einen hohen Hügel an ihren Nesteingang, um diese vor Überflutung zu schützen. Das ist doch total egal.
6: Warum?
5: Weil das Wasser würde ja dann von der Seite und woanders reinlaufen. Ah, oder
6: weil ich bin, mein Bauchgefühl wäre direkt bei B.
5: Ich kann mir da ja A vorstellen, ne? C finde ich komisch, dass Insekten denken, es sei ein Nest und dann landen die da in der Falle.
6: Ja. Ich weiß es nicht. Also mein Bauchgefühl war bei B, ja. Ich finde mit Orientierung, das ist auch ganz gut. Ameisen orientieren sich, wir nehmen A.
5: Wir nehmen A. Ohne A. Das war das.
4: Wüstenameisen leben in den sogenannten Salzpfannen Nordafrikas, sehr unwirtlichen Gebieten mit wenig Abwechslung. Sie zählen zur Orientierung ihre Schritte oder nutzen den Sonnenkompass. Außerdem bauen sie hohe Hügel an ihren Nesteingängen, um in der flachen Wüstenlandschaft einen Orientierungspunkt zu setzen. Ein Team des Max-Planck-Instituts für chemische Ökologie in Jena fand 2023 heraus, dass die Ameisen die Hügel in kurzer Zeit wieder aufbauten, nachdem die Forschenden diese Testweise entfernt hatten. Allerdings verzichteten die Ameisen auf den Bau, wenn das Team stattdessen schwarze Zylinder zur Orientierung aufgestellt hatte.
0: Sehr gut. Auch bei euch 1000 Euro.
5: Aber ganz jetzt wurde ich nervös, weil die oft.
1: Du hast vorhin gesagt, Trick 17 findest du auch gut. Ja. Da habe ich auch Lust drauf.
5: Gut.
1: Auf Trick 17.
5: Dann nehmen wir Trick 17.
0: Was hilft, damit die gebundene Schleife eines Schuhs besser hält? A. Anfangsknoten und Schlaufen in verschiedene Richtungen binden. B. Die obersten Löcher der Schnürung auslassen. Oder C. Die Schleife ohne Anfangsknoten binden.
1: Anfangsknoten ist quasi dieser erste Einmal. Nee, was ist denn ein Anfangsknoten? Ist auch. Okay, ist besser.
5: Aber ist das jetzt hier. Ist das jetzt ein Anfangsknoten?
0: Wir sehen es nicht, wir müssen.
5: Ist das. Ist,
3: wir sehen es nicht, aber wir riechen es gleich.
0: Man muss jetzt erstmal gucken, ob es hält.
1: Okay, was.
3: Der Anfangsknoten so. Ist doch.
1: Der ist, das ist der Anfangsknoten, oder? Das ist der Anfangsknoten. Das habe ich gerade gemacht und dann habe ich das. Guck mal, das ist in die andere Richtung dann gebunden, die Schlaufe. Und jetzt Schleife ohne die so, obersten Löcher der Schnürung Anfang. Auslassen. Das können wir nochmal machen.
3: Das ist der Anfangsknoten.
1: Aber was soll das bringen?
0: Ich auch nicht. Kann eher so. Boah, ein Glück
1: für eins.
3: Du bist für eins?
1: Ich bin für eins, ja. Weil, weil mir das alles andere erscheint mir nicht logisch. Warum soll ich, wenn ich die oberste Schnürung Löcher auslasse, warum soll das besser sein? Das
3: weil du dann weniger Bewegung hast.
1: Hast du dann weniger Bewegung?
3: Du bist immer noch bei A, ne?
1: Ja, es ist mir irgendwie das Einzige, was irgendwie für mich Sinn macht.
3: Gut, für mich nicht, aber wir nehmen A.
1: Ja? Okay.
0: Ja, irgendwie müssen wir den Knoten ja wieder lösen.
4: Gehen Schnürsenkel leicht auf, kann dies daran liegen, dass sowohl Anfangsknoten als auch Schlaufen in die gleiche Richtung gebunden wurden. Um eine fester sitzende Schnürung zu erhalten, sollten die Schlaufen in verschiedene Richtungen zum Anfangsknoten gebunden werden.
0: Puh. 1500 Euro.
3: Ich verstehe es aber immer noch nicht.
0: Ein Glück sind wir mit der schweren Frage durch.
5: Du kennst dich doch in Berlin aus, oder?
6: Ich bin Berlinerin. Ja. Das heißt nichts, aber wir nehmen
5: aber Hauptstadt. Aber Hauptstadt ist doch.
6: Ist doch Berlin, Berlin oder?
5: Hauptstadt.
0: Wenn es um Deutschland geht, ist es Berlin. Als der Abgeordnete Anton Hofreiter im September 2023 eine E-Mail an Olaf Scholz sendete, A, legte ihm Scholz tags darauf ein Rechtschreibbuch auf den Bürotisch.
5: Super Geschichte.
0: B, löste er damit versehentlich einen Großeinsatz im Kanzleramt aus. Oder C, erhielt sie Olaf Scholz, ein IT-Mitarbeiter im Kanzleramt.
5: Das ist sehr lustig. Kann man das wirklich, egal was, alles eine lustige, bis auf C, ist das alles eine lustige Geschichte?
6: Ja.
5: Also bei B kann ich mir vorstellen, dass er vielleicht dem Olaf Scholz eine Liste von möglichen Waffen für den Export geschickt hat und mehrere Keywords damit im Sicherheitssystem, weil das Wort Sprengstoff und Bombe relativ oft auftauchte. Mhm. Das wäre natürlich sehr lustig. So, legt ihm Scholz tags darauf ein Rechtschreibbuch auf den Bürotisch. Also ganz ehrlich, da muss man schon Humor für haben.
6: Du hast dazu so schöne Fantasie.
5: Ich meine, erhielt sie Olaf Scholz, ein IT-Mitarbeiter im Kanzleramt, das kann natürlich sein. Dass der eine ist olaf.scholz@bundeskanzleramt.de und der andere ist olafscholz@kanzleramt.de. So, jetzt die spannende Frage, ob das vielleicht was fürs Publikum ist, ob das einer mitbekommt.
6: Ah,
5: das könnte ja auch sein. Ich finde, C ist so die normalste Antwort.
6: Dann ist die langweilig, dann nehmen wir doch B, oder?
5: Naja, aber.
6: Normal, komm, normal.
5: Ja, was ich ja manchmal denke, ist, angenommen es ist B, wie kommt man dann auf C? So,
6: B.
5: Wir fragen das Publikum.
6: Wir fragen Sie noch.
5: Und wenn keiner was sagt, nehmen wir dein B.
0: Ah.
6: Okay, gut.
0: Gut.
5: Dann vielleicht hat es eine so. Oh. Wow, wow, wow. Okay. Vielleicht will er einfach nur nicht.
0: Oh, kam noch jemand dazu. Kam noch jemand dazu.
6: Oh nein,
5: such doch aus. Nee, Bauchgefühl. Nee,
6: ich kann hier niemanden kränken.
5: Dann soll ich das machen?
6: Ja. Bitte.
5: Okay, dann kränke ich dich und nehme ihn.
0: Aber überhaupt nicht. Er kriegt seinen verdienten Applaus. Und hier gab es ja auch schon mal Applaus, aber bisher für bloßes Erscheinen.
7: Danke.
0: Ja, es muss jetzt noch mit Leistung hinterlegt werden.
7: Schauen wir mal.
0: Ja, wie heißt du?
7: Christoph.
0: Woher kommst du?
7: Ja, aus Hamburg.
0: Okay. Was machst du beruflich?
7: Ich bin im Ruhestand, aber früher bei der Hochbahn beim Verkehrsbetrieb.
0: Sehr gut, sehr gut, sehr gut. Du weißt Bescheid?
7: Ich meine gelesen zu haben, dass es C ist.
0: Okay. Wo hat man es gelesen? Das ist ja immer ganz wichtig. Die Quelle ist ja
7: in der Zeitung.
6: Ach so, ja. Okay,
0: in der Zeitung. Gut. Dann haben wir Antwort C eingeloggt. Und?
4: Medienberichten zufolge verschickte der Bundestagsabgeordnete Anton Hofreiter im September 2023 eine E-Mail, die an Bundeskanzler Olaf Scholz gerichtet war, versehentlich an die falsche Adresse. Sein Brandbrief an den Kanzler landete im Posteingang eines anderen Olaf Scholz, einem Beschäftigten gleichen Namens, der im Kanzleramt in der IT arbeitet. Um Verwechslungen zu vermeiden, habe die E-Mail-Adresse des Namensvetters zwar einen speziellen Zusatz, doch womöglich führte die Autokorrektur des Mail-Programms zu dem Missgeschick.
0: Richtige Antwort. Glückwunsch. Dankeschön. Danke auch. Viel Spaß noch weiter.
5: Aber gut angewendet.
0: Zum Glück war die Büroleiterin vom Kanzler CC gesetzt. So konnte es schnell aufgeklärt werden. So, ihr steht bei 1.500 Euro. Läuft bei beiden Teams. Wie machen wir weiter?
5: Wieder ich schon wieder.
3: Ja, mach mir
5: doch mal einer aus.
3: Pass auf, wenn das dann schief läuft, dann ist blöd.
5: Ach, Quatsch.
3: Bis jetzt ist es sehr gut gelaufen, wie du ausgesucht hast.
5: Aha. Ich tendiere zu Heimat, weil Mandat für Mai spielt ja in meiner Heimat.
3: So.
5: Und deswegen auf der Heimat.
3: Sehr gut.
0: Heimat.
3: Wir haben verschiedene Heimaten.
5: Heimaten, ja, genau.
0: Geht aber nicht ums Vogtland. Das in der Pfalz bei Weinliebhabern beliebte Dubbeglas trägt seinen Namen.
5: Entschuldigung.
0: A. Aufgrund des charakteristischen Geräuschs beim Abstellen. B. Wegen der außen am Glas eingelassenen Vertiefungen. Oder C. Als Anspielung auf den Gemütszustand beim Alkoholtrinken. Aber Elke, ich wundere mich, dass du jetzt ausgerechnet bei dieser Frage nicht Bernhard beobachtet hast bei den Antwortmöglichkeiten.
3: Hat er von vorher so gemacht.
0: Ja, aber das wäre ja ein Grund mehr gewesen, ihn genau anzuschauen, wie er bei den Antwortmöglichkeiten reagiert.
5: Mhm. Das könnte ein Geräusch sein, das war so ein bisschen wie... Also das wäre ein anderes... Wenn es jetzt irgendwie Plastik drunter hätte, klingt es anders. Aber...
3: Das finde ich jetzt ein bisschen komisch. Und auch C finde ich komisch als Anspielung auf den Gemütszustand beim Alkoholtrinken. Ich bin heute Dubbe drauf, heute trinke ich mal einen Wein.
5: Dubbe, ja.
3: Deswegen kann es ja nur B sein.
5: Aber vielleicht heißt Dubbe auch jeden, bezeichnet jeden Gemütszustand. Du bist aber Dubbe! Mann, sei doch mal nicht so Dubbe. Weißt du so?
0: Im Sächsischen gibt es ja die Zahnbeister-Dubbe.
5: Die Zahnbeister-Dubbe, ja. Ja.
3: Wir nehmen
0: B. Ne? Okay. Gut.
5: Da muss man gar nicht, ne?
4: Das Dubbeglas ist in der Region Pfalz beliebt für Wein und vor allem Weinschorle. Es verbreitert sich von unten nach oben und fasst traditionell einen halben Liter Flüssigkeit. Der Name kommt von den außen am Glas eingelassenen Vertiefungen, pfälzisch Dubbe genannt, was auf Hochdeutsch Tupfen bedeutet. Diese verleihen dem Glas eine bessere Griffigkeit.
0: Richtige Antwort. 2.000 Euro. Bernhard, wie heißt der Spruch in der Pfalz? Ein Glas ohne Dubbe ist
3: Schnubbe.
0: Wie ein Fisch ohne Schuppe.
5: Ach, echt?
0: Schnubbe? Ja, kennst du es nicht?
5: Nee.
0: Oh, ein Glas ohne Dubbe ist wie ein Fisch ohne Schuppe.
3: Ah.
0: Sagt man so in der Pfalz.
3: Ein Glas.
5: So, bitteschön.
6: Royals kann ich gar nicht.
5: Gut, dann
6: Zahlen.
5: Lassen wir sie weg. Zahlen bitte auch nicht.
6: Soll das Mathematik nicht sein?
5: Nein.
6: Oder man bezahlt irgendwas?
5: Nein, das ist eher Schätzen. Mm. Was hältst du vom Fragezeichen? Dann müssen wir uns nicht entscheiden.
6: Okay, sonst wäre ich noch bei Natur.
5: Dann nehmen wir Natur.
6: Okay, wir nehmen Natur.
0: Was wird in Eleven, Fry, Paar und Smold eingeteilt?
6: Oh.
0: A. Helligkeitsstufen bei Sonnenaufgängen. B. Lebensphasen atlantischer Lachse. Oder C. Lavaströme von Vulkanen. Eleven, Fry, Paar und Smold.
6: gut, dass wir Natur genommen haben. Ich bin auch Vegetarierin, viel vegan, keine Ahnung von Lachsen.
5: Naja, aber die, also du musst ja, also die darfst du ja gar nicht essen, weil wir ja sonst nicht alle Lebensphasen hinkriegen. Deswegen, das ist ja eigentlich, ja, okay. Eigentlich musst du dich ja besonders auskennen. Ich kenne nur die ersten zwei, bis sie auf den Tisch kommen. Aber dann, was gibt es denn? Es gibt die Phase, wo sie als Welpen oben im Flusslauf schwimmen und miteinander herumtollen.
6: Schön gesagt.
5: So, dann schwimmen sie den Fluss entlang und sind im Meer. Wäre der zweite.
0: Wenn sie am Bär vorbeigekommen sind.
5: Wenn sie am Bär, nee, der Bär ist aber am Rückweg.
0: Ja?
5: Ich glaube, der fängt die einen beim Hochspringen.
0: Ah.
5: Da kommen wir jetzt hin, dann gehen sie zurück in den Fluss, die Rückwanderung, weil sie sich paaren wollen.
6: Oh.
5: Und dann schmollen sie, weil sie sterben. Weil dann sind sie zum Dann bleiben sie nur noch da und sterben vor sich hin. Da oben.
6: Weißt, warum du hier so fest in dieser Show bist? Das ist ja der Kracher, wie du dir das jetzt hier herleitest.
5: Nee, ich sitze hier, weil ich auch, wenn ich keine Ahnung habe, so tun kann, als ob das der einzige Grund. Ich habe gar keine Ahnung. Ich weiß nichts davon.
6: Ach, scheiße.
5: Lavaströme meine ich, hätte ich aber schon mal gehört, wenn es die gäbe. Die gibt es in verschiedener Flüssigkeit. Deshalb lass uns.
6: Wir nehmen B.
5: Wir nehmen die romantische Geschichte
6: die B.
0: Gut.
6: Ja.
5: So, jetzt geht die Sonne auf. Ich lach mich tot.
6: Ja, das wär's.
4: Atlantische Lachse legen ihre Eier im Süßwasser ab. Die aus dem Laich schlüpfenden Babylachse werden in dieser ersten Lebensphase als Erlewen bezeichnet. Auf dieses Stadium folgt Fry, in dem die Fische ihren Geburtsort zur Futtersuche verlassen und wachsen. In ihrem letzten Süßwasserstadium Paar bereiten sie sich für die Reise zum Atlantik vor, den sie in der Smolt-Phase ansteuern. Dort wachsen sie, bis sie groß genug sind, um zum Laichen wieder in ihre Heimatgewässer zurückzukehren.
0: Also.
6: Wow!
0: Ich hab keine Läuft! Wir haben noch
3: Royals, vielleicht eine Publikumsfrage,
0: Royals, aber Fragezeichen, Zahlen bitte und Zeitung.
3: Zeitung. Liest du, also kaufst du noch diese klassische Zeitung? So Zeitung, ja. Papierzeitung?
5: Ja, aber ich glaube, das.
3: Aber such dir doch aus.
5: Ja. Fragezeichen?
3: Fragezeichen.
5: Fragezeichen.
0: Die Überraschungskategorie. Mit über 10 Metern pro Sekunde. A. Kann Öl aus Orangenschalen beim Zusammenpressen herausspritzen. B. Kann ein Krokodil auf kurzen Strecken an Land jagen. Oder C, fließt Bier aus einem frisch angestochenen Fass beim Oktoberfest?
5: Wir haben nicht Zahlen bitte genommen.
3: Hm. Hm. 10 Meter pro Sekunde.
1: Also mir, ich finde erstmal dieser Moment, diese Vorstellung, dieses Bier, was so aus einem frisch angestochenen Fass.
0: Gut, ja, dass du es noch mal betonst, der Elton konnte sich eben schon nicht mehr konzentrieren. Ja,
1: aber mich hat es auch abgelenkt, muss ich zugeben. Ja. Also das Krokodil, ich weiß, dass man vom Krokodil fliehen muss. Das habe ich gelernt, als ich mal in Australien gearbeitet habe, indem man zickzack läuft. Weil es auf Kurzstrecke gerade so schnell ist, dass du nicht wegkommst. Nur wenn du zickzack läufst, kommst du weg. Deswegen, also, wenn ihr mal von einem Krokodil verfolgt werdet, zickzack fliehen.
0: Okay.
1: Ist schon mal wichtig, ist Überlebens.
0: Ja, man weiß ja nie.
1: Nee, man weiß ja nie, ne?
3: Und das Einzige, was mich zu B bringt, ist, dass A und C was mit Druck zu tun hat. Und B eben nicht. Mhm. Dass B eigentlich das Erstaunlichste ist. Dass man, wie du gerade sagst, man denkt gar nicht, dass die so schnell sind.
1: Oh Gott, das sind 10 Meter?
0: Ja.
3: 10 Meter? Ja,
0: kommt drauf an, wie lange das Krokodil nichts mehr gefressen hat. Da hat das auch Druck.
1: Aber auch wie lang es ist. Ne? Es gibt ja große, kleine Krokodile. Es gibt ja verschiedene Sorten von Krokodilen.
5: Rückenwind.
1: Rückenwind, ja.
3: Also ich bin bei A, da ist mehr Druck, wenn du die zusammendrückst, dass das Öl weiter schneller rausschießt aus dem Fass.
1: Ich bin wirklich für Publikum, weil ich kann mich überhaupt nicht entscheiden.
3: Dann übernehme ich die Entscheidung,
1: ja, gut, dann mach.
3: Und sage A. Ich übernehme jetzt mal Verantwortung.
0: Der Elton entscheidet hier ganz alleine.
1: Oh Gott.
4: Forschende der University of Central Florida entdeckten 2018, dass beim Zusammenpressen der Schale von Orangen beachtliche Druckunterschiede entstehen, die winzige Öldrüsen unter der Haut zum Platzen bringen. Diese Drüsen setzen Tropfen frei, die Geschwindigkeiten von über 10 Metern pro Sekunde erreichen können. Damit erfahren sie eine Beschleunigung, die 1000-mal stärker ist als die von Astronauten beim Start in den Weltraum.
0: Ja, Richtige Antwort. Heißt ja nicht, dass du 10 Meter weiter mit spritzen musst.
3: Nein, nein, der Druck, also die Geschwindigkeit.
1: 10 Meter, ach so, es ging
0: 2.500 Euro bei Kai Schumann und bei Elton. Dranbleiben. Bisher gab es noch keine falsche Antwort. Alle wurde es bisher richtig beantwortet.
6: Sag mal, worauf du mehr Bock hast. Du hast mehr Bock auf Zeitung.
5: Ich habe mehr Lust auf Zeitung als auf Zahlen.
6: Ah, sind wir klick, klack, klack.
5: Nee, nee, wir machen das, was du möchtest.
6: Okay, Zahlen bitte.
5: Wir nehmen...
6: Ach, das war ein Scherz. Ja, die hätten wir sowieso.
5: Ich mache manchmal auch einen Witz, aber gut.
6: Ach so, ich habe das wegen... Naja.
5: Völlig in Ordnung.
0: Zahlen was hat sich 2023 in Deutschland erstmals seit etwa 20 Jahren wieder erhöht? A. Bestand an Bausparverträgen. B. Anzahl an Personen, die in ihrer Freizeit häufig essen gehen. Oder C. Zahl der Fußballschiedsrichterinnen und Schiedsrichter des DFB.
6: Bei B hätte ich jetzt gesagt, während Corona sind die Leute nicht mehr essen gegangen. Das hat sich dann wieder erhöht.
5: Aber es muss etwas sein, was seit 2003 sich nicht erhöht hat. Ich kann mir vorstellen, seit 2023, seit 2003.
6: Minus 20.
5: Ne, da hatten wir doch Niedrigzinsphase und so weiter. Bausparverträge, wer braucht das? Jetzt sind ja im letzten Jahr die Zinsen so extrem gestiegen, dass die Leute vielleicht wieder gesagt haben, wisst ihr was, wir holen uns wieder Bausparverträge.
6: Und,
5: Zahl der Fußballschiedsrichterinnen und Schiedsrichter des
6: DFB, klar.
5: Da würde ich, da denke ich,
6: es ist naheliegend, ne?
5: Naja, aber wir haben, also eine, ich würde mal sagen, wir haben weniger Fußballer, weniger, ich würde auch sagen, dass generell weniger, also da es immer weniger junge Menschen gibt, gibt es auch immer weniger Fußballer, die Schiedsrichter brauchen. Und dass das vielleicht mit ein Grund ist, warum die Schiedsrichterzahl zurückgegangen ist. Es kann natürlich auch sein, dass es wieder zugenommen hat, weil es wieder mehr Menschen gibt, die Fußball spielen.
6: Dann nehmen wir A.
5: Und nehmen es auf meine Kappe einfach.
6: Okay.
5: Du kannst ja C oder B sagen.
6: Und dann haben wir noch die Royals.
5: Und dann haben wir noch die Royals. Und da sind wir richtig gut.
6: Damit werden wir gewinnen. Wir nehmen
5: A.
0: Was hast du genommen, Julia?
6: Gar nichts. Ich hätte weiter
5: geskippt. Das ist eine schlechte Abmoderation. Dann ist es C.
4: Der Deutsche Fußballbund teilte im Winter 2023 mit, dass im Vergleich zu 2022 die Zahl der Schiedsrichterinnen und Schiedsrichter um knapp 2.800 Personen gestiegen ist. Das sind rund 5% mehr als im Vorjahr, womit sich erstmals seit rund 20 Jahren die Anzahl Unparteiischer im Vorjahresvergleich erhöht hat. Einerseits wurden neue Leute gewonnen, andererseits konnten aktive Referees besser gehalten werden.
0: Oh.
6: Schade. Bernhard nimmt es auf seine Kappe. Ist seine Kappe.
5: Du hättest C gesagt, ne?
6: Aber aus einem anderen Grund.
5: Ich hab's gehört.
1: Keine Ahnung.
0: Bleibt bei 2.000 Euro. Ihr könnt die 3.000 voll machen. Rolls oder Zeitung?
1: Lass uns das machen, ne?
5: Ja.
1: Wenn du meinst, ich bin dabei.
0: Royals.
1: Royals.
5: Aber das ist eine Frage für euch.
6: Ach so. Das ist ja geil.
5: Wenn man eine Kategorie nimmt und das Publikum macht so, dann
1: müsst ihr auch was tun für euer Geld.
0: Die Hochzeitstorte von Königin Elisabeth II. Und Prinz Philipp. A. Schmolz auf dem Weg zur Feier und musste kurzfristig ersetzt werden. B. War nicht essbar, sondern nur eine Attrappe für die Fotografen. Oder C. Wurde aufgrund der Zutaten 10.000-Meilen-Torte genannt.
1: Boah. Schmolz auf dem Weg zur Feier musste kurzfristig ersetzt werden. Damals konnte man da nicht so gut kühlen.
5: Ja, aber A, also was, selbst wenn es eine Sahnetorte ist, was soll denn, also eine Eistorte kann es nicht sein.
1: Also, ich würde sagen, wir fragen das Publikum, ne?
5: Oder wir fragen auf jeden Fall. Wir müssen nur, wenn keiner aufstehen sollte, schnell zu einer Entscheidung kommen. Also, ich würde B ausschließen, weil ich meine, das gab es mal. Das wurde ein Stück von der Hochzeitstorte, glaube ich, versteigert.
1: 10.000 Meilen wäre dann aufgrund der seltenen Zutaten, die aus einem fernen Land kommen sind.
5: Vom Commonwealth. Von allen, aus Australien kam was, aus Kanada kommt was, aus was weiß ich. Deswegen 10.000 Meilen.
3: Ja.
1: Ja, okay, probier's gut, aus.
0: Okay, also ihr habt eure Idee vorgegeben.
3: Ach, da steht noch einer. Oh, da steht noch einer.
0: Ja.
1: Also, ich habe ja gerade gefragt, wie man das macht, wenn zwei Menschen aufstehen. Ladies first, würde ich sagen.
0: Okay.
1: Na, vielen Dank.
0: Danke. Wenn sie es richtig beantwortet, ist es dir egal, ne?
8: Das ist sogar gut für mich.
1: Ja. Es ging ja auch um die First Lady, oder?
6: Von daher. Da ist Iris, wohne jetzt in Bielefeld, bin aber hier in Hamburg geboren. Mhm. Und Elke, meine Nachbarin, hat die Frage beantwortet für mich.
0: Und warum ist sie da nicht aufgestanden?
6: Sie hat gesagt, ich soll aufstehen.
0: Okay, verstehe.
6: Und ihr habt euch die Frage schon oder die Antwort schon sehr gut erarbeitet. Auch wir sind bei der 10.000-Meilen-Torte.
0: Okay.
6: Also erzähl.
0: Und das heißt, Elke, du bist ein bisschen... Einverstanden. Du bist auch ein bisschen, du kennst dich ganz gut aus mit den Königshäusern?
9: Nee, gar nicht.
0: Aber das hast du schon mal irgendwo. Okay, gut. Iris, dann du als Klassensprecherin hier sagt Antwort C.
4: Etwa 2,5 Meter hoch und rund 220 Kilogramm schwer war die Hochzeitstorte Königin Elisabeth II. Und ihres Ehemanns Prinz Philipp für ihre Hochzeit am 20. November 1947. Aufgrund der damals herrschenden Lebensmittelknappheit wurden die Zutaten für die Torte aus den Kolonien des britischen Königreiches bezogen. Der Zucker stammte aus Trinidad, der Sirup aus Barbados. Das Rezept für die Torte kam von Pfadfinderinnen aus Australien und wurde zusammen mit kandierten Früchten, darunter 30 Kilogramm Sultaninen, 6 Kilogramm Johannisbeeren und 5 Kilogramm Kirschen, per Schiff geschickt. Aus diesem Grund wurde die Torte auch salopp 10.000-Meilen-Torte genannt.
0: Herzlichen Glückwunsch. Sehr gut. Und damit haben wir bei Kai Schumann-Helfen 3.000 Euro auf dem Konto. Aber ihr könnt noch mal ein Stück ranrücken.
1: Natürlich.
0: Eine Frage haben wir noch aus der Kategorie Zeitung. Weil sie 600 US-Dollar an jährlichen Druckkosten einsparen konnte, entschied die New York Times 1961 nach über 100 Jahren A, den täglichen Comicstrip nicht mehr zu umranden, B, den Punkt am Ende des Namensschriftzugs wegzulassen oder C, die Seitenzahlen in einer serifenlosen Schriftart abzubilden.
6: Serifenlos, was heißt denn das?
5: Serifenlos heißt, also das ist ja eine serifenlose Schrift, die wir hier haben. Mhm. Serifen sind, wenn das L und das I noch so kleine Bögen unten und oben bekommen.
6: Du bist wirklich ein Fuchs, ne?
5: Nee, das hatten wir als Frage.
6: Ah, gut. wow. Knaller. Okay.
5: So, und mein erster Gedanke war sofort Schrift.
6: Aha.
5: So, 600 US-Dollar jährlich ist nicht wirklich viel, oder? Im Jahr 600 US-Dollar an jährlichen Druckkosten einsparen. Ich lese das doch richtig, oder ist da noch eine 1000 hinter oder 600?
6: Stimmt, du hast
5: Millionen.
6: Total recht.
5: Wir reden von 600 US-Dollar.
6: Aha.
0: Aber 1961.
5: Ja, 1961, das war dann schon, das sind dann schon bestimmt heute 2000 US-Dollar.
6: Hm.
5: Ich bin vom Gefühl irgendwie bei. Also C wäre das erste gewesen, ich kann mir aber auch B vorstellen. Ich finde nur A merkwürdig.
6: Ja, ich würde A...
5: A ist so ein ganz klares Layout-Ding.
6: Ja,
5: B ist vielleicht eine Typensache.
6: Nachdem du das mit, dass das relativ wenig Geld ist, gesagt hast, ist A bei mir auch raus.
0: Ich würde sagen, nachdem du jetzt die letzte Frage beantwortet hast, dann kann Julia jetzt die allerletzte.
5: Ja, mach mal.
6: Warte mal.
5: Und sage ich B?
6: B wie Bauchgefühl.
5: B wie Bauchgefühl.
0: Letzte Antwort vor dem Finale.
4: Die New York Times erschien erstmals 1851 als New York Daily Times. 1857 wurde der Name geändert und so entstand die noch heute bekannte The New York Times. Damals allerdings noch mit Bindestrich bei New York und Punkt am Ende der Titelzeile des Logos. Der Bindestrich verschwand 1896. Der Punkt blieb jedoch noch bis 1961 Bestandteil des Namens. Weil durch die Auslassung des Punkts 600 Dollar an jährlichen Druckkosten eingespart werden konnten, entschied man sich für das Logo in seiner bis heute gängigen Form.
0: Das war richtig und wichtig. 500 Euro nochmal dazu. Wir haben folgenden Zwischenstand vor dem Finale. Kai Schumann und Elton haben 3.000 Euro erspielt. Julia Hartmann und Bernhard 2.500 Euro. Und so geht's jetzt ins Finale. Die Kategorie, aus der die heutige Masterfrage kommt, ist Spezialitäten.
5: Ja, das ist, da ist der Elton gut.
0: Beide Teams haben gesetzt. Hier ist die heutige Masterfrage. In welche dieser Pesto-Sorten gehört traditionell Gemüsepaprika? A. Pesto alla Siciliana. B. Pesto alla Calabrese. Oder C. Pesto alla Genovese. Ihr habt 20 Sekunden. Ab jetzt!

0: Beide Teams haben ihre Antworten eingeloggt, haben Geld gesetzt. Wie viel Geld wurde gesetzt? Kai Schumann und Elton hatten alle Möglichkeiten und haben gesetzt. Alles! Wow! Julia Hartmann und Bernhard haben auch viel Geld erspielt, 2500 Euro, und haben gesetzt.
1: Na, dann weiß er.
0: 652 Euro. Okay.
2: Alles richtig.
3: Eben, die haben eine doppelte Chance. Ja.
0: Jetzt haben wir zwei. Wird wohl seinen Grund haben. Auf welche Antworten wurde getippt? Team Elton tippt auf. Antwort B. Team Bernhard tippt auf. Antwort A. Impesto alla Siciliana.
2: Ich bin mal gespannt.
0: Sind Tomaten, Olivenöl, Knoblauch, Mandeln und Basilikum. Im Pesto alla Calabrese. Tomaten, frische Tomaten, Chili, Ricotta und Pecorino. Und im Pesto alla Genovese, da ist Basilikum, Olivenöl, Pinienkerne, Knoblauch und Parmesan drin. Und das Gemüsepaprika, das findet man nur in Pesto alla Calabrese. Antwort B ist richtig. Gewinnen. 6.000 Euro ist die höchste zu gewinnende Summe. Ja, ihr könnt schon auch noch ein bisschen Kai rufen. Das ist, war, glaube ich, nicht ganz unbeteiligt. So. Sechs. 6.000 Euro heißt für jeden von euch 82,19 €. Na, dann mal los. So, Glückwunsch dazu. 82,19 € auch für unsere drei Appenspieler, Appenspielerinnen, die gewonnen haben. Auch da herzlichen Glückwunsch. Knapp war es, aber Spaß hat es gemacht. Vielen Dank. Viel Erfolg für Mandat für Mai. Danke, hat großen Spaß gemacht, Julia Hartmann. Danke, Kai Schumann. Danke an Bernhard Melten. Wir sehen uns morgen wieder. Morgen kurz vor 6 sind wir wieder da mit einer neuen Ausgabe. Wer weiß denn sowas? Bis dann. Tschüss.

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2: Das sind Magda und ich. Wir sind Freunde, haben gemeinsam The Race bezwungen und treten jetzt bei The Crashout gegeneinander an.
3: Diese Challenge muss ich an diesen 5 Orten machen.
4: Ach du Scheiße.
3: Als erstes fahre ich jetzt hier hin, das ist am Boostalsee. Okay, da muss ich eine Stunde hinfahren.
4: Ich hoffe, du musst ja 30 Mal durchs Saarland fahren.
5: Ich bin so froh, dass ich so ein starkes Nervenkostüm habe, weil theoretisch wäre es jetzt schon ein bisschen zum Verzweifeln. Es ist hart, Geld zu verdienen, wenn du keine Talente hast.
2: Ist es okay, wenn ich diesen Müll einmal in meinen Sack mache und dann entsorge? Sie müssen es aber trotzdem zahlen.
6: Paula war noch nie ein Dummer.
3: Die nächsten 4 Tage, ich habe auch keine Schlafplätze.
7: Ich wohne alleine, also du könntest auch bei mir.
3: Ey, das ist voll lieb. Ja.
5: Sowas klingt gut. So ein bisschen zu machen, als hätte man volles Wissen bei absolutem. Ja, das. Ja, das ist mein Ding. Mega.
3: Ich fange hier gleich zu heulen an, weil die Menschen so nett sein. Das macht mich so emotional.
2: Leute, was für ein krasser erster Tag. Ich liege einfach im Kofferraum meines Autos. Es war so unfassbar anstrengend. Mein Körper ist auch richtig am Limit.

0: sehr übersichtlich, der japanische Garten.
1: Ne? Der Platz war nicht drin. Das ist immerhin Top-Innenstadtlage.
0: Ja.
1: Außerdem ist bei den Japanern ja eh alles übersichtlich.

0: シュトローベル市長様、ゴルフラーツハウゼン市民の皆様。
1: Sehr geehrter Herr Bürgermeister Sträubel, sehr geehrte Bürger von Wolfratshausen.
0: この度は私にとりまして大きな名誉であるとともに喜びであります。
1: Es ist mir eine große Ehre und Freude.
0: まさに魚の王者と呼ぶべきこの錦鯉を贈呈させていただきたいと思います。
1: Diesen Koi-Karpfen, dem wahrhaftigen König der Fische, zu übergeben und ihren treuen Händen anzuvertrauen. Sein Leben begann wie das unserer Städtepartnerschaft an einem 14. Oktober.
2: Mit Geburtsurkunde, ne? Erhöht ja den Wert auf 100 Euro, oder?
3: Der darf uns verrücken und rein und so hängen.
2: 100.000? Und er bleibt in den Planschbecken da?
3: Ja, nein. Na, Tagreiter ist es noch nicht fertig.
1: Und so möge er zeitlebens ein Symbol für unsere Freundschaft sein.
2: Machen wir ein Foto vom Koi. Noch einmal.

0: Sehr verehrte Herrschaften, im Namen der Polizei Wolfratshausen möchte ich Sie bitten. Bitte bewahren Sie doch Ruhe, bis der Sachverhalt. Ja. Dann danke ich Ihnen für Ihre Aufmerksamkeit.
1: Katastrophe. Eine Katastrophe ist es.
2: Herr Bürgermeister, meine Leute sind schon unterwegs.
3: Haben Sie eine Ahnung, was für einen Ehrbegriff die haben? In Japan, wenn man da in aller Öffentlichkeit sein Gesicht verliert, dann ist man Kandidat für das Harakiri.
4: Aber so weit wollen wir es ja nicht kommen lassen.
3: Ein 100.000 Euro Geschenk. Einfach weg. Und das unter den Augen von der Polizei. Ganz Wolfratshausen und halb Japan schaut zu.
0: Ich mache das zur Chefsache. Ich versprochen. Ja.
5: Schwekiewicz, was hat denn jetzt so passiert?
0: Ein Fisch wurde gestohlen.
5: Ein Fisch?
0: Ja, ein Fisch.
5: Und deshalb lassen Sie die ganze Mannschaft antanzen?
0: Staller, es handelt sich hier um einen wertvollen Koi-Karpfen. Der ist gut und gerne 100.000 Euro wert.
6: 100.000?
0: Ja.
6: Den kriege ich ja beim Neubert für 15 Euro Küchenfertig.
0: 100.000 für einen Karpfen? Ja, das ist so ein Japan-Kult.
5: Und wer sind jetzt Sie?
0: Der Kollege Staller, immer zum Scherz aufgelegt, auch wenn die Sache noch so ernst ist. Sie entschuldigen, Herr Bürgermeister.
3: Ich kümmere mich jetzt mal um unsere Gäste.
0: Ja, ja.
3: Herr Greiter.
0: Staller, das ist hier eine sehr ernste Sache. Es wäre ganz famos, wenn Sie die Japaner nicht auch gleich mit Ihrer ersten Bemerkung verprellen würden.
6: Ja, aber da kann er jetzt nichts dafür, weil auf dem Wahlplakat schaut er nicht so fett aus.
5: Bei weitem nicht.
0: Ja, das stimmt.
3: Herr Gewitz. Ja.
7: Mein Vater sagt, er hat größtes Vertrauen in die Polizei.
0: Kam mir irgendwie länger vor.
7: Minna no memoku tamutsu tame ni koi wo shinuki de sagasu te oshatte imasu.
8: Motto mizukaku nakatta?
0: Hubert Staller, darf ich Ihnen meine besten Leute vorstellen? Polizeiobermeister Hubert, Polizeiobermeister Staller.
5: Keine Sorge, Ihren Karpfen, den kriegen wir schon wieder. Uns geht jeder große Fisch ins Netz.
7: Mein Vater bedankt sich für Ihre Bemühungen.
9: So, ich habe jetzt da unten im Bach nachgeschaut. Da ist er auch nicht. Der ist wahrscheinlich schon längst auf dem Weg ins Schwarze Meer.
5: Seit wann führt denn der Bach ins Schwarze Meer?
6: Der Süßwasserfisch, der hat im Schwarzen Meer überhaupt nichts verloren.
9: Ja. Polizeimeister Riedl, grüß Gott. Aber Sie dürfen natürlich ruhig Martin sagen.
7: Sehr angenehm, Martin.
0: Ja, dann würde ich sagen, mal ran an die Arbeit.
10: Also schauen Sie, hier drüben haben die japanischen Kollegen vor der Zeremonie den Behälter abgestellt.
5: Was sind das für Räumlichkeiten?
10: Das ist der Geräteschuppen für die Gartenarbeit. Dann haben wir eine kleine Teeküche und Toilette haben wir auch.
6: Dann haben Sie quasi auf den Fisch aufgepasst.
10: Nein, ich war natürlich auch bei der Zeremonie, weil ich bin ja die rechte Hand vom Bürgermeister.
5: Ja, aber das Tor war doch abgesperrt.
10: Nicht direkt.
3: Was heißt nicht direkt?
10: Ja, indirekt. Also offen, wegen die Toiletten.
5: Ach so, dass man nicht jedes Mal auf und zu sperren muss, wenn man ein bisschen geht.
6: Ja, da war einer auf dem Klo und ist mit dem Fisch abgehauen.
10: Ja, wahrscheinlich. Schauen wir mal rein, oder?
5: Life Animals, ist das der Transportcase fürs Flugzeug? Also wo der Behälter mit dem Fisch drin war?
10: Ja, genau.
6: Entschuldigung, ist er, also der Herr, sich sicher, dass der Fisch drin war, wie er die Kisten da hingestellt hat?
7: Koi wo saigo ni mita no wa itsu desu ka?
11: Yado de mimashita.
7: Er sagt, er hat den Koi zum letzten Mal in unserer Unterkunft gesehen.
5: Aha, da ist es möglich, dass er schon mit dem leeren Behälter dahergefahren ist. Übersetzen Sie mal.
7: 出発前に中身を確認しなかったのはとても残念だとおっしゃってます.
5: Was hat er denn jetzt?
7: Sie müssen entschuldigen, niemand gesteht gerne Fehler ein, erst recht kein Japaner.
10: unten. Brauchen Sie mich jetzt noch?
6: Nein, also im Moment nicht. Aber wie es ausschaut, haben Sie das mitverbockt.
0: Alle, die hier rauskommen, sehen völlig verstört aus. Betreiben Sie hier Psychofolter oder was?
6: Na, ganz normale Ermittlung.
0: Aber Sie gehen doch pfleglich mit den Leuten um, oder wie?
5: Ja, die verstehen das meiste eh nicht.
0: Ich meine die Honoration aus dem Aus- und Inland.
5: Ah, es kann übrigens sein, dass den Japaner der Fisch schon im Gasthof gestohlen worden ist.
0: Gut, dann gehen Sie in die Nacht. Aber diskret.
5: Was heißt diskret?
6: Ohne Blaulicht?

0: hat denn sie jetzt gemeldet?
1: Ach, die will sich mit mir treffen.
0: Was?
1: Ach, die ging ja was essen da.
0: Ach so, mit Stäbchen.
2: Polizei? Ist was passiert?
1: Ja, es geht um einen Diebstahl, der könnte hier stattgefunden haben.
2: Da bei uns hier? Ja, um Gottes Willen.
0: Ja, ist da vielleicht einer durch, bei dem es rausgetropft ist?
2: Getropft?
1: Ja, in einem sehr weiten Mantel. Ja,
0: wo so ein Schwanz rausgeschaut hat.
2: Ein Schwanz?
0: Rasch.
1: Mit Schuppen. Ein Fischschwanz.
2: Einen Fisch hat einer gestohlen?
0: Ja, das klingt vielleicht blöd, aber der kostet 100.000 Euro.
1: Mhm. Und der hat ihn da raus, wahrscheinlich in einer Wanne oder
0: Aquarium.
2: Na, das wäre mir aufgefallen.
1: Der junge Japaner, was hat denn der für eine Zimmernummer?
2: Der Momofuku.
1: Genau,
0: Momofuku.
2: Ja, wie der Erfinder von den Instantnudeln. Also, wir gucken ja sowieso immer frisch. Zimmer 22, wollen Sie einen Schlüssel?
0: Na, brauchen wir nicht. Herrschaft, da kannst du gleich die Tür offen stehen lassen. Tresor gibt's auch keinen.
1: Wir tun einen Fisch in den Tresor rein.
0: Ja, das Bad kann man auch bloß von innen absperren.
1: Ja, das ist generell so.
0: Ja, da kann ja theoretisch jeder Depp den Fisch geklaut haben.
1: Jeder Depp, der davon gewusst hat.
2: So, Bon neu, die Bestellung für die Japaner.
0: Boah. Aha. Was haben wir da?
2: Gräten vielleicht?
0: Ja.
1: Das weg, Hansi. Das ist doch mir nimmer ein Karpfen.
2: Renke hat man gestern auf der Tageskarte.
1: Hast du das gehört, Renke?
0: Okay, was weißt du nicht, was die Japaner nachts fressen, wenn sie einen Hunger haben? Herr Häusler, machen Sie mir mal den Kühlschrank auf. Ja, ich möchte jetzt wissen, was das ist.
3: Nanda, kono busaho.
4: Mein Vater fragt höflich, was das soll.
0: Ja, und ich frage höflich, ob da vielleicht einer den Fisch zusammengefressen oder eingefroren hat.
1: Damit wäre für uns dann der Fall erledigt.
5: Servus.
1: Hallo.
3: Momofuku-kun, atsukamashii renchuu ga sassato hikiagere yo. Nantoka shitamae.
0: Was?
4: Mein Vater sagt, das hier alles kommt nicht von Minkoi. Er schlägt vor, Größe und Färbung aufzuzeichnen.
1: Soll er mal Stifte in der Malbuch?
5: Ja, kommt sofort.
2: So, einmal Schweinsbraten für die Dame.
4: Vielen Dank.
2: Einmal Schweinsbraten mit Reis für den jungen Herrn. Und dann haben wir noch die saure Lunge. Guten Appetit zusammen.
5: Ah, Schweinebraten esse ich auch sehr gerne.
1: Ja. Herr Momofuku, Sie müssten jetzt den Fisch. Sagen Sie, er muss den Fisch jetzt malen da.
4: Koino suo kaite kudasai.
3: こんなとっちゃん坊やダメ。お父さん許さないから。それより、お醤油もらってくれない？
5: Was hat er jetzt gesagt?
4: Sojasauce. Er will Sojasauce.
1: Ja?
6: Ich hoffe bloß, dass das keine schwerwiegenden diplomatischen Verwicklungen gibt, gell?
7: Herr Bürgermeister, Iruma ist eine kleine Stadt in Japan. Er wird ja nicht gleich ein zweites Pearl Harbor drohen, oder? Das ist ein straffes Programm hier.
6: Ja, zum Glück macht's meist der Tagreiter, mein Assistent.
7: Wir seitens der Polizei werden tun, was in unserer Macht steht. Natürlich mit der nötigen Diskretion.
6: Es ist eine verreckte Geschichte. Ein gefundenes Fressen für einen politischen Gegner.
7: Nee. Bis jetzt haben wir sie nur alle gekriegt, die großen und die kleinen Kreuz.
6: Streubel?
8: Herr Streubel, entschuldigen Sie die Störung, aber ich habe da einen Herrn am Apparat, der möchte Sie sprechen wegen dem Koi.
6: Ah, stellen's durch. Streubel?
9: Ich hab den Fisch. Ich will 50.000. Ich ruf morgen um 10 Uhr wieder an.
6: Eine Entführung?
7: Koi-Nipping. Ja, 50.000 ist fast ein Schnäppchen, oder?
1: Der Sträubel mit seiner Deppenpartei.
0: Ja, ich hätte

0: Ja, so ein Goldhamster, den tut man einfach in der Schuhschachtel rein. Aber beim Fisch, da braucht man ja spezielles Futter, Ambiente.
1: Sehr gut, Sie stellen die richtigen Fragen.
2: Ja, die können uns aber die Japaner wahrscheinlich am besten beantworten.
1: Die japanische Delegation ist für Sie beide bis auf weiteres Tabu. Haben wir uns verstanden?
3: Gut, dann macht es der Riedel.
1: Was?
0: Ja, in der Zoohandlung fragen, wer Fischfutter gekauft hat.
2: Ja, und wer in der Gegend so Teiche hat und wie man die unterbringt.
1: Gut, ja.
2: Sag mal, wie lange kommt denn eigentlich so ein Fisch ohne Wasser aus?
0: Hm? Ja, das kommt drauf an. Ein Aal zum Beispiel, der kann stundenlang über eine feuchte Wiese wandern.
2: Ja, nein, ich meine jetzt den Kalkhapfen.
0: Die sind komplett degeneriert.
2: Ja, wenn wir ihn finden, also wie wir den zurücktransportieren.
0: Wieder?
4: Upsi, ich brauche dringend Verstärkung. Ich habe da was ganz Großes.
0: Was ganz Großes?

0: treibt's denn hier?
1: Jetzt sind wir ja oben vom Gas.
2: Ich habe Ihrem eifrigen Kollegen jetzt schon mehrfach erklärt. Ich besitze alle meine Käus seit mindestens 2 Monaten.
3: Das sagt sich leicht.
2: Ich habe 15 Tiere. Und ich habe für alle einen Herkunftsnachweis.
4: Eine Quittung, oder was?
2: Ich habe Rechnungen, ich habe Fotos.
3: Ja, da haben Sie doch mit Sicherheit so ein Sammelalbum.
1: Ja, wie von den Fußballern. Halt nur mit Fisch.
2: Das ist der Stuppi. Den habe ich am liebsten.
1: Aha. Ja, also mir ist er ein bisschen zu bunt.
3: Die sind aber ganz schön zutraulich. Haben Sie vielleicht irgendwas zu markieren?
2: Sie erwarten jetzt aber nicht von mir, dass ich eben Fisch hinten ein Kreuz drauf mal, oder?
3: Bei dem Gewimmel, da sehen Sie doch gar nicht, ob Ihnen da jemand einen Fremdfisch eingeschleust hat.
2: Ein Fremdfisch? Erkenne ich sofort. Aber jetzt ist eh bald Fütterungszeit. Da können wir alle sehen.
1: Apropos Fütterung. Sagen Sie mal, wie schmecken die eigentlich?
2: Also ich fütter an und Sie vergleichen.
1: So, Moment mal. Das ist jetzt der Strapsi, oder?
3: Kann man die eigentlich anfassen?
2: Die kann man sogar streicheln.
0: Nein, nein, das ist der Strolchi.
2: Strolchi. Komm, Strolchi.
3: Oh, oh, die sind aber futterneidig.
2: Nicht so viel füttern. Wissen Sie, die Kois, die haben kein Sättigungsgefühl. Die fressen einfach immer weiter.
1: Mhm. Also, Sprenki, Stuppi, Strolchi, Strapsi, alle da. Vielen Dank. Wenn du so weitermachst, kann sie noch platzen. Jetzt wiederschauen.
0: Dürfte ich das Album noch mal haben?
3: Weißt du, was mir gerade ein bisschen Angst macht?
1: Nein.
3: Ja, wenn sich der Entführer jetzt überhaupt nicht mit so einem Keukarpfen auskennt.
1: Ja, und?
3: Ja, mit dem Futter zum Beispiel. Wenn der den Fisch immer füttert und füttert, dann platzt der doch irgendwann.
1: Also glaubst du nicht den Schmarrn, den der Keudepp da erzählt hat?
3: Ja, weil du jetzt schon wieder so eine Ahnung hast.
1: Ich weiß zum Beispiel, dass der Keu zu den Cyprioniden zählt, nicht zu den Salmoniden, weil er keine Fettflosse hat.
5: Ja. Ja, ich verstehe. Nein, nein, nein, ist kein Problem, Herr Löbel. Nein, wirklich, ja.
6: $600.

0: Blöder.
1: Und, machst heute deinen großen Fang?
2: Was mach ich?
3: Wieso jetzt der Hupsi?
1: Ja, bist doch ein Könner, hast doch früher immer geangelt.
3: Okay, wegen dem bisschen Freizeitangeln. Nein, nein. Da geht's ja nicht um irgendwelche Weißfische, sondern um einen sündteuren Kohlkarpfen.
2: Ja, der Karpfen ist auch ein Weißfisch.
1: Ich hab gemeint, der Thunfisch wäre so teuer.
2: Nur der Gelbflossentun.
3: Wegen dem Lieber dran.

0: irgendwie hätte ich jetzt Lust auf eine Fischsemme.
1: Ja, wenn wir einmal drin sind in der Materie, da kriegt man da direkt einen Gusto.
2: Da kommt der Fall gar nicht gut weg, euer Chef.
3: Naja, dafür schaut er umso

0: Ja.
1: Herr Kiewe, die Japaner sind da.
0: Was wollen die denn jetzt?
1: Mein Vater wünscht Ihnen einen guten Morgen.
2: Danke. Was kann ich für Sie tun?
1: Mein Vater würde gern wissen, ob Sie uns freundlichst auf den neuesten Stand bringen könnten in Sachen Koi. Sie wissen, dass wir morgen Abend abreisen?
2: Natürlich. Inzwischen gab es eine Lösegeldforderung. Wir sind dran. Hm?
3: So.
2: Für mich nicht, Riedel, danke.
3: Bitte sehr.
4: Domo, Tochambo, ja.
1: この方によれば、今捜査を進めているようです。
4: 間抜けな奴らだ。またろくでもない新聞ネタになりてえのか。
1: Mein Vater wünscht Ihnen viel Glück.
2: Danke, vielen Dank, ja, ja. Obwohl das mit Glück nicht so viel zu tun hat, ja.
4: よろしくね。
2: Danke, Ari. Gato. Riedel.
0: Hä? Ach so.
5: Ja, Tag Reiter, lobenswert, die Geschenke, die Sie da auftrieben haben. Leiten wir dann gleich an die Gäste weiter. Guten Morgen.
6: Morgen.
7: Grüß Gott.
5: Können wir hoffentlich ein paar Wogen glätten.
7: Ja, genau. Ja, toi, toi, toi, Herr Bürgermeister. Ja,
8: mit 50 Liter Bier, da kann man, glaube ich, so einiges glätten.
7: Ja, ja. Laut Momofuku Kasei das ideale Geschenk für den japanischen Stadtrat. Ja, macht ihn vielleicht ein bisschen locker, die alte Fischhaut.
5: Tag Reiter.
8: Sie sind aber generell ein Fischliebhaber, ne?
5: Ja.
6: Kommt da dann auch der 100.000-Euro-Fisch rein?
5: Ja, cool.
6: Ja.
5: Nein. Als Winterquartier vielleicht, zur Not. Sträubel?
9: Herr Sträubel, der Polizeirat Girwitz wäre dran.
5: Stell's durch. Herr Polizeirat, jetzt hätten wir fast gemeint, Sie wären der Entführer.
10: Sind meine Leute schon da?
5: Ja, hören mit. Oder soll ich vielleicht...
10: Nein. Schon in Ordnung. Herr Bürgermeister, wir bekommen das Lösegeld nicht zusammen.
5: Ah, das ist schlecht, ganz schlecht. Jetzt weiß ich aber auch nicht, wie ich Ihnen da helfen kann, Herr Girwitz. Oder glauben Sie vielleicht, dass ich in meiner Schreibtischschublade ein paar tausend Euro Schwarzgeld liegen habe? Das ist Geld von einer Tombola, das wird man aufs Konto vom Kindergarten einzahlen.
4: Ja, ja, wir nehmen es bloß in Gewahrsam. Ne?
8: Herr Kiewitz, der Herr Bürgermeister hat sich jetzt doch wieder erwarten für eine sehr großzügige Bargeldspende entschieden.
2: Ja,

0: Streubel?
1: Herr Streubel, wieder der Anrufer von gestern. Soll ich durchstellen?
0: Ja. Streubel?
2: Die 50.000. Heute Abend, 17 Uhr, in dem kleinen Wäldchen.
3: Fragen wir mal, ob der Fisch überhaupt noch lebt.
2: Wer spricht da?
4: Polizeiobermeister Staller. Lebt der Fisch noch?
0: Davon ohne Polizei hat er ja nichts gesagt.
2: Soll ich den Fisch ans Telefon holen oder wie stellen Sie sich das vor?
5: Na, schicken Sie einfach ein Foto.
4: Mit der Zeitung von heute.
6: Ein Fisch neben der Zeitung, nicht eingewickelt.
2: Aber welche Adresse?
4: Rathausplatz 4.
2: E-Mail-Adresse oder meinen Sie, ich komme persönlich vorbei?
5: Was haben Sie denn für eine E-Mail?
6: Das ist mir jetzt gar nicht recht.
5: Nichts.
6: edgar.streubel.burgermeister@rathaus-stadtverwaltung-wolfertshausen.de.
4: Haben Sie es verstanden?
2: Moment. Bürgermeister.
4: Bürgermeister. Dann das Kringel A. Rathaus-stadtverwaltung-wolfertshausen.de.
6: Aufgelegt.
0: Dann schickt das los. Sag mir, der hat doch die Stimme verstellt.
3: Oder es war einer von den Schlümpfen.

0: fischdieb@mail.cc. Humor hat er ja.
1: Also, ging jetzt noch mal auf Text zurück, bitte. 17 Uhr, die Bank im Wäldchen bei der alten Mühle.
2: Was soll denn das sein?
1: Ich weiß schon, wo das ist.
2: Der Bürgermeister hat 20.000 Euro in der Schublade. Vom Kirwitz kommen plötzlich 30.000.
3: Ja, irgendwas machen wir falsch.
2: Ah, der Riedl hätte doch noch die Seriennummern abschreiben sollen.
3: Ja, ja, blöd. Wie viel Benzin haben wir noch?
2: Halb.
3: Über den Brenner wird man es schaffen.
2: Da kostet aber der Cappuccino über 7 Euro.
3: Ja, stimmt, das ist mal.
0: 50.000 für einen Karpfen. Da wirst du ja was Besseres mit so viel Geld.
1: Soll ich dir ganz ehrlich was sagen, ihr Sitz? Wir auch.
0: So, dann könnt ihr euch schon mal verabschieden.
2: Servus.
0: Vom Geld. Fertig. Peilsender ist drin.
2: Was ist denn das für ein Radius?
0: Du musst da drauf drücken, dann geht er 100 Meter.
1: Ja, und über 100 Meter?
0: Geht er nicht mehr.
2: Dann braucht man also ein Behältnis.
0: Was?
2: Ja, für den Fisch.
0: Gut. Behältnis für den Fisch.
2: Wunderbar.
1: Sag mal, spinnst du? Da müssen wir das Fisch da senkrecht reinstellen.
0: Ja, wenn er sich einrollt, der Fisch.
1: Das ist ja kein Rollmops.
0: Braucht's nur Wasser,

0: Super, Hupsi. Der Sender sendet. Weißt du, was mir ein bisschen Sorgen macht? Wie wir den Fisch da aus dem Wasser bringen.
1: Ja, das macht mir überhaupt keine Sorgen.
0: Was? Wo ist denn jetzt die plötzlich her?
1: Ja, die habe ich immer dabei, ne?
0: Lebend, Hupsi, lebend.
1: Ja, der lebt ja weiter. Der hat nur da nur so eine kleine Hasenscharte. Ja?
0: Du kannst doch nicht den Japanern so einen verunstalteten Fisch zurückbringen.
1: Schlägt mich doch am Arsch. Jetzt ist der Koffer weg.
0: Moment, der muss doch da drauf sein.
1: Über 100 Meter, Hansi. So, rennen wir jetzt dem Fisch hinterher oder am Gate?
0: Ich glaube, in dem Fall ist der Fisch wichtiger.
1: Boah, und jetzt?
0: Ja, erst einmal über den Bach. Da, schau, die zwei Bäume.
1: Ja, Hansi, da vorne sind noch zwei.
0: Ja, und dann beim Häschen rechts.
1: Du hast aber jetzt nicht Häschen gesagt, oder?

0: Du schau, Hansi.
1: Das tut mir jetzt fast leid. So viel wert und so allein.
0: Ja, du musst dir nicht leid tun. Er weiß ja nicht, was er wert ist. Ne? Kriegt er erst einmal ein neues Zuhause. So. Ach, du Scheiße.
1: Was hast denn du da für eine Tüte mitgenommen?
0: Ja, was heißt dich, die ist vom Yazid? Also bei dem funktioniert überhaupt nichts.
1: So fix. Genau jetzt könnte man den blauen Eimer gebrauchen.
0: Nein, ich fahr nicht mehr zurück. Das soll der Riedel machen.
1: Keine Angst, die Rettung naht.
2: Danke, Hansi.
1: Was?
0: Nix, ich hab nichts gesagt.

0: Halt, da ist was. Schau. Langsam anhalten, halt an. Zurück, zurück, zurück, zurück, zurück, zurück, zurück, stopp!
1: Ich sage mal, das ist doch jetzt komplett Verarschung.
0: Nein, nein, das ist unser Peilsender. Wer holt ihn?
1: Pfui, Teufel, das stinkt immer noch.
2: Hast du ihn doch gar nicht angefasst.
3: Also keine Spur vom Täter und keine Spur vom Lösegeld?
0: Nein, nein, wir mussten uns ja um den Fisch kümmern.
1: Das Geld war uns in dem Fall weniger wichtig.
3: Hm. Und wo ist er jetzt?
0: Hm? Wer?
3: Na, der Fisch, der Befreite.
0: Ja, der ist unterwegs.
3: Ich hab doch einen Fototermin beim Bürgermeister.
0: Ja, der kommt ja gleich. Also, der Fisch.
3: Ja.

0: gemacht.
1: Langsam. Jetzt komm. Ja, gut.
2: Puh. Danke. Arigato. Das geht doch schon mal besser los als gestern, ne?
3: Was war gestern? Ich hab's gar nicht gelesen.
2: Herrschaften, der erste Schritt ist gemacht, nicht der Fisch. Der zweite Schritt, der Entführer, der dritte Schritt, das Lösegeld.
4: Das Schwarzgeld.
2: Nein, in erster Linie Geld, das mir vorübergehend zur Verfügung gestellt wurde. Hm? Ja?
5: Entschuldigung, aber draußen bei mir steht ein Mann, der behauptet, dass da auf dem Titelbild heute, das wäre gar kein Koi.
3: Ja, wahrscheinlich sehr wichtig, Tour.
2: Ja.
3: Ah, grüß Gott.
6: Es tut mir sehr leid, Herr Polizeirat. Aber der Fisch, neben dem Sie da stehen, das ist nur ein dicker Goldfisch.
2: Und wer sind Sie? Hä?
6: Fischer. Heinz Fischer.
3: Ja, ist leider ein Fachmann.
2: Ein Goldfisch. Und was ist der Wert?
6: In der Größe, so 8 €. Vielleicht auch 10.
2: 10 €?
4: Na ja, ist auch Geld. Ich glaube, Sie können gehen.
6: Aber wenn Sie näher an solchen Tieren interessiert sind, ich kann Ihnen da die Adresse einer Zoohandlung geben, die darauf spezialisiert sind.
2: Danke. Vielen Dank. Sehr nett. Das Präsidium in München hat mir 30.000 zur Verfügung gestellt. Und Sie kommen mit einem dämlichen Goldfisch.
5: Was machst du denn da mit dem Teller?
7: Glaubst du, das könnte Asami gefallen?
5: Was zu essen?
7: Ja, Sushi, selber gemacht.
5: Du?
7: Ja.
5: Mhm. Riedel, die sind saugut, damit kannst du auf jeden Fall landen.
7: Echt cool. Mhm. Du, jetzt langt's aber dann noch wieder, gell?
5: Ja, hast du noch genug.
7: Super, gerade mal 4.
8: Mhm. Und da sind Sie ja noch ganz sicher. Mhm. Gut, ja. Vielen Dank. Das war der Zoohändler, der hat seinen Fisch wiedererkannt. Mhm. Und er kann sich erinnern, wer ihn gekauft hat.
3: Wer?
8: Ein südländischer Typ.
3: Hey, ich wollte euch wirklich nicht verarschen.
8: Entschuldige, wir erzählen dir, dass wir nach einem entführten Fisch fahren. Du kaufst dir vor 3 Tagen einen Goldfisch und da siehst du keinen Zusammenhang.
3: Also, ich schwöre.
8: Nicht schwören, Yazid.
3: Also, der Typ hat gesagt, er schafft es nicht zu den normalen Öffnungszeiten in die Zoohandlung. Dann bin ich für ihn hin, hab den Fisch besorgt und hab mir 50 Euro verdient. Also, alles ganz normal.
8: So, mein lieber Freund. Jetzt fehlen uns genau 2 Worte,

0: damit wir wissen, ob wir dir trauen können.
1: Zwei Worte.
2: Vor- und Nachname.
0: Vom Auftraggeber.
1: Tag, Reiter.
0: Was? Der Lulatsch da vom Bürgermeister?
1: Ja, ich hab echt gedacht, dass der Typ das Viech irgendwie als Art Zweitbesetzung für seine komische Asiatenzeremonie braucht.
2: Zweitbesetzung?
0: Hat er gestimmt.
3: 帰ってくれ。返事でもない。

0: Ah, Sie sind ja schon da.
1: Freilich, Beamte ist pünktlich, oder?
2: Grüß Gott, die Herren von der Polizei. Was kann ich tun?
0: Herr Tagreiter, Sie sind doch bei der Stadt angestellt. Mhm. Geregeltes Einkommen, sichere Pension. Sowas setzt man doch nicht einfach aufs Spiel.
2: Nein, warum?
1: Jetzt hör's doch auf, uns zu verarschen. Wir wissen, dass Sie den Ersatzfisch bestellt haben.
2: Ersatzfisch?
0: Dafür haben wir sogar einen Zeugen. Der Herr vom Ich mach alles.
3: Der sagt alles aus, was wir wollen.
0: So, wo haben Sie denn das Geld versteckt?
2: Welches Geld?
0: Ich nehme an, Sie haben den ganzen Tag Zeit.
2: Heute ist ganz schlecht bei mir.
0: Ja, wir müssen ja warten auf die Herrschaften vom SEK, bis die da alles fein säuberlich auf den Kopf gestellt haben.
3: Sie können sich aber schon obenrum freimachen.
2: Warum freimachen?
3: Ja, es müssen doch alle Körperöffnungen inspiziert werden.
2: Ich dachte, Sie suchen nach einem Fisch.
3: Hansi, verständigst du vielleicht schon einmal die Presse?
0: Ich ruf schon an.
2: Unterste Schublade.
3: Hm?
0: Was?
2: Unterstes Fach. Hier.
3: Oh, das ist aber ein bisschen wenig, oder?
0: Ja, den Rest hat wahrscheinlich der Komplize.
1: Da hat er sich aber sauber verarscht, der Herr
2: Momofuku.
3: Danke.
2: Das war übrigens alles die Idee vom Japaner. Aber Sie wissen vielleicht, wie lange eine wie ich in meiner Besoldungsgruppe für 10.000 Euro arbeiten muss. Oder? Wie ist das bei Ihnen?
4: Also, der Assistent unseres Bürgermeisters macht gemeinsame Sache mit dem Assistent des japanischen Stadtrats.
0: Ja, das ist wirklich eine traurige Erkenntnis.
4: Das sind nur 10.000.
1: Ja, ich glaube nicht, dass das Ihr Geld ist.
4: Wie?
1: Sind nur große Scheine. Hm.
4: Und den Rest hat der Japaner. Und der Fisch?
0: Ja, den hat auch der Herr
1: Momofuku.
5: Selten dämlicher Name.
4: Also gut, aber ich komme mit.
6: Ja, du bist Opfer kultureller Unterschiede geworden. Hier steht's nämlich. Also, die 4 wird genauso ausgesprochen in Japan wie das Wort Tod.
4: Ach, ich lass das jetzt. Das ist mir echt zu kompliziert. Und außerdem will die doch sowieso nichts von mir.
6: Würde ich so nicht sagen. Japanische Frauen stehen auf etwas festere Männer.
4: Echt?
0: Scott, das Geld und den Fisch suchen wir.
7: Und dann ja, Kinder. Asami-san!
0: Wann ist nix?
7: Asami-san!
1: Gut. Hansi, ich glaube nicht, dass der Fisch im Koffer ist.
0: Ja, aber es geht vielleicht. Tun Sie meinen Geldbeutel her.
1: Hansi, hör halt auf.
6: Was ist denn hier los?
4: Das ist.
1: Der Bombendrohung. Also gegen die gesamte Delegation.
6: Und warum durchsuchen Sie seine Brieftasche?
1: Briefbombendrohung.
8: Wir werden heute Abend für unsere lieben fernöstlichen Gäste einen bayerischen Abend ausrichten. Zum Abschied. Und jetzt dürfen Sie zweimal raten, welche beiden Spezialisten das organisieren und dafür garantieren, dass sich keiner der Japaner auch nur im Geringsten belästigt fühlt.
0: Der Edel und die Sonja.
8: Raus!
1: Siegfried und Roy?
8: Raus!

0: Ja, liebe Gäste, ich freue mich sehr, dass Sie trotz der kleinen Unannehmlichkeiten von heute Nachmittag doch so zahlreich unserer Einladung gefolgt sind. Ja, im Namen der gesamten Polizei Wolfratshausen wünsche ich, dass wir alle diesen Abend in unvergesslicher Erinnerung behalten werden. Ja, und jetzt Prost. Prost.
1: Oh, Zapf ist.
0: Ja, oh, Zapf ist. Jetzt darauf, alter Knabe.
1: Bayern Bierni, Kampai.
0: Kampai, Kampai, Kampai. Staller, laden Sie doch mal den Schmalzer.
2: Was für Zeug?
0: Ich schnupf da weg. Schmalzer.
3: Hier bist du.
2: Hast du Zigaretten?
3: Du rauchst doch gar nicht.
2: Normal nicht, aber das Gedudel macht mir wahnsinnig. Was macht's denn da draußen? Die warten ja schon alle auf euch.
3: Ja, sollen wir jetzt dem ollen Japaner beim Saufen zugucken?
2: Das ist echt der Wahnsinn, was der wegschluckt.
3: Ich wusste gar nicht, dass ihr so viel vertragen. Ich dachte, den Japanern fehlt so ein Enzym.
2: Naja, das haben sie wahrscheinlich auch schon weggesoffen. So ein Bierfassel ist genau das richtige Geschenk für die.
4: Warte mal. Bierfass.
2: Ja.
4: Nach Japan.
2: Ja.
4: So, ihr schaut jetzt, dass keiner von den Japanern auf sein Zimmer geht. Ich brauche 10 Minuten.

0: Oh, jetzt kann ich da gerade weg.
1: Was hat er gesagt?
2: Er will aufs Zimmer.
0: Nein. Jetzt machen wir zwar erst einmal einen Bayerisch-Kurs.
2: Mama-chan, Bayern-Go narai-taku nai no tte. Chotto kanji yoku shite agereba ii no ni.
0: Gut, Bohandl-Kroma.
3: Bohandl-Kroma.
0: Na, Bohandl-Kroma.
3: Bohandl-Kroma.
2: Was bedeutet das eigentlich?
0: Ja, also, wenn man stirbt,
2: Shinuto.
0: Dann wird man von dem abgeholt.
2: Shitai o hakubu hito ga iru desu yo.
0: Im Schlitten.
2: Sori de.
0: Moment,

Yeah!

0: grandios! Mein Jung!
1: Der Fisch und das Geld, das war beides in dem Bierfass. Na Gott sei Dank, du zwei Minuten länger und ich hätte mich erschossen.
2: Ja, aber das Fass, das war in dem Zimmer von dem Alten.
1: Der Tagreiter hat gesagt, dass es der Junge war.
2: Ja, was machen wir jetzt?
0: Nicht lang schnacken, Kopf in Nacken. Komm.
3: Herr Gibbitz, die müssen zum Flughafen. Taxi ist da.
0: Freuen wir uns, ihr seid kein Frosch. Wir sind doch wunderbar dabei. So eine schöne Feier, oder?
4: Otosan, chanto enka okonatta tame ni arigato to itte soro soro kūkō ni mukau nakereba ikenaishi.
0: Oi!
5: Ichido daihoshite, minasama ni.
4: Meine lieben Gastgeber, auch im Namen meiner Mitreisenden möchte ich
5: kokoro kara orewa moshimasu. Konbanwa, subarashikatta desu. Mata omoi ni kukaretai desu.
4: Mich herzlich bedanken. Es war ein schöner Abend. Hoffentlich sehen wir uns wieder.
0: Oh, komm her, mein Koala-Bär. Wir sehen uns wieder. Wir sehen uns. Das ist doch eine klare Lache. Das ist doch eine klare Lache. Das machen wir nochmal. Komm, und jetzt raus, mein Lieber. Raus. Heide mit
6: Zucker. Ja, ich hab's gleich. Oh, Okios Kette. Gute.
2: Jetzt gehen sie mir alle auf Zeiten.
6: Steiner, was gibt das?
2: Kleine Abschlussvorstellung.
5: Die kommt von einem Herrn, das Kind.
6: Was?
5: Kolja! Wo ist die Bier?
2: Halt, stopp, was hat er gesagt?
7: Das schöne Bier.
8: Und er?
7: Der Koi.
8: Na, haben wir's doch. Der Herr Momufke hat den Karpfen gestohlen.
5: Die Gott, das ist der Bacherich. Und das ist mit der Lindrette gegen den.
2: Brauch es nicht übersetzen.
3: Riedel!
5: Sind ja Stuhl?
3: Ja.
2: Was machen wir? Ja, lass mal's ausraufen.
9: Achsel, Hals.

0: Wahnsinn, dass so ein billiger Goldfisch fast genauso ausschaut wie dieser Koi.
1: Ja. Frage, bist du dir sicher, dass er...
0: Wieso? Du hast doch noch extra geschaut.
1: Nein, ich hab nicht geschaut. Ja, aber schwimmen können sie ja beide, oder?

0: Hier kommt Kurt ohne Helm und ohne Gurt.
1: Ich mache jetzt die Werkstatt, mache jetzt den Außendienst, mache jetzt alles. Ich habe jetzt alles.
2: Ich garantiere jetzt für nichts.
3: Das hat auf dem Bild anders ausgesehen.
1: Ja, gut, dass du da hinten rein warst. Siehst du vorne nicht, ne? Wann das jetzt?
4: Hat was, ne? Ali, guck mal, ob wir einwandfrei, guck dir das an, ne? Nicht, dass er uns jetzt überholt.
2: An den Bus, ne? Das ist alles scheiße. Guck mal, ist der Rammel da jetzt rausgezogen.
5: Generell immer gefährlich.
3: Oh, leck mich am Arsch.
4: Ausgebrannt so weit im Feld kommt sehr selten vor, ne? Denk ich mir, nach Starthilfe geht's nochmal oder was?
1: Jo.
0: Stopp!
6: Hallo.
0: Schmeiß dein Handy weg.
1: Hier anscheinend der jedermann der Depp oder was?
0: Schrei mich doch nicht an, ich bin sensibel.
6: Oh nein. Geh weg mit deiner Klobe.
4: Ich dich auch, Kevin, danke. Ja. Hm.
0: Gerne, immer wieder.
1: Bart! War was? Schmutz!
0: Eins muss ich gerne auf Stunde bezahlen, nicht auf Leistung, ne?
1: Das machen wir Amateure.
7: Ich hab schon abgeschippt, da sind eh noch um die Kriegsbank rumgelaufen.
8: Muss ich gucken, wie das geht, dass du das später auch machen kannst, ne?
9: Mach ich aber nicht.
4: Gehen Sie ein in die Werteschnuppe. Alter vor Schönheit.
2: Ach du meine Güte.
10: Wir haben uns eigentlich was anderes vorgestellt.
11: Ja, Polizei kommt, wir klären das denn. Fernbetrieb mal bitte hier.
1: Ich bin immer froh, wenn dann Passanten kommen, die dann ihr Urteil abgeben. Der hat sie doch nicht, Alter, Vollidiot.
2: Das ist doch im Fernsehen, Kim.

0: Hier ist SR Info um 4, die Nachrichten aus dem Saarland. Schönen guten Tag. Der Theatermacher Bob Ziegenbalg ist tot. Das hat seine Familie dem SR mitgeteilt. Der langjährige künstlerische Leiter des Theaters Überzwerg starb am Mittwoch im Alter von 70 Jahren nach kurzer schwerer Krankheit.
1: Groß, stark und...
2: Von 1990 bis zum Eintritt in den Ruhestand 2021 hat Bob Ziegenbalg das Kinder- und Jugendtheater in Saarbrücken geprägt. In den 70er Jahren war er der Liebe wegen aus Unterfranken ins Saarland gekommen. Hier hat er am Überzwerg einen der ersten Jugendtheaterspielclubs in Deutschland gegründet. Oft stand er selbst auf der Bühne. Bekannt wurde er auch in seiner Rolle als Ochse in Ochs und Esel, gemeinsam mit dem damaligen Überzwerg-Geschäftsführer Detlef Krämer.
3: Es wird ein großer Kämpfer, nicht nur für das Kinder- und Jugendtheater oder für das Theater überhaupt im Saarland und darüber hinaus fehlen. Es wird ein Geist fehlen, der sich sehr für Kinder und Jugendliche in all seinen Facetten eingesetzt hat.
2: Bob Ziegenbalg, er war eine der prägendsten Figuren in der saarländischen Theaterlandschaft.
0: Die CDU-Landtagsfraktion verlangt von Ministerpräsidentin Rehlinger Auskunft zum Prüfbericht über das CISPA-Zentrum in Saarbrücken. Wie die Fraktion mitteilte, soll die Landesregierung im Wissenschaftsausschuss über die Ergebnisse der Sonderprüfung berichten. Man habe beantragt, dass Rehlinger und Staatskanzleichef Lindemann persönlich teilnehmen. Die CDU-Fraktion will vor allem wissen, wie die Landesregierung ihre Verantwortung im CISPA-Aufsichtsrat und als Gesellschafterin wahrgenommen hat. Die Fraktion fordert zudem, den Prüfbericht dem Landtag zugänglich zu machen. Der Bericht hatte strukturelle Defizite im Bereich der Forschungssicherheit beim CISPA festgestellt. Der Saarländische Städte- und Gemeindetag fordert eine kurzfristige Aufstockung des kommunalen Finanzausgleichs um mindestens 200 Millionen Euro. Das entspreche in etwa der zusätzlichen Belastung der Städte und Gemeinden durch die Kreisumlage. Zudem müsse das Land die Städte und Gemeinden frühzeitig an Entscheidungen über Aufgaben und Finanzen der Kommunen beteiligen. Die saarländischen Jusos fordern einen Wechsel an der SPD-Spitze und eine Reform der Parteistrukturen. Juso-Landeschef Schüssler sagte mit Blick auf die aktuellen Parteichefs Baas und Klingbeil, die Trennung von Ministeramt und Parteivorsitz sei ein erster notwendiger Schritt. Die Krise der SPD gehe aber viel tiefer, ein Führungswechsel reiche nicht aus. Schüssler betonte, die SPD müsse innerparteiliche Debatten stärker zulassen und junge Menschen fördern.
2: Die Stadt Merzig wird ein Waldstück von 80 Hektar verkaufen. Das hat der Stadtrat mit knapper Mehrheit beschlossen. Nach Angaben von Oberbürgermeister Hofeld erhält die Stadt dafür 3,2 Millionen Euro. Das Geld soll in den Ausbau von Straßen und den Waldbrandschutz fließen. Nach SR-Informationen handelt es sich beim Käufer um einen Merziger Unternehmer. In saarländischen Städten gibt es immer mehr Autos. Das zeigen Daten des Kraftfahrtbundesamtes, die die Deutsche Umwelthilfe ausgewertet hat. Die meisten privaten Pkw sind in Saarbrücken hinzugekommen. Seit 2019 gab es ein Plus von gut 850 Neuanmeldungen. In Völklingen war der Anstieg gemessen an der Einwohnerzahl noch höher. Auch in Homburg, Neunkirchen und St. Ingbert sind immer mehr private Autos angemeldet worden.
0: Im Wadener Stadtteil Lockweiler ist gestern Abend eine Frau mit Messerstichen getötet worden. Wie die Landespolizeidirektion mitteilte, wurde die 45-Jährige schwer verletzt am Eingang eines Wohnhauses aufgefunden. Sie starb noch am Tatort. Der Polizei gelang es wenig später, einen Verdächtigen festzunehmen. Der 19-Jährige soll noch heute dem Haftrichter vorgeführt werden. Autofahrer haben am Morgen im Berufsverkehr auf der A620 zwischen Gersweiler und Völklingen Ost in Richtung Saarbrücken mehrere Stunden im Stau gestanden. Grund waren laut Autobahn GmbH Bauarbeiten, die länger dauerten als geplant. Und damit kommen wir zum Wetter. Die Nacht wird sternenklar mit Tiefstwerten zwischen 11 Grad am Bostalsee und nur 1 Grad bei Homburg. Am Wochenende kommt der Sommer noch mal zurück. Die Sonne scheint von früh bis spät. Dazu sommerliche Höchstwerte von bis zu 28 Grad. Am Sonntag erreichen wir dann sogar die 30-Grad-Marke. Und ein Wetterwechsel ist erstmal nicht in Sicht. Auch in der neuen Woche bleibt es sonnig

0: heiß und trocken. Das war SR Info um 4. In einer knappen Stunde melden wir uns zurück. Bis dahin, einen schönen Nachmittag.
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0: Ja, sie leuchten einfach immer besonders schön im Spätsommerlicht, die Dahlien. Und damit herzlich willkommen zum Start in ein Altweiber-Wochenende, wie es schöner nicht sein könnte, mit Dahlien. Und wer Dahlien bisher vor allem als Strauß kennt, lernt sie jetzt noch mal ganz neu kennen mit Nico Hertweg, unserem Floristmeister aus Gaggenau. Du machst ein Wiesle draus sozusagen. Also du bringst sie so ein bisschen in die Breite, nicht nur in diese eine Vase.
1: Ja, weil sie ja auch im Prinzip so parallel wachsen. Das ist ja auch das Schöne. Und haben ja auch immer so ein Gesicht, so, wo sie ein bisschen auf eine Seite schauen. Hm? Das, finde ich, kommt da eigentlich wunderbar zur Geltung, wenn man sie so parallel verarbeitet. Und das war dann die Idee von dem Arrangement. Ja, dass man das dann praktisch mit dem japanischen Riesenknöterich.
0: Und das finde ich eine super Idee, weil das ist ja ein echtes Unkraut.
1: Das ist unglaublich, ja.
0: Überall wächst das Zeug, man wird ihm nicht Herr, es ist so eine invasorische Art, aber man kann wunderbaren Vasenersatz draus machen.
1: Ja, hat den Vorteil im Gegensatz zu Bambus, man kann es schneiden. Ja. Bambus kann man ja praktisch nicht mit der Schere schneiden. Und ich schneide die praktisch jetzt, dass die sind hohl innen, dass die Nodchen weg sind. Das heißt, wir haben dann lauter Röhrchen. Ne?
0: Also innerhalb der Nodien, also ober- und unterhalb jeweils.
1: Ja, genau. Und die haben, also ob die dann auch mal ein bisschen brechen, das macht eigentlich nichts.
0: Boah, das Geräusch ist furchtbar. Das ist irgendwie wie Kreide auf der Tafel.
1: Genau, also sie sind hohl. Ne?
0: Ja.
1: Und die
0: sind hohl,
1: ja, muss man halt dann nachher in ein Gefäß stellen, wo Wasser unten drin ist. Und die Dahlien werden praktisch durchgesteckt bis unten in das Gefäß. Ich habe jetzt hier so ein Glas zu Hilfe genommen. Da kann ich die mal schon reinstellen.
0: Mhm. Unterschiedliche Höhe ist gewollt.
1: Unterschiedliche Höhe ist gewollt. Man könnte das jetzt auch gestalterisch parallel alles in einer Höhe. Aber das soll ja jetzt ein bisschen natürlich sein. Nach außen gehe aber dann ein bisschen mit kürzeren. Also ich habe jetzt innen die ein bisschen höheren und nach außen gehe ich mit den kürzeren.
0: Und da braucht man schon ein paar, wie ich sehe.
1: Ja, da muss man schon ordentlich was schneiden. Also,
0: aber da kann man echt rausgehen und wo das Zeug wächst, gnadenlos.
1: Ja,
0: da wird keiner irgendwie.
1: Da wird jetzt keiner, glaube ich, großartig meckern nachher. Ich mache dann einen Gummi drum.
0: Ja.
1: Ja, und dann habe ich so dieses Grundgestell. Und da kann ich dann noch das Ganze ein bisschen ausarbeiten, um einfach eine gewisse Grundfläche zu haben, dass das auch gut steht. Mhm. So.
0: So, je breiter, je standfester.
1: Genau. So, das reicht jetzt mal. Und dann schnüre ich das jetzt in dem Fall, weil da der Gummi dann optisch nicht so schön ist. Mhm. Da kann man natürlich irgendwie auch eine Zierkordel nehmen. Mhm. Macht dann so eine richtige Schnürung. Und wichtig ist beim Binden natürlich, dass das
0: kann ich festhalten? Typisch.
1: Ja, das geht. Aber Vorzeigeeffekt. Ups. Jetzt bin ich aber.
0: Komm, jetzt aber.
1: Genau.
0: So.
1: Gemeinsam sind wir stark, genau.
0: Ja.
1: Dann mache ich hier so eine Doppelschlaufe und dann ist das auch fest und geht nicht weiter auf.
0: Und trocknet der ein, dass man richtig fest anziehen muss? Oder
1: ja, der trocknet schon ein mit der Zeit. Ne? Das ist einfach. Aber man kann das schon wirklich eine Weile benutzen. Wichtig

0: ist, dass jetzt alle unten sind.
1: Ja. Ne,
0: dass wir praktisch dann mit dem Wasser die Wasserversorgung haben. Dann fangen wir an mit den Dahlien in diesem großen Gefäß. Das fand ich jetzt klasse. Mit dem Ornament.
1: Ja.
0: Da kann man jetzt natürlich auch ein bisschen höher arbeiten.
1: Weil die Grundfläche von dem ganzen Ding größer ist. Wenn es eine kleinere Schale wäre, würdest du sie weniger hochschneiden, oder?
0: Genau. Ja, es kommt ja auch ein bisschen darauf an, für was man es will. Ne?
1: Ja.
0: Das wäre jetzt hier eher von der Anrichte. Das könnte man schon auch noch als Tischgesteck nehmen.
1: Hier wird man den Tischnachbarn gegenüber nicht mehr sehen, weil es einfach zu hoch wird. Dann, ne?
0: Ja gut, das ist ja immer so die Diskussion beim 1,80 Meter Tisch.
1: Ja.
0: Rund siehst du, sprichst eigentlich nicht mit deinem Gegenüber.
1: Das stimmt.
0: Ja, das sind einfach so Werte, die man hat, weil man dann teilweise auch hohe Dekorationen macht.
1: Aber das stimmt schon, über einen Tisch drüber kann ich niemand anbrüllen über 1,80, versteht
0: genau.
1: Kein Mensch. Also ich spreche mit denen daneben, deswegen darf
0: rechts.
1: Bei einem runden Tisch auch was Höheres in der Mitte stehen.
0: Bei einem großen Tisch natürlich.
1: Bei einem großen, runden Tisch.
0: Ja. Genau, beim kleinen natürlich nicht. Und dann wird es einfach so reingesteckt, wie gesagt, wichtig ist, dass es bis ganz unten durchgeht. Und man dadurch dann die Wasserversorgung gewährleistet.
1: Du, und weißt du, wenn gegenüber am Tisch keiner mit mir reden will, die Dahlia schaut mich an.
0: Ja, genau. Die wird, dann,
1: sie
0: immer,
1: nicht weg, ne?
0: Die wird dann immer so gemacht, genau, so. Dass sie außen, dass sie zu dir schaut. Ne?
1: Sich zuwendet. Und dann kommen Gräser unterschiedlichster Art.
0: Ja, ich mache jetzt hier nur diese Panikumgräser. Ich habe noch Hagebutte, so diese kleinen Hagebutte dabei. Fand ich einfach sehr schön, kann man auch so ein bisschen die Verbindung schaffen dann zwischen denen.
1: Und das ist eine sehr geradlinige, parallele Arbeit, die du da machst.
0: Genau, ne? Und trotzdem aber wunderbar locker. Ne?
1: Ja, ja.
0: Vom,
1: ganz schön.
0: Von der Gestaltung her kann man auch mal so eine Krumme dann da reinmachen. Wichtig ist, wie gesagt, immer alles wegmachen, was es stört, dass es nicht ganz nach unten kommt.
1: Und den Dahlien reicht dieses Fußbad an Wasser, was sie da unten drin haben?
0: Ja, also so 2 Zentimeter soll man schon, okay. Schon haben.
1: Das heißt, die Schale erst dann, wenn sie an ihrem Blatt steht, auffüllen, dann
0: genau,
1: kann man mehr reinmachen.
0: Das kann man fast nicht mehr bewegen, ohne dass es schwappt.
1: Ja, schwappt dann. Muss ich beim Ausputzen der Dahlien unten möglichst viel wegschneiden, damit es nicht modert?
0: Ja, gut, Blätter lassen wir schon noch ein bisschen dran. Wie gesagt, diese Seitentriebe, die man hat bei den Dahlien, die kann man ja
1: aber die gucken ja auch oben raus, die sind ja nicht im Wasser.
0: Genau, das, genau. Ja, unten ist im Prinzip ja dann auch nichts mehr da. Dann.
1: Ja.
0: So. Und dann haben wir doch relativ schnell mit wenig Blumen eine attraktive Dekoration.
1: Das ist eine total gute Idee. Man kann es in groß auf so einem Tablett machen. In kleiner da vorne hast du sind so Glasschalen gestellt.
0: Ja,
1: nochmal Kieselsteine dazu. Warum?
0: Ja, das ist einfach so wegen der Optik habe ich das. Und dann kriegt es natürlich auch eine gewisse Festigkeit. Aber man könnte natürlich auch nur das Einzelne nehmen, in eine kleine flache Schale stellen und dann das Einzelne so auf dem Tisch verteilen. Ne? Das wäre natürlich auch zauberhafte Dekoration.
1: Total und maximal wandlungsfähig, egal was für einen Tisch und für einen Einsatz ich habe.
0: Genau.
1: Sehr schön. Und Dahlien gibt es ja nun wirklich viele und in tollen Farben. Und die halten halt auch.
0: Wunderbar.
1: Schön, ne?
0: Ja, halten toll, wenn
1: sie. Bei Floristen nicht so doll.
0: Ach ja, Gott, ich meine, wir sind ja froh.
1: Ja.
0: Nein,
1: genau.
0: Wir kriegen, wenn man Rückmeldung bekommt, dass die Sachen gut gehalten hat. Ja. Das ist immer eine gute Sache.
1: Gut.
0: Da hat man immer Freude.
1: War die Ware frisch und gut und
0: genau.
1: Überhaupt. Nico, vielen herzlichen Dank.
0: Gerne.
1: Sehr schöne Idee. Alles Weitere wäre gelogen. Das tun wir ja hier nicht.
0: Nee, danke schön.
1: Ganz schön, nee, fällt mir gut. Also auf den Einkaufszetteln fürs Wochenende kommen Dahlien. Wer sie im Garten hat, natürlich noch besser. Überhaupt so ein Garten ist ja immer so ein Abbild der Persönlichkeit dessen, der ihn oder die ihn pflegt oder anlegt. Es gibt Menschen, die wollen vor allem einen Spielplatz dort drauf haben oder maximal viel Gemüse ernten oder wieder andere stehen auf Bäume. Wir sind jetzt bei einem Mann, der liebt Bäume. Wir lernen Michael kennen und er liebt die Bäume vor allem in einem sehr besonderen Format.
2: Wie kleine Skulpturen stehen sie im Garten, versteckt zwischen den Häusern in Geislingen. Die Bonsais von Michael Herrlinger.
3: Bonsai war für mich in den ganzen Jahren, sag ich jetzt mal, der Ausgleich. Sprich, es war mein persönliches Yoga. Montag bis Freitag volle Power in der Firma und samstags Yoga. ab in den Garten, ja, runterkommen, schöne Flasche Rotwein, sich zwei, drei Bäume schnappen und arbeiten.
2: Seine Bäumchen kommen teilweise aus Japan, teilweise hat Michael Herlinger sie selbst herangezogen.
3: Meine Bonsai sind keine speziellen Züchtungen, sondern sind ganz normale Pflanzen. Ja. Und die habe ich zum Teil seit 39 Jahren, seit ich das Hobby betreibe.
2: Ein Hobby, das viel Arbeit bedeutet. Das Wort Bonsai beschreibt die japanische Gartenkunst. Wörtlich übersetzt ein Baum in der Schale. Und den kann man so formen, wie man möchte.
3: Der Japaner sagt, ein Baum ist erst ein Bonsai, wenn er 50 Jahre in Bearbeitung ist.
2: An den Bäumen arbeitet Michael Herlinger nicht allein. Immer wieder kommen auch Mitglieder der Bonsai-Freunde Staufen in seinen Garten, so wie Helmut Weigel.
3: Ich glaube mir, es reicht, wenn man mit dem oberen Bereich arbeitet und bringe die Äste dann quasi nach unten.
2: Heute gestalten sie eine Kiefer. Schon seit den 80ern ist Helmut Weigel Bonsai begeistert. Für das Baumdesign wird gefräst oder geschnitten, die Äste werden mit Draht gespannt oder gebogen.
4: Da sind Kiefern relativ schmerzunempfindlich. Also im Extremfall könnte man hier diesen kleinen Ast auch um den Stamm rumführen. Wobei das nicht zielführend ist für diesen Fall.
2: Alles, damit der Bonsai am Ende die gewünschte Form bekommt. Auch der Garten von Michael Herlinger hat einen langen Prozess hinter sich, wurde immer wieder umgestaltet. Mittlerweile hat er Lavasplit im Garten und viele Mauern aus italienischem Sandstein.
3: Er speichert das Wasser, er vermoost. Er bietet auch, wie man hier sieht, eine super Grundlage für die Bepflanzung. Das wächst alles wild. Und durch das, dass der Sandstein auch das Wasser sehr gut halten kann, habe ich dann auch ein dementsprechendes Kleinklima. Ich habe Stellfläche ohne Ende. Und habe immer wieder dazwischen Grün. Natürlich lenkt das auch manchmal von den Bäumen ab, aber ich finde einfach, es ist ein lebendiger Garten.
2: Damit es auch genügend Schattenecken gibt, hat er ein paar größere Büsche und Bäume dazu gepflanzt.
3: Hier stand früher genau ein riesengroßer Apfelbaum. Und meine Frau hat gesagt, du kannst hier im Garten tun, was du willst, aber ein großer Baum kommt wieder in den Garten. Und den Wunsch habe ich hier erfüllt mit der Zierkirsche.
2: Die schönste Zier des Gartens bleiben aber seine 80 Bonsais. Ahornsorten, Mini-Apfelbäume, Azaleen oder auch Schlehen sind dabei. Klarer Liebling, diese Lerche.
3: Das Besondere an der Pflanze ist, sie hat blaue Nadeln. Und nicht grüne Nadeln wie die anderen Lerchen. Der Baum ist einfach sehr, sehr reif. Ja? Und diese Wuchsform, wie er quasi aus der Schale rauskommt, sieht man hier jetzt sehr schön, wie er sich aufrichtet, wie eine Schlange quasi in der Wüste. Ja? Das ist schon, sage ich mal, außergewöhnlich.
2: Rund um diese Lerche ist auch sein Lieblingsplatz im Garten. Mit bestem Blick auf seine Bonsais, die er selbst gemacht hat.
3: Prinzipiell muss ich betonen, gibt es keine fertigen Bonsai. Auch in Japan nicht. Auch in Japan werden Bäume, die 100 oder 200 oder 300 Jahre in Pflege sind, werden zum Teil umgestaltet.
2: Und genau das macht Michael Herlinger jeden Tag an seinem Bonsai-Garten glücklich. Immer wieder an den Bäumen zu arbeiten und kreativ zu sein.
1: Und dieser schöne Bonsai-Garten, der ist in Geislingen an der Steige, also nicht weit von Ulm. Und jetzt stellen wir uns mal eine Karte des Südwestens vor und gehen von fast bei Ulm einmal gen Westen und dann sind wir im Nordsaarland. Von dort kommt das Rätselwort der Woche fürs Dialekteraten. Es ist Marlies Kemmer-Emden, die uns das geschickt hat. Und wir orientieren uns mal kurz. Sie sehen Saarbrücken und dann nördlich davon, also im Nordsaarland, da ist Wadern. Hallo, liebe Frau Kemmer-Emden, Sie sind am Telefon?
5: Hallo, Frau König, ich bin dran.
1: Ja, wie wunderbar ist das denn? Der Dialekt, den Sie sprechen, das ist Moselfränkisch. Bin
5: Jawohl.
1: Ich da richtig?
5: Jawohl. Das Saarland ist dialektmäßig zweigeteilt.
1: Aha.
5: Im Süden spricht man Rheinfränkisch.
1: Ja.
5: Im Norden spricht man Moselfränkisch.
1: Das heißt, Sie sind in Dillingen geboren, leben jetzt in Wadern.
5: Das ist, gehört zur moselfränkischen Abteilung. Und Ihre Kollegin Frau Kreis spricht Rheinfränkisch im Süden.
1: So, die ist nämlich von der anderen Abteilung. Und deswegen kriegen Sie es heute mit mir zu tun, mit der Oberschwäbin. So.
5: Ja, dann werde ich Ihnen mal ein bisschen Nachhilfe in Saarländisch erteilen.
1: Sehr gerne. Ich bin sowas von Ohr. Mit wem sprechen Sie denn normalerweise Ihren Dialekt?
5: Mit wem?
1: Ja.
5: Ja, also vorwiegend mit meinem Mann natürlich und mit meiner Schwester ganz intensiv. Mhm. Wir sind im Dialekt aufgewachsen.
1: Ja.
5: Unsere erste Fremdsprache war Hochdeutsch.
1: Sehr gut formuliert, ja.
5: Aber,
1: jetzt bin ich mal ein bisschen neugierig. Und zwar kommt ja aus Wadern eine prominente Frau des Saarlands, nämlich die Ministerpräsidentin. Jawohl. Frau Rehlinger wohnt auch da. Trifft man sich so mal in Wadern? So riesig ist ja der Ort.
5: Ja, man trifft sich zum Beispiel im benachbarten Supermarkt. Das ist ein großer Supermarkt.
1: Ja.
5: Da geht die Frau Rehlinger ganz easy mit ihrem Karren zwischen den Regalen. Und da kann man mit ihr so ein Schwätzchen halten.
1: So, und ist es ein moselfränkisches Schwätzchen?
5: Jawohl, jawohl. Sie würde mein Wort sofort erkennen.
1: Ah, haha, Steilvorlage.
5: die spricht im privaten Bereich, sie ist sehr bodenständig und nahbar. Die spricht im privaten Bereich unser Dialekt.
1: Unseren Dialekt, das ist schön, dass Sie das so tief empfinden. So, jetzt aber mal her mit dem Dialektwort der Woche. Wie heißt das?
5: Das heißt Hauhupser.
1: Hauhupser.
5: Ja, das haben Sie schön wiederholt.
1: Man merkt, dass Sie früher Lehrerin waren, ne?
5: Ja, und das, ich könnte ja sagen, jetzt sagen wir es nochmal, ne?
1: Genau, ein bisschen schöner jetzt nochmal. Nee,
5: war in Ordnung.
1: Hau, hupsa. Und jetzt bitte noch ein Sätzchen damit.
5: Ja, in dem Jorlo wurden der Hau, hupsa schwer stark.
1: Das spreche ich jetzt nicht nach. Ich ruhe mich auf meinen Lorbeeren vom kleinen Lob eben aus. Vielen Dank, liebe Frau Kemmer-Emden, für dieses schöne Wort und diesen netten Satz dazu und das muntere Gespräch. Dürfen wir Ihnen eine Kaffee- oder Teetasse schicken? Dürfen wir, oder?
5: Natürlich.
1: Aber natürlich.
5: Aber natürlich.
1: Dann einen lieben Gruß ins Saarland und vielen herzlichen Dank dafür. Also hau. Hupsa ist das Wort, was es zu raten gilt. Wer eine Idee hat, her damit, die 08029. 1545, genau, das ist die Telefonnummer, unter der Sie sich bei uns damit melden können. Und solange Sie rätseln und raten und bei uns anrufen, schwärmen wir aus. Hierzulande, Sie kennen vielleicht die Rubrik, da gehen wir in kleinere Orte, wollen einfach sehen und spüren, was leben da für Menschen, was beschäftigt die, was treibt die um. Vielleicht gibt es ja auch was Besonderes, was Außergewöhnliches da zu entdecken. Heute sind wir in Trittenheim an der Mosel. Das umweht, haben wir uns sagen lassen, immer mehr ein Hauch von Provence. Und dann gibt es zwei, die es very British lieben, nämlich ein Stück England in ihrem eigenen Garten geschaffen haben. Und das in Pottum, da sind wir zuerst im Westerwald.
2: Es sieht ein bisschen aus wie in einem Roman von Jane Austen.
6: Das ist mein Herzensprojekt, kann man sagen, weil ich das liebe. Die Natur, die Blumen, die Vögel, die Insekten, die Bienen. Ich finde das so toll. Mich erfreut sogar jede Maus, die mal hier durchläuft. Ich mag das einfach.
2: Floristin Elke Zimmermann und ihr Mann Ralf haben sich den Traum von einem Landhausgarten verwirklicht. Nicht in England, sondern im Westerwald. Der Empfang ist jedoch very British. Der Hesse und die Westerwälderin lieben den Inselcharme.
7: Dieses Elegante. Also elegant und gemütlich und halt eben auch vor allen Dingen dieses bisschen, ich sag mal so ein bisschen salopp, so dieses drüber, bisschen zu viel Deko.
2: Einer von beiden übertreibt's besonders gern.
6: Ja gut, das mache ich, aber wohl manchmal zum Leidwesen von meinem Mann. Ja. Aber ich halte mich im Zaun, ich mache nicht zu viel. Sonst wäre es wahrscheinlich noch ein bisschen mehr.
7: Und das ist halt das, was uns aber...
6: Ja gut, das sind wir. Ja.
7: Das sind wir, ja.
2: Nach der Gartenarbeit gibt's drinnen noch einiges zu tun, denn die beiden haben das Cottage nicht ganz für sich allein. Er führt seinen Hof ausschließlich selbst, Fritz Dapprich. Er hat den Viehzuchtbetrieb von seinem Vater übernommen und auf Bio umgestellt.
8: Auf 28 Hektar hält er 35 Rinder. Sein Fleisch vermarktet er direkt.

0: Seine Metzgerei ist die einzige Einkaufsmöglichkeit in Pottum.
1: Ja, das reicht.
2: So kurz?
0: Auch die Zimmermanns haben was fürs Dorfleben getan. Die beiden bieten Urlaub in ihrem Cottage an.
3: Muss aber alles so ein bisschen wie bei Miss Marple aussehen.
1: Ja.
3: Daheim.
0: Miss Marple wäre sicher very amused. Jedes Detail in der Ferienwohnung erzählt eine Geschichte. Nichts ist von der Stange. Die begeisterten Flohmarktgänger haben hier endlich genug Platz für ihre Fundstücke.
3: Wir hatten mal eine ältere Dame auf dieser Couch da sitzen und die hatte dann so schön ihre Handtasche auf den Knien stehen und guckte sich so um und danach hat sie mich so angeguckt und hat gesagt, ach Gottchen, na, Herr Zimmermann, das ist ja so schön altmodisch bei Ihnen. War das beste Kompliment, ehrlich. Ja.
0: Das mehr als 200 Jahre alte Bauernhaus hat eine neue Bestimmung gefunden. Auch die Namensgeberin der Schulstraße hat sich in was Neues verwandelt. In der alten Dorfschule werden heute Senioren betreut. Tamino Theis ist Leiter der Tagespflege und hat früher hier die Schulbank gedrückt.
4: Das hier ist mein alter Klassenraum. Wir haben damals immer im U hier gesessen zusammen. Ich saß auch relativ in der Mitte. Und ich blicke gern daran zurück. Also die Kindheit und auch die Jugend war schön hier. Die Jugend war natürlich auch spannend, weil dann gehen ja die Dinge mit heimlich Rauchen auf dem Schulhof los. Tatsächlich habe ich hier meine Frau kennengelernt.
2: Ja?
4: In der Grundschule schon.
2: Oh, ja.
4: Ja, so lange kennen wir uns schon.
2: Ja.
0: Die Tagesbetreuung ist ein Familienunternehmen. Seine Mutter hat es gegründet. Etwa 40 Seniorinnen und Senioren kommen regelmäßig her. Jeder von ihnen nimmt hier seine ganz eigene Auszeit vom Alltag.
5: Weil ich halt allein daheim war und dann halt auch wirklich den ganzen Tag irgendwie nichts gemacht habe. Da habe ich das Malen anfangen können irgendwie dadurch. Ja. Und das macht mir riesig Spaß irgendwie, das finde ich also ganz toll. Und mal also auch jeden Tag, auch daheim jetzt.
0: Für den gelernten Bürokaufmann Tamino Theis war schnell klar, dass er ins Familienunternehmen mit einsteigen möchte.
4: Ganz besonders schön ist es natürlich, wenn wir dann wieder irgendwelche Erfolgsgeschichten in der Kundschaft haben. Wenn ein Senior, der lange zu Hause nur gesessen hat oder nur gelegen hat, dann am Rollator wieder gehen kann oder Stürze vermieden werden dadurch und die Menschen einfach wieder fitter sind, körperlich und kognitiv.
0: Anregungen dafür gibt es viele, wie die Ausstellungen mit alten Alltagsgegenständen. Auch hier ist's wie eine Zeitreise in die Vergangenheit. In der Cottage-Wohnung von Elke und Ralf Zimmermann. Das alte Bauernhaus fühlte sich gleich richtig an. Genauso war es mit Pottum. In diesem Sinne, Cheerio aus der Schulstraße von Pottum im Westerwald. Mit Schwung in den Wingert. Lennox und Moritz im Kiwi, dem Kinderwingert. 2011 angelegt von Kindern für Kinder in Trittenheim. Die kleinen Rebenracker haben schon eine gewisse Expertise aufzuweisen, für den Traubensaft natürlich.
6: Es wird, glaube ich, wieder wie letztes Jahr. Letztes Mal hat mir nämlich mein Traubensaft sehr, sehr lecker geschmeckt.
7: Was ist denn da für Blätter?
6: Hier ein bisschen gelb.
7: Ja.
8: Das, was halt hier ein bisschen raussteht.
0: Wer in Trittenheim aufwächst, trägt auch den Wein im Herzen. Doch der Bezug geht auch immer mehr verloren, sagt Winzer Stefan Hermann. Manch einer will sogar hoch hinaus.
7: Ja, da merkt man recht.
6: Ich will ja der größte Winzer der Welt werden. Und ich habe vor, viele Weinflaschen pro Tag zu machen. Es gibt nämlich auch einen Winzer, der macht ohne Etikette, der lasert das einfach. Und das ist auch der beste Winzer, glaube ich, hier in Trittenheim. Ja, und den kennt mein Papa.
0: Von wegen Tiefstapeln, um später hoch hinaus zu fliegen. Der Kinderwingert liegt in der Verlängerung der Johannes-Trithemius-Straße, ein Wohngebiet am Fuße der Weinberge, erbaut in den 1960er Jahren. Der Wein? Nicht wegzudenken von hier. Trittenheim und Johannes Trithemius, auch diese beiden Namen gehören zusammen.

0: das war im 15. Jahrhundert ein Humanist und ja, eine Berühmtheit. Der hieß aber nicht Johannes Trithemius, sondern er hat den Namen vom Ort angenommen. Übrigens haben wir den auch als Büste bei der Brücke stehen.
1: So wurde der Gelehrte Johannes Heidenberg zu Johannes Trithemius.
2: Der Bürgermeister der Moselgemeinde sagte dazu Folgendes.
3: Die Gemeinde Trittenheim hat es sich nicht nehmen lassen, ihrem großen Sohn ein würdiges Denkmal wieder zu erstellen.
1: Auch er will was Bleibendes schaffen. Mario Kohlmann lebt seit 2019 in der Johannes-Trithemius-Straße. Ein Zugezogener. 2021 wurde er zum Bürgermeister gewählt. Und er hat eine Vision für Trittenheim. Sein Versprechen? Blühende Landschaften. Mit Lavendel.
0: Die Idee dahinter ist, tatsächlich 25 Insektenoasen entlang der Mittelmosel zu gestalten, also die Lila-Lavendel-Linie soll es werden. Jeder hat es wahrscheinlich schon gehört, es gibt immer mehr Brachflächen, nicht nur an der Mosel, sondern überall, wo Wein angebaut wird. Wir sehen also in diesen Brachflächen aber auch eine Chance, wie halt eben Insektenoasen zu schaffen.
1: Lila Träume. Mario Kohlmann kauft als Privatmann brachliegende Weinbergsflächen auf und bepflanzt sie. Mit seiner Vision hat er in Trittenheim schon einige überzeugt, Patenschaften zu übernehmen. Auch andere sind auf ihn aufmerksam geworden.
0: Wir haben Leute teilweise aus Baden-Württemberg, die ihre Bienenvölker hier vorbeibringen wollen. Und also solche Sachen. Also das soll wirklich Impulse geben, mitzumachen, verrückte Dinge zu tun.
1: Pionierarbeit aus der Johannes-Trithemius-Straße. Genauso wie der Namensgeber, der zu seiner Zeit sehr umtriebig war. Auch er gilt als Pionier, Öko-Winzer seit 30 Jahren. Aber ausschließlich Lavendel statt Wein, so weit will Winzer Franz Josef Eifel nicht gehen.
4: Zwischendurch wäre es sehr schön, diese Lavendelfelder sind super schön. Aber ich hoffe nicht, dass der Wein verschwindet und nur noch Lavendel an der Mosel steht. Das hoffe ich ganz und gar nicht, nein.
1: Nur einen Steinwurf von der Johannes-Trithemius-Straße entfernt, führt Franz Josef Eifel zusammen mit seiner Frau ein kleines, aber doch sehr feines Weingut. Zweimal in Folge wurde er zum Winzer des Jahres an der Mosel gekürt. Apotheke, sein Erfolgsrezept.
4: Apotheke ist ja ein absoluter Steilhang mit Schieferboden. Der Schieferboden ist der optimale Untergrund für den Riesling. Und dann eben dort, wo wir unseren Sonnenfels haben hinten, dort stehen eben noch alte Reben. Die ältesten sind über 100 Jahre alt. Und dort kann man wahnsinnig tolle Weine anbauen und was man da rausholen kann. Mit allerdings sehr, sehr, sehr kleinen Erträgen.
1: Für Franz Josef Eifel ist sein Beruf nicht einfach Handwerk, sondern Kunst. Die Nachfolge bereitet ihm Sorgen. Keine seiner drei Töchter will mit Wein mehr machen, als ihn zu genießen. Irgendwie geht's ja immer weiter. Vielleicht wird ja der Lavendel-Trittenheimer Weinen einen neuen Impuls geben.
5: Ich finde es immer wieder faszinierend, was in diesen kleinen Orten oft an Potenzial steckt, welche Geschichten man da ausgraben kann. Hierzulande eine unserer Reihen. Jetzt sind wir bei einem Tüftler und Bastler. Und bekanntlich können die ja irgendwie alles brauchen. Rudolf Schäler aus der Eifel lebt genau das auf seine sehr eigenwillige Art. Der Mann hat eine Schwäche für alte Nähmaschinen, aber nicht um damit zu nähen.
6: Rudolf Schäler aus Breischeid in der Eifel hat viel Platz, viel Kruscht und viele Ideen. Und er hat zwei große Leidenschaften: Traktoren sammeln und basteln. Das lässt sich wunderbar kombinieren, eben weil er viel Platz, viel Kruscht und viele Ideen hat. Zu seinem Lieblingskruscht ist inzwischen die Nähmaschine geworden. Alt muss sie sein und formschön, denn aus alten Modellen lässt sich eines prima machen: neue Modelle, Traktormodelle.
7: Das hat so ungefähr vor 6 Jahren angefangen. Ich hatte eine Nähmaschine und dann hatte ich mich entschieden, für einen Traktor zu machen. Und dann kam mal die Verwandtschaft und so.

0: toll und so. Kannst du mir auch einen, oder wenn du mal einen Deutz machst, kannst du mir den auch bauen.
1: Klar konnte er, zögerte nicht lang und fing direkt damit an. Ein wundersames, wunderbares Hobby war geboren. Die Werkstatt hatte er schon. Flexen und Schweißen ist für den gelernten Monteur auch kein Problem. Und wenn das ein oder andere Werkzeug fehlte, wurde es eben angeschafft oder selbst hergestellt. Den Rest, den hat er sich selbst beigebracht. Aber eine Sache, die kann man nicht lernen, die muss man mitbringen. Rudolf Schäler hat ein Auge für die Form in der Form.
0: Man geht über den Flohmarkt, legt irgendwie was Interessantes da, dann muss man schon direkt irgendwie im Gedanken haben, das könnte das werden. Dann holt man es mit. Ob es was draus wird, das ist eine andere Sache.
1: Aber in der Regel wird was draus. Und wenn es sich nicht zum Traktor umbauen lässt, dann wird es eben andere Kunst, meistens eine Lampe. Hauptsache, es lässt sich ein Kabel dran machen und leuchtet. Eine Nähmaschine darf in der Werkstatt übrigens Nähmaschine bleiben. Mit der näht Rudolf Schäler nämlich Planen und Bezüge für seine großen Traktoren. Aber ist es nicht auch ein bisschen verrückt, aus Nähmaschinen kleine Traktoren zu machen?
0: Sehr. Von 1 bis 10 eine 10.
1: Aber sie sind sich auch zu ähnlich, die große Mäh- und die kleine Nähmaschine. Inzwischen bekommt er die fast nachgeworfen.
0: Früher, die ersten hast du dann noch teuer gekauft und so mittlerweile brauchst du keine hier. Die Leute, die bringen mir sie, ich muss die Tür zumachen, dass sie mal nicht reinschmeißen.
1: Singer, Pfaff, Gritzner, Frank, die Marke ist ihm egal. Denn in jeder steckt irgendwo ein Traktor drin. Welcher? Das bestimmt er mit dem Katalog. Sogar den Ofen zum Pulverbeschichten der Rohlinge hat er selbst gebaut, damit die frisch gebackenen Traktoren schön farbig glänzen. 20 Stunden Arbeit stecken in so einem Nähmaschinentraktor. Etwa 5 Stück baut er pro Jahr. Ihm geht's nicht ums Verkaufen oder Geld machen. Rudolf Schäler verwandelt Nähmaschinen um des Traktors willen und zeigt seine Modelle auf Ausstellungen. Bei Traktortreffen sind sie der Renner und einer steht sogar in einem Museum in Bernkastel.
0: Und das ist mehr wert, wie einen zu verkaufen. Wenn die Leute sich dran erfreuen.
1: Und gibt es einen Traktor, der noch fehlt in der Sammlung?
0: Ja, ein Lanz. Der muss ich noch mal einen machen hier. Lanz Glühkopf.
1: Und wenn erst ein kleiner Lanz dasteht, kommt bestimmt bald auch ein großer.
2: Ja, sie hat andere Ideen mit der Nähmaschine. Bettina Hopfgarten ist heute bei uns, Schneidermeisterin aus Östringen.
3: Jawohl.
2: Und du bist heute unsere Expertin für kreatives Mit- und Ausstoff. Mhm. Und hängst dein Herz nicht nur an große neue Stoffbahnen, sondern hast es auch für die kleinen Reste. Textilflüsterin ist dein Beiname.
3: Genau.
2: Warum das? Warum hat sie dir die kleinen Fitzel angetan?
3: Also Textilflüsterin zum einen, weil einfach das Thema Textil mich seit Jahrzehnten begleitet und ich einfach da ein sehr großes, umfangreiches Wissen habe, was ich gerne weitergebe. Und die kleinen Teile, also die Restchen, haben es mir deswegen angetan, weil ich finde, man kann mit allem noch was machen. Mhm. Also zum Beispiel auch schöne Teile reparieren. Und das
2: so, das tun wir heute auf eine sehr dekorative Art. Also man wünscht sich am Ende fast, dass irgendwann mal was kaputt geht, damit man es reparieren kann. Eine Bluse mit einem Riss.
3: Ja.
2: Was machst du draus oder damit?
3: Ja. Also das ist so was Klassisches, was passiert. Man bleibt wo hängen, zerreißt sich was oder man bügelt zu heiß, dann gibt es einen Riss. Und dann kann man da wunderschöne Applikationen drauf machen und dafür können wir diese Restchen gebrauchen. Also da kann man so Ornamente ausschneiden und ich zeige einfach mal, wie wir das machen.
2: Okay, ich habe auch gerade deinen Rock schon genau angeguckt. Du hast kein Stück aus dem Rock rausgeschnitten für die Blümchen, sondern das ist ein klassisches Resteverwerten von deinem Rock.
3: Genau, von daher.

0: Dann nehme ich einfach mal alles, was ich brauche, mit hier rüber.
1: Das ist auch was, wo sich jetzt nicht die großen Nähkünstler dran trauen.
0: Absolut
1: können.
0: Nicht. Gut. Das ist jetzt was, wo ich sag mal mit kleinem Geld und für ganz, also für jedermann, der sich jetzt ein bisschen fürs Schneidern interessiert oder einfach fürs Reparieren, kann das ganz gut selber machen. Also was ich wichtig finde, ist, dass man es zuerst mal ein bisschen von hinten fixiert mit irgendeinem Einlagenrest, den man hat, damit es nicht von hinten weiter ausfranzelt. Mhm. Und dann das einfach gut festbügeln.
1: Und diese Fliese halten auch in der Waschmaschine dann?
0: Auf jeden Fall. Also die kleben wunderbar. Gut. Man muss nur aufpassen, dass man es nicht zu sehr bewegt. Deswegen nehme ich das jetzt mal vorsichtig hier rüber. Und ich habe auch hier eine Unterlage drunter, dass ich euch da nicht irgendwas verklebe. Und dann gibt es diese, also im Schneiderjargon sagen wir Hexenspucke, weil es später verschwindet. Also für alle, die es jetzt anders wissen, man nennt es doppelseitiges Klebevlies. Okay. Das ist perfekt für solche kleinen Applikationen, wenn man die selber machen möchte.
1: Ja. Hexenspucke aber schöner.
0: Ja, finde ich auch. Also es klingt ein bisschen mehr nach Zaubern, sage ich einfach. Und ja, jede Schneiderin sagt auch, Nähen ist wie Zaubern. Also insofern... Das heißt, das klebe ich mir einfach auf die linke Seite des Stoffes, wenn ich da mein Restchen habe. Und dann lasse ich das einen Moment auskühlen. Und dann kann ich das ausschneiden. Ich habe hier schon mal, die klaue ich mir doch mal.
1: Das ist auch wichtig, dass sie eine gewisse Verstärkung kriegen, damit sie zum Nähen auch eine Stabilität haben, dass sie nicht so labberig, wabberig sind, oder?
0: Das zum einen und zum anderen ist es eben das Spannende, das zeige ich jetzt gleich, dass das nämlich dann praktisch wie diese Sticker, die es zu kaufen gibt, auch. Ah. Also man kann sich damit wunderbar diese Sticker selber machen. Und wie gesagt, ich bin jetzt halt hergegangen, habe gedacht, naja, schöne Blümchen, passt immer. Und dann kann man sich die Motive praktisch grob ausschneiden.
1: Ich bin so weit weg, ich rück mal ran. Sonst ahne ich nur, was du da tust. Schneidest jetzt die Blümchen aus.
0: Genau.
1: Ganz akkurat.
0: Naja, so grob, weil die werden später noch mit einem Zickzackstich ein bisschen fixiert. Weil ich sag mal, dieses Bügelvlies ist schon relativ waschfest. Aber ich sag mal, gerade jetzt bei einer Jeansbluse, die ist ja dann doch über den Tag ein bisschen. Ich sag mal, beansprucht, Reibung ausgesetzt und dann ist das ein bisschen doof. So, also ich war jetzt mal dreist und habe hier schon ein paar vorbereitet mit dem Klebevlies. Dann gehe ich her, habe hier meine Vorderseite, die fusseln noch ein bisschen weg. So, und wenn das ein bisschen ausgekühlt ist, dann kann man das Papier anreißen und kann einfach das Papier so abziehen.
1: Abziehen,
0: Und dann hat man praktisch eine Blume, die klebt. Und dann kann ich hergehen und kann sagen, okay, wie hätte ich es denn gerne? Und dann kann ich mir das hier so anordnen. So.
1: Und der Trick ist jetzt nicht nur den Bereich des Risses abzudecken, sondern gern ein bisschen, dass es gewollter aussieht.
0: Dass es wirklich gewollt aussieht, ja, genau. Also wie gesagt, das kann man sich dann beliebig arrangieren. Es gibt auch Leute, die nehmen einfach, was weiß ich, karierten Stoff und schneiden Herzchen raus. Also weil das Schöne ist, man kann auf diesem Klebevlies auch malen. Man muss dann nur aufpassen, dass man es seitenverkehrt macht, also Buchstaben oder so. Und dann kann man da alles drauf malen, ausschneiden.
1: Gibt es im Schneiderbedarf?
0: Gibt es überall.
1: Hexenspucke ist oder also kriege ich es dann, wenn ich Hexenspucke will?
0: Die allermeisten Schneider wissen
1: dann, was gemeint ist.
0: So, und dann kann ich hergehen und kann das einfach
1: aufbügeln.
0: Schön aufbügeln. Mit ein bisschen Dampf am besten.
1: Und dann wäre es fürs Erste fixiert. Aber wie gesagt, weil das Ding ja bewegt wird und in den Alltag mitgehen soll, wirst du es jetzt noch umnähen.
0: Genau.
1: Jetzt mal wieder Platz an der Nähmaschine.
0: Und da wir ja, ich sag mal, das Ganze auch ein bisschen sehen wollen, wie das dann aussieht, habe ich jetzt hier in dem Fall mal einen Kontrastgarn eingefädelt.
1: Ja.
0: Und habe mir einen Zickzackstich eingestellt. Also vorteilhaft ist so zwischen 2 und 2,5 mm Breite und eine kleine Stichlänge, dass es wie so ein Räubchen wird. Mhm. Ne? Und dann lege ich mir das hier unter und fange einfach an irgendeiner Stelle. Wo geht's? Da geht's.
1: Fängst du an, mit Zickzack zu nähen?
0: Genau.
1: Jetzt. Und das dann wirklich um die ganzen Konturen der
0: Blüten rum. Komplett um die Konturen rum.
1: Ja.
0: Also immer stecken lassen die Nadeln, ein bisschen lupfen und dann einfach immer um die Konturen rum.
1: Mit einer ganz normalen Nähseide und einem ganz normalen.
0: Genau. Was man so zu Hause hat. Gut. Ich meine, die meisten von uns haben ja verschiedene Farben.
1: Ja.
0: Und dann sucht man sich einfach was, was so ein bisschen einen Kontrast gibt. Oder wer es dezent möchte, der nimmt dann halt genau die passende Farbe. Mhm. Und so gehe ich dann mit dem Zickzackstich einfach komplett um die Ornamente rum, dass die einfach fixiert sind, dass die waschfest sind. Und es kriegt auch ein bisschen mehr so Plastizität. Also es wirkt ein bisschen
1: dreidimensionaler. Und jetzt kommt dann noch, wer mag, ein bisschen Plim-Plim am Ende oben drauf. Also man kann dann noch so mit Glanzperlen oder Pailletten oder was nacharbeiten. Das muss man dann aber wirklich von Hand aufnähen.
0: Ja, also das würde ich auf jeden Fall von Hand machen. Was ich dann immer noch empfehle, ist einmal abschneiden, dass man zum Beispiel auch Blümchenornamente noch aufnäht. Also dass man bei der Maschine guckt,
1: wer es denn kann.
0: Genau.
1: Das
0: dass
1: ist
0: man
1: dann
0: so Blümchenornamente hat und die dann noch mit drauf stickt.
1: Sehr schöne Idee. Und da kommt wirklich am Ende was raus. Und wenn Sie gucken wollen, wie das so Schritt für Schritt geht, wir haben das natürlich bei uns auf der Homepage eingestellt. Und auch viele schöne Buchtipps noch. Dein Buch ist auch dabei.
0: Ja.
1: Zu Upcycling, Schönes mit Stoffen machen. Also alle, die da gerne sich kreativ austoben wollen, gucken Sie mal bei uns auf der Homepage vorbei. Ich danke dir sehr, meine Liebe.
2: Sehr gelungene Premiere war das doch bei uns.
1: Schön. Wir haben eine Lösung, also wir haben nicht nur eine Lösung, sondern ganz viele Lösungen gekriegt. Ganz ehrlich, das Wort scheint nicht allzu schwer gewesen zu sein. Es war die Heuschrecke, Hauhupser, die im Moselfränkischen uns heute als Rätselwort der Woche gegeben wurde von Marlies Kemmer-Emden. Und ganz viele haben angerufen, deswegen mussten wir losen. Und das haben wir getan. Sie sehen schon, Frank Eckstein aus Sulzberg im Oberallgäu ist der glückliche Gewinner unserer Kaffee- oder Teetasse. Und die Heuschrecke, die damit gemeint ist, die hatten Sie auch schon gesehen. So, eben aus Stopfresten was Schönes gemacht. Jetzt gehen wir an Reste aus Keramik. Wichtiger Werkstoff für Antonio Gaudí. Weltberühmt, Sie wissen vielleicht, die Figuren im Parguel in Barcelona. Unser Deutsche Welle-Reporter Lukas Stege zeigt uns, wie der unkonventionelle Architekt die Stadt mit Bauten bereichert hat. Und da müssen wir natürlich an dem Bauwerk schlechthin anfangen, an der Sagrada Familia. 100 Jahre wird sie jetzt alt.
3: Das ist die wohl berühmteste Baustelle der Welt. Die Sagrada Familia, übersetzt Heilige Familie. Seit gut 140 Jahren wird an der Kirche gebaut. Und erst in 8 Jahren soll sie vollendet sein. Jetzt, zum 100. Todestag ihres Architekten Antoni Gaudí, wurde der letzte der insgesamt 18 Türme fertiggestellt. Er ist 172,5 Meter hoch. Damit ist die Sagrada Familia nun die höchste Kirche der Welt. Original Gaudí ist die Ostfassade mit dem Baum des Lebens, Symbol für die Liebe Gottes. Sie wurde zu seinen Lebzeiten fertiggestellt und zeigt die Geschichte der Geburt von Jesus Christus. Seht ihr die vielen Details? Wie lebendig die Gesichter der Figuren wirken. Gaudí hat dafür Gipsabdrücke von realen Menschen verwendet. Auch von Arbeitern der Sagrada Familia. Interessant sind auch die Elemente, die Gaudí der Natur entlehnt hat. Früchte, Tiere, Pflanzen. Für ihn gehörten Natur und Architektur zusammen. Das seht ihr hier überall. Auch im Inneren der Kirche. Dieses Kirchenschiff ist überwältigend. Hell, freundlich, leicht. Dazu die vielen Farben. Spektakulär sind Gaudís baumartige Säulen. Sie erinnern an einen Palmenwald, oder? Sie wirken so leicht und tragen doch die Last des gesamten Deckengewölbes. Was würde Gaudí wohl denken, wenn er jetzt hier in der fertigen Halle stehen würde? Hatte er sich das so vorgestellt?
4: Das Großartigste, was ich je erlebt habe.
5: Einfach wunderschön. Wie das Licht durch die Glaselemente scheint, all diese Farben, richtig toll.
3: Wenn ihr richtig viele Touristen sehen wollt, kommt in diesen Park. Im Parc Güell sind Natur und Architektur aufs Schönste vereint. An jeder Ecke gibt es etwas zu sehen, etwas zu staunen. Alles ist hier bunt und wirkt wie aus einer Fantasiewelt. Selbst die Häuser haben keine geraden Linien und überall funkeln Mosaike. Hier ist nichts gerade oder langweilig, typisch Gaudi. Der Salamander ist sicherlich der meistfotografierte Star der gesamten Anlage. Er besteht aus hunderten zerbrochenen Keramikstückchen, ein Markenzeichen Gaudis. Barcelona war Ende des 19. Jahrhunderts ein Zentrum der Keramikproduktion. Bruchware fiel reichlich an. Gaudi baute nachhaltig zu einer Zeit, als es diesen Begriff noch gar nicht gab. Und kostengünstig war es außerdem. Eigentlich plante der Auftraggeber Eusebio Güell hier eine große Gartenstadt mit 40 bis 60 Häusern, einem Marktplatz, einer Kapelle, Theater und vielem mehr. Dazu kam es aber nicht. Es gab zu wenig Interessenten für die luxuriösen Anwesen. Gebaut wurden nur sehr wenige Häuser. Dieses hier war als Musterhaus gedacht. Antoni Gaudí lebte hier 19 Jahre lang. Dann zog er auf die Baustelle der Sagrada Familia. Zurück blieb ein kunstvoller Park, der, wie fast alle Werke von Gaudí, heute zum UNESCO-Welterbe gehört. Weiter geht es zur Casa Milà. Gaudí hatte damit ziemlich viel Ärger. Eine Zeitung schrieb, es sei das hässlichste Gebäude Barcelonas. Man nannte es La Pedrera, Steinbruch, wegen der groben, unverzierten Steinplatten an der Fassade. Das war zu innovativ. Auftraggeber war die Familie Milà. Das Haus hatte 20 luxuriöse Wohnungen, die heute fast ausschließlich als Ausstellungs- und Büroräume genutzt werden. Es gibt eine Schauwohnung, die im Stil des frühen 20. Jahrhunderts eingerichtet ist. Sieht elegant aus, oder? Aber damals war es schwierig, Mieter zu finden. Es gab kaum gerade Linien in den Räumen. Die Menschen fühlten sich nicht wohl. 4 Zimmer, Küche, Bad. Ich würde hier sofort einziehen. Der eigentliche Höhepunkt für mich ist aber das Dach. Ganz Barcelona liegt euch hier zu Füßen. 1912 beendete Gaudí die Arbeiten an der Casa Milà und widmete sich danach ausschließlich seinem Lebenswerk, der Sagrada Familia. Bis zu seinem Tod im Jahr 1926. Der Bau dieses Jahrhundertprojektes wurde in seinem Sinne fortgesetzt. Bis heute.
1: Tja, und hat auch dem Ulmer Münster den Rang als höchster Kirchturm der Welt abgelaufen mit 172 Metern. Es sei ihm gegönnt. So, Quizzeit ist und es ist eine Herrenrunde einbestellt. Hallo nach Mannheim, hallo Herr Dartsch.
6: Hallo Frau König.
1: Wunderbar. Und in Gundelfingen ein fröhliches Hallo zu Herrn Schill.
7: Ja, hallo.
1: Ist auch da. Prima. Herr Dartsch, Sie haben bei mir die Position 1, dürfen eröffnen. Mit welcher Frage soll es losgehen?
6: Dann nehme ich mal bitte die 5. Mhm.
1: Woraus kann Kleidung bestehen? Aus Super, aus Mega oder aus Spitze?
6: Oh, ich habe jetzt kein Bild.
1: Kleidung besteht aus Super, aus Mega oder aus Spitze? Manchmal.
6: C.
1: Ja, genau. Herr Schill, was darf ich öffnen?
7: Die 7, bitte.
1: Kriegen Sie für 59 Euro die Frage. Der 2023 eröffnete Iconic Tower nahe der Stadt Kairo ist vollständig aus Sand erbaut, der neue Sitz der ägyptischen Regierung oder das höchste Gebäude Afrikas?
7: B.
1: Bertha? Leider nein, es ist das höchste Gebäude Afrikas, außerhalb der Hauptstadt oder des Zentrums von Kairo, in der neuen Stadt sozusagen. Herr Dartsch, wie geht's weiter?
6: Ich nehme mal bitte die 7.
1: Die ist gerade weggegangen. 6 oder 8 wären in der Reihe.
6: Dann nehme ich die 8.
1: Gut. Pardon, nach welchem Heidelberger Chemiker ist ein Gasbrenner benannt? Jakob Johannes Butan, Robert Wilhelm Bunsen oder Karl Friedrich Propan?
6: Ich nehme mal B, Robert Wilhelm Bunsen.
1: Kennen wir aus dem Chemieunterricht, der Bunsenbrenner, ne?
6: Jawohl, der Bunsenbrenner.
1: Und das ist total richtig. Herr Schill.
7: Die 10, bitte.
1: Die 10 kriegen Sie. 61 Euro, auch hoch.

0: hochdotiert. Wie heißt das Musikerduo, das aktuell mit dem Charthit Gut genug erfolgreich ist? Rosenbeet, Blütenwiese oder Blumengarten?
1: B.
0: Blütenwiese ist Ihr Tipp für 61 Euro. Und das ist leider nicht richtig. Blumengarten wäre es gewesen. Schade. Da haben wir ein Foto von den beiden. Herr Dautsch, was öffnen wir jetzt?
1: Dann nehmen wir mal die 9.
0: Die 9 kriegen Sie. Welche Blumen brachte Nikolaus Hertwigs Blumenwiese heute zum Leuchten? Ranunkeln, Astern oder Dahlien? Waren Sie schon dabei am Anfang?
1: Nein. Ah. Ich gebe es zu. Ja. Dann nehme ich mal die goldene Mitte B.
0: Astern, leider nein. Dahlien gibt es jetzt ganz viele und die hat er so wiesenartig. Es waren nur 13 Euro.
1: Ja.
0: Herr Schill, jetzt aber, ich habe ein gutes Gefühl.
2: Die 12 bitte.
0: Ja, mit der 12, das wird was. Wie erscheint Gott im Alten Testament dem Mose? Als donnerndes Gewitter, als brüllender Löwe oder als brennender Dornbusch? Ja, die 30 Euro laden wir auf Ihr Konto und der Anfang ist gemacht. Wunderbar. Herr Dautsch.
1: Ich nehme mal bitte die 3.
0: Kommt. Wo werden Daten heute gerne gespeichert? In der Sun, im Rain oder in der Cloud?
1: Ich würde sagen, in der Cloud C.
0: Ja, genau. Ist in der Cloud gespeichert. So kennt man das. Prima. Herr Schill.
2: Nummer 4, bitte.
0: Die 4 für 60 Euro. Praia heißt die Hauptstadt. Wovon? Von Kolumbien, von Kasachstan oder von Kap Verde? Ist nicht so ganz einfach.
2: Kap Verde.
0: Ja, sehr gut. 60 Euro, wunderbar. Jetzt holen Sie aber auf und haben sogar überholt. Herr Dautsch.
1: Haben wir noch die 11?
0: Die 11 ist da. Kriegen Sie in diesem Moment.
1: Jawohl, danke.
0: Und das ist der Joker. Das haben
1: Dankeschön.
0: Sie gerochen.
1: Ja.
0: Herr Schill.
2: Die 2 bitte.
0: Mhm. Ist echt ein Kopf-an-Kopf-Rennen hier, ne? Beim Debüt von Jürgen Klopp als Bundestrainer startete die DFB-Elf gestern mit einem Sieg, mit einem Unentschieden oder mit einer Niederlage?
2: B.
0: Das haben Sie geguckt, das Spiel?
2: Ja, das gucken wir alle.
0: Ja. Waren Sie zufrieden mit der Leistung?
2: Ja, einigermaßen.
0: Ja, er kann ja jetzt auch nicht zaubern.
2: Luft nach oben.
0: Ja, na klar. Ist ja auch noch nicht so lange da. Schauen wir mal, was kommt, ne? 1 oder 6, Herr Dautsch? Was darf ich bieten?
1: Ich nehme die 1.
0: Mhm. 30 Euro. Wer sich in Rheinland-Pfalz das Schloss Schönstein anschaut, befindet sich in Können, Macht oder Wissen?
1: Hm. In Wissen.
0: C. Kommt nach Überlegung und ist die richtige Antwort. Jetzt kommt es drauf an, Herr Dautsch, was unter der 6 steckt für Herrn Schill. Vielleicht kann er sie noch überholen.
2: Hier ist die 6, bitte.
0: Ja, es sind aber nur noch 14 Euro leider.
2: Ja, kann man nicht machen.
0: Ja, ein Dauerbrenner auf Volksfesten. Ist der Kartblitzer, Autoscooter oder Karrenturbo?
2: Ja, das dürfte wohl der Autoscooter sein.
0: Ja, na ja, klar doch. Sagt er ganz entspannt, weil er weiß, der Herr Dautsch ist eh nicht mehr zu holen.
2: Gern Tee oder Kaffee aus der Tasse?
0: Ja, na wunderbar. Die kommt zu Ihnen mit einem Hurra. Und das Gesteck können wir leider nicht mitschicken, aber die Tasse kommt.
2: Dankeschön.
0: Sehr gerne. Herr Dautsch, wir gratulieren herzlich
1: Dankeschön.
0: Zu Ihrem Gewinn. Ich hoffe, Sie bleiben dran. In der nächsten Stunde mit und bei Kaffee oder Tee gehen wir immer ganz gemütlich ins Wochenende über. Wir schalten gleich live nach Neustadt an der Weinstraße. Da wird nämlich heute die neue Weinmajestät gewählt. Also Männer durften ja auch zur Wahl mit antreten. Fatma Mittler-Solak fühlt für uns den Puls der Kandidatinnen so kurz bevor es rausgeht auf die große Bühne zur finalen Wahl. Und wir haben eine wirklich herrliche Torte für einen Altweibersommer. Es gibt Käse-Sahne mit Birnen drin. Rowina Redwans ist in der Küche, unsere Konditormeisterin aus Koblenz. Und Sie können sich echt schon freuen auf dieses Prunkstück. Bis gleich bei Kaffee oder Tee nach den Landesnachrichten.
3: Hier ist SR Info um 5, die Nachrichten aus dem Saarland. Schönen guten Tag. Der Theatermacher Bob Ziegenbalg ist tot. Das hat seine Familie dem SR mitgeteilt. Der langjährige künstlerische Leiter des Theaters Überzwerg starb am Mittwoch im Alter von 70 Jahren nach kurzer, schwerer Krankheit.
4: Groß, stark und...
5: Von 1990 bis zum Eintritt in den Ruhestand 2021 hat Bob Ziegenbalg das Kinder- und Jugendtheater in Saarbrücken geprägt. In den 70er Jahren war er der Liebe wegen aus Unterfranken ins Saarland gekommen. Hier hat er am Überzwerg einen der ersten Jugendtheaterspielclubs in Deutschland gegründet. Oft stand er selbst auf der Bühne. Bekannt wurde er auch in seiner Rolle als Ochse in Ochs und Esel, gemeinsam mit dem damaligen Überzwerg-Geschäftsführer Detlef Krämer.
6: Es wird ein großer Kämpfer, nicht nur für das Kinder- und Jugendtheater oder für das Theater überhaupt im Saarland und darüber hinaus fehlen. Es wird ein Geist fehlen, der sich sehr für Kinder und Jugendliche in all seinen Facetten eingesetzt hat.
5: Bob Ziegenbalg, er war eine der prägendsten Figuren in der saarländischen Theaterlandschaft.
3: Die CDU-Landtagsfraktion verlangt von Ministerpräsidentin Rehlinger Auskunft zum Prüfbericht über das CISPA-Zentrum in Saarbrücken. Wie die Fraktion mitteilte, soll die Landesregierung im Wissenschaftsausschuss über die Ergebnisse der Sonderprüfung berichten. Man habe beantragt, dass Rehlinger und Staatskanzleichef Lindemann persönlich teilnehmen. Die Fraktion fordert zudem, den Prüfbericht dem Landtag zugänglich zu machen. Der Bericht hatte strukturelle Defizite im Bereich der Forschungssicherheit beim CISPA festgestellt. Der Bundesrat hat einen Antrag des Saarlandes, Niedersachsens und Bremens angenommen, der die Arbeitsbedingungen bei Essenslieferdiensten mit Online-Angebot verbessern will. Die drei Länder wollen ein Direktanstellungsgebot per Gesetz. Sie kritisieren, dass viele der Beschäftigten über Subunternehmen beschäftigt sind. Mit dem angenommenen Antrag wird die Bundesregierung aufgefordert, einen Gesetzentwurf zu erarbeiten.
7: Die Stadt Merzig wird ein Waldstück von knapp 80 Hektar verkaufen. Das hat der Stadtrat mit knapper Mehrheit beschlossen. Nach Angaben von Oberbürgermeister Hoffeld erhält die Stadt dafür 3,2 Millionen Euro. Das Geld soll in den Ausbau von Straßen und den Waldbrandschutz fließen. Nach SR-Informationen handelt es sich beim Käufer um einen Merziger Unternehmer. In saarländischen Städten gibt es immer mehr Autos. Das zeigen Daten des Kraftfahrtbundesamts, die die Deutsche Umwelthilfe ausgewertet hat. Die meisten privaten Pkw sind in Saarbrücken hinzugekommen. Seit 2019 gab es ein Plus von gut 850 Neuanmeldungen. In Völklingen war der Anstieg gemessen an der Einwohnerzahl noch höher. Auch in Homburg, Neunkirchen und St. Ingbert sind mehr private Autos angemeldet worden. 6 Monate nach der Messerattacke in einem Regionalzug bei Sulzbach muss sich der mutmaßliche Täter vor Gericht verantworten. Die Anklage wirft dem 21-Jährigen versuchten Mord vor. Er soll versucht haben, seine Ex-Freundin mit mehreren Messerstichen in Kopf, Hals und Oberkörper zu töten. Die 18-Jährige habe nur überlebt, weil Fahrgäste eingegriffen hätten. Motiv sollen Streitigkeiten infolge einer gescheiterten Kurzzeitbeziehung zwischen Täter und Opfer gewesen sein.
3: Im Wadener Stadtteil Lockweiler ist gestern Abend eine Frau mit Messerstichen getötet worden. Wie die Landespolizeidirektion mitteilte, wurde die 45-Jährige schwer verletzt am Eingang eines Wohnhauses aufgefunden. Sie starb noch am Tatort. Der Polizei gelang es wenig später, einen Verdächtigen festzunehmen. Autofahrer haben am Morgen im Berufsverkehr auf der A620 zwischen Gersweiler und Völklingen Ost in Richtung Saarbrücken mehrere Stunden im Stau gestanden. Grund waren laut Autobahn GmbH Bauarbeiten, die länger dauerten als geplant. Und damit zum Wetter. Die Nacht wird sternenklar mit Tiefstwerten zwischen 11 und 1 Grad. Am Wochenende kommt der Sommer noch mal zurück. Die Sonne scheint von früh bis spät, dazu sommerliche Höchstwerte von bis zu 28 Grad. Am Sonntag erreichen wir dann sogar die 30-Grad-Marke und ein Wetterwechsel ist erstmal nicht in Sicht. Auch in der neuen Woche bleibt es sonnig, heiß und trocken. Um 18 Uhr gibt es hier das nächste Update für Sie mit Nachrichten aus dem Saarland, Deutschland und der Welt. Bis dahin einen schönen Nachmittag. Tschüss.
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0: Hier im Saalbau in Neustadt an der Weinstraße, da geht es in diesen Stunden zur Sache. Da wird nämlich heute die deutsche Weinmajestät gewählt. Herzlich willkommen auf dem Weg ins Wochenende mit und bei Kaffee oder Tee. 2015 wird dort das große Galalicht eingeschaltet zum Finale. Wir vom SWR haben natürlich vor, das Ganze zu übertragen. 5 Kandidatinnen haben sich am vergangenen Wochenende schon qualifiziert. Und was für eine starke Leistung für die aus dem Südwesten. Es sind nämlich 3 der 5 Finalisten hier aus unserem Sendegebiet. Fatma ist dort in der Maske. Meine Kollegin Fatma Mittler-Solak, wo die 5 sich jetzt auf ihren großen Auftritt heute Abend vorbereiten. Fatma, wie locker, wie angespannt ist die Stimmung? Was würdest du sagen?
8: Hi, also ich kann dazu nur folgendes Bild hier mal an euch weitergeben. Evelyn König von Kaffee oder Tee hat gerade gefragt, ob ihr locker drauf seid oder eher angespannt seid. Was sagst du, Nathalie Schäfter vom Weinanbaugebiet Württemberg?
9: Sowohl als auch. Das ist ein Auf und Ab. Ich würde sagen, jetzt gerade ist es wieder ein bisschen locker. Wir waren jetzt alle schon in der Maske, konnten ein bisschen runterkommen. Aber das wird garantiert nochmal hochgedreht kurz vorher.
8: Katrin Knierim vom Weinanbaugebiet Rheinhessen.
10: Ja, also ich glaube, die Anspannung war letzte Woche ein bisschen mehr. Jetzt wissen wir einfach, wir haben als Team zu funktionieren und einfach Spaß zu haben.
8: Paula Löber hatte den weitesten Weg hierher, von Saale-Unstrut bist du. Du siehst total tiefenentspannt aus. Gibt es irgendeine Aufgabe, vor der du mega Respekt hast?
11: Das haben mir heute schon einige gesagt. Respekt, ich glaube eher, wenn dann vor der Blindprobe. Aber irgendwie freue ich mich auch, weil das eine zentrale Rolle im Amt. Und das hat man schon öfter gemacht. Das macht halt uns allen am meisten Spaß, denke ich auch.
8: Lena Royer vom Weinanbaugebiet Rheingau. Wie ist es bei dir?
12: Auch durchwachsen. Mal angespannt, mal nicht angespannt, aber ich kann mich absolut der Paula anschließen. Wir freuen uns einfach auf den Abend und können dann auch wirklich zeigen, wie toll wir als Team zusammengewachsen sind.
8: Das fragen wir doch mal die Anna Kölsch, Weinanbaugebiet Pfalz. Ja. Was trinkst du denn schon, sag mal?
13: Ich habe einen Sekt von der Hessischen Bergstraße im Glas, ein bisschen um die Nerven zu beruhigen, ist ganz angenehm zwischendurch.
8: Also die sind alle super cool. Dann gucken wir es doch mal, wie es der amtierenden Weinmajestät geht. Die Anna Zenz, die wartet schon auf mich und zwar in den Heiligen Hallen. Da nehme ich euch mal alle mit. Das ist ja so ein Bereich, den zeigt man im Fernsehen gar nicht, weil eben Heilige Hallen. Aber ich darf das heute. So, dann geht's hier rüber in den Saalbau. Und ich kann Ihnen sagen, dass da mein Kollege, der Holger Wienpal, drin ist. Einmal die Tür auf. Die Türen müssen geschlossen bleiben, weil es später noch so Nebelaktion gibt. Und da ist die Anna Zenz von der Mosel. Machen die gerade eine Pause hier?
13: Ja, doch, die haben es gerade unterbrochen, damit wir jetzt hier die Live-Schalte machen können.
8: So ist es. Hier läuft gerade die Generalprobe mit Holger Wienpal, deswegen bin ich leise. Wir dürfen den Saal ja nicht zeigen. Wir dürfen nicht zeigen, wie es auf der Bühne aussieht. Anna, erzähl deine Eindrücke.
13: Also ja, ich darf natürlich auch nichts dazu sagen, aber ich bin total gespannt, wie die Kandidatinnen sich heute Abend schlagen werden. Also ich drücke auf jeden Fall ganz fest die Daumen und denke auf jeden Fall, dass sie das wunderbar machen werden.
8: Was hast du in diesem Jahr alles erlebt, wovon du noch heute zehrst?
13: Unheimlich viel. Also wir waren sowohl national als auch international unterwegs. Wir haben so viele Eindrücke bekommen, Menschen, Begegnungen und auch Kulturen, die wir kennenlernen durften. Und von daher, also das Jahr war sehr, sehr bereichernd.
8: Du bist viel gereist. Was war denn so die längste Strecke, die du zurücklegen musstest?
13: Es waren gleich 3 Länder. Also es ging nach Japan, nach Singapur und nach Miami, also in die USA. Von daher 3 sehr weite Reisen.
8: Wie waren die Reaktionen auf dich in Japan?
13: Gerade wenn man dann darüber redet, was für eine lange Weinbaukultur wir haben oder auch Tradition, ist das natürlich immer was, was gerade auch in Japan oder in Asien sehr gut ankommt. Und von daher, finde ich, hat man es immer total toll gesehen, dieses Leuchten in den Augen. Und es hat einen sehr erfreut, natürlich über unsere Weinbaukultur zu sprechen.
8: Du leuchtest, deine Krone leuchtet auch, aber heute Abend wirst du sie abgeben, schweren Herzens?
13: Ja, natürlich gehört auch ein bisschen Wehmut dazu, aber es sind tolle Kandidatinnen und von daher gibt man sie dann doch auch gerne weiter.
8: 5 Finalistinnen werden heute Abend auf der Bühne stehen in Neustadt an der Weinstraße. Ja, und die große Frage ist, wer wird die neue deutsche Weinmajestät? Sie alle, auch du, liebe Evelyn, ihr könnt ja euch beteiligen. Ihr könnt mitmachen über meinswr.de. Alles, was ihr dafür braucht, ist ein Handy. Ja, und die coole Show, die liefern wir. alle zusammen hier, Evelyn.
0: Vielen Dank. Und ihr macht es ja echt spannend auf der Bühne. Da bin ich jetzt doch mal gespannt, was da heute Abend alles gezündet wird. Hier bei uns live im SWR 2015 das große Finale. Toi, toi, toi an alle, die da

0: heute Abend antreten. Mögen Sie so locker bleiben. Und Fatma ist nächste Woche übrigens hier an dieser Stelle, damit Sie sich schon mal freuen können. So, jetzt haben wir aber erstmal ein Träumchen zum Wochenende. Es ist ja Birnenzeit. Käse-Sahnetorte hätten wir zu bieten. Mit Birnen drin. Gucken Sie mal, sieht die nicht fantastisch aus? Ja, tut sie. Freuen wir uns drauf. Kriegen wir jetzt von Rowena Wrettwanz, unserer Konditormeisterin aus Koblenz. Liebe Rowena, du hast schon mal, weil das Ding ist schon opulenter, aber machbar. Also keine Angst davor. Man muss halt einfach ein bisschen Zeit mitbringen und Ruhe mitbringen. Einen Mürbteig vorgebacken.
1: Genau.
0: Hat er was Besonderes?
1: Also im Prinzip ist das ein ganz klassischer 1-2-3 Mürbteig. Mhm. Ich habe einfach noch ein paar Aromen wie Zitronenabrieb, Vanille und ein bisschen Zimt mit reingegeben, dass es auch gut zu der Birnenfüllung passt. Gut. Aber gar nichts zu extravagantes.
0: Gut. Kennen wir, haben wir schon ganz oft gezeigt. Wir zeigen lieber das, was diese Torte so besonders macht. Genau. Der nächste Schritt ist der. Nee, wir müssen eben die Birnen ansetzen, damit die abkühlen können.
1: Ganz genau. Wir machen als Füllung, kommt da ein Birnenkompott mit rein. Mhm. Ich habe die Birnen jetzt schon mal in feine Würfel geschnitten. Die kommen in den Topf. Da kommt jetzt gleich noch Zucker dazu, ein bisschen Birnensaft. Und als Aromen greife ich das vom Mürbteig noch mal auf. Also Zimt, Vanille und ein bisschen Zitronenabrieb. Und dann kommt es natürlich ein bisschen darauf an, wie reif die Birnen sind. Aber sie sollten ganz leicht noch Biss behalten.
0: Mhm. Also nicht zu Mousse verkochen, sondern gerne so ein Kompott mit Stücken drin.
1: Genau, dass wir auch nachher nicht nur so was Cremiges haben, sondern auch so ein paar knackigere Stückchen. Das war jetzt der Birnensaft. Ich mache noch ein kleines bisschen Zimt mit rein. Zucker. Auch da vielleicht einfach noch nach Bedarf etwas mehr oder vielleicht auch sogar weniger, je nachdem wie süß die Birnen sind. Und dann eine halbe ausgekratzte Vanilleschote. Und dann lässt man das Ganze jetzt einfach einen kleinen Moment köcheln, schmeckt das zwischendurch mal ab. Und dann rühre ich mir noch einen kleinen Teelöffel Stärke mit Wasser an und binde das Ganze ab, dass die Masse schon Stabilität hat, nicht zu fest wird, aber nicht aus der Torte rausläuft.
0: Okay, weil du sagst, abschmecken, da kann man dann nach persönlichem Gusto gehen, wie säuerlich, wie süß möchte ich es, da kann man so ein bisschen nachjustieren,
1: genau.
0: Je nachdem, was die Birne da hergibt, welche Sorte man erwischt hat, ne?
1: Und das können wir jetzt einfach so auf der Seite erstmal köcheln lassen und parallel den Wiener Boden herstellen. Also der kommt ja im Prinzip zu drei Schichten in diese Torte mit rein. Einmal zwei Böden direkt beim Einsetzen und dann werden wir noch eine dünne Scheibe in so Fächer schneiden und auf die Torte drauflegen.
0: Das ist die Deko da oben drauf. Es hat so eine Dreidimensionalität, wenn Sie noch mal drauf gucken. Ne? Das sieht, die ist so ein bisschen angehoben, die letzte Schicht. Sehr coole Optik. Den Wiener Boden machst du wie im Schlagkessel?
1: Genau, also bei der Wiener Masse, da sollte man die Eier mit dem Zucker auf dem Wasserbad erwärmen. Aha. Also das sind jetzt sechs Eier, die ich da schon mal aufgeschlagen habe. Da kommt der Zucker mit dazu. Und auch hier den Rest von dem Vanillemark, von der Einschote, mache ich jetzt hier mit rein. Und auch ein kleines bisschen Zitronenabrieb. Und dann wird das auf 40 Grad erwärmt. Man kann das direkt im Topf machen. Und wer da ein bisschen vorsichtiger ist, gerne auf dem Wasserbad, dann. Es soll ja nicht zu heiß werden, dass das Ei gerinnt, sondern nur so warm werden, dass der Zucker sich lösen kann. Dann lässt sich die Masse viel schaumiger aufschlagen.
0: Okay. Und wie päpstlich muss ich da sein mit den 40 Grad? Muss ich da wirklich mit Temperatur, Fühler arbeiten, mit Thermometer? Oder kann ich da mal kurz mit dem Finger rein und gucken?
1: Also ich bin da ganz ehrlich, ich teste das auch immer vorsichtig einfach mit der Fingerspitze. Ja. Es sollte warm sein. Wenn es zu heiß ist, dann ist es fast schon zu lange drauf gewesen. Aber man merkt das auch, wenn der Zucker sich löst. Das sieht man ganz gut beim Durchrühren. Einmal kurz reinhalten, dass es angenehm warm ist. Und dann gibt man das direkt in den Kessel und lässt es aufschlagen.
0: Das sollte es geht dann nur um das Zuckerlösen. Den Stand und den Schaum kriegt es dann erst nachher in der Küchenmaschine.
1: Dann ist die Masse, die ist einfach noch mal stabiler. Und der Unterschied jetzt zu einem klassischen Biskuit ist eigentlich nur, dass wir noch Fett dazugeben. Also wir können jetzt parallel schon mal hier die Butter langsam schmelzen lassen. Wenn die Eiermasse gleich richtig schön stabil aufgeschlagen ist, kommt eine Mischung aus Weizenmehl und Weizenstärke mit dazu und ganz zum Schluss noch die flüssige Butter. Und das macht den Boden einfach schön elastisch und saftig. Und
0: ja, braucht noch einen Moment, oder?
1: Genau.
0: Hat's noch nicht so richtig.
1: Das darf auf jeden Fall jetzt noch ein bisschen weiter aufgelöst werden.
0: Dann gibt ihr die Ruhe. Wenn hier die richtige Temperatur erreicht ist, der Zucker ganz gelöst ist, das Ganze so ein bisschen lauwarm ist, kommt es in die Küchenmaschine und wird so lange geschlagen, bis wir wieder dazukommen. Da steigen wir dann wieder ein.
1: Ganz genau.
0: Rowena, das ist großartig. Es ist Freitagnachmittag und da ist bei uns ganz klassisch immer Zeit für einen Ausflugstipp. Heute ist es Elsass unter unser Ziel und zwar die Region rund

0: um den Kaisersberg. Unser Reporter Marius Zimmermann hat sich eine sehr nette Begleitung mitgenommen. Nathalie Lump, unsere Sommelier-Weinexpertin. Eine Entdeckungstour haben die zwei vor. Eine, wo es natürlich um Wein geht, aber auch um ganz andere Dinge. Weil Nathalie kennt sich im Elsass richtig gut aus.
1: Eigentlich ist es eine Burg. Aber sie steht auf dem Schlossberg, hoch über Kaisersberg. Und da wollen wir erst mal rauf.
2: Ja, hier öffnet sich schon die ganze Landschaft. Guck dir das mal an.
3: Ja, da ist doch ein guter Platz.
2: Ja, toll. Wahnsinn. Nathalie, das ist ein hervorragender Blick über den Schlossberg von Kaisersberg. Und es ist auch, wir sehen es im Hintergrund, die ganzen Weinberge, eine ganz berühmte Weinlage.
3: Mit die berühmteste, die es im Elsass gibt. Du hast eine ideale Ausrichtung, Süd, Südost. Und es ist hier extrem trocken auch. Also du hast keine Probleme mit Fäulnis. Die Trauben sind eigentlich immer gesund. Und so kann man auch ein bisschen zuwarten, dass die Trauben eine optimale Reife bekommen. Und der Granitboden ist am allerbesten für Riesling. Und du kriegst hier sehr komplexe Rieslinge. Also ja, die sind einfach sehr vielschichtig, sehr, kompakt. Du hast eine irre Länge und trotzdem sind sie so fein und elegant.
1: Vom Schlossberg führt mich Nathalie runter in die Stadt. Und sofort begegnet uns diese typisch elsässische Atmosphäre.
3: Sicher,
2: das ist ja, aber guck mal, wie schön das ist.
3: Ja, das Elsass ist so besonders, weil es irgendwie so traditionell wirkt. Weißt du, du hast diese schönen Fachwerkhäuser, du hast überall Geranien, schöne Dekoration, Kopfsteinpflaster. Also alles wirkt noch so alt, ursprünglich oder ja, schon wie im Mittelalter. Aber dann sind sie trotzdem modern und fortschrittlich. Mhm. Also du hast immer so diese tolle Mischung, wunderschöne Weinstuben. Die Qualität ist überall fantastisch, aber sie sind auch so ansprechend für junge Leute. Also weißt du, du hast jetzt nicht den Eindruck, es ist verstaubt. Du hast so ein bisschen Hänsel und Gretel-Feeling, ja? Aber trotzdem wissen sie genau, was sie machen, wie sie es machen müssen. Also das ist eine perfekte Kombination.
1: Bekannt ist das Elsass vor allem für Wein und gutes Essen. Aber die Elsässer waren auch schon immer gute Handwerker. Laurent Giraud ist hier der Chef und zeigt uns die Kaisersberger Glasbläserei.
4: Alors ici, nous faisons tous les articles de décoration d'intérieur de maison.
1: Er erzählt uns, dass hier in der Werkstatt vor allem Dekoartikel für zu Hause hergestellt werden, unter anderem Lampen, Geschirr oder Vasen. Bis die Glasbläser ihr Handwerk beherrschen, dauert es ungefähr 10 Jahre. Und es braucht viel Erfahrung, um die Dinge herzustellen, die nebenan im Laden verkauft werden.

0: so schön. Guck mal, eine pinkfarbene Karaffe.
1: Ja.
0: Oh, das wäre meins.
1: Ja, ich würde eher sowas nehmen. Herrlich. Aber das Tolle ist ja, wenn du es anguckst, ne? Ist diese Farben, die da drin sind, die Strukturen und alles handwerklich gemacht hier in der Manufaktur.
0: Und ich habe es total unterschätzt, wie lange man braucht, ne, für so eine Weihnachtskugel, für so ein Glas oder so eine Schale auch. Ja. Das ist doch wirklich aufwendig. Ne? Mhm. Sehr schön.
1: Le Cellier de Montagne, wenn ich es richtig verstehe. Der Keller der Berge ist ja ein witziger Name für so einen Lebensmittelladen, oder?
0: Ja, aber es ist ein besonderer Lebensmittelladen. Sollen wir einen Korb mitnehmen, oder? Wir gehen gleich shoppen. Das ist doch der Hit, oder? Da haben sich die 12 Bauern zusammengeschlossen. Und dass du nicht zu allen in die Berge fahren musst, sind sie alle hier. Oh, mir läuft immer das Wasser im Mund zusammen, wenn ich das alles sehe. Ne? Also, Pâté und Croûte nehmen wir mit. Die sieht lecker aus. Ne?
1: Frisch getrocknet, gell?
0: Na dann. Und dann holen wir Käse.
2: Bergkäse, 10 Monate gereift.
0: Das ist perfekt.

0: Und ein Blanc nehmen wir auch noch mit, ne? Jetzt sind wir noch so ein paar Trauben, ne?
1: Rot oder weiß?
0: Oh, ich finde, die Weißen sehen lecker aus, ja. Oh, das ist ja wie gemalt, ne? Super gut. Und du siehst, es ist alles Bio, ne? Himmlisch. Ja.
2: Das ist mit Rosinen und Haselnüssen, ja.
1: Das nehmen wir mal, das ist auch super.
0: Perfekt.
2: Vielen Dank.
3: Wunderbar, vielen Dank.
2: A bientôt.
3: Merci beaucoup. Komm, ich nehm's.
2: Bon appétit, alors.
0: Ja, vielen Dank.
3: Nach Merci. Ja. Au revoir.
4: Natürlich wollen wir auch noch bei einem der vielen Weingüter vorbeischauen. Für die Domaine Weinbach ist die Lese dieses Jahr schon vorbei.
5: Also das ist die alte Keller mit alles Weine, 26 Jahrgang Weine. Das ist fermentiert. Also ganz schöner Jahrgang hier.
1: Kann man das jetzt schon sagen? Das ist ein richtig guter
5: Jahrgang. Ja. Schöne Qualität, Frucht, kein Problem, genug Regen.
1: Und die Fässer sind jetzt aber alle auch gefüllt und voll?
5: Ja, nicht alles, aber viele sind voll. Ja, diese.
1: Ja? Mal testen.
5: Also diese noch nicht.
1: Diese noch nicht. Ja, das ist definitiv noch leer. Ja. Und ich habe aber gesehen, ihr habt auch Steine vorne dran liegen vor jedem Fass. Gibt das den letzten Kick oder das letzte Stückchen Aroma?
5: Nein, das ist der vom Stein vom die Lager. Wir haben hier in der Tal von Kaisersberg. Mhm. Also wir haben Granit, Kalk, also viele Lager. Das ist ein Kalkfossil, ja, vom Altenburg, also unser vom eine Lager. Und dann haben wir auch Granitboden. Das ist vom der Grand Cru Schlossberg, von den anderen Bergen, also Granitstein. Ja. Ja,
1: das heißt, ihr habt immer einen Stein, der dann zum Fass passt mit der Lage und ihr wisst, okay, Granit gehört zum Schlossberg.
0: Marius, jetzt habe ich noch eine Flasche besorgt. Grand Cru Schlossberg Riesling.
1: Okay, auf zum Picknick. Ein Träumchen. Also sowohl das Picknick als auch der Ausblick hinter uns. Wir sehen immer Kaisersberg, wir sehen aber auch darüber Richtung Elsässische Weinstraße. Das ist ja nach wie vor eine wahnsinnig tolle Region.
0: Absolut. Du, das ist ja auch groß. Also die Weinstraße zieht sich über 170 Kilometer. Du hast also Mahlenheim im Norden. Wir sind ja jetzt südlicher. Und es gibt wirklich für jeden was hier. Und alles so mit viel Herz.
1: Oder man macht so wie wir, Picknick, gutes Stöffchen, gutes Tröpfchen im Glas.
0: Perfekte.
1: Vielen Dank, dass du mir gezeigt hast.
0: Danke.
1: Es war ein ganz toller Tag. Danke. Santé.
6: Ja, und dieses Wochenende wird nochmal total perfekt für ein Picknick. Sie sollten es also nochmal nutzen, wenn Sie gerne picknicken. Wir sind weiter unterwegs, diesmal eher Großstadt. Es geht auch weniger um den Ort als um die Begleitung. Pierre M. Krause hat sich mit dem Schauspieler Erin Hasanovic verabredet. Sie kennen ihn vielleicht als den neuen Tatortkommissar aus Frankfurt. Edin Hasanovic kommt zu diesem Treffen mit seinem Hund. Und dieser Hund allein ist schon eine Nummer für sich.
7: Ach, der ist ja süß. Und der Hund ist auch toll.
8: Wollen wir uns umarmen?
9: Ich würde dich gerne umarmen.
8: Schön, dich zu sehen.
10: Schön, dich zu sehen. Wir uns kurz hinsetzen.
8: Serke, bist du jetzt schon fertig? Dir ist peinlich? Das ist ja lustig. Darf ich, ich finde es...
10: Sehr gerne.
8: Ich würde schon lieber beim Sie bleiben, ehrlich gesagt. Ja, aber ich so eine journalistische Distanz. Ich finde es immer übergriffig, wenn Leute einfach Hunde von anderen Leuten streichen. Und deswegen frage ich immer den Hund vorher. Kuno?
10: Darf Kuno
8: aufs Sofa?
10: Natürlich. Nee, aufs Sofa darf er nicht, aber es ist ja hier auch nicht mein Sofa.
8: Auf Gesundheit bin ich froh, dass du in die andere Richtung genießt hast.
10: Alles klar.
8: Kuno, High Five! High Five.
10: Da ist er. Ja.
8: Wie? Ja, wirklich. Ja. Na gut. Wollen wir ihm was Schönes? Weil ich glaube, du willst doch was Schönes kaufen.
10: Ja, genau. Ich will. Er braucht so Zeugs.
8: Wir kaufen dir jetzt einen Labrador.
10: Wir brauchen jetzt Zeugs.
8: Wir mieten dir einen.
10: Um ihn glücklich zu machen. Würdest du mich da begleiten?
8: Ich würde nichts lieber tun als das. Denn wo gehen wir hin?
10: Wir gehen in einen Hundeladen.
8: Ja.
10: Und du darfst mal gucken, was du für Kuno aussuchen würdest, wo du so denkst, das ist gut für ihn.
8: Ja, ist das wie bei Hunden? Ist es eigentlich so wie bei Katzen, dass man ein Geschenk kauft und eigentlich haben sie mehr Spaß mit dem Karton, in dem das Geschenk war?
10: Oh nein, Kuno nicht. Nein, Kuno findet

0: Berufssinnkrise, so 2, 3 Jahre. Und da war es für mich klar, ich wollte entweder Polizist werden.
1: Ja, krass.
0: Oder Hundetrainer.
1: Polizist bist du ja quasi geworden jetzt,
0: ja, mit, dieser, ja, richtig, genau.
1: Mit diesem Ritterschlag mit
0: dieser
1: des deutschen
0: Rolle,
1: Fernsehens.
0: Ja, genau.
1: Macht dir das eigentlich, also das ist eine blöde Frage, was sollst du sagen? Es ist natürlich für ein,
0: ich sag dir die Wahrheit.
1: Macht dir das Spaß, Tatort-Kommissar zu sein?
0: Ich liebe es.
1: Gut.
0: Und das ist die absolute Wahrheit.
1: Ja.
0: Weil wir mit der Produktion und meiner Kollegin haben wir so einen Raum, dass wir mitbestimmen dürfen. Weil ich, glaube ich, keine Rolle, die ich bisher spielen durfte, so sehr liebe wie Hamza, wie meine Rolle.
1: Ja.
0: Und weil wir da Sachen machen, die größer sind als die Eitelkeit, ein guter Film. Also da fühlen sich endlich Leute repräsentiert. Gesundheit. Die fühlen sich Leute endlich repräsentiert, die sich bisher nicht repräsentiert gefühlt haben und so. Und das ist die größte Freude, die ich empfinden kann.
1: Und kriegst du das so auch gespiegelt?
0: Ja. Also Social Media und so sagen das die Leute und so. Und das ja, da freut mich wahnsinnig.
1: Das ist ja so ein cooler Berliner Hundeladen.
0: Ja, richtig.
1: Ach, toll, okay.
0: Hallo.
1: Hallo.
0: Sowas, was riecht, sowas brauchen wir für Kuno. Kuno ist so, dass er alles, wo andere Hunde 3 Stunden für brauchen, innerhalb von 5 Minuten weggefressen hat.
1: Ja, aber deswegen ist es ganz schön mutig, dass du ihn hier. Aber guck mal, wie gut der erzogen ist. Der klaut gar nichts.
0: Kuno riecht nur. Kuno riecht nur.
1: Und er nimmt sich gar nichts.
0: Kuno riecht nur. Und jetzt muss ich irgendwas finden, wo er länger als 5 Minuten drauf kaut.
1: Ah, okay.
0: Zum Beispiel ein Rinderohr.
1: Rinderohr.
0: Das ist immer schlimm, wenn man das. Da sind auch eine Haare dran und so.
1: Ich bin jetzt in einem Alter, wo mir das bekannt vorkommt.
0: Mhm.
1: Ja.
0: Ja, ich kann es dir abnehmen, wenn du es eklig findest. Dankeschön.
1: Nur weil ich ja eine Hand brauche, weißt du, wegen Sturzprävention.
0: Ja, klar. Wir nehmen Kuno noch ein Eis mit.
1: Hundeeis?
0: Ja, das liebt
1: voll
0: er.
1: Gut.
0: Super. Hast du eine Vorliebe, welche?
1: Vanille, wenn es Vanille gibt? Oder wenn es Cookie Dough gibt? Gibt es Cookie Dough? Ehrlich gesagt, ich würde voll gerne probieren wieder. Kann man, wenn ich als Mensch, ich bin ja ein Mensch, sieht man auf den ersten Blick vielleicht nicht, aber wenn ich davon probieren würde, weil wir müssen das ja gleich verzehren, das kannst du ja nicht mit nach Hause
0: nehmen. Also probieren kann er es ja wohl.
2: Also die vegetarischen Sorten, klar, tatsächlich, die sind in Lebensmittelqualität.
1: Ja.
2: So Fisch oder Rindfleisch würde ich dir jetzt nicht unbedingt empfehlen.
1: Warum? Weil ist das dann, aber das
2: könnte
1: ist
2: also, sein,
0: dass du stirbst.
2: Naja, dass du dann halt, dass dein Magen das nicht so gut verdauen kann.
1: Ach so.
2: Es ist halt für Hunde konzipiert. Genau, aber die vegetarischen Sorten, die kann man durchaus selber essen.
0: Weißt du was, Pierre? Ich lade dich ein aufs Eis.
1: Oh, wie nett.
0: Nee,
1: das
0: doch,
1: ist
0: ich
1: aber
0: mach
1: wirklich
0: das. Nee, ich mach das.
1: Sorry.
0: Das ist sehr, sehr hart.
1: Boah, das ist wirklich sehr hart. Alter, muss das erstmal 10 Minuten. Ich glaube, das ist ein Stein. Das schmeckt super. Das schmeckt einfach wie Eis ohne Zucker.
0: Ja.
1: Oder ist da Zucker drin?
2: Nee, kein Zucker drin.
0: Nee, ist echt gut.
1: Das ist richtig gut.
0: Komm, Leute, ich lade euch alle
1: Wollt
0: ein.
1: Wollt ihr alle?
0: Komm,
1: wir
0: Leute.
1: Wir lassen den Löffel einmal rumgehen. Aber er muss was machen dafür. Also würde ich jetzt, oder? Dass es eine Belohnung ist.
0: Mm.
1: Das merkt er sich ja.
0: Ja.
1: Guck mal.
0: Kuno ist halt 6. Und alles, was er quasi zu lernen hatte, hat er jetzt schon gelernt. Aber er kann mal schön machen.
1: Aber er hat sich
0: mach mal Sitz, mach mal schön, Kuno. Richtig schön. Ja. Hast du Lust, dass wir noch woanders hingehen?
1: Oder sehr gerne. Es kommt drauf an, wohin.
0: Warum?
1: Ich weiß auch nicht. Es ist Berlin. Da ist alles möglich.
0: Kennst du das Artemis?
1: Ist das ein cooler Club? Ist das so wie beim Bergheim, wo man nur reinkommt, wenn man böse guckt?
0: Nein.
1: Ist es ein Restaurant?
0: Da gibt es bestimmt auch Essen und Trinken.
1: Okay, jetzt bin ich sehr gespannt. Was ist das, Adi? Ja,
0: es ist einfach ein Bordell, dachte ich.
1: Das ist ein Bordell?
0: Ich würde jetzt einen Gag reißen.
1: Ah!
0: Wir gehen woanders hin. Wir machen Kunst und Kultur.
1: Das, wusste ich nicht, dass das Artemis ein Bordell ist.
0: Wir machen Kunst und Kultur. Es gibt hier einen tollen Bücherladen.
1: Ja.
0: Und zwar, also wenn du auf Kunst stehst und so Film, gibt es da alle Bücher, die es da zu geben hat.
1: Ich hab Spaß. Ich
0: Ich würde dir gerne ein Buch zeigen.
1: Sehr gerne.
0: Was meine Fibel, quasi meine Schauspielfibel war. Ich habe schon lange gedreht und dann wurde mir dieses

0: hochgeschenkt. Und dann war das wieder wie eine Explosion im Kopf, weil die einfach nochmal so die einfachsten und so die wichtigsten Sachen vom Set nochmal erklärt.
1: Also
0: ein kleines Büchlein.
1: Also ernsthaft sozusagen.
0: Wirklich ernsthaft.
1: Also es ist wirklich da? Ach, wie cool.
0: Da. Vielen Dank.
2: Im Nebenraum.
0: Dankeschön.
1: Im Nebenraum? Dank. Danke. Das ist wahrscheinlich für eine Nebenrolle Danke. Gewesen.
2: Nee.
0: Stark, ja. Das ist es. Guck mal, das ist so klein.
1: Wollen wir mal kurz drin reinlesen?
0: Ja, bitte. Hilft dir das, wenn ich das halte?
1: Ja, du könntest für mich am Stock gehen, dann muss ich nicht die ganze Zeit humpeln. Das wäre doch gut.
0: Warum fragst du mich denn jetzt erst?
1: Okay, warte mal hier. Das mache ich nur, damit das besser gefilmt werden kann.
0: Reicht denn die Armlänge? Für die Dioptrie, du.
1: Scheibenkleister. Ich glaube, das ist wirklich. Wehe, das ist schlecht.
0: Nee, das ist super. Das irgendwie, ist super, super Buch. Mhm.
1: Ich habe irgendwie keinen Stock, aber es ist irgendwie gar nicht so schlimm. Kommen da noch Treppen?
0: Du kannst wieder gehen!
1: Ich kann!
0: Er kann wieder gehen! Oh, habe ich voll vergessen. Ich
1: krass, aber
0: gewöhnt.
1: Dafür bin ich jetzt blind.
0: Ich hab mich drin gewöhnt. Nach dir.
1: Das war sehr schön.
0: Ich gehe sehr beseelt nach Hause.
1: Das freut mich
0: wirklich.
1: Sehr. Wirklich. Ja, das war toll. Ich könnte noch stundenlang mit dir.
0: Ich auch. Warum machen wir es nicht?
1: Ist eine sehr gute Frage. Wir tauschen gleich Nummern aus und dann rufe ich dich heute Abend an. So um 22 Uhr. Und dann gehen wir...
0: In ein schönes Restaurant.
1: In ein schönes Restaurant.
0: Ja, kann ich dir zeigen.
1: Genau.
0: Oh, vielen Dank.
1: Ich freue mich auch.
0: Wirklich, vielen Dank. Ich war sehr aufgeregt.
1: Ich danke.
0: Und das war überhaupt nicht, also das habe ich überhaupt nicht gebraucht.
1: Bist du jetzt enttäuscht?
0: Ich bin ein bisschen enttäuscht, dass ich nicht so aufgeregt war, aber es war sehr schön mit dir.
1: Wollen wir uns noch mal drücken?
0: Sehr gerne. Wo?
1: Du findest den Knopf, wenn du willst.
0: Vielen Dank dir, Pierre.
1: Danke dir.
2: Noch einen kleinen Moment, bitte, bin gleich fertig. Patricia sorgt für mich schon die ganze Woche, damit ich nur durch Worte glänze und nicht sonst. Sag mal, wenn du mich die ganze Woche schon verpflegst, willst du mit Torte teilen?
3: Sehr gerne.
2: Wusste ich's.
3: Musst du mich nicht zweimal fragen.
2: Damit bist du hiermit eingeladen auf ein Stück Torte. Patricia, meine Maskenbildnerin, die ganze Woche lässt ziemlich gut aussehen. Lieber Rowena, du hast inzwischen die Butter... es ist die Eierzuckermasse.
4: Genau.
2: Richtig schaumig aufgeschlagen.
4: Genau, die war jetzt ja eben auf ca. 40 Grad. Und wenn man die wirklich lange schlagen lässt, die war jetzt bestimmt 10 Minuten in dem Kessel mit drin, dann wird die Masse richtig weiß schaumig.
2: Man so sollte, wollen wir sie haben.
4: Genau, so ist perfekt. Wir können noch schnell das Bohnenkompott abbinden. Mhm. Einfach mit der angerührten Stärke, mit dem Wasser. Und dann kann man das Bohnenkompott kalt stellen und später zum Einsetzen für die Torte verwenden. Mhm.
2: Das braucht aber ein bisschen. Das sollte man mit gutem Abstand machen, damit es abkühlen kann.
4: Genau, also das würde ich vielleicht sogar als erste Zutat schon mal herstellen. Einfach in den Kühlschrank packen und dann mit dem Boden weitermachen und so weiter.
2: Genau, also Mürbeteigboden haben wir schon.
4: Genau.
2: Hier ist der Wiener Boden am Laufen.
4: Da wird jetzt als nächstes noch die Mischung aus Weizenmehl und Weizenstärke reingerührt.
2: Ja.
4: Und da sollte man einfach aufpassen, dass man wirklich nur vorsichtig rührt. Man will ja das Volumen beibehalten.
2: Kann ich irgendwas helfen? Anreichen, übermischen?
4: Wenn du magst, magst du mir die Mehlmischung hier reingeben?
2: Ja. Und du hebst dann unter. Ich mache aber erstmal vorsichtig, ne?
4: Genau.
2: Ist das Tempo so okay?
4: Ja, das ist super. Und ganz zum Schluss kommt dann die flüssige Butter rein und da achte ich immer drauf, dass die auch nicht zu heiß ist. Also sollte flüssig sein, aber nicht komplett, also richtig dolle sprudelnd kochen, dass uns die Masse zu stark zusammenfällt.
2: So, letzter Schwaps.
4: So ist perfekt.
2: Damit ist erledigt.
4: Wenn das jetzt alles gut verrührt ist, dann kommt die Butter rein. Und ich habe jetzt schon mal eine Springform mit Backpapier ausgelegt. Mhm. Da kommt jetzt die Wiener Masse drauf und dann braucht die so circa 30 Minuten bei 180 Grad. Man kann immer den Test machen, wenn man vorsichtig mit dem Finger drauf drückt und die Masse elastisch wieder nach oben springt.
2: Dann, die Trampolinprobe.
4: Ganz genau.
2: Super.
4: Dann weiß
2: Willst du
4: man,
2: die Butter schon haben?
4: Ja, sehr gerne.
2: Dann weiß man, dass es ausreichend gebacken ist und nicht mehr und nicht weniger.
4: Genau.
2: Wenn es drunten bleibt, ist es zu wenig. Wenn es zu hart ist, ist es zu weit gebacken.
4: Genau, dann wird er zu trocken. Okay. Sollte ja schön saftig bleiben. Du darfst alles in so einem feinen Strahl hier mit reinrühren oder reingießen und ich rühre weiter. Das ist ein super Grundrezept, was man eigentlich für fast jede Torte verwenden kann.
2: Ja,
4: Sahne, Torte, Buttercreme-Torte. Und diese

0: kleine Menge an Butter macht den Teig einfach ein bisschen saftiger und er hält sich länger frisch. Also der trocknet nicht ganz so schnell aus wie ein normaler Biskuit.
1: Wie viel Gramm waren das jetzt?
0: Wir hatten 60 Gramm.
1: Ja, ist wirklich eine kleine Menge. Aber bei Köchen muss man immer vorsichtig sein, Konditoren genau. sind da anders drauf. Ne?
0: Bei Köchen kommt dann so eine ganze Packung rein. Alles für den guten Geschmack. So, das passt jetzt auf jeden Fall, die gebe ich hier rein. Ich habe natürlich auch schon einen fertigen Wienerboden mitgebracht, damit wir gleich die Torte ein bisschen zügiger zusammensetzen können.
1: Der kommt jetzt in den Ofen, etwa 30 Minuten bei 160 Grad. Wie gesagt, bis dieser Trampolineffekt eintritt, dass der Boden elastisch ist. Und das hier ist schon der fertig gebackene Wienerboden, den Rowena netterweise mitgebracht hat. Den hast du jetzt 1, 2, 3 Mal aufgeschnitten.
0: Genau.
1: Eine Schicht ist ein bisschen schmaler geworden als die anderen.
0: Genau, das ist die Schicht, die wir oben als Aufleger praktisch für diese Dreiecke verwenden.
1: Okay. Und dann gibt es noch die Käse-Sahne-Creme. Dafür muss man, ich habe die Torte hier auf dem Herd stehen, der spricht direkt mit uns.
0: Genau, für die Käse-Sahne-Masse, ich mache da mal ganz kurz ein bisschen Platz. Das ist keine klassische abgezogene Creme, wie man das mit Eigelb kennt, sondern auf Joghurt- und Quarkbasis. Ich habe hier Speisequark, aber mit 20% Fettanteil.
1: Vielleicht deutest du nur, weil die Zeit uns so ein bisschen davon rennt, liebe Rowena. Also wir nehmen Quark, wir nehmen Joghurt, damit es nicht ganz so mächtig wird. Zucker, Vanille, ein Hauch Zitronensaft, Orangensaft.
0: Genau,
1: ne?
0: Ein bisschen Orangenabrieb und das wird alles verrührt. Hier habe ich die Gelatine, die ist eingeweicht in Wasser, wird gleich im Topf aufgelöst, angeglichen mit einem Teil von der Masse. Und dann kommt alles wieder dazu und dann kommt die geschlagene Sahne drunter und dann ist die Masse auch schon fertig.
1: Und natürlich ist das Schritt für Schritt und in allen Details bei uns im Rezept zum Nachvollziehen. Du rührst es jetzt alles zusammen. Auch das mit der Gelatine haben wir ja schon oft gezeigt. Deswegen müssen wir da uns jetzt nicht drauf einkrampfen. Guck mal lieber noch mal auf die Birne. 400 Gramm Birne haben wir so lapidar ins Rezept reingeschrieben. Dabei ist Birne nicht gleich Birne. Und ich glaube, das weiß keiner oder kaum einer so gut wie Johannes Geng. Er hat eine Obstmanufaktur in Staufen im Breisgau und tut da alles, damit die Birnen in ihrer Vielfalt erhalten bleiben.
2: Die Birne. Botanisch ein Kernobstgewächs wie der Apfel und Mitglied der Rosengewächsfamilie. Die Früchte wachsen an sommergrünen Bäumen, die je nach Sorte eine beachtliche Höhe von bis zu 20 Metern erreichen können. Rund um Staufen im Breisgau baut Johannes Geng etwa 200 Sorten an. Was macht die Birne für ihn so besonders?
3: Also gerade hier in der Umgebung, aber auch in vielen anderen Teilen des Landes, war die Birne eigentlich immer sehr prägend. Wir haben, wenn wir hier den Hang hochschauen, früher große Mostbirnenbäume gehabt, die Landschaft prägen. Heute werden es immer weniger. Also für uns ist einmal das Thema, dass wir mit den alten Sorten einfach sehr, sehr robuste Sorten größtenteils haben und gleichzeitig aber auch eine unendlich große Geschmacksvielfalt.
2: Alte Sorten retten und den Leuten wieder schmackhaft machen, das ist die Leidenschaft von Familie Geng. Birnen lieben es mild. Je mehr Sonne und Wärme sie abkriegen, desto süßer werden sie. Die offene Lage der Bäume hat einen Riesenvorteil. Das Laub trocknet schnell und lästige Pilzkrankheiten haben kaum eine Chance. Der Erntestart hängt ganz von der Sorte ab. Das Zeitfenster für die perfekte Birnenernte ist ziemlich kurz.
3: Bei der Birne ist es so, dass man die Erntereife erkennt, einmal an der Farbe. Wenn die Farbe umschlägt vom dunklen Grün in so ein hellgrün, hellgelb, ist ein bisschen sortenabhängig. Eine Williams wird eher richtig kräftig gelb, die wird eher so hellgrün, die Gellerts Butterbirne. Und dann, wenn sie sich ganz leicht hier abknicken lässt. Das ist eigentlich der beste Indikator. Die Birne muss sich vom Baum lösen. Man darf nicht mit Gewalt dran ziehen müssen.
2: Birnen werden hart gepflückt, damit sie sich gut transportieren und lagern lassen. Erst beim Lagern entwickeln sie ihr volles Aroma und werden weicher. Die Vielfalt ist riesig. Allein in Europa gibt es hunderte Sorten, die sich in Form, Farbe, Konsistenz und Geschmack deutlich voneinander unterscheiden.
3: Wir haben wirklich für jeden Geschmack was, von süß, fruchtig, mit einem Aroma von Ananas bis hin zu herb. Die Birne ist so vielfältig und reichhaltig, dass man sie einfach genießen sollte.
2: Etwa 2,5 Kilogramm Birnen verbraucht hierzulande jeder im Jahr. Im Staufener Obstparadies werden die Birnen zu Saft, alkoholfreiem Sekko oder Marmelade.

0: Schokolade veredelt. Jede Sorte genau so, wie sie am besten schmeckt. Etwa die Walsche Schnapsbirne, die ein fruchtiges Aroma hat. Weil sie so klein ist, landet sie aber öfter im Marmeladenglas als in der Obstschale.
1: Wenn wir jetzt hier die eine Mostbirne nehmen, die Metzer Bratbirne, die ist vom Geschmack nicht zum So-Essen. Ganz viel Gerbstoffe, sehr räß, also es gibt so, fühlt sich pelzig an im Mund. Die sind wirklich nur für die Vergärung. Dann haben wir die Gellerts Butterbirne, die sich eben auch für den Kuchen gut ereignet. Jetzt, bevor sie nachgereift ist, eher noch ein bisschen fester, kriegt aber dann, wie der Name sagt, dieses buttrige, zarte Fruchtfleisch und eignet sich dann vor allem auch gut als Speisebirne. Mal hier die doppelte Philipsbirne, eine auch grobkörnige Sorte, die sich gut auch als Kochbirne eignet, so für die herzhaften Gerichte.
0: Die Birne, ein echter Allrounder. Ob als herzhafter Belag auf Flammkuchen, süß im Kuchen oder traditionell eingekocht als Kompott. Die Birne liefert wertvolle Nährstoffe für die Gesundheit. Ihr hoher Kaliumgehalt stärkt Herz und Muskulatur. Die Früchte enthalten außerdem Provitamin A, B-Vitamine und Vitamin C. Birnen sind besonders magenschonend, ideal für Babys oder Menschen mit empfindlichem Magen. Die wertvollen Ballaststoffe wie Pektin sitzen direkt unter der Schale, deshalb diese besser dran lassen. Wer mal abseits der Supermarktklassiker zugreift, erlebt echte kulinarische Überraschungen und entdeckt eine völlig neue Geschmackswelt.
2: Hier ist schon das große Tortenglück aufgebaut. Die Birnen-Käse-Sahnetorte quasi in fast allen Zuständen. Das ist die fertige. Hier haben wir Mürbeteig plus Wiener Boden plus Birnenkompott. Auf das käme jetzt welche Schicht, Rowena?
3: Da kommt jetzt die erste Schicht von der Käse-Sahne-Creme. Ich habe jetzt die Gelatine aufgelöst, gebe da ein bisschen von der Joghurtmasse mit rein, damit man das von den Temperaturen angleicht. Und jetzt wird es wieder zurück zur restlichen Masse gegeben. Und dann wird die locker aufgeschlagene Sahne untergehoben. Mhm. Und dann verteilen wir diese Masse im Prinzip zu zwei Teilen. Also die Hälfte kommt jetzt auf den ersten Boden, dann kommt der zweite Boden drauf und dann die nächste Hälfte.
2: Und du hast Quark der Sahnestufe genommen oder der 20-prozentige oder welchen hast
3: genau, du genommen? Genau, ich habe jetzt hier Naturjoghurt genommen und 20-prozentigen Speisequark.
2: Damit es nicht ganz so wuchtig wird. Ne?
3: Genau. Ja. Also mit Magerquark ist dann, so ist es vielleicht noch mal ein bisschen reichhaltiger, ein bisschen intensiver vom Geschmack. Man kann natürlich auch Magerquark nehmen, aber
2: man isst ja jetzt nicht eine halbe Torte.
3: Ganz genau.
2: Und da hebst du das jetzt alles unter.
3: Genau.
2: Was ich Ihnen schon mal nebenher zeigen kann, ist, dass die letzte Schicht, die Rowena hat von diesem Wiener Boden, die dünne Schicht, die hat sie jetzt hier ausgelegt, portioniert und mit Puderzucker überstäubt. Das ist dann das, was jetzt gleich so schräg angekippt als Topping obendrauf kommt.
3: Genau, ich habe die Torte, also die fast fertige dort, ganz dünn mit Sahne eingestrichen.
2: Ja.
3: Und die Kante unten mit gehobelten, gerösteten Mandeln abgesetzt. Dann sieht die Torte einfach noch mal ein bisschen sauberer aus, ein bisschen schicker.
2: Definitiv.
3: So, und jetzt verteile ich die Hälfte von der Masse hier drauf.
2: Und dann kommt der nächste Boden drauf.
3: Genau.
2: Wenn die verteilt ist.
3: Und dann noch mal ein bisschen.
2: Ja.
3: Und die Torte muss schon mal mindestens 2 Stunden durchkühlen, einfach damit die Gelatine binden kann.
2: Sieht man jetzt, wie flüssig das ist. Ne? Das
3: genau.
2: Braucht eine Weile, bis das anzieht.
3: Jetzt kann man eigentlich bis oben an die Oberkante die restliche Creme verteilen.
2: Ja. Und dann ab in den Kühlschrank fest werden lassen. Und die schräg, also da ist so ein Tuff mit Sahne und dann wird da schräg drauf gekippt, dieses Biskuit, der Wiener Bodenstück. Ist ja keine reine Biskuitmasse.
3: Ganz genau.
2: Rowena, das ist großartig. Wir freuen uns schon sehr darauf, das Ganze gleich zu verkosten. Kaffee-oder-Tee.de, unsere Seite mit diesem Kuchenrezept und vielen ganz anderen herbstlichen Kuchenrezepten. Ich hoffe, Sie werden da fündig. Jetzt gibt es noch Musik zum Wochenende von der sehr besonderen Band. Tollhaus Gang heißt sie. Sie ist eine inklusive Rockband aus Öhringen. Menschen mit und ohne Behinderung machen da miteinander Musik. Das ist pure Lebensmittel.

0: Lebensfreude. Man spürt das regelrecht. Und das ist so eine Mutmachergeschichte, die einfach schön ist zum Wochenende.
1: Die Party, ja, mit die hat Spaß. Lass das doch einfach raus.
2: Die Tollhaus Gang. Eine inklusive Rockband. Auftritt im Jugendkulturhaus in Öhringen. Hier spielen 8 Menschen mit Behinderung und 3 ohne Behinderung zusammen. Das rockt und sorgt beim Publikum für Begeisterung.
3: Da fallen diese Berührungsängste. Weil sonst, wenn man halt keine Leute mit Einschränkungen kennt, hat man oftmals die Berührungsangst, dass man nicht weiß, wie spreche ich mit denen. Aber das Schöne ist dann, dass auf dem Konzert dann einfach jeder miteinander singt, grölt, lacht.
4: Ich bin die Mama von Daniel, der ist Gitarrist und Sänger. Und vor ein paar Jahren war es sein Herzenswunsch, dass er in einer Band singen darf oder mitwirken darf. Und das ist jetzt Wirklichkeit geworden.
2: Die Vision hinter dem Projekt? Eine mitreißende Bühnenshow abzuliefern, die musikalisch überzeugt und auch ein starkes gesellschaftliches Zeichen setzt. Acht der Musiker und Musikerinnen haben eine geistige Behinderung und nutzen im Alltag Unterstützung. Jede und jeder bringt eigene Erfahrungen mit auf die Bühne. Mit ihren Auftritten sind viele Bandmitglieder sichtbar gewachsen und treten heute deutlich selbstbewusster auf.
5: Finde ich cool, die Auftritte.
6: Dass alle einem zuhören.
7: Da muss man halt schon viel leisten, dass man sich nicht so verspielt oder vor lauter Nervosität ausflippt.
8: Band ist für mich einmal Abwechslung und wie eine zweite Familie.
9: Dass ich mit Leuten zusammenkomme.
10: Eigentlich nur gute Laune.
11: Magst du da mal geschwind nachsitzen?
2: Peter Utschik arbeitet als Heilerziehungspfleger in der evangelischen Stiftung Lichtenstern bei Heilbronn. Er hat die Band gegründet. Die Tollhaus Gang leistet etwas für die Gesellschaft. Und sie bekommt auch was von ihr zurück. Peter Utschik macht dieses Beispiel für gelungene Inklusion und die Entwicklung der Bandmitglieder glücklich und stolz.
12: Also ich glaube, dass diese Musik zunächst mal die ganze Band zusammengeschweißt hat. Es sind Freundschaften entstanden. Wenn es mal einem schlecht geht, dann nimmt man sich in den Arm. Man freut sich gemeinsam, wenn einem was gut gelingt. Und das betrachte ich von außen mit sehr großer Genugtuung und auch mit einem großen Glücksgefühl.
13: Ich bin gefunden, du bist da.
14: Viola Keyboard.
2: Die Tollhaus Gang probt einmal die Woche. Da wird experimentiert, gelacht, aufgehübscht.
15: Cool.
2: Ja? Und manchmal herrscht auch pures Chaos.
16: Ich höre mich gut.
17: Jetzt steckst du auf 2. Was stimmt denn da nicht?
18: Man zweifelt manchmal, wenn was nicht funktioniert. Und dann hat man halt mal gute Tage und schlechte Tage. Und es ist genau gleich wie in jeder anderen Band auch.
19: Und die Proben sind auch dafür da, dass man sich was verspielt.
20: Ich komme dann schon in die Bandprobe und denke, jetzt könnte ich mir auch einen Abend auf der Couch gut vorstellen. Und dann geht's aber los und auf einmal geht der Schalter um. Und wir haben alle super gute Laune, haben Spaß. Und man geht dann wieder ganz anders aus der Bandprobe raus, wie man reingegangen ist.
2: Die 8 Bandmitglieder mit geistiger Behinderung konnten die Instrumente nur ansatzweise spielen, bevor sie in die Band eintraten. Das hat sich inzwischen geändert. Sängerin Grete und E-Gitarrist Marius hatten bis zum Einstieg in die Tollhaus Gang keine Berührungspunkte zu Menschen mit Behinderung. Wie war das Verhältnis bei der Bandgründung und wie hat es sich gewandelt?
21: So, die Ängste sind einfach verflogen. Ne? Man hat dann ja schon am Anfang irgendwie Bedenken, oh, kann ich damit umgehen mit bestimmten Situationen, mit irgendwelchen Emotionen auch. Aber es war in der Situation kein Thema mehr dann.
2: Ja. Die Tollhaus Gang spielt bekannte Rock- und Schlagersongs. Teilweise mit eigenen kreativen Texten. Die Musiker und Musikerinnen auf der Bühne haben der Welt etwas zu sagen.
12: Das Magische ist, dass der Funke immer überspringt. Die Leute kaufen uns ab, dass wir das mit wirklich viel Herzblut auf die Bühne bringen. Und sie lieben die Songs.

0: Die Songs sind gut, die laden einen zum Tanzen, auch mal vielleicht die eine oder andere Träne zu verdrücken. Und ja, das ist einfach Emotion und das ist für mich magisch.
1: Hier wachsen Menschen über sich hinaus und bauen ganz nebenbei Vorurteile ab. Die Tollhaus-Gang zeigt eindrucksvoll, echte Inklusion findet nicht im Stillen statt. Sie ist laut, sie ist bunt und absolut mitreißend.
2: Was für ein tolles Beispiel, oder? Absolute Lebensfreude. Die ist übrigens auch hier zu spüren. Gucken Sie mal dieses Schnittbild dieses wunderbaren Kuchens an. Eine Käsesahnetorte mit einer Birnenschicht. Und ich habe von der anderen Seite schon genascht, weil wir nicht widerstehen konnten während des Films. Wir mussten es einfach probieren. Und ich finde dieses Zusammenspiel von diesem Mürbeboden, dieser Wiener Boden, die fruchtige Birnenschicht drin. Patricia, du als...
3: Ich habe schon halb aufgegessen. Okay. Es schmeckt köstlichst. Und Birne und Sahnequark, das matcht einfach fantastisch. Es ist ganz leicht und fluffig.
4: Dankeschön.
3: Sehr, sehr lecker. Vielen Dank.
2: Es ist ja auch Joghurt drin, Quark und nur ein bisschen Sahne. Aber es ist ein Träumchen. Und es ist jede einzelne Kalorie wert. Oder?
4: Ja, definitiv.
2: So, vielen Dank, liebe Rowina. Jetzt ist sie umgefallen, verschreckt die Torte. Aber sehr unbesorgt, liebe Torte, ich werfe dich gleich auf. Es sieht aber nicht so schön aus, wenn ich so lieb. Hat sie nicht verdient. Einmal Mund leer machen, damit wir bereit sind für das letzte Quiz dieser Woche. Das will gespielt werden, aber ganz unbedingt. Nach der Herrenrunde vorhin ist es jetzt die Damenrunde. Hallo Frau Braun in Bietigheim-Bissingen.
5: Ja, hallo Frau König.
2: Ich grüße Sie und hallo Frau Dachtler in Stuttgart.
5: Hallo Frau König.
2: Wunderbar. Es kann losgehen. Frau Dachtler, starten Sie doch mal. Mit welcher Frage?
5: Bitte fünf, bitte.
2: Fünf Minuten ab jetzt. Wer sich besonders schick angezogen hat, hat sich frei gesäubert, rausgeputzt oder hinausgewischt?
5: Herausgeputzt.
2: Passt, stimmt, Haken dran. Frau Braun.
5: Nummer vier.
2: Kommt mit der Frage. Welchen Tortenboden hat Rowina Rettwanz hergestellt? Biskuitboden, Mürbeteigboden oder Wienerboden?
5: Wienerboden.
2: Richtig. Frau Dachtler.
5: Ja, die neuen.
2: Kommt. Für 61 Euro mit einer schwierigeren Frage. Woran findet man eine Windlade? An Campingzelten, an Schiffen oder an Orgeln? Die Windlade.
5: B.
2: B ist leider nicht richtig. Orgeln wäre die Antwort gewesen. Schade. Frau Braun ist dran.
5: Ich sehe es noch nicht.
2: 1, 2, 3, 6, 7, 8, 10, 11, 12.
5: 8.
2: 8. Gut. 59 Euro. Wie tief ist das Mittelmeer an seiner tiefsten Stelle? Etwa 3.000 oder etwa 5.100 oder etwa 7.500 Meter?
5: A.
2: Sie meinen A? Es ist aber noch einen Tacken tiefer. 5.000, sagt sie. Schade drum. Die 61 Euro wären schön gewesen, ne?
5: Ja.
2: Frau Dachtler.
5: Die drei.
2: Kriegen Sie. Was wurde ab dem 1. Juli 93 fünfstellig? Die Telefonvorwahlen, Kfz-Kennzeichen oder die Postleitzahlen?
5: Postleitzahlen.
2: Das ist richtig, genau, weil sonst Dubletten bei den Vierstelligen aufgetaucht wären. Frau Braun.
5: Nummer 6.
2: Mit der 6 für 28 Euro die Frage, um Geldscheine auf ihre Echtheit zu prüfen, verwendet man im Einzelhandel einen Prüfstift, eine Testklammer oder ein Kontrollgummi?
5: Einen Prüfstift.
2: Genau, wenn es so gelblich wird, ist der Schein echt. Wenn es bräunlich wird, ist es fake. Frau Dachtler, 1, 2, 7, 10, 11, 12 hätte ich für Sie.
5: Ja, die 7.
2: Gut. Es geht wieder um 60 Euro. Wie heißt ein Schmetterling aus der Familie der Edelfalter aufgrund seiner Färbung? Rostbinde, Schimmelschleife oder Grünspanband?
5: B.
2: Leider nein, die Rostbinde wäre es gewesen. Und wenn Sie ihn angucken, sehen Sie auch, warum er so heißt, der Schmetterling. Schade, schade. Weiter geht's mit Frau Braun.

0: Nummer 11. Mhm.
1: Wer hatte mit Sehnsucht 1985 einen großen Hit und wird heute 70? Purple Schulz, Blue Schröder oder Yellow Schmitz?
0: Ah.
1: Ja, das ist, glaube ich, auch der Einzige, den man kennt, ne? Frau Dachter, 1, 2, 10 oder 12?
0: Die 12. Mhm.
1: Welche Steuer gibt es noch in Deutschland? Die Kaffeesteuer, die Teesteuer oder die Kakaosteuer?
0: Kaffeesteuer.
1: Und das ist richtig. 28 Euro für Sie oder für Ihr Konto. Es ist im Moment Gleichstand. Wir haben noch drei Fragen. Frau Braun, 1, 2 oder 10?
0: Die 10.
1: Der Joker ist ja auch noch nicht gezogen, ne? Runway ist der internationale Fachbegriff für Autobahn, Start- und Landebahn oder Leichtathletik-Rennbahn.
0: Start- und Landebahn.
1: Das ist die Runway. Passt.
0: Ja.
1: Frau Dachtler, 1 oder 2?
0: Die 1.
1: Ja, könnte die entscheidende sein. 29 Euro für Sie. Wenn Sie mir sagen können, wie viele Streiche umfasst Wilhelm Buschs Bildergeschichte Max und Moritz? 5, 7 oder 9 Streiche?
0: 9.
1: Ah, die goldene Mitte wäre es gewesen, die 7 Streiche.
0: Ah, Schade.
1: Ja, damit wissen wir eigentlich schon, was unter der 2 steckt, Frau Braun, oder?
0: Ja.
1: Keine weiteren Anstrengungen vonnöten, damit wir die 50 Euro Ihnen einbuchen können auf Ihr Konto. 136 Euro am Ende zum Wochenende. Doch ein schönes Geld, oder?
0: Ja, vielen Dank.
1: Nimm mal mit. Liebe Frau Dachtler nach Stuttgart, schöne Grüße.
0: Und das freut mich sehr, die Tasse.
1: Naja, wunderbar.
0: Dankeschön.
1: Mit Birne gefüllt an diesem wunderbaren Birnen-Käsesahne-Kuchen. Und ich guck mal genau. Es ist schon gegessen bei meinen Kolleginnen hier. Weitestgehend. Aber sie ist auch zu köstlich. Und wenn Sie denken, die drei Mädels werden jetzt nicht allein diese Torte verputzen. Sie sehen schon hier, wir haben Teller bereitgestellt für die Kollegen. Weil das ist immer der Höhepunkt der Woche. Oder, Patrizia, du wirst es bestätigen.
2: Ja, jedes Mal nach Feierabend bekommen wir ein leckeres Stück Kuchen.
1: Ja.
2: Ich bekam meins schon vorher.
1: So, heute hast du Glück gehabt. Patrizia, meine Maskenbildnerin, danke dafür, dass du uns immer so gut aussehen lässt. Ne? Liebe Rowena, vielen Dank für diese tolle Torte. Montag, habe ich schon gesagt, ist Fatma hier bei uns im Studio. Es geht um das Thema Messenger-Kanäle abonnieren. Und wir zeigen, wie Sie auf dem Handyspeicher neuen Platz schaffen können, was Sie da runterschmeißen können. Erstmal ein ganz wunderbares Wochenende für Sie. Genießen Sie den Altweibersommer und dranbleiben. Geht weiter mit Infos und Unterhaltenden aus Ihren Regionen. Schönes Wochenende.
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0: Guten Abend und willkommen zu SR Info um 6. Die Nachrichten aus dem Saarland, Deutschland und der Welt, heute mit diesen Themen. Tankrabatt. Bundestag und Bundesrat stimmen für Maßnahmen gegen hohe Spritpreise. Papstbesuch. Frankreichs Präsident Macron empfängt Leo den 14. Und Theaterpionier, langjähriger Leiter des Überzwerg, Bob Ziegenbalg, ist tot. Tanken sorgt bei Autofahrern derzeit für ziemlich schlechte Laune. Seitdem die Straße von Hormus gesperrt ist, kennen die Spritpreise nämlich nur eine Richtung, nach oben. Jetzt soll es zumindest vorübergehend wieder etwas billiger werden. Der Bundestag hat heute den Tankrabatt beschlossen und auch die Länder haben ihr Okay gegeben.
1: Der Bundesrat hat das vom Bundestag beschlossene Tankrabattgesetz gebilligt. Von Anfang Oktober bis Ende des Jahres sinken die Preise für einen Liter Benzin oder Diesel um je 17 Cent. Auch das Saarland hat den Tankrabatt mitgetragen. Es setzt sich zudem für einen Spritpreisdeckel nach dessen Auslaufen ein. Dabei wird vom Staat ein Höchstpreis für Sprit festgelegt, zum Beispiel täglich. Außerdem hat der Bundesrat einen Antrag des Saarlandes, Niedersachsens und Bremens angenommen, der die Arbeitsbedingungen bei Essenslieferdiensten mit Online-Angebot verbessern soll. Die drei Länder wollen, dass Fahrer und Beschäftigte solcher Lieferplattformen künftig direkt bei den Unternehmen angestellt werden und nicht mehr bei Subunternehmen. Mit dem angenommenen Antrag wird die Bundesregierung aufgefordert, einen entsprechenden Gesetzesentwurf zu erarbeiten.
0: Im Wadener Stadtteil Lockweiler ist gestern Abend eine Frau mit Messerstichen getötet worden. Wie die Polizei mitteilte, wurde die 45-Jährige schwer verletzt am Eingang eines Wohnhauses gefunden. Sie starb noch am Tatort. Der Polizei gelang es wenig später, einen 19-Jährigen festzunehmen. Dabei sei auch die mutmaßliche Tatwaffe sichergestellt worden. Der Verdächtige sitzt jetzt in U-Haft. Die CDU-Landtagsfraktion verlangt von Ministerpräsidentin Rehlinger Auskunft zum Prüfbericht über das CISPA-Helmholtz-Zentrum in Saarbrücken. Wie die Fraktion mitteilte, soll die Landesregierung im Wissenschaftsausschuss über die Ergebnisse der Sonderprüfung berichten. Man habe beantragt, dass Rehlinger und Staatskanzleichef Lindemann persönlich teilnehmen. Die CDU-Fraktion will vor allem wissen, wie die Landesregierung ihre Verantwortung im CISPA-Aufsichtsrat und als Gesellschafterin wahrgenommen hat. Die Fraktion fordert zudem, den Prüfbericht dem Landtag zugänglich zu machen. Der Bericht hatte strukturelle Defizite im Bereich der Forschungssicherheit beim CISPA festgestellt. Die Zahl der Flüchtlinge im Saarland ist in diesem Jahr weiter zurückgegangen. Nach Angaben des Innenministeriums kamen bis Ende Juli rund 670 Ukrainer ins Saarland. Aus anderen Ländern kamen rund 490 Menschen. Das sind knapp 40% weniger als im Vorjahreszeitraum. 2022 waren im gleichen Zeitraum noch rund 1.900 Flüchtlinge und knapp 11.000 Ukrainer ins Saarland gekommen.
2: Die Stadt Merzig wird ein Waldstück von knapp 80 Hektar verkaufen. Das hat der Stadtrat mit knapper Mehrheit beschlossen. Nach Angaben von Oberbürgermeister Hoffeld erhält die Stadt dafür 3,2 Millionen Euro. Das Geld soll in den Ausbau von Straßen und den Waldbrandschutz fließen. Nach SR-Informationen handelt es sich beim Käufer um einen Merziger Unternehmer. In saarländischen Städten gibt es immer mehr Autos. Das zeigen Daten des Kraftfahrtbundesamts, die die Deutsche Umwelthilfe ausgewertet hat. Die meisten privaten Pkw sind in Saarbrücken hinzugekommen. Seit 2019 gab es ein Plus von gut 850 Neuanmeldungen. In Völklingen war der Anstieg gemessen an der Einwohnerzahl noch höher. Auch in Homburg, Neunkirchen und St. Ingbert sind mehr private Autos angemeldet worden. 6 Monate nach der Messerattacke in einem Regionalzug bei Sulzbach muss sich der mutmaßliche Täter vor Gericht verantworten. Die Anklage wirft dem 21-Jährigen versuchten Mord vor. Er soll versucht haben, seine Ex-Freundin mit mehreren Messerstichen in Kopf, Hals und Oberkörper zu töten. Die 18-Jährige habe nur überlebt, weil Fahrgäste eingegriffen hätten. Motiv sollen Streitigkeiten infolge einer gescheiterten Kurzzeitbeziehung zwischen Täter und Opfer gewesen sein.
3: Guten Morgen.
0: Mit der Altersvorsorge soll man so früh wie möglich beginnen. Doch in der Realität entscheidet oft das Elternhaus darüber, ob etwas angespart wird oder nicht. Die Bundesregierung möchte hier für mehr Chancengleichheit sorgen, mit der sogenannten Frühstartrente. Das Konzept war heute Thema im Bundestag. Es sieht vor, dass alle Kinder ab 6 Jahren 10 Euro pro Monat vom Staat bekommen. Das Geld soll am Kapitalmarkt angelegt und zum Rentenbeginn ausgezahlt werden.
4: Für den 5-jährigen Paul wird schon vorgesorgt. Seine Eltern zahlen monatlich 50 Euro in ein Fonddepot für ihn ein, seit er ein Baby ist. Bei seinem Freund Levin ist es ähnlich.
3: Wichtig ist es, weil ich einfach aus eigener Erfahrung weiß, finanzielle Vorsorge, da muss man sich früh kümmern. Und je früher man startet, desto besser.
4: Die Bundesregierung will deshalb jungen Menschen Startkapital für die private Altersvorsorge geben. Für jedes Kind ab Jahrgang 2020 soll Geld angelegt werden, egal ob die Eltern ein Depot einrichten oder nicht. Die Idee der Frühstartrente? Der Staat zahlt ab dem 6. Lebensjahr monatlich 10 Euro in ein eigenes Depot oder das der Kinder. Bis zum 18. Geburtstag sind 1.440 Euro eingezahlt. Bei einer vom Finanzministerium geschätzten Rendite von 7% wäre das Depot dann 2.200 Euro wert. Abrufbar ist das Geld aber erst ab dem 65. Geburtstag. Dann läge der Wert dank Zinseszinseffekt bei 53.000 Euro. Geben die Eltern selbst monatlich noch mal 10 Euro dazu, stiege dieser Wert auf 107.000 Euro, bei 20 Euro monatlich auf 160.000 Euro. Für Kinder, deren Eltern nicht zuschießen können, bleibt aber nur der Basiswert ein Kritikpunkt.
5: Also man kann so ein bisschen kritisieren, finde ich, an der Frühstarterrente, dass es auch so ein Gießkannenprinzip ist, ne? Dass es eben ja, über die Einkommensverteilung alle Leute gleich erreicht, ne? Und dass es einkommensschwächere Haushalte eher nötiger hätten, diese 10 Euro oder eher dann 20 Euro zu bekommen, als Leute mit hohen Einkommen.
4: Und wenn die Eltern kein eigenes Depot anlegen, muss das Geld bis zum 35. Geburtstag beim Bund abgerufen werden, sonst verfällt es. Die Mütter von Paul und Levin sagen aber gut, dass der Staat überhaupt etwas tue und so vielleicht auch Menschen die private Altersvorsorge näher bringt, die sich bisher noch nicht darum kümmern.
0: Thema im Bundestag waren außerdem die Chancen und Risiken von künstlicher Intelligenz. Konkret ging es zum einen um die Frage der Regulierung, aber auch darum, wie Deutschland im rasanten Entwicklungsrennen aufholen kann.
6: Was hier entwickelt wird, soll Deutschland ein Stück weit unabhängiger machen. Das neue Sprachmodell des KI-Unternehmens Aleph Alpha aus Heidelberg geht in wenigen Tagen an den Start. Spezialisiert auf öffentliche Verwaltung und Industrie in Deutschland.
7: Kontrolle darüber zu haben, wie mit Daten der Nutzer umgegangen wird, Datenhoheit zu besitzen für die Kunden. Und das ist etwas, wenn wir das sicherstellen wollen, auch sicherstellen wollen, dass andere fremde Jurisdiktionen nicht eingreifen können, brauchen wir unsere eigene souveräne KI.
6: Doch davon sind Deutschland und Europa aktuell noch weit entfernt. Weltweit stammten im vergangenen Jahr 50 KI-Modelle aus den USA, 30 aus China und gerade einmal 7 KI-Modelle aus dem Rest der Welt. Die rasante Entwicklung der KI und die damit verbundenen Risiken waren heute Thema im Bundestag. Die Grünen fordern, KI international zu regulieren.
8: Wir sind nicht ohnmächtig. Wir brauchen und wir können gemeinsam internationale Sicherheitsstandards schaffen und eine unabhängige internationale KI-Aufsicht.
6: Die Union setzt vor allem auf eine Verbesserung der Rahmenbedingungen.
9: Das größte Risiko besteht aber darin, dass wir die Chancen verpassen. Und hier müssen wir in Europa ran. Und das ist das, was wir tun.
6: Noch ist der Name des neuen Sprachmodells aus Heidelberg streng geheim. Anfang Oktober soll es losgehen.
0: VW, Audi und Seat müssen allein in Deutschland rund 1 Million Autos zurückrufen. Grund sind laut Kraftfahrtbundesamt mögliche Defekte bei der Lenkung. Demnach geht es um eine Schraube, mit der das Lenkgetriebe befestigt ist. Wenn die Schraube abreißt, könnte die Lenkung ausfallen. Betroffen sind verschiedene Modelle, etwa der Golf, der Touran oder auch der Audi Q3. Papst Leo ist zu einem ersten Staatsbesuch in Frankreich eingetroffen. Los ging es am Morgen in der Hauptstadt Paris. Insgesamt 4 Tage lang ist das katholische Kirchenoberhaupt im Land unterwegs, auch ganz bei uns in der Nähe. Die öffentlichen Veranstaltungen sind seit Wochen ausgebucht.
10: Herzlicher Empfang für Papst Leo in der Hauptstadt, der ersten Station auf seiner Reise durch Frankreich. Im Gepäck große gesellschaftliche Themen. Neben Sterbehilfe und Abtreibung spricht der Papst auch über künstliche Intelligenz und warnt vor deren Gefahren. Wir dürfen unsere Menschlichkeit nicht verlieren, inmitten dieses Paradieses der Maschinen, die zunehmend unseren Alltag bestimmen. Deshalb ist es dringend erforderlich, unsere ethische Urteilsfähigkeit zu schulen, um das moralisch Richtige erkennen zu können. Schon seit den frühen Morgenstunden laufen die Vorbereitungen auf Hochtouren. Viele wollen den Papst in Paris sehen. Einige harren dafür schon seit Stunden vor den Absperrungen aus. Wir sind um 7.30 Uhr angekommen, um an der Papstroute ganz vorne zu stehen. Ich werde ihn heute zum ersten Mal sehen. Ich freue mich drauf. Er vermittelt etwas, das in dem Chaos, in dem wir gerade leben, für Frieden sorgen könnte, Versöhnung und Freude. Ich glaube, Papst Leo kann dazu beitragen, diese Welt zu verändern. Zuversicht und Hoffnung in einer schwierigen Zeit, das wünschen sich viele Menschen. 4 Tage lang ist Papst Leo in Frankreich unterwegs. Nach einer Station in Lourdes kommt er am Montag auch nach Metz.
0: Das Spiel war mit Spannung erwartet worden. Jürgen Klopp hatte gestern sein Debüt mit der Fußballnationalmannschaft. Lange sah es nach einem Sieg aus, doch am Ende reichte es dann doch nur für ein 1:1 gegen die Niederlande.
11: Unmittelbar nach dem ersten Nations-League-Spiel muss beim DFB personell umgebaut werden. Kai Havertz und Jamal Musiala fallen

0: muskulären Verletzungen aus. Sie werden durch Florian Wirtz und Jonathan Burkhardt ersetzt. Für Bundestrainer Jürgen Klopp kein Grund, seinen Weg in Frage zu stellen.
1: Das war für ein erstes Spiel, war so viel dabei, womit wir super arbeiten können. Und das Schlimmste, was hätte passieren können, von allen negativen Szenarien wäre gewesen, wenn wir heute das beste Spiel in unserer gemeinsamen Zeit absolviert hätten. Weil dann wären alle anderen schlechter geworden. Das hätte ich nicht gerne gesehen.
0: Beim Comeback an der Seitenlinie nach fast 2,5 Jahren erlebt Jürgen Klopp einen emotionalen Abend. Positiv sind die Bemühungen der deutschen Mannschaft, wenn es um die Themen Einsatz und Laufbereitschaft geht. Dazu kommt noch die Cleverness, wie beim 1:0 durch Felix Metscher, als trotz der Verletzung eines niederländischen Spielers einfach weitergemacht wird, zum Ärger der Gastgeber.
2: Der Schiri ist dazu da, das Spiel zu unterbrechen, wenn eine Kopfverletzung vorliegt, wenn das nicht der Fall ist. Da kriegen wir immer die Schiri-Schulung. Einmal im Jahr ist es unsere Aufgabe, weiterzuspielen.
0: Nach der Pause wird es deutlich wilder. Geht die defensive Struktur verloren, der Ausgleich in der Nachspielzeit ist die logische Konsequenz. Mit dem 1:1 zum Klopp-Debüt können alle aber gut leben.
3: Was die ganze Zeit da war, volle Bereitschaft. Und das ist ja das, was wir sehen mussten.
0: Am Sonntag in Augsburg gegen Griechenland soll zumindest das bestätigt werden.
4: Der Theatermacher Bob Ziegenbalg ist tot. Das hat seine Familie dem SR mitgeteilt. Der langjährige künstlerische Leiter des Theaters Überzwerg starb am Mittwoch im Alter von 70 Jahren nach kurzer, schwerer Krankheit.
5: Groß, stark und...
6: Von 1990 bis zum Eintritt in den Ruhestand 2021 hat Bob Ziegenbalg das Kinder- und Jugendtheater in Saarbrücken geprägt. In den 70er Jahren war er der Liebe wegen aus Unterfranken ins Saarland gekommen. Hier hat er am Überzwerg einen der ersten Jugendtheaterspielclubs in Deutschland gegründet. Oft stand er selbst auf der Bühne. Bekannt wurde er auch in seiner Rolle als Ochse in Ochs und Esel, gemeinsam mit dem damaligen Überzwerg-Geschäftsführer Detlef Krämer.
7: Es wird ein großer Kämpfer, nicht nur für das Kinder- und Jugendtheater oder für das Theater überhaupt im Saarland und darüber hinaus fehlen. Es wird ein Geist fehlen, der sich sehr für Kinder und Jugendliche in all seinen Facetten eingesetzt hat.
6: Bob Ziegenbalg, er war eine der prägendsten Figuren in der saarländischen Theaterlandschaft.
4: Und zum Schluss kommen wir noch zu den Wetteraussichten mit Jonas Degen.
8: Hallo, kurzer Blick auf Ihr Wochenendwetter. Wir bleiben definitiv im Spätsommermodus und kriegen morgen noch mal so einen tollen Sonnenaufgang. Das war ja wirklich herrlich, wie der Himmel da heute Morgen eingefärbt worden ist. Im Laufe des Tages dann nur einzelne, ganz dünne Wölkchen und 12 Sonnenstunden, die wir heute hatten. Aber sobald die Sonne weg ist, dann geht's dann runter mit den Temperaturen in der Nacht. Bekommen wir nur 1 bis 11 Grad. Dazu sternenklarer Himmel. Morgen dann direkt schon Sonne zum Start. Erst zum späten Nachmittag oder am Abend ziehen von der Mosel her so ein paar Wolken rein. Mit 28 Grad wird es aber noch mal richtig warm. Und das ist noch nicht alles. Nein, hier kommen Ihre Aussichten. Am Sonntag knacken wir noch mal die 30-Grad-Marke. Und auch in der neuen Woche will sich der Sommer noch nicht so richtig verabschieden. Schwenker und Eisdiele gehen in die Verlängerung. Und der Regenschirm bleibt weiter auf der Reservebank, Eva.
4: Vielen Dank, Jonas. Das war SR Info um 6. Unsere Spätsendung verschiebt sich heute etwas, weil die Wahl der Weinmajestät live im SR-Fernsehen übertragen wird. Um 22.25 Uhr melden wir uns dann nochmal mit SR Info. Bis dahin. Tschüss.
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10: Auf dem Oktoberfest gibt es Radlerhosen gegen Spanner, damit Frauen besser geschützt werden. Dazu jetzt mehr. Hallo zu Brisant. Das Teufelsrad ist ein Fahrgeschäft auf dem Oktoberfest, das eigentlich nur Spaß machen soll. Doch Upskirting ist dort noch immer ein Problem. Wenn Frauen gezielt unter ihre Kleider und Röcke gefilmt wird, ohne dass sie es wissen. Und diese Videos, und davon gibt es erschreckenderweise Tausende, landen in den sozialen Netzwerken. Ein Forscher hat sich das mal genauer angesehen. Diesen Beitrag müssen wir jetzt.
11: Gut festhalten ist gefragt, wenn das Teufelsrad auf dem Münchner Oktoberfest anfängt, sich zu drehen. Gewonnen hat, wer am Ende übrig bleibt. Doch was erst Spaß macht, wird schnell ernst. Immer wieder werden weibliche Gäste gefilmt, vor allem wenn ihnen die Kleidung hochrutscht. Brisant zeigt das jetzt bewusst nicht.
12: Also natürlich muss man damit rechnen, dass man das unterm Rock geguckt wird. Aber ich finde, das geht nicht. Weil man darf trotzdem noch Spaß haben als Frau. Und ja, die Männer sollten sich beherrschen können.
13: Ich habe keine Worte dafür. Ist widerlich. Ist einfach nur widerlich.
14: Macht man vielleicht, wenn man mit der Family hier ist, von den eigenen auf eine andere Art und nicht von fremden Leuten. Also das finde ich einfach, das gehört sich nicht, ja.
11: Die Videos werden im Internet geteilt. Tausendfach. Das hat Ben Schulz herausgefunden. Er forscht unter anderem zu Online-Plattformen.
15: Also wir haben ungefähr 32.000 Videos von dem Teufelsrad auf Facebook und Instagram gefunden. Die allermeisten davon waren Upskirting.
11: Upskirting bezeichnet das Filmen unter den Rock. Rock heißt auf Englisch Skirt. Für die Accounts sind die Videos mehr als Voyeurismus. Es ist ein Geschäftsmodell.
15: Also die Accounts, die stellen Werbungen neben den Videos in manchen Fällen. Also zum Beispiel pro 1.000 Aufrufe bekommen dann diese Accounts Geld.
11: Um sich zu schützen, können Frauen beim Fahrgeschäft kostenlose Radlerhosen ausleihen. Schon das Aufnehmen solcher Videos ist eine Straftat. Doch Upskirting-Fälle werden kaum gemeldet. Beim letzten Oktoberfest waren es nach Angaben der Münchner Polizei nur 8. Und für die Opfer ist kaum nachvollziehbar, ob und wo sie im Internet landen. Denn die Accounts sind international und filmen in der Regel nicht selbst. Ben Schulz hat die von ihm gefundenen Profile bei Meta, TikTok und YouTube gemeldet. Und die Plattformen haben sie gelöscht. Trotzdem hilft das nur bedingt.
15: Die Videos bleiben noch da. Es gibt neue Accounts fast jeden Tag. Neue Videos fast jeden Tag. Ich kann heute weniger Videos sehen. Das ist gut, aber die existieren noch.
11: Etwa 16.000 Suchtreffer zum Teufelsrad sind es inzwischen wieder bei Meta. Nicht alle beinhalten Upskirting. Das Problem bleibt aber trotzdem.
16: Ja, wie fühlt man sich als Frau? So, wie muss man sich selber so
17: beschützen?
16: Ja, genau. Deswegen ja, muss man das tragen.
18: Es ist auch irgendwie doof, wenn man immer nur mit Radlerhose dann herkommen kann. Also eigentlich Handys abgeben vorne, aber es ist halt logistisch schwierig.
11: Noch schützen sich die Frauen vor allem selbst. Aber auch die Zuschauer können ihren Teil beitragen.
19: Wir gehen jetzt auf alle Fälle rein und wir filmen nicht.
10: Eine Situation, die sich niemand wünscht. Ich hatte es im Flugzeug. Ein Mann, Ende 80, kippt plötzlich um. Und zum Glück war eine Krankenschwester im Flugzeug, die sofort wusste, was zu tun ist. Ja, und konnte ihn auch retten. Bei einem Herzstillstand zählt jede Sekunde. Umso wichtiger, dass nicht nur medizinisches Personal, sondern jeder weiß, wie eine Reanimation funktioniert. Ja, zur Woche der Wiederbelebung werden auch im hessischen Hanau Menschen in der Fußgängerzone zum Mitmachen animiert.
20: Hallo. Hallo. Hilfe!
21: Wüssten Sie, was zu tun ist, wenn plötzlich jemand neben Ihnen einen Herzstillstand hat?
22: Ich bin ehrlich, nein.
23: Nein.
24: Ich glaube nicht.
21: Nachholbedarf in Hanau. Mit einem Reanimations-Crashkurs wollen hier Rotes Kreuz und Klinikum Laien zu Lebensrettern machen. Mit dem Dreiklang: Bewusstsein prüfen, Hilfe rufen, drücken.
20: Ansprechen, ehrlich reagieren, ja. Schütteln, ja. Dann wieder Hilfe rufen. Mhm. Welche Nummer?
22: 112.
20: Super. Und dann fangen wir wirklich schon an zu drücken.
21: Jeden Tag erleiden rund 350 Menschen in Deutschland einen Herzstillstand. Sekunden sind dann entscheidend. Ohne Herz-Kreislauf-Massage in den ersten 5 Minuten sinkt die Überlebenschance gegen null. So schnell ist kaum ein Krankenwagen.
0: Deshalb ist es eben so wichtig, Laienhelfer zu haben, Voraushelfer, Ersthelfer, die das übernehmen und dann eben das Leben retten. Und wir wollen eben mit diesem Stand hier die Angst davor nehmen, anzupacken und zu helfen.
21: Und so geht's. Senkrecht mit dem Handballen auf das Brustbein drücken, 100 Mal pro Minute, ca. 5 cm tief. Helfen kann das richtige Lied im Ohr und es muss nicht immer Stayin' Alive sein.
0: Highway to hell, another one bites the dust, I will survive, die Biene Maya.
1: Und diese Biene, die ich meine,
21: Leben retten mit Karel Gott. Spielerisch werden hier alle Generationen zum Reanimieren animiert. Wichtig, nicht aufhören bitte.
2: Wenn ich es nicht ganz alleine schaffe, da rufe ich meine Mama oder meine Schwester.
21: Genau der Mut ist gefragt. Die wichtigste Botschaft, keine Angst, etwas falsch zu machen.
0: Man muss sich einfach nur die Angst überwinden, zu helfen. Das Einzige, was man falsch machen kann, ist daran vorbeizugehen und nichts zu machen.
21: Denn es kann jeden betreffen. In der Fußgängerzone lösen sich Berührungsängste in Luft auf.
3: Eigentlich relativ einfach. Also es ist wirklich einfach, ein Leben zu retten.
23: Es geht einfach, wenn man es weiß, wie.
25: Mir wurde gesagt, dass ich es gut gemacht habe auf jeden Fall. Deswegen, ich schätze, dass das gut lief.
21: Und würden Sie es sich jetzt zutrauen, im Ernstfall zu handeln?
3: Wiederbeleben kann ich auf jeden Fall, ja. Habe ich jetzt gerade gelernt. Singe ich einmal Highway to Hell und dann geht's ab.
21: Und so werden aus Passanten im Ernstfall Lebensretter.
4: In ganz Europa erinnern Stolpersteine an die Opfer des Nationalsozialismus, an Juden, Sinti und Roma, Homosexuelle und politisch Verfolgte. Ihre Namen eingelassen in Gehwege und Straßen gegen das Vergessen. Ja, auch im sächsischen Heidenau gibt es zwei dieser Mahnmale, doch weitere soll es nicht geben. Der Stadtrat hat sich gegen diese Form der Erinnerungskultur entschieden. Ja, und Kritiker sprechen von einem falschen Signal. Wir wollten wissen, was die Menschen in Heidenau dazu sagen.
26: Das Rathaus der sächsischen Kleinstadt Heidenau. Hier trieben die Nazis 1933 den SPD-Bürgermeister Paul Gröger in den Selbstmord. An ihn erinnert hier ein sogenannter Stolperstein. Doch Heidenau will weitere solche Gedenksteine auf den öffentlichen Fußwegen jetzt verbieten. Der Stadtrat winkte mit den Stimmen von AfD und CDU die Beschlussvorlage eines Bürgerbündnisses durch. Darin heißt es:
27: Die Verlegung von Stolpersteinen im öffentlichen Straßenraum wird von vielen Kommunen kritisch betrachtet. Obwohl Stolpersteine als Projekt bekannt sind, führt ihre Platzierung im Gehwegbereich dazu, dass Passanten bewusst oder unbewusst über die Namen von Opfern hinweggehen oder sogar darüber treten.
26: Stattdessen könne eine zentrale Gedenktafel für NS-Opfer auf dem abgelegenen evangelischen Friedhof errichtet werden, so die Stadtverwaltung.
27: Die Stadt Heidenau verschließt sich grundsätzlich nicht dem Gedenken. Vielmehr möchten wir uns gern auch andere Möglichkeiten des Gedenkens offenhalten. Die Bürgermeisterin und die beantragenden Stadträte wollen einen zentralen Ort finden, an dem alle jederzeit und bewusst in einem würdigen Rahmen gedenken können.
26: Doch was halten die Bürger vom Beschluss des Stadtrates?
28: Die Leute, die haben es zwar verdient, irgendwie geehrt zu werden, aber nicht mit Stolpersteinen.
29: Ich finde, Geschichte sollte nicht vergessen und verdrängt werden. Also wir sollten weiterhin daran erinnern. Das ist meine Meinung dazu.
30: Es gibt ja auch andere Gedenkstellen, wo man den Menschen gedenken kann.
31: Wenn es aus dem Grund ist, dass man hier nicht drauftreten soll, finde ich das affig. Boah, da kann ich es nicht nachvollziehen.
26: Für die Stolperstein-Stiftung ist das Verbot neuer Plaketten in der Stadt eine Einschränkung der Erinnerungskultur. Das Argument der Stadträte, Stolpersteine würden von den Kommunen kritisch gesehen, stimme nicht, sagt uns die Vorsitzende heute im Interview.
32: Dieser Antrag, in dem eben steht, dass die meisten Kommunen die Verlegung von Stolpersteinen kritisch sehen, ist deswegen einfach an den Haaren herbeigezogen, weil, wenn wir überlegen, wir arbeiten heutzutage mit 2200 Kommunen in ganz Deutschland zusammen, eng zusammen. Und umgekehrt stehen dagegen 5 Kommunen, die sich in den letzten 30 Jahren gegen eine Verlegung entschieden haben.
26: Eine dieser Kommunen ist München. Die damalige Vorsitzende der jüdischen Gemeinde, Charlotte Knobloch, lehnte die Plaketten ab, damit die Namen von Opfern auf dem Gehweg nicht mit Abfällen und Hundekot beschmutzt würden. Dennoch ist sie entsetzt über den Beschluss in Heidenau. In den meisten Gemeinden gibt es Stolpersteine. Seit 1993 wurden mehr als 100.000 von ihnen verlegt. Entworfen vom Künstler Gunter Demnig werden sie mittels Spenden finanziert. Die jüdische Gemeinde in Dresden kann die Entscheidung in Heidenau nicht nachvollziehen.
33: Wir sind empört. Es ist für uns gar nicht gutes Zeichen.
26: In Heidenau will die Stiftung Stolpersteine jetzt kreativ werden und ihre Plaketten mit Erlaubnis der Eigentümer auf Privatgrund oder, wie bereits in München, an Hauswänden anbringen.
10: Das hier soll den Gemütszustand schnell verbessern. Jodeln soll befreien und sich gut anfühlen. Und in so einer Kulisse natürlich erst recht Berge und der Ruf nach Freiheit. Allerdings ist es empfehlenswert, wenn man vorher ein bisschen übt, bevor man

0: Bis zu 30 Teilnehmer können hier mitmachen für ihr Jodeldiplom. Wegen der spektakulären Akustik in einer Tiefgarage.
1: Es ist unbeschreiblich eigentlich, wenn man miteinander jodelt, was ihm das gibt, die Kraft, die man spürt, die Energie von innen. Und vor allem der Unterschied zu dem Bravour-Jodeln, das man oft hört, weil die meisten Leute kennen ja das Jodeln, das einer alleine jodelt, das ist eigentlich komplett anders als das Jodeln, das wir hier machen, das mehrstimmige Jodeln. Und das gefällt mir einfach so, das Miteinander, das Mehrstimmige.
2: Ich war mir nicht sicher, was mich hier erwartet, als ich zum Jodelseminar kam. Ich dachte, das ist eine interessante Erfahrung für eine Ausländerin, die zurzeit im Land ist. Als ich hierher kam, war es irgendwie, ich würde nicht sagen leicht, aber irgendwie hat man schneller einen Zugang bekommen, als ich dachte.
0: Tiefgaragenjodeln, eine neue Variante dieser alten Volkskunst, die früher einen ganz praktischen Nutzen hatte.
3: Es ist sicher Kommunikation von Berg zu Berg, frei weg, von der Leber weg, ohne dass man Handy braucht. Und das ist nicht so fad wie ein SMS schreiben. Klingt viel besser.
0: Rund eine Stunde dauert der Crashkurs. Dann haben die Teilnehmer offenbar alles gelernt, um selbstlos zu jodeln.
4: Das ist ja unglaublich, unfassbar. Also erstmal die Akustik natürlich in so einem Parkhaus ist unglaublich. Sowas findet man eigentlich selten. Und die Stimmung unter den Teilnehmern war auch total gelöst. Alle waren glücklich und fröhlich und hatten Spaß.
0: Eine Riesengaudi und eine ganz neue Erfahrung. Denn jetzt können die Jodler auch antworten. Aus der Tiefgarage, wenn der Berg ruft.
5: Was passieren kann, wenn man der eigenen Katze zu viel zumutet, das zeigen wir jetzt.
2: Gerettet wurde diese Katze. Die hatte sich im US-Bundesstaat New York in einer Hauswand verfangen. Mehrere Tage musste Lola dort ausharren und das kopfüber.
0: Es grenzt an ein Wunder, dass die Katze 5 Tage lang ohne Futter und Wasser überlebt hat. Und als sie feststeckte, floss das gesamte Blut in ihren Kopf. Auch das ist absolut erstaunlich bei dieser Rettung. Wir wissen einfach nicht, wie die Katze überlebt hat.
2: In ihrer Not fraß Lola etwas Isoliermaterial. Der Anlass für ihr Versteckspiel, ihre Besitzer zogen aus ihrer Wohnung aus. Der Lärm und die Unruhe schlugen Lola offenbar in die Flucht. Geflogen sind Wetterforscher, und zwar in das Auge von Hurricane Polo. Der bewegt sich derzeit entlang der Westküste Mexikos. Der Zweck des Flugs? Daten sammeln, um künftige Wirbelstürme noch besser vorherzusagen. Die Ruhe im Sturm sieht faszinierend aus. Doch am Boden zeigte sich Polo von seiner aggressiven Seite. Entlang der Westküste Mexikos sorgte er für erhebliche Schäden. Gestapelt haben sich die Menschen in Barcelona. Und das buchstäblich. Mehrere menschliche Türme ragten meterhoch in die Luft. Der Anlass, das größte Straßenfest der Stadt, genannt La Merced. Damit verabschieden die Menschen den Sommer. Unter anderem mit den menschlichen Türmen, den Castells, zu Deutsch etwa Burgen. Deren Tradition reicht zurück bis ins 18. Jahrhundert. Geblümt ist das Zentrum von Bradford in Großbritannien. Ein Meer aus 300.000 Dahlienblüten bildet einen farbenfrohen Blumenteppich. Der soll am Ende rund 29 Meter messen. Er wurde von einem lokalen Künstler entworfen. Das Kunstwerk ist noch bis zum Sonntag zu sehen. Dann sind die Dahlien langsam, aber sicher verblüht.
5: Wenn das Gehirn anders funktioniert als bei den meisten Menschen, dann wird es häufig zusammengefasst unter dem Sammelbegriff Neurodivergenz. Ja, die Betroffenen verarbeiten Informationen, Reize oder auch soziale Situationen anders. In sozialen Netzwerken ist das im Moment ein großes Thema. Unter dem Hashtag Autismus und ADHS teilen viele ihre persönlichen Erfahrungen. Allerdings steckt ja nicht bei allen eine Diagnose dahinter, und davor warnen Experten.
6: Langsamer reden. Für Leon Turkovic ist das eine Herausforderung. Eine von vielen im Alltag. Denn als Autist fällt ihm manches schwer, was für andere Menschen intuitiv ist.
7: Ich rede jetzt gerade ein bisschen langsamer als normal, weil Ziel. Aber normalerweise rede ich ein bisschen schneller. Also ja, dann kann es leicht

0: was überhört wird, was ich sage.
1: Ah, Leon, das ist ja nett, dass du kommst. Ja. Komm rein.
2: Damit Leon im Alltag besser zurechtkommt, hat er regelmäßige Sitzungen mit Kinder- und Jugendpsychologe Oliver Fricke am Klinikum Stuttgart. Heute geht es um das Thema Schule.
1: Gibt es Fächer, wo du sagen würdest, da fällt es dir leichter, schon teilzunehmen?
3: Ja. Also ich mag halt Naturwissenschaften und ja, die Fächer, wo mir halt so liegen.
2: Autismus. Für Leon Realität, für viele im Internet ein Hashtag. Auf Plattformen wie Instagram und TikTok teilen Menschen mutmaßliche Erfahrungen. Ob sie alle eine Diagnose haben, unklar. Komplexe Krankheiten in 60-Sekunden-Videos erklärt. Psychologe Fricke sieht darin eine Gefahr.
1: Das lässt sich natürlich mit 60 Sekunden überhaupt nicht darstellen. Das heißt, was dort kommt, sind plakative Symptome. Und das, was natürlich in Medien immer passiert, dass die Symptome, die erschillernd sind, natürlich auch grell erscheinen und stark überzeichnet dargestellt werden. Das, was eher stiller ist und häufig dann auch eher viel mehr zur Diagnose beiträgt, überhaupt nicht zu sehen ist.
2: Sie geben nur einen kleinen Einblick. Und doch zeigen die Postings offenbar große Wirkung. Denn Experten beobachten, dass immer mehr Menschen eine Diagnose wie Autismus oder ADHS suchen.
4: Früher hatten wir im Jahr in den Ambulanzen ein Kind pro Jahr, dass man wirklich, wenn man genau geguckt hat, gar nichts von den Diagnosen hatten. Mittlerweile sind das sicherlich 30 bis 40 Kinder pro Jahr, die wir in der Ambulanz ohne Diagnose auch wieder nach Hause schicken. Also wir sagen, diese angefragten Diagnosen hat das Kind nicht. Das ist wirklich sehr viel häufiger geworden.
2: Der heute 16-jährige Leon bekam seine Diagnose als Kind. Heute hilft die Kunsttherapie. So kann er seine Emotionen besser zeigen. Er sagt, sein Herz aufmalen.
0: Da geht es hier um, dass man glücklich sein kann. Smiley.
2: Dass Menschen im Internet etwa über Autismus posten, das hat für ihn Vor-, aber auch Nachteile.
0: Es zeigt, hey, Autismus ist auch einfach nur, dein Kopf funktioniert ein bisschen anders, ist ein Spektrum, jeder mit Autismus ist verschieden. Was ich nicht so gut finde, ist halt extrem viele Selbstdiagnosen, die durch TikTok und so passieren, weswegen dann Symptome bei Leuten auftreten, die eigentlich das gar nicht haben und das denen dann sogar schaden kann.
2: Für Leon ist klar, professionelle Hilfe ist wichtig. Er wäre ohne seine Therapie nicht da, wo er heute ist. Umso wichtiger, dass Therapie bei denen ankommt, die sie wirklich brauchen.
5: Riccardo Simonetti in der Sesamstraße. Ein Mann mit langen Haaren und in einem rosa Anzug. Ja, dieser Auftritt löste vor einem Jahr eine Hasswelle aus. Der Entertainer hat das zum Anlass genommen und sich in einem Buch mit dem Männerbild auseinandergesetzt. Was ist männlich? Ja, gestern war die Buchvorstellung in Berlin und der Titel Wann ist ein Mann ein Mann? Und bekannt ist uns diese Frage natürlich aus einem Song.
6: Ein Jahr lang hat Riccardo Simonetti an diesem Buch gearbeitet. Darin geht es um die Frage, die sich auch schon Herbert Grönemeyer vor mehr als 40 Jahren stellte. Wann ist ein Mann ein Mann? Wann ist ein Mann ein Mann?
7: Ich wollte die Menschen mal daran erinnern, dass all diese Dinge, die sie mir vorwerfen, dass sie früher einfach mal Männersache waren. Die Farbe Rosa war früher eine Männerfarbe, hohe Schuhe, Make-up, Perücken, das war alles mal ganz normal für Männer. Und das, was wir heute als normal sehen, ist vielleicht morgen schon wieder sonderbar oder merkwürdig. Und deswegen müssen wir verstehen, dass ganz viele von diesen Geschlechternormen einfach menschengemacht sind. Und deshalb sollten wir uns davon befreien und vielleicht mehr darauf gucken, was uns wirklich glücklich macht.
6: Bei der Buchpräsentation in Berlin zeigt sich der 33-Jährige zum ersten Mal mit seinem Ehemann Steven auf dem roten Teppich. An diesem für ihn sehr wichtigen Tag wollte er seinen Herzensmenschen an seiner Seite wissen.
7: Wir sind seit fast 7 Jahren zusammen und ich habe ihn da konsequent zu Hause gelassen. Einfach weil ich auch der Meinung war, warum soll ich meinen Mann zur Arbeit mitnehmen? Das macht jemand, der im Büro arbeitet, ja auch nicht. Und gleichzeitig habe ich mir aber heute gedacht, heute kommen so viele Freundinnen von mir und meine Mama kommt und so viele Menschen, die mir was bedeuten, sind hier. Wie komisch wäre es dann, meinen Ehemann an so einem Meilensteintag zu Hause zu lassen.
6: Die Gäste auf der Party haben sich alle schon mit ihrer eigenen Männlichkeit oder dem existierenden Männerbild auseinandergesetzt. Wann ist denn nun ein Mann ein Mann?
8: Jemand, der sich selber treu ist und der zu sich steht und zu den Menschen um sich herum.
9: Wenn ich jetzt gar nicht so richtig in Gender-Kategorien denke, dann
10: habe ich, glaube ich, schon, bin ich schon Mann genug.
11: Ich finde das immer ein bisschen schwierig mit diesen Bildern, die es von Männern gibt, dass keine Gefühle gezeigt werden dürfen, dass man vielleicht auch mal nicht irgendwie weinen dürfte.
12: Gott sei Dank kann sich heute die Männerwelt mehr aussuchen, was sie sein will, wie sie sein will und muss nicht mehr so wie früher sich an irgendwelchen Vorbildern abarbeiten.
13: Ich glaube, wenn man Gefühle zeigt und zu sich selber steht, dann ist ein Mann und eine Frau eine Frau.
6: Ein Buch über Männerbilder im Wandel der Geschichte zu schreiben, das ist Riccardo Simonetti gerade in der heutigen Zeit sehr wichtig.
7: Man sieht in vielen anderen Ländern, was die Konsequenzen sind. In Italien sind Familienrechte von queeren Personen enorm zurückgegangen. Und dasselbe kann uns auch passieren. Man sieht, was in Polen passiert, man sieht, was in der Türkei passiert, man sieht, was in Ungarn passiert ist. Und ich wünsche mir sehr für Deutschland, dass wir schlau genug sind, andere Entscheidungen zu treffen und eben die Rechte von queeren Personen zu berücksichtigen. Weil auch wenn man vielleicht selber nichts mit der Community zu tun hat, wir sind vielleicht die Ersten, denen die Rechte genommen werden, aber ihr seid dann die Nächsten.
6: Der Abend zeigt, den typischen Mann gibt es nicht und die typische Frau auch nicht. Jeder darf so sein, wie er möchte.
5: Das ist doch eine gute Erkenntnis. Ein Buch versetzt auch die Welt der britischen Royals in Aufruhr. Darüber reden wir gleich mit unserer Königshausexpertin. Davor schauen wir noch auf eine aus der royalen Familie, deren Fokus aktuell ganz woanders liegt. Prinzessin Kate ist im Auftrag ihres Herzensprojektes unterwegs, und zwar dem Kampf gegen Suchtkrankheiten. Nahe London besuchte sie ein Beratungszentrum und sprach mit Betroffenen und deren Familien. Ja, ein Treffen auf Augenhöhe. Seit fast 15 Jahren kämpft die Prinzessin schon dafür, dass Suchtkranke von der Gesellschaft nicht ausgeschlossen werden und ohne Vorverurteilung Hilfe bekommen. Wir bleiben bei den britischen Royals. Es vergeht ja kaum ein Tag, an dem wir wieder etwas Neues von Harry oder Meghan hören. Ja, besonders Harry ist in den vergangenen Tagen viel in Großbritannien unterwegs gewesen, legte einen Glanzauftritt nach dem anderen hin und bekommt viel Aufmerksamkeit. Fragen wir also nach bei unserer wunderbaren Königshausexpertin Leontine Gräfin von Schmettow. Leontine, profitiert davon nicht auch das Königshaus? Also ist das nicht auch in Williams Interesse?
14: Ja, du sagst es ganz richtig, Marva. Das sind Glanzauftritte, die wir da sehen. Wir sehen einen Prinz Harry, der total in seinem Element ist. Wenn er zum Beispiel Selfies macht mit verwundeten Soldaten, wenn er sie zum Lachen bringt. Ein Prinz Harry, der intuitiv in die Knie geht, ein kleines Mädchen umarmt. Da sieht man einfach diese emotionale Intelligenz, die er von seiner Mutter, Prinzessin Diana, geerbt hat. Und dieses Talent, den Menschen einen Moment der Freude zu bereiten. Aber du hast es angesprochen, Prinz William wird das weniger gefallen, weil diese Auftritte natürlich so aussehen, als wäre da ein Working Royal am Start. Die erinnern doch sehr an die Zeit, als Prinz Harry noch ein aktiver Royal gewesen ist. Und wir wissen ja, inzwischen gehört er gar nicht mehr zum offiziellen Königshaus dazu. Und Prinz William wird sich vielleicht auch Sorgen machen, dass da so etwas wie ein alternativer Konkurrenzhof entsteht, der dann die Auftritte der offiziellen Royals überschattet.
5: Es sind ja schon ziemlich viele Auftritte von Prinz Harry. Was steckt denn dahinter?
14: Ja, man kann schon sehen, dass diese Wohltätigkeitsorganisation und sein Bemühen um diese wirklich eine Herzensangelegenheit sind. Und ich denke mal, das hat auch was damit zu tun, dass er seiner Mutter, Prinzessin Diana, gedenken will, die ja beiden Brüdern von Kindesbeinen an beigebracht hat, sich für andere Menschen einzusetzen. Aber er wird damit auch zeigen wollen, man muss überhaupt gar kein Royal sein, um Gutes zu tun, um Dienst am Land zu tun. Das hat er immer wieder wiederholt. Und tatsächlich, es gibt ja Mitglieder in der königlichen Familie, die nicht zum Inner Circle gehören und auch Charities unterstützen. Nur der Unterschied ist, Harry und Meghan sind mit dem Palast, sind mit der königlichen Familie zerstritten. Und der Unterschied ist auch, sie leben inzwischen von der öffentlichen Aufmerksamkeit. Das heißt, je mehr Aufmerksamkeit, je mehr Quote, je mehr Klicks sie bekommen, desto größer ist das Interesse an ihnen, an ihrer Marke und all den Produkten und Projekten, die sie verkaufen wollen.
5: Aber jetzt nähern sie sich ja wieder an. Also jetzt sind Harry und Meghan erstmal wieder zurück in Großbritannien. Wie stehen denn die Chancen, dass sich die Brüder wieder vertragen?
14: Na, sie haben sich räumlich angenähert, aber das heißt leider nicht, dass da eine Versöhnung in Sicht ist. Also es gibt immer noch absolute Funkstille zwischen den beiden Brüdern. Und ich denke, dazu gehören drei Gründe. Grund eins, Prinz William ist absolut kompromisslos. Er will keinen Kontakt, weder beruflich noch privat mit seinem Bruder. Punkt 2, beide Brüder erwarten voneinander eine Entschuldigung. Prinz Harry, weil er sagt, ihr habt meine Frau nicht gut genug behandelt damals, als sie noch im Palast war. Ihr habt sie nicht beschützt. Und Prinz William, weil er gesagt hat, es ist so viel Verletzendes geschrieben und gesagt worden durch meinen Bruder. Er muss sich entschuldigen. Und last but not least, es spielt auch immer noch die Frage nach der Sicherheit eine Rolle, weil da wünscht sich Harry, dass er eben nicht nur Privatperson ist, sondern gesehen wird als Person des öffentlichen Lebens, der Unterstützung, der Schutz bekommt. Und da wünscht er sich natürlich auch, dass sein Bruder an seiner Seite steht.
5: Ist denn auch der Onkel der beiden Brüder, also Charles Spencer, ein Streitpunkt zwischen William und Harry, der jetzt vor wenigen Tagen ein Buch über seine Schwester Diana veröffentlicht hat?
14: Ich gehe mal davon aus, dass Prinz William jetzt das Gefühl hat, dass sein Onkel genau das macht, was Prinz Harry gemacht hat. Der hat ja vor 3 Jahren, wir erinnern uns, eine Biografie, The Spare, geschrieben. Und jetzt ist es der Onkel Charles Spencer, der mit einem Buch, mit Familieninsiderwissen, mit teilweise auch wirklich verletzenden Behauptungen gegenüber einzelnen Familienmitgliedern, ein vermutlich fürstliches Honorar verdient. Und insofern wird sich Prinz William doppelt verraten fühlen, durch seinen Bruder und durch seinen Onkel. Und er wird das Gefühl haben, dass es wohl auch kein Zufall ist, dass die beiden sich so gut verstehen. Sehr viel besser, als er sich nämlich mit seinem Onkel versteht. Meghan, Harry und die Kinder waren im Sommer im Urlaub, haben den Onkel besucht. Und er wird vermutlich auch Sorge haben, weil jetzt spekuliert wird, dass eben auch Prinz Harry eine TV-Dokumentation über seine Mutter, Prinzessin Diana, vorbereitet. Und das alles ist so gar nicht im Sinne von Prinz William, der immer gesagt hat, lasst unsere Mutter endlich ruhen, insbesondere jetzt 30 Jahre nach ihrem Tod.
5: Wir sind gespannt, wie es da weitergeht. Vielen Dank an dich, Leontine.
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16: Guten Abend, hier ist Ihr wohlverdienter Feierabend mit dem Saarlandwetter im SR-Fernsehen. Schön, dass Sie sich Zeit genommen haben für einen Blick auf Ihr Wochenendwetter und auf Ihre Lieblingsfotos. Der Marco Münz hat zum Beispiel gestern das Beweisfoto geschossen, ja? Es Christkindsche backt sei Plätzchen in der Völklinger Hütte. Ja, toller Sonnenuntergang da gestern Abend. Allgemein war es sehr bunt gestern im Saarland. Kirsten Schiller hat über St. Wendel auch einen toll gefärbten Abendhimmel festhalten können. Das war gestern Abend um 19.55 Uhr. Haben Sie so das Saarlandwetter gucken? Naja, aber sie hat es geschrieben, da zu diesem Zeitpunkt hat sie es gemacht. Vielen Dank fürs Zuschicken. Und heute Morgen ging es dann gleich weiter. Ne? Tolles Morgenrot zum Start in den Tag und dann im Verlauf viel, viel Sonne für uns. 12 Sonnenstunden waren das nochmal heute. Mehr geht auch zu dieser Jahreszeit nicht. Wir haben das Maximum rausgeholt. Da haben wir nochmal alles rausgeholt und 24 Grad dann noch on top. Das war echt nochmal ein sehr, sehr sommerlicher Tag bei uns im Saarland. Und schauen Sie mal, das hier war heute Morgen der Himmel über Buß. Die Dorothee Brauner hat uns das Foto geschickt. Wirklich ganz, ganz viele tolle Fotos von Sonnenauf- und Untergängen haben sie uns da in den letzten Stunden geschickt. Ganz, ganz viele tolle Farben. Vielen Dank dafür. Die schönen Sommermotive, die haben wir übrigens dem Hoch Arno zu verdanken. Der macht sich schön gemütlich über Mitteleuropa und versorgt uns mit ruhigem, trockenem und sonnigem Spätsommerwetter. Aus Richtung Spanien kommt die nächsten Tage noch ein richtiger großer Schwall warme Luft zu uns. Dabei bleiben die Nächte aber kalt. Die kommende Nacht verläuft sternenklar. Die Tiefstwerte reichen so zwischen 11 Grad in den Höhenlagen bis 1 Grad im Bliesgau. Morgen dann ein sehr sonniger und trockener Spätsommertag. Erst zum späten Nachmittag oder am Abend ziehen von der Mosel her so ein paar Wolken rein. Mit 28 Grad wird es aber noch mal richtig warm. Das ist aber nicht alles und nicht der Höhepunkt der nächsten Tage. Nein, am Sonntag knacken wir noch mal die 30 Grad Marke. Sonne und lockere Wolken im Mix. Es bleibt trocken. Und auch zum Start in die neue Woche bleiben wir im sehr warmen Spätsommermodus mit einem freundlichen Sonne-Wolken-Mix. Da bleibt es weiter

0: niederschlagsfrei. Wir bringen diesen September voraussichtlich ohne weitere Regenschauer zu Ende. 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Herzlichen Glückwunsch. Das Wochenende, das wird auch noch mal ganz viele tolle Motive für Sie bereithalten. Wenn Sie also was sehen, machen Sie ein Foto, schicken Sie es uns per Mail an saarlandwetter@sr.de oder gerne auch per WhatsApp an die 0681 602 1020. Und ich sage noch mal gerne dazu, Querformat, kriegt man auch mehr Himmel drauf. Sie machen das schon. So, jetzt sind Sie bestens informiert über Ihr Wochenendwetter. Fehlen Ihnen eigentlich nur noch die wichtigsten Themen des Tages und das, worüber das Saarland heute spricht. Die gibt es in einer halben Stunde im aktuellen Bericht. Joachim Weyand ist heute für Sie da. Mit welchen Themen, Joachim?
1: Hallo Jonas. Vor dem Landgericht hat der Prozess wegen einer Messerattacke in einer Regionalbahn zwischen Saarbrücken und St. Wendel begonnen. Der Merziger Stadtrat hat den umstrittenen Verkauf von 80 Hektar seines Stadtwaldes mit knapper Mehrheit gebilligt. Der Erlös soll unter anderem in den Straßenausbau gesteckt werden. Das Kraftwerk Weiher in Quierschied feiert 50-jähriges Jubiläum und wir waren beim Konzert von Nicole in Neunkirchen.
0: Danke dir. Um 7:20 sind wir dabei im aktuellen Bericht. Und danach, kurz vor der Tagesschau, gucken wir zusammen noch mal auf die Wetterkarten. Ich guck mal, ob es bei den 1 Grad Tiefstwerten für die Nacht bleibt oder ob sich irgendwo noch eine Null auftut. Na, mal gucken. Kurz vor 8 sehen wir uns noch mal zum Update. Bis später.
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0: ein Friseur, ein Reiseveranstalter und ein Fußballtrainer heute bei uns. Das Besondere, das ist ein und derselbe Mann. Genau solche Menschen machen uns Spaß hier bei Wim's Sanur. Dazu noch Kino, Theater und Tiere. Was will man zum Start ins Wochenende mehr? Auf geht's. Ja, die Tierheime in Deutschland, die laufen über. So viele Tiere suchen neue Besitzer. Und damit die Hunde regelmäßig Auslauf kriegen, baut das Tierheim Linksbachhof in St. Wendel auf ehrenamtliche Unterstützung und bietet Gassi-Geh-Schulungen an. Moritz Krenner ist für uns eine Runde mitgelaufen.
1: Das hier ist Gonzo. Er ist ein Cane Corso, 4 Jahre alt und braucht viel Aufmerksamkeit. Auf der anderen Seite seines Halsbandes steht Saskia, seine Halterin. Durch Gonzo konnte sie schon viel Erfahrung mit Hunden sammeln. Saskia will aber noch mehr lernen und dabei ehrenamtlich arbeiten, als offizielle Gassigeherin.
2: Ich bin zwar Feder im Tierheim, aber was die ehrenamtlichen Mitarbeiter alles dort verrichten, ist mir halt noch nicht wirklich bewusst. Was mache ich neben dem Gassigehen überhaupt? Ne? Was ist meine Aufgabe als Gassigeher? Welche Maßnahmen muss ich dort mitmachen? Ne? Und das ist halt jetzt mal interessant zu wissen.
1: Also auf zum Tierheim Linksbachhof. Gonzo muss leider zu Hause bleiben. Er könnte die Tierheimhunde erschrecken. Momentan leben 14 Hunde im Tierheim bei St. Wendel. Da die Mitarbeiter es aus Zeitgründen niemals schaffen würden, alle Hunde auszuführen, braucht es ehrenamtliche Unterstützung, also freiwillige Gassigeher. Die Schulung findet alle 3 Monate statt und das Tierheim braucht dringend Nachwuchs.
3: Die Mitarbeiter müssen ja in der Zeit, in den 8 Stunden, in denen die arbeiten, müssen die Hunde versorgen, sauber machen, füttern, Medikamente, Tierarztfahrten. Also die haben echt alle Hände voll zu tun. Dann haben die einfach keine Kapazitäten mehr, mit dem Hund noch 2-mal eine Stunde spazieren zu gehen. Und das ist uns halt auch wichtig, dass die Hunde Auslauf haben, dass die nicht einfach nur im Zwinger verwahrt werden, bis irgendeiner die mal adoptiert, sondern dass die Hunde auch genau das gleiche Programm haben, was auch ein Privathund hätte oder bräuchte später, wenn er mal vermittelt wird.
1: Für die 7 Teilnehmerinnen und Teilnehmer heißt es jetzt,

0: erstmal Theorie lernen. Welche Regeln gibt es? Wie reagieren die Tiere auf die Leine und wie muss man mit ihnen umgehen? Alle Hunde vom Linksbachhof werden in ein Ampelsystem eingeteilt. Bei Grün darf jeder Gassi gehen, bei Gelb oder Rot brauchen die Ehrenamtlichen regelmäßige Trainingseinheiten, weil die Tiere aggressiv reagieren können. Die Hunde, zu denen es jetzt geht, sind alle rot eingestuft.
1: Genau, ihr könnt eigentlich rinkommen, die Hunde sind alle an der Leine. Wer ist dann verletzungsgefährdet? Vielleicht, ich gebe euch einfach mal so, hier, ihr dürft so ein bisschen, ne, wie gesagt.
0: Am Anfang gibt es erstmal mehr oder weniger vorsichtiges Beschnuppern. Die angehenden Gassigeherinnen und Gassigeher kriegen Holzstäbe in die Hand. Natürlich nicht, um die Hunde zu schlagen, sondern um sie von sich wegzudrücken, wenn sie zu aufdringlich werden.
1: Er checkt jetzt gerade ab, nimmt Maß von seinem Gegenüber, jetzt fängt er an zu markieren und checkt jetzt mal ab, wer was dabei hat. Oder wer wie tickt oder wer sich wie wo bewegt. Und eine falsche Bewegung, da kann es halt durchaus sein, dass er sagt, nee, hier nicht, mein Revier.
0: Der erste Test ist bestanden. Jetzt dürfen die 7 Teilnehmerinnen und Teilnehmer zum ersten Mal mit den Hunden Gassi gehen, unter kontrollierten Bedingungen. Währenddessen beobachtet Hundetrainerin Maike die Gassi-Geh-Anwärter genau. Mensch und Tier müssen nämlich zusammenpassen. Für Maike ist der heutige Tag nicht nur eine Weiterbildung, sondern auch ein Casting für die Gassi-Geher.
1: Also ich muss ja wissen, wie zuverlässig kann der kommen oder was war so sein Ziel, was war so sein Plan, warum wollte er Gassigeher werden. Dementsprechend muss ich ihn ja auch den passenden Hund finden. Es bringt mir jetzt nichts, wenn ich jemandem, der ganz zart unterwegs ist, den Herdenschutzhund an die Leine gebe, der vielleicht vorne in der Leine schreien steht. Also wir versuchen, soweit das möglich ist, irgendwie Gassigeher und Hund zusammenzubringen, damit beide voneinander profitieren.
0: Jedem Gassigeher oder jeder Gassigeherin wird nach erfolgreicher Schulung genau ein passender Hund zugeordnet, damit beide sich aneinander gewöhnen können. Saskia hat sich inzwischen mit Goliath angefreundet. Er gilt als einer der schwierigeren Kandidaten in der Runde.
2: Na gut, ich bin halt größeres Kaliber gewöhnt, ne?
0: Durch die Vorerfahrung mit ihrem eigenen Hund kommt sie gut mit Goliath klar.
2: Du lernst ja jetzt, sag ich mal, eine ganz andere Rasse dann kennen. Ne? Ich meine, Cane Corso ist was anderes wie ein Herdenschutzhund. Beim Goliath, da habe ich ja letztens schon geträumt, dass ich ihn mit nach Hause nehme. Vielleicht kommt es dann doch irgendwann so, wenn ich ihn jetzt als Gassier, man weiß es nicht.
0: Für die Hunde geht es jetzt wieder zurück in ihre Zwinger und für die Menschen nach Hause. Im Schnitt wird jeder 4. Teilnehmer zu einem richtigen Gassigeher. Für Maike ein erfolgreicher Tag, vor allem was die Tiere angeht.
1: Unsere Hunde haben es prima gemacht. Also ich war sehr, sehr stolz. Also allein auch daran sieht man, dass sich das Programm echt lohnt. Weil vor einigen Gassigeher-Schulungen vorher sah das noch ein bisschen anders aus mit den gleichen Hunden.
0: Im Idealfall adoptieren die Gassigeher auch irgendwann ihre Begleiter. Somit gibt es für die Hunde im Tierheim nicht nur mehr Auslauf, sondern manchmal sogar ein neues Zuhause.
3: Was glauben Sie, A, was Sie hier sehen und B, wo das Foto entstanden ist? Und selbst wenn Sie die Frage jetzt richtig beantworten können, stellt sich ja nochmal die andere Frage, wie geht das zusammen? Ziemlich gut. Stricken im Kino. Gemeinsam stricken, der Omasport wird zum Jungensport und die Kamera 2 in Saarbrücken beweist mit ihrer Veranstaltungsreihe, dass das eine Supermasche ist. Selina Fries hat sie sich angeschaut.
4: Stricken ist längst kein verstaubtes Hobby mehr. Vor allem junge Leute feiern das Handarbeiten als Trend mit Freunden. In vielen Städten entstehen Strickclubs oder neue Events wie das Strickkino.
5: Das Konzept ist so, wir haben zum Beispiel extra von unserem Elektriker das Licht anpassen lassen, dass die Leinwand möglichst wenig Licht hat, aber trotzdem der Saal noch hell ist, damit man eben ausreichend Licht hat zum Stricken. Es treffen sich vor allem Grüppchen. Wie hast du das mit den Socken gelöst? Die sprechen miteinander, die machen gemeinsam Projekte.
4: Gemeinsam können die Gäste auch online für die Filmauswahl abstimmen. Heute läuft Glenkill, ein Schafskrimi. Bei der ersten Veranstaltung im letzten Dezember haben gleich 500 Leute das Strickkino gestürmt. Aber woher kommt der Boom? Strickexpertin und Mitveranstalterin Claudia Weyrich erklärt es sich so.
6: Ich denke, es hat was damit zu tun, dass die Menschen was in Gemeinschaft machen wollen, dass sie entschleunigen wollen.

0: dass sie sich ein bisschen auf sich selbst besinnen wollen, selber kreativ was schaffen wollen, was es vielleicht so gar nicht zu kaufen gibt.
1: Und, wie war's?
2: Ja, sehr gut. Wir waren schon das zweite Mal da. Und weil es einfach schön ist, so zu häkeln mit guter Gesellschaft. Ja.
3: Es ging gut voran, weil dieser Pulli so eine tolle Patin hat, die mir dabei geholfen hat.
4: Das macht halt einfach Spaß, da gemeinsam Zeit zu verbringen und auch rauszukommen.
2: Die wird dann später so drüber gewickelt.
5: Das ist ein Pulli für meinen Freund. Ja, aber ich habe die beiden Ärmel fertig bekommen. Genau. Und den Pulli habe ich auch selber gestrickt, deswegen das ist auch meiner.
6: Und während sie im Kino am Pullover für ihren Freund strickt, häkelt der ja vielleicht zu Hause was Schönes für sie. Durchaus möglich und gar nicht so abwegig, denn Handarbeit ist wieder voll im Trend. Ich habe als Kind immer, habt ihr vielleicht auch so wie mit der Strickdiesel, diese lange Nudel gehäkelt. Ich bin nie auf die zweite Reihe gekommen. Vielleicht hätte ich mal einen Kurs besuchen sollen, zum Beispiel bei Milena und Sean im Mandelbachtal.

0: diese Arbeit ist niemals in meinen Kopf gekommen, das ist eine Frauenarbeit. Das ist eigentlich ein toller Hobby und das macht Spaß zu tun. Ja.
1: Sean Hossein häkelt fast alles für seinen Laden Mandelblüte selbst. Er betreibt ihn zusammen mit seiner Frau Milena. Hier entsteht gerade ein Brotkörbchen.
0: Das ist der Anfang, ist immer ein bisschen kompliziert. Dann, wenn weißt du einmal, dass, wie das geht, dann ist das like, pop, hast du das, ja.
1: Seit fast 2 Stunden sitzt er schon daran. Nachschub für den Laden. Das Häkeln hat ihm seine Frau beigebracht. Sean und Milena haben sich auf Reisen in Malaysia kennengelernt. Mittlerweile sind die beiden ein eingespieltes Häkelteam.
2: Und von deiner Körbchen hier musst du auch noch mal ein paar machen. Ich habe dir da schon mal ein paar Vorlagen gemacht.
0: Gut.
2: Teamwork ist meistens wirklich so, dass ich Sachen vorbereite und er dann das macht er dann fertig. Das geht dann einfach auch schneller, wenn man wirklich mal ein bisschen schneller viel produzieren muss tatsächlich. Ja.
1: Die beiden planen und entwerfen alles zusammen. Farben, Muster und neue Produkte. Und manchmal finden sie am Abend sogar gemeinsam die Zeit, ihrem Hobby nachzugehen.
2: Wenn unser Sohn das zulässt, sitzen wir oft auf der Couch abends und häkeln zusammen. Ja, oder auch mit ihm zusammen, gell?
0: Ja, mit Noah auch. Ja. Ja, manchmal wir häkeln bis 12, 1 Uhr im Nacht.
2: Ja. Genau. Gerade mit dem großen, dicken Garn ist es einfach so, dass du bekommst ein Stück. Es ist am Ende vom Tag wahrscheinlich schon fertig und dann hast du das Erfolgserlebnis, du hast was fertig gemacht. Ja.
1: In der Mandelblüte findet heute ein Häkelkurs statt. Langsam trudeln die Teilnehmerinnen ein.
3: Ich habe noch nie vorher gehäkelt. Das ist tatsächlich mein erstes Mal. Ich habe es zum Geburtstag geschenkt bekommen von meiner Mutter hier den Kurs und probiere mich allgemein so gern kreativ mit anderen Materialien auch aus. Und ja, jetzt ist Häkeln und dann bin ich mal gespannt, ob ich es hinbekomme, wie es klappt.
1: Und dann geht's auch schon los.
2: So, hallo zusammen. Wir haben heute den Häkelkurs zusammen. Wir sind eine kleine
1: Häkelkurse Runde, wie diesen gibt Milena in ihrem Laden regelmäßig.
2: Jetzt haben wir hier 2 Maschen auf der Nadel, also 2 Schlaufen. Und dann machen wir einfach eine Kettmasche. Kettmasche bedeutet, ihr habt ja diese Schlaufe jetzt gerade auf eurer Nadel drauf gemacht und die zieht ihr direkt durch die andere Schlaufe hindurch.
1: Milena hat schon vorgewarnt. Am Anfang sei das ganz schön kleinteiliger Fuddelkram. Aber nach 3 vollen Kursstunden sitzen die Kettmaschen genau da, wo sie hin sollen.
4: Tada! Es ist vollbracht.
5: Also ich habe viel gelernt, muss ich sagen. Hat Spaß gemacht, aber man will es auch richtig machen. Und deshalb habe ich

0: glaube ich, zehnmal, gefühlte zehnmal aufgezogen, bis es dann richtig war.
1: Bei mir ist es dann auch so, dass mein Kopf dann auch ziemlich leer ist und es dann irgendwann immer so die gleichen Schritte sind, die man macht. Und dann kann man mal so richtig runterfahren und ist nur bei sich. Und ja, das ist sehr angenehm dann.
2: Und jetzt kommen wir zu diesem vielfältig begabten Mann, den ich Ihnen zu Beginn schon angekündigt habe. Friseur, Reiseveranstalter, Handballtrainer und. Das ist Norbert Schmidt aus Jägersburg. Was ich Ihnen noch nicht gesagt habe, der ist schon 82. Und als Friseur hat er Kunden, die kommen schon teils über 50 Jahre zu ihm. Auch zum Sprocher. Alexander M. Groß war zum Sprocher hin.
3: Manchmal braucht man keinen Psychologen, sondern nur einen guten Friseur. Ich habe ca. 110.000 Menschen die Haare geschnitten. Mit diesen Fingern, die heute noch gehen. Ich muss was tun, sonst wird es mir stinklangweilig. Das geht einfach nicht. Figaro, Figaro, Figaro.
4: Norbert Schmidt, 82 Jahre alt. Er könnte längst in Rente sein und seinen Ruhestand genießen. Aber genau das kann er nicht und will er nicht. Stattdessen Fahrservice für eine treue Kundin. Sie kommt jeden Freitag und wird von Nobby, wie ihn alle in Jägersburg nennen, persönlich zu Hause abgeholt.
3: Mit 13,5 Jahren, 14 Jahren habe ich angefangen. Da war ich noch in der Schule und habe aber schon nachmittags nach der Schule nach Bexbach gefahren. Das war meine Ausbildungsstelle, schon gelernt. Ich hatte also ein Jahr Vorsprung vor allen anderen und das kommt mir auch heute noch zugute. So, bitteschön, Herr Schreiner.
5: Dankeschön.
3: Na, Herr Schreiner, alles gut soweit? Gesundheit in Ordnung?
5: Oh, ich bin zufrieden.
3: Ja, freut mich sehr. Und wie ich angefangen habe zu lernen, das ist ein ganz interessantes Thema, hat der Chef zu mir gesagt, Nobby, die Maschine nehme ich mit heim, lege ich oben ins Bett und trägst. Das habe ich auch müssen machen, um die Muskulatur zu stärken. Weil man muss ja 200, 300 Mal die Maschine drücken. Ihr müsst euch vorstellen, wenn ich jetzt drücke und ziehe ab, dann hänge die Hose dazwischen. Das robbt. Und dann schreit der Kunde, oh, und das muss ja nicht sein. Deswegen war da immer drücke, drücke, drücke, drücke.
4: Nobby steht auch mit 82 jeden Tag in seinem Laden. Zwischendurch hat er nebenbei als Zugchef in einem ICE bei der Bahn und als Busfahrer gearbeitet. Und er hat jahrelang die Jägersburger Fußballerinnen betreut. Ein Stehaufmännchen.
3: Meine Mitarbeiter oder meine Frau und meine Familie insgesamt immer wieder bestätigen, wenn der Papa nichts mehr machen kann, ist er krank. Und krank war ich einmal, 2016, Herzinfarkt, Hinterwand, habe ich weggesteckt mit 7 Stents, die ich heute noch habe, Gott sei Dank, und geht mir verhältnismäßig gut. Warum? Vielleicht ein ganz springender Punkt, den ich hier anschneiden muss. Ich rauche keine Zigarette und trinke keinen Schluck Alkohol. Noch kein Schwarzwälder Kirschtorte oder Moncherie. Ich kenne keinen Alkohol.
5: Was sind dann deine Laster?
6: Frau.
5: Wer hat gerade Frau gesagt?
3: Kundin. Das war Kundin.
4: Die Frau an seiner Seite ist Ursula, seit 60 Jahren verheiratet und ebenfalls Friseurin. Auch im Laden gutes Betriebsklima.
7: Das ist ein guter Chef. Hat für jeder immer offenes Ohr, muss man sagen, für die Angestellten sowieso. Also das ist schon mehr ein gutes Verhältnis miteinander.
4: Und damit nicht genug. Norbert ist nebenbei auch noch Reiseunternehmer. Nobbybus 60+ richtet sich vor allem an Senioren.
3: Der entscheidende Spruch, wo sehr gut ankommt, ist eben dieser, Reisen vor dem Sterben, sonst reisen deine Erben.
4: Von der Tagesfahrt in die Pfalz bis zur Donaukreuzfahrt reicht das Angebot.
3: Das ist unsere Älteste. 94.
8: 95 wäre ich jetzt im nächsten Monat.
3: 95.
5: Ja. Was ist das Tolle am Nobby seiner Reise?
9: Die Organisation, wo er macht. Ganz prima.

0: Immer für uns alte Frau.
1: Ja, einen wunderschönen guten Morgen nochmal, meine Damen, meine Herren.
2: Und jede Fahrt beginnt mit einem Ritual.
1: Unser Wahlspruch, hurra!
3: Wir leben ja noch!
2: Bis vor ein paar Jahren ist Nobby den Bus sogar noch selbst gefahren. Das lässt er jetzt andere machen. Den Fahrservice für Kundinnen und Kunden, die nicht mehr mobil sind, lässt er sich aber nicht nehmen.
1: Ich helfe sehr gerne und sehr oft und auch viel ehrenamtlich. Ich muss nicht immer Geld kassieren, wenn ich eine Tätigkeit verrichte. Das muss nicht sein, es geht anders auch. Bei allen meinen Tätigkeiten war immer der Mensch im Mittelpunkt. Ich mache das mit Leib und Seele.
4: Von Nobby zu Manni, dem Mann im Mond. Wenn Manni plötzlich keine Lust mehr hat, den Mond an- und auszuknipsen und stattdessen Work-Life-Balance macht, dann hat die Menschheit ein Problem. Und aus diesem Grund hat sich Professor Cosmicus eine Rakete gebaut, um auf dem Mond nach dem Rechten zu schauen. Das ist die Geschichte für das neue Theaterstück des Vereins für Kultur und Karneval in Siersburg. Die Proben haben genauso viel Spaß gemacht, wie sich das hier auch anhört. Mein Kollege Matthias Braun hat sich das angeschaut.
5: Dann lasset die Show beginnen.
6: Jetzt bist du mir mein Schatz.
7: Tada!
8: Wir sind der Wahnsinn.
9: Wir sind der Burner.
8: Wahnsinn.
5: Das ist eine brillante Idee.
10: Ja, das macht natürlich sehr viel Spaß, die einfach zu animieren, mitzumachen, auch die Entwicklungen zu sehen, die jeder macht, auch während der Probenzeit. Ne? Am Anfang traut man sich vielleicht ein bisschen weniger, bestimmte Sachen zu machen oder aus sich rauszugehen und einfach da so zu begleiten und zu sehen, wie jeder so die Entwicklung macht und zu unterstützen und zu pushen, dass jeder wirklich sein Bestes gibt und auch jeder auf der Bühne quasi eine Hauptrolle hat, wenn man so will.
11: Victor!
2: Weil es auf Anhieb kein geeignetes Stück für die Truppe gab, hat sich Carsten Schreier eben selbst hingesetzt und seinen Darstellern ihre Rollen auf den Leib geschrieben. Doch damit ist es nicht getan. Theater ist nämlich jede Menge Arbeit.
12: Bei deinem letzten Versuch hat es so laut geknallt, dass unsere Nachbarin halbnackt von der Kloschüssel gefallen ist.
10: Man ist ja nicht nur dann, dass man sagt, man guckt, dass das Stück läuft, sondern man guckt, was brauchen wir an Dekoration, an Kostümen, an Licht, an Technik. Also es gibt viele Sachen. Ich habe natürlich auch Unterstützung, viele helfende Hände, die mit an Bord sind, Gott sei Dank. Aber dennoch muss man über alles einen Überblick haben, auch über Kleinigkeiten, die man vielleicht nicht sieht. Also wie sieht Plakat aus, Vorverkauf, Leute, die mithelfen am Tag der Veranstaltung.
2: Professor Cosmicus ist bereits Schreiers 10. eigenes Theaterstück.
10: Ich habe schon viele Jahre selber Theater gespielt und habe gedacht, irgendwann, ich schreibe mal selber ein Stück und habe das dann gemacht, zum Verlag geschickt und ganz schnell eine Rückmeldung bekommen dazu. Und dann kam eins zum anderen und aus einem Stück wurden immer mehr.
2: Dabei steht für den 41-Jährigen der Spaß im Vordergrund.
10: Ich finde immer, dass man im ganze Jahr über im Fernsehen genug dramatische Sachen hört. Und von daher geht es mir immer darum, die Leute da zum Lachen zu bringen, dass die einfach 2, 2,5 Stunden abschalten können, mitfiebern, mitlachen können. Und das ist eigentlich so der Antrieb bei den ganzen Stücken.
2: Das dürften das Darstellerensemble und die Eltern auch so sehen. Hier scheinen jedenfalls alle mit viel Herzblut bei der Sache zu sein. Basteln, hängen, schleppen, streichen, alles wird mit Leichtigkeit erledigt. Selbst während der Aufbauarbeiten ist die Stimmung durchweg positiv. Und das Stück selbst kommt bei den Kindern und Jugendlichen auch gut an.
13: Weil es sehr viel Fantasie hat und auch sehr lustig ist. Und weil die Rollen auch zu jedem eigentlich ziemlich gut passen.
14: Ja, ich finde schon, dass am meisten Spaß macht halt in der Gruppe. Dass man immer seine Freunde auch einmal in der Woche trifft und so.
15: Es ist halt auch so ein Selbstbewusst-Kick, dann vor den Leuten zu sprechen. Und das hilft halt auch total. Es macht einfach Spaß, mit der Gruppe zu arbeiten, für mich.
16: Wir verstehen uns eigentlich immer alle ziemlich gut. So. Ich glaube, da gab es noch nie so richtig Streit.
17: Ich finde es einfach cool, dass die anderen eine Freude machen können und weil es Spaß macht, zusammen was zu machen.
18: Wenn man vor dem Publikum steht, ist es immer ganz besonders, wenn man dann sieht, dass sich die ganze harte Arbeit auch wirklich gelohnt hat.
2: Hier zupfen, da zurechtrücken, dort anprobieren. und schauen, dass man

0: den Durchblick behält. Michel Spanier spielt die Hauptrolle des zerstreuten Professors. Für den 18-Jährigen etwas ganz Besonderes.
1: Ich hatte ja 2018 das erste Mal Theater gespielt und das hat mir da so gut gefallen und ich war so froh, nach 8 Jahren endlich wieder, dass es ein Kindertheater geben wird. War ja lange nicht möglich, wegen Corona einerseits, aber auch, weil die Räumlichkeiten hier im Vereinshaus in Siersburg halt für die ukrainischen Flüchtlinge genutzt worden sind. Und deshalb bin ich einfach total froh, wieder in so einer Gruppe dabei zu sein.
0: Dass es in Siersburg 2026 wieder Theater gibt, freut offenbar auch die Dorfgemeinschaft.
2: Ole, weißt du, da guckst du so hoch. Sag mal noch zu Marlene das Schluss.
3: Was sagst du noch mal? Mit einem Lächeln im Gesicht.
4: Also ist ja schon so, dass natürlich, wenn man im Dorf auch wie Siersburg einfach tätig ist als Verein, gehört natürlich auch Kinder- und Jugendarbeit mit dazu, die natürlich nicht nur an der Fasnacht stattfindet, sondern eben auch bei solchen kulturellen Veranstaltungen wie jetzt Theater. Und der Vorverkauf lief super, wir waren schnell ausverkauft und daran sieht man schon, dass das gut angenommen wird und dass auch der Ort sowas will und auch unterstützt.
5: Wir haben gerade im Fernsehen gehört, dass der Mond scheinbar immer noch nicht leuchtet und dass dies vermutlich das Ende der Menschheit ist.
0: Mein Gott. Und die Unterstützung der Siersburger kann bei so einer wichtigen Mondmission ja sicherlich auch nicht schaden.
6: Das ist jetzt ein schöner Zufall. Gerade erst gestern Abend war ich auf der Autobahn unterwegs und habe am Horizont einen Heißluftballon gesehen. Ich finde, das wirkt immer so friedlich. Das ist so ein besonderer Moment. Vielleicht war ja Daniel Schäfer aus Reisbach bei Saarwellingen an Bord. Der ist auch infiziert und hat vor ein paar Jahren seinen Pilotenführerschein gemacht. Eva Hassel von Prock hat ihn getroffen.
7: Wenn Daniel Schäfer in die Luft schaut, dann sieht er einen Traum, der wahr wurde. Sein Traum vom Fliegen im Ballon.
8: Das Ganze hat angefangen mit 1,5 Jahren. Ich kann mich ja selbst wirklich nicht daran erinnern. Meine Eltern haben mir das erzählt, dass wir unterwegs waren am Losheimer Stausee. Da hat mir ein Heißluftballon gesehen. Und da hat mein Vater mich mit dem Kinderwagen unter den Ballon gefahren. Und da musste er den Brenner gezogen haben. Und da muss ich so geschrien haben, dass der gedacht hat, okay, das war's jetzt. Der kriegt mir nie mehr in die Nähe von so einem Ballon. Und 2 Wochen später waren wir dann wieder unterwegs mit dem Auto abends. Und da habe ich einen Heißluftballon am Himmel gesehen. Und da habe ich das Auto so dermaßen zusammengeschrien, bis sie den Ballon hinterhergefahren sind.
7: Mit 11 Jahren darf er zum ersten Mal selbst mit in die Luft. Heute legen sich er und sein Ballonfahrerteam ins Zeug, den lang gehegten Traum für andere wahrzumachen. Beim Ballonfahren muss nun mal der Himmel auf die Minute mitspielen.
9: Das ist sonst ganz häufig auch der Fall, dass man bis um 16 Uhr oder so warten muss, um vielleicht noch zu entscheiden, dass man doch nicht fahren kann.
7: Auf einmal ist es soweit. Jetzt also mutig drauf los.
9: Bungee-Sprung war zu gefährlich, dachte ich, das geht. Aber hier denke ich mal, ist überschaubar mit der Gefahr.
8: Als Ballonfahrer muss man ja das Wetter im Auge behalten, das ist A und O für uns. Weil das ist mehr oder weniger unsere Lebensversicherung, dass man das Wetter gut einschätzen kann.
7: Die Ausbildung zum Piloten ist intensiv.
8: Das fängt an mit einem Theorielehrgang, den habe ich zum Beispiel im Allgäu gemacht. Der geht eine Woche, da nimmt man 7 Fächer durch. Unter anderem zum Beispiel menschliches Leistungsvermögen, Meteorologie, Flugrecht und so weiter. Bei der praktischen Ausbildung muss man mindestens 16 Fahrstunden inklusive einer Alleinfahrt machen. Bei der Alleinfahrt stehen dann nur Gasflaschen um dich rum und man ist wirklich ganz allein. Dir sagt keiner mehr, geh jetzt höher, geh jetzt tiefer, sondern man macht wirklich das, wie man es für richtig hält.
7: Leinenlos und einfach aufwärts schweben. Ein Gefühl, an das man sich erstmal gewöhnen muss.
10: Was hast du gesagt? Geradeaus gucken?
8: An der Horizont, genau.
10: Meine Knie, ja, ich bin ehrlich, meine Knie sind ein bisschen weich, aber das hält sich in Grenzen.
8: Wir haben jetzt 15 km/h, optimale Reisegeschwindigkeiten. Kommen wir auch schön vorwärts. Die Sicht ist heute relativ gut. Das hat damit zu tun, weil es gestern Abend noch geregnet hat. Und dann ist die Sicht nicht ganz so dunstig, sah nicht mehr. Ne?
10: Schön angenehm ist das hier
8: oben. Also wir fahren ganz grob jetzt auf Scheuern drauf los mit 16 km/h. und ihr könnt euch dann langsam in Bewegung setzen.
11: Alles klar, verstanden.
7: Während die Luft den Ballon sanft in nordwestliche Richtung davonträgt, beginnen alle an Bord, den Weitblick zu genießen.
8: Vom Hoxberg da, das ist Lebach, seht ihr das? Da vorne. Dann kommt der Hoxberg, da haben sie oben die drei Windräder neu gebaut.
7: Na? Hier oben muss man trotz GPS flexibel bleiben. Einmal hat der Wind ein schönes Spielchen mit seinem Ballon getrieben.
8: Was heißt kritisch? Bin ich halt auf einem Friedhof gelandet, wo zwei Grabreihen weggemacht waren. Ich muss mal kurz Zeit. Zwei Grabreihen weggemacht worden sind, da war Rasen und da hat einmal frei der Ballon hingepasst und da bin ich halt da gelandet. War jetzt nicht weiter kritisch, also so richtig kritische Situationen hatte ich jetzt wirklich noch nicht gehabt.
7: Nach einer entspannten Stunde geht es ganz langsam wieder in Richtung Boden. Unten die Felder und Wiesen von Badenbach.
8: Wir würden vielleicht hier landen. Mal gucken, wo. Sieht nämlich eigentlich ganz gut aus.
7: Auch das Helferteam hat den Landeplatz erreicht.
8: Ja, ja, alle im Korb bleiben. Hat alles gepasst heute. Ich habe noch im Kindergarten und in der Grundschule von früher haben Leute gesagt, dass ich damals schon gesagt habe, ey, ich will Ballonpilot werden. Na, also war irgendwie vorprogrammiert das Ganze.
7: Dann also gibt es hoffentlich schon bald wieder eine Gelegenheit, in den Himmel zu steigen.
6: Eine ganz entspannte Ballonfahrt. Ich wünsche Ihnen jetzt ein ganz entspanntes Wochenende. Gleich gibt es alles, was Sie zum Feierabend wissen sollten, im aktuellen Bericht zusammengefasst. Ich wollte noch sagen, bis nächste Woche, aber fällt mir gerade ein, nächste Woche kommt die Reportage. Ich wünsche Ihnen alles Gute, bis zum nächsten Mal. Tschüss.

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0: Der aktuelle Bericht, guten Abend. Er soll in einem Regionalzug mit einem Messer auf eine junge Frau eingestochen haben. Deswegen steht ein 21-Jähriger seit heute vor Gericht. Die Staatsanwaltschaft wirft ihm versuchten Mord vor. 3 Millionen für 80 Hektar. Die Stadt Merzig verkauft Teile ihres Waldes an eine Privatperson. Und Funkloch Gerlfangen, der Ortsteil von Rehlingen-Siersburg, wird lange ohne Empfang sein. 6 Monate nach der Messerattacke auf eine junge Frau in einem Regionalzug bei Sulzbach muss sich der mutmaßliche Täter vor Gericht verantworten. Die Anklage wirft dem 21-Jährigen versuchten Mord vor. Er soll versucht haben, seine Ex-Freundin mit mehreren Messerstichen in Kopf, Hals und Oberkörper zu töten. Die 18-Jährige habe nur überlebt, weil Fahrgäste eingegriffen hätten. Barbara Spitzer über den Prozessauftakt.
1: Auch 6 Monate nach der Tat im Regionalzug bei Sulzbach leidet die 18-Jährige an Katrin B. seelisch und körperlich, sagt sie vor Gericht. Ihr Ex-Freund habe sie völlig unerwartet von hinten angegriffen. Sie sei zu Boden gegangen, er habe weiter auf sie eingestochen. Laut Anklage hat sie nur überlebt, weil Fahrgäste eingeschritten seien, darunter auch Markus Klein.
2: Die Erstversorgung haben wir gemacht, dem Mädchen ging es nicht gut. Das hat auch Blut gespuckt gehabt, weil einige Blut halt in den Magen anscheinend gelangt ist. Und hat immer zu mir gesagt, muss ich

0: ich jetzt sterben, muss ich jetzt sterben. Und dann habe ich gesagt, nee, das muss ich nicht sterben. Ich bei dir.
1: Der 21-jährige Marlon R. muss sich wegen versuchten Mordes verantworten, weil seine Ex-Freundin arg und wehrlos gewesen sei. Er soll versucht haben, sie mit mehreren Messerstichen in Kopf, Hals und Oberkörper zu töten. Zuvor soll es Streit nach dem Aus einer kurzen Beziehung gegeben haben. Die Nebenklage geht von verletztem Stolz aus.
2: Das Motiv ist aus meiner Sicht Kränkung, Zurückweisung, wie wir es oft auch aus einer Eskalation einer ursprünglichen Stalking-Situation erleben. So sehe ich das. Der Angeklagte hat die Geschädigte über Monate hinweg gestalkt, ihr nachgestellt. Es war eine ganz kurzzeitige Bekanntschaft, da steht in keinerlei Verhältnis. Und letztendlich kam es zu diesem Gewaltexzess.
1: Der Verteidiger spricht von einer toxischen Beziehung. Über ihn räumt Marlon R. die Messerattacke ein, betont aber, er habe die Frau nicht töten wollen. Laut Anwalt habe er von sich aus aufgehört, auf seine Ex-Freundin einzustechen.
3: Für mich ist es ganz klar, dass der Mandant sozusagen durch das Eingreifen Dritter, die nicht ihn an irgendetwas gehindert haben, aber wieder zurück in die Realität gebracht wurde. Und danach hat er, wie Zeugen gesagt haben, apathisch nebendran gestanden, hat sich widerstandslos festnehmen lassen.
1: Der Prozessauftakt vor dem Landgericht ist ein wichtiger Schritt in der Tatbewältigung, besonders für die 18-jährige Ann-Kathrin B. aus Saarbrücken, aber auch für Ersthelfer Markus Klein. Er sei belastet, sagt er, dennoch würde er noch einmal so handeln.
0: Das ist bei mir drin. Ich helfe Leute.
1: Der Prozess wird am Montag fortgesetzt. Dann könnte auch schon das Urteil fallen. Dem Angeklagten droht eine langjährige Haftstrafe.
4: Um diesen Wald in Merzig ist mehr als ein Jahr lang gestritten worden. Eine Privatperson hatte der Stadt angeboten, das 80 Hektar große Stück zu kaufen. Daraufhin rief die Stadt öffentlich auf, Angebote abzugeben. Eine Bürgerinitiative kämpfte gegen einen Verkauf. Und auch im Ortsrat des Stadtteils Besseringen gab es zuletzt fraktionsübergreifend Ablehnung. Jetzt hat der Stadtrat über den Verkauf entschieden. Jimmy Both.
5: 2500 Hektar Wald. Wer so viel Grün hat, der kann doch auch mal was davon abgeben. Dachte man sich auch im Merziger Stadtrat. Die Kreisstadt ist nach eigenen Angaben größter kommunaler Waldbesitzer im Saarland. Aber nun um 80 Hektar Wald ärmer, dafür um 3,2 Millionen Euro reicher. Für den Verkauf waren in geheimer Abstimmung 20 Stadtverordnete, 19 waren dagegen.
6: Wir haben in unserer Stadt teilweise Straßen, die vor mehr als 20, teilweise 25 Jahren entsprechend auch als Neugebiet ausgewiesen worden sind. Die dort lebenden Bürgerinnen und Bürger haben damals schon die Beträge bezahlt, um letztlich diese Straßen endauszubauen. Das ist bis dato nicht passiert. Und wir wollen jetzt diese Gelder nutzen, um letztlich den Menschen, die schon ewig auf den Endausbau ihrer Straße dann entsprechend warten, dann auch mit diesem Geld entsprechend Endausbau dann auch zu bezahlen.
5: Ein weiterer Teil des Geldes soll in den Waldbrandschutz investiert werden. Über den Verkauf des Waldes wurde in Merzig seit mehr als einem Jahr gestritten. Jörg Konrad war 40 Jahre lang als Förster für den Stadtwald zuständig. Mit einer Bürgerinitiative hat er sich gegen den Verkauf gewehrt. Vergebens.
7: Ich fand es sehr schade, dass die beiden großen Parteien, die CDU mit 20 Sitzen und die SPD mit 12 Sitzen, nicht keine Redebeiträge gebracht haben, sich nicht zu Wort gemeldet haben, sondern lediglich die Fraktion der Grünen und die Fraktion der Freien Wähler, FDP, mit Redebeiträgen klar sich positioniert haben und auch gesagt haben, sie lehnen das Verfahren ab. Es erweckt den Eindruck, als wäre das andere schon ein mehr oder weniger abgekartetes Spiel.
5: Auch störte sich die Bürgerinitiative daran, dass sie von den Ratsfraktionen der CDU und der SPD zuvor nicht angehört worden war. Das Waldstück ist durch seine Größe als privates Jagdrevier interessant. Nach SR-Informationen ist der Käufer ein Unternehmer aus Merzig. Er will den Wald weitgehend sich selbst überlassen. Von einem Urwald ist die Rede.
6: Da ist schriftlich noch mal eine Bestätigung gekommen. Von daher ist meine ganz klare Überzeugung, dass das, was angegeben worden ist, letztlich umgesetzt wird. Und wir werden das notariell entsprechend auch noch mal begleiten, werden da entsprechend dann auch die notwendigen Verträge abschließen und das im Grundbuch eintragen.
5: Doch was die Stadt tun kann, wenn der Käufer oder spätere Erben sich irgendwann nicht mehr an Zusagen halten, bleibt erstmal unklar.
6: Das werden wir mit einem Notar entsprechend auch besprechen, wie wir da entsprechend vorgehen. Es wird Möglichkeiten geben, aber ich sage nochmal, ich habe so viel Vertrauen jetzt erstmal in denjenigen oder diejenigen, die ihre Interessen abgegeben haben, dass sie letztlich zu

0: virtuelle Welt verlegen kann. Herbert Mangold berichtet.
1: So könnte eine Gerichtsverhandlung in der Zukunft aussehen. Der Richter trägt eine VR-Brille, um den Tathergang in der virtuellen Welt nachzuempfinden. In Nordrhein-Westfalen und Baden-Württemberg gibt es dazu Modellprojekte. Beim EDV-Gerichtstag an der Uni in Saarbrücken berichten Experten, wie es in der Praxis funktionieren könnte. Es kommt eine Software namens CAVE zum Einsatz.
2: Wir planen ganz konkret die Ausstattung eines Sitzungssaals im Oberlandesgericht in Stuttgart mit einer sogenannten XR-CAVE. Also das können Sie sich als tatsächlich begehbaren virtuellen Raum vorstellen, wo Sie auch mit den verschiedenen Verfahrensbeteiligten hineingehen können und beispielsweise die Visualisierung eines Tatorts gemeinsam erleben können.
1: IT-Experten stellen den Tathergang nach, etwa auf Grundlage eines Gutachtens. Prozessbeteiligte bekommen einen Eindruck, was passiert ist.
2: Der entsteht im Rahmen der Visualisierung, aber eben auch, dass sie verschiedene Beweismittel virtuell miteinander kombinieren können, die vielleicht nur zum Zeitpunkt der Tat so kombiniert vorlagen, aber nicht mehr zum Zeitpunkt des Auffindens vor Ort. Und so können sie dann auch eine Tat rekonstruieren und auch dann für das Gericht, für die Staatsanwaltschaft, für die Verteidigung entsprechend die Erkenntnisse auch präsentieren und vortragen.
1: Im virtuellen Gerichtssaal gelten die Gesetze eines normalen Gerichtsverfahrens. So hat man in einem Modellprojekt am Oberlandesgericht im Saarland extra einen Zuschauerraum eingerichtet. Die Prozessbeteiligten treffen sich ausschließlich per Videokonferenz im virtuellen Gerichtssaal.
3: Die Prozessgrundsätze müssen natürlich eingehalten werden. Dazu zählt auch der ganz wichtige Grundsatz der Öffentlichkeit. Und durch unseren öffentlichen Zuschauerraum hier im Landgericht wird natürlich dieser Prozessgrundsatz auch gewahrt.
1: Die Juristen auf dem EDV-Gerichtstag sehen in der virtuellen Welt große Vorteile. Doch herrscht auch Skepsis, ob man sie flächendeckend einsetzen sollte.
4: Das ist eine wunderbare Möglichkeit, insbesondere komplexe Fälle sehr schön abzubilden.
5: Das muss man natürlich abwägen, welche Inhalte und wie es dargestellt wird.
6: Ich habe eigentlich gerne die Leute vor Ort, einfach um Reaktionen besser sehen zu können.
7: Die Finanzierung ist definitiv natürlich ein Problem, insbesondere bei den angespannten Haushaltslagen.
1: Ein virtueller Gerichtssaal bedeutet hohe Investitionen. Je nach Ausstattung kann so ein Pilotprojekt bis zu einem mittleren, sechsstelligen Eurobetrag kosten.
0: Telefonieren, surfen, bezahlen, chatten oder einen Notruf absetzen. Ohne Smartphone geht's kaum noch. Aber dazu braucht man Empfang. Und genau das ist in Gerlfangen in der Gemeinde Rehlingen-Siersburg seit langem ein Problem. Nachdem dieser Mast für ein paar Jahre die Not etwas lindern konnte, ist der Ort jetzt wieder ein Funkloch. Noah Sari hat sich für den aktuellen Bericht auf die Suche nach dem Mobilfunk in Gerlfangen gemacht.
8: Kein Netz. Hier auch nicht. Ah, jetzt kurz. Und schon wieder weg. Auch hier Fehlanzeige. Denn dieser Sendemast funkt seit der vergangenen Woche nicht mehr. Vodafone hatte ihn 2023 in Betrieb genommen. Danach wurde der Empfang im Dorf besser. Zumindest für die Kundinnen und Kunden von Vodafone. Einige Menschen in Gerlfangen sind deshalb extra zu dem Netzbetreiber gewechselt. So auch die Inhaber des Marienhofs. In der vergangenen Woche standen sie dann plötzlich ohne Netz da.
9: Wir haben halt auch nur gemerkt, dass wir keinen Empfang mehr haben. Erst denkt man, das liegt am eigenen Handy. Wäre ja ganz gut, man wäre da noch mal informiert.
8: Die Arbeit auf dem Hof wird durch das Funkloch erschwert.
10: Egal, wo irgendwas kaputt ist, Reparatur, irgendeine Erreichbarkeit oder ich will noch jemand anrufen, was ich zu Hause nicht erledigen konnte, ist ja alles nicht möglich.
9: Ich verstehe auch nicht, warum man das andere wegmacht, wenn man noch nichts Neues hat.
8: Der Mast war nämlich eine Übergangslösung und wurde abgeschaltet, um Platz für einen neuen, dauerhaften Funkmast zu schaffen. Der soll Netz für mehrere Anbieter liefern, aber frühestens ab Februar 2027. Das bedeutet, Gerlfangen soll monatelang wieder ohne Empfang dastehen. Laut Vodafone hat daran aber die Gemeinde Rehlingen-Siersburg Schuld, denn die hätte einfach keine passenden Flächen angeboten.
1: Die Menschen wollen Mobilfunk haben, aber niemand ist offenbar bereit, eine dafür notwendige und geeignete Stellfläche zur Verfügung zu stellen.
8: Für den Bürgermeister der Gemeinde eine nicht nachvollziehbare Aussage.
11: Also wenn man sich hier ansieht, wir haben mehrere tausend Quadratmeter auf dem höchsten Punkt der Gemeinde, in Gemeindeeigentum, ein Anruf hätte gereicht und Fläche würde hier zur Verfügung stehen. Das ist einfach eine billige Ausrede und da sieht man die Ernsthaftigkeit, wie Vodafone an dieses Thema hier im ländlichen Raum geht.
8: Die Gemeinde sei erst 5

0: Tage vor der Abschaltung des Masts von Vodafone informiert worden, sagt Bürgermeister Pawlak. Er fordert in einer Pressemitteilung eine Übergangslösung von Vodafone und die wird 2 Tage nach der Abschaltung des Masts tatsächlich gefunden. 150 Meter entfernt, auf diesem Schotterplatz soll ein neuer Übergangsmast hin. Laut Vodafone soll der frühestens in der übernächsten Woche Netz liefern. Auf dem Marienhof ist man vorsichtig optimistisch. Gerlfangen und der Mobilfunk, vielleicht wird es jetzt wirklich was.
1: So schnell gemacht.
2: Erinnern Sie sich? Natürlich erinnern Sie sich. Ein bisschen Frieden. Der erste Grand Prix-Sieg für Deutschland, speziell einer für das Saarland und vor allem natürlich für Nicole. Seit 45 Jahren steht die Sängerin aus Neunkirchen nahe jetzt schon auf der Bühne. Und noch immer begeistert Nicole ihr Publikum, auch in der Heimat, das ist klar. Auf ihrer Jubiläumstour hat sie gestern Station in dem anderen Neunkirchen, dem an der Blies, gemacht. Gleich zeigen wir Ihnen ein bisschen mehr davon. Zuerst aber die Nachrichten im aktuellen Bericht. Eva Miefes ist da.
3: Guten Abend. Die CDU-Landtagsfraktion verlangt von Ministerpräsidentin Rehlinger Auskunft zum Prüfbericht über das CISPA-Zentrum in Saarbrücken. Wie die Fraktion mitteilte, soll die Landesregierung im Wissenschaftsausschuss über die Ergebnisse der Sonderprüfung berichten. Man habe beantragt, dass Rehlinger und Staatskanzleichef Lindemann persönlich teilnehmen. Die Fraktion fordert auch, dass der Landtag Zugang zu dem Prüfbericht bekommt. Dieser hatte strukturelle Defizite im Bereich der Forschungssicherheit beim CISPA festgestellt. Die saarländischen Jusos fordern einen Wechsel an der SPD-Spitze und eine Reform der Parteistrukturen. Juso-Landeschef Schüssler sagte mit Blick auf die aktuellen Parteichefs Baas und Klingbeil, die Trennung von Ministeramt und Parteivorsitz sei ein erster notwendiger Schritt. Die Krise der SPD gehe aber viel tiefer. Ein Führungswechsel reiche nicht aus. Schüssler betonte, die SPD müsse innerparteiliche Debatten stärker zulassen und junge Menschen fördern.
4: Der Bundesrat hat das vom Bundestag beschlossene Tankrabattgesetz gebilligt. Von Anfang Oktober bis Ende des Jahres sinken die Preise für einen Liter Benzin oder Diesel um je 17 Cent. Auch das Saarland hat den Tankrabatt mitgetragen. Es setzt sich zudem für einen Spritpreisdeckel nach dessen Auslaufen ein. Dabei wird vom Staat ein Höchstpreis für Sprit festgelegt, zum Beispiel täglich. Außerdem hat der Bundesrat einen Antrag des Saarlandes, Niedersachsens und Bremens angenommen, der die Arbeitsbedingungen bei Essenslieferdiensten mit Online-Angebot verbessern soll. Die drei Länder wollen, dass Fahrer und Beschäftigte solcher Lieferplattformen künftig direkt bei den Unternehmen angestellt werden und nicht mehr bei Subunternehmen. Mit dem angenommenen Antrag wird die Bundesregierung aufgefordert, einen entsprechenden Gesetzesentwurf zu erarbeiten.
3: Die Zahl der Flüchtlinge im Saarland ist in diesem Jahr weiter zurückgegangen. Nach Angaben des Innenministeriums kamen bis Ende Juli rund 670 Ukrainer ins Saarland. Aus anderen Ländern kamen rund 490 Menschen. Das sind knapp 40% weniger als im Vorjahreszeitraum. 2022 waren im gleichen Zeitraum noch rund 1.900 Flüchtlinge und knapp 11.000 Ukrainer ins Saarland gekommen. Der saarländische Städte- und Gemeindetag fordert eine kurzfristige Aufstockung des kommunalen Finanzausgleichs um mindestens 200 Millionen Euro. Das entspreche in etwa der zusätzlichen Belastung der Städte und Gemeinden durch die Kreisumlage. Zudem müsse das Land die Städte und Gemeinden frühzeitig an Entscheidungen über Aufgaben und Finanzen der Kommunen beteiligen. Der Theatermacher Bob Ziegenbalg ist tot. Das hat seine Familie dem SR mitgeteilt. Der langjährige künstlerische Leiter des Theaters Überzwerg starb am Mittwoch im Alter von 70 Jahren nach kurzer, schwerer Krankheit.
5: Groß, stark und...
6: Von 1990 bis zum Eintritt in den Ruhestand 2021 hat Bob Ziegenbalg das Kinder- und Jugendtheater in Saarbrücken geprägt. In den 70er Jahren war er der Liebe wegen aus Unterfranken ins Saarland gekommen. Hier hat er am Überzwerg einen der ersten Jugendtheaterspielclubs in Deutschland gegründet. Oft stand er selbst auf der Bühne. Bekannt wurde er auch in seiner Rolle als Ochse in Ochs und Esel, gemeinsam mit dem damaligen Überzwerg-Geschäftsführer Detlef Krämer.
7: Es wird ein großer Kämpfer, nicht nur für das Kinder- und Jugendtheater oder für das Theater überhaupt im Saarland und darüber hinaus fehlen. Es wird ein Geist fehlen, der sich sehr für Kinder und Jugendliche in all seinen Facetten eingesetzt hat.
6: Bob Ziegenbalg, er war eine der prägendsten Figuren in der saarländischen Theaterlandschaft.
3: Etwa 100 Schülerinnen und Schüler haben in Saarbrücken und St. Wendel gegen eine Wiedereinführung der Wehrpflicht demonstriert. In ganz Deutschland beteiligten sich Zehntausende Jugendliche an den sogenannten Schulstreiks. Die Regeln für den neuen Wehrdienst sehen eine verpflichtende Musterung junger Männer ab dem Jahrgang 2008 vor. So sollen Freiwillige rekrutiert werden. Wird das Ziel verfehlt, will der Bundestag über eine Wehrpflicht entscheiden. Im Tarifkonflikt bei der Saarbahn fordert die Linke im Saarbrücker Stadtrat das Unternehmen und die Gewerkschaft GDL auf, sich zügig zu einigen. In einer Mitteilung kritisiert die Linke, dass eine Berufsgruppe innerhalb der Saarbahn-Belegschaft darauf beharre, ihr stehe mehr zu als anderen. Das könne den Betriebsfrieden gefährden. Zugleich wirft die Fraktion der Saarbahn-Geschäftsführung vor, sich zu wenig um die Streikfolgen, vor allem für Inhaber von Dauerkarten, zu kümmern.
8: In den saarländischen Städten gibt es immer mehr Autos. Das zeigen Daten des Kraftfahrtbundesamts, die die Deutsche Umwelthilfe DUH ausgewertet hat. Die meisten privaten Pkw sind in Saarbrücken hinzugekommen. Seit 2019 gab es ein Plus von gut 850. In Völklingen war der Anstieg gemessen an der Einwohnerzahl noch höher. Hier stieg die Gesamtzahl im selben Zeitraum um fast 800. Auch in Homburg, Neunkirchen und St. Ingbert sind mehr private Autos angemeldet. Bundesweit zeigt die Auswertung der DUH in fast 90% der untersuchten Städte einen Anstieg. So viele zusätzliche Autos nehmen immer mehr Platz ein und erschwerten die Klimaanpassung, so die DUH weiter. Stattdessen sollten etwa Parkplätze in Grün umgewandelt und Parkgebühren erhöht werden.
3: Im Wadener Stadtteil Lockweiler ist gestern Abend eine Frau mit Messerstichen getötet worden. Wie die Polizei mitteilte, wurde die 45-Jährige schwer verletzt am Eingang eines Wohnhauses aufgefunden. Die Frau starb noch am Tatort. Der Polizei gelang es wenig später, einen 19-jährigen Verdächtigen festzunehmen. Gegen ihn wurde Haftbefehl erlassen. Die Spätsendung von SR Info kommt heute etwas später. Um 22.25 Uhr bringen wir Sie noch mal auf den neuesten Stand, wenn Sie mögen. Und hier macht Joachim weiter.
2: Das tut er. Vielen Dank, Eva. Einen ganz besonderen Geburtstag feiert das Kohlekraftwerk Weiher 3 heute. Vor 50 Jahren ging es ans Netz. Eigentlich sollte es nur 40 Jahre in Betrieb sein. Mittlerweile befindet es sich in der Netzreserve. Das Kraftwerk ist quasi in einer Art Aktivrente. Peter Sauer war auf der Geburtstagsparty und berichtet jetzt über Vergangenheit, Gegenwart und Zukunft von Weiher 3.
9: Peter Schmidt und Gerd Schmidt waren im Kraftwerk Weiher 3 Mitarbeiter der ersten Stunde. Der Kontakt zum Kraftwerk und den Ex-Kollegen besteht bis heute, genau wie die Erinnerung.
10: Als junger Mensch mit 18, 19 Jahren sowas mitzumachen, ist schon was Besonderes. Das muss ich ganz ehrlich sagen. Ne? Ich liebe die Technik und auch den Computer und auch das Ganze, was jetzt neu gekommen ist. Es war ja das modernste Kraftwerk Europas.
9: Vor 50 Jahren ging das Kraftwerk ans Netz.
11: Heute bestand das 650 Megawatt Kohlekraftwerk der Saarbergwerke Weiher 3 bei Quierschied seine Feuerprobe.
9: Damals war es eines der größten Kohlekraftwerke Europas. Zu Hochzeiten arbeiteten hier rund 300 Menschen. Aktuell sind es knapp 120. Von einer sehr familiären Atmosphäre berichten die ehemaligen Mitarbeiter. Da sei das Kühlwasser auch schon mal zweckentfremdet worden.
12: Auf der Nachtschicht haben wir auch schon mal hier Schwimmveranstaltungen durchgeführt mit Polarausrüstung. Das sind 130 Meter und die haben wir dann damals mit Kombi, mit Helm, mit Schraubendreher, mit dem Ganzen, was dazugehört, nachts zweimal durchgemacht und dann war Schluss.
9: Schon 10 Jahre länger als eigentlich geplant läuft das Kraftwerk, wenngleich es sich aktuell in einer aufwendigen Revision befindet. Seit 9 Jahren ist Weiher 3 in der Netzreserve. Vor allem im Winter, wenn die Erneuerbaren nicht genügend Strom produzieren, muss es kurzfristig einspringen.
13: Wir sind vom Übertragungsnetzbetreiber, aber auch von der Bundesnetzagentur gemeinsam als systemrelevanter Standort eingestuft worden. Bedeutet, wir betreiben das Kraftwerk dann, wenn der Übertragungsnetzbetreiber, in unserem Fall ist das hier Amprion, uns braucht, um eventuell möglichen komplizierten Netzsituationen vorzubeugen.
9: Allein im vergangenen Jahr musste das Kraftwerk knapp 40 Mal einspringen, war insgesamt über 400 Stunden am Netz. Am Standort wird aber nicht nur mit Kohle Strom erzeugt. Vor 10 Jahren wurde eines der ersten Großbatteriesysteme in Deutschland hier in Betrieb genommen, mit einer Kapazität von 15 Megawattstunden. Ob Weyer ein möglicher Gaskraftwerkstandort werden könnte, dazu möchte Betreiber Steag Eikeny aktuell nicht sagen. Eine Zukunft soll es aber geben. Denn Netz- und Gasanschlüsse sind genauso wie Baurecht bereits vorhanden.
14: Insofern haben wir hier, glaube ich, gute Ausgangspositionen. Gleichwohl ist es natürlich nicht immer so ganz einfach auch von der Wirtschaftlichkeit. Das heißt, wir prüfen das ganz genau und wir gucken uns natürlich auch in der Zukunft an. Das Thema Gasmotoren, Batterien und auch Rechenzentren sind für uns im Saarland ganz oben auf der Agenda.
9: Heute Abend feiern rund 200 geladene Gäste, vor allem auch Mitarbeiter, den 50. Geburtstag. Zum Jubiläum öffnet das Kraftwerk seine Türen am Sonntag für interessierte Gäste.
2: Filmdreh mit Hollywood-Star im Weltkulturerbe. So kündigte die Völklinger Hütte heute einen Pressetermin mit dem Schauspieler Lars Eidinger an. Der hat gerade in einem Hollywood-Superman-Film mitgespielt. Bekannt ist er aber als Theaterschauspieler und durch zahlreiche Film- und Fernsehauftritte, zuletzt als exzentrischer Industrieller in der Serie Babylon Berlin. Demnächst ist Lars Eidinger in einem Film zu sehen, der für die nächste Ausstellung Das stählerne Herz in der Völklinger Hütte gedreht wurde. Bettina Rau hat ihn dort getroffen.
9: Lars Eidinger beim Dreh zu Jon Bocks Film Cocoon.
15: Was ich noch nicht so verstanden habe, was ist denn zu dem?
16: Das ist das Lockmodell, das ist doch ganz klar.
15: Was?
16: Ja,
15: das lockt mich an.
9: Den Schauspieler Thomas Leubel inszeniert Regisseur Jon Bock als Chef. Eidinger spielt den Knecht. Beide leben in einer verseuchten Zone. Der Knecht wird immer wieder ins Gelände rausgeschickt und wird dadurch kränker. Spuckt sogar Blut, erzählt der Filmemacher. Der Filmdreh mutet halb grotesk, halb grausam an.
17: Der Thomas tötet ihn, er schneidet ihm die Gurgel durch. Und dann wird klar, aus einer Tonne wird ein Klon geboren und der ersetzt den Lars, aber der sieht genauso aus wie der Lars. Und dann ist es das Happy End, weil der neue Klon wieder seine Arbeit verrichtet.
9: Die Handlung soll aber nicht im Mittelpunkt stehen. Jon Bock dreht einen Kunstfilm für die kommende Ausstellung Das stählerne Herz. Der Film wird auch nach der Schau hier bleiben. Wichtig dabei ist, dass die Schauplätze in der Hütte mit ihrer Maschinerie verortet sind. Die Story eher surreal.
18: Soll jetzt nicht in irgendeiner Weise gesellschaftskritisch sein oder sich auf irgendwas Zeitpolitisches beziehen, sondern es ist relativ allgemein. Allgemein im Sinne von allegorisch, symbolhaft und metaphorisch. Ich finde es aber auch sehr rätselhaft und mag das aber auch, dass es so ist. Ich habe jetzt gar nicht so den unbedingten Anspruch, alles erklärt zu bekommen, was wir da machen.
9: Lars Eidinger wurde bekannt für seine Rollen an der Berliner Schaubühne. Zu Gast auch mal beim Festival Perspektiv. Berühmt wurde er auch als DJ, der nach langen Theaterabenden gerne mal auflegt. Dem Publikum macht es Spaß, Eidinger in der Verkörperung von oft schrägen Typen zuzusehen, wie in Glauben Sie an Engel, Herr Drowak. Zuletzt war Eidinger in der 5. Staffel von Babylon Berlin zu sehen. Nächsten Sommer ist er als Bösewicht Brainiac in Superman, Man of Tomorrow, zu bewundern.
18: Keine Ahnung, wenn ich hier als Hollywood-Schauspieler annonciert werde, dann müssen Sie Herrn Beil persönlich fragen. Ich sehe mich nicht als Hollywood-Schauspieler. Ich bin auch nicht hier als Hollywood-Schauspieler. Ich bin heute hier als Darsteller, der in einem Film von Jon Bock mitmacht. Und das Einzige, was ich sagen kann, ist, das eine ist ein High-Budget-Blockbuster und das andere ist ein Low-Budget-Kunstfilm. Das ist jetzt ein Low-Budget-Kunstfilm.
9: Die Hütte macht gerne Werbung mit Lars Eidinger, der bescheiden bleiben will. Die Ausstellung Das stählerne Herz wird Ende Januar eröffnet. Zu sehen ist dann auch der Kunstfilm von Jon Bock.
2: Er hat die ganze Welt gesammelt, Heinz Rox Schulz. So ist er uns in Erinnerung, inmitten seiner Sammlung, umgeben von Kindern, denen er von seinen Reisen in ferne Welten erzählt. Lange waren die Stücke, die er in Jahrzehnten zusammengetragen hatte, in Saarbrücken zu sehen. Dann landeten sie in Kisten, bis im pfälzischen Germersheim ein neuer Ausstellungsort gefunden wurde. Jürgen Rinner war dort.
9: Eine Mumie aus Peru, einige hundert Jahre alt. Schrumpfköpfe aus Südamerika, die sterblichen Überreste von Menschen. Kann man so etwas überhaupt zeigen? Und wenn ja, wie? Diese Frage wurde im Fall der Sammlung von Heinz Rox Schulz kontrovers diskutiert. Der Saarbrücker Stadtrat entschied vor einem Dreivierteljahr darüber. Ja, man könne die Sammlung zeigen, wenn sie historisch und kulturell eingeordnet werde. Dem will der Inhaber der ethnologischen Sammlung des Hofguts Holzmühle entsprechen.
19: Wir gehen hier in den Dialog. Das heißt, eine Führung dauert 1,5 bis 2 Stunden. Und dafür können die Leute Fragen stellen, was sie auch tun, was sehr schön ist. Wir haben einen ganz angeregten Dialog, aber sie kriegen auch die Erklärung dazu. Warum ist ein Schrumpfkopf hier? Was ist die Bedeutung? Warum zeigen wir es? Warum stehen wir auch dahinter?
9: Timo Heini fotografiert seit Jahrzehnten in Afrika und auf anderen Kontinenten. Sein Ansatz ist dem von Heinz Rox-Schulz ähnlich. Er will zeigen, wie Menschen in entlegenen Regionen leben, was ihre Kultur ausmacht. Die Gegenstände von Rox-Schulz sind in seine Ausstellung integriert. Zu Besuch ist ein Paar aus Berlin, das eigentlich nur Urlaub in der Pfalz verbringen wollte und von der Ausstellung überrascht ist.
20: Ich fand das unglaublich interessant, was ich heute erfahren habe über Mumien. Das hätte ich alles nicht erwartet und ein ganz anderes Herangehen, solche Objekte zu sehen.
21: Die sind aber sehr, finde ich, respektvoll und ja, vielleicht zurückhaltend ausgestellt, sodass also diese anfängliche Skepsis eigentlich wirklich einer Überraschung gewichen ist.
9: Vieles von Rox-Schulz ist noch nicht aufbereitet. Und die Artefakte sind oft nur unzureichend katalogisiert. Für den Restaurator Ralf Esswein gibt es noch viel zu tun. Die Sammlung war nach seiner Einschätzung in einem schlechten Zustand. Vieles kann restauriert werden, manches nicht. Mit der Restaurierung von Mumien hat er durch sein Studium am Römisch-Germanischen Zentralmuseum in Mainz langjährige Erfahrung.
22: Man muss selbstverständlich den nötigen Respekt und die Ehrfurcht auch haben vor den, für mich sind es ja Objekte. Und wenn es im wissenschaftlichen oder musealen Kontext ist, ist das für mich auch soweit in Ordnung, wie zum Beispiel auch Ötzi.
9: Die Ausstellung im Hofgut Holzmühle kann nur im Rahmen einer Führung besucht werden. Laut Inhaber kommen viele Gäste aus Nordamerika und Asien.
2: Seit 45 Jahren steht sie auf der Bühne und ist nach wie vor sehr beliebt beim Publikum. Nicole feiert in diesem Jahr ihr Bühnenjubiläum und ist dafür auf Jubiläumstour in Deutschland unterwegs. Eine Station dabei dürft natürlich nicht fehlen, die in ihrer Heimat. Sie lebt in Neunkirchen nahe, in Neunkirchen an der Blies hatte sie gestern ein Heimspiel vor fast ausverkauftem Haus und einem Publikum, das seine Nicole sichtlich ins Herz geschlossen hat. Fritzi Brandt war für uns dort.
23: Ein bisschen Frieden, ein bisschen Träumen.
24: Das hier war vor knapp 45 Jahren. Und eines ist geblieben, die weiße Gitarre. Auch an diesem Abend wird sie wieder eine wichtige Rolle spielen. In Neunkirchen ist die Begrüßung besonders herzlich. Denn hier im Saarland ist Nicole zu Hause. Und genau deshalb ist dieses Konzert auch für sie ein ganz besonderer Termin.
25: Es ist meine Heimat. Ich bin im Saarland. Und ich schlafe heute in meinem Bett. Und ich weiß auch, brauche auch keine Zimmernummer zu merken. Ich kenne auch viele Leute. Es sind viele aus meinem Dorf sind da oder aus der Umgebung. Also viele bekannte Gesichter aus dem Nachbarort, die man kennt. Ne?
24: Immer wieder greift sie dabei in ihre ganz persönliche Schatztruhe. Ihr Jubiläumsalbum mit Liedern, die für sie besondere Geschichten und Erinnerungen tragen.
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24: Und mindestens genauso wichtig wie die Musik sind die Menschen, die ihr über all die Jahre die Treue gehalten haben.
25: Es ist fast wie ein Familientreffen. Da sind Leute dabei, die kommen aus der Schweiz zum Beispiel. Die besuchen 7 Konzerte. Und das ist ja eigentlich immer das Gleiche, was sie sehen. Ne? Aber sie sagen, kein Abend ist wie der andere. Es passieren immer Dinge, die nicht geplant sind, weil ich sie auch zulasse.
24: Nicole. Stolz sei sie auf ihre Erfolge und ihren Weg. Man merkt, sie spielt die Songs, auf die sie Lust hat. Das kommt gut an. Vor allem aber...
0: Sie ist authentisch und ist eine tolle Frau.
1: Sie ist bodenständig geblieben, trotz ihrem Erfolg.
4: Es ist fast ihr Wohnzimmer oder fast daheim. Ne?
5: Seit ihrem Gewinn, seit dem ersten Song eigentlich bodenständig und ist unser saarländisches Mädel geblieben.
24: Und am Schluss kommt ihre weiße Gitarre zum Einsatz. Und damit endet der Abend, wie ihre Karriere begann. Nämlich mit...

0: Und jetzt machen wir noch ein bisschen Sport mit Leonie.
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2: Hallo zusammen, mit einem starken ersten Auftritt der St. Louis Royals in der neuen Saison. Beim ersten Pflichtspiel gestern, dem Hinspiel der Eurocup-Qualifikation, gewann das Team von Headcoach Matthijs Roslapper deutlich mit 109:75 gegen die Basketballerinnen aus Genf. Das Rückspiel findet in einer Woche in St. Louis statt. Keine guten Nachrichten wiederum gibt es bei Turnerin Pauline Schäfer-Betz. Die 29-Jährige wird in diesem Jahr verletzungsbedingt nicht an der Turnweltmeisterschaft teilnehmen. Das hat der Deutsche Turnerbund heute mitgeteilt. Die Schwebebalken-Weltmeisterin von 2017 habe seit einigen Wochen mit Hüftbeschwerden zu kämpfen. Die Turn-WM findet vom 17. bis 25. Oktober in Rotterdam statt. Bike-Liebhaber können sich bald in St. Louis richtig austoben. Vor allem die Mountainbike-Fans. Direkt dort, wo die Basketballerinnen, Handballer, Kletterer und Baseballer zu Hause sind, wird gerade ein sehr großes Areal zu einem Bikepark umgebaut. Und Sven Roland war dort.
3: Sie bauen ein richtiges Monster. Aber keins wie Godzilla, sondern eher eins wie Hulk. Eins, das der Jugend und allen Radsportfans gut tut.
4: Meine Worte sind ganz klar, es wird Deutschlands aktuell größter Pump-Track, Dirt-Track und Asphalt-Track.
3: Sowas hat man hier in den Kreisen noch nicht gesehen. Hohe Sprünge, wilde Passagen und viel Spaß. Alles geplant und gebaut innerhalb von 3 Jahren, aber noch nicht ganz fertig ist es.
4: Und Beleuchtung machen wir nur am Asphalt-Track, ne?
5: Genau, so ja. Der Bikepark wird nicht beleuchtet, richtig. Ja.
3: Letzte Abstimmungen zwischen Baudezernenten, Konstrukteur und Bürgermeister. 3 bis 4 Wochen brauchen sie noch, aber jetzt schon waren Personen auf dem Gelände.
4: Es ist natürlich die Verlockung jetzt groß, dass man hier schon reingeht. Wir mussten das Gelände jetzt auch absperren. Wir brauchen noch etwa 4 bis 5 Wochen, bis wir fertig sind.
3: Jugendliche sind in den Bereich eingedrungen und haben mit ihren Bikes den noch nicht fertigen Belag beschädigt. Das muss überarbeitet werden.
4: Die Schäden, die dadurch entstehen, wenn wir vorher reingehen, sind halt groß und das würde alles nach hinten verzögern. Also insofern mein Appell auch an alle, wartet noch. Wir bemühen uns, dass wir in 4 Wochen das Ding aufmachen und dann geht's richtig los.
3: Das Gelände soll sich über Jahre hinweg an großem Zulauf erfreuen.
6: Hier, selbst gute Fahrer, würde ich sagen, können hier noch über Jahre trainieren. Und also das ist schon.
4: Wir werden ja noch jetzt noch markieren, also auch Schwierigkeitsgrade. Ne?
6: Genau, morgen wird das gemacht, ja.
3: Es ist noch ein bisschen Arbeit, bis alles fertig ist, aber die Mittel dafür sind gesichert.
4: Wir sind aktuell bei etwa 800.000 Euro für die komplette Anlage mit Planung und so weiter. Wir haben auch dankenswerterweise aus dem Innenministerium einen Zuschuss, eine Bedarfszuweisung erhalten von 75% und der Rest wird die Stadt zufinanzieren.
3: Aus einer alten BMX-Anlage wurde wirklich etwas ganz Neues erstellt, das Areal gut auf die heutige Zeit, die gefragten Fahrräder und Gegebenheiten angepasst.
7: Das ist halt eine Anlage von jung bis alt für unterschiedliche Zielgruppen, zwar eher fahrradlastig, Radpark St. Louis, aber auch für Skateboards, für Longboards, für Inlineskater, für Scooter gedacht.
3: Aber nicht nur für Einheimische ist es ein neuer Megapark, auch für Radtouristen wird es attraktiv, gelegen direkt neben dem Wohnmobilstellplatz. Und der Wunsch nach großem Sport und Radtourismus besteht ja auch noch.
8: Radsport ist natürlich hier sehr wichtig und auch wenn man sieht, auch früher die Verbindung zur Tour de France, also da streben wir auch wieder an, wieder mal die Tour de France hier nach St. Louis zu bekommen.
3: Großer Radsport auf der Straße und vielleicht auch monstermäßig viel Spaß direkt daneben.
2: In der Tischtennis-Bundesliga hat der 1. FC Saarbrücken heute Bad Königshofen zu Gast. Gespielt wird seit 19 Uhr in der Joachim-Deckarm-Halle und die Saarländer führen mit 1:0. Wie die Partie ausgegangen ist, sehen Sie morgen in SR-Info um 18 Uhr und hier an gleicher Stelle. Und soweit war es das vom Sport und Joachim ist wieder an der Reihe.
0: Dankeschön, Leonie. Das war unser aktueller Bericht am Freitag. Jonas Degen blickt jetzt noch auf das Wochenendwetter und dann wird eine neue Weinkönigin gewählt. Und wenn die gewählt ist, dann gibt es Nachrichten. Eva Miefes ist dann wieder da. Schönen Abend, tschüss.

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1: Guten Abend nochmal aus dem SR-Wetterstudio und schöne Grüße von der Ingrid Kress, soll ich sagen. Die hat diese Abendstimmung hier gestern in Riegelsberg festgehalten. Ja? Abendrot in Riegelsberg. Morgen rot in Saarbrücken, heute morgen gab es dann echt noch mal tolle Farben am Himmel im Saarland. Und im Laufe des Tages dann nur noch so eine, nämlich blau. 12 Sonnenstunden waren das heute, mehr geht auch zu dieser Jahreszeit nicht. Danke an Arno an dieser Stelle, das Hoch macht sich nämlich schön gemütlich über Mitteleuropa und versorgt uns noch mit einem extra Schwall warmer Luft aus Richtung Spanien zum Wochenende und auch zur neuen Woche. Dabei bleiben die Nächte aber erstmal kalt. Die kommende Nacht verläuft sternenklar. Die Tiefstwerte reichen von 11 Grad in den Höhenlagen bis 1 Grad im Bliesgau. Morgen dann ein sehr sonniger und trockener Spätsommertag. Erstmal zum späten Nachmittag dann so ein paar Wolken, die dann sich mal kurz in dieses Blau reinschieben können. Mit 28 Grad wird es aber noch mal richtig warm. Und am Sonntag knacken wir dann noch mal die 30 Grad Marke. Ja, Sonne und lockere Wolken im Mix und auch zum Start in die neue Woche bleiben wir im sehr, sehr warmen Spätsommer-Modus. Jetzt habe ich Ihnen noch ein Foto mitgebracht und zwar ist das unser Zuschauerfoto der Woche. Das hat diese Woche die Silke klein geschossen. So viel Morgenrot und Abendrot, was sie diese Woche hatten, es war sehr, sehr schwer, sich da zu entscheiden. Aus Grisaubach hat sie es uns geschickt, dieses wunderschöne Abendrot diese Woche. Sie hat es geschickt an saarlandwetter@sr.de. Das wäre auch für Sie die Adresse, wenn Sie Lust haben, nächste Woche vielleicht auch so einen schicken Saarlandwetter-Regenschirm abzustauben. Dann tun Sie es der Silke Klein gleich und schicken Sie ein schönes Foto. Und dann sind Sie vielleicht Zuschauerfoto der Woche. WhatsApp gibt es auch. Die Möglichkeit 0681 602 1020. Dann aber bitte darauf achten, dass Sie dazu, dass Sie es Querformat schicken, auch bitte noch diesen kleinen HD-Button da dran klicken. Weil dann hat es eine richtig gute Qualität. Da haben Sie nächste Woche viel Spaß. Schönes Wochenende.
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3: Guten Abend, ich begrüße Sie zur Tagesschau. Die Bundesregierung will die Altersvorsorge für junge Menschen stärken. Dafür plant sie die Einführung einer sogenannten Frühstartrente. Darüber hat der Bundestag heute in erster Lesung beraten. Kinder ab dem Jahrgang 2020 sollen danach bis zur Volljährigkeit 10 Euro pro Monat vom Staat erhalten. Das Geld soll am Kapitalmarkt angelegt werden. Finanzminister Klingbeil verspricht sich davon mehr Chancengleichheit für alle Kinder.
4: Für den 5-jährigen Paul wird schon vorgesorgt. Seine Eltern zahlen monatlich 50 Euro in ein Fonddepot für ihn ein, seit er ein Baby ist. Bei seinem Freund Levin ist es ähnlich.
5: Wichtig ist es, weil ich einfach aus eigener Erfahrung weiß, finanzielle Vorsorge, da muss man sich früh kümmern. Und je früher man startet, desto besser.
4: Die Bundesregierung will deshalb jungen Menschen Startkapital für die private Altersvorsorge geben. Für jedes Kind ab Jahrgang 2020 soll Geld angelegt werden, egal ob die Eltern ein Depot einrichten oder nicht. Die Idee der Frühstartrente? Der Staat zahlt ab dem 6. Lebensjahr monatlich 10 Euro in ein eigenes Depot oder das der Kinder. Bis zum 18. Geburtstag sind 1.440 Euro eingezahlt. Bei einer vom Finanzministerium geschätzten Rendite von 7% wäre das Depot dann 2.200 Euro wert. Abrufbar ist das Geld aber erst ab dem 65. Geburtstag. Dann läge der Wert dank Zinseszinseffekt bei 53.000 Euro. Geben die Eltern selbst monatlich noch mal 10 Euro dazu, stiege dieser Wert auf 107.000 Euro, bei 20 Euro monatlich auf 160.000 Euro. Für Kinder, deren Eltern nicht zuschießen können, bleibt aber nur der Basiswert ein Kritikpunkt.
6: Also man kann so ein bisschen kritisieren, finde ich, an der Frühstarterrente, dass es auch so ein Gießkannenprinzip ist. Ne? Dass es eben ja, über die Einkommensverteilung alle Leute gleich erreicht. Ne? Und dass es einkommensschwächere Haushalte eher nötiger hätten, diese 10 Euro oder eher dann 20 Euro bekommen als

0: Leute mit hohem Einkommen.
1: Und wenn die Eltern kein eigenes Depot anlegen, muss das Geld bis zum 35. Geburtstag beim Bund abgerufen werden, sonst verfällt es. Die Mütter von Paul und Levin sagen aber gut, dass der Staat überhaupt etwas tue und so vielleicht auch Menschen die private Altersvorsorge näher bringt, die sich bisher noch nicht darum kümmern.
2: Ab Oktober soll Tanken wieder günstiger werden. Der Bundestag hat im Eilverfahren beschlossen, die Energiesteuer auf Benzin und Diesel bis Jahresende zu reduzieren. Und der Bundesrat hat das Gesetz gebilligt. Dadurch könnte der Spritpreis um rund 17 Cent pro Liter sinken. Es ist der dritte sogenannte Tankrabatt innerhalb von 4 Jahren. Kritiker fordern eine langfristige Lösung, statt die Preise an der Zapfsäule kurzfristig zu drücken. Die geplante Reform der Pflegeversicherung sollte eigentlich in der kommenden Woche im Kabinett beraten werden. So hat es Bundesgesundheitsminister Linnemann von der CDU geplant. Doch nach Informationen des ARD-Hauptstadtstudios gibt es dagegen jetzt offenbar massiven Widerstand aus der SPD. Nachgefragt bei Moritz Rödle in Berlin, was genau ist dazu bekannt?
3: Na, wir hören, dass auf Bestreben der SPD die Pflegereform eben nicht in der kommenden Woche im Kabinett behandelt werden soll. Aus der Partei heißt es, das sei eine bewusste strategische Entscheidung. In der SPD hat es offenbar bei diversen Treffen in dieser Woche viel interne Kritik daran gegeben. Daher stoppt man das Projekt jetzt vorerst. Man will damit wohl deutlich machen, dass es bei Reformen nicht nur ums Sparen gehen könne, sondern eben auch um strukturelle Verbesserungen. Und der Plan von Gesundheitsminister Lindemann war bisher, dass man zunächst die Einsparungen beschließt, um die akute Finanzlücke zu schließen und später dann die Strukturreform macht. So war das auch bei der Gesundheitsreform. Und diesen Ablauf sieht die SPD inzwischen als Fehler an, den man nicht wiederholen wolle. Am Montag soll es dann aber offenbar noch mal einen Einigungsversuch mit der Union geben. In der SPD geht man aber Stand jetzt nicht davon aus, dass das in so kurzer Zeit noch möglich ist.
2: Dankeschön für diese ersten Informationen. Moritz Rödle in Berlin. Egal ob ChatGPT, Claude oder Gemini, künstliche Intelligenz erlebt einen rasanten Aufschwung. Bislang dominieren die USA und China, aber Deutschland möchte aufholen. Dafür braucht es Unternehmen mit guten Ideen, jede Menge Rechenleistung und vor allem viel Geld. Doch wie viel soll der Staat in die Technologie investieren? Darum ging es heute ebenfalls im Bundestag.
4: Was hier entwickelt wird, soll Deutschland ein Stück weit unabhängiger machen. Das neue Sprachmodell des KI-Unternehmens Aleph Alpha aus Heidelberg geht in wenigen Tagen an den Start. Spezialisiert auf öffentliche Verwaltung und Industrie in Deutschland.
5: Kontrolle darüber zu haben, wie mit Daten der Nutzer umgegangen wird, Datenhoheit zu besitzen für die Kunden. Und das ist etwas, wenn wir das sicherstellen wollen, auch sicherstellen wollen, dass andere fremde Jurisdiktionen nicht eingreifen können, brauchen wir unsere eigene souveräne KI.
4: Doch davon sind Deutschland und Europa aktuell noch weit entfernt. Weltweit stammten im vergangenen Jahr 50 KI-Modelle aus den USA, 30 aus China und gerade einmal 7 KI-Modelle aus dem Rest der Welt. Die rasante Entwicklung der KI und die damit verbundenen Risiken waren heute Thema im Bundestag. Die Grünen fordern, KI international zu regulieren.
6: Wir sind nicht ohnmächtig. Wir brauchen und wir können gemeinsam internationale Sicherheitsstandards schaffen und eine unabhängige internationale KI-Aufsicht.
4: Die Union setzt vor allem darauf, Gründungen von KI-Firmen zu erleichtern.
7: Das größte Risiko besteht aber darin, dass wir die Chancen verpassen. Und hier müssen wir in Europa ran. Und das ist das, was wir tun.
4: Nicht genug kritisieren KI-Experten. Die Bundesregierung müsse vor allem mehr in die Forschung investieren.
8: Nicht nur mit relativ kleinen Summen, sondern massiv. Ansonsten sehe ich die Gefahr, dass man hier deutlich abgehängt wird.
4: Einen kleinen Beitrag dagegen will das KI-Unternehmen Aleph Alpha in Heidelberg leisten. Der Name des neuen Sprachmodells ist noch streng geheim. Anfang Oktober soll es losgehen.
2: Die Berliner Linke hat heute auf einem Parteitag entschieden, mit wem sie über eine mögliche Koalition sprechen will. Die Delegierten beschlossen, Grüne und SPD zu Sondierungsgesprächen einzuladen. Bei der Wahl zum Berliner Abgeordnetenhaus war die Linke mit Spitzenkandidatin Elif Eralp stärkste Kraft geworden. Grüne und SPD verlangen von der Partei ein klares Bekenntnis gegen Antisemitismus. Tom Garus auf dem Parteitag in Berlin. Die Linke steht wegen Antisemitismusvorwürfen unter Druck. Wie will die Partei denn damit umgehen?
0: Mein Eindruck nach einer Woche der großen politischen und medialen Auseinandersetzung mit großer Geschlossenheit. Gerade ist das Abstimmungsergebnis durch Sondierungen. Ja, das hat hier der Landesparteitag beschlossen. Es gibt kaum Gegenstimmen, kaum Kritik haben wir hier heute gehört. Also freie Fahrt für Sondierungen mit Grün und SPD. Aber was ist dann wirklich kommen, wie es kommen wird mit den Sondierungsverhandlungen und ob die anderen auch mitmachen, das bleibt völlig offen. Elif Erhalb sagte noch mal zu den Antisemitismusvorwürfen, es dürfe niemals von den Bühnen der Linken Antisemitisches kommen. Es dürfe niemals jüdische Menschen Angst haben davor. Wie sie das aber in den Griff kriegen will, wie sie das garantieren will, Grenzüberschreitungen sollten aufgearbeitet werden und ein Parteiausschlussverfahren, das sei Thema für die Schiedsgerichte.
2: Dann schauen wir doch mal auf die andere Seite. Wie ist denn die Sicht von Grünen und SPD auf mögliche Sondierungsgespräche?
0: Also die Grünen haben schon mal sich getroffen vergangene Woche. Werner Graf, der Grünen Spitzenkandidat, habe über den Schutz jüdischen Lebens gesprochen. Das Lippenbekenntnis von Elif Erhalb reiche ihm. Er sagt Ja zu Sondierungsgesprächen. Steffen Krach von der SPD ist da abwartender. Er wolle erst mal schauen, was hier bei diesem Landesparteitag rausgekommen ist. Da kam heute eben nicht viel raus. Also mal schauen, die Berliner SPD können sich in Teilen nun auch vorstellen, in die Opposition zu gehen und eine Minderheitsregierung aus Linke und Grüne zu tolerieren.
2: Dankeschön, Tom Garus in Berlin. Der Papst spricht vor der UNESCO in Paris. Das gab es so zuletzt 1980. Die heutigen Themen von Papst Leo hätte sich damals wohl niemand vorstellen können. So warnte er noch einmal eindringlich vor den Risiken neuer Technologien wie künstlicher Intelligenz. Die UNESCO war nur eine von vielen Stationen für den Papst. 4 Tage ist er in Frankreich unterwegs. Und obwohl es ein Staatsbesuch ist, sucht er vor allem den Kontakt zu Menschen.
9: Begeistert wird Leo XIV. Auf seiner Fahrt durch die Menge begrüßt. Auch vor der Kathedrale Notre-Dame, wo der Papst am späten Nachmittag einen Vespergottesdienst abhält. Am Vormittag war er von Präsident Macron im Élysée-Palast empfangen worden. Über Konflikte zwischen beiden war spekuliert worden. Der Papst wollte kein Staatsbankett, Macron an keinem Papstgottesdienst teilnehmen. Einziger Grund, so der Élysée, sei aber die Trennung von Staat und Kirche in Frankreich. Der Papst hält es dabei für wichtig, dass der Staat und die religiösen Institutionen miteinander in Dialog treten und ihre Kräfte im Dienste des Wahren, des Guten und des Schönen bündeln, damit die Welt das Leben hat. Der Bibelspruch ist auch das Motto der Reise und wird als versteckte Kritik an Sterbehilfe und Recht auf Abtreibung gelesen, beides gesetzlich in Frankreich verankert. Der Papst warnt auch vor atomarer Aufrüstung sowie den Gefahren von künstlicher Intelligenz. Das kommt unterschiedlich an.
10: Ich finde, Religion ist schon politisch und ich finde, das ist vor allem mal gut, wenn da mal ein Papst, der sich auch mal gegen bestimmte Sachen auf jeden Fall immer dagegen stellt und dann auch mal was sagt.
9: Ich möchte nicht, dass er sich zu sehr einmischt. Ich möchte, dass er aus einer spirituellen Perspektive führt. Und das ist auch das Hauptanliegen des Papstes, den Menschen in Frankreich begegnen. Heute Abend hält er eine Andacht mit 80.000 jungen Menschen im Stade de France.
11: Der Besuch des Papstes in Frankreich ist ein Spagat zwischen religiöser Reise und Staatsbesuch. Aber politisch vereinnahmen lassen möchte Leo XIV. Sich nicht. Die Menschen sollen im Vordergrund stehen.
2: Seit Januar gilt in Deutschland ein neues Wehrdienstgesetz. Die Truppe soll wachsen. Kernpunkt ist dabei die verpflichtende Musterung junger Männer. Ab 2027 soll es sie flächendeckend geben. Die Entscheidung für den Dienst bei der Bundeswehr ist danach erst einmal freiwillig. Wenn die Truppenstärke aber nicht erreicht wird, kann der Bundestag über eine Wehrpflicht entscheiden. Dagegen hat die Initiative Schulstreik gegen Wehrpflicht heute erneut zu Demonstrationen im ganzen Land aufgerufen und 10.000 sind gekommen.
12: Eigentlich hätte er jetzt Mathe. Elias ist 16 und hat in Hamburg die Protestaktion gegen eine mögliche Wehrpflicht mitorganisiert.
13: Ich habe auch in meinem Alltag gemerkt, was das bedeutet, wenn eben Milliarden in die Aufrüstung fließen und nicht in die Bildung, nicht ins Soziale. Jeder von uns Schülern wird das an seiner Schule auch erleben. Es wird immer davon geredet, es soll bei Freiwilligkeit bleiben. Aber das können wir der Bundesregierung ehrlich gesagt nicht abkaufen.
12: Zurzeit ist die Wehrpflicht ausgesetzt. Seit Anfang des Jahres gibt es jedoch verpflichtende Fragebögen und Musterungen. Für Elias und seine Mitstreiter sind das erste Schritte zurück zur Wehrpflicht. Die Bundeswehr hat bereits etwa 1000 18-jährige Männer gemustert, die kein Interesse am Wehrdienst bekundet hatten. Flächendeckende Musterungen sollen erst im Sommer 2027

0: 20 beginnen. Nur eine Autostunde entfernt in Appen. Ein ganz anderer Lebensentwurf. Leandro ist 19, hat sich nach der Schule freiwillig für den Wehrdienst gemeldet.
1: Es ist wichtig aufzurüsten, einfach um den anderen Ländern zu zeigen, dass man sich im Notfall verteidigen kann. Wenn das nicht gegeben ist, sind wir einfach eine Zielscheibe.
0: Im Notfall handeln können. Deshalb hat Leandro sich für den Wehrdienst gemeldet. Er ist für eine Wehrpflicht, aber mit der Möglichkeit, Zivildienst zu leisten. Dass andere dagegen protestieren, kann er aber verstehen.
1: Ich finde das absolut richtig, dass sie das machen. Und ich finde das auch gut. Man sollte seine Meinung öffentlich äußern können.
0: Protestiert wurde auch in etwa 100 anderen Städten, wie hier in Dresden.
2: Er ist anders als seine Vorgänger in vielen Dingen und seit gestern Abend auch in diesem Punkt. Jürgen Klopp steht nicht auf der langen Liste an Fußball-Bundestrainern, die ihr erstes Spiel gewonnen haben. Zum Auftakt der Nations League kam die neue Auswahl von Klopp nicht über ein 1:1 gegen die Niederlande hinaus. Auch nach dem Spiel gab es viel Arbeit für den neuen Trainer.
3: Unmittelbar nach dem ersten Nations League-Spiel muss beim DFB personell umgebaut werden. Kai Havertz und Jamal Musiala fallen mit muskulären Verletzungen aus. Sie werden durch Florian Wirtz und Jonathan Burkhardt ersetzt. Für Bundestrainer Jürgen Klopp kein Grund, seinen Weg in Frage zu stellen.
4: Das war für ein erstes Spiel, war so viel dabei, womit wir super arbeiten können. Und das Schlimmste, was hätte passieren können, von allen negativen Szenarien, wäre gewesen, wenn wir heute das beste Spiel in unserer gemeinsamen Zeit absolviert hätten. Weil dann wären alle anderen schlechter geworden. Das hätte ich nicht gerne gesehen.
3: Beim Comeback an der Seitenlinie nach fast 2,5 Jahren erlebt Jürgen Klopp einen emotionalen Abend. Positiv sind die Bemühungen der deutschen Mannschaft, wenn es um die Themen Einsatz und Laufbereitschaft geht. Dazu kommt noch die Cleverness, wie beim 1:0 durch Felix Metscher, als trotz der Verletzung eines niederländischen Spielers einfach weitergemacht wird, zum Ärger der Gastgeber.
5: Der Schiri ist dazu da, das Spiel zu unterbrechen, wenn eine Kopfverletzung vorliegt, wenn das nicht der Fall ist. Da kriegen wir immer die Schiri-Schulung einmal im Jahr. Ist es unsere Aufgabe, weiterzuspielen.
3: Nach der Pause wird es deutlich wilder. Geht die defensive Struktur verloren, der Ausgleich in der Nachspielzeit ist die logische Konsequenz. Mit dem 1:1 zum Klopp-Debüt können alle aber gut leben.
4: Was die ganze Zeit da war, volle Bereitschaft. Und das ist ja das, was wir sehen mussten.
3: Am Sonntag in Augsburg gegen Griechenland soll zumindest das bestätigt werden.
2: Und hier nun die Wettervorhersage für morgen Samstag, den 26. September.
6: Wegen eines Hochs scheint morgen im Süden und Südosten die Sonne. Wolken des Tiefs über Nordeuropa ziehen nach Mitternacht von der Nordsee auf. Gegen morgen etwas Regen an der Nordsee. Am Tag ist es verbreitet sonnig. Über den Norden und Nordwesten ziehen wieder ab und an Wolken, die örtlich etwas Regen bringen. In der Nacht 14 Grad an der Nordsee, 0 Grad in manchen Tälern vom Südosten bis in die Mitte. Am Tag 17 Grad an der Ostsee, 30 Grad im Breisgau. Am Sonntag ist es im Süden sonnig, auch sonst neben ein paar dichteren Wolken viel Sonne bis 31 Grad. Auch am Montag ist es oft sonnig oder locker bewölkt, Richtung Nordwesten mitunter dichtere Wolken, Schauer am ehesten an der Nordsee. Auch am Dienstag viel Sonne, Richtung Nordwesten Sonne und Wolken.
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10: Einen schönen guten Abend zusammen und ich sag mal so, der Saalbau, der ist gerade ein Tollhaus hier in Neustadt an der Weinstraße. Wir haben noch gar nicht angefangen und schon stehen alle und das hat auch seinen Grund. Die Weinmajestäten sind nämlich, was Sie zu Hause jetzt nicht sehen können, aber alle hier im Saal, die Weinmajestäten sind bereits eingetroffen. Also, wir werden heute erfahren, wer wird die 78. deutsche Weinmajestät. Und eines, das ist jetzt schon klar, es wird wieder eine deutsche Weinkönigin werden. Denn es haben sich 5 tolle Frauen, grandiose Fachfrauen, vor einer Woche hier an gleicher Stelle qualifiziert für dieses Finale. Und mittendrin, da wo Jubel, Trubel, Heiterkeit ist und ich mein eigenes Wort nicht mehr verstehe, da ist jetzt Fatma mit Lausolak. Wie nimmst du die Stimmung wahr? Worauf freust du dich? Fatma, hörst du mich überhaupt?
11: So ein bisschen. Also, wie nehme ich die Stimmung wahr? Es ist super hier. Ich freue mich auf euch alle. Schön, dass ihr da seid. Juhu! Ich kann Ihnen was versprechen. Ganz kurz, Augenblick. Ganz kurz, Augenblick, Augenblick, Augenblick, Augenblick. Es ist jetzt schon toll und wir haben gerade eben angefangen. Und es wird toller. Wir haben so schöne Acts. Wir haben so witzige Gruppenspiele. Jetzt fehlen also nur noch unsere Kandidatinnen.
12: Ich habe das Ehrenamt im Herzen und die deutsche Krone im Blick.
13: Ich gehe Hand in Hand mit dem deutschen Wein und gemeinsam gewinnen wir.
12: Ich bin ready, die Menschen von deutschem Wein zu begeistern. Meine Leidenschaft für den deutschen Wein trägt mich sicher durch den Abend.
13: Wir haben uns wochenlang intensiv vorbereitet und heute Abend ist es soweit.
10: Ja, und hier sind sie, Katrin Knierim, Rheinhessen. Nathalie Schäfer für Württemberg. Paula Löber, Saale-Unstrut. Anna Kölsch für die Pfalz. Und Lena Royer für den Rheingau. Herzlich willkommen. So. Euer Applaus. Ich meine, was soll ich sagen? Am besten nichts. So. Kurze Frage. Ganz kurze Frage an die hinteren Reihen im Saal. Ganz nur. Sie dürfen gerne Platz nehmen. So. Ganz kurze Frage, und zwar nur an die hinteren Reihen. Haben Sie schon ein Wort von dem verstanden, was heute Abend hier passiert ist? Außer das eigene natürlich. Also ich bin überwältigt. Ihr müsst einfach nur, ihr macht das sowieso die ganze Zeit, ihr müsst nur strahlen. In diesem Moment jedenfalls. Nachher gibt es ein bisschen mehr an Aufgaben. Und eines ist auch klar, eine dieser fünf wird heute Abend die neue, die 78. deutsche Weinkönigin werden. So. Und wer das wird, das entscheiden Sie, unsere Zuschauer. Und wir senden heute live im Livestream, logischerweise überall in der Welt, aber auch live im Mitteldeutschen Rundfunk, im Hessischen Rundfunk, im Südwestrundfunk. Und Sie dürfen nachher abstimmen, auch hier im Saal selbstverständlich, wer wird Sie, die neue deutsche Weinkönigin. Ich erkläre Ihnen später, wie Sie abstimmen können. Ganz wichtig, heute geht es vor allem um Ausstrahlung, um Spontanität, um Teamfähigkeit. All das wird heute eine große Rolle spielen. Und natürlich auch wieder das Fachwissen. So, und das habt ihr alle, das weiß ich. Das habt ihr schon bewiesen vor einer Woche hier. Und deswegen dürft ihr jetzt nochmal diesen Moment genießen, gemeinsam mit euren Fans und Unterstützern. Und wir sehen uns gleich wieder, wenn es dann wirklich losgeht, in die Herausforderungen. Vielen Dank bis hierher.

0: Ja, und eine, die das alles genau kennt und alles weiß, was man braucht, um eine überragende deutsche Weinkönigin zu sein, hat, ist, wird, das ist die noch amtierende deutsche Weinkönigin, die heute Abend ihre Krone ablegen wird. Hier ist herzlich willkommen Anna Zenz. So, da bist du wieder, wie vor einem Jahr.
1: Ja.
0: Aber ein bisschen anders als vor einem Jahr.
1: Genau, also dieses Mal dürfen wir es natürlich von einer anderen Seite betrachten und es ist total verrückt, also auch gerade hinter der Bühne zu sehen, wie die Kandidatinnen dort im Gang stehen und wie sie auch hier durch den Abend getragen werden, wie die Stimmung ist, da wurde man doch wieder ein Jahr zurückversetzt.
0: Wie schwer fällt dir es, dich zu trennen von der Krone?
1: Natürlich gehört auch ein bisschen Wehmut dazu. Ich denke, das ist auch normal. Aber ich finde, es sind 5 tolle Kandidatinnen, die hier zur Wahl stehen. Und von daher geben wir die Krone dann doch auch gerne weiter.
0: Wir schauen aber mal auf ein Foto, womit alles begonnen hat. Das war der Moment vor einem Jahr, auch hier in Neustadt, im Saalbau in Neustadt an der Weinstraße, als du, als ihr, als Trio erfahren habt, ihr seid erstens die 3, die den Wein repräsentieren und du bist die neue deutsche Weinkönigin. Da wart ihr schon direkt ein Team, oder?
1: Doch, also definitiv. Von Anfang an war uns klar, wir sind ein Trio. Wir haben alle 3 das gemeinsame Ziel, den deutschen Wein eben nach vorne zu bringen und national und international zu vertreten. Und von daher, ich denke, wir sind auch in diesem Jahr noch enger zusammengewachsen und es ist wirklich eine tolle Freundschaft daraus entstanden.
0: So ist das. Und da werden wir gleich ein bisschen mehr von sehen, denn wir haben ein paar Bilder vorbereitet und gucken uns einen kleinen gemeinsamen Film an über diese Reise, ein Jahr deutsche Weinmajestät.
2: Ein letzter royaler Start. Das Weintrio gemeinsam durch den steilsten Weinberg Europas. Auch sie selbst sind steil gegangen.
3: Das ist schon ein Stück Stolz natürlich auch. In der Amtszeit war es mir persönlich ganz besonders wichtig, dass wir als Trio auftreten. Wir sind ein Team. Natürlich gibt es 2 Prinzessinnen und eine Königin.
4: Anna Zenz.
3: Es war irgendwie so fast eine Schockstarre. Es war wow, okay, ich bin es tatsächlich geworden.
5: Anna ist auch eine richtige Powerfrau und zieht auch einfach Sachen durch.
2: 3 Gesichter des deutschen Weines, Botschafterinnen weltweit, Miami, Wien, Bratislava, Tokio, Paris.
6: Wir haben so viele Menschen kennengelernt, wir haben so viele Orte kennengelernt, die Anbaugebiete noch mal so intensiv erleben dürfen. Unglaublich ist ein ganz gutes Wort. Wir sind 3 Fachfrauen, die in der Weinwelt unterwegs sind.
2: Die Krone als wichtiges Accessoire auch bei der Deutschlandtour.
5: Ich habe so eine tolle Zeit einfach mit Katja und Anna verbringen können. Und ich glaube, das wird immer einen ganz besonderen Platz auch in meinem Herzen haben.
3: Unsere Winzerinnen und Winzer bringen so viel Herzblut in ihre Weine. Daher haben wir das eben auch mit Stolz nach außen hin auch repräsentiert, weil ja auch unser Herzblut da dran hängt.
2: Sie haben ihr Herz ein Jahr lang dem Wein geschenkt und werden ihre royale Reise sicher nicht vergessen.
0: Ja, Mensch. Dann holen wir sie doch einfach dazu. Hier sind Katja Simon und Emma Meinhardt, die amtierenden deutschen Weinprinzessinnen aus diesem Trio. So, schön, dass ihr da seid. Katja, wie lebt ihr denn eigentlich? Wir haben es ja gesehen, man sieht euch immer nur zu dritt. Wenn man euch trifft, ist das immer ganz eng und ganz echt. Was bedeutet dir dieser Teamgedanke?
7: Naja, wenn man überlegt, wir sind letztes Jahr eigentlich quasi mehr oder weniger zusammengewürfelt worden. Wir hatten eine super intensive Zeit auch schon in der Vorbereitung und dann Vorentscheid und Finale. Aber es ist eine richtig echte Freundschaft daraus entstanden und wir haben so viel zusammen erlebt und ich glaube, sehr vieles ist tatsächlich auch abseits der Termine passiert. Die gemeinsamen Abende, auch wenn man mal ein bisschen müder war, wir haben sehr viele Erinnerungen, die wir jetzt auch weitertragen werden.
0: Emma, ich nehme an, die Freundschaft bleibt. Weißt du noch für dich, was von diesem einem Jahr auch für dich, weißt du schon, bleiben wird?
5: Also natürlich bleibt diese Freundschaft, bleiben die ganzen Begegnungen, bleiben die Kontakte, die man knüpft. Aber auch an den Erfahrungen sind wir ja so reich geworden. Wir haben so viel gelernt und lernen natürlich immer noch dazu. Und das kann uns ja nicht nur für die Weinbranche, sondern auch für unser weiteres Leben einfach so viel bringen. Wir sind spontan geblieben geworden und es hat einfach so, so viel Spaß gemacht. Und das haben wir immer mit ganz viel Herz natürlich auch ausgefüllt.
0: Ja, und das sieht man auch den Fotos an, die wir rausgesucht haben für euch. 3 Stück sind das. Wer mag beginnen? Das ist eindeutig, in Mainz sagt man Fasenacht, Karneval und ihr 3 in schönen Kostümen. Ihr müsst wissen dazu, Weinarmor kann ich lesen. Müsst du was dazu sagen?
7: Ja, wir waren in Mainz-Mombach und durften dort eben bei einer Fasnachtssitzung mit dabei sein. Und das war eine ganz, ganz tolle Möglichkeit, dort mal live mit dabei zu sein.

0: Rebsorten, weiße Rebsorten auf meinem Kleid angebracht, weil ich denke, so ein weißer, also Weißwein-Emoji wäre natürlich doch mal angebracht.
1: Ja.
2: Dafür stehen wir.
1: So, und wenn ich es richtig sehe, Katja, du trägst die Flaschen und den Rest des Kostüms.
0: Genau.
1: Aber wir sind schon beim nächsten. Und das ist dann ein bisschen, es ist Gala, Meininger Award. Was hat es damit auf sich?
3: Ja, da sehen wir etwas anders aus. Wir sind hier beim Meininger Award 2026 und der hat in Düsseldorf stattgefunden und ist auch Auftakt für die große internationale Weinmesse der ProWein. Und dort haben wir natürlich auch in der Branche einfach ja, Kontakte geknüpft, waren dort. Dort wurden Persönlichkeiten und Betriebe international für die Weinbranche ausgezeichnet. Und es war ein sehr schöner gemeinsamer Termin, weil es uns auch einfach immer wichtig war, gemeinsam aufzutreten und natürlich auch dazuzulernen, aber auch über den deutschen Wein zu sprechen.
1: So. Und ein Foto haben wir noch, gemütlich, rustikal. Katja, da könnte man sich glatt dazusetzen. Erzähl du, wo war's?
4: Ja, wir waren dort eben auf Deutschlandtour. Das war unsere Deutschlandtour an der Nahe. Und die Deutschlandtour ist ein ganz fester Bestandteil des Amtes der Deutschen Weinmajestäten. Wir bereisen eben alle 13 deutschen Weinanbaugebiete, sind vor Ort, sind bei den Betrieben vor Ort und sprechen mit den Menschen vor Ort, die eben die Leidenschaft für den Wein haben. Und ja, da ist dieses eine wunderschöne Bild entstanden und noch ja. Ganz viele mehr.
1: Ganz viele mehr, aber wir behalten und belassen es bei diesen dreien im Gedächtnis. Das letzte Wort auf dieser Bühne. Hast erstmal bis zur Krönung am Ende dieses Abends, natürlich hast du, Anna, wenn du noch einen Tipp für die fünf hättest, du musst es wissen, ihr müsst es alle wissen, was sagt ihr und was sagst du ihnen?
0: Also für diesen Abend, genießt es einfach, habt Spaß, bleibt euch selbst treu und es geht heute eben über die, um die Persönlichkeit und von daher zeigt einfach, was ihr könnt und seid ihr selbst. Mhm. Und für die Zukunft, für das gesamte Amtsjahr, sagt ja zu neuen Erfahrungen. Und vor allem, was wir drei gelernt habt, nutzt die Möglichkeit und repräsentiert den deutschen Wein gemeinsam. Denn gemeinsam ist man immer stärker als alleine.
1: Genau, das ist sehr, sehr schön. Ihr seid, und das ist in diesen Tagen, glaube ich, gar nicht mal so unwichtig, ihr seid wirklich der lebende Beweis dafür, dass es miteinander, selbst wenn man konkurriert, miteinander so viel schöner ist als gegeneinander. Und deswegen habt ihr das grandios gelöst in diesem Jahr und ihr habt große Fußspuren hinterlassen. Ich danke euch sehr. Euer Applaus und viel Spaß heute Abend. 2 Stunden seid ihr noch im Amt. Danke.
0: Oh, danke, danke.
1: Bitte schön. So. Ja, und jetzt verrate ich Ihnen mal, wie Sie überhaupt mitspielen können, wie Sie abstimmen können und darüber entscheiden können, wer am Ende die deutsche Weinkönigin wird, aber wie Sie auch ganz viel mitentscheiden können im Verlauf des gesamten Abends, immer wieder bei verschiedenen Herausforderungen. Einmal über diesen QR-Code, den Sie einfach, das können Sie auch im Saal machen, das können Sie zu Hause machen, auf Ihrem Smartphone scannen oder über die Internetadresse auf dem Browser meinswr.de, dann sind Sie immer bei den Spielen, wo Sie gebraucht werden, aktuell mit dabei und am Ende eben auch dann bei der Abstimmung. Und weil das vielleicht zu viele Worte gewesen sind, zeigen wir es nochmal in einem einfachen Film.
5: 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Ihre Stimme zählt.
1: Ja, jetzt starten wir direkt in die erste Runde, die erste Herausforderung. Zunächst mal stellen wir jede Kandidatin, die jetzt ein Solo erstmal hat, aber in einem filmischen Porträt vor. Und das erste Porträt, das führt nach Rheinhessen. Und zwar zu Katrin Quirin.
6: Rheinhessen, ein Genuss mit prickelndem Chardonnay-Sekt.
7: Der Lieblingsort der Weinkönigin ist die Werkstatt ihres verstorbenen Opas.
8: Wie ich die Werkstatt auch so vorbereitet habe für das Ganze, war das einfach so ein, er lächelt von oben einfach runter.
7: Runter zu seinen 5 Enkelinnen.
8: Der Opa hat immer gesagt, wir sind seine 5 Millionen. Er braucht kein Lotto spielen, er hat seinen Jackpot schon bei sich sitzen und das sind wir alle 5.
7: Udo, der Winzer im Nebenerwerb, hat auch sie in die Weinspur gebracht.
8: Mach und trau dich, pack mit den Händen an, mach was aus dir. Und so ist eigentlich auch so das Lebensmotto.
7: Gesagt, getan. Studiert Önologie an der Hochschule Geisenheim, macht ihren

0: Bachelor mit einem Weinsensorik-Thema. Richtig angezündet vom Wein wird sie bei einem Kanada-Aufenthalt auf einem Weingut.
1: Ich habe tatsächlich erst mal nur 3 Monate in dem Betrieb gearbeitet und habe mich dann relativ schnell entschieden, ich bleibe 1 Jahr lang dort und war dann in dem Weingut als assistentische Kellermeisterin.
0: Und dann der nächste Höhepunkt.
2: Weinkönigin Katrin Knierim.
0: Katrin Knierim aus Osthofen, die 75. rheinhessische Weinmajestät. Royales Gesicht im größten deutschen Anbaugebiet. Wein im Business. Sie arbeitet für eine Flaschengroßhandlung, fährt im Jahr 30.000 Kilometer. Sie besucht dabei einige Anbaugebiete, kennt die Themen im Weingut. Hier berät sie den Winzer Philipp Räder zum Thema Flaschenverschlüsse.
1: Oder Gold habt ihr auch im Etikett drin?
3: Ja, bei den Burgundern würde ich auf dem Blau
1: bleiben. Ja.
0: Hier hat sie auch mal als Werkstudentin gearbeitet.
4: Wie hat mein Opa immer gesagt, mit den Händen arbeiten und anpacken.
0: Beim Mainzer Weinsalon unterstützt die Weinkönigin die rheinhessischen Jungwinzer.
4: Ich möchte auch was für die jungen Leute machen und freue mich auch jetzt heute hier beim Weinsalon zeigen zu können, wie toll unsere Jungwinzer sind.
0: Langweilig wird es ihr sicher nicht.
4: Ehrenamtsqueen bedeutet für mich, Ehrenamt ist eigentlich mein Leben. Also ich sitze im Stadtrat, Mitglied im Verbandsgemeinderat, sitze noch in den Ausschüssen Jugend und Soziales, Schulträgerausschuss, bin erste Vorsitzende bei der Landjugend Wonnegau und bin Ressortleitung bei den Damen TG Osthofen Handball.
0: Aber ganz wichtig ist ihr der Ausschuss Feld und Friedhof der Stadt Osthofen.
4: Ziel ist es, einen Rebenfriedhof auf unseren normalen Friedhof zu machen, sodass eine Chance besteht, unter einer Rebe sich beisetzen zu lassen.
5: Sie ist jung, sie hat die Kraft und sie ist gut durchorganisiert. Am krassesten finde ich von ihr, dass sie immer Zeit hat, wenn Not am Mann ist und sie einem hilft. Egal wem, sie ist für jeden Menschen da.
0: Und für das Land der 1000 Hügel.
4: Ich lieb's, mein prickelndes Rheinhessen.
6: Hier ist Katrin Knierim, Rheinhessen. Katrin.
7: Hallo.
6: Ja. So, deine Fans, ich glaube im ganzen Saal verteilt, oben, unten, in den Rängen. Ja, und wenn ich das jetzt so sehe, ich glaube, wir könnten... Schönen guten Abend zusammen, hallo Rheinhessen. Ich glaube, wir könnten unsere Klamotten auch tauschen, wird keiner merken, oder?
7: Das würde ich gerne sehen, aber das machen wir später.
6: Machen wir zum Schluss vielleicht. Aber ganz im Ernst oder halb ernst. Du hast ja, das war ein Zufallsprinzip, ganz kurzer Einwand von mir an alle Freundinnen und Freunde aus Rheinhessen. Wollt ihr sie auch mal hören? Wollt ihr die Katrin mal hören vielleicht? Gebt ihr die Chance, dass sie von allen gehört wird. Danke. So, du hast als Erste, es war ein Zufallsprinzip ja, als Erste erfahren, dass du in diesem Finale stehst. Kannst du beschreiben, was da so abfällt?
7: Ich glaube, es hat jeder an meinem Blick gesehen.
6: Wie war
7: so ein... Kinnlade ist runtergeknallt, weil ich glaube, ich habe damit überhaupt nicht gerechnet und ich habe mich so gefreut. Und dann zu hören, wer so noch alles nachkommt, ich hätte es jedem gegönnt, dass dann mein Name fällt, das war schon so ein bisschen auch Last, die runtergefallen ist.
6: Aber zu Recht, das war eine tolle Vorentscheidung von dir. Und deine erste Herausforderung wird heute sein, eine Blindverkostung. Wir nennen das Weinprobe. Und zum ersten Mal dürfen auch unsere Zuschauer hier mitspielen, nämlich über meinswr.de einfach eingeben. Wir haben 8 Flaschen in der Blindverkostung. Und du musst nichts anderes machen, ganz einfach. Anführungszeichen, Anbaugebiet und Rebsorte rausschmecken in 45 Sekunden von dem Wein. Und sie entscheiden zu Hause, aus welcher Flasche von den 8 getrunken wird. 1, 2 und dann bis 8. Die Mehrheit entscheidet, damit das wirklich auch zufällig ist und nicht irgendwie gewünscht oder gewollt oder nichts man unterstellen kann, dürfen das die Zuschauer entscheiden. Und damit du bist ja eh nicht allein, das ist ja, ist ja halb Rheinhessen ist ja am Start.
7: Ja.
6: Aber da ist noch jemand Backstage.
7: Ja, meine Mama.
6: Schalten wir mal rüber zu deiner Mama, unser Fatma.
8: Ja, die Ulrike ist bei mir und weißt du, du bist ja ihr Herzensmensch. Hier sind ja die Unterstützerinnen und Unterstützer Backstage. Es ist schon außergewöhnlich, dass man die Mama hier mitnimmt. Was hast du denn richtig gemacht, dass du ihr Herzensmensch bist?
9: Ich habe eine ganz tolle Tochter erzogen, die selbstständig ist, die liebevoll ist, auf die ich mich 200%ig verlassen kann, egal was ist. Die Katrin ist immer für einen da und vor allen Dingen ihr herzhaftes Lachen. Ich denke, das ist das, was ich richtig gemacht habe.
8: An dieser Stelle muss ich aber erzählen, dass Ulrike auch Erzieherin ist.
9: Nein.
8: Also das erste Mal hast du deine Tochter auf dem Ultraschallbild gesehen.
9: Ja, stimmt.
8: Große Aufregung.
9: Ich habe Zwillinge gehabt. Also ich bekomme, die Katrin hat noch eine Schwester, die Stefanie. Also wir haben zwei Kinder gesehen. Und die Katrin kam zuerst und, nee, die kam als letztes und erst die Stefanie, ja.
8: Okay.
9: Katrin ist unsere Kleine.
8: Und ist das ein ähnliches aufregendes Gefühl, sie jetzt auf der Bühne zu sehen?
9: Nee, das ist war ein ganz anderes Gefühl. Ich wusste ja, was auf mich zukommt und jetzt weiß ich es nicht. Ne? Jetzt ist es, ja.
8: Jetzt da sage ich dir aber, du kannst aber mal gespannt sein, ja, was genau wir hier noch alles vorhaben, oder Holger?
6: Ja. Wir haben auch alle keine Ahnung. Wolltet ihr noch was sagen? Nein. Also, wir haben auch alle keine Ahnung, was auf uns alle hier zukommt. Ein bisschen ahnen wir es und wir bauen einfach mal um und machen aus der Bühne eine schöne gepflegte Vinothek. So sieht das aus. Gut, wir haben ein Ergebnis, unsere Zuschauer haben abgestimmt, aus welcher Flasche du blind verkostest.
7: Schauen wir mal an. Alle Dinge sind drei.
6: Drei was?
7: Die dritte Flasche.
6: Ja, so ist das. Flasche drei. Da haben sich die meisten für entschieden bei der Auswahl von 8 Flaschen. Und das wird hinten natürlich jetzt, weil alles parallel läuft, wird dieses Glas jetzt eingegossen. Und ich erkläre ganz kurz die Regeln. Du hast gleich, wenn das Glas bei dir ist, 45 Sekunden Zeit. Und du darfst alles sagen, was dir zu diesem Wein einfällt. Du darfst trinken natürlich, du darfst ihn aber auch sensorisch mit der Nase, mit dem Riechen, alles was du magst, darfst du machen, musst es beschreiben. Und je mehr Übereinstimmungen es mit dem wirklichen Wein gibt, desto mehr Chancen hast du, das Anbaugebiet auch zu erraten oder zu wissen, weil wir dann entsprechend mit Bildern ein bisschen durchblenden und ein paar typische Orte aus dem Anbaugebiet hier auf der Wand zeigen. Und da kommt Andreas, vielen Dank, mit dem Wein aus Flasche 3.
7: Dankeschön.
6: So. Wir wissen alle nicht, was es ist, aber du wirst es uns jetzt verraten. Du darfst auch ein weißes Papier nehmen. Das ist natürlich echt, das ist ohne Quatsch die größte Herausforderung des ganzen Abends. Bei diesem Licht, bei diesen Temperaturen, bei diesen Umständen und auch vor einer solchen Kulisse jetzt eine 100%ige Weinprobe zu machen und Blindverkostung. Aber du darfst jetzt das Glas nehmen. 45 Sekunden laufen ab. Jetzt.
7: Also, wenn ich mir das Glas gegen den weißes Blatt, das ist ein hellgelb. Wir haben Aromen von Apfel, Pfirsich. Wir haben eine schöne Säurestruktur. Die Säure bleibt lange erhalten. Es ist ein gereifter Wein. Und trocken ausgebaut. Ja, es ist ein sehr schöner Wein.
6: Das beruhigt mich. Ist jetzt auf der Wand, taucht das nicht auf? Aber es ist jede Menge aufgetaucht. Fünf Übereinstimmungen. Es sind gar nicht viel mehr möglich als diese 5 Übereinstimmungen. Das ist super. Hast du eine Idee?
7: Ja, aber die behalte ich noch ein bisschen für mich.
6: Darfst du. Weil für jeden Begriff, der übereinstimmt, gibt es jetzt ein Foto. Das heißt 4 Bilder plus noch ein Gesamtbild. Und das wird vielleicht das Anbaugebiet dann zeigen und dir deutlich machen und es ein bisschen leichter machen, dann auch die Rebsorte zu bestimmen. Du weißt, wo wir sind?
7: Ja, die Sonnenuhr sagt es eigentlich, dass wir...
6: Sag's laut, ja.
7: An der Mose.
6: Es ist ein Ausrufezeichen gewesen, ne?
7: Ja.
6: Ja. Die Mosel, die Sonnenuhr, Zeller Katz, Karl Marx, die Porta Nigra. Hilft das dir bei der Rebsorte, beim Bestimmen?
7: Ich sag, dass es ein Riesling ist.
6: Ein Riesling von der Mosel?
7: Ja.
6: Warum nicht? So, wir auf werden geht's. Das auf. Bleibst du dabei?
7: Ja.
6: Dann lösen wir das mal auf. Flasche Nummer 3.
7: Ja.
6: Hier ist er. Es ist ein Riesling von der Mosel. Hey! Mehr geht nicht. Überragend. Stark. Katrin.
7: Dankeschön.
6: Du darfst rüber, du wirst erwartet von deiner Mutter. Ja. Danke bis hierher.

0: rein vom Herzen tatsächlich, ja. Also ich kann jetzt ein bisschen durchatmen und jetzt kommen die Spiele, jetzt habe ich ganz viel Spaß.
1: Die Mama kennt dich ja am besten. War sie jetzt fokussiert oder angespannt? Ich konnte es nicht unterscheiden.
2: Ich war angespannt.
1: Und Sie?
2: Und Sie auch. Sie auch, ganz schön. Ja. Aber ich habe gedacht, die schmeckt es, die weiß es. Ich kenne meine Katrin, die hat so einen wahnsinnigen Geschmacks- und Geruchssinn. Also wenn die es nicht kann, wer denn?
1: So, es ist also super schon mal gestartet hier, Holger. So kann es weitergehen. Ja.
3: Und es geht weiter. Und zwar so geht es bei uns weiter. Es geht nach Württemberg. Und von dort kommt Nathalie Schäfter.
4: Ein Trollinger mit Aussicht, willkommen in Württemberg.
5: Eine moderne Weinbotschafterin in ihrem königlichen Reich.
4: Also, ich sehe es jetzt nicht als mein Reich, sondern ich liebe es, in meinem Reich unterwegs zu sein.
5: Und natürlich auch in Württembergs Reben. Nathalie Schäfter, 25 Jahre alt, weiß, um was es geht im Winzerhandwerk. Ihre Eltern haben einen Obst- und Weinbaubetrieb in Schwabach. Trecker fahren? Kein Problem. Höhenangst? Fehlanzeige. Nathalie hilft Hagelnetze spannen. Sie hat schon immer mitgearbeitet. Die Trauben ihrer Rebflächen bekommt die Genossenschaft. Der Clou? Die Familie hat einen eigenen Brunnen und kann so die Reben bewässern. Eine sogenannte Tröpfchenbewässerung.
4: Hat den Vorteil, dass man damit eben lange Trockenzeiten überwinden kann und so eben ein nachhaltiges System hat, um gute Trauben zu produzieren.
5: Sie weiß, wovon sie redet. Nathalie Schäfter hat Physik studiert, Uni Heidelberg. Bachelor, Master, super Abschluss mit 1,0.
4: Weinberge an sich bedeuten einfach Heimat für mich. Ich glaube, wenn man ein Dorfkind ist, das kann man gar nicht so genau erklären. Das ist ein Gefühl. Also mein Herz freut sich einfach und ich bin stolz, dass ich hier aufgewachsen bin.
6: Egal, für was sie sich begeistert, andere steckt sie damit an. Früher war das ganz oft so, irgendwelche Lieder, die ich eigentlich überhaupt nicht mochte. Nata war aber immer wieder so, oh ja, doch, das ist so toll, sodass auch ich am Ende dann den Songtext auswendig konnte. Das war Hula Paloo von Andreas Gabalier damals. Das ist der Hula Paloo.
5: Und diese ansteckende Frau ist die 60. württembergische Weinkönigin. Weinbotschafterin aus dem Hohenloher Land.
7: Jetzt gibt's noch eine Überraschung. Richtig gutes Anlegen wir jetzt, gell?
5: Die stolzen Eltern und die Tochter verewigt auf dem eigenen Hof. Theaterprobe. Nathalie liebt es, auf der Bühne zu stehen. Schreibt die Stücke auch mit ihren Freunden selbst. Hinter Gittern, ab in den Frauenknast. Angst vor dem Web.
8: Man wirft mir ja vieles vor. Gefährlich, gefühlskalt und unberechenbar. Und das alles nur wegen so einer kleinen Axtgeschichte.
5: Ein Teil der Erlöse der Aufführungen geht an ein Hospiz.
4: Jetzt aber mal ganz andere Töne.
5: Und ein anderes Outfit mit Leidenschaft und dem Waldhorn im Posaunenchor.
4: Sehr viel Herzblut, ist eine tolle Gemeinschaft. Vor allen Dingen macht es auch total viel Spaß, den Menschen eine Freude zu bereiten.
5: Ganz viel Gefühl und ganz sicher.
4: Ein Herz für Württemberg.
3: Für Württemberg, Nathalie Schäfter. Hallo. Wie schön, so ein Empfang. Württemberg steht. Was ich ja, Nathalie, total gemocht habe bei der Fachbefragung, das ist ja wie so eine Theorieprüfung beim Führerschein beispielsweise, das war deine Unbefangenheit, die du hattest. Hilft das Theaterspielen, diese Bühnenerfahrung, hilft die in solchen Momenten?
4: Ja, bestimmt. Also, dass man schon das ein oder andere Mal auf der Bühne gestanden ist, auf jeden Fall ein Vorteil. Aber das hatten wir alle ja auf jeden Fall in unserem Amtsjahr auch schon. Und ich glaube, das Wichtige ist, dass man es schafft, sich zu sammeln und man selber zu sein, weil dann macht es auch Spaß

0: Genau, das
1: und
0: ist einfach toll.
1: Spürt man auch die Leidenschaft, so wie gerade.
0: Im besten Falle.
1: Du hast auch jemanden an deiner Seite im Backstage-Bereich. Wer ist das?
0: Genau, das ist meine beste Freundin, die Lara Weinstock.
1: Da schauen wir mal rüber. Fatma und Lara. Ach, wir kennen sie.
2: Da ist sie. Und könnt ihr euch bitte mal das T-Shirt anschauen? So sieht Unterstützung aus. Und das Besondere an euch ist ja eure Geschichte. Ihr kennt euch ja, seitdem ihr Babys wart, ne?
3: Genau.
2: Woher kommt das?
3: Unsere Eltern kannten sich schon und ich glaube, diese besondere Freundschaft, die wurde uns dann schon in die Wiege gelegt, sage ich jetzt einfach mal. Genau.
2: Ihr habt zusammen in Heidelberg studiert.
3: Mhm.
2: Du bist Lehrerin geworden. Nathalie ist Physikerin geworden. Ihr seid beide Käpsele und ich glaube, ihr nennt euch auch so. Oder wer von euch beiden ist Käpsele?
3: Eigentlich schon eher sie. Also auch,
2: was zeichnet sie aus?
3: Ihr ganz besonderer Charme und ihre Intelligenz und ihre Motivation bei allem mitzumachen, dass sie einfach immer Feuer und Flamme ist.
2: Von der Lehrerin kann man ja aber auch was lernen. Hast du sie irgendwie abgefragt, getestet, Weintasting gemacht, Blindverkostung gemacht?
3: Nee, ich war eher die emotionale Unterstützung, würde ich sagen.
2: War das denn nötig?
3: Also ich kann mich auch noch an früher erinnern, so vor den Arbeiten oder so. Da ist es gleich geblieben, die Aufregung.
2: Also so ein bisschen Aufregung, Holger, die ist wohl dann doch dabei, obwohl sie sehr cool wirkt. Danke dir.
1: Ja, sie ist wirklich gelassen und cool und so empfinde ich das wenigstens. Wie sie in der Drinne aussieht, weiß ich nicht. Was mich interessieren würde, Sie dürfen wieder abstimmen zu Hause. Was ist ein Käpsele? Für die, die es nicht kennen.
0: Ach so, das ist eine gute Frage. Ein Käpsele ist jemand, der schlau ist und irgendwie immer einen Weg findet, würde ich sagen.
1: Das ist die beste Voraussetzung fürs nächste Spiel.
0: Ja.
1: Wir haben nämlich ein Ergebnis, die Zuschauer haben abgestimmt. Es ist, wir gucken mal drauf aufs Tableau, die Flasche Nummer 5, die uns jetzt gleich gereicht wird, hinten eingegossen wird. Und du bist tatsächlich jemand, hat sie recht, wenn sie sagt, du bist so einer, der immer irgendwie einen Weg findet, egal was passiert?
0: Bis jetzt ja.
1: Okay. Das soll sich jetzt ja auch nicht ändern. Also ich meine, jetzt wäre es gut, weil natürlich bei deiner Blindverkostung hast du auch gleich 45 Sekunden Zeit zu bestimmen, was ist die Rebsorte und im Idealfall aus welchem Anbaugebiet. Da kommt das nächste Glas, die Nummer 5. Du darfst auch schon, wenn du magst, einen weißen Zettel, das ist ganz wichtig für das Licht, um wirklich die Farbe des Weines auch zu bestimmen, darfst du in die Hand nehmen. 45 Sekunden, bist du bereit? Ab jetzt.
0: Ich bin bereit.
1: Gut.
0: Also wir haben auf jeden Fall einen Rotwein im Glas. Es ist ein intensives Rubinrot, strahlend, also man kann durchschauen. In der Nase ein fruchtiges Bouquet. Kirsche, würde ich sagen. Eine gute Säure. Eine feine Tanninstruktur, die ist schön eingebunden. Ein weiches Mundgefühl, ein eleganter Wein. Auch noch ein bisschen Pflaume, würde ich sagen, im Bouquet.
1: Zwei Sekunden.
0: Trocken.
1: Ja. Warum auch nicht? So wie der Hals gerade. Aber super. Die letzte Sekunde noch mal einen rausgehauen.
0: Beim Vorbereiten immer an die Restzucker denken. Jetzt fast vergessen, aber
1: ja.
0: Zum Glück.
1: Ja, aber wir haben 4 Übereinstimmungen. Ich denke mein ganzes Leben an den Restzucker, ehrlich gesagt. Aber das hat nichts mit Wein zu tun. Also 4 Übereinstimmungen gibt es. Ich finde es überhaupt sensationell, das sensorisch so rauszuschmecken, dass da Pflaume und Kirsche zu unterscheiden ist. Ganz großartig. Stimmt auch noch. Hast du eine Idee? Wie Rebsorte, nicht das Anbaugebiet?
0: Ich habe schon eine Idee, aber ich würde mir auf jeden Fall auch noch einen Tipp geben
1: lassen.
0: Das darfst
1: du. Wir machen 4 Bilder auf. Und das verrät schon mal ganz viel über das Anbaugebiet. Hast du eine Ahnung? Kennst du einiges davon? Sag, wenn du
0: was weißt. Also genau, beim Anbaugebiet bin ich mir jetzt sehr sicher sogar, weil wir haben hier den Rotfels, wir haben die Felskapelle, wir haben die Brückenhäuschen, das ist definitiv die Nahe, da bin ich mir schon sehr sicher.
1: Kreuznach, genau.
0: Genau. Ja, die Nahe, die ist ja jetzt sehr vielfältig. Tatsächlich, wir Kandidaten haben schon gesagt, oh, wenn wir die Nahe bekommen, da ist dann noch alles drin.
1: Käpsele,

0: Genau. So, jetzt ist die Frage. Also bei den Rotweinen definitiv sind wir hier bei einem entweder Dornfelder oder Spätburgunder. Das ist nämlich in diesem Anbaugebiet auf jeden Fall vertreten. Und ich würde sagen, aufgrund der intensiven Kirsche und der doch durchlässigen Farbe, wäre ich beim Spätburgunder.
1: Ein Spätburgunder von der Nahe. Ja? Ich weiß es nicht. Ich habe keine Ahnung. Ich weiß es wirklich nicht. Ich höre dir gerne zu. 5. Wer hat mir da geholfen? Vielen Dank. Ich habe nicht nur keine Ahnung von Wein, ich habe auch schlechte Augen. So, schau mir nach. Dornfelder.
0: Ah.
1: Aber da, 50-50. Also ich gebe dir, kann man sehen? Ja, ne? Ich gebe dir auf jeden Fall 1,5 Punkte dafür. Das hast du, du hast dir alles Lob der Welt verdient. Also, sehr schön gemacht.
0: Natja,
1: die halb, 3/4 der Miete, würde ich sagen. Du wirst erwartet. Bitte schön.
2: Wie geht's dir?
0: Ach, es ist doch sehr aufregend. Also wir alle haben Weinverkostung viel geübt, aber da draußen auf der Bühne, man ist doch aufgeregt, ob man es glaubt oder nicht, dann ja.
2: Die Frau Lehrerin hat gesagt, ne, deine beste Freundin, bei den Klassenarbeiten, da ist manchmal auch Aufregung im Spiel gewesen.
0: Ja, definitiv. Also ich war eigentlich immer die, die man nicht so ganz gern um sich hatte in dem Moment davor, weil ich alle verrückt gemacht habe in meiner Aufregung. Ja, das gehört dazu, weil das zeigt, dass es wichtig ist.
2: Leidet man da so ein bisschen mit als Freundin?
3: Auf jeden Fall. Aber ich wusste, dass immer ein richtig gutes Ergebnis bei rumkommt. Egal, wie schlecht sie dachte, dass sie vorbereitet wäre, war sie am Ende dann doch immer richtig gut vorbereitet und hat immer richtig gut abgeliefert, so wie heute auch.
2: Ich weiß, wie die zwei das Ganze jetzt verarbeiten werden im Nachklapp. Und zwar werden die einfach einen Comic malen.
0: Ach Gott.
2: Zeig mal bitte. Dreh mal zur Kamera um.
3: Genau. Okay. Ich habe ganz viele Geschenke bekommen von der Nathalie, immer selbst gezeichnet. Und genau, wir hatten es davon, welche Insider haben wir beide zusammen. Und da habe ich ganz viele Hefte zu Hause. Und ich glaube...
2: Und die malt Nathalie, oder?
3: Ja, selbst gezeichnet.
2: Ja, sie ist eine kleine Künstlerin, das müssen wir hier auch mal sagen. Sie steht auf der Bühne, spielt Theater, sie macht Musik. Macht ihr zusammen Musik und Theater?
3: Ja. Also
2: okay.
3: Musik, ja.
2: Wunderbar. Als letztes möchte ich noch in die Kamera dieses Bild halten hier. Who is who? Wir wissen gar nicht, wer wer ist, aber das sind die zwei hier hinten. Also Holger, wir entspannen hier mal ein bisschen, war ja doch sehr aufregend, ne, bis hierhin. Vielleicht ein bisschen Entspannung?
1: Ich kann leider nicht alles verstehen, aber es ist ein tolles Foto. Und wir kriegen ein bisschen jetzt mal den Kopf frei, machen eine kurze Pause von der Fragerunde und haben grandiose Musik. Eine tolle Künstlerin bei uns, die mit ihrem ersten Album gleich mal in den Top 10 gelandet ist. Und was ich so wahnsinnig mag, ist, diese Tiefe in den Texten, das Persönliche, das Emotionale, das auch mitreißen können von anderen. Und das gilt auch für die Auskopplung, die wir jetzt hören. Da geht es auch darum, wie man umgeht, wenn man einen Fehler gemacht hat, beispielsweise, wenn es nicht so im Leben läuft. Und sie sagt, solange du dich bewegst, ist alles immer gut. Und wenn im Text der Name Willi vorkommen sollte, dann meint sie damit sich selber. Hier ist Wilhelmine. Viel Vergnügen.

0: Wie schön. Wilhelmine, und wie alle unsere Künstler und Künstlerinnen heute hier, singt auch sie live auf dieser Bühne. Kein Playback. Dankeschön. Große Klasse. Vielen, vielen Dank.
1: Danke
0: dir. So. Und wir gehen ganz schnell ins nächste Weinanbaugebiet. Das ist Saale-Unstrut. Und von dort kommt Paula Löber.
2: Schon die Mönche wussten, wo es guten Wein gibt. In Saale-Unstrut.
3: Und das schon 998 nach Christus im Kloster Memlin.
2: Hier hat tatsächlich alles begonnen. Die Mönche haben den Weinbau kultiviert, auf den wir zurückblicken. Über 1000 Jahre.
3: Sagt die Weinkönigin von Saale-Unstrut. In Memleben beginnt auch die Weinstraße. 60 Kilometer ist sie lang.
2: Und da ist der Älteste.
3: Der Goseker Dechanten-Terrassenweinberg. Auch historisch, seit 1080 durchgehend bewirtschaftet. Von ihrem Ausbildungsbetrieb. Paula Löber, 29, drin im Thema. Sie interessiert sich nicht nur für das kulturelle Erbe der Mönche, nein, auch für Hochmodernes. Für diese superschnelle Abfüllung etwa. 27.000 Flaschen in der Stunde. Paula Löber arbeitet für Rotkäppchen Mumm in Freiburg. Auch für sie, Sicherheit geht vor.
2: Wir können hier bis zu 500.000 Flaschen Sekt am Tag produzieren. Wenn man das erste Mal hier drin ist, ist schon so wow.
3: Sie ist im Umwelt- und Energiemanagement und selbst top ausgebildet. Industriekauffrau im Weingut, Lebensmittelwirtschaft studiert, hat Bachelor und Master. Eine Wirtschaftsingenieurin mit Herzenssekt. Fizzy Freigeist. Eine Gemeinschaftsinitiative. Winzer der Region in einer Sektflasche vereint. Paula Löber, die 55. Weinkönigin von Saale-Unstrut.
2: Gänsehautmoment, voller Emotionen und Verliebtheit. Ich komme nicht gebürtig von hier. Seit 10 Jahren kann ich hier nicht mehr weg. Ich habe mich ganz schön verguckt.
3: Verguckt in ihr Amt und Saale-Unstrut. Viel gereist, Auslandssemester USA. Liebt die wilden Landschaften. Schottland mit Freund, Irland mit bester Freundin. Schloss Neuenburg in Freiburg. Kultursonntag für Paula und Nadine.

0: Besuch in der Region, die Schönheiten auch auf ihrem Account vorstellen. Was gibt es denn bitte Schöneres mit ihrem Majestätenwein und dem Lieblingsmenschen auf diesem majestätischen Sofa?
1: Sie hat so eine herzliche Ausstrahlung, die einfach jeden mitnimmt, fesselt, und sie kommt in den Raum und der Raum blickt auf Paula. Also ich bin froh, sie als Freundin zu haben.
2: Wenn laufen, dann mit Aussicht. Hier kann man einfach mal vom Alltagsstress zur Ruhe kommen.
0: Die Schönheiten von Saale und Strut im Glas.
2: Wer möchte alles weg? Ich bin absoluter Gemeinschaftsmensch. Hier kommen Familien zusammen, Freunde zusammen. Und das mit einem Glas Wein, das bedeutet mir ganz viel. Kriegen wir noch mal eine gute Laune?
0: Gute Laune und natürlich guten Wein.
2: Grauburgunder von Saale und Strut.
3: Und hier ist Paula Löber, Saale und Strut. Saale und Strut steht in grün, genau wie du.
2: Ja.
3: Was mir aufgefallen ist, ja, das Herz haben Sie bestimmt gesehen noch,
2: ja.
3: Das glaube ich schon. Was mir aufgefallen ist auch, dass nach dem Entscheid, und es klar war, du bist in diesem Finale dabei, echt was richtig losgetreten wurde in der Region rund um Saale und Strut, wo du herkommst, wofür du antrittst. Kannst du es beschreiben, was da los ist?
2: Also erstmal war es total unreal und ich konnte auch am ersten Tag meinen Namen nicht mehr lesen und nicht mehr hören. Und es ist Wahnsinn, was für Support in ganz Mitteldeutschland losgetreten wurde. Am Montag hatte ich, glaube ich, 5 Interviews. Heute hatte ich auch schon 3 und ich bin einfach so dankbar, dass mich alle unterstützen, ob digital, ob übers Fernsehen, über die Zeitung oder einfach hier, weil das pusht mich wirklich.
3: Das ist ganz schön. Lieb. Ja. Und da, auf der anderen Seite von dir gegenüber, ist auch noch jemand backstage. Wer ist das?
2: Das ist die liebe Lea. Das ist mein Lieblingsmensch. Ohne Lea würde ich hier nicht stehen. Ohne Lea hätte ich nicht ein verdammt gutes Jahr als Gebietsweinkönigin gehabt. Denn sie hat mir Mut zugesprochen und hat gesagt, Paula, mach das, trau dich, du wirst es bereuen.
3: Ich glaube, sie hat Tränen in den Augen.
2: Oh.
3: Ein bisschen.
2: Und Lea zeigt uns eigentlich kaum Emotion.
3: Ja. Fatma, bitte.
4: Also diese Lea Blumenthal, die stand ja vor 2 Jahren auch da draußen auf der Bühne. Und jetzt muss ich aber mal wirklich streng fragen, hier Insiderwissen etwa preisgegeben?
5: Ich denke eher Insiderwissen nicht, vor allem eher Tipps, die ich ihr ans Herz gelegt habe, aber sie schafft das auch so. Aber ich denke, es ist ganz gut, wenn man einen kleinen Blick hinter die Kulissen geben kann. Und dann wird sie ihre Erfahrung selbst machen.
4: Du hast sie ja vor allen Dingen mal kennengelernt bei einer Prüfungssituation.
5: Ja.
4: Das war so euer Kennenlernen.
5: Genau.
4: Wie hast du sie da wahrgenommen?
5: Also wir hatten uns vor der Prüfung gesehen zur Prüfung der Ortsprinzessin von meinem Heimatort. Und wir waren zwar abgeschottet voneinander, konnten aber gut miteinander reden. Und da fand ich sie schon sehr sympathisch. Aber wir haben uns erst später richtig kennengelernt.
4: Und hattest du das Gefühl, die hat's drauf?
5: Ja, schon.
4: Ja, also, das gucken wir uns mal an, ob sie es drauf hat.
5: Ja.
3: Genau, das machen wir jetzt. Die Zuschauer stimmen weiter ab. Wie schön ist das, so einen Lieblingsmenschen zu haben?
2: Es ist eine wahnsinnig große Unterstützung und ich brauche Lea auch da hinten. Das weiß sie auch, ja.
3: Aber jetzt gucken wir mal, aus welcher Flasche
2: du den
3: Wein verkostest. Es ist die Flasche Nummer 7.
2: Wurde schon entschieden, ja.
3: Ja, die Zuschauer sind schnell und wir manchmal auch. Und das Ergebnis ist da, nur der Wein fehlt noch. Und der Wein wird jetzt gleich gereicht aus Flasche Nummer 7. Und du weißt, 45 Sekunden hast du Zeit, mit allen Sinnen zu beschreiben, was da jetzt hereingetragen wird. Du darfst schon mal einen Blick logischerweise drauf werfen. Ich stelle mich mal, damit nichts schief geht, hinter Flasche Nummer 7. So. Und wenn du magst, kannst du auch eine Karte schon in die Hand nehmen. 45 Sekunden hast du Zeit für diese Weinprobe. Und die Zeit läuft jetzt.
2: Ja, ich blicke ins Glas, sehe ein blasses Gelb, leicht grüne Nuancen, ich rieche rein. Da kommen mir als erstes primäre Aromen entgegen, grüner Apfel, ganz wenig Zitrus. Das bestätigt sich im Geschmack. Hier dominiert der Apfel, wir haben eine gut eingebundene Säure. Sie ist sehr moderat. Wir haben einen restsüßeren Wein. Wobei ich mich da auch täuschen könnte, es könnte auch ein gewisser Schmelz vorhanden sein und doch in die trockene Richtung gehen, aber er bleibt auch lange im Mund erhalten.
3: Das ist doch schön, dass er im Mund so lange erhalten bleibt.
2: Ja.
3: So, 3 Übereinstimmungen sehe ich. Vielleicht ein bisschen früh, um sich auf eine Rebsorte schon festzulegen.
2: Ich habe tatsächlich eine Vorahnung, aber ich möchte meine Gedanken noch ein bisschen schärfen natürlich.
3: Ja. Dann schauen wir ins Anbaugebiet. In entsprechende 3 Fenster machen sich jetzt auf für 3 richtige Lösungen. Und da hast du vielleicht eine Ahnung, in welchem Anbaugebiet wir sind.
2: Ja, also wir sehen, dass wir UNESCO-Weltkulturerbe haben. Und da würde ich jetzt tatsächlich darauf schätzen, dass wir hier im Mittelrheingebiet sind und wir haben eine Burgundersorte aufgrund des Schmelzes. Die Säure war so gut eingebunden, deshalb würde ich vom Riesling eher weggehen und würde sagen, dass wir am Mittelrhein einen Weißburgunder im Glas haben.
3: Wir werden das sehen. Weißburgunder vom Mittelrhein. Klar, es ist das Deutsche Eck, es ist die Burg Rheinfels und das UNESCO-Weltkulturerbe. Und wir haben, aber der Mittelrhein,
2: aber
3: der Mittelrhein stimmt total.
2: Ja, das war
3: aber
2: wahrscheinlich
3: so,
2: wirklich, weil die Säure so gut eingebunden war.
3: Riesling war es halt jetzt, aber es ist nah immer dran. Es ist so im wahrsten Sinne fließend, der Übergang von einem zum anderen. Vor allem, wenn man hier steht. Paula, das war ein ganz toller Auftritt bis hierher.
2: Dankeschön.
3: Und ich glaube, da wartet ein Lieblingsmensch auf dich.
2: Super, ich gehe mal hinter. Danke. Danke, dass du hier bist.
4: Also, wenn dich jemand versteht, dann Lea, auf jeden Fall.
2: Ja, und Lea zeigt uns wirklich kaum oder weniger Emotionen. Deshalb fand ich so rührend, dass du Tränen in den Augen hast.
4: Und hast du jetzt Daumen gedrückt oder was hat es mit diesem Paula-Daumen auf sich?
5: Also, der Paula-Daumen ist der typische, Paula-Daumen, der schon sagt, ist einfach ihre Pose, wenn alles gut läuft, wenn es super gelaufen ist, wenn wir uns freuen. Und wir haben das genauso im Vorentscheid gemacht, zusammen mit Nadine, ihrem anderen Lieblingsmenschen. Und deswegen einfach jetzt auch auf Paula.
2: Süß, dass sie dabei ist, ja.
5: Genau. Und einfach jetzt auf Paulas Aktion. Daumen hoch.
4: Daumen hoch oder Daumen drücken, das entscheiden Sie. Und du, Holger.
3: So ist das. Ich entscheide nichts, aber ich drücke allen die Daumen. Und wir gehen weiter in die Pfalz. Und da kommt Anna Kölsch her.
6: Meine Pfalz. Am liebsten mit einem Weißburgunder.
0: Und immer dabei? Im Herzen ihre Uroma Antonia und deren Halskette.
6: Ich liebe es einfach, meine Uroma täglich bei mir zu haben. Also es gibt super viele starke Frauen in meiner Familiengeschichte. Und dass ich das jeden Tag bei mir tragen darf und diese Kraft einfach in mir halten darf, macht mir super viel Spaß.
0: Anna Kölsch, durch und durch Pfälzerin. Wichtig für sie, Kurt Dehn, ein Pfälzer Troubadour.
7: Der Waschmarkt, es ist doch das Schönste vom Jahr.
6: Ich wurde beim Wahlabend gefragt, Helene Fischer oder Taylor Swift. Und dann habe ich aus dem Bauch raus direkt gesagt, Kurt Dehn. Weil ich es liebe und weil es Tradition verkörpert, aber trotzdem in die Moderne greift.
8: Der schönste Verein ist der Winzerverein. In der Pfalz, ja, in unserem Hals am Rhein.
0: Eine traditionsbewusste, moderne Weinkönigin, die angreift. Mit dem Trecker in den Weinberg. Mulchen? Kein Problem.
6: Durchs auf Weinfeste gehen, kommt man in der Pfalz einfach nicht um Weinbau drum rum. Deswegen habe ich einfach eine riesen Lust drauf entwickelt, einfach mal ein Praktikum in der Produktion zu machen. Und danach war ich schockverliebt.
0: Eine schockverliebte Weinhoheit.
9: Die 87. pfälzische Weinkönigin ist Anna Antonia.
0: Anna Kölsch, die strahlende Weinhoheit. Reisen für ihr Amt? Frankreich, Schweiz, Polen.
10: Wie gesagt, sehr heute hier zu sein und wünsche uns allen noch ein schönes Abend.
0: Und früher?
6: Ich war auch ganz lange im Kinderwingert. Da haben wir das ganze Jahr über 2 Reben betreut und am Ende Traubensaft gepresst.
0: Ihre Pfalzliebe überall, vor allem in Deidesheim.
6: Ich glaube, weil ich hier so viele Erlebnisse schon gesammelt habe. Irgendwie ist es einfach ganz tief in meinem Herzen verankert. Also als Kind schon aus Versehen mal in den Brunnen geplumpst. Und all das trägt irgendwie zu diesem Bild und zu dieser Liebe zu Deidesheim einfach dazu.
0: Ihr Lieblingsmensch ist der Fahnenschwenker.

0: vom Wahlabend zur pfälzischen Weinkönigin.
1: Es gibt einen Videobeweis von mir, wie ich mit der Deidesheimer Fahne vorne für Tumult gesorgt habe. Wir mussten halt jubeln und ich wollte, dass die anderen mich auch von der Bühne aus sehen, dass sie weiß, dass wir uns richtig für sie freuen.
0: Die 21-Jährige studiert internationale Weinwirtschaft an der Hochschule Geisenheim, arbeitet nebenher noch in einem Weingut mit. Obendrauf ist sie noch Qualitätsweinprüferin im Weinbauamt Neustadt.
2: Und das ist Quality Time für mich.
3: Ich wüsste wirklich nicht, was ich ohne meinen Freunden und ohne meine Familie machen würde. Ich könnte das Amt gar nicht machen. Daher ist es wirklich elementar, so Menschen in meinem Leben zu haben.
0: Pfälzer Menschen und Pfälzer Lebensgefühl.
2: Jetzt versteht ihr, warum ich meine Pfalz so sehr liebe. Ist es nicht schön hier?
4: Die Pfalz, Anna Kölsch. Hallo. Hi. Ja. Alles Anna. So, Anna, geografisch liegt Deidesheim, der Ort, wo du herkommst, etwa 7-8 Kilometer von diesem Ort, dem Saalbau in Neustadt entfernt. Aber bei der Theorie musstest du am allerlängsten warten, bis du endlich an die Reihe gekommen bist. Ich glaube, über 2 Stunden hast du hinter den Kulissen gehockt und dann warst du unglaublich locker. Wie hast du es gemacht?
2: Das hat mir überraschenderweise unglaublich viel Ruhe gegeben, so lange hinter der Bühne zu sitzen. Ich hatte davor echt Angst. Ich habe mir Yoga-Übungen, ein bisschen Meditationsübungen zurechtgelegt, aber eigentlich gar nicht gebraucht, weil es so schön war, ein bisschen auf dem Sofa zu sitzen. Die hatten alle ihren Stress und ich konnte irgendwie in Ruhe auf die Bühne kommen und einfach Fragen beantworten.
4: Performen. Und das hast du gemacht und deswegen bist du hier. Und auch du bist nicht alleine hier. Du hast einen Menschen an der Seite. Wer ist das?
2: Das ist ein sehr, sehr guter Freund von mir, Manuel Reuter, die erste männliche Weinhoheit der Pfalz und ein guter Freund von mir. Und wir haben unglaublich viel zusammen erlebt. Und diese Reise Weinhoheit, die einen dann doch schon sehr, sehr lange begleitet und so ein Riesenteil des eigenen Lebens wird. Und man braucht manchmal einfach Menschen, die außer Freunde und Familie wirklich verstehen, was für Emotionen man hat, was für außergewöhnliche Erfahrungen man hat. Und das konnte ich immer mit Manuel teilen. Und ich bin so unglaublich dankbar, ihn zu haben, wirklich.
4: Dann lassen wir ihn mal zu Wort kommen.
5: Wenn er denn zu Wort kommt, habe ich das Gefühl, oder? Manuel, über dich hat sie ja gesagt, die Anna, wie ein großer Bruder. Und als großer Bruder kann man ja auch mal was sagen. Aber die ist doch eine Naturgewalt, oder?
6: Die Anna ist wirklich eine Naturgewalt. Also ich muss sagen, die hat in den letzten Jahren so eine... Ich bin aufgeregt, muss ich gerade sagen. Und die hat nämlich so eine krasse Kurve hingelegt, die Anna. Und ich bin unfassbar stolz. Also ich fühle mich wirklich wie ihr Bruder. Weil das ist nicht normal, was Anna hier leistet, was sie... Anna ist es wichtig, sie liebt Wein nicht, weil sie sagt, ich liebe Wein, sie liebt den wirklich. Und es ist ja wichtig, alle Zielgruppen anzusprechen.
5: Ja, Wein
6: junge Leute.
5: Wir alle. Ja. Aber kennt sie den Wein auch?
6: Oh,
5: darum
6: ja.
5: geht's jetzt.
6: Den kennt
5: jetzt
6: sie.
5: Jetzt gucken wir mal, Holger.
4: Ja, wir werden das jetzt gleich erleben. Wir haben jedenfalls schon eine Flasche von den Zuschauern gewählt, aus der du jetzt gleich deine Probe machst. Hier ist das Ergebnis. Es ist Flasche Nummer 1, die für dich jetzt eingeschenkt wird. Die 1 passt ganz gut heute, oder? Glückszahl? Hast du eine Glückszahl?
2: Die 11 wahrscheinlich nach letzter Woche.
4: Das war die Startnummer,
2: ja.
4: Der du sozusagen hier aufgelaufen bist. Als 11. von 11 Bewerberinnen und Bewerbern, die hier auf die Bühne gekommen sind. Die 11 haben wir gar nicht im Angebot, aber die Doppel-1. Du darfst also zweimal trinken. So, oder so.
2: Vielen lieben Dank.
4: Das ist die erste Flasche gleich neben dir. 45 Sekunden mit allen Sinnen. Viel Spaß.
2: Dankeschön.
4: Anna Kölsch.
2: So, jetzt. Wir haben... Im Glas ein sehr schönes Rubinrot, relativ durchsichtig dennoch. Super, super schöne Kräutrigkeit, die da einem entgegenspringt. Also auf jeden Fall aber auch was Mineralisches trotzdem. Dunkle Beeren. Unglaublich schöner Körper. Super raumfüllend auch am Gaumen. Trotzdem sehr klare Säurestruktur, die den Wein prägt und auch sehr klar trägt durch den Mund. Eine Mineralik ist auf jeden Fall auch da. Was Kräutriges, auf jeden Fall Johannisbeere, Brombeere.
4: Ja, aber das sind 3 Übereinstimmungen dabei und das scheint ganz gut zu sein. Ne?
2: Besser als nichts.
4: So, besser als nichts. Man kann das schöner nicht formulieren. Und 3 Übereinstimmungen sind es, die Kräuter, das helle Rot, die gute Säurestruktur.
2: Super langanhaltend auch, also er ist sehr, sehr lecker.
4: Du darfst ihn auch gern mitnehmen gleich.
2: Gott sei Dank.

0: Hast du eine Idee, was die Rebsorte betrifft?
1: Ich habe eine Idee, aber
0: du sagst sie auch nicht.
1: Die Bilder ganz gern sehen.
0: Die sehen wir. Drei Bilder zum Auflösen über das Weinanbaugebiet. Und da sind wir.
1: Ja, ich muss sagen, das Bild ganz links hat mich ganz kurz verwirrt. Aber dennoch, wir haben natürlich wunderbare Burgen. Wir haben Spätburgunder, sage ich jetzt einfach mal. die Säurestruktur, der hellrote Rotwein spricht einfach dafür. Also würde ich jetzt mal einloggen, ein Spätburgunder von der A.
0: Von der A, weil wir haben den Regierungsbunker, wir haben die Burg Aare und wir sehen auch Kloster Marienthal, wenn ich mich nicht ganz täusche. Und du sagst, ein Spätburgunder von der A.
1: Ja.
0: Die Bilder passen schon mal ganz gut, würde ich behaupten. Passt der Wein?
1: Hier ist ein Stress.
0: Ja, ne? Soll ich noch ein bisschen warten?
1: Nee, bitte nicht.
0: So. Spätburgunder von der A. So sieht's aus. Sehr gut. Ich glaube, falls jubelt, ich glaube, da ist jemand ganz stolz auf dich im Hintergrund. Du darfst gerne, nimm's mit.
1: Super.
0: Die Flasche bleibt hier, aber das Glas gerne.
1: Danke.
0: Da wartet dein Lieblingsmensch auf dich.
1: Super.
0: Danke. Anna Kölsch.
2: Ja, natürlich. Juhu. Ja, Kölsch im Namen, aber Wein im Herzen, oder? Und?
3: Ich bin unfassbar stolz. Also ich bin überrascht, wie locker sie da stand. Und ich muss eine Sache sagen, so gut wie sie das gemacht hat, stellt sich jetzt tatsächlich nur noch eine Frage.
1: Oh mein Gott.
3: Haben die auch Kurden?
2: Das sind immer eure WhatsApp-Kommunikationssticker, ne?
1: Ja.
2: Okay, also ihr geht noch in die Analyse über WhatsApp, ja? Vielen Dank, das war stark. Und wie geht's jetzt weiter, Holger?
0: Eine Runde haben wir noch. Wir gehen in den Rheingau. Zu Lena Royer.
4: Auch das ist der Rheingau, Gude aus Frankfurt. Das wissen nicht ganz so viele, aber weinbaurechtlich gehört der Rheingau mit seinen 1,3 Hektar am Lorberg zum Weinanbaugebiet Rheingau. Ich denke, dass das noch weiter in die Welt getragen werden muss und darauf freue ich mich.
5: Und ihre Heimatstadt Frankfurt ist doch ein interessanter Markt.
4: Weil es einfach auch eine Riesenchance bietet. Wenn man sich Frankfurt anschaut, dann bietet es natürlich auch einen wahnsinnig tollen Markt, eben deutschen Wein zu vermarkten.
5: 3200 Hektar hat der Rheingau insgesamt. Lena Royer kommt nicht von einem Weingut. Ihr Weinwissen hat sie sich selbst drauf geschafft. Anerkannte Weinberaterin ist sie, Wein- und Genussexpertin auch. Viele Videos geschaut.
4: Weil es mir einfach wirklich wichtig ist, dass ich weiß, was ich verkaufe.
5: Sie braucht viel Kontakt zu Winzerinnen wie Theresa Breuer, weil Wein auch ihr Business ist. Die 32-Jährige betreibt seit 8 Jahren ein mobiles Weindorf, Wine in the City.
4: Wine in the City ist mein Baby und ich bin damit deutschlandweit unterwegs. Natürlich ist auch Social Media ein Riesenthema bei uns, weil wir damit ganz, ganz viele junge, tolle Menschen erreichen.
5: Sie ist damit sehr präsent. Die Geschäftsfrau ist Social Media Expertin und Kirmeskind. Sie kommt aus einer alteingesessenen Schaustellerfamilie aus Frankfurt. Sie arbeitet mit, sie weiß anzupacken. Das alles funktioniert nur gemeinsam in der Familie. Vermarktung ist ihr Herzensthema.
4: Heute zeige ich euch mal, wie man Wein am besten nicht verkauft.
6: Hallo. Ich hätte gerne einen schönen Riesling.
4: Nein. So funktioniert halt Social Media. Die Leute zum Lachen bringen, vielleicht zum Nachdenken bringen. Und ich denke, da gehen die Klicks hoch.
5: Kreativ sein ist sehr wichtig für die 74. Rheingauer Weinkönigin. Eine gelernte Hotelfachfrau. In den USA wurde sie Hotelmanagerin. Sie lebte in Florida, bis sie dort ein Volksfest besuchte.
4: Dann bin ich dann über diesen riesengroßen Volksfestplatz gelaufen. Dann habe ich ein Fahrgeschäft entdeckt und auf dem Stand, das Karussell muss ich weiterdrehen. Das war mein Zeichen. Ich glaube, ich hatte in meinem ganzen Leben noch nie so Heimweh wie in diesem Moment.
5: Zurück zu gebrannten Mandeln und Popcorn. Erinnerungen aus der Kindheit. Mit ihrem Zwillingsbruder Tim leitet sie nun das Unternehmen.
7: Wir haben eine tiefe Verbundenheit. Ich liebe meine Schwester schon sehr. Also ohne meine Schwester wird das alles auch nicht mehr laufen. Na, sie hat mittlerweile in Bern einen Anteil an Verantwortung. Und das macht sie sehr gut.
5: Und auch das ist der Rheingau.
4: Wenn man sich meinen Alltag anschaut, ist der sehr laut und trubelreich. Ich fahre dann super, super gerne in den Rheingau, treffe mich mit Freunden, um einfach mal runterzukommen. Ich sehe hier Kulturgut, ich sehe Weinberge und ich sehe genau,

0: das, für das wir alle kämpfen sollten, dass das hier erhalten wird.
1: Aber dabei nicht vergessen,
2: das Karussell muss sich weiterdrehen.
3: Am besten mit einem trockenen Riesling aus Manhattan.
4: Aus dem Rheingau, Lena Royer. Kann das sein, dass der Rheingau und alle deine Unterstützerinnen und Unterstützer so ein kleines Karussell aufgebaut haben da hinten?
3: Eventuell.
4: Ja, schön sieht's aus jedenfalls. Die vielen bunten Lichter und die Trauben, die da aus dem Rheingau mitscheinen. Das Karussell dreht sich weiter. Wie hat es sich in der letzten Woche gedreht? Wie arg?
3: Schon ein bisschen.
4: Heißt?
3: Wir sind ja parallel noch auf der Dippemess. Das heißt,
4: ja, die läuft
3: immer noch. Das heißt, unser Karussell dreht sich tatsächlich permanent weiter. Und so soll es bitte auch bleiben.
4: Ja, das dreht sich aber auch mal ohne dich und das geht auch.
3: Das natürlich. Ja, ja. Ist ja ein Familienbetrieb. Das heißt, Grüße an die Dippemess. Papa, mein Bruder, die ganze Familie sind da, halten die Stellung. Gucken
4: jetzt wahrscheinlich.
3: Genau.
4: Auf der Kirmesmess, die es bei euch
3: heißt.
4: Auf der Kirmes,
3: genau.
4: Der Kerbe oder Kerbe, wie immer man auch sagen will. Wer hat denn Zeit gehabt, noch mit dazuzukommen, außer hier die 300 Rheingauer?
3: Die Sarah steht hinten für mich.
4: Die Sarah steht hinten. Dann schalten wir doch mal rüber zu Sarah und zu Fatima.
5: Ja, Sarah Severo ist da und hat direkt ihr Herzchen mitgebracht. Das muss natürlich sein. Ja. Ihr habt euch auf der Fressgasse kennengelernt in Frankfurt. Wer hat denn wen angesprochen?
6: Das war so ein Gespräch. Also ich meine, Lena ist so ein offener Mensch, die nimmt jeden gerne in Empfang. Und ich habe einfach mit ihr gesprochen. Und das war relativ schnell klar, dass wir uns sehr gut verstehen. Ja.
5: Du studierst Psychologie.
6: Ja.
5: Konntest du tief in ihre Seele gleich blicken und sie erkennen?
6: Dafür musste ich nicht viel aufwenden. Das legt sie sofort offen. Also sie ist ein super offenherziger Mensch. Also deswegen war da direkt sofort so eine Verbindung zwischen uns.
5: Ein Wort noch zum Schluss. Welche Stärke bringt sie mit für diese Blindverkostung?
6: Ihr Können.
5: Na also, das reicht.
4: Ja, sie bringt, wurde hier im Saal gesagt, alles mit an Stärken. Und das glaube ich auch. Jetzt brauchst du ein paar davon. Die Fachkenntnis, die du ja hast, die du ja Respekt selbst erworben hast und bei der Fachbefragung auch grandios gezeigt hast. Wir haben ein Ergebnis. Wir wissen, aus welcher Flasche eingeschenkt wird. Und das ist Flasche Nummer 8. Es sind nur noch 4 Flaschen übrig. Im Hintergrund wird jetzt der Wein aus Flasche Nummer 8 eingeschenkt. Hast du Zeit überhaupt, Wein zu genießen?
3: Natürlich.
4: Dein Unternehmen läuft. Ihr habt viel zu tun.
3: Aber die Zeit muss man sich nehmen.
4: Und das machst du natürlich.
3: Das mache ich.
4: Ja, schön. Hier kommt der Wein für dich aus Flasche Nummer 8.
3: Vielen Dank.
4: Und du hast jetzt, wie alle anderen, 45 Sekunden Zeit. Und die Zeit läuft jetzt.
3: Wir haben ein helles Strohgelb im Glas. Darf einmal reinriechen.
4: Du darfst auch zweimal reinriechen.
3: Vielen Dank.
4: Gerne.
3: Aromen von Zitrus, grüner Apfel. Ich rieche aber auch was Florales in Richtung Gras, Heu. Darf einmal probieren, sehr zum Wohl.
4: Ja.
3: Wir haben eine prägnante Säure. Der Wein ist trocken ausgebaut. Ich schätze Stahltank.
4: Sekunden. Einer geht noch.
3: Was Kräutriges?
4: Ja. Wie cool ist das denn? Kurze Frage für mich. Wie schmeckt man Heu?
3: Das ist ganz spannend, aber wir nehmen Aromen ja retronasal auf.
4: Okay.
3: Das heißt 90% durch die Nase. Mhm. Geschmack haben wir 5 Geschmackssinne. Ist zu weit ausgeholt, aber irgendwann weiß man,
4: gute Nase,
3: wie das
4: gute
3: ist.
4: Sensorik.
3: Genau
4: okay.
3: So.
4: So. Du darfst überlegen,
3: ja.
4: Eine Rebsorte. Du darfst auch schon einen Tipp abgeben, der überhaupt nicht bindend ist.
3: Mhm.
4: Du kannst aber auch erstmal gucken, du hast echt, ich glaube, es ist Rekord für diese Spielrunde, 6 Übereinstimmungen gehabt mit dem Wein. Und das ist ganz stark.
3: Ich habe schon eine Vermutung, aber...
4: Wir gucken erstmal die Bilder.
3: Ja.
4: Machen sich alle Bilder auf, die wir haben. Komplett das gesamte Bild. So, mit 5 kleinen Fotos und einem großen Foto. Ja, da sind ein paar schöne Hinweise.

0: Franken, kann man sehen, ja. Behauptet. Besser geht's nicht. Sehr, sehr gut. Wir sehen uns gleich.
1: Danke.
0: Vielen Dank.
1: Danke.
0: Drüben ist jemand.
2: Oh Gott. Hier kullern schon die Tränen. Wahnsinn, wie beeindruckend. Hast du selbst damit gerechnet? Ja, hast du?
1: Naja, ich weiß nicht, mit der Aufregung, mit so viel Adrenalin habe ich tatsächlich noch keine Weinprobe gehabt. Das war eine 50-50-Chance.
2: Und wie sie die Ruhe bewahrt. Ich meine, sie kommt ja vom Kirmes, von der Schaustellerfamilie. Ich denke halt immer, die sind so entertaining und vielleicht so ein bisschen nicht ganz fokussiert. Aber wie ruhig du das gemacht hast, ist sie immer so?
3: Na, auf gar keinen Fall. Das wäre ja langweilig. Also sie kann auf jeden Fall sehr vielfältig sein. Aber wenn es drauf ankommt, dann kann sie es halt, wie ich sage, können. Und darauf vertraue ich halt zu 1000%. Und das kann sie auch.
2: Warum kullern bei dir die Tränen, sag
3: mal? Weil ich so unfassbar stolz bin auf sie und
2: ja,
3: absolut verdient hat. Und ich einfach, ja, das ist ein absoluter Herzensmensch.
2: Ganz wunderbar. Das Karussell liegt dir ja sehr am Herzen. Mhm. Aber ich habe gehört, dass du auch mal Wettrennen fährst mit einem Kühlwagen, stimmt das?
3: Nicht ganz. Also es ist eher so ein Wettrennen zwischen uns beiden von Kühlwagen zum Stand. Das ist so unser Ding.
2: Okay.
3: Wenn wir uns ein bisschen bewegen wollen, dann rennen wir ein bisschen.
2: Sie ist deine Chefin?
3: Genau.
2: Und? Bist du eine gute Chefin?
1: Bin ich eine gute Chefin?
3: Sie ist wie keine Chefin, sie ist eine beste Freundin.
2: Also, hier sind ganz, ganz viele Emotionen. Ganz toll gemacht.
1: Vielen Dank.
2: Holger, hier fließen Tränen, hier wird unser Herz weit. Es ist genauso, wie wir diese Sendung möchten.
0: So, es ist genau wie im Saal. Hier fließen die Tränen vor Freude, vor Glück, vor allem. Und wir freuen uns auch und brauchen jetzt einfach auch mal wieder eine kurze Pause mit ganz toller Musik. Und der Künstler, den wir jetzt bei uns zu Gast haben, der ist von Musik umgeben, von klein auf. Die Oma, die war schon Pianistin, der Opa, der war Opernsänger, der Vater hat 4 Instrumente gespielt und Sohn Malik, der ist da logischerweise ein ganz großartiger Sänger geworden. Und ein bisschen passt es auch zu diesem Abend hier, weil er verbindet wunderbar Tradition mit Moderne, also das Traditionelle bewahren, aber das Amt auch immer weiterführen und seine Musik immer weiterentwickeln. Das hat er jetzt auch gemacht und er hat ein Lied, ja, das ist nach seinem Umzug von München nach Berlin, sag ich mal, schon sehr modern, sehr nach vorne gewandt, ein tolles Lied, aber es ist immer auch ein bisschen Sehnsucht dabei. Easy Malik Harris.

0: Dankeschön.
1: Wir können schon gehen.
0: Malik Harris auch. Ich wiederhole es gerne. Live gesungen, live performt sowieso. Vielen Dank. So, Fatma. Ich bin schon ein paar Tage dabei. So eine Stimmung wie heute habe ich eigentlich noch nicht erlebt. Wie nimmst du es wahr?
2: Letztes Jahr war es ja schon wirklich krass, aber ich weiß nicht, was mit euch los ist. Ihr seid noch mal krasser. So. Wunderbar, ja!
0: Und am krassesten. Alles.
2: So. Es macht riesen Spaß.
0: Ja. Es macht wirklich riesen Spaß allen, auch hinter den Kulissen. Und was sie bewiesen haben, ist ja jetzt auch schon jede Menge Fachwissen. Aber vor 6 Tagen hier an gleicher Stelle, da war so die richtige Fachbefragung. Da mussten sie sich einer Masterjury stellen, insgesamt 11 Bewerber und Bewerberinnen. Am Ende blieben unsere 5 Finalistinnen übrig. Und wieso, weshalb, warum, das sehen wir in einem kurzen Film über den Vorentscheid vor 6 Tagen hier an gleicher Stelle.
3: 11 Weinmajestäten kämpfen für ihren Traum. Ein Jahr für den deutschen Wein. Ihre Fans unterstützen sie dabei lautstark. Stellen müssen sich die Hoheiten den Fachfragen einer Jury. 70 Fachleute aus Weinwirtschaft, Politik, Medien, Weinbaufachverbänden. 3 Masterjuroren, 3 Wissensfragen. Weinbereitung, Weinbau, Weinmarketing. Eine davon auf Englisch.
4: You have only 30 seconds to promote German wine on international television.
5: The great diversity of different wines. Wine is not just a product. It means to enjoy the landscape, the culture.
3: Getragen von ihren Fans. Die Auswahl der Fragen per Zufall.
6: Wie schätzen Sie die Zukunft des Steillagenweinbaus ein?
7: Der Steillagenweinbau bringt schöne Sachen mit, vor allem Terroir.
8: Wir haben viel Leidenschaft gesehen hier und ich finde doch, dass es ein Schatz ist für unsere Branche.
3: Ausstrahlung, Persönlichkeit und Weinkompetenz. Sehr wichtige Faktoren und ein gutes Gespür für den richtigen Wein.
9: Wir haben auf jeden Fall eher getrocknete Frucht, eine schöne Säurestruktur.
10: Die Holzaromen sind markant, aber auch Aromen von Rauch.
3: Der spannende Moment. Die Fachjury entscheidet über den Finaleinzug. Hoffen und Bangen im Saalbau in Neustadt. Für 5 geht die Reise weiter.
11: Katrin Knierin, Nathalie Schäfter, Paula Löwe, Anna-Antonia Kölsch, Lena Royer.
3: Diese 5 glücklichen, aber verdienten Weinmajestäten sind durch ihr Fachwissen ihrem Traum schon sehr, sehr nah gekommen.
0: Ja, und jetzt lebt der Traum sozusagen hier bei uns im Saalbau weiter. Alle haben sie die tolle Chance, immer noch deutsche Weinkönigin zu werden. Und wir haben mal so ein bisschen jetzt hier umgebaut, die Bühne anders präsentiert. Wir sind jetzt, Achtung, auf einem richtig schönen Weinfest. So sieht das aus. Laufen ja gerade eine ganze Menge parallel zu uns. Mhm. Unter anderem hier das Weinlesefest, der Wurstmarkt in Dürkheim. Ja.
12: Aber hier ist es am schönsten.
0: Hier ist es definitiv am schönsten. Unsere Zuschauer können auch wieder mitmachen.
12: Absolut. Es werden ja gleich unsere Gruppenspiele stattfinden. Und wenn Sie da mitmachen möchten, das geht. Sie brauchen einfach nur Ihr Handy. Und wenn Sie in Ihrem Browser eingeben, meinswr.de, dann können Sie einfach mitmachen.
0: So. Und dazu brauchen wir unsere Finalistinnen hier. Alle 5, diesmal auf einmal. Hier sind sie. Kommt rein.
13: Katrin.
0: Jetzt ist nämlich Teamarbeit gefragt. Miteinander sind auf diesem Weinfest 4 Herausforderungen zunächst mal zu lösen. Für jede, die ihr bewältigt, bekommt ihr einen Buchstaben und daraus ergibt sich dann irgendwann ein Lösungswort, wenn ihr alle 4 Herausforderungen besteht. Und das erste Spiel heißt, wer zieht, der siegt.
12: Ihr entkorkt also Weinflaschen auf Zeit. Das ist wichtig. Und zwar mit Oldschool-Korkenziehern. Das ist auch wichtig. Aus der Weinkiste zieht ihr eine Flasche, auf deren Etikett die Nummer des passenden Korkenziehers steht. Diesen nehmt ihr von der Theke und entkorkt die Flasche so schnell wie möglich. Danach ist die nächste von euch dran. Also neuer Korkenzieher, neue Flasche. Und wenn ihr nicht weiterkommt, dann dürft ihr einfach vorm Entkorken schon abgeben. Ist wirklich wichtig, weil wir auf Zeit spielen. Ihr habt insgesamt 2 Minuten Zeit. Ihr könnt maximal 10 Flaschen entkorken. Ab 5 entkorkten Flaschen gilt das Spiel als gewonnen. Und dafür

0: bekommt ihr dann einen Buchstaben für unser Lösungswort.
1: Und so, darum geht's. Viel Information. Ihr habt zwei Minuten Zeit. Immer erst die Flasche nehmen, den passenden Korken dazu holen.
2: Vorne.
1: Ja, den müsst ihr euch ganz lang machen oder ihr geht einfach rum. Das wäre die andere Möglichkeit. Und die Nummer von der Flasche sagt ihr laut, holt den passenden Korken dazu, geht nach vorne auf das andere Pult und dort entkorkt ihr. Und dann ist die nächste dran. Okay? Zwei Minuten. Katrin, du bist bereit, du bist die Erste. Zwei Minuten laufen jetzt. So, welche Nummer haben wir da? Welche Nummer, Katrin? Eins. Die Eins. So. Ja, der Erste ist da. Nathalie, welche Nummer?
3: Sieben.
1: Die Sieben. Okay. Alle Korken stammen aus dem Weinbaumuseum in Oppenheim, sind also wirklich alt. Ja, er kommt. Ja. Jawohl.
2: Die 10.
1: Paula, die 10.
2: 10. Oh Gott, was ist das? Da ist noch ein Korken drin. Da ist noch ein Korken drin. Wer hat den denn vergessen?
1: So. Du kannst auch gerne weitergeben oder versuchst. 57 Sekunden sind es noch insgesamt. Paula, es sieht gut aus.
2: So. Ich hab's gleich.
1: Anna, du kannst dir schon eine Flasche rausnehmen. Nimm dir ruhig eine Flasche raus. Stell dich dazu. Jetzt. Flasche Nummer 9. Lena, 20 Sekunden für die fünfte. Die 4, danke.
4: Hier hängt nicht mehr.
1: Korken Nummer 4. 4.
4: Nummer 3.
1: So, die 4. Und jetzt ein bisschen aufs Tempo und dann geht's. Ja, die Zeit ist rum. Das war, ich sag mal, ey, super, erstmal als Gruppe 100% gelöst. Und das war wirklich, wir haben es hier oft geprobt, schwer. Sehr, sehr schwer. Und am Ende war es die lässigste Korkenzieheraktion, die ich in meinem Leben je gesehen habe. Ihr habt euch den Buchstaben sowas von verdient, ihr bekommt ein L. Das ist nachher in einer Reihe, ihr müsst ein Wort daraus bilden, bedeutet noch nichts.
0: Wir brauchen ein Lösungswort und dafür erarbeiten wir uns jetzt die Buchstaben.
1: Spiel Nummer 2. Ohne Umdrehung.
0: Also wir spielen ohne Umdrehung. Es geht also um alkoholfreien Wein. Auf der Wand erscheinen nacheinander 5 Aussagen zu alkoholfreiem Wein. Ihr entscheidet jeweils mit euren Schildern richtig oder falsch. Ihr könnt schon mal verteilen, sehr gut. Und ja, die Mehrheit, also mindestens 3 von 5 Schildern, gilt als Gruppenmeinung und dann wird aufgelöst.
1: So ist das und jede bekommt ein Schild. Schön, wenn sich Menschen um meinen Sakko kümmern übrigens. Vielen Dank dafür. Ihr könnt nach vorne kommen in den Kreis, denn am Ende geht es jetzt tatsächlich darum, dass ihr entscheiden müsst, ist die Aussage einfach, es geht alkoholfreier Wein, Fatma hat es gesagt, entscheiden müsst, wahr oder falsch, durch grünen Haken, die Aussage ist wahr, rotes Kreuz, die Aussage ist falsch. So, hier kommt Tafel Nummer 1. Thema ist Weinfest, alkoholfreier Wein im Glas ohne Umdrehungen, im Markt immer mehr Auftrieb. Stimmt die Aussage?
2: Ja.
1: Ihr sagt 5-mal ja, wir gucken, ob es stimmt. Dann kommt ein grüner Haken. Jawohl!
2: Sehr gut, sehr gut.
1: Frage Nummer 2. Wassermarsch. Die Hälfte der Flüssigkeit geht bei der Herstellung von alkoholfreiem Wein verloren. Die Hälfte der Flüssigkeit geht verloren. Wahr oder falsch? Ist er euch einig? Alle sagen falsch, die Aussage ist falsch. Dann müsste ein grüner Haken kommen, weil ihr richtig liegt. Und das stimmt, dann auch so ist es. Es sind tatsächlich nur 12-16%, die da verloren gehen. Frage Nummer 3. Erfunden im Rheingau, Wollt ihr weiterhören? Oh. Prickelt im Glas, nicht im Kopf. Alle sagen ja, kommt aus dem Rheingau, Anfang des 20. Jahrhunderts schon, gar keine neue Erfindung, 1907.
5: Meine Haljung, ja.
1: So, alle wieder richtig, dreimal schon richtig beantwortet, Haken dran. Behauptung, Aussage Nummer 4. Tradition im Glas, Trend im Jetzt. Oh, wir erfunden schon 1907. Ja, 5 mal Haken, ne? Gut, dass ihr es nicht wusstet von mir. Stimmt. So, schön, wenn man sein Quiz gut kennt. So, und jetzt? Letzte Frage, aber ihr habt eigentlich schon bestanden, das ist die wichtige Nachricht. Viele Nullen bei vollem Geschmack, 0% Wein enthält maximal 0,5% Alkohol. Die Mehrheit sagt, das stimmt nicht. Das ist die Gruppenabstimmung. Wenn jetzt ein grüner Haken kommt, haben die recht, die sagen, das ist falsch, die Aussage. Und es kommt der grüne Haken dran. Es war die leichte Mehrheit. Es sind 0,049 und nicht 0,5. Hey, ihr habt die Aufgabe gelöst. Und wenn ihr wollt, könnt ihr mir die Schilder wiedergeben. So. Und ich sehr, sehr gut.
0: Gar nicht so eine große Herausforderung, oder?
1: Nee, seid super.
0: Wir ziehen an.
1: So, und das nächste Spiel heißt dann chronologisch. So, da gehen wir wieder zurück an unsere Plätze.
0: Genau.
1: Wir bauen hier vorne ein bisschen was auf und um und anders.
0: Und jetzt müsst ihr euch wirklich konzentrieren. Es ist nicht so leicht wie die Aufgabe eben. Weil chronologisch geht es ja darum, dass es das Amt der Weinkönigin seit über 70 Jahren gibt. Und mit dem Amt haben sich auch die Kronen verändert. Da kommen sie. Jetzt eure Aufgabe. Gut zu hören. Ich weiß, das ist super faszinierend. Ihr guckt da drauf, aber es ist wichtig. Ordnet die 5 Kronen chronologisch von der ältesten bis zu der Krone, die bis 2015 getragen wurde. Die aktuelle Krone hat wer? Die Anna Zenz, die ist nicht dabei. Später wird die eine von euch tragen. So. Auf der Säule vorne platziert ihr die Kronen nacheinander in der richtigen Reihenfolge. Und ihr werdet jetzt eine Läuferin ausmachen. Ne? Und die anderen 4, die geben dann jeweils die Kronen raus. Ihr habt maximal 1,30 Zeit.
1: 90 Sekunden Zeit. Eine mal ablegen, kurz abwarten, ob bestimmt oder nicht stimmt und wieder zurückbringen. Chronologisch, so heißt das Spiel. Ihr habt übrigens gerade auch einen Buchstaben gespielt. Das war ein R, wollte ich noch nicht vergessen zu haben, zu sagen. Wer läuft für euch?
6: Die Lena.
1: Die Lena läuft. So, dann 90 Sekunden. Welche ist die älteste Weinkrone in der Geschichte?
7: Die dürfen aber von vorne gucken, oder?
1: Ja, aber 90 Sekunden laufen. Uhr läuft.
6: Die älteste ist die einfachste, ist die letzte.
7: Und das genau, die modernste.
6: Soll ich loslaufen?
7: Danach kommt, glaube ich, die hier.
6: Ja.
1: So, 1949 bis 1969.
7: Ja, und
1: das ist richtig. Ohne zurück. Sehr gut.
6: Sehr gut.
1: Die zweitälteste.
6: Ja.
7: Die sieht schon so alt aus.
6: Sie sieht wirklich alt aus. Sonst muss Lena öfter.
1: Das stimmt.
0: Ja, sehr gut.
6: Nächste? Wir probieren es mal, wenn nicht.
7: Okay.
6: Dann wohl die.
7: Okay. Aber die sehen sich auch sehr ähnlich.
6: Die hat mehr Patina.
1: Ihr habt ganz viel Zeit noch. Das stimmt. Wir sehen noch immer eingeblendet übrigens die damaligen Weinköniginnen, die diese Krone getragen haben. Jetzt sind wir schon bei der
6: sehr gut.
1: Zwei Künsten auf dem Tisch. Und dann ist es eigentlich ein Selbstläufer. Ja.
6: Sehr gut.
1: Gut.
6: Sehr, sehr schön.
1: Mehr kann man da überhaupt nicht erreichen. Das läuft geschmeidig bei euch, muss ich ganz ehrlich sagen.
0: Ja, ohne große Beratung, ihr versteht euch.
6: Ich bin eigentlich super.
0: Sehr gut.
1: Da bleibt es eigentlich nur noch ein einziges Spiel, um nachher auch den Begriff zu lösen. Und das sind die, Achtung, Hektarhelden. So, und die Hektarhelden, die haben wir jetzt noch nicht direkt hier auf der Bühne. Wir stellen sie Ihnen erstmal vor, denn Sie haben ja gesehen, wir haben sehr sportliche Bewerberinnen, die sich um die Krone bewerben. Das gilt für die ganze Branche, die sehr, sehr sportlich ist. Und es gibt sogar eine Winzer-Nationalmannschaft. Und die stellen wir Ihnen jetzt mal vor.
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1: Und hier sind die Hektarhelden, die Nationalmannschaft der Winzer. Herzlich willkommen. Schön, dass ihr da seid. In voller Mannschafts- und Frauschaftsstärke. Und dazu gibt es natürlich euer Applaus. Eine schöne Aufgabe.
0: Ja. Also, eure Aufgabe. Sortiert die Spielerinnen und Spieler nach der Größe ihrer Weinanbaugebiete. Steht auf den Fußbällen, einfach genau hingucken, vom kleinsten bis zum größten. Steht ein Spieler, eine Spielerin richtig, bekommt ihr ein Signal. Dann folgt der nächste Platz. Ihr habt 1,30 Zeit, alle korrekt zu positionieren, also 90 Sekunden ab jetzt.
2: Achso. Na, Katrin, fang mal an.
1: Ihr könnt da bleiben, wo ihr steht.
2: Ja. Wir fangen beim kleinsten an.
1: Ja, das kleinste
2: von uns. Dann nehmen wir den Mittel rein, bitte. Genau, als nächstes.
1: Mittel rein, einmal vorne aufbauen.
2: Vom Rhein-Hesse tragen. Dann würde ich sagen, die A. Die A. Richtig. Und dann Sachsen.
1: Sachsen?
2: Sachsen.
1: Oh ja. Ist Sachsen das drittkleinste?
2: Nee. Die A.
9: Ich hab zuerst Sachsen gesagt.
2: Sachsen.
1: Ach, ja, ich hab Sachsen gehört, genau.
2: Ja, dann die A. Sorry. Dann. Und dann kommt Salo.
10: Gut.
2: Juliane.
9: Ich glaube schon gepasst. Ich glaube, dann Rheingau, oder?
2: No? Ja. Ja, der Rheingau.
9: Ich überlege die ganze Zeit, was wir noch so übrig haben.
2: Ja.
9: Die Namen haben wir noch.
1: Ihr könnt die Bälle auch hochhalten.
0: Ja, Signal erhöhen. Ja.
2: Gerne noch mal halten.
0: Nahe.
1: 20 Sekunden habt ihr noch Zeit.
2: Nein. Danke.
9: Dann. Genau.
2: Mosel.
0: So. Ist richtig. Sehr gut.
2: Württemberg. Baden darfst du schon mal aufkriegen. Die Falz
1: die Zeit
2: auch.
1: Ist und dann rein. Abgelaufen. Ah. Ja, aber so sehr viele Schlumberger, ehemalige deutsche Weinkönigin, die waren noch mit dabei.
0: So. Nehmen wir Baden
1: und
0: noch
1: jetzt
0: mit?
1: Ihr zwei noch vielleicht, ihr hättet es gewusst, ne?
2: Ja, wir haben gesagt, ja. Wir wollen schon mal auf den Weg. Ja. Ja. Aber die machen. Hören nicht auf den Coach.
1: Mensch. So, wir haben noch zwei Anbaugebiete, Pfalz und Rheinhessen.
10: Anna und Katrin.
1: In der Reihenfolge einmal zeigen, einmal dazustellen. Und ich finde, ihr habt das super gelöst. Das war eine knappe Zeit. Die lief auch schon ein bisschen weg, als ihr angefangen habt. Und wir haben hier...
0: Wir sind unseren Kandidatinnen noch Buchstaben schuldig.
1: Ja, wir sind noch Buchstaben schuldig, das machen wir. Das war nämlich jetzt ein P für dieses Spiel, was ihr für mich 100% gelöst habt. Und wir lassen es jetzt bei einem Blick auf euch. Es gibt ein Mannschaftsfoto von euch, das ist die Fußballnationalmannschaft. Ich freue mich auch schon heute, Weil wieder zu sehen, Jule Schäfer wieder zu sehen, die hier auch auf der Bühne gestanden haben als Weinprinzessin und deutsche Weinkönigin. Und Julia und die ganze Mannschaft. Vielen Dank fürs Mitmachen, dass ihr diesen Spaß mitgemacht habt. Ganz toll. Danke euch sehr. Und jetzt dürft ihr gerne den Feierabendwein trinken. So, schönes Bild. Und wir gehen nach vorne zu euch. So, und jetzt ist die Frage. Wir haben jetzt viele Buchstaben gesammelt, durcheinander so ein bisschen. Die ergeben schon mal einen Eindruck von dem Wort, das wir suchen. Und wir gucken jetzt mal, wenn ihr noch ein bisschen zu mir kommt, haben wir die Wand frei, dann können wir es ganz gut sehen. Guck mal, was da bis jetzt für Buchstaben zusammengespielt wurden. wurden. Wollen wir noch weiter runterspielen? Ja. So, da kommen, ihr habt sie alle gelöst, die Aufgaben natürlich. Ah. Das könnte ein Lösungswort sein, aber ich gebe euch noch einen Tipp. Denn es gab eine Zuschaueraufgabe, ein Joker sozusagen. Wir haben die Zuschauer gefragt, wie viele Bewerberinnen waren eigentlich und Bewerber beim Vorentscheid dabei? Und wenn das die meisten Zuschauer und Zuschauerinnen wissen, kommt noch ein Buchstabe dazu. Und nachdem, was ich gehört habe, müssten das alle gewusst haben, eine große Mehrheit. Ich habe noch kein Zeichen. 82% haben es richtig, höre ich gerade. Über meine Verbindung zur Regie, vielen Dank dafür. Und da gibt es ein Ü. Oh. Wo könnte das platziert sein? Hat einer von euch eine Idee, was das für ein Lösungswort ist?
10: Ja, das ist definitiv unser Rüttelpult. Ja.
2: Longen ein.
10: Wer Nummer ein.
1: Rüttelpult.
2: Ja.
1: Was ist denn ein Rüttelpult? Das ist richtig natürlich.
2: Klassische Flaschengärung.
10: Genau.
2: Die Flaschen zum Rütteln, damit
10: in den Flaschenhals kann, dass wir dann dekuschieren können.
1: Sehr gut. Ihr habt diese Aufgaben komplett super gelöst. Fatma, wir sehen uns auch später wieder. Vielen Dank dafür.
0: Weiterhin
1: bis gleich.
0: Wir sehen uns.
1: Denn wir haben noch ein Spiel gemeinsam zu fünf. Und das ist Pitch, Please. So heißt das. Und dahinter verbirgt sich Folgendes. Also, natürlich wisst ihr alles über eures eigenes Weinanbaugebiet, von dem ihr herkommt. Jetzt müsst ihr beweisen, dass ihr auch über eins der anderen 12 sehr gut Bescheid habt und wisst und eine Art Pitch macht, wie das Neudeutsch heißt, sondern dann eben für dieses Weinanbaugebiet werbt, so gut es geht. Wir haben noch 4 Begriffe eingefügt, die sind nicht so ganz ernst gemeint, die müsst ihr irgendwie unterbringen in diese Rede, die wir haben. Und Katrin, du darfst zu mir kommen, schon mal als Erste. Und ihr geht ein bisschen in den Hintergrund. Ans Weinfass am besten direkt und du gehst in die Mitte, wo der rote Punkt ist, denn du hast es in der Hand. Hier laufen gleich alle Weinanbaugebiete durch, nur nicht dein eigenes. Rheinhessen ist nicht dabei. Und wenn du Stopp sagst, dann werden wir wissen, wofür du pitcht. Okay?
10: Alles klar.
1: Hier sind die Weinanbaugebiete. Irgendwann einfach Stopp sagen.
10: Stopp.
1: Der Rheingau. Ja. Und da in dieser Rede sind einzubringen in 45 Sekunden das Kloster Schweinebach, der Federbeißer, die Johannesbergschorle und der Drosselgassenhauer.
10: Los geht's los.
1: Zeit läuft jetzt.
10: Ja, herzlich willkommen hier im Rheingau. Was gibt's hier typisch? Unsere Drosselgassenhauer, dafür ist er auch bekannt als Drosselgasse, schön in Rüdesheim. Man kann schön spazieren gehen und dabei auch einfach mal eine Johannesbergschorle trinken, weil es muss ja nicht immer ein Wein sein. Aber typisch für jetzt unseren Federweiser, auch Federweiser genannt, schöne Zwiebelkuchen dazu. Und wenn man sagt, genug von der Drosselgasse, wie wäre es mit dem Kloster Schweinebach? Und dazu ein schönes Schweinesteak mit einem schönen roten Wein, also ich würde sagen, einfach mal den Rheingau genießen, von der Drosselgasse schön am Rhein entlang bis Geisenheim oder Kloster Eberbach.
1: Ja, das stand jetzt. Danke dir sehr, sehr schön gelöst. Du darfst Platz nehmen hinten. Und Nathalie, dasselbe Spiel auch für dich. Wir setzen wieder alles auf Null. Der Rheingau ist weg, Württemberg ist natürlich nicht dabei. Und jetzt die anderen. Du darfst Stopp sagen, wann immer du willst.
10: Stopp!
1: Es ist Franken geworden mit 4 Begriffen, die jetzt einblenden. Wir sehen sie alle. Lies es hier ganz kurz durch. Bist du bereit für Wuschelkalb und Motzbeutel? Kann laufen?
10: Ich bin bereit.
1: Die 45 Sekunden jetzt.
10: In Deutschland haben wir 13 richtig tolle Weinanbaugebiete, die alle in Besuch wert sind. Aber ganz besonders möchte ich jetzt mal Franken hervorheben. In Franken haben wir natürlich auch typische Rebsorten wie etwa der Silvaner, der besonders gut auf dem Wuschelkalk wächst und der das Terroir auch schön widerspiegelt. Oftmals ist er abgefüllt in dem für Franken typischen Motzbeutel. Das heißt, man kann schon von Weitem erkennen, was für ein Genuss einen da erwartet. Ein Wein ist ja auch immer ein toller Speisebegleiter. Und regionaler Wein schmeckt immer toll zu regionalem Gericht, wie etwa der Bratwurstdurst, der da gelöscht werden kann. Und auf den Etiketten kann man vielleicht auch mal ein Frankenfrettchen entdecken.
1: Und das wäre toll. Wie immer das aussieht. Nathalie, sehr, sehr schön. Danke, spontan aus dem Bauch. Du darfst auch warten drüben. Und wir holen Paula zu uns. Genau, Paula Saal-Unschroth ist die Nächste. Du hast es selbst in der Hand, für wen du pitchst.
2: Stopp.
1: Und das ist der Mittelrhein mit folgenden Begriffen. Die sehen wir jetzt. Ja, die Loreleier sind bekannt. Und das Riesengebirge. Naja, 45 Sekunden. Du bist bereit, Paula?
2: Ich bin bereit.
1: Die Zeit läuft jetzt.
2: Ein herzliches Willkommen, liebe Gäste, auf dem diesjährigen Weinfest. Und alles steht unter dem Motto Pinot Paradise, Burgunder Wunder. Und liebe Gäste, Sie können heute einen frisch-fruchtigen Riesling genießen. Wir sagen dazu auch gerne, setzen Sie sich an den Fluss und genießen Sie einfach die Rheinromanze. Und wissen Sie, der Mittelrhein ist einfach bekannt für sein UNESCO-Weltkulturerbe, denn wir haben ja auf kleinster Dichte unwahrscheinlich viel Riesengebirge, aber auf diesen Gebirgen thronen doch immer sehr schöne mittelalterliche Burgen. Und wenn Sie dann noch die Loreleier sehen, eine großartige Mythe, die auch immer viele Touristen anzieht, ja, dann sind Sie hier richtig im Mittelrhein. Ein herzliches Willkommen und genießen Sie die Zeit bei uns.
1: Perfekt, exakt, alles drin, auf die Zeit. Ja, die berühmten Loreleier. Ja. Paula, vielen Dank, vielen Dank. Gleich geht's weiter. Anna, du bist die Nächste bei uns. Und wir laden das Spiel neu.
11: Ja.
1: Du darfst wieder Stopp rufen und entscheiden, in welches Anbaugebiet es geht. Bitte sehr.
11: Stopp.
1: Die Mosel. 45 Sekunden mit diesen Begriffen. Ja, das Flussschleifchen und die Steillagen, Stieglitze. Wer kennt sie nicht? So. 45 Sekunden laufen jetzt. Anna.
11: Herzlich willkommen im Weinland Deutschland. Wir sind geprägt von 13 wunderschönen Anbaugebieten. Viele davon sind auch charakterisiert durch Flüsse. Ein Anbaugebiet davon ist die Mosel. Die Mosel vereint gleich drei Flüsse, und zwar Mosel, Saar und Ruwa. Es ist ein unglaublich romantisches Weinanbaugebiet. Das Sprichwort Moselromanze spricht wortwörtlich für dieses wunderbare Gebiet. Es sind unzählige Flussschleifen, Steillagen, Stieglitz ist auch ganz wichtig. Dort ist nämlich auch der steilste Weinberg Europas, der Premmer Kalmund. Die Mosel Saar rudern, das ist doch wirklich mal ein schönes Event, da hätte ich mal Lust drauf mit Ihnen. Zusammen ein schönes Glas Wein trinken und einfach mal über drei Flüsse schippern. Bissel Sport, bissel guter Wein, wie unsere Weinelf.
1: Ja, zum und es passt.
11: Oh mein Gott.
1: An der Mosel. Und die Flussschleifchen haben wir auch gehört, die waren sehr früh dabei. Ja. Jetzt sind sie auch grün, alles drin. Fahren wir an die Mosel. Danke, Anna, Lena. Jetzt spielt es für dich. Du bist soweit?
12: Ich bin soweit.
1: Für ein schönes Stopp.
12: Stopp.
1: An die A. So, was gibt's an der A? Die Rotweinkehlchen, den Arstronhaus und das berühmte Rotweinjodeln. Natürlich. So, 45 Sekunden. Bitteschön, jetzt.
12: Liebe Gäste, wir haben wahnsinnig tolle, an der Zahl 13 Weinanbaugebiete in Deutschland. Und heute darf ich Ihnen vom wohl rotweinlastigsten von allen berichten, nämlich der A. Hier kann man nicht nur Rotwein jodeln oder ist eventuell ein Astronaut. Hier haben wir das prozentual größte aneinander hängende Rotweingebiet mit dem Schieferschlund. Und am besten lässt sich die A mit dem Rotweinkehlchen genießen. Liebe Gäste, unsere A ist absolut eine Reise wert. Bitte schauen Sie sich alle unsere Weinanbaugebiete an und mit der A können Sie nichts falsch machen.
1: So ist es. Nie. Und mit dem Rotweinkehlchen würde ich auch gerne mal genießen. Ja, Mensch, das war's an dieser Stelle. Ihr fünf seid super und dürft jetzt noch mal in die Mitte kommen, denn tatsächlich kommen wir jetzt so langsam zur ersten kleinen Entscheidung. Ihr dürft in der Reihenfolge, wie ihr gerade rückwärts aufgetreten seid, Lena, du nach ganz außen, jetzt zusammenkommen, denn wir haben sozusagen das Halbfinale gespielt. Und die Frage ist, wer qualifiziert sich von den Fünfen, die so, und sie dürfen noch mal richtig applaudieren und Gas geben, die sich so großartig hier präsentiert haben, in das Top-3-Finale, bei dem dann unsere Zuschauerinnen, Sie, also Publikum, Fernsehen, Livestream, abstimmen können. Diese Wahl aber haben noch unsere Juroren, hier im Saal 60, 70 Experten, Expertinnen, Fachleute. 3 Stimmen sind zu vergeben. 3 Stimmen verteilt auf Ihre 3 Favoritinnen. 60 Sekunden ist Zeit und die Zeit läuft jetzt.

0: 3 Stimmen verteilt auf eure, ihre 3 Favoritinnen. Wer ist das Trio, das den deutschen Wein das wichtigste Amt in der Außendarstellung, in der Außenwirkung des Weines überall in der Welt vertritt? Wer kommt ins Top-Finale? Noch 14 Sekunden. Drei, zwei, eins, Stopp! Jetzt geht nichts mehr. Sie müssen sich alle entschieden haben, die Jury, die Juroren hier. Und wir werden das Ergebnis in wenigen Augenblicken erfahren. Ein bisschen wird im Hintergrund jetzt noch alles zusammengebracht, zusammengeführt, ausgewertet. Und dann werden hier gleich 3 Umschläge auf der Bühne die Namen im Umschlag haben, die ins Top-Finale der Top 3 kommen. Wir warten hier nur auf das Zeichen. Aber es ist euer Applaus und es ist echt ein harter Moment, oder? Ja. Aber egal, was passiert, alle 5, ihr habt es wirklich alle 5 verdient, diese Runde weiterzukommen. Gar keine Frage. So. Einen Moment dauert es noch. Einen Moment Unterstützung noch für unsere 5 Halbfinalistinnen. Wie geht es euch? So? Oder so?
1: So. Aber es war gut, aber ja.
0: Wie schön. So. Es gibt ein Ergebnis. Melanie Breuer-Egelkes ist an meiner Seite. Melanie, komm in die Mitte, die Geschäftsführerin des Deutschen Weininstituts. Du hast die 3 Umschläge.
2: Diesmal habe ich tatsächlich 3 Umschläge nach dem spannenden Vorentscheid letzte Woche,
0: wo es eine Stichwahl gab. Genau.
2: Diesmal komme ich mit 3 Umschlägen.
0: Ich nehme sie dir ab, dann kannst du ziehen.
2: Ja, wir können sofort loslegen.
0: Du verrätst die 3 Namen.
2: Gut, ich werde in der Mitte anfangen.
0: Im Finale sind. Wer ist mit
2: Sehr
0: dabei?
2: Aufregend.
0: In welcher Funktion wissen wir nicht, aber wer ist mit dabei?
2: Also im Finale ist Nathalie Schäfter.
0: Nathalie Schäfter aus Württemberg und für Württemberg ist im Finale. Ja, Nathalie, komm nach vorne. Dein Applaus, völlig verdient. So. Wir sind gespannt. Wer begleitet Nathalie in dieses Finale ins nächste Jahr?
2: Also, Paula Löber, Saale-Unstrut.
0: Paula Löber, Saale-Unstrut ist auch im Finale. Herzlichen Glückwunsch.
3: Was müsste sie sein?
0: Das letzte Ticket ins Finale. Das letzte von 3 möglichen Namen. Bitte schön.
2: Sehr spannend. Katrin Knierin.
0: Katrin Knierin, rein Hessen komplettiert dieses Finale. Aber hey, Lena, bitte. Anna, komm nach vorne. Okay. Kommt nach vorne. Euer Applaus. Wir haben 3 tolle Bewerberin im Finale. Kommt nach vorne. Einmal noch euren Applaus. So. Und hier sind Lena und Anna, Lena Royer, Anna Kölsch, die das sensationell gemacht haben. Aber von denen wir uns jetzt leider auch hier verabschieden müssen für dieses Spiel. Melanie Breuer-Egelkes, vielen Dank. Ihr kriegt diesen Applaus und ich sehe, Fatma, kannst du beschreiben, hörst du mich überhaupt, was los ist im Saal?
4: Ein bisschen. Alle 5. Ich warte noch einen Moment. Wahnsinn, Wahnsinn. Okay, also, alle 5 sind ganz wunderbar. Dankeschön, Anna, dankeschön, Lena. Alle 5 haben es ganz wunderbar gemacht, aber nur eine kann deutsche Weinmajestät werden. Und Sie, liebe Zuschauerinnen und Zuschauer zu Hause, Sie können das mitentscheiden. Sie brauchen wirklich nur Ihr Handy, Ihr Smartphone liegt bestimmt bei Ihnen auf der Couch. Dann wählen Sie sich ein in Ihrem Browser auf meinswr.de und dann können Sie abstimmen und entscheiden, wer deutsche Weinmajestät wird. Spielen können Sie dort auch auf meinswr.de. Und spielen, Holger, das ist ja auch dein Stichwort.
0: Das ist mein Stichwort. Wie gesagt, das Publikum zu Hause hier im Saal gegen euch drei sozusagen. Worldwide Weinwissen, so heißt das Spiel. Es geht um Wissensfragen. Eine Frage, vier Antwortmöglichkeiten. Ihr spielt jetzt nicht miteinander, ihr könnt gar nicht gucken auf die Tablets und müsst eine Lösung immer einloggen. Okay, ganz einfache Regel. Frage Nummer eins. Woran erkennt der Winzer, Achtung, nicht den richtigen Lesezeitpunkt? Vier Antwortmöglichkeiten. Ist es A, an der Farbe der Traubenkerne, oder B, die Zuckerwerte, sind die nicht entscheidend für den Lesezeitpunkt? C, die Säurewerte, oder D, die Blattfärbung? Was spielt keine Rolle, wenn es um den richtigen Lesezeitpunkt geht? Ihr habt eingeloggt?
3: Ja. Ja.
0: Und die Zuschauer auch. Doch. Und ihr seid alle sicher, die Blattfärbung? Die Zuschauer sagen bei uns, es sind die Zuckerwerte. Da, wo es grün wird, da ist es richtig. Ja, es ist die Blattfärbung. Das stimmt. Nächste Frage. Drei haben wir insgesamt. Welche Rebsorte gehört zur Burgunderfamilie von den folgenden vieren? A, der Chardonnay, B, der Kerner, C, Cabernet Sauvignon oder D, Merlot? Wer ist auch ein Burgunder? Ihr habt eingeloggt?
3: Ja.
0: So, was wissen Weinköniginnen? Warten wir auf die Zuschauer, die sich diesmal doch beteiligt haben und auf Merlot tippen. Ihr sagt dreimal Chardonnay. Wir gucken, wo es grün wird. Dann habt ihr recht. Natürlich, der Chardonnay ist auch ein Burgunder und aus der Burgunderfamilie. Und eine Frage haben wir noch. Ihr habt schon gewonnen gegen die Zuschauer. Jo. Frage Nummer drei. Welcher Weinbereitungsstil steht hinter dem Begriff Orange Wine? Ist das A, der Blanc de Noir? Ist das B, eine Maisgärung weißer Trauben? Ist das C, die Eisweinbereitung? Oder ist das D, ein Ausbau im Barrique? Ihr guckt mich an, ihr habt schon abgestimmt, oder? So schnell. Und alle sagen, es ist natürlich die Maisgärung. Und wir gucken auch bestimmt. Natürlich, ihr habt mit allem recht, wie sollte es anders sein? So, abklopfen. So ein bisschen. Mehr Fragen kommen gar nicht an dieser Stelle. Wir können aber mal auf das Ergebnis gucken. Ganz schnell. Ihr habt, wir haben es ja mitgekriegt, alle dreimal recht gehabt. Gut. Ihr seid auf Augenhöhe miteinander. Stimmt alles. Und die Zuschauer nur ein einziges Mal richtig. So, und jetzt kommt die allerletzte Aufgabe für euch an diesem Abend. Und dieses Spiel heißt Spieglein, Spieglein. Und es ist der letzte Eindruck, den ihr hinterlasst. Der kann noch mal entscheidend sein, der kann noch mal alles durcheinander würfeln. Es geht um eine Rede, die ihr halten müsst. Habt dafür 30 Sekunden Zeit. Und ein wenig vor der Sendung, da haben wir an allen Bescheid gesagt, worüber sie die Rede halten sollen. Und die Frage war, wenn ihr gerade gekrönte deutsche Weinmajestät seid, was würdet ihr eurem, was würdest du deinem Spiegelbild in diesem Moment sagen? Ja, 30 Sekunden, jetzt.
3: Ja, nach dem Motto Spieglein, Spieglein an der Wand. Ja, auf einmal stehe ich in einem Trio und das war schon immer mein Kindheitstraum. Und ich glaube, so ein Traum kann nicht ohne eine Familie und ohne Mama, Papa, Schwestern und dem ganzen Rückhalt aller möglich sein. Und das macht mich so stolz zu sehen, wie viele hinter meiner Person stehen und wie viele für mich da sind. Und da kann ich nur tausend Dank sagen. Ich kann stolz auf das sein, was ich bisher erreicht habe. Und es kann einfach nur noch schön werden. Ein ganz tolles Jahr und ich bin stolz auf uns alle.
0: Ich danke dir sehr. Sehr, sehr schön. Vielen Dank. Du kannst kräftig durchboosten. Bis hierher war alles super. Und ich würde sagen, Nathalie ist die Nächste. Nathalie? Du bist die Nächste in der Reihenfolge des Auftritts ja auch gewesen. Und jetzt bist du dran. Dieselbe Frage. Was sagst du kurz nachdem du weißt, du bist Deutsche Weinmajestät? Was sagst du dem Spiegelbild? 30 Sekunden laufen jetzt.
3: Nathalie, ich bin so stolz auf dich. Das kleine Mädchen, was sich früher nicht getraut hat, alleine am Lehrerzimmer zu klopfen, steht heute hier auf dieser Bühne, hat es geschafft, einfach du selber zu sein, hatte Spaß. Natürlich hattest du einen riesen Rückhalt von einem riesen Team, allen voran die Familie, die Freunde, aber letztendlich musstest du den Weg gehen, du hast geschafft und kannst dich jetzt auf ein richtig tolles Jahr freuen, wo du deine Begeisterung zeigen kannst, zusammen mit zwei richtig tollen Partnerinnen.
0: Auf den Punkt, bei 0, 30 Sekunden ausgeschöpft, sehr, sehr stark. Du hast ein bisschen Zeit. Bevor wir wissen, wer die Deutsche Weinmajestät ist und Paula Saale-Unstrut, du kennst die Aufgabe. 30 Sekunden, magst du?
5: Ja.
0: Dann läuft die Zeit jetzt.
5: Wow, Paula, du hast es gerockt. Du bist die neue deutsche Weinkönigin und du hast ein großartiges Trio um dich. Aber warum stehe ich eigentlich hier? Ich stehe hier dank euch, meine lieben Eltern, denn ihr habt mir gezeigt, ich gehe meinen Weg, bestreite ich immer mit einem Lachen, denn Paula, du weißt ganz genau, ein Mensch geht nie seinen Weg alleine. Und dank euch habe ich die Liebe zur Landwirtschaft gefunden und damit den Weg zum Wein. Und ich weiß genau die Lösung, mit der ich alles schaffen kann. Gemeinsam wachsen die Krone. Paula, umarm deine Eltern einfach mal und sag danke.
0: Paula, ist alles wunderbar, alles gut. Ganz, ganz schön gemacht, auch du. Vielen, vielen Dank dafür. Kommt alle noch mal da vorne ins Licht. Hier, Paula bleibt da. Es war super schön von allen dreien von euch und es war ganz, ganz groß, was ihr bis jetzt gemacht habt. Und jetzt habt ihr noch einen Moment Zeit, bis wir erfahren, wer tatsächlich die neue Deutsche Weinmajestät ist. Das ist nochmal euer Applaus, aber für die Krönung habt ihr euch was vorgenommen und zieht euch nochmal um. Da stimmt, da war was. Das dürft ihr jetzt machen und nehmt euch die Minutenzeit im Hintergrund zum Durchschnaufen. Danke euch bis hierher, es war ganz großartig. Danke sehr. Und in der Zwischenzeit, da lernen wir unsere Finalistinnen noch mal von einer etwas anderen Seite kennen. Wir haben ihnen Fragen gestellt vor der Veranstaltung, die sie spontan beantworten mussten. Und das Ganze haben wir Fragenhagel genannt.
6: Mein Opa hat mir einen Spitznamen gegeben und das war Ketschen.
7: Welches Tier beschreibt dich am besten?
6: Ich habe so meinen Beschützerinstinkt und ich glaube, als Hund würde ich mich sehen. Jetzt nicht als Chihuahua, das ist mir zu klein, aber so ein Schäferhund, da sehe ich mich. Ich glaube, meine Freunde würden mich als sehr hilfsbereit beschreiben, weil ich ja doch so die Ehrenamtskönigin mit dazu bin.
7: Welcher Song passt zu dir?
6: Oh Gott, ich bin so ein Helene Fischer-Mensch. Für mich ist einfach Herzbeben. Die Helene, die bringt immer Stimmung. Und egal welches Lied von ihr, das beschreibt einen immer ganz gut. Bei mir werden die Sprachnachrichten in Geschwindigkeit 2 angehört, wenn das die Stimme zulässt. Und ich gebe auch immer kurze und knackige Antworten tatsächlich.
7: Welcher Wein wärst du?
6: Ich wäre tatsächlich, glaube ich, der Chardonnay, weil der Chardonnay ist vielfältig, hat viele Facetten. Und da sehe ich mich als Chardonnay trocken ausgebaut, aber weil süß bin ich nicht.
7: Welches Tier passt zu dir?
8: Ich glaube, ich wäre ein Eichhörnchen. Kleines Energiebündel, irgendwie überall unterwegs.
7: Was ist deine Stärke?
8: Also ich glaube, meine Begeisterungsfähigkeit, also sowohl, dass man mich schnell begeistern kann, also ich bin dann schnell Feuer und Flamme. Ich will das dann auch unbedingt mit meinem ganzen Umfeld teilen. Ich glaube, ich bin sehr ansteckend.
7: Das klingt ja wie ein Virus.
8: Ja.
7: Hast du einen Lieblingssong?
8: Also was bei mir immer geht, ist Fula Palu von Andreas Gabalier.
7: Und was machst du, wenn das läuft?
8: Mitsingen, auf jeden Fall. Mit Tanzen, mitsingen, die anderen mitreißen. Ich kann beide Augenbrauen einzeln hochziehen.
7: Oh, zeig mal.
8: Hier muss ich mich kurz konzentrieren.
7: Cool.
8: Durch mein Amt habe ich wirklich erkannt, wie toll es ist, wenn man sich auf Neues auch einlässt und schätzt es jetzt sehr und sucht es auch tatsächlich. Ganz einfach nur Pauli.
7: Hast du eine Superkraft?
8: Bin authentisch, interessiere mich gerne für die Leute auch ein bisschen intensiver. Machst zu viel Orga, das bedeutet, ich mache Orga gerne auf Arbeit, bin ich gerne organisiert, aber auch privat.
7: Welches Tier beschreibt dich?
8: Hunde, die mögen Gesellschaft und sind ganz liebevoll. Und so würde ich mich auch beschreiben.
7: Welche Erinnerung macht dich glücklich?
8: Ich war ein Jahr in Amerika und das war mit das schönste Jahr in meinem ganzen Leben. Meine Gastfamilie war auch schon in Saale-Unstrut und zu meiner Krönung dabei.
7: Welcher Wein wärst du?
8: Ich würde sagen, ich wäre ein Grauburgunder. Er kann frisch sein, er kann aber auch sehr komplex sein und sehr vollmundig. Glücklich, dankbar. So denke ich, würden meine Kollegen, meine Freunde, mein Umfeld mich beschreiben.
0: So ist es. Drei tolle Finalistinnen. Und jetzt dürfen Sie zu Hause abstimmen. Eine Stimme für Ihre Favoritin. Wer wird die neue deutsche Weinkönigin? Zwei Möglichkeiten haben Sie: über einen QR-Code, der jetzt noch mal so ganz langsam ins Bild gerückt kommt, oder über die Browserleiste meinswr.de. Wir zeigen es Ihnen auch noch mal im Film.
7: 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Ihre Stimme zählt.
0: Ja, und bevor das alles aufgelöst wird, haben wir noch einmal ganz, ganz großartige Künstler und Musik bei uns. Bei uns ist eine Band, die viele noch von dem Lied Geiles Leben kennen, das rauf und runter gelaufen ist, immer noch in vielen Ohren ist und zum Mitsingen sind. Dann haben sie eine lange schöpferische Pause gemacht, was Alben angeht. Jetzt kommt ein neues und sie nennen es GPS, doppeldeutig für Glasperlenspiel und für die neue Orientierung in ihrer Musik. Hier ist Glasperlenspiel, GPS 26, Self-Love.

0: Vielen Dank. Dankeschön. Dankeschön.
1: Glasperlenspiel. Vielen, vielen Dank. GPS 26 heißt das Album, das am 23. Oktober erscheint. Danach gehen Sie auch auf Clubtour, sind unter anderem in Dresden, in Erfurt, in Stuttgart, in Darmstadt, in Kaiserslautern und überall unterwegs. Aber jetzt wird's ernst langsam, Fatma. Wie hast du es erlebt?
2: Es wird auch wirklich Zeit. Wie ich es erlebt habe, ich liebe es, Teil dieser Gemeinschaft zu sein. Diese verrückten, feierwütigen Menschen hier. Ich feiere jeden Einzelnen von euch. Es war richtig toll bisher.
1: Genau. Diese verrückten, feierwütigen Menschen, haben die alle schon abgestimmt? Können Sie mal ganz kurz den Arm heben, wer hier abgestimmt hat?
2: Wir können auch direkt mal fragen.
3: Na klar.
1: Ja. Sehr schön, sehr gut. Dann hilft es nichts. Die Entscheidung muss gleich fallen. Alle drei hätten es verdient, oder?
2: Ja, absolut. Sag mal, in den letzten Jahren, hattest du so einen Tipp immer, wo du gedacht hast, die wird's?
1: Ja, habe ich aber nie gesagt.
2: Und lagst du richtig?
1: Nein.
2: Oh.
1: Manchmal ja, manchmal nein, hin und
2: ja,
1: her.
2: Ja,
1: aber
2: ja.
1: Es ist, wie es ist. Es entscheidet die Mehrheit und ihr entscheidet, wie ich finde, immer sehr, sehr gut.
2: Weißt du, wir sitzen ja jetzt hier oder wir stehen hier und palavern so ein bisschen, aber die drei, die sind gerade fix und fertig.
1: Wir holen sie raus.
2: Genau.
1: Deswegen, willkommen zurück auf der Bühne in neuen Kostümen. Hier sind unsere drei Finalistinnen. Bitte schön.

So. Euer Jubel, zu Recht, euer Applaus. Das Trio, das den deutschen Wein im nächsten Jahr repräsentieren wird. Aber wer trägt die Krone? Wir wissen inzwischen, die allermeisten haben schon abgestimmt. Aber jetzt läuft trotzdem noch mal, für alle, die sich nicht so richtig entscheiden konnten, läuft jetzt noch mal die letzte Minute. 60 Sekunden haben Sie noch mal Zeit, Ihre Stimme, falls Sie es noch nicht gemacht haben sollten, auf eine Finalistin abzugeben. Und die Zeit läuft jetzt.

0: Übrigens, ihr seht super gut aus. Und das in, ja, muss ich nicht sagen. Und das in 5 Minuten umgezogen komplett in diese Garderobe für die royale Welt. 20 Sekunden haben Sie noch Zeit. 20 Sekunden, falls Sie immer noch nicht sich entschieden haben sollten, wer ist meine Favoritin. Sie dürfen noch mal alles hier geben für die drei, die hier stehen und hier zittern und atmen auf das Ergebnis. Und das ist wirklich, bei allen Erfolgen ist das noch mal ein sehr besonderer Moment. Und jetzt ist die Zeit rum. Das heißt, es geht nichts mehr. Wir warten jetzt nur noch auf den einen, den goldenen Umschlag, in dem der Name der neuen deutschen Weinkönigin steht. Und das wird nicht sehr lange dauern. Einen kleinen Moment brauchen wir dafür. Ihr könnt noch einen Moment warten. Geduld, habt ihr noch so ein bisschen? Ja, so. Aber es wäre schon schön, wenn langsam es ein Ergebnis geben würde. Und ich sehe die Geschäftsführerin des Deutschen Weininstituts so langsam auf die Bühne schreiten. Melanie Breuer-Engelkes. Hey, so. Melanie, du hast den goldenen Umschlag in der Hand.
1: Goldenen Umschlag.
0: Nimm du ihn neben die Bewerberinnen, neben die Finalistinnen. Und wir könnten das jetzt wahnsinnig in die Länge ziehen und sehr, sehr spannend machen. Du kannst aber einfach auch sagen, wer ist es?
1: Ich sage es ganz einfach. Also unsere 78. deutsche Weinmajestät ist Paula Löber.
0: Paula Löber ist neue deutsche Weinkönigin aus Saale und Frut. Überhaupt erst die zweite aus der Anbauregion Saale und

Löber. Und mit dem Feuerwerk und dem Goldstaub, der hier von der Decke fällt, und dem Bild der drei Siegerinnen verabschieden wir uns aus Neustadt an der Weinstraße von der Wahl der Deutschen Weinmeister. Danke Ihnen fürs Zuschauen. Wir genießen noch den Moment. Viele Grüße aus Neustadt und bis zum nächsten Jahr. Machen Sie es gut und tschüss. Wir haben tolle Finalistinnen kennengelernt.

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0: Guten Abend und willkommen zur Spätausgabe von SR Info. Wir schauen unter anderem auf diese Themen. Prozessauftakt. Mann steht wegen Messerangriff in Regionalbahn vor Gericht. Tankrabatt. Bundestag und Bundesrat stimmen für Maßnahme gegen hohe Spritpreise. Und Papstbesuch. Frankreichs Präsident Macron empfängt Leo den 14. Vor 6 Monaten hat ein Mann eine junge Frau in einem Regionalzug bei Sulzbach mit einem Messer angegriffen. Jetzt steht der mutmaßliche Täter vor Gericht. Die Anklage wirft ihm versuchten Mord vor. Er soll versucht haben, seine Ex-Freundin mit mehreren Messerstichen in Kopf, Hals und Oberkörper zu töten. Die 18-Jährige habe nur überlebt, weil andere Fahrgäste eingegriffen hätten.
1: Auch 6 Monate nach der Tat im Regionalzug bei Sulzbach leidet die 18-Jährige an Katrin B. seelisch und körperlich, sagt sie vor Gericht. Ihr Ex-Freund habe sie völlig unerwartet von hinten angegriffen. Sie sei zu Boden gegangen, er habe weiter auf sie eingestochen. Laut Anklage hat sie nur überlebt, weil Fahrgäste eingeschritten seien, darunter auch Markus Klein.
2: Dem Mädchen ging es nicht gut. Das hat auch Blut gespuckt gehabt, weil einiges Blut halt in den Magen anscheinend gelangt ist. Und hat immer zu mir gesagt, muss ich jetzt sterben. Und dann habe ich gesagt, nee, das muss ich nicht sterben. Ich beide, ja.
1: Der 21-jährige Marlon R. muss sich wegen versuchten Mordes verantworten, weil seine Ex-Freundin arg und wehrlos gewesen sei. Er soll versucht haben, sie mit mehreren Messerstichen in Kopf, Hals und Oberkörper zu töten. Zuvor soll es Streit nach dem Aus einer kurzen Beziehung gegeben haben. Die Nebenklage geht von verletztem Stolz aus.
3: Der Angeklagte hat die Geschädigte über Monate hinweg gestalkt, ihr nachgestellt. Es war eine ganz kurzzeitige Bekanntschaft, da steht in keinerlei Verhältnis. Und letztendlich kam es zu diesem Gewaltexzess.
1: Der Verteidiger spricht von einer toxischen Beziehung. Über ihn räumt Marlon R. die Messerattacke ein, betont aber, er habe die Frau nicht töten wollen. Der Prozess wird am Montag fortgesetzt, dann könnte auch schon das Urteil fallen. Dem Angeklagten droht eine langjährige Haftstrafe.
0: Tanken sorgt bei Autofahrern derzeit für ziemlich schlechte Laune. Seitdem die Straße von Hormuz gesperrt ist, kennen die Spritpreise nämlich nur eine Richtung, nach oben. Jetzt soll es zumindest vorübergehend etwas billiger werden. Der Bundestag hat heute den Tankrabatt beschlossen und auch die Länder haben ihr Okay gegeben.
4: Der Bundesrat hat das vom Bundestag beschlossene Tankrabattgesetz gebilligt. Von Anfang Oktober bis Ende des Jahres sinken die Preise für einen Liter Benzin oder Diesel um je 17 Cent. Auch das Saarland hat den Tankrabatt mitgetragen. Es setzt sich zudem für einen Spritpreisdeckel nach dessen Auslaufen ein. Dabei wird vom Staat ein Höchstpreis für Sprit festgelegt, zum Beispiel täglich. Außerdem hat der Bundesrat einen Antrag des Saarlandes

0: Landes, Niedersachsens und Bremens angenommen, der die Arbeitsbedingungen bei Essenslieferdiensten mit Online-Angebot verbessern soll. Die drei Länder wollen, dass Fahrer und Beschäftigte solcher Lieferplattformen künftig direkt bei den Unternehmen angestellt werden und nicht mehr bei Subunternehmen. Mit dem angenommenen Antrag wird die Bundesregierung aufgefordert, einen entsprechenden Gesetzesentwurf zu erarbeiten.
1: In Gerlfangen in der Gemeinde Rehlingen-Siersburg funktioniert seit Tagen der Mobilfunk nicht. Nachdem ein Vodafone-Mast für ein paar Jahre die Not lindern konnte, ist der Ort jetzt wieder ein Funkloch.
2: Kein Netz. Hier auch nicht. Ah, jetzt kurz. Und schon wieder weg. Auch hier Fehlanzeige. Denn dieser Sendemast funkt seit der vergangenen Woche nicht mehr. Vodafone hatte ihn 2023 in Betrieb genommen. Danach wurde der Empfang im Dorf besser, zumindest für die Kundinnen und Kunden von Vodafone. Einige Menschen in Gerlfangen sind deshalb extra zu dem Netzbetreiber gewechselt. So auch die Inhaber des Marienhofs. In der vergangenen Woche standen sie dann plötzlich ohne Netz da.
3: Ich verstehe auch nicht, warum man das andere wegmacht, wenn man noch nichts Neues hat.
2: Der Mast war nämlich eine Übergangslösung und wurde abgeschaltet, um Platz für einen neuen, dauerhaften Funkmast zu schaffen. Der soll Netz für mehrere Anbieter liefern, aber frühestens ab Februar 2027. Das bedeutet, Gerlfangen soll monatelang wieder ohne Empfang dastehen. Laut Vodafone hat daran aber die Gemeinde Rehlingen-Siersburg Schuld, denn die hätte einfach keine passenden Flächen angeboten.
4: Die Menschen wollen Mobilfunk haben, aber niemand ist offenbar bereit, eine dafür notwendige und geeignete Stellfläche zur Verfügung zu stellen.
2: Für den Bürgermeister der Gemeinde eine nicht nachvollziehbare Aussage.
5: Also wenn man sich hier ansieht, wir haben mehrere tausend Quadratmeter auf dem höchsten Punkt der Gemeinde, in Gemeindeeigentum, ein Anruf hätte gereicht und Fläche würde hier zur Verfügung stehen.
2: Er fordert in einer Pressemitteilung eine Übergangslösung von Vodafone und die wird zwei Tage nach der Abschaltung des Masts tatsächlich gefunden. 150 Meter entfernt, auf diesem Schotterplatz soll ein neuer Übergangsmast hin. Laut Vodafone soll der frühestens in der übernächsten Woche Netz liefern.
1: Der 19-Jährige, der im Verdacht steht, gestern Abend in Wadern-Lockweiler eine 45 Jahre alte Frau getötet zu haben, sitzt in U-Haft. Laut Staatsanwaltschaft wurde gegen ihn Haftbefehl wegen des Verdachts des Mordes erlassen. Er habe die Frau in deren Anwesen unerwartet angegriffen und mit mehreren Messerstichen tödlich verletzt. Der Beschuldigte war kurz nach der Tat festgenommen worden. Dabei sei auch die mutmaßliche Tatwaffe sichergestellt worden. Die Zahl der Flüchtlinge im Saarland ist in diesem Jahr weiter zurückgegangen. Nach Angaben des Innenministeriums kamen bis Ende Juli rund 670 Ukrainer ins Saarland. Aus anderen Ländern kamen rund 490 Menschen. Das sind knapp 40% weniger als im Vorjahreszeitraum. 2022 waren im gleichen Zeitraum noch rund 1.900 Flüchtlinge und knapp 11.000 Ukrainer ins Saarland gekommen.
6: Die Stadt Merzig wird ein Waldstück von 80 Hektar verkaufen. Das hat der Stadtrat mit knapper Mehrheit beschlossen. Nach Angaben von Oberbürgermeister Hofeld erhält die Stadt dafür 3,2 Millionen Euro. Das Geld soll in den Ausbau von Straßen und den Waldbrandschutz fließen. Nach SR-Informationen handelt es sich beim Käufer um einen Merziger Unternehmer. In saarländischen Städten gibt es immer mehr Autos. Das zeigen Daten des Kraftfahrtbundesamtes, die die Deutsche Umwelthilfe ausgewertet hat. Die meisten privaten Pkw sind in Saarbrücken hinzugekommen. Seit 2019 gab es ein Plus von gut 850 Neuanmeldungen. In Völklingen war der Anstieg gemessen an der Einwohnerzahl noch höher. Auch in Homburg, Neunkirchen und St. Ingbert sind immer mehr private Autos angemeldet worden.
1: Im Rennen um die Entwicklung von künstlicher Intelligenz dominieren derzeit vor allem die USA und China. Doch Deutschland möchte aufholen. Wie das gelingen kann, darum ging es heute im Bundestag.
7: Was hier entwickelt wird, soll Deutschland ein Stück weit unabhängiger machen. Das neue Sprachmodell des KI-Unternehmens Aleph Alpha aus Heidelberg geht in wenigen Tagen an den Start. Spezialisiert auf öffentliche Verwaltung und Industrie in Deutschland.
8: Kontrolle darüber zu haben, wie mit Daten der Nutzer umgegangen wird, Datenhoheit zu besitzen für die Kunden. Und das ist etwas, wenn wir das sicherstellen wollen, auch sicherstellen wollen, dass andere fremde Jurisdiktionen nicht eingreifen können, brauchen wir unsere eigene souveräne KI.
7: Doch davon sind Deutschland und Europa aktuell noch weit entfernt. Weltweit stammten im vergangenen Jahr 50 KI-Modelle aus den USA, 30 aus China und gerade einmal 7 KI-Modelle aus dem Rest der Welt.

0: Die rasante Entwicklung der KI und die damit verbundenen Risiken waren heute Thema im Bundestag. Die Grünen fordern, KI international zu regulieren.
1: Wir sind nicht ohnmächtig. Wir brauchen und wir können gemeinsam internationale Sicherheitsstandards schaffen und eine unabhängige internationale KI-Aufsicht.
0: Die Union setzt vor allem darauf, Gründungen von KI-Firmen zu erleichtern.
2: Das größte Risiko besteht aber darin, dass wir die Chancen verpassen. Und hier müssen wir in Europa ran. Und das ist das, was wir tun.
0: Nicht genug kritisieren KI-Experten. Die Bundesregierung müsse vor allem mehr in die Forschung investieren.
3: Nicht nur mit relativ kleinen Summen, sondern massiv. Ansonsten sehe ich die Gefahr, dass man hier deutlich abgehängt wird.
0: Einen kleinen Beitrag dagegen will das KI-Unternehmen Aleph Alpha in Heidelberg leisten. Der Name des neuen Sprachmodells ist noch streng geheim. Anfang Oktober soll es losgehen.
4: Der Bundestag hat erstmals über die geplante Frühstartrente diskutiert. Vorgesehen ist, dass der Staat für 6- bis 18-Jährige monatlich 10 Euro in ein Vorsorgedepot einzahlt. Ausgezahlt wird das Geld frühestens mit 65. So soll allen Kindern der Einstieg in die private kapitalgedeckte Altersvorsorge ermöglicht werden. Bundesfinanzminister Klingbeil warb für das Vorhaben als Beitrag zu mehr Chancen- und Generationengerechtigkeit. Wenige Tage nach der Wahl zum Berliner Abgeordnetenhaus will die Linke mit Grünen und SPD Sondierungsgespräche führen. Die Entscheidung fiel mit breiter Mehrheit auf einem Landesparteitag. Grüne und SPD verlangen von der Partei ein klares Bekenntnis gegen Antisemitismus. Ob die drei Parteien später tatsächlich eine Koalition bilden, ist noch offen. Rechnerisch möglich wäre auch ein Bündnis aus CDU, Grünen und SPD. Papst Leo ist zu seinem ersten Staatsbesuch in Frankreich eingetroffen. Los ging es am Morgen in der Hauptstadt Paris. Insgesamt 4 Tage lang ist das katholische Kirchenoberhaupt im Land unterwegs, auch ganz bei uns in der Nähe. Die öffentlichen Veranstaltungen sind seit Wochen ausgebucht.
5: Herzlicher Empfang für Papst Leo in der Hauptstadt, der ersten Station seiner Reise durch Frankreich. Im Gepäck große gesellschaftliche Themen. Neben Sterbehilfe und Abtreibung spricht der Papst auch über künstliche Intelligenz und warnt vor ihren Gefahren. Wir dürfen unsere Menschlichkeit nicht verlieren, inmitten dieses Paradieses der Maschinen, die zunehmend unseren Alltag bestimmen. Deshalb ist es dringend erforderlich, unsere ethische Urteilsfähigkeit zu schulen, um das moralisch Richtige erkennen zu können. Im Mittelpunkt seiner Reise stehe aber vor allem eins, den Menschen hier zu begegnen. Und das tut er auch. Am Nachmittag geht es mit dem Papamobil durch die Menge Richtung Notre Dame. Die Art, wie er lächelt, zeigt Respekt, Würde. Und ich denke, dass wir das im Moment brauchen, in einer Zeit, wo überall auf der Welt Extremismus, Nationalismus und Abgrenzung herrschen. Es gibt keine Worte, um zu erklären, was man innerlich fühlt, wenn man ihn sieht. Es ist wie ein Wunder. Im Stade de France hält Papst Leo am Abend eine Andacht vor 80.000 jungen Menschen. Ein weiterer Moment der Begegnung in Paris. Bevor die Reise bald weitergeht, am Montag kommt der Papst dann nach Metz.
4: Der langjährige künstlerische Leiter des Theaters Überzwerg, Bob Ziegenbalg, ist am Mittwoch im Alter von 70 Jahren verstorben. Das hat seine Familie mitgeteilt. Der Schauspieler und Regisseur leitete das Theater bis zu seinem Ruhestand im Jahr 2021. Unter seiner Leitung wuchs das Überzwerg zu einem der größten Kinder- und Jugendtheater im Südwesten. Ziegenbalg starb nach kurzer, schwerer Krankheit. Gerade noch stand der Schauspieler Lars Eidinger für eine neue Hollywood-Produktion vor der Kamera. Jetzt dreht er einen Kunstfilm mit kleinem Budget in der Völklinger Hütte. Das Ergebnis wird bald im Rahmen der Ausstellung Das stählerne Herz zu sehen sein.
6: Lars Eidinger beim Dreh zu Jon Bocks Film Cocoon.
7: Was ich noch nicht so verstanden habe, was ist jetzt mit dem?
8: Das ist das Loch mit der, das ist doch ganz klar.
7: Was?
8: Ja, das lockt mich an.
6: Den Schauspieler Thomas Leubel inszeniert Regisseur Jon Bock als Chef. Eidinger spielt den Knecht.
7: Thomas tötet ihn, er schneidet ihm die Gurgel durch. Und dann wird klar, aus einer Tonne wird ein Klon geboren und der ersetzt den Lars, aber der sieht genauso aus wie der Lars. Und dann ist es das Happy End, weil der neue Klon wieder seine Arbeit verrichtet.
6: Die Handlung soll aber nicht im Mittelpunkt stehen. Jon Bock dreht einen Kunstfilm für die kommende Ausstellung Das stählerne Herz. Der Film wird auch nach der Schau hier bleiben. Wichtig

0: Dabei ist, dass die Schauplätze in der Hütte mit ihrer Maschinerie verortet sind. Die Story eher surreal.
1: Soll jetzt nicht in irgendeiner Weise gesellschaftskritisch sein oder sich auf irgendwas Zeitpolitisches beziehen, sondern es ist relativ allgemein. Allgemein im Sinne von allegorisch, symbolhaft und metaphorisch. Ich finde es aber auch sehr rätselhaft und mag das aber auch, dass es so ist. Ich habe jetzt gar nicht so den unbedingten Anspruch, alles erklärt zu bekommen, was wir da machen.
0: Die Ausstellung Das stählerne Herz wird Ende Januar eröffnet. Zu sehen ist dann auch der Kunstfilm von Jon Bock.
2: Und zum Schluss schauen wir noch kurz aufs Wochenendwetter. Die Nacht wird sternenklar mit Tiefstwerten zwischen 11 Grad am Bostalsee und nur einem Grad bei Homburg. Am Wochenende kommt der Sommer wettertechnisch noch mal zurück. Die Sonne scheint von früh bis spät, dazu sommerliche Höchstwerte von bis zu 28 Grad. Am Sonntag erreichen wir dann sogar die 30-Grad-Marke und ein Wetterwechsel ist erstmal nicht in Sicht. Auch in der neuen Woche bleibt es sonnig, heiß und trocken. Und damit verabschieden wir uns für heute. Morgen am Samstag sind wir um 18 Uhr wieder für Sie da. Ich wünsche Ihnen einen guten Start ins Wochenende. Tschüss.
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5: Herzlich willkommen im Nachtcafé. Schön, dass Sie da sind. Dankeschön. Vielen Dank. Für viele ist der Urlaub ja die schönste Zeit im Jahr. Endlich mal abschalten, endlich mal dem Alltag entfliehen. Aber was, wenn unsere Erwartungen an den Urlaub nicht erfüllt werden, wenn er in Stress ausartet oder sogar von einem Unglück überschattet wird? Urlaub, Traum oder Albtraum? Das ist heute unser Thema im Nachtcafé und ich bin sehr gespannt auf diese Gäste. Ein Mann ist bei uns, der mit seiner Frau in den Traumurlaub nach Kolumbien reiste, aber aus tragischen Gründen alleine zurückgekehrt ist. Herzlich willkommen, Wilhelm Schmitz. Eine Deutsche, die sich erst in Island und dann in einen Isländer verliebte, mit Folgen für ihr komplettes Leben. Silvia Böck. Bei uns auch ein Autor, der sich erwachsen noch mal in den Urlaub mit seinen Eltern gewagt hat und dabei Chaotisches wie auch Emotionales erlebt hat. André Herrmann. Eine Frau, die sich erst vor kurzem im Urlaub plötzlich in Abschiebehaft in den USA wiederfand. Jessica Lia Brösche. Ein Herzchirurg, der sich einen Lebenstraum erfüllte und seither auf einem Kreuzfahrtschiff arbeitet. Reinhard Friedel. Dazu ein Schweizer, der entgegen aller Warnungen Urlaub im Krisengebiet Syrien gemacht hat. Jürg Reichel. Und ein Sozialpsychologe, der sagt, beim Urlaub geht es nicht nur um bloße Erholung, sondern um nichts Geringeres als das Glück. Herzlich willkommen, Dr. Jens Förster, und herzlich willkommen an die gesamte Runde. Warum ist der Urlaub für uns eigentlich grundsätzlich so wichtig? Brauchen wir einfach Zeit, rauszukommen, abzuschalten? Was ist das?
6: Wenn wir von wir reden, müssen wir erstmal von uns Deutschen reden. Für uns Deutsche ist das ein ganz wichtiges Konstrukt. Ja? Mhm. Wir arbeiten hart, wir arbeiten unglaublich hart, wir arbeiten härter und härter und härter. Mhm. Das ist ein Konstrukt, dass wir die härtesten ArbeiterInnen sind. Und dann brauchen wir umso mehr Erholung und Urlaub. Und das ist halt irgendwie etwas, was wir gelernt haben, was in anderen Ländern der Welt ganz anders sein kann.
5: Aber für uns ist es so eine Entpflichtung, rauszukommen aus den täglichen...
6: Pflichten, es ist eine Distanzierung, es ist die Idee, dass ich mich da erholen kann, auch wenn wir uns da manchmal gar nicht so erholen. Kommen wir ja wahrscheinlich noch dazu. Aber es ist so die Idee, dass ich das brauche, meine Batterie aufzuladen, meine Energie wiederzubekommen und die Distanzierung. Also offensichtlich ist das Leben in der Arbeit in Deutschland so furchtbar, dass man irgendwie eine Distanzierung braucht. Und diese Idee, die erfüllt natürlich der Urlaub, dass ich da vielleicht das Handy abschalte und nicht am Schreibtisch sitze und was ganz anderes mache. Und so funktioniert das dann auch. Also was ich glaube, funktioniert. Die Deutschen sind dann meistens auch erholter, es sei denn, es passieren irgendwie Dinge, die nicht erwartet waren.
5: Und so war es bei Ihnen, Herr Schmitz. Sie hatten gehofft, dieses Jahr Ihren Traumurlaub zu verbringen in Kolumbien. Doch aus diesem Traum ist der größte Albtraum geworden, den man sich vorstellen kann.
7: Ja, richtig.
5: Ihre Frau Ursula, Uschi genannt, ist dort ums Leben gekommen. Aber erzählen Sie erst mal, wie war denn die Uschi? Wie würden Sie sie uns beschreiben?
7: Ja, wie immer beschreibt man seine Ehefrau, ne? Liebenswürdig, hilfsbereit überall, fragen Sie meine Enkelin, sie war für alle da. Ne? Das war schlimm, dass ich jetzt alleine bin. Ne?
5: Ihre Enkelin ist heute auch hier,
7: ja,
5: deshalb
7: genau.
5: Sagen wir gleich mal herzlich willkommen, auch an Sie hier im Nachtcafé. Hallo. Was haben Sie an ihr geliebt, wie würden Sie das sagen?
7: Ich liebte an ihr alles, also wie sie war. Ne? Wir waren ja ewig verheiratet. Ne?
5: Wie lange ungefähr?
7: Ja, am Freitag 56 Jahre.
5: 56 Jahre. Sie sind auch immer gerne miteinander gereist?
7: Ja, richtig. Wir sind nie alleine gereist. Wir sind immer zusammen gereist.
5: Ja. Wie sind Sie auf Kolumbien als Reiseziel gekommen?
7: Ja, mein Bruder wohnt ja schon seit einigen Jahren da. Der hat viel in Südamerika gearbeitet und hat auch seine Frau kennengelernt. Ist dann nach seiner Rente wieder nach Deutschland zurück mit ihr. Und dann 10 Jahre später hat er 10 Jahre noch bei mir gewohnt, im großen Haus. Und ist seit über 12 Jahren wohnt er jetzt fest in Kolumbien.
5: Also Sie wollten ihn besuchen?
7: Ich wollte ihn besuchen.
5: Und, und auch dann die Gegend anschauen?
7: Ja, selbstverständlich. Ja. Ne? Also sonst hatten wir immer Schäferhunde gehabt. Die haben wir leider seit 2 Jahren nicht mehr gehabt.
5: Ja.
7: Und dann sagt, jetzt können wir mal fliegen, fahren wir meinen Bruder besuchen.
5: Ne? Und was haben Sie dann unternommen dort vor Ort?
7: Wir haben sehr viele Reisen in den Tayrona Nationalpark gemacht. Also kann ich nur empfehlen. Ne? Also wunderschön da. Ne? Schöne Touren, sehr nette kolumbianische Leute kennengelernt.
5: Also war eine schöne Zeit, die Sie
7: wunderschön
5: dort erlebt haben.
7: Ja, ja.
5: Dann kam der 9. März dieses Jahres. Richtig. Wie haben Sie den Tag verbracht erstmal?
7: Wir waren noch ein bisschen spazieren am Strand, in der Stadt auch in Santa Marta. Sind dann mit Fabian, sind wir dann zu unserem Apartment gefahren. Und da ist noch ein kleines Einkaufszentrum noch. Und wir haben gesagt, komm, weißt du was, halt mal an, wir holen noch was für den Rückflug. 2 Tage später wären wir ja geflogen. Ja, und wo wir dann rauskamen, doppelspurige Straße, die Ampel war grün. Und in Kolumbien ist das so gang und gäbe, dass die Zeiten, wie lange grün ist, angezeigt werden. Ja?
5: Also auf der Ampel?
7: Auf sozusagen. Der Ampel drauf. Ja, ja. Ich bin dann schon vor. Uschi hat noch eben dem Bettler ein Kleingeld in den Beutel, das letzte Kleingeld, was wir hatten. Was soll man mit den kolumbianischen Pesos anfangen? Ja, dann hat er die da reingelimmt, ist dann später gekommen. Ich habe noch laut gerufen, ich sah diesen Motorradfahrer kommen, der bei Rot über die Ampel knallt. Und dann war es auch schon zu spät.
5: Aber es war immer noch grün?
7: Ja, selbstverständlich. 16 Sekunden.
5: 16 Sekunden.
7: Ja.
5: Und was war dann? Übrigens, erzählen Sie alles nur, was Sie auch wirklich erzählen möchten. Und,
7: Ja, es waren sofort Krankenwagen und so weiter dabei. Also die Kolumbianer, die haben mich sofort angerufen.
5: War Ihre Frau denn noch ansprechbar?
7: Sie wollte immer wieder aufstehen. Das ging ja leider nicht. Ne? Und ins Krankenhaus rein. Und sie ist auch dann noch in der Nacht noch operiert worden am Kopf, über 4 Stunden. Aber wie gesagt...
5: Ist sie noch mal aufgewacht?
7: Nein.
5: Nein.
7: Die hat es dann nicht mehr geschafft.
5: Konnten Sie sich noch verabschieden von
7: ihr
5: dort? Auch nicht?
7: Nein. Ich war wohl bei ihr, aber spreche nicht.
5: Ich meine, wenn sowas passiert, man ist gerade noch in Urlaubsstimmung und seine geliebte Frau zu verlieren.
7: Genau.
5: Und Sie haben schon beschrieben, wie eng Sie miteinander alles geteilt haben, ist sowieso das Schlimmste, was passiert ist. Wie ist es dann noch, wenn man zusätzlich irgendwo ist, wo man sich auch nicht auskennt, wo man auch noch fremd ist, erst einmal.
6: Das ist ja furchtbar. Und sie sind
8: ganz
6: ja auch
8: furchtbar.
6: Ganz deutlich noch so angefasst und erzählen uns diese Geschichte. Und es tut mir furchtbar leid für sie.
8: Glaube ich.
6: Vielleicht hilft das auch ein bisschen, ja, ja. Dass wir auch eine Gemeinschaft von Menschen sind, die mitfühlen können.
5: Das ist auch von uns allen erstmal herzliches Beileid.
8: Das war ja nicht, es war ja nicht alleine so. Ich glaube, ich wollte sie auch mit nach Hause nehmen. Die Problematik war ja da. Die kam dann erstmal in die Forensik. Dann musste ja erstmal die Identität festgestellt werden. Ne? Obwohl ich ja Ehemann bin, Kinder alles dabei waren, die wollten ein Zahnschema haben.
5: Und Sie haben dann auch erreicht über die Staatsanwaltschaft gemeinsam mit der Familie, dass sie vor Ort eingeäschert werden konnte. Sind Sie dann auch mit ihr zurückgeflogen?
8: Ich habe sie mit zurückgenommen, ja. Es dauerte aber noch lange, bis ich die ganzen Unterlagen
5: hatte. Wie lange waren Sie dann davor?
8: Ich habe nach den Unterlagen, nach der Einäschung, noch 5 Wochen gewartet.
5: Noch 5 Wochen, so lange waren Sie davor?
8: Ein Dokument muss für Deutschland wieder übersetzt werden. Ist das übersetzt, geht das zum Notar, dann bekam ich das wieder, dann konnte ich das nächste kriegen. Und immer so weiter. Und wenn ich alles zusammen hatte, konnte ich dann zum Konsulat fahren, nach Barranquilla. Und der hat den Stempel dann drauf gemacht und dann ging das ja, dann konnte ich sie ja mitnehmen.
5: Welche Erinnerungen haben Sie an den Rückflug?
8: Schlimm.
5: Haben Sie sie bei sich?
8: Ja, also klar. Klar.
5: Und wenn Sie, als Sie zu Hause waren, haben Sie es dann gleich geteilt oder brauchte das erstmal Zeit? Also trauern Sie mit Ihrer Familie oder trauern Sie eher für sich?
8: Also mir ging es in Kolumbien besser. Da war mein Bruder, meine Schwägerin da. Mhm. Ich wohne in einem riesigen Haus alleine jetzt, einem riesigen Grundstück. Ist schon schlimm. Ne?
5: Sie sagen ja, in Kolumbien mit der Familie, da ging es Ihnen ein bisschen besser.
8: Ja,
5: Wie ist es denn heute? Wie kommen Sie durch die Tage?
8: Ja, jetzt im Moment geht es. Ich bin seit 1. Mai wieder zurück. Ich habe, wie gesagt, ein riesen Grundstück. Ich habe sehr viel Arbeit, das ist schon ganz gut. Trainiere 2 Jugendmannschaften in der Woche, also Kinder, Jugendliche. Ne? Das ist schon ganz gut.
5: Wie wichtig ist Familie, Ihre Enkelin?
8: Ganz wichtig.
5: Ihr war es ganz wichtig.
8: Ganz wichtig.
5: Deshalb nochmal danke dafür, dass Sie mitgekommen sind und ihn auch begleiten. Was können auch Freunde und Freundinnen tun in so einer Situation?
6: Viel, viel. Also ich glaube, die Einsamkeit, die ist ja das Schlimmste. Beschreiben Sie auch so ein bisschen, ne? Als Ihr Bruder um Sie rum war da, und wahrscheinlich auch ständig um Sie rum.
8: Ja, klar.
6: Und dann bricht das irgendwie auch noch weg und dann ist man so plötzlich ganz allein. Und ich habe so ein bisschen schon rausgehört, dass Sie Vereine unterstützen.
8: Genau.
6: Und, also die beste Medizin für den Menschen ist der Mensch. Ja?
8: Genau.
6: Also wenn da jemand um Sie herum ist. Und Sie scheinen mir auch so sportlich zu sein und resilient zu haben. Man sieht so ein bisschen Humor. Also ich glaube, das kann Ihnen alles helfen.
8: Ja, das hilft mir auch. Ne?
5: Jetzt ist es ja noch nicht lange her, seit Sie wieder hier sind. Und Sie füllen die Tage ja heute auch.
8: Ja, klar.
5: Sie sind aber immer ja auch gereist mit Ihrer Frau. Das gehörte ja auch zum Leben.
8: Richtig.
5: Können Sie sich heute vorstellen, zu reisen wieder?
8: Alleine?
5: Ja, allein oder mit anderen?
8: Mit anderen, ja. Mit der Familie vielleicht mal, aber sonst ist es noch nicht. Also glaube ich nicht.
5: Ja.
8: Erstmal nicht, geht nicht.
5: Sie hatten vor, mit Ihrer Frau den Jakobsweg zu gehen?
8: Ja.
5: Würden Sie den irgendwann noch mal gehen wollen?
8: Den mache ich. Ich meine, der Flug ist gebucht. Ich fliege am 7. September von Amsterdam nach Bayonne, also Biarritz. Gehe mit dem Zug dann rüber nach St. John Pied-de-Port und mache dann die 780 Kilometer Jakobsweg alleine.
5: Das machen Sie alleine?
8: Ja.
5: Auch ein bisschen für Ihre Frau?
8: Ja.
5: Ist es auch so eine Möglichkeit, vielleicht erhoffen Sie sich davon vielleicht auch noch mal neu nachzudenken, wo stehe ich denn jetzt im Leben, wie soll es denn weitergehen?
8: Genau so. Ne?
5: Kann das helfen, einfach mit sich allein auch dann zu sein in einem Urlaub, um sich neu klar zu werden?
6: Also wir wissen aus der Trauerarbeit, das begegnet uns ja auch in der Praxis, wo Leute dann auch schwer depressiv darüber werden können, dass die Leute es im Prinzip selbst sehr gut wissen. Also dass wir gar nicht viel mehr raten, sondern dass wir gucken und sagen, fühlen Sie mal in sich hinein, was ist für Sie gut. Und wenn Sie sagen, ich mache den Jakobsweg, dann machen Sie den Jakobsweg und das wird gut sein.
8: Genau.
6: Und lassen Sie sich nicht von Leuten reinreden, die dies und das und das. Und die sagen, Sie müssen Bücher lesen oder Sie müssen sich konfrontieren oder Sie müssen verdrängen. Sondern das wissen wir im Prinzip selbst. Und also Trauerbegleitung bedeutet wirklich Begleitung. Mhm. Ich muss nicht für jemanden arbeiten, sondern die Person weiß das. Und
8: verdrängen geht auch nicht.
6: Machen Sie das in dem Rhythmus, mit der Zeitigkeit, die das jetzt gerade braucht, damit sie das verarbeiten können.
5: Wenn Sie sagen, verdrängen geht nicht, in welchen Situationen kommt das immer wieder hoch?
8: Ja, wie gesagt, beim Frühstück sitzt er alleine da. Beim Abendessen und ich gehe jeden Tag zum Friedhof.
5: Also das heißt, man kann tagsüber unterwegs sein, Sport machen, Verein machen, Radtouren machen, aber morgens und abends, wenn nicht immer die Zweisamkeit war.
8: Ja, genau, dann bist

0: bin ich zu Hause, was am machen? Wie gesagt, ich habe ja Gott weiß was zu tun. Und in der Mittagszeit, dann rief dann jemand, Essen ist fertig. Dann ist auch nicht da.
1: Ja.
0: Das ist schon ganz schlimm.
1: Ja. Nun haben Sie ja viel erlebt mit Ihrer Frau.
0: Ja.
1: Und ist es schon so weit, dass Sie auch gerne und also sich auch an schöne Dinge, die Sie mit Ihrer Frau erlebt haben, auch erinnern können, dass sie Ihnen auch Kraft geben? Oder? Ja. Also Ihre Frau und Sie hätten heute den 56. Hochzeitstag gefeiert, dass sie nicht mehr lebt, tut uns sehr leid. Nochmal wirklich herzliches Danke. Beileid von uns allen. Sie sagen, es ist wichtig, darüber zu reden. Es ist auch wichtig für Sie, es mit anderen zu teilen.
0: Genau.
1: Man spürt, die Familie ist da in Kolumbien, aber auch hier.
0: Ja.
1: Deshalb wünschen wir Ihnen wirklich von Herzen alles Gute für Sie und die ganze Familie.
0: Dankeschön. Ja.
1: Danke, dass Sie da waren. Sie haben von dieser Gemeinschaft geredet. Wie wichtig können auch Trauerfeiern sein, Trauerorte, um ja, auch in die nächsten Monate und Jahre auch gut zu überstehen?
2: Ja, so Abschied braucht Rituale, würden wir sagen. Ich meine, die meisten gibt es ja schon. Die sind schon vorbereitet von der Kirche. Aber jetzt, wo die Kirche nicht mehr so dominant ist oder nicht mehr so häufig was zu sagen hat, erfinden die Leute ja auch neue Rituale. Aber es sind trotzdem Rituale. Mhm. Es hat irgendwie etwas von Tradition. Man geht zurück an die Orte, die wichtig waren. Und ich finde das ganz schön, wenn diese Rituale trotzdem individuell sind. Mhm. Ne? Wenn das nichts von außen aufoktroyiert ist, wo man sagt, du musst das jetzt machen. Sondern wenn Sie da jeden Tag gerne auch als Ritual zum Friedhof gehen, dann
0: genau.
2: ist das für Sie in Ordnung. Mhm. Für eine andere Person muss das nicht in Ordnung sein. Ne?
0: Das ist ja, ich muss das haben. Das ist einfach so. Ne?
2: Genau. Und ich glaube, diesen Rhythmus für sich selbst zu finden, das ist wichtig. Aber Rituale braucht das irgendwie.
0: Naja.
1: Wir sprechen ja heute über traurige und sehr schmerzhafte Dinge, die wir mit dem Urlaub verbinden, aber auch über schöne. Und Sie haben ja auch gesagt, Sie und Ihre Frau haben unheimlich viele schöne Momente gesammelt im Urlaub, die ja auch eine Kraft entwickeln können. Und Sie haben auch gesagt, Sie sind immer wieder aufgebrochen, um Neues zu entdecken.
0: Ja, richtig.
1: Und dieses Gefühl kennen auch Sie, Frau Böck, denn Sie haben irgendwann vor 10 Jahren auch gesagt, ich möchte nach Island. Wenn wir uns langsam noch mal in diese Stimmung von damals bei Ihnen bringen, wie kam es dazu, dass Sie nach Island reisen wollten?
3: Ja, also ich habe damals in Berlin gelebt und bin mit meinen Freunden ins Kino gegangen. Und wir haben den Film Das erstaunliche Leben des Walter Mitty mit Ben Stiller geguckt. Und ich war so geflasht von dieser Naturlandschaft und wie er da mit dem Skateboard durch das Tal gefahren ist. Und nach diesem Film habe ich zu meiner Freundin gesagt, ich muss nach Island.
1: Und wie lange hat es gedauert, bis Sie es wahrgemacht haben?
3: Ja, ich habe 3 Tage später einen Flug gebucht.
1: Oh, das ging schnell. Das ging schnell, oder?
3: Ja. Und ja, wir haben natürlich für August den Flug gebucht. Wir haben den Film im Winter geguckt. Und man sagte mir, durch die Dunkelheit ist es halt nicht so passend, jetzt zu fahren, ne? Und dann im Sommer zu fahren.
1: Und als Sie dann dort waren, hat es den Hollywood-Bildern standgehalten oder wie war das Erlebnis, dort dann in Island anzukommen?
3: Ich muss sagen, es war noch viel, viel besser.
1: Noch besser?
3: Ja. Wir haben halt ein paar Touren gemacht, haben uns auch ein Auto gemietet und sind durch die Landschaften gefahren und alle 10 Minuten wechselt die Landschaft dort. Es ist einfach...
1: Schreiben Sie es mal.
3: Ja.
1: Wie ist die Landschaft für all die noch nicht da waren?
3: Ja, gerade im Sommer, wir hatten wahnsinnig gutes Wetter. Und es war alles so grün. Ich habe noch nie so viele verschiedene Grünfarben gesehen. Ja, es war alles in saftiger Farbe getaucht. Und überall irgendwo Wasserfälle an den Wegrändern. Ja, es gibt eine Ringstraße, die man rumfahren kann, halt um Island, wo wirklich viele Sehenswürdigkeiten schon zu sehen sind. Und es war einfach dieses Licht alleine. Es ist schon.
1: Was hat das in Ihnen ausgelöst? Hat Ihnen das Energie? Hat Ihnen das eine spezielle Energie gegeben? Oder wie würden Sie das beschreiben? Oder eine Ruhe?
3: Ja, ich muss sagen, was mich beeindruckt hat, war die Weite.
1: Was war die schönste Landschaft, die Sie so im Kopf haben?
0: Hawaii.
1: Hawaii?
0: Ja, Hawaii und die Gegend um Zermatt, ne? Also Matterhorn da oben, das ist schon super. Ne?
1: Also man hat so Landschaften, die einem mit dem Herzen dann verbunden sind. Bei Ihnen war das Island. Sie waren aber nicht nur verliebt in das Land, muss man sagen, sondern

0: da kam auch noch jemand dazu. Sie waren damals ja per Couchsurfing mit Ihrer Freundin unterwegs, genau. Sind bei einigen Gastgeberinnen und Gastgebern untergetaucht und haben dann einen Mann kennengelernt. War der denn von Anfang an so Ihr Typ?
1: Erst nicht. Ja. Natürlich habe ich mir ihn erst mal angucken müssen. Ja. Mhm. Wir haben uns nur 2 Tage in Island gesehen. Mhm. Und ja.
0: Ja, was haben Sie denn dann mit ihm erlebt oder was hat er ausgestrahlt, dass dann da doch mehr entstanden ist?
1: Ja, also ich muss sagen, wir waren ja bei ihm beherbergt sozusagen als Couchsurfer. Und er hat ganz viel mit uns gemacht, ist Runden gefahren mit uns, hat uns Berglandschaften gezeigt, mit uns an Fjord gefahren, an Fischerorten. Und es war ganz idyllisch und hat gekocht für uns abends. Sehr guter Koch.
0: Liebe geht durch den Magen.
1: Ja, genau.
0: Ja.
1: ja, und dann irgendwann, weiß nicht, am letzten Abend oder so, hatten wir ihn eingeladen. Wir waren in so eine Bar gegangen, das war im Norden von Island halt. In Akureyri und ja, wir haben einfach einen super schönen Abend gehabt und dann haben wir ihn zu Hause ausklingen lassen bei ihm und auf der Terrasse, also es war ganz romantisch, auf der Terrasse Sterne gucken und so weiter, ne? Und ja, sind uns halt näher gekommen.
0: Da sind Sie sich näher gekommen.
1: Genau.
0: Mhm. Und haben sich geküsst wahrscheinlich.
1: Ja, natürlich.
0: Ja. können wir uns im Urlaub leichter verlieben?
2: Das kommt ein bisschen drauf an. Ich meine, der Urlaub ist häufig mit so ganz hohen Erwartungen verbunden. Ne? Und wenn die nicht erfüllt werden, dann ist der Urlaub auch schon gleich nichts. Und das kann dann auch irgendwie nicht gut funktionieren. Wenn ich denke, ja, da kommt jetzt der Prinz auf dem weißen Pferd und das ist nur ein braunes Pferd oder so, ne? Dann ist das nicht so toll.
0: Schon aber, durchgefallen.
2: Genau, aber natürlich diese Entspannte, diese Schönheit, die Sie da beschreiben, das kann natürlich auch insgesamt, ne, unsere Entdeckungslust sozusagen aktivieren. Also wir sind ja neugierig, wenn es uns gut geht.
0: Wie war das denn dann, als Sie zurück in Berlin waren? Wie sehr war Island und wie sehr war dieser Isländer denn da bei Ihnen noch im Kopf?
1: Ja, natürlich die ganze Zeit. Er hat mir Videos geschickt und auch Gitarre gespielt, hat mir Videos geschickt.
0: Ne? Also er hat richtig Gas gegeben.
1: Ja, ja, genau. Also er hat alles getan, wirklich. Und ich hatte ihn auch dazu eingeladen, zu mir zu kommen, zu meinem Geburtstag im September.
0: Okay.
1: Wir waren im August dort. Und er ist auch gekommen für eine Woche. Natürlich wollte ich ihn mehr kennenlernen und so weiter. Und
0: der Zauber war auch da, abseits der Landschaft, abseits der Terrasse, abseits, ja?
1: Ja, ja, absolut. Mhm. Und später kam er noch mal für 1 Monat nach Berlin. Also das war sehr außergewöhnlich auch für ihn, weil er hatte eine Bäckerei gehabt.
0: Okay, und da mal einen Monat zu sein.
1: 30 Angestellte und da mal wirklich auszusteigen, das war auch neu für ihn. Und ja, hat wirklich alles gegeben, um mich nach Island zu bringen.
0: Wie lange hat es gedauert, bis Sie gesagt haben, ach komm, ich mache das einfach?
1: Ja, ich habe dann überlegt, soll ich es machen oder nicht? Und dann habe ich gesagt, okay, ich komme noch mal 2 Wochen, um auch deinen Alltag mal zu sehen. Ja? Nicht nur Urlaub. Ne? Und ja, dann bin ich im Januar noch mal hin und wollte auch noch mal Winter erfahren, wie das ist auf Island, weil das ja sehr lange ist, 6 Monate Winter und Schnee, ne, im Norden. Und was mir sehr gut gefallen hat und danach habe ich dann entschieden, okay, ich, ja, ich packe meine Sachen und dann, ja, 2 Monate später war ich dann auf Island.
0: Mutige Entscheidung. Sie haben dort dann auch beruflich mit Hilfe Ihres Partners schnell Fuß gefasst, muss man dazu sagen. Aber ich stelle mir vor, Sie waren zwar jetzt im Winter da, Sie waren auch vorher da, aber Sie waren ja im Grunde Urlauberin. Auf diesen zweiten oder dann dritten Blick, wie hat sich denn Ihre Liebe entwickelt? Hat die dem Ganzen, dem Alltagstest, wenn man so will, standgehalten?
1: Ja, im Endeffekt nicht.
0: Weil? Was würden Sie sagen?
1: Ich würde sagen, es geht in Island ganz viel um Arbeit. Ja? Und mein damaliger Partner war halt Workaholic. Und war natürlich auch sehr eingespannt in seiner Bäckerei. Hat sich natürlich das erste halbe Jahr oder ein Jahr total Mühe gegeben und sich Zeit genommen und so weiter. Aber dann kam der Alltag irgendwo. Und wo ich dann gemerkt habe, okay, da ist überhaupt keine Zeit für uns. Ja.
0: Und sind Sie dann im Guten auseinander?
1: Ja, ja, ja, wir sind heute noch Freunde und er hat mich immer unterstützt, irgendwie, wenn ich irgendwas brauchte oder hat mir auch mitgeholfen, eine Wohnung zu besorgen und ja.
0: Das ist schon mal gut zu hören, finde ich. Ja, dass sie immer noch, dass sie immer noch verbunden sind. Ja.
3: Darf ich schnell fragen? Ja, hast du dich unterhalten mit ihm auf Englisch?
1: Auf Englisch, ja. Englisch, ja, genau, genau. Ich habe aber dann Isländisch gelernt in Sprachkursen dann, ja.
0: Nach und nach sozusagen. Ja. Und können das wahrscheinlich heute noch mal besser, weil Sie sind schon seit 10 Jahren dort.
1: Ja, genau.
0: Sie sind dann nicht etwa zurück nach Berlin, als es auseinandergegangen ist, sondern Sie sind geblieben. Warum? Was hält Sie bis heute? Was fasziniert Sie bis heute?
1: Also es war immer die Frage, ja, ob ich zurückgehe oder nicht. Und meine Familie, Freunde hier in Deutschland natürlich, kommt zurück, ja, wir vermissen dich. Und, aber es hat mich, einfach die Natur hat mich da gehalten, wirklich. Wenn ich mit dem Fahrrad rausgefahren bin an Fjord, ja, ich habe 50 Meter vom Fjord gelebt. Und einfach diese Schönheit, die man da erfährt, das ist... man kann das nicht beschreiben.
0: In welchen Situationen erleben Sie diese Natur heute noch so im Alltag?
1: Ja, natürlich fahre ich auch immer raus oder mache Touren am Wochenende oder sowas und gehe in die Natur. Wenn man am Strand zum Beispiel eine halbe Stunde spazieren geht, ist man aufgeladen wie nach einer Woche Urlaub. Mhm. Also die Energie ist einfach so wahnsinnig stark dort.
0: Auch immer noch die Weite?
1: Ja, absolut. Und ich bin immer noch nach 10 Jahren erstaunt, wie schön es ist. Wirklich.
0: Dann erhalten Sie sich das, würde ich sagen. Das scheint Ihnen ja gut zu tun. Und alles Gute auch weiterhin. Und vielen Dank für diesen Einblick in Ihr Leben, den ja wirklich ein Urlaub komplett verändert hat. Das ist ein Urlaub komplett verändert hat. Vielen Dank. Es ist faszinierend, finde ich, dass sich bestimmte Blicke, bestimmte Leidenschaften für Natur nicht abnutzen. Kann sowas auch zur Gewohnheit werden?
2: Ja, also es gibt schon Leute, die auch irgendwie von einem Urlaub in den nächsten gehen und das gar nicht mehr so richtig genießen. Ja, das sind so ein bisschen diese Adventure-Seeking, also diese Abenteuerlustigen, die auf jeden Fall immer den Kick brauchen. Das gibt es auch, aber es gibt natürlich auch Leute, die sich einfach in diese Orte dann verlieben, die sie sich schon immer so vorgestellt haben. Und da gibt es einen Unterschied irgendwie, der ist noch nicht gut erforscht, zwischen Leuten, die einen Berg brauchen. Ich habe Klienten und Klientinnen, die sind in Köln total unglücklich, weil sie keinen Berg in der Nähe haben. Ja, die brauchen den Berg und die wissen genau, die ziehen wieder zurück. Und andere, die brauchen diese Fläche. Und,
0: Wir haben jetzt ja schon über unterschiedliche Formen auch des Urlaubs gesprochen. Mal mit einer Freundin einfach nach Island, mal mit der Frau neue Plätze entdecken. Eins passiert ja relativ selten, dass wir als Erwachsene mit den eigenen Eltern Urlaub machen. Und genau das haben Sie gemacht, Herr Hammann. Ihre Eltern sind so Mitte 60. War das denn Ihre Idee, dass Sie gesagt haben, ach, lass uns doch mal wieder was gemeinsam machen, oder eher die Idee Ihrer Eltern?
4: Das war die Idee meiner Eltern. Also ich muss dazu sagen, ich war mit meiner Freundin mal vor Jahren in Jordanien, in Petra, in dieser wunderschönen Felsenstadt. Sehr empfehlen.
0: Super, ja.
4: Und meine Eltern haben die Bilder gesehen und waren dann so, das ist ja fantastisch, da müssen wir unbedingt hin. Und ich meinte, ja, mach das doch. Und sie so, wir sind so alt, wir können das alleine nicht machen. Und dann war ich so, ihr seid überhaupt nicht alt, natürlich könnt ihr das alleine machen. Und belabern mich und belabern mich. Und dann habe ich irgendwann gesagt, Leute, ich schreibe euch einen riesengroßen Plan. Da könnt ihr dann alles abarbeiten und ich sage euch, wo ihr wann sein müsst, wie ihr das fahrt. Und dann haben sie gesagt, oder... Du buchst das alles und kommst dann mit und dann zahlen wir das. Und dann war ich so, so machen wir es definitiv nicht.
0: Hatten Sie keine Lust? Hatten Sie einfach keine Lust?
4: Nee, ich hatte nicht so richtig Lust. Also ich mag meine Eltern wirklich sehr, aber der Impuls, jetzt mit meinen Eltern nach, keine Ahnung, 20 Jahren nochmal in Urlaub zu fahren, war jetzt nicht unbedingt da. Aber ich habe dann gedacht, egal, die freut es garantiert sehr, wenn ich es mache. Das haben wir dann gemacht und die haben sich wahnsinnig gefreut, dass es dann teilweise doch derart stressig wird, hätte ich jetzt nicht vermutet. Aber es war trotzdem sehr lustig.
0: Aber Sie haben ja gesagt, bis vor 20 Jahren, irgendwann sind Sie ja früher auch mit Ihren Eltern in Urlaub gefahren. Nur damit wir so einen Eindruck kriegen, was so als Teenager, was waren da so Ihre letzten Urlaube? Waren das coole Sachen oder waren das eher so Sachen, die einen als Teenager nicht so interessieren?
4: Ja, meine Eltern wollten immer wandern gehen und das hat einen als Teenager natürlich sehr interessiert. Und ich war sehr froh, als meine Eltern irgendwann gesagt haben, okay, du bist jetzt so 16, willst du mit in Urlaub oder willst du 50 Euro und hier bleiben? Da habe ich gesagt, ich nehme gern das Geld und die leere Wohnung. Und Ja, das war dann auch völlig

0: Okay, aber wie gesagt, überhaupt kein böses Blut, aber habe ich jetzt nicht den dringenden Impuls gehabt, noch euren Eltern loszufahren.
1: Es war ja jetzt auch, Sie sagen, so ungefähr 20 Jahre her, dass Sie diesen letzten Urlaub gemacht haben, bevor Sie dann die 50 Euro genommen haben. Waren Ihre Eltern vorher aufgeregt oder wie würden Sie die Stimmung vorher beschreiben? Es sollte nach Jordanien Wahnsinnig. Und Israel gehen?
0: Mhm. Wahnsinnig. Also wenn mein Vater, wenn ich dafür Geld kriegen würde, wie man oft mich mein Vater angerufen hat vorher und gefragt hat von wegen, braucht man da noch einen Stecker und haben die überhaupt Geld? Und was ich, also wirklich absurdeste Fragen. Aufgeregt ist gar kein Ausdruck. Also ja. Wirklich Wahnsinn. Deswegen war es gut, dass ich dabei, weil ich gedacht habe, wenn die so aufgeregt da alleine hingefahren wären, die werden nicht wieder zurückkommen.
1: Hatten Sie denn auch mal Sorge, hoffentlich wird das kein Desaster, wenn wir das machen?
0: Naja, meine Eltern sind jetzt nicht komplett verrückt. Da hatte ich jetzt schon, habe ich schon gedacht, das kriegen die schon hin. Aber ja, man ist halt wahnsinnig aufgeregt. Und wenn es dann wirklich, wenn die Aufregung sich so sehr steigert, dass man dann zweifelt von wegen, haben wir überhaupt Tickets für einen Flug? Denke ich, ja, natürlich, ich habe die doch gebucht. Bist du dir sicher? Ich denke schon, ja. Nein. Also weißt du, wenn das dann immer, wenn die Aufregung sich so sehr steigert, dann muss man doch mal einen Schritt zurückgehen und denken, okay, wir haben es alles unter Kontrolle, regt euch ab und dann setzt euch hier hin, holt euch einen Kaffee, ich kläre das.
1: So. Erstmal toll, wie Sie darüber reden und dass Sie das so uns so teilhaben lassen. Ist es richtig, dass Sie einen Chip hatten für Ihren Vater, damit Sie ihn orten können? Oder?
0: Ja, das ist ein Trick, den ich rausgefunden habe. Es gibt so kleine Ortungschips von einer Firma, die ich jetzt nicht nenne. Die kann man sich so in den Koffer packen und die kann man aber auch wahnsinnig gut Vätern in die Tasche stecken.
1: Aber warum? Hatten Sie Angst, dass er wegläuft?
0: Oder? Er läuft weg.
1: Was heißt das? Warum?
0: Naja, wenn man zum Beispiel aus dem Flugzeug aussteigt und wir hatten leider keine Plätze zusammen, weil es hieß von wegen, also meine Mutter hat gefragt, ob wir Wunschplätze gebucht haben und ich habe gemeint, naja, hier sind eure Tickets, ich sitze 25A, du sitzt 26B und ich sitze 17C und das sind die Wunschplätze. Und weil mein Vater dann halt zum Beispiel beim Aussteigen einfach schon abgerückt ist, einfach schon los ist, schon mal ausgestiegen ist, weil er am anderen Ausgang saß.
1: Weil ihn die Neugier treibt oder
0: ja,
1: einfach?
0: Genau. Ja. Und wir dann halt versucht haben, ihn zu finden. Da ist so ein Ortungschip wahnsinnig gut. Da zieht man kurz das Handy raus und guckt, wo der Vater ist und weiß, der ist doch auf Toilette.
1: Sie waren ja auch gemeinsam am Toten Meer. Erzählen Sie mal, wie war das? Also, wie sind Sie da hingekommen? Fangen wir mal da an.
0: Na, ich habe so überlegt, wenn man jetzt einmal in der Nähe ist, dann muss man das Tote Meer gleich mitnehmen, weil das ist ja schon, also wer noch nicht da war, das ist schon, das funktioniert. Man legt sich da rein und dann schwebt man. Das ist schon vollkommen irre, das mal zu erleben. Und ich habe gedacht, das müssen wir machen. Meine Eltern waren auch, klar, machen wir. Und da gibt es ja von jedem Hotel so Touri-Touren. Da kriegt man dann so einen schönen Aufkleber hier. Sunshine Tours und fährt dann los, wird schön mit einem Sprinter da hingekarrt und abends wieder zurück. Mhm. Ich habe gedacht, das machen wir auf gar keinen Fall so. Wir machen das so, wie die Einheimischen das machen. Wir nehmen uns schön so einen Linienbus und fahren da ganz normal hin. Dann war zufällig gerade an dem Tag Wahltag. Da haben alle auch noch frei, damit die irgendwie zur Wahl können. Der ÖPNV ist komplett kostenlos und ironischerweise haben dann auch alle Lust, baden zu fahren. Das heißt, es war wahnsinnig voll. Wir sind da hingefahren und waren dann schön baden. Und ja, auf der Rücktour ist es dann so ein bisschen eskaliert.
1: Das heißt, wieso?
0: Also wir waren baden, es hat alles super geklappt. Meine Eltern haben sich wahnsinnig gefreut. Mein Vater hat natürlich den Kopf untergetaucht, obwohl man das nicht machen soll. Aber dafür sind die Bademeister ja da. Und auf der Rücktour, also ich habe gesagt, so, wir fahren jetzt nicht wahnsinnig weit von Jerusalem weg. Da gibt es so mehrere Oasen am Toten Meer. Und ich habe gedacht, damit wir den kürzesten Weg haben, halten wir in der obersten. Und der Bus fährt dann quasi bis runter und fährt wieder zurück. Das heißt, abends, wenn er die Touris einsammelt, fängt er unten an und sammelt die Touris so ein. Und dann ist der Bus hier noch ein bisschen leer, da dann schon ein bisschen voller und an der dritten Oase brechend voll.
1: Und da waren Sie?
0: Da standen wir.
1: Ja, alles klar.
0: Das heißt, der erste Bus fährt schon mal komplett voll vorbei. Mhm. Dann fährt der zweite Bus komplett voll vorbei. Dann fragt der Vater schon, funktioniert das mit dem Bus? Kommen wir wieder zurück? Und dann wird man auch selbst schon langsam so ein bisschen unsicher. Ja. Denkt sich, naja, hätte man mal doch so einen Sprinter gebucht. Ja. Naja, und irgendwann haben wir dann tatsächlich auch mal Glück gehabt. Dann hält doch mal ein Bus, während um uns rum schon wieder wahnsinnig viele Badegäste stehen. Und der Bus hält. Und die Leute drängen wie verrückt in diesen Bus rein. Meine Mutter schafft es gerade so in den Bus, ich schaffe es gerade so in den Bus. Und dann entschließt sich der Busfahrer, jetzt reicht's. Nee. Stellt sich hinter mich und sagt, so, das war's, kommen keine Leute mehr rein.
1: Und Vater draußen?
0: Ich drehe mich um und sehe meinen Vater draußen stehen und denke so, okay. Und dann fragt der Busfahrer so, okay, willst du jetzt raus und auf deinen Vater, mit deinem Vater warten oder willst du rein? Und ich gucke so, ja, meine Mutter steht da, mein Vater steht da. Und ich gesagt, naja, dann bleibe ich.
1: Dann sind sie weg und ihr Vater stand da.
0: Mein Vater stand dann da.
1: Der Traum eines Fremdenführers, ne? Ja, man lässt Traum einen irgendwo stehen in der Wüste.
0: Der Ortungschip lag auch an dem Tag im Hotel, weil ich dachte, ich habe meinen Vater ja auch unter Kontrolle. Ja, und dann haben wir versucht, da zurückzukommen. Und bin dann mit meiner Mutter losgefahren, habe dann gedacht, ja.
1: War Ihre Mutter nicht in Panik?
0: Meine Mutter war sowas von in Panik. Die wollte auch den Busfahrer erwürgen. Davon konnte ich sie dann zum Glück noch abhalten. Und wir haben dann so überlegt, okay, wir müssen jetzt irgendwie einen Weg finden, mit der Situation umzugehen.
1: Hatten Sie denn ein Handy?
0: Nee, mein Vater hat kein Handy.
1: Oh. Okay, also der stand da ohne Chip, ohne Handy.
0: Naja, der wird ja irgendwie zurückkommen. Der hat ja dann irgendwie Geld und Pass und man kriegt es ja irgendwie hin. Irgendwann guckt meine Mutter so in ihre Tasche und was zieht sie raus? Ein Portemonnaie und ein Pass. Und ich denke so, einwandfrei.
1: Kein Telefon, kein Portemonnaie, kein genau. Pass, kein Chip, kein gar nichts.
0: Dann haben wir gedacht, naja gut, wenigstens wird man ja nicht hier jetzt noch irgendwie kontrolliert. In dem Moment hält der Bus, steigt eine Soldatin ein, sagt so, alle mal bitte den Pass rauszeigen.
1: Oh no.
0: Ich dachte, okay, wir sehen den Vater definitiv nicht wieder. Und dann sind wir angekommen am Busbahnhof und haben gedacht, naja gut, wir haben das eine Glück, der Bus kommt nur an dieser einen Stelle an. Mein Vater wird ja wohl das Offensichtliche tun und wird irgendwann den nächsten Bus doch mal besteigen.
1: Und hat er das Offensichtliche getan?
0: Nee, erstaunlicherweise nicht. Aber er hat was viel Besseres gemacht, denn irgendwann schob sich tatsächlich so ein altes, klappriges Auto da den Busbahnhof hoch. Die Soldaten schon in voller Alarmbereitschaft springen schon auf, legen die Gewehre an. Und dann steigt so ein Israeli aus und ist schon so, nee, nee, ist alles gut, ich habe nichts gemacht. Und deutet so ins Auto. Und wer steigt aus? Mein Vater.
1: Und war er dann so lässig drauf, nach dem Motto, ach, was habt ihr euch Sorgen gemacht? Oder war er schon aufgeregt?
0: Naja, er hat es dann schon mitbekommen, dass es ein bisschen stressig war. Und ja. Wir uns Sorgen gemacht haben. Aber dadurch, dass er es hinbekommen hat, war es dann irgendwie halb so wild.
1: Oh, Wahnsinn. Ich meine, solche Geschichten erzählt man gerne nach dem Urlaub, wenn alles gut gegangen ist.
0: Eben, das sag ich auch mal so.
1: Oder?
0: Währenddessen war es gar nicht schön.
1: Ja. Wie hat's Ihren Eltern denn gefallen, dass Sie das mit Ihnen gemacht haben? Und dass Sie da waren?
0: Die fanden es echt fantastisch. Also die bedanken sich heute noch und erzählen das auch allen möglichen Leuten. Und ich glaube, dafür hat es sich dann schon sehr, sehr gelohnt. Deswegen kann ich das auch nur empfehlen. Also wirklich, es ist währenddessen mal ein bisschen stressig mitunter, aber es hat sich sehr gelohnt.
1: Apropos stressig, Sie wären fast nicht nach Hause gekommen, also mit dem Flieger?
0: Ja, genau. Ja. Naja, wenn man in Israel ist, man weiß, man wird meistens doppelt kontrolliert, einmal von den Israelis und dann nochmal von den Deutschen, so beim Hinflug. Und beim Rückflug ist es auch so, die Abreise ist so ein bisschen kompliziert, man wird so sehr, sehr seltsam gefragt, von wegen auch mitunter doppelt, weil die halt wissen wollen, ob man irgendwie irgendwas im Koffer hat oder was weiß ich nicht. Und dann habe ich meine Eltern schon so instruiert und meinte so, okay, wenn die euch jetzt mehrmals irgendwelche Sachen fragen, nicht nervös werden, einfach ganz straight antworten und dann geht das schon alles klar. Ja. Wir haben nichts Schlimmes gemacht. Die werden bestimmt fragen, warum wir in Jordanien waren, aber wir waren nur im Urlaub, alles gut. Und wir stehen dann so, wir sind ja erstmal beim Loskommen, war es schon stressig genug, weil ich dann dachte, okay, man braucht vielleicht 4 Stunden am Flughafen. Ich rechne das alles durch mit dem Bus. Und meine Eltern waren im Hotel sowieso schon ein bisschen berüchtigt, weil noch ein paar andere Dinge passiert sind. Und wir wollen so los und ich will meine Eltern abholen. Und mein Vater ist noch so auf Klo und meine Mutter so, ja, wir müssen dann ja auch mal langsam los. Und mein Vater, ja, ich komme ja gleich. Und meine Mutter, wir müssen jetzt aber los und nimmt die Klinke und reißt sie schon ab. Und dann mussten wir natürlich wieder die Leute vom Hotel holen, die dann uns erstmal eine neue Klinke ranmachen, den Vater wieder besorgen. Dadurch haben wir schon das erste Delay gehabt.
1: Es war ein Abenteuerurlaub.
2: Ja, klingt
1: echt gut. Ja. Ja, und dann, was ist dann noch am Flughafen passiert?
0: Am Flughafen haben wir dann erst noch mal das Shuttle verpasst, weil wir an der falschen Stelle standen. Und dann wurde es irgendwann schon wieder knapp und dann war da wieder total voll. Und irgendwann haben wir es dann tatsächlich geschafft, standen dann bei der Kontrolle und wurden beide gleichzeitig aufgerufen, meine Eltern links, ich rechts. Und ich stehe so und höre so mit einem Ohr zu, wie meine Mutter so befragt wird. Der fragt so, okay, haben Sie irgendwas Gefährliches im Koffer? Und ich denke so, Und sie so, nee, habe ich nicht. Ja, irgendwelche Gegenstände, irgendwas Scharfes. Und meine Mutter, ja. Und ich, wie ja? Was ja? Und der so, okay, dann kommen Sie mal beiseite, dann gucken wir uns mal den Koffer an, direkt in so ein Separé rein mit der Mutter.
1: Ja, super.
0: Mein Vater und ich draußen. Und dann meinte mein Vater so, das dauert jetzt nicht lange, oder? Das dauert jetzt lange. Und dann hat das wirklich die ganze Zeit gedauert. Wir standen dann, mein Vater und ich, schon längst fertig.
1: Aber was hatte sie denn schon?
0: Meine Mutter hat gesagt, sie hatte eine Nagelschere im Koffer. Ah, okay. Das ist noch scharf. Da hat sie ja auch recht.
1: Wollte ehrlich sein.
0: Aber, ja. Aber das muss man ja jetzt nicht unbedingt so kommunizieren.
1: Ja, ja.
0: Naja, und irgendwie haben sie die wirklich da komplett einmal auseinandergenommen, den ganzen Koffer. Alles mögliche, hier ein Abstrich, da ein Abstrich. Meine Mutter hatte natürlich überhaupt nichts dabei. Aber so wirklich ganz klassisch, dreimal aufgerufen, Familie Herrmann, kommen wir jetzt mal bitte ins Flugzeug rein. Und dann kommt meine Mutter in letzter Minute raus, wir wie die Stars als Letzte ins Flugzeug rein und dann noch mitgekommen. Also,
1: Familie Herrmann hat es geschafft. Jetzt ist das ja offensichtlich alles gut gegangen. Welche Fallstricke kann es auch geben, wenn wir nach vielen Jahren wieder mit den eigenen Eltern in Urlaub fahren?
3: Oh, vieles. Also da könnte, wir würden in der Familientherapie jetzt eine Familie jetzt nicht unbedingt in Urlaub schicken, weil da gibt es ja dann wieder neue Dinge, über die man sich streiten kann, Meinungsverschiedenheiten und auch diese Umkehr, dass man plötzlich die Rollen wechselt.
1: Exactly.
3: Also dass man irgendwie plötzlich die Führung hat, während das ja in der Kindheit die Eltern hatten. Mhm. Und genau, und häufig sagen wir dann, sieht man dann aber die Spiele, die es dann im Sandkasten gab, dann wieder. Ja, also auch wenn Geschwister fahren, ist das manchmal ganz schön gefährlich, wenn dann sich die Sandkastenspiele da wiederholen.
1: Wie war es denn für Sie, mit Ihren Eltern in Urlaub zu sein?
0: Es war schon ein bisschen stressig. Mhm. Also man erholt sich ja trotzdem. Also wir haben ja auch 18 Uhr Abendbrot gegessen und danach ging es meistens in die Hotelzimmer.
1: Ne? Ja.
0: Konnte ich mich auch ein bisschen entspannen. Nee, es war wirklich sehr schön. Und das Schönste war wirklich, dass meine Eltern sich wirklich immer wahnsinnig bedankt haben und gefreut haben. Und, und es ist ja auch ein Lob, wenn die sich zurücklehnen und sagen, du hast es schon alles unter Kontrolle und wir vertrauen dir und kriegen das alles hin.
1: Hat es Sie so als Erwachsene jetzt auf einer anderen Ebene auch noch mal näher gebracht?
0: Ja, auf jeden Fall. Also ja. Auch so, dass wir das noch mal gemacht haben. Also, weil, wir sind dann noch mal nach Japan gefahren.
1: Okay. Wiederholungstäter, wunderbar. Okay. Ja. Hat das denn auch was davon? Ich meine, früher haben Ihre Eltern Ihnen ja so die Welt gezeigt, dass Sie jetzt Ihre Horizonte erweitern in gewisser Weise?
0: Vielleicht auch, ja, aber auch so ein bisschen gemeinsam so den Horizont erweitern. Also, man erlebt, ich sehe ja auch das mit den Augen meiner Eltern noch mal anders. Weil die ja auch andere Vorstellungen von Urlaub haben und auch Sachen anders wahrnehmen und anders sehen. Mhm. Und das ist auch ganz schön.
1: Und aus Japan sind Sie auch gut und heile zurückgekommen?
0: Ja. Wir sind wieder da, ja.
1: Ja. Ist denn die nächste Reise zu dritt schon in Planung?
0: Tatsächlich bisher nicht. Mal sehen, was mein Vater sich ausdenkt.
1: Dann vielen Dank, Herr Herrmann. Das war sehr interessant, Ihnen dazu zu hören. Und Grüße auch an die Eltern. Wenn wir schöne Erinnerungen im Kopf haben, und das haben Sie ja alle drei jetzt gehabt, die Sie schon über die Urlaube gesprochen haben, verblassen die mit der Zeit oder werden die eher schöner?
3: Die werden schöner. Das ist das Schöne an diesen, wir nennen das in der Sozialpsychologie Erlebnisgüter. Das heißt, die kosten auch was, aber die werden in der Erinnerung normalerweise schöner. Also selbst die Katastrophen werden aus der Distanz ja was ich erzählen kann im Verein oder der Familie. Und die materiellen Güter, die werden ja immer schlechter. Wenn Sie ein Auto kaufen, ist das ja in 5 Wochen schon weniger wert als jetzt. Ja? Und das ist das Interessante. Die Erlebnisgüter, die werden immer positiver. Mhm. Und diese materiellen Güter, die werden irgendwann weniger. Also insofern ist das schon irgendwie ganz sinnvoll, ab und zu eine Reise zu machen, weil man hat da was von.
1: Und wenn wir über Traumziele sprechen, dann würde ich sagen, war viele Jahre lang die USA war ganz weit vorne. Es ist für viele wahrscheinlich immer noch so, aber spätestens seit Beginn des Jahres hat sich besonders, was die Anreise und Einreise angeht, viel geändert. Es gibt da strenge Einreisekontrollen, es gibt eine erschwerte Visavergabe, es gibt vor allen Dingen auch so ein intensives Screening der Einreisenden. Sie, Frau Brösche, wollten am 25. Januar die amerikanische Grenze von Mexiko aus überqueren. Mhm. Für Sie begann damals ein Albtraum, aber erzählen Sie erst mal, warum wollten Sie in die USA? Was hatten Sie
4: vor? Meine beste Freundin, die wohnt da. Also wir haben zusammen in Berlin gewohnt, wir waren Nachbarn. Mhm. Und wir haben auch zusammen gearbeitet im selben Studio. Also wir kennen uns schon mega lang, schon seit 6 Jahren ungefähr. Und sie wohnt seit einem Jahr wieder in Los Angeles, weil sie ist amerikanische Staatsangehörige. Mhm. Und genau, wir hatten uns letztes Jahr in Mexiko getroffen.

0: und genau. auch Tätowiererin. Und Sie hatten an der Grenze Ihr Tätowierbesteck
1: genau.
0: dabei.
1: Also ich habe das immer dabei.
0: Warum haben Sie das immer dabei? Warum wollten Sie es auch mit in den Urlaub?
1: Das ist, wenn du ein Das ist wie mit einem Maler, hat auch immer ein Sketchbook dabei, weiß nicht. Das ja. ist halt einfach meine, das ist klar, es ist meine Arbeit, aber es ist auch meine Passion, also mein Hobby.
0: Gehört einfach zu
1: genau.
0: Ihnen, ja, weil Sie dann ja. loslegen wollen ja. und mit denen loslegen wollen, wo es halt gerade passt.
1: Also ich habe meine Freundin auch tätowiert, also sie hat fast den kompletten Körper.
0: Ja.
1: Und ich tätowiere sie natürlich auch weiter, aber ich nehme ja kein Geld dafür, also es ist ja kein Arbeiten.
0: Jetzt hatten Sie es dabei, weil es irgendwie zu Ihnen gehört, weil Sie gar nicht ohne...
1: Und ich mache gerade meiner Freundin einen kompletten Bodysuit. Das ist natürlich auch ein Kompromiss.
0: Ja. War Ihnen klar, dass das Probleme geben kann?
1: Ich habe so ein bisschen, es könnte sein, aber ich hätte niemals gedacht, dass das so eskalieren würde, sagen wir es mal so.
0: Wie ging es denn los? Sie wollten dann, wie wollten Sie über die Grenze, Sie und Ihre Freundin?
1: Genau, ganz normal mit dem Auto. Also sie hat mich dann abgeholt, wir waren ja dann in Tijuana und dann musste das Auto parken und dann gehst du halt quasi drüber, also du machst die Passkontrolle.
0: Und was dachten Sie zu dem Zeitpunkt, ist das Schlimmste, was Ihnen jetzt passieren kann?
1: Dass sie mich zurücksenden, weil sie sagen, dass ich eine Tätowiererin bin. Das ist schon mehreren Freunden passiert einfach, deswegen.
0: Ja. Und dann wären Sie eben zurück, in Tijuana und wieder Deutschland, das wäre das Schlimmste?
1: Genau, das wäre das Schlimmste jetzt gewesen. Also was eigentlich nicht so das Ende der Welt für mich gewesen wäre.
0: Es kam dann anders. Sie kamen nicht rein.
1: Genau.
0: Sie kamen aber auch nicht wieder raus.
1: Genau, das war so die Sache.
0: Was ist dann passiert?
1: Die meinten zu mir, dass ich erstmal in einer Zelle warten sollte oder muss natürlich, bis ich mein neues Rückflugticket habe. Und das sollte ich halt buchen. Und dann war so, bin ich in diese Zelle gekommen. Also die nehmen natürlich alles von dir weg. Also Handy weg, deine Kleidung weg, wirklich alles. Also du hast nichts, außer die Kleidung, die du natürlich mit der du in die Zelle kommst. Und dann war ich da schon 3 Tage und dann habe ich gefragt, ja, wie soll ich denn mein Ticket kaufen, wenn, also ich hatte nur Bargeld dabei. Und das kann ich natürlich auch nicht, also ich kann es ja nicht ohne Computer machen, du hast ja kein Internet, du hast kein Handy, wie soll ich denn mein Ticket kaufen? Also ich muss ja jemanden anrufen, der mir dabei hilft, also entweder meine Familie oder Freunde und da habe ich halt natürlich niemanden.
0: Also Sie konnten niemanden kontaktieren?
1: Nein, also ich wurde dann einmal kontaktiert von der deutschen Botschaft, das war alles. Und die meinten, genau.
0: Was haben die gesagt?
1: Dass Eis mir quasi, dass ich zu einem Ort gebracht werde, wo mir Eis hilft.
0: Also Eis ist US Immigrations and Customs Enforcement, also die Ermittlungsbehörde sozusagen. Also die werden dann helfen. Wie lange waren Sie denn dann in dieser Einzelzelle?
1: 9 Tage.
0: 9 Tage.
1: Ja. Oh. Das ist gar nicht legal. Also maximal darf man 3 Tage da sein. Das habe ich dann auch später mitbekommen.
0: Und beschreiben Sie mal diese 9 Tage. Wie waren da die Bedingungen?
1: Ja, ich habe nur auf dem Boden geschlafen. Ich habe die gleichen Kleidung angehabt. Also du hast dreimal am Tag hast du wurde aufgemacht von einem Officer und dann hast du natürlich Essen bekommen. Also da wusste ich, welche Uhrzeit es war, weil man hat ja natürlich auch keine Uhr gehabt. Ich hatte nicht gewusst, ist es Tag, ist es Nacht. So, aber klar, ich habe gewusst, Frühstück um 6 Uhr morgens, nachmittags um 1 Uhr und Abendessen um 7.30 Uhr.
0: Wie ging es Ihnen dann, körperlich, psychisch?
1: Ja, psychisch vor allem. Ja, wusste ich natürlich nicht, was irgendwie war, wann ich jetzt da rauskomme. Die haben ja auch nichts gesagt, ob das jetzt noch länger dauert. Die meinten nur, ja, wir wissen auch nicht wann. Und keiner wusste irgendwie, was Sache war.
0: Hat man Ihnen denn gesagt, warum Sie festgehalten werden?
1: Nein.
0: Also auch nicht, es ist das Besteck, es ist das?
1: Ja, aber die dürfen dich ja nicht. Ich habe auch eine Freundin, der ist auch sowas passiert. Die ist jetzt auch nicht reingelassen worden. Und die war nur einen Tag.
0: Sie waren dann 9 Tage dort in dieser Einzelzelle. Genau. Dann kam sie zu ICE, also zu dieser Behörde, von der ich gerade gesprochen habe, und nach San Diego.
1: Genau, dann wird's. Ja.
0: Und kam dort wieder in eine Zelle.
1: Da kam ich in ein Detention Center, das ist wie so eine Art Jail, Gefängnis.
0: Ja. Und wie waren da die Bedingungen? Wo waren Sie da untergebracht?
1: Da ist man in einer Einheit mit 130 anderen Menschen, also Frauen in dem Fall. Und man schläft in Zimmern mit Hochbetten mit 8 Personen.
0: Mit 8 Personen?
1: Ja. Genau, und da schnarchen auch viele. Also muss man sich daran gewöhnen, dass es da ein Konzert abends gibt.
0: Wie sind die Beamten mit Ihnen umgegangen?
1: Ja, die sind mega nett gewesen und ja.
0: Wie haben Sie das überstanden? Wussten Sie denn dort, wie lange Sie dort möglicherweise waren?
1: Nein,
0: immer noch nicht.
1: Ich habe mehrmals gefragt. Es gibt keine Antwort, die gibt keine Informationen. Die meint, ich muss irgendwie durch einen Prozess. Und ich so, was ist der Prozess? Ja, du musst durch ein Gericht. Und ich so, warum muss ich durch ein Gericht? Was habe ich, also, ich habe ja nichts gemacht. Ich habe ja auch nicht nach politischem Asylum gefragt. Die anderen Personen, mit denen ich

0: diesem Detention Center war, die haben ja auf ein politisches Asylum gewartet. Das ist, und die mussten natürlich durch einen Prozess. Das heißt, die müssen Richter sehen, die haben ihre Anwälte, dass sie halt dort wohnen dürfen. Aber mein Fall hat da gar nicht reingepasst. Das wurde mir am Ende auch gesagt, dass ich gegangen bin. Meinen die so, ja, du hättest eigentlich gar nicht hierher gebracht werden sollen. Ich so, okay, nach 2 Monaten.
1: Das bringt einem
0: ja. Kann ich das jetzt erfahren? Dankeschön, ja. Goodbye.
1: Hatten Sie denn irgendeine Strategie, wie Sie da durchkommen?
0: Also, wie meinen?
1: Ja, also, ich stelle mir vor, Sie leben mit dieser Ungewissheit. Sie wissen nicht, wie lange ich bin. Die Beamten sind zwar okay, aber keiner sagt Ihnen, wann geht's zurück. Wie sind Sie damit klargekommen?
0: Also, entweder man kann 2 Sachen machen und man geht da unter und man... Was natürlich nicht gut ist, oder man macht das Beste draus. Ich habe das Beste draus gemacht, ich habe für mich mit anderen viel kommuniziert, ich habe anderen auch geholfen, die haben mir geholfen, ich habe viel gelesen, ich habe Sport gemacht jeden Tag. Also einfach nur durchhalten, bis man dann rauskommt.
1: Wie wichtig ist das, in so einer Situation irgendeine Strategie zu finden, wie ich durch die Tage komme?
2: Ja, also das frage ich mich gerade auch. Das ist ja die größte Unsicherheit, die man sich vorstellen kann. Also das ist ja grenzt ja an Folter. Also ich meine, es ist jetzt psychologisch gesprochen, dass man irgendwie in der vollkommenen Unsicherheit sitzt und nicht weiß und die Leute nicht kontaktieren kann. Obwohl sowas Ähnliches ist meinem Mann vor 30 Jahren, als ich in New York an der Columbia University war, auch mal passiert. Das war ein Tag. Und die machen das also nicht nur seit Trump oder so, sondern die haben insgesamt halt so eine absolute Abschreckungsidee, die ich eben auch am eigenen Leib erfahren habe. Und ich war derjenige, der zu Hause gewartet hat und auch kein Telefonat kam. Und damals konnte man noch nicht Handy anrufen. Also das war alles so eine Sache, die ich nachvollziehen kann und die einfach furchtbar ist. Also, dass Sie psychisch gesund geblieben sind, ist eher ein Wunder. Und hat wahrscheinlich mit Ihnen zu tun, mit Ihren Resilienzen, die Sie haben. Und dass Sie da irgendwie gut auch aufgenommen wurden, als Sie nach Hause kamen. Aber selbstverständlich ist das nicht.
1: Also. Auch von uns erstmal Respekt dafür, dass Sie da so klar durchgegangen sind. Jetzt waren Sie ja, wollten Sie ja eigentlich zu Ihrer Freundin.
0: Ja.
1: Die war draußen. Hatte die Kontakt zu
0: ihr? Ja, am Ende dann schon.
1: Ja.
0: Also am Anfang natürlich nicht. Die ersten 9 Tage, keiner wusste, was mit mir war. Und ich bin eigentlich eine Person, ich chatte. Ich antworte schon meinen Freunden und meiner Familie. Und poste auch ab und zu mal was in Social Media. Und irgendwie war alles das komisch, dass sie nicht antwortet. Kam nichts von mir seit 9 Tagen. Also die dachten irgendwie, ich bin irgendwo gefangen oder, keine Ahnung, sogar gekidnappt worden. Die sind vom Schlechtesten natürlich ausgegangen. Genau, bis dann irgendwann mal Bescheid gegeben. Also meine Freundin hat dann Bescheid, meiner Familie dann auch Bescheid gegeben. Die hatte ja auch die Kontakte dann von anderen Freundinnen gehabt.
1: Und hat die versucht, Ihnen zu helfen?
0: Die hat auch viel gemacht.
1: Ja.
0: Also dank ihr bin ich auch sehr schnell rausgekommen. Also was heißt sehr schnell? Viel schneller, weil es hätte noch viel länger gehen können.
1: Wie lange? Also ich stelle mir jetzt vor, Sie wollten über die Grenze.
0: Ja.
1: Wie lange hat es gedauert, bis Sie rausgekommen sind?
0: 2 Monate.
1: Zwei Monate.
0: Und es hätte noch viel länger gehen können. Mein wurde gemeint von den anderen Mädchen, ja.
1: Und wie war dieser Moment, als man Ihnen eröffnet hat, dass Sie jetzt gehen können?
0: Der beste Tag dieses Jahres auf jeden Fall, muss ich sagen. Also,
1: wie war das? Ist man einfach gekommen und gesagt, Sie können gehen? Oder?
0: Ja, ich war draußen, habe auch Sport gemacht in dem Backyard. Und dann kam irgendwie, wurde mein Name gerufen. Ich hatte es gar nicht gehört. Ich war irgendwie beschäftigt. Und dann kamen die auf einmal andere ICE-Officer, die nicht in diesem Detention Center gearbeitet haben, und gesagt, Jessica, wir wollen dich hier rausholen, so schnell es geht.
1: Und haben Sie dem schon getraut? Oder waren Sie noch
0: vorsichtig? Ja, die waren schon ernst. Die so, wir holen dich jetzt raus, du hast die Ticket-Option. Also ich habe ja mein eigenes Ticket bezahlt, deswegen am selben Tag wäre es halt mega teuer gewesen. Deswegen habe ich so 2 Tage danach noch gekauft. Ja, muss halt ein Direktflug auch immer sein.
1: Das ist alles ja auch noch nicht so lange her.
0: Nein.
1: Welche Spuren hat das hinterlassen bei Ihnen?
0: Ja, ich muss sagen, also ich habe Klaustrophobie bekommen. Also ich kann nicht mehr in kleinen Orten geschlossen sein. Da fange ich an zu schwitzen und ich fange an zu zittern. Ich kriege keine Luft. Ich werde auch manchmal nervös, auch wenn ich Dinge esse oder sehe, die mich daran erinnern. Manchmal nachts hatte ich Probleme zu schlafen oder ich bin aufgewacht, ich dachte, ich bin da immer noch irgendwie. Okay, ich bin in mein Bett, schlafe ich dahin. Ja.
1: Und wer oder was hilft Ihnen, damit umzugehen?
0: Ja, ich atme einfach und ja, auch, ich weiß nicht, also einfach die Atmung und ja, nicht in kleine, also nicht die Tür zuzumachen.
1: Aber Sie haben jetzt keine professionelle Hilfe, oder?
0: Nein.
1: Möchten Sie das?
0: Ja. Ja, ich denke schon, dass es wichtig ist, auf jeden Fall.
1: Aber Sie bekommen einfach jetzt gerade keine?
0: Ist halt schwer, das mit der Krankenkasse da so schnell zu bekommen, muss man sagen. Das ist leider so.
1: Wie wichtig,
0: muss man lange warten auch.
1: Wie wichtig ist in solchen Situationen einfach, dass jemand da ist, der auch mal mit einem geschulten Auge guckt, wie so eine Verarbeitung laufen kann.
2: Toll, dass Sie jetzt ja auch bereit sind, das zu machen. Viele, die verdrängen das ja tatsächlich erst mal um Jahre und dann wird das schlimmer und schlimmer. Und Sie sind bereit und das ist einfach richtig furchtbar in unserem Krankenkassensystem, dass die Wartezeiten so lange sind. Vor allen Dingen, Sie bräuchten eine traumatherapeutische Begleitung. Das kann auch nicht jede normale Psychotherapeutin. Und ja, viel Glück dabei, also mehr kann man da nicht sagen. Oder Sie müssen das eben selbst bezahlen, was dann aber auch wirklich einiges kostet.
0: Ja.
2: Und ich meine, was Sie machen könnten, ist auf jeden Fall traumatherapeutische Zentren anzurufen, zu googeln und da wenigstens eine Begleitung bis zur Therapiezeit hinzubekommen. Okay. Aber super, dass Sie das angehen, weil ich glaube, ich würde es auch tatsächlich nicht einfach so denken, dass das weggeht. Das kann immer wieder in Träumen wieder auftauchen.
1: Okay. Ja. Was würden Sie denn jetzt anderen, die in die USA reisen wollen, raten?
0: Ja, man soll es sich überlegen. Also ich kenne auch viele, die sind jetzt gerade in die USA und hatten keine Probleme. Ich kenne andere, weil natürlich ich bekomme sowas viel mit. Also sobald irgendwas passiert, werde ich angeschrieben oder mir werden natürlich Sachen über Social Media geschickt. Oder ich werde halt oft gefragt so von anderen Menschen, so sollte ich in die USA? Das ist halt so, man kann Glück haben und man kann auch kein Glück haben.
1: Also ich kenne auch anderen viel. Das Auswärtige Amt, die hatten wir auch kontaktiert, die haben gesagt, es ist jetzt nicht flächendeckend so, dass Ihre Erfahrung stellvertretend wäre. Es hängt sehr stark ab von, wer ist der Gefängnisbetreiber, wo kommt man hin und so weiter. Ja. Aber natürlich, man war ja auch mit Ihnen in Kontakt.
0: Ja, genau.
1: Hat das irgendwas verändert in Ihrer Einstellung zum Leben, in Ihren Prioritäten?
0: Ja, man schätzt viele Dinge wert, die man vielleicht vorher nicht wertgeschätzt hat. Wie die Freiheit, das Essen, dein Bett, deine Familie zu sehen, deine Freunde. Das sind Dinge, wo man sagt, okay, die sind ganz normal. Oder manchmal merkt man gar nicht, dass das einfach so weggenommen werden kann. Mhm. Von einem Tag zum anderen. Habe ich auch nicht gedacht. So. Mhm. Bis man dann irgendwie sowas erlebt und dann denkt man, okay, das ist nicht alles selbstverständlich. Sondern es kann auch anders sein. Und ja, man wird auf jeden Fall stärker. Also ich bin jemand anders geworden. Es hat mich schon verändert, auf jeden Fall. Zum Guten.
1: Ja?
0: Ja.
3: Würdest du jetzt direkt wieder in die USA reisen?
0: Nein, die haben mich auch gefragt. So, Eis hat mich gefragt im Flughafen. Ja, yeah, when do you plan to come back? I'm like, ich habe nichts geantwortet, sprachlos.
3: Nee, einfach nur,
0: wirklich. So.
1: Haben Sie denn für den Sommer einen Urlaub geplant? Oder für den Herbst oder wann auch immer?
0: Ja, also ich fahre nach Barcelona, meine Schwester besuchen. Mhm. Und
1: da ist das mit dem Tätowierbesteck hoffentlich kein Problem.
0: Ja, ja.
1: Und da auch mal richtig ausspannen erst?
0: Ja, natürlich. Nee, das wird Urlaub. Also da ist kein Problem, aber da, ja.
1: Dann hoffen wir für Sie, dass dieser nächste Urlaub wirklich ein Urlaub wird. Ja? Vielen Dank dafür, dass Sie hier sind. Kommen wir noch zu einer ganz anderen Perspektive auf das Thema Urlaub. Herr Friedl, Sie arbeiten dort, wo andere Urlaub machen, nämlich auf einem Kreuzfahrtschiff. Und zwar als Arzt. Werden Sie beneidet um diesen Arbeitsplatz so in Ihrem Umfeld?
4: Manchmal schon.
1: Ja?
4: Ja, also ich bin ja Herzchirurg und damals, als ich diesen Schritt gemacht habe vor 8 Jahren, haben mich viele Kollegen angeguckt, als ob ich eine leichte Form von Schwachsinn habe. Wozu die lange Ausbildung? Was ist mit deinem Gehalt? Was mit deinem Renommee? Aber ich habe all diese Fragen und Vorurteile über Bord geworfen und habe es gewagt. Und heute, wenn ich ehemalige Kollegen treffe, dann sagen sie schon mal, du, wie kommt man denn da rein und was muss ich denn machen, damit ich Schiffsarzt sein kann?
1: Wird jemand so ein Rollenmodell schon? Ja, Sie sagen, das über Bord geworfen passt ins Bild, weil dass Sie heute auf dem Kreuzfahrtschiff arbeiten, hat ja nicht nur mit der Liebe zur Medizin zu tun, dass Sie dort als Arzt arbeiten, sondern auch mit der Liebe zum Wasser und zum Meer. Wann, wenn Sie sich erinnern, ist diese Liebe zum Wasser entstanden?
4: In frühester Kindheit.
1: Ja?
4: Also jeder Tümpel, jeder Graben am Feld war für mich das Größte, ein Erlebnisraum, wo ich drin war, wo ich gelernt habe zu schwimmen, wo ich Frösche gefangen habe. Und später war ich dann Rettungsschwimmer in der Wasserwacht und dann bin ich Segler geworden. Erst spät in meinem Leben, aber bin dann vor 20 Jahren über den Atlantik gesegelt, wow, und auf einem 15-Meter-Boot. Und da haben wir ab und zu mal so das Kielwasser von so einem Kreuzfahrtschiff, mhm, gekreuzt. Und sagen wir, für Segler ist ja so ein Kreuzfahrtschiff eher so ein No-Go. Ja, so,
1: okay. Mhm, ja.
4: Die haben dafür eher, die rümpfen darüber die Nase. Ja, weil Segeln ist Abenteuer, man ist auf eigenem Kiel, man ist sein eigener Kapitän. Und so ein Kreuzfahrtschiff ist ja, sagen wir mal, so
1: ein
4: Riesentourismus.
1: Mhm. Ja. Und wenn Sie aber noch mal, wenn wir bei der Liebe zum Wasser und zum Meer bleiben, Sie haben gesagt, Sie wurden dann ja Segler. Wann waren Sie zum ersten Mal am Meer? Können Sie sich da erinnern? An, ja, dieses Erlebnis?
4: Ja, da war ich 18 Jahre alt.
1: Ja.
4: Also ich komme aus einfachem Hause. Wir sind maximal mal ins Allgäu gefahren. Ich stamme aus Süddeutschland und wir waren nie am Meer. Und das war einfach ein Traum von mir. Und also sobald ich dann alt genug war, bin ich mit meiner damaligen Freundin in einem klapprigen Ford Fiesta, haben wir uns aufgemacht an die Adria nach Kroatien.
1: Und? Wie war
4: es? Es war so schön und noch viel schöner, als ich mir vorgestellt habe. Ich weiß genau.
1: Hört sich so an wie bei Ihnen.
4: Ja.
1: Beschreiben Sie es mal.
4: Ja, man fährt dort so Pässe und wir sind dann so um so eine Spitzkehre gekommen und auf einmal war da dieses weite, blaue, glitzernde Meer. Und auch wenn wir nur aus eine Bucht gesehen haben, das war so gewaltig. Ja, ich war einfach fassungslos. Ich musste weinen. Ich musste dann anhalten und einfach aussteigen und gucken. Und ich konnte es gar nicht begreifen, wie schön das war.
1: Und als Sie dann am Strand waren,
4: ja,
1: sind Sie reingesprungen gleich?
4: Ja, direkt reingesprungen und war dann ein bisschen, ich hatte es nicht so salzig erwartet. Ja, hab dann gemerkt, okay, man muss den Mund zuhalten und vielleicht auch die Augen ein bisschen. Aber es war so ein kurzer Moment, habe ich gesagt, aha, das ist ja salzig, das fand ich auch super spannend. Und wir hatten dann so ein kleines Schlauchboot dabei, also wirklich so ein Mini-Ding mit zwei Rudern. Und ich bin da die ganze Küste rauf und runter gefahren in diesen 14 Tagen.
1: Man sieht in Ihren Augen immer noch die Begeisterung,
0: ja, ja,
1: wenn,
0: genau,
1: Sie dran, ja, denken. Also, jetzt haben Sie aber gesagt, Sie haben dann ja Ihren Weg gemacht. Sie sind ja nicht Schiffskapitän geworden oder Seemann, sondern Herzchirurg. Und haben dort in 20 Jahren über 1000 Herzen operiert. Jetzt, ja, kennen die Bergsteiger so diesen Satz, der Berg ruft. Hat Sie irgendwann das Meer gerufen oder warum sind Sie da raus und woanders rein? Sie haben es gerade schon mal angedeutet, aber was war dann die Motivation für diesen Wechsel?
4: Das Herz hat mich gerufen.
1: Das Herz hat Sie, ja, gerufen.
4: Also ich habe über 3000 Herzoperationen gemacht, kleine Babys, Kunstherzen, Bypässe. Und mich aber auch parallel mit Bewusstsein beschäftigt und Meditation. Und da wird man ja immer gebeten, mit dem Herzen zu fühlen. Aus dem Herzen heraus, mhm, zu handeln. Und so ist in mir eines Tages die Frage entstanden, ist das wahr? Also ich meine, ich operiere jeden Tag eine Pumpe. Ist es wahr, dass das Herz, dass man mit dem Herzen besser sieht oder dass man aus dem Herzen heraus handeln kann? Oder ist das nur eine Metapher, die in den Zeiten der Neurowissenschaften keine Gültigkeit mehr hat? Und dann habe ich da sehr viel studiert und gelesen und darüber habe ich meine ersten Bücher geschrieben, weil es gibt eine ganz intime Verbindung zwischen Herz und Gehirn. Und man nennt das neurokardiale Achse im Wissenschaftlichen. Mhm. Und das Herz hat eine Stimme und das Gehirn hört auf das Herz. Das kann man messen.
1: Und diese Stimme hat sich gemeldet und hat gesagt, du veränder was?
4: Ich habe das dann angefangen, wirklich sehr ernst zu nehmen, mhm, diese Sache. Ja. Mhm. Und habe mich dann eines Tages gefragt, so Reinhard, jetzt mal ganz ehrlich und unter uns, was würdest du tun, wenn du mal auf dein Herz hören würdest? Was hat dein Herz zu sagen? Und die Antwort war, nicht noch mal ein paar tausend Herzen zu operieren, sondern ich möchte gern zur See fahren. Ja, da ist ein alter Kindheitstraum erwacht, hat sich die Augen gerieben, sagt, ich möchte jetzt zur See fahren.

0: Und Sie haben dann umgeschult, Sie haben noch mal eine Notfallausbildung gemacht, haben sich weitergebildet.
1: Ja, ich war jetzt auch nie davor auf einem Kreuzfahrtschiff. Ja. Ich hatte keine Ahnung.
0: Wie war das denn, als Sie dann zum ersten Mal, als Sie dann sich vorbereitet hatten, auf diesem Kreuzfahrtschiff waren und gesehen haben, wo wird Ihr Arbeitsplatz sein? Wie war das?
1: Super.
0: Super.
1: Ja, das war, also ich war begeistert, weil also ich bin ja auch Intensivmediziner, Notarzt. Und da habe ich gesehen, okay, das ist nicht nur eine Kabine mit einem Verbandskasten, da ist eine Intensivstation, da ist ein OP, da ist eine Apotheke, da ist ein Röntgen, da ist Ultraschall. Und da habe ich gedacht, okay, hier kann man ja richtig was machen. Ja, also hier kann ich mich auch medizinisch austoben.
0: Und wie sieht Ihr Alltag aus? Wie viele Patienten haben Sie zum Beispiel pro Tag?
1: Ich sehe pro Tag zwischen 30 bis 50 Patienten.
0: Hier geht ein Raunen, das hätten wir nicht gedacht, dass so viele...
2: Aber wie viele Leute sind am Schiff?
1: Auf dem Schiff sind ungefähr 4.000 Menschen. Das sind 3.000, 2.500 bis 3.000 Gäste, 1.000 Besatzung. Das darf man nicht vergessen. Besatzung kommt aus über 40 Nationen. Und ja, und das sind also 6 Stunden Sprechstunde am Tag, wobei immer die erste Stunde, also 3 Stunden Vormittag, 3 Stunden Nachmittag, wo immer die erste Stunde ist für die Crew.
0: Und wenn Sie dort vor Ort sind, sind Sie da nicht im Grunde, müssen Sie da nicht alles selbst lösen? Weil da ist ja nicht irgendwie ein Krankenhaus in der Nähe, wo Sie jemanden hinschicken können auf offener See.
1: Genau, das ist die Herausforderung. Das ist auch das, auf eine gewisse Art das Schöne. Man ist auf sich selbst gestellt. Mhm. Ja, man muss immer eine Lösung finden. Man muss immer eine gute Therapie finden. Und das ist, ich bin nicht alleine, ja, ich habe einen, wir sind immer 2 Ärztinnen und 3 KrankenpflegerInnen und die kommen aus sehr unterschiedlichen Fachrichtungen. Ja, und das ist auch gut so, weil man als Herzchirurg ist man ja ein ultimativer Fachidiot und ja, ich habe viel gelernt über Medizin, aber ja, wir sind auch dann eben ein Team.
0: Aber das hört sich nach sehr viel Verantwortung an. Sie sind auf sich allein gestellt, da kommen 30, 50 Leute, die von Ihnen Hilfe erwarten. Es können ja auch ernste Fälle darunter sein. Das hört sich für mich wieder nach harter Arbeit an. Bleibt denn da überhaupt Zeit für das Meer, für die Faszination, für das, wohin Ihr Herz Sie gerufen hat?
1: Es ist harte Arbeit und es bleibt viel Zeit für die Faszination, weil ich habe immer 24 Stunden Dienst und dann habe ich 24 Stunden frei. Und in den 24 Stunden, wo ich frei habe, habe ich zwar nicht immer ganz frei, gibt auch Meetings mit dem Kapitän und anderen Offizieren, aber ich sehe die Länder, die ich sehen möchte, schon. Und auch wenn ich nicht frei habe, ich bin immer auf dem Meer und das ist mein Zuhause.
0: Ja. Wie erleben Sie das Meer heute jetzt? Mit, ich glaube, 183 Tage im Jahr sind Sie dort auf dem Schiff. Mehr als ein halbes Jahr genau.
1: Es verliert nie seine Faszination. Es ist immer anders. Und das Meer ist ein Raum, der mich glücklich macht. Und da hat sich auch nichts dran geändert. Das ist eine Beziehung, die vermutlich die längste Beziehung in meinem Leben.
0: Sie haben ja gesagt, als Sie Segler waren, haben Sie immer diese großen Tanker, diese großen Kreuzfahrtschiffe gesehen und sagen, das ist ja Massentourismus. Ja. Es polarisiert ja sehr. Wie ist das in der Runde? Könnten Sie sich vorstellen, so eine Kreuzfahrt mitzumachen oder sagen Sie eher nicht Ihrs?
3: Nee, weil, kann ich erzählen?
0: Ja, na klar.
3: Ich habe ja in Akureyri gelebt, 5 Jahre, und damals waren ungefähr 5 Kreuzfahrtschiffe an einem Tag in Akureyri und der ganze Fjord war voller Qualm, weil die ja laufen müssen, die ganzen Schiffe. Ne? Und deswegen, ich bin so verbunden mit der Natur in Island. Und deswegen würde ich kein Kreuzfahrtschiff steigen.
0: Die einen lieben diese Schiffe, andere sagen aber auch, das sind schwimmende Städte aus Stahl, die auf vielfältige Art, wie Sie das auch sagen, die Umwelt und auch das Meer verschmutzen. Als passionierter Segler, als jemand, der das Meer liebt, wie sehr berührt Sie auch diese Seite, diese Kritik?
1: Die berührt mich sehr. Und also der öffentliche Druck, dass

0: die Seefahrt sauberer werden muss, der ist berechtigt. Und es gibt da ja auch sehr viele Innovationen inzwischen. Unser letztes Schiff, ich arbeite bei TUI Cruises, mein Schiff Relax kann perspektivisch auch mit Methanol fahren, mit Biomethanol. Und da tut sich einiges. Aber wir sehen ja auch in der Elektromobilität, dass das eben dauert. Aber es ist mein Herzenswunsch, dass wir klimaneutral werden, selbstverständlich. Und ich habe auch, aber auch alte Segelfreunde, die schon um Kap Horn gesegelt sind. Und die habe ich eingeladen. Und die sind dann auch an Bord gekommen. Mhm. Und es hat ihnen gefallen. Ja, sie waren sehr skeptisch, aber es hat ihnen gefallen.
1: Sie haben, das ist noch mal ein ganz eigenes Thema, ich glaube, fast eine eigene Sendung wert, über dieses Thema zu sprechen. Aber Sie haben ja diese Entscheidung getroffen, Ihren Ort zu wechseln und auf Ihr Herz zu hören. Würden Sie sagen, das hat Sie jetzt auch verändert als Persönlichkeit?
0: Ja, es hat mich frei gemacht.
1: Frei wovon? Freier.
0: Frei von dem Glauben, dass meine Identität ein Herzchirurg ist, der etwas ausstrahlen muss oder etwas repräsentieren muss oder etwas erreicht haben muss in seinem Leben, zu einem, ja, mehr hin einem Vagabunden, einem Nomaden der Meere. Und das ist aber total schön.
1: Sie haben gesagt, Sie sind heute ein Vagabund der Meere. Stürzt sich dieser Vagabund der Meere denn mit der gleichen Begeisterung wie mit 18 noch selbst ins Meer hinein?
0: Ja. Ja? Ja. Ich bin, als ich das erste Mal über den Atlantik gefahren bin, von Hamburg nach New York, und auf dieser ganzen Reise gab es nirgendwo eine Möglichkeit zu baden und auch in New York nicht. Und dann sind wir weiter in den Süden gefahren und waren dann irgendwann in Charleston. Also das war schon nach 3 oder 4 Wochen. Und da hatte ich frei. Da habe ich mir ein Fahrrad gemietet und bin 18 Kilometer mit dem Fahrrad an den Strand gefahren und bin dann da einfach mal rein. Und dann war ich irgendwie angekommen.
1: Ein Mann, der seinem Herz folgt. Vielen Dank. Vielen Dank, Herr Friedel. Ich kenne übrigens einige Menschen, die sich so akustisch mit Meeresrauschen in den Schlaf bringen. Was hat das Meer, dass wir uns auch beim Einschlafen oder wo auch immer uns gerne ihm nachfühlen?
2: Also das ist diese beruhigende Komponente, die es hat. Ne? Mhm. Also dieses auch... Also ich finde das ganz schön, wie die Portugiesen und Portugiesinnen das beschreiben. Dieses auf der einen Seite ruhige, dann wieder sehr gefährliche. Also steckt da ja auch irgendwie so, ne, wir können da was erobern. Und dieses Unendliche. Sie haben da wirklich das Gefühl von Unendlichkeit. Und vielleicht auch dann zum Schluss diese Demut, dass das irgendwie begrenzt ist, was wir sind und was wir haben. Mhm. Und umso wichtiger ist es ja auch, dass wir gute Ereignisse sammeln, uns gut fühlen. Und möglicherweise kann man das auf unterschiedliche Weise tun, auf solchen Schiffen oder einfach nur am Strand oder bei einer Wanderung in der Eifel, sicherlich für manche genauso schön, wie da jetzt irgendwie am Meer zu liegen.
1: Sie, Herr Reichelt, zieht's in ganz andere Gebiete als die, die wir heute gehört haben. Nämlich in Regionen, die als Risikoregionen für Reisende gelten. Sie waren zum Beispiel in Syrien, auch vor nicht langer Zeit. Aber um Sie erst mal kennenzulernen, muss man sagen, Sie kommen aus dem Zürcher Oberland. Sie sind Hausarzt, Vater von 4 mittlerweile erwachsenen Kindern, sind geschieden. Wenn Sie zurückdenken, aber als verheirateter Vater von 4 Kindern, sind Sie da schon eher individuell gereist? Oder wie würden Sie das beschreiben? Mit welcher Art von Urlaub sind Sie groß geworden, auch mit Ihrer Familie zusammen?
3: Ja, wir haben Familienurlaube gemacht, ja. Regelmäßig in den Bergen, am Meer und so weiter. Also, da war ich nicht alleine unterwegs. Selten einmal pro Jahr konnte ich eine wöchentliche Skitour unternehmen. Das war immer schön. Mhm. Aber sonst war ich ein Familienmensch, ja. Durchaus. Ja, ja.
1: Sie waren jetzt als einer der ersten Touristen seit dem Ende des Assad-Regimes im Februar alleine in Syrien, sind dorthin gereist. Was hat Sie dorthin gezogen?
3: Ja, ich war schon viel im Nahen Osten, also Libanon, Israel, Jordanien, Ägypten, Sudan, Äthiopien auch alleine gereist. Und ich dachte, jetzt kann man nach Syrien gehen. Das Assad-Regime ist nicht mehr da. Gut, es sind vielleicht etwas, nicht, man kann den Leuten noch nicht 100% vertrauen, die dort sind, aber es ist eine Regierung dort und es läuft einigermaßen. Man liest auch nichts in den Zeitungen, dass es dort gefährlich sei. Damaskus ist eine pulsierende Stadt und ist auch ein wichtiges Zentrum für den Islam, also neben Mekka und Jerusalem. Und ich habe mir gesagt, ja, warum nicht dorthin gehen? Ich habe jetzt Zeit. Im Februar läuft sonst nichts Besonderes. Und,
1: dann geht es einfach mal nach Syrien. Wobei man sagen muss. Kurz entschlossen. Wobei man sagen muss, das Eidgenössische Departement für Auswärtige Angelegenheiten der Schweiz warnt ausdrücklich vor solchen Aktionen. Wörtlich heißt es, von Reisen nach Syrien und Aufenthalten jeder Art wird abgeraten. Schweizer Staatsangehörige, die sich entgegen der Empfehlung in Syrien aufhalten oder nach Syrien reisen, müssen sich bewusst sein, dass die Schweiz nur sehr eingeschränkt oder je nach Situation gar keine Möglichkeit zur Hilfe in Notfällen hat. Warum haben Sie kurz entschlossen diese Warnungen ignoriert?
3: Das stimmt und ich glaube, das stimmt auch für die Mehrheit der Leute. Aber wenn man gewisse Reiseerfahrung hat und weiß, wie man sich verhalten muss in diesen Ländern, auch wenn gewisse Krisenorte dort, wenn es dort Krisenorte gibt, es herrscht ja nicht immer überall Krise und überall Krieg.
1: Aber trotzdem noch mal, wenn ich jetzt das lese, wie hat denn Ihre Familie reagiert, als Sie gesagt haben, die Warnung okay, aber ich reise dahin?
3: Ja, der eine Sohn hat gesagt, also an Lösegeld bezahle ich nichts. Aber sie wussten, ich mache sowieso, was ich will.
1: Aber Sie haben sich Sorgen gemacht?
3: Nein, so einigermaßen, aber sie wussten, irgendwie ist es bis jetzt immer sehr gut gegangen.
1: Und Sie sind alleine gereist, auch weil niemand sonst mitkommen wollte?
3: Ja, das muss ich meistens in meinen Reisen, das stimmt.
1: Verstehe. Was würden Sie in der Runde sagen, wenn irgendjemand aus Ihrem Umfeld sagt, ich reise jetzt mal in eine Krisenregion?
4: Bitte nicht.
5: Nee, mit Sicherheit nicht. Ne?
4: Was ist denn die Route? Also wie fährt man denn über die Türkei? Oder?
3: Also das Einfachste ist über Beirut. Dort kann man hinfliegen, hat regelmäßige Flüge, über Istanbul oder Limassol. Und in Beirut, ich war schon im Libanon, kannte das Hotel, habe ein Zimmer genommen, dann die Rezeption gefragt, wie kommt man nach Syrien. Die haben gesagt, mit einem Taxi. Den Rest hat sie nicht interessiert. Und
1: aber es hört sich nicht alles lang geplant an.
3: Alles spontan, genau.
1: Würden Sie denn sagen, dass Sie auch insgesamt als Mensch eher risikobereit sind?
3: Es sieht so aus, aber es ist kontrolliertes Risiko. Also es ist nicht blindes Risiko. Ich bin auch viel in den Bergen und in den Bergen, da muss man das Risiko auch abschätzen. Man darf nicht unbedingt auf den Gipfel gehen, wenn das Wetter schlecht wird. Da muss man abbrechen können, also das Risiko abschätzen, das ist wichtig.
1: Aber neigen Menschen, die risikobereit sind, wenn auch kontrolliert risikobereit, dann auch entsprechend zu ganz anderen Urlauben oder Reisen als andere?
2: Ja, das scheint etwas tatsächlich auch Genetisches zu sein. Und dann ist es auch eine Persönlichkeitseigenschaft, die während der Kindheit auch entstehen kann. Manche Leute sehr wissbegierig sind. Also die meisten Menschen von uns mögen das Vertraute. Ja, die sind da eher gerne auch zu Hause und in der Sicherheit. Aber es gibt einen Teil von Menschen, die durchaus neugierig sind. Und vielleicht sind das ja auch dann letztendlich die Eroberer, die dann irgendwann in früheren Zeiten dann Kontinente entdeckt haben. Weil die anderen hatten Angst, die hätten das nicht gemacht.
1: Was haben Sie denn in Syrien dann gesehen, besucht, gemacht?
3: Also Syrien ging ich zuerst ich habe dem Taxichauffeur gesagt, bring mich zum Hotel Shams. Das habe ich im Reiseführer gesehen, dass es das gibt und habe mich dort deponiert. Und dann habe ich mir die Stadt angesehen und dachte, was mache ich jetzt? Dann bin ich in ein Reisebüro und habe denen gesagt, ich möchte das Land sehen. Mit dem regulären Bus zu fahren, ich kann kein Arabisch und da komme ich ja nirgends hin. Und der hat gesagt, ja, kein Problem, nimm ein Taxi und einen Führer. Und habe gesagt, gut, also mach mir einen Vorschlag. Und der Führer, der saß schon neben mir, per Zufall.
1: Und, zufällig war der ganz so da.
3: Zufällig. Und, der hat mir gesagt, wo willst du hin? Ich mache dir diesen und diesen Vorschlag. Habe gesagt, gut, ich schlafe darüber, komme am nächsten Morgen wieder.
1: Aber Sie sind diesem, wenn, Sie haben das ja mit ihm dann auch gemacht, ne?
3: Ja,
1: Sie sind diesem Menschen gegenüber natürlich auch ausgeliefert, dass Ihr Eindruck stimmt, dass es nicht eben jemand ist, dem man nicht vertrauen kann und Sie irgendwo ganz anders landen, oder?
3: Also man kann ja vielen Leuten viel mehr vertrauen, als man meint. Und ich bin ja viel in diesen arabischen Ländern gewesen und es sind überall sind sehr liebevolle Menschen dort, die einem begegnen. Das muss man einfach sagen. Und, die geben einem Vertrauen. Zum Beispiel der Inhaber dieses Büro, ich sagte ihm, ja, ich habe kein Geld. Ich war naiv, habe Dollars mitgenommen, aber die konnte man nirgends einsetzen. Richtig, weil die Noten waren falsch, weil sie zu alt waren. Da hätte ich über Western Union Geld holen müssen. Das hätte etwas gedauert, hat er gesagt. Ja, wie viel Geld brauchst du? Ich habe gesagt, ja, 1000 Dollar. Gut, überweis mir auf mein Konto in Katar 1000 Dollar. Habe ich gemacht, ihm gezeigt, die Überweisung. Er hat sie noch nicht bekommen, er hat mir 1000 Dollar. Er kannte mich überhaupt nicht.
1: Gleichzeitig gibt es diese Warnungen, diese offiziellen Warnungen. Würden Sie trotzdem auch sagen, ganz neutral, es ist nicht zur Nachahmung zu empfehlen, was Sie machen?
3: Na, also ich würde wieder gehen.
1: Sie?
3: Ohne Problem, ja. Wenn man dorthin geht, Damaskus ist eine pulsierende Stadt, die hat Verkehr, der Markt, der ist wunderbar und die Gewürze, die riechen und es ist richtig arabisch dort und man hat alles, was man will. Und das ganze Risiko, dass das EDA, das ist dieses Bundesamt, die rechnen natürlich nur gerade das Risiko, dass man in eine Schießerei gerät oder dass man entführt wird. Aber in Syrien sterben 4000 Leute an Verkehrsunfällen, in Deutschland sind es 2000 pro Jahr und da gibt es auch keine Beschränkung. Also man muss das Risiko etwas abschätzen. Und der Führer, den ich hatte, das war ein älterer Mensch, der kannte das Land bestens und der wusste genau, wo es heikel ist und wo nicht.
1: Sie haben ihm ja so gerade den Rücken gestärkt, indem Sie gesagt haben, ja, das sind die Leute, die dann auch entdecken. Bleibt es trotzdem auch grenzwertig, in solche Regionen zu reisen, wenn es offizielle Warnungen gibt?
2: Ja, also ich finde das jetzt als Empfehlung, sollte man das jetzt irgendwie nicht aussprechen. Ich meine, sie machen sowieso, was sie wollen und Menschen machen sowieso, was sie wollen. Ja? Also das ist irgendwie auch als Psychologe meine Meinung. Nur auf der anderen Seite ist es natürlich, wenn Sie eine Intuition haben, Menschen zu erkennen, die haben wir alle nicht. Also es gibt natürlich diesen Bezug zum Herzen und es gibt die Intuition, die häufig zu richtigen Entscheidungen führt. Darüber haben Sie auch schon Sendungen gemacht, mit Herrn Gigerenzer zum Beispiel, der da ganz viel zugeforscht hat, ein großer deutscher Forscher. Aber das sind auch jetzt nicht alle Menschen. Es gibt immer wieder Leute, die auch auf gutmütig aussehende Menschen reinfallen. Mhm. Und insofern ist das sicherlich etwas, was doch sehr individuell zu entscheiden ist, Und ich meine, Gewürze und so, die können Sie auch in Marokko riechen oder in Ägypten. Und das ist vielleicht dann doch ein sichereres Land, wenn man das mal so in die Risikoabwägung für andere jetzt setzt.
1: Welches Ausmaß an Zerstörung haben Sie auch wahrgenommen?
3: Also das war das allerschlimmste Erlebnis, das ich gehabt habe, als wir einen halben Tag lang entlang Straßen gefahren sind, wo jedes einzelne Haus zimmermäßig angeschossen war. Es waren nur noch die Gerippe da, diese Häuser. Das hat mich am meisten bedrückt. Und dann zu sehen, gewisse Stadtteile in Aleppo, die sind perfekt. Die Leute haben eine Fahnenstange, Auto vor dem Haus, grüner Boden, Solar auf dem Dach. Und auf der anderen Straßenseite ist alles zerstört. Also da waren die Schiiten auf der einen Seite, die Sunniten auf der anderen Seite, die haben sich gegenseitig bekämpft. Und so sind die Zerstörungen, wie auch in Aleppo, die eine Stadt, die, das sieht normal aus, die Autos fahren normal. Und wenn man von der Zitadelle auf die andere Seite sieht, dann ist alles zerstört.
1: Sie haben ja gesagt, Sie waren in diesem Hotel, Sie hatten dann diesen Führer, Sie haben diese Zerstörung an sich vorbeiziehen sehen.
3: Ja.
1: Wie nah sind Sie auch Menschen gekommen dort?
3: Ich bin sehr nahe an Menschen gekommen. Ich habe zum Beispiel in Hama, hat er mich mit dem Direktor des Hotelscharms dort zusammengebracht. Und er hat mir erzählt, wie der eine Sohn auf der Fahrt von Palmyra nach Homs einfach von der Armee aus dem Bus gezogen wurde und nicht mehr wieder gesehen wurde. Also der ist in diesem berüchtigten Gefängnis gestorben. Und der andere Sohn, der hat das nicht ertragen, der ist dann in das nächste Schlauchboot im Norden von Libanon gestiegen und nach Europa geflüchtet. Also das sind ganz schlimme Schicksale, die ich auch noch miterleben und mithören durfte.
1: Was haben Sie dann für sich mitgenommen? Mit welcher Erkenntnis kommen Sie aus den Krisenregionen dann zurück?
3: Ja, ich würde sagen, es ist wichtig, trotzdem, dass wir auch in diese Regionen gehen, weil wir bringen den Leuten Geld. Und die brauchen dringend Geld. Die haben praktisch nichts. Dort, wo ich war, wo die besseren Einheimischen waren, war das kein Problem. Aber außerhalb, die leben von der Hand in den Mund. Die müssen mit ein, zwei Euro pro Tag überleben. Das kann man sich gar nicht vorstellen.
1: Also das eine ist das Materielle. Was haben Sie sonst erfahren? Was ist Menschen grenzübergreifend wichtig?
3: Also ich glaube, dass man versucht, Vertrauen zu geben den Leuten, die man begegnet. Auch wenn man sie nicht kennt. Das macht nichts, aber man spürt. Meistens ist das jemand, der Gutes will oder jemand, der jetzt einem weniger gut gesinnt ist.
1: Nun haben wir schon gesagt, dass solche Reisen nicht ohne weiteres zur Nachahmung zu empfehlen sind, im Gegenteil. Aber nach dem, was Sie beschreiben, wie wichtig können Reisen auch sein, um einfach andere Kulturen besser zu verstehen zum Beispiel?
2: Auf jeden Fall. Das ist ja mein Hauptforschungsgebiet gewesen, Vorurteilsforschung, also Diskriminierung. Und die können das in fast jeder Studie zeigen, dass Reisen bildet. Ja, dass Reisen eben genau solche Kontakte ermöglicht. Also das heißt, die Kontakthypothese, wenn ich Menschen aus anderen Ländern kennenlerne, mich möglicherweise sogar in sie verliebe, dann können sie an keiner Stelle mehr Vorurteile messen oder Rassismus, der sich sonst irgendwie natürlich in Gesellschaften durchsetzt. Und das ist die Krux. Wir haben auf der einen Seite die ökologische Belastung. Ist ja keine Frage, dass das alles irgendwie auch unseren Planeten belastet. Und auf der anderen Seite ist es aber auch etwas, was dazu führt, dass wir andere Menschen besser verstehen.
1: Und wenn wir auf das Ganze sehen, viele von uns suchen nach dem Urlaub, der zu uns passt. Und oft auch vergeblich. Was können Sie uns sagen, wie können wir den für uns passenden Urlaub finden, sodass wir zumindest nach dem, was wir beeinflussen können, mehr Traum als Albtraum dort erleben?
2: Nicht so sehr auf die von außen hören, das haben Sie ja ganz schön gesagt. Ich meine, ich habe das Bild der inneren Bibliothek. Mhm. Wir hören ganz viel von außen, wir lesen, wir googeln, wir haben ChatGPT und sowas alles und lassen uns da was einreden. Aber wir haben eine riesige innere Bibliothek, die wir überhaupt nicht nutzen. Und wenn wir die mal öffnen und diese ganzen vielen Bücher, die da drin liegen und die Gefühle mal irgendwie einfach nur angucken, dann kommen wir schon auf etwas. Und das kann etwas Unspektakuläres sein, wie zum Beispiel einfach tatsächlich in der Eifel oder im Münsterland wandern. Ich war jetzt gerade am Darß, ja, an der Ostsee. Wunderschön. Und es hat überhaupt nicht viel Geld gekostet.
1: Viele haben auch nicht das Geld, muss man auch dazu sagen, um groß in den Urlaub zu fahren oder überhaupt in den Urlaub zu fahren. Also geht es worum?
2: Es geht darum, vielleicht einfach mal einen Tapetenwechsel zu haben. Und das stimmt, es sind 29% der Deutschen können sich keinen Urlaub leisten. Wir reden hier also sowieso auf ziemlich hohem Niveau. Aber diese Leute machen schon etwas, was sie auch glücklich macht. Sie gehen vielleicht mal in irgendeinen Park oder sie schauen sich die nächste Stadt an oder sie nutzen billige Bahntickets, die ja manchmal zur Verfügung stehen. Ja? Und finden schon einen Ausweg, um sich das Leben auch schön zu machen. Und ich glaube, da geht es hin, einfach zu spüren, was ist schön. Und ich würde auch den Leuten, die sich viel leisten können, einfach mal die Gegend, in der sie Leben anbieten. Denn es ist häufig viel zu entdecken auch um uns drumherum und um die Städte drumherum in der näher liegenden Gegend.
1: Urlaub, Traum oder Albtraum? Vielen Dank nochmal auch an Sie, Herr Reichel. Und vielen Dank an die Gesellschaft.

0: gesamte Runde. Genau. Wir sehen uns wieder in einer Woche. Dann übrigens mit dem Thema Mein Leben mit der Natur zwischen Glück und Gefahr. Und hören Sie gerne auch mal rein in unseren Nachtcafé-Podcast Das wahre Leben. Wir würden uns sehr freuen. Bis zum nächsten Freitag in Ihrem Nachtcafé. Danke an alle. Danke.
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0: Befinden wir uns in der Vertretung der Vereinigten Staaten?
1: Ja.
0: Wurden Sie am 3. April 1947 in Würzburg geboren?
1: Ja.
0: Haben Sie Ihren Mann in den USA kennengelernt?
1: Nein.
0: Hat Betsy Jordan Ihnen auf der Geburtstagsfeier Ihres Mannes von der geplanten Ausschleusung eines Überläufers erzählt?
1: Ja.
0: Haben Sie etwas mit dem Tod von Ralf Hummel zu tun?
2: Schön, dass ihr hier seid. Freut mich.
3: Wer von euch möchte ein Cosmopolitan?
2: Ich guck mal nach dem Fleisch. Oh, sorry.
4: Wo auf dieser Insel hast du bitte Cranberry-Saft auftreiben können?
5: Kulturattaché muss man sein.
6: Oh, you are so fancy.
2: I know.
7: Bravo, Simon.
8: Wann spielst du endlich in der NBA?
5: Schön, dass Sie kommen.
9: Ja. Wir lassen uns doch nicht das beste Barbecue des Jahres entgehen, hm?
5: Nein. Willst du ein Bier?
9: Ja, gerne.
5: Ja.
6: Ich bleib beim Wasser. Gut. Colin und Andrew kommen leider nicht. Ich soll sie entschuldigen.
5: Beide? Warum denn?
6: Sorry, classified.
5: Okay. Du warst gestern in Ost-Berlin mit Andrew.
6: Die Operation läuft ja schon. Da will einer überlaufen. Und er sagt, wir haben einen Maulwurf. Not me.
5: Me neither.

0: Ich bekomme immer noch Gänsehaut, wenn ich an Genscher's Rede denke.
1: Ja, aber was soll die Bundesrepublik mit all den Flüchtlingen machen?
2: Pass mal auf, wenn das so weitergeht, dann können die Grenze nicht halten. Dann ist die Mauer weg.
3: Hm. Wovon träumst du nachts?
4: Richard, kommst du mal bitte kurz?
2: Ich bin gleich wieder da.

0: Migräne, das hat sie manchmal.
1: Die Arme. Hoffentlich geht es ihr bald besser.
2: Hey, Schatz.
3: Es tut mir leid.
2: Komm, ich bring dich hoch.
3: Ich schaff das alleine. Geh du zu den anderen. Es tut mir leid.
2: Leg dich hin.
3: Ja.

0: Wer ist da?
1: Die Anni.
2: Hallo.
3: Privet, Rajik.
4: Lass dich umarmen.
3: Ich glaube, Überraschung ist gelungen.
4: Danke.
1: Tschüss.
2: Immer auf der Hut, was?
4: Darf ich reinkommen?
2: Bitte.
4: Bei uns hat sich ein Überläufer gemeldet, der was von einem Maulwurf wissen will.
2: Das kann nur eine gesteuerte Aktion der HVA sein. Glaubst du, ich verrate dich oder was? Jetzt leg bitte mal meine Waffe hin.
4: Außer dir weiß nur noch mein Vater und Wolf von mir. Der hat andere Pläne. Der verkauft seine Leute nicht. Sieht aus wie früher.
2: Wie geht's den Kindern? Und deinem Richard?
4: Wenn der Überläufer gesteuert wäre, müsstest du nicht davon wissen?
2: Seitdem Wolf weg ist, werde ich über laufende Operationen nicht mehr informiert. Hol dir doch ein Bier aus der Küche und bring mir eins mit.

0: Wozu musst du hierher kommen?
1: Ich hätte dich niemals verraten.
0: Ach, in deiner Zehlendorfer Villa lebt sich's bestimmt ganz wunderbar für den Sozialismus.

raus, wenn du mich erschießt. Du hast eine Akte, Saskia, wie alle anderen auch. Und irgendwann wirst du verkauft.

0: Geht's dir besser?
1: Es geht so.
0: Ellen hat sich tierisch ins Zeug gelegt, um dich zu ersetzen.
1: Dafür sind Freunde da.
0: Aber so gut tanzen wie du kann sie nicht.
1: Ich gehe nach oben. Komm, deine Mädels warten auf dich.

0: Ja?
1: Ich musste ein Problem lösen.
0: Das hat man mir gesagt.
1: Ich hatte keine Wahl.
2: Ein Team war schon unterwegs.
3: Dann sind dir hoffentlich keine Fehler unterlaufen. Du ziehst dich jetzt aus dem operativen Geschäft zurück und verhältst dich unauffällig.
0: Keine Kontaktaufnahmen mehr.
1: Was?
0: Deine Sicherheit hat jetzt oberste Priorität.
3: Falls es erforderlich ist, geben wir den Befehl zur Ausreise nach Moskau.
1: Warum bin ich verzeichnet? Ich habe meine Akte gesehen.
3: Deine Akten sind im Ministerium sicher verwahrt.
2: Du hast mir versprochen,

0: Morning.
1: Morning.
0: Migräne überstanden?
2: Ja, war heftig, aber kurz.
3: Ist was passiert?
0: Ja, hier ist richtig dicke Luft.
2: Wieso?
0: Keine Ahnung. Colin und Graver sind da drin. So ein Fliegenschiss aus Washington.
4: The Vault! In 10 Minutes.
0: Dann gehe ich wohl besser noch mal für kleine Mädchen.
2: Mach das.
5: Ein Informant hat uns den Beweis versprochen, dass hier unter uns ein Maulwurf ist. Angeblich hat er auch die entsprechende Akte aus der Agentenkartei der Hauptverwaltung aufklären. Vorher sollten wir ihn allerdings in den Westen schleusen. Colin und ich haben die Operation kurzfristig und mit kleinem Team geplant. Ich mach's kurz. Die Operation ist gescheitert. Der Mann wurde tot aufgefunden, erschossen.
6: Suicide?
5: That's the official version. It's what they always say when a Stasi employee gets shot in the line of duty. Ich denke, dass wir einen Leck haben. Aber wir müssen allen Möglichkeiten auf den Grund gehen. Allerdings nicht mehr mit meiner Hilfe. Langley hat vor einiger Zeit entschieden, einen Experten für Spionageabwehr auf meinen Stuhl zu setzen. Jeremy Redden. Er hat 85 den Spionagering um John Anthony Walker aufgedeckt. Jeremy?
7: Ladies and gentlemen, we got a situation here. That means from now on, the Moscow rules apply. Each department works for itself, but the information flows through me, and only me. Understand? Until we got them all. Okay?
8: Lassen wir uns nicht vor der sogenannten Entspannungspolitik Gorbatschows täuschen.
7: Still in the Cold War. The Soviets only want one thing. To get the US the fuck out of Europe. Wir sollten eine Akte aus diesen Agentenkartei bekommen. Fuck that. Ich will das ganze Ding.
9: Who knew about the operation? Talk to me.
5: Colin planned the route. And I brought Andrew in on it.
9: And?
5: Colin wants to get to the top. He never pulled a stunt like that. And Andrew, all American, loves the good life. Good food, good fun, you know what I mean. Can't imagine he'd risk losing any of that.
9: Who made the initial contact?
5: Betsy Jordan. She was recruited in London. I don't think the Stasi's arm reaches that far.
9: And where was she yesterday?
5: At Saskia Starkey's. She's our GDR opposition analyst. It was her husband's birthday.
9: The German, tell me about her.
5: Grew up in West Germany, no gaps in her CV. Studied political science and American studies here at the FU in Berlin. Married to an American, she's been with us for 13 years. Very conscientious. Her reports are brilliant. She's got two kids and everything to lose.
9: Where's she going?

0: Where's Saskia going?
1: Travel with a daughter. Her husband just called.
2: Would you check that, please?
1: Sure.
2: And keep me updated on her whereabouts.
1: You got it.
3: Wie können die jetzt Ausflüge nach drüben machen und die Kinder alleine losziehen lassen?
4: Die Lehrerin kann nichts dafür, wenn Hannah nicht bei der Gruppe bleibt. Lass uns noch kurz warten. Warum machst du dir solche Sorgen? Ist es drüben gefährlicher geworden? Well, sorry for the trouble, Miss Kutcher.
5: Ich muss das mit der Schulleitung besprechen. Das wird Konsequenzen haben.
3: Ja, das hoffe ich für Sie beide. Sie wissen schon, was da drüben los ist. Hannah?
6: Was?
3: Das war unverantwortlich. Doch drüben streunt man nicht einfach rum. Das ist eine Diktatur und die hat Regeln. Kennst du die? Nein.

0: Familien erlebt, die durch sowas auseinandergerissen wurden.
1: Ist doch nichts passiert. Und außerdem ist es da drüben gar nicht so schlecht.
0: Was ist nicht so schlecht?
2: Was hast du denn gemacht, Suanai? Wir machen uns Sorgen, wenn du uns was verheimlichst.
1: Jeder Mensch hat ein Recht auf Geheimnisse.
3: Kommt, ich lade euch ein.

0: Genosse Generaloberst Wolf, die Einbürgerungsakten aus Schloss Barbie.
1: Eine Verbindung zum operativ-technischen Sektor. Oberst Leschke. Gerhard? Wir haben jemanden gefunden.
2: Also, Tati, pass auf. Wir warten die letzte Kontrolle ab und treffen die Jungs denn unten an der Straße. Warten! Mann, wir sterben hier noch vor Langeweile.
3: Wir kämpfen für eine bessere Welt. Das ist nicht langweilig.
2: Nee, natürlich nicht.

0: Rühren! Wegtreten, Ausführung. Du nicht, du bleibst hier.
1: Ilse Weber, habt ihr euch ein bisschen angefreundet?
2: Naja.
1: Was habe ich dir immer gesagt? Gib niemals deine Deckung auf. Bei dem, was dir bevorsteht, darfst du niemandem vertrauen, Tatjana. Nicht einmal mir, deinem Vater. Das ist deine einzige Lebensversicherung. Wir haben jetzt die perfekte Identität für dich gefunden, die du übernehmen wirst. Saskia Kinzel, 22 Jahre, radikale Antifaschistin. Sie hat sich mit ihren Nazi-Eltern überworfen und ist gerade in die DDR übergesiedelt.
2: Und was, wenn sie zurück will?
1: Das wird nicht passieren.
2: Aber ich will nicht in den Westen. Ich will mit den Genossen hier kämpfen.
1: Markus Wolf höchstpersönlich hat es eingefädelt. Er hat große Pläne mit dir.

0: Come in.
1: Ich habe Videoaufnahmen von der Opposition aus Ost-Berlin.
0: Oh, good. Thank you.
2: Hast du die Zeitung gesehen?
3: Marcus Wolf. Ausgerechnet Marcus Wolf. Kann es weit bringen in die Spionage-Business, hä?
1: Ja, Bush war ja auch Direktor bei der CIA, oder? Also dann haben Sie meinen Bericht morgen auf dem Tisch.
0: Danke.
3: So anything else you need in Saskia, Betsy?
0: Yeah, check if any of them left the party while the operation was on.
3: Sure.
0: All right. Thanks, guys.
1: Oh, hier, was ist das denn? 40 Jahre DDR. Jahresfeier. Die FOPO hat alle niedergeschlagen, die nicht mitfeiern wollten.
4: Redmond wollte wissen, ob ich dir von dem Überläufer erzählt habe. Der ist so paranoid, der hat mich noch für den Maulwurf.
1: Und? Was hast du gesagt?
4: Dass ich bei Privatfeiern nicht über meine Tätigkeit spreche.
1: Gut.
5: Excuse me, may I check this space? Just a second.
6: Wollen Sie mal horchen?
4: Ich glaube, es wird ein Maulwurf.

0: Wo ist Papa?
1: Heute zum Eishockey. Hast du dich verbessert, ne?
0: Naja, ich könnte besser sein, wenn mein Trainer mich mehr mein Ding machen lassen würde.

0: geh hoch.
1: Ja.
2: Saskia?
1: Ja?
2: Schau mal, wer hier ist.
1: Ich komm gleich. Jeremy.
3: Don't worry, this is a private visit.
0: Wir sind uns beim Eishockey über den Weg gelaufen. Magst du auch einen Drink?
1: Was ist mit dem Abendessen?
0: Ich mach. Anna ist eh noch nicht da und Simon schmeiß ich heute mal eine Pizza in den Ofen.
1: Anna ist noch nicht zurück? Dann rufe ich Nadine.
0: Gib mir noch 10 Minuten.
3: Yeah, come and sit with us.
1: All right.
0: Ich bin gleich wieder bei euch.
3: What a lovely home.
1: Thanks.
4: Also, das heißt, sie hat die nie ihre Eltern vorgestellt, weil die Nazis waren.
2: Ja, ich respektiere das. Ihre Generation braucht die klare Abgrenzung zu den Tätern von damals, selbst in der Familie.
4: Ja. Ja, ja, ist das nicht ein verrücktes Land, wo du an jeder Ecke noch den Zweiten Weltkrieg spürst?
1: Das scheint es ja zu mögen.
4: Ja, ich bin ein kalter Krieger. Und ich bin gerne auf der Gewinnerseite, nicht bei den Verlierern. So wie Johnny Walker, remember?
2: Ah, der KGB-Maulwurf. Mhm.
4: The New York Times.

0: Es hat geschrieben, er hat größeren Schaden angerichtet als die Rosenbergs mit dem Verrat der Atombombe. Wisst ihr, was ihm zum Verhängnis wurde?
1: Du wirst es uns sicher verraten.
0: Seine Familie. Seine Frau kam dahinter, dass er ein Spion ist. Sie hat Angst bekommen und ihn erst verlassen, dann verraten. So, wir hatten ihn also, aber wir wussten, sein Sohn steckt auch mit drin. Also hat Johnny alle verraten, die ihm geholfen haben, weil er seinem Sohn ein paar Jahre Gefängnis ersparen wollte. Tja, die Familie. Das war sein Schwachpunkt. Und wir haben ihn genutzt. So ist das in unserem Geschäft, oder?
1: Vielleicht heißt es deshalb auch schmutziges Geschäft, oder?
0: Ja, ja. Nicht nur deshalb.
2: Ich gehe mal unsere Tochter einfangen. Wir sehen uns, Jeremy.
0: Auf jeden Fall. Oh, ich habe einen Lügendetektor aus den Staden kommen lassen. Brandneu. Interne Befragung.
2: Na dann.
0: So tell me, Richard. Correct me if I'm wrong. Is that a jazz collection?
3: Yeah.
0: I'm a jazz fan.
4: Wo bist du gewesen?
5: Kannst du nicht anklopfen? Was hast du denn an?
4: Lenk mich ab, ich will wissen, wo du warst. Komm mal runter, so nötig ist gar kein Bock.

0: Ist Ihr Name Saskia Kinzel?
1: Ja.
2: Richard Starke, Halbamerikaner, Professor am JF Kennedy Institut. Mit sehr guten Beziehungen zur Botschaft. Er wird Ihre Eintrittskarte zur CIA.
3: Ist das nicht Sache des KGB?
2: Ich habe immer gern was in der Hinterhand. Auch wenn es um unseren großen Bruder geht.
4: Sind Sie am 3. April 1947 in Würzburg geboren?
1: Ja.
5: Ich werde Ihr Führungsoffizier. Es reicht, wenn außer uns niemand von ihr weiß.
4: Sind Sie Staatsangehörige der Deutsch-Demokratischen Republik?
1: Nein.
5: Setz ich Sie raus.
0: Sind Sie eine Agentin der DDR?
1: Nein.
3: Pass auf Sie auf, Mischa.
2: Ja, das mache ich schon. Sie soll morgen zu mir kommen.
4: Sind Sie eine Agentin der HVA?
1: Nein.

0: Demonstration nach Leipzig. Nach dem gewaltsamen Eingreifen der Volkspolizei am 4. Oktober ist fraglich, wie groß die Beteiligung sein wird. Beobachter befürchten, es könne zu einem Massaker wie in China auf dem Platz des himmlischen Friedens kommen.
1: Für Hanna aus Ost-Berlin.
2: Aus Ost-Berlin?
0: Und weiter geht's mit Musik.
2: Den kriegt sie, wenn sie wieder mit uns redet. Und? Was noch schön gestern?
1: Es ist wieder im Sport ging, ja.

0: Wieso will der wissen, warum du mich nie deinen Eltern vorgestellt hast?
1: Das musst du ihn fragen. Er ist dein Buddy.
0: Er ist dein Chef.
1: Verrätst du Daddy, wo du gestern gewesen bist?
2: Soll ich dich nachher zum Basketball fahren?
3: Ich nehm's Rad.
0: Es ist ganz einfach. Du bist 16 Jahre alt. Du hast um 21.30 Uhr da zu sein. Die Regeln sind klar, oder? Also, wo warst du gestern bis um 22 Uhr?
4: Bei Nadine. Wir haben die Zeit vergessen und habe ich auch noch den Bus verpasst.
1: Welchen?
4: Der da fährt.
1: Von welcher Haltestelle?
0: Gut, dann rufst du das nächste Mal rechtzeitig an und fragst, ob du später kommen darfst. Okay?
4: Komm, Simon.
1: Das lässt du einfach durchgehen.
0: Ja, ich werde sie nicht zwingen können, mit uns zu reden. Und ich will das auch nicht.

0: Du Guy, ich hoffe, er fragt nicht nach der Party.
1: Saskia startet.

0: Befinden wir uns in der Vertretung der Vereinigten Staaten?
1: Ja.
0: Haben Sie Ihren Mann in den USA kennengelernt?
1: Nein.
0: Hat Betsy Jordan Ihnen auf der Geburtstagsfeier Ihres Mannes von der geplanten Ausschleusung eines Überläufers erzählt?
1: Ja.
2: Hat sie Ihnen das auf der Geburtstagsfeier Ihres Mannes erzählt?
1: Ja.
0: Waren Sie während der ganzen Feier zu Hause?
1: Ja.
0: Wurden Sie am 3. April 1947 in Würzburg geboren?
1: Ja.
0: Wussten Sie, dass Ihre Tochter gestern in Ost-Berlin war?
1: Was?
2: Antworten Sie mir ja oder nein.
1: Nein.
0: Haben Sie etwas mit dem Tod von Ralf Hummel zu tun?
1: Wer?
2: Antworten Sie mir ja oder nein.
0: Haben Sie etwas mit dem Tod des Überläufers Ralf Hummel zu tun?
1: Nein.
0: Das waren meine Fragen. Vielen Dank.
1: Bin ich fertig?
3: Ja, ja, ja. Thank you. Was will Ihre Tochter eigentlich in Ost-Berlin gerade jetzt?
1: Ich werde sie fragen und schreibe einen Bericht.
3: Thank you. Was denken Sie?

0: Herrn König?
1: Lassen Sie mich in Ruhe, wir lassen uns nicht mehr einschüchtern.
2: Wozu? Du hast staatsfeindlichen Kontakt in den Westen aufgebaut. Die Familie deiner kleinen Freundin arbeitet für die Amerikaner. Und wenn dir der Gedanke an Gefängnis den Arsch auf Brotteis gehen lässt, dann überleg dir gut, ob deine Mutter einen weiteren Aufenthalt in Hoheneck verkraftet. Kein Kontakt mehr zu den Westen.

0: Demonstranten. Die einen demonstrieren für Veränderung, aber auch für den Fortbestand der DDR als Staat.
1: Ist Hanna zu Hause?
2: In Leipzig passiert gerade ein Wunder. Wir sprechen von 70.000 Teilnehmern.
0: Die anderen wollen ein wiedervereinigtes Deutschland. Einig sind sie sich im Protest gegen die, die 40 Jahre lang das Werkzeug der Unterdrückung gewesen sind.
2: Die Leute haben die Nase voll von Mangelwirtschaft. Es geht halt nicht ohne Wettbewerb. So nett der Gedanke auch sein mag.
1: Du und dein neoliberales Gerede. Den geht's doch nicht um gefüllte Regale. Den geht's um Demokratie, Freiheit.
2: Entschuldigung. Was ist denn gerade los mit dir?
1: Ich wünsche mir einfach ein bisschen Normalität. Stattdessen drehen alle durch, inklusive unserer Tochter.
3: Hier war gestern ein

0: Wie warst du denn mit 16?
1: Angepasst.
2: Ehrlich?
1: Aufrührerisch bin ich erst durch dich geworden.

0: Hallo, Papa.
1: Im Aufzug kannst du ja gleich Amerikanerin auf die Stirn schreiben.

0: Willst du sie mal hochnehmen?
1: Wozu?
0: Ich habe ihr Mamas Namen gegeben.
1: Setzt du dafür aufs Spiel, wofür wir ein Leben lang gearbeitet haben? Tauchst sie einfach auf. Was hast denn Richard erzählt, wo du bist? Du hättest kein Kind bekommen dürfen. Das macht dich verwundbar.

0: weiß nicht, was ich mir dabei gedacht habe, herzukommen. Man kann ja mit niemandem reden. Man muss immer verstecken, was man in Wirklichkeit denkt. Und mir fehlt das. Die Gemeinschaft.
1: Glaub mir, ich weiß, wie schwer das alles für dich ist. Und dass wir beinahe Unmenschliches von dir verlangen. Aber ich weiß auch, wie stark du bist.
0: Das Schwerste ist, Distanz zu halten.
1: Zu was?
0: Zu Hannah. Richard. Sie dürfen doch nicht wirklich meine Familie werden.
1: Doch, das dürfen sie. Deine Tochter wird dich nur noch stärker machen.
2: Aus einer Initiative von Schauspielern und Mitarbeitern der Ostberliner Theater kommt es heute zur größten, bis dato nicht staatlich gelenkten Demonstration in der DDR. Die Veranstalter rechnen mit bis zu 1 Million Teilnehmern. Die Demonstration beginnt um 10 Uhr vor dem ADN-Gebäude, vorbei am Palast der Republik, und wird mit einer großen Abschlusskundgebung am Alexanderplatz enden. Mit Spannung werden Reden Berliner Künstler, aber auch hohe Parteifunktionäre erwartet.
3: Unsere Begleitschütze ist da. Ich sehe zwei.
4: Wir können nichts machen. Wir sind Diplomaten. Rennen die morgen alle die Mauer ein oder wollen sie, was Gorbatschow will?
3: Mauern werden so schnell nicht eingerannt, Sir.
4: Wow.
0: Was machen wir, wenn die Lage eskaliert?
4: Dann sehen wir uns am Treffpunkt.
5: Quite a crowd, huh?
0: Wo ist Betsy?
4: Zu Hause, bis wir sie fertig geprüft hatten.

0: für meine Urenkel, dass sie aufwachsen ohne Fahnenappell, ohne Staatsbürgerkunde.
1: Ich dachte, ich mag es, Wolf.
0: Wenn Sie das tun, was ich jetzt tue, abtreten...
1: Herr Wolf, Jeremy Redman.
2: Ich weiß.
1: Es glaubt mir länger niemand, dass ich Ihnen hier die Hand geschüttelt habe.
2: Wir alle wollen eine Veränderung in diesem Land.
3: Dr. Markus Wolf.
1: Was sagt man? Hals- und Beinbruch. Ich kann froh sein, dass es hier keine Guillotine gibt.
4: Wenn wir diesen Weg der Erneuerung mit Mut und Besonnenheit weitergehen wollen, dann muss ich hier an dieser Stelle mich dagegen wenden, dass viele Mitarbeiter dieses Ministeriums, die mich aus langen Jahren kennen, nun zu Prügelknaben der Nation gemacht werden sollen. Seit dem 9. Oktober ist kein Blut mehr geflossen und wir wollen es dabei belassen. Nutzen wir gemeinsam die einmalige Chance, Sozialismus mit Demokratie, die das Wort verdient, zu verbinden. Vielleicht können wir damit Michail Gorbatschow und den Menschen in der Sowjetunion etwas vom Mut und der Hoffnung zurückgeben, die sie mit Perestroika, Glasnost in unser Land gebracht haben.
5: Hanna?
6: Warst du drüben? Hat dich irgendjemand angesprochen?
5: Hanna!
7: What was the girl doing over there?
8: I have no idea. But it wasn't her first trip.

0: Geht es deiner Tochter wieder besser? Ich habe gehört, sie hat einen Freund. In Ost-Berlin.
1: Er heißt Jan König. Und ich weiß nicht, ob sie sich zufällig getroffen haben.
0: Oder ob die Stasi ihn auf dich angesetzt hat.
1: Ja, genau.
2: Guys, you're not gonna believe this. Die Mauer ist offen.
0: Now look at that. Good news for Jan, huh?
3: Guten Abend, meine Damen und Herren. Ausreisewillige DDR-Bürger müssen nach den Worten von SED-Politbüro-Mitglied Schabowski nicht für den Kollegen von der Tschechoslowakei nehmen. Dies kündigte er am Abend vor der Presse in Ost-Berlin an. Über einen entsprechenden Regierungsbeschluss wurde in der Fernsehsendung
4: Well, well, ladies and gentlemen,
3: Visa zur Stimme.
4: Das ist ein historischer Tag für die CIA. Die Menschen können sich jetzt frei bewegen und die Informationen auch. Und Onkel Sam wird alle gut dafür bezahlen, dass diese Information zuerst bei uns landet. Ein Hoch auf Perestroika und Glasnost!
5: Das Drittel meiner Chefs ist das sofort. Unverzüglich.
6: Aber du musst den Fernseher einschalten.

0: Starke?
1: Regina Reinhold hier. Es geht um Ihre Auslandsreise. Wir haben jetzt alle Unterlagen zusammen und würden Sie bitten, bei uns im Reisebüro vorbeizukommen.
0: Danke.
2: Saskia, wir fahren zum Grenzübergang Bornholmer Straße. Wo bist du? Wir bleiben nicht lang. Richard.
3: Empfangen. Wo hier auf der Brücke der Grenzstrich verläuft, weiß niemand in diesem Moment.

0: selber geschrieben. Saskia?
1: Ich dachte kurz, du wärst weg.
2: Mama!
3: Ja?
2: Es ist nicht der Wahnsinn, die Mauer ist weg.
1: Ist ja schon verrückt genug. Aber weißt du, wen Hannah getroffen hat?
3: Hey Mama, ich möchte dir gerne jemanden vorstellen.
4: Hallo, ich bin Jan. Von drüben.
5: Hi, ich bin Saskia, die Mutter.
3: Jan, hey, warte!
1: Was war das denn?
5: Keine Ahnung.
2: Ossis. Ich geh schlafen.

0: Ich nehme an, das stimmt, was Jan erzählt. Was machst du wirklich bei der CIA, Saskia? Wie kannst du deiner eigenen Tochter sowas antun? Sowas tut doch kein Mensch.
1: Ach nein? Ich weiß, wozu Menschen in der Lage sind, wenn es um die CIA geht.
0: Aber doch nicht so ein harmloser Junge.
1: Und woher weißt du, dass er so harmlos ist? Wir sind eine Risikogruppe, wenn es um Kontaktaufnahmen geht. Vor allem aus dem Osten. Macht es dir gar nichts aus, dass deine Tochter mit einem Diplomatenpass nach Ost-Berlin geht und irgendein Liebesabenteuer erlebt?
0: Sei nicht so laut, sonst hören dich alle.
1: Dann mach die Tür zu. Du bist deiner Verantwortung nicht nachgekommen, Richard. Ich habe nur versucht, Hannah zu beschützen.
0: Du meinst, dich zu schützen? Vom kleinen Punker.
1: Ich habe uns beschützt.

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0: Ich gehe nicht davon aus, dass er gelenkt wird. Reiner Zufall, dass sich die beiden getroffen haben.
1: Von Washington kommt die strikte Order, den Lauf der Dinge nicht zu stören.
0: Bush ist naiv. Keiner außer ihm glaubt an eine Wiedervereinigung.
1: Ich will aussteigen, Misha.
0: Verstehe. Du könntest längst in Moskau sein. Wir hatten alles organisiert. Du hast dich doch schon lange von unserer Sache verabschiedet.
1: Du bist der Letzte, der mir fehlende Loyalität vorwerfen kann. Meine Lage wäre anders, wenn ich nicht in dieser verdammten Kartei stehen würde. Wer hat mich denn eingetragen? Wer von uns beiden hat sich denn abgesichert? Die Kartei ist nicht mehr sicher. Ich bin nicht mehr sicher.
0: Noch existiert die DDR und das Ministerium für Staatssicherheit.
1: Aber wie lange noch? Die Leute hassen die Stasi. Und wenn Modrow die Partei retten will, dann wird er die Stasi zum Sündenbock machen. Hilf mir, meinen Namen zu löschen.
0: Deine Akte liegt nach wie vor im Archiv der Staatssicherheit. Von den 63 Mitarbeitern im Archiv haben nur 3 direkten Zugriff auf die Agentenkartei. Einen wirst du umdrehen müssen. Peter Weigel, Angehöriger der HVA seit 1964, kann seine Trinkerei nicht unterbinden. Beeinflussbarkeit ist dadurch gegeben, allerdings birgt seine Sucht auch ein Risiko. Hermann Berger, bei der HVA seit 73, ihm wird Überheblichkeit vorgeworfen, durch materielle Anreize korrumpierbar. Kai-Uwe Henning, Angehöriger der HVA seit 68, wird wegen Durchsetzungsfähigkeit und unbedingter Linientreue geschätzt. 1985 meldet er das geringe politisch-ideologische Niveau seiner Ehefrau. Die Beratungsstelle hat für die Frau eine harmlose Einbindung in seine tschechistischen Tätigkeiten empfohlen. Seitdem ist sie unauffällig und regimetreu. Der Weg über ihn ist riskant. Seine Frau ist seine einzige Schwachstelle.

0: Entschuldigung, ich bin neu hier und ich kenne noch niemanden. Ich bin in einer etwas misslichen Lage. Ich bin übrigens Barbara Köhler.
1: Hi, der Henning. Hallo.
0: Hallo. Das ist mir ein bisschen peinlich jetzt. Unsere Sachen sind noch nicht da. Ich habe keinen Spiegel, keinen Kamm, kein gar nichts. Und wir sind heute Abend noch so fein eingeladen. Kann ich vielleicht bei Ihnen das anprobieren?
1: Achso, ja. Oh. Dann kommen Sie mal rein mit den Sachen.
0: Hier lang? Ihr Mann ist nicht, dass der mich hier...
1: Achso, nee, der kommt erst 6:30.
0: Ach, gut. Also, ich würde das hier nehmen. Es muss noch nicht mal aufgebügelt werden. Ich krieg das nur so schwer hinten zu, wenn Sie mir mal...
1: Ja.
0: Sag mal, wollen wir uns nicht einfach duzen? Ich bin die Barbara.
1: Hi, du.
0: Also. Wenn du das mal kurz hältst, ich mach dann hier den Reißverschluss. So. Oh, sag mal, kannst du mir das hier mit Nei vorstellen?
1: Ja.
0: Hier hinten? Ja.
1: Und das kommt.
0: Oh.
1: So.
0: Schön.
1: Ist das schön.
0: Das hat mir mein Mann neulich erst geschenkt.
1: Wo geht man denn hin in so einem Fashionkleid?
0: Das muss aber unter uns bleiben. Wir sind eingeladen. In die amerikanische Vertretung. West-Berlin. Ohrringe dazu?
1: Ich hab hier noch... Aber das kannst du mir doch nicht einfach so erzählen. Mein Mann ist Oberst bei der Staatssicherheit.
0: Meiner auch.
1: Und wir glauben, dass die DDR diese Krise überstehen wird.
0: Ist das nicht eine fürchterliche Zeit? Vielleicht hat dein Mann ja recht. Und wir lassen uns zu vorschnell auf die Amerikaner ein. Ich weiß es doch auch nicht. Mein Norbert hat hier so viel erreicht. Bis zum Major. Aber jetzt? Jetzt glaubt er, dass hier alles zusammenbricht. Was glaubst denn du? Ich meine, ich war da. Ich war auf dem Alexanderplatz. Ich hab die Horde gesehen. Mensch, jetzt ningel ich dich hier mit meinem Quark voll. Entschuldige.
1: Naja, wir sind ja unter uns. Du, ich hab noch einen Sekt da. Sollen wir?
0: Ja.
1: Ich bin gleich wieder da.
2: Hi.
3: Hallo.
2: Richard Starke. Ich würde gerne zu meiner Frau, Saskia.
3: Lass mich einen Check auf Schießen machen.
2: Danke.
4: Richard.
2: Hey.
4: Saskia ist nicht hier. War die verabredet?
2: Nein, ich wollte sie überraschen. Ein paar Dinge besprechen.
4: Oh, ich weiß auch nicht, wo sie ist.
2: Tja, dann...
4: Richard. I know you're a good guy. Und bitte nimm mir das nicht übel. Aber ich mache mir Sorgen wegen Saskia.
2: Ja, sie ist in letzter Zeit ein bisschen angespannt.
4: An deinem Geburtstag wurde ein Ostagent, den wir rüberholen wollten, umgebracht. Wusstest du das?
2: Nein. Warum sollte ich das wissen?
4: Es ist in der Zeit passiert, als Saskia auf ihr Zimmer verschwunden ist. Und da wollte ich dich fragen, warst du noch mal bei ihr in dem Abend?
2: Nein. Sie kam dann irgendwann wieder runter.
4: Oh, und wann war das?
2: Tut mir leid, Betsy, diese ganze Fragerei ist echt absurd. Ich muss los.
5: Sir. Should we really be focusing all our forces on the mole? Not that the wall was down.
4: He took the bait.
6: Oh, excellent. Nothing hits closer to home than your own husband.
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0: Na, wie war's heute?
1: Das reine Chaos. Wo kommt denn die her?
0: Die hat mir unsere neue Nachbarin geschenkt.
1: Also von der Nachbarin?
0: Die Barbara Köhler. Die ist gerade hier eingezogen. Mit ihrem Mann zusammen aus Karl-Marx-Stadt.
1: Und die kann sich sowas leisten?
0: Tja. Du, die hat ja einfach geklingelt. Die sind noch mitten im Umzug. Haben doch keinen Spiegel und so. Ich wollte ein paar Sachen anprobieren. Ja, ich habe sie jetzt für Montag zum Essen eingeladen mit ihrem Mann. Das ist übrigens ein Kollege von dir.
1: Heide, du lädst ja wildfremde Leute ein, die urplötzlich an unserer Tür klingeln. Da stimmt doch was nicht.
0: Du, der Mann überlegt, ob er vielleicht zu den Amerikanern rüberwechselt. Und die Barbara ist sehr verzweifelt und wir haben gedacht, vielleicht kannst du mal mit dem Mann sprechen.
1: Köhler aus Karl-Marx-Stadt.
2: Magst du ein Bier, Jan?
3: Gerne.

0: Jan, ich möchte mich bei dir entschuldigen.
1: Ist schon gut. Ich hab's überlebt.
0: Ich habe die Lage falsch eingeschätzt. Das war schlimm, was ich gemacht habe. Du bist jedenfalls immer willkommen hier.
1: Danke.
2: Komm, wir gehen hoch.
1: Danke fürs Essen.
3: Ich warte in der Botschaft, wollte dich abholen. Aber keiner wusste, wo du bist.
0: Ich darf mit dir über laufende Operationen nicht sprechen.
3: Montag hat Simon sein erstes Spiel für den neuen Verein.
0: Montag? Das schaffe ich nicht.
3: Für ihn war es wichtig, dass du auch da bist.
0: Ich weiß. Setz dich doch noch kurz mit hin.
3: Gleich.

0: Jenny?
1: Hallo Heide, hier ist Barbara. Wegen heute Abend. Mein Mann kann leider nicht. Der ist verhindert.
0: Ach, wieso das denn?
2: Genau darüber will ich mit euch reden.
0: Das heißt, du kommst, ja?
1: Noch?
0: Mach das. Mein Mann wird dir sicherlich helfen können. Ich habe ihm schon von dir erzählt.
2: Uns macht euch sicher keine Umstände?
0: Nein, nein, überhaupt nicht. Wir freuen uns. Bis heute Abend, ja?
1: Noch? Bis noch, Ort.
0: Das war sie. Also ihr Mann ist leider verhindert, aber sie kommt.
3: Einen Herrn Köhler gibt's gar nicht. Jede Wette. Sie kann sich eine Pfeife anbrennen.
4: Viel Erfolg, Rosa. Und

0: dich gleich fragen, warum ich in schwarz gekleidet bin, aber bitte zu beachten, ich habe zwei Hoffnungsstreifen hier.
1: Ja, ja.
2: Bereit machen.
1: Ich hatte die Information. Papageien sind geflogen. Aber was ist es wieder mal? Eine Ente.
3: Haben Sie mal ein halbes Stück Butter für mich, Herr Nasser Henning?

0: Veranstalter noch die meisten der Teilnehmer den Ablauf der Demo der Schaltzentrale des ehemaligen MFS vorgestellt. Von hier waren in den vergangenen Jahren die Fäden gezogen worden für das, was man flächendeckende Beobachtung nannte. Verbitterung, die sicher verständlich ist, machte sich in einer Weise durch die viele Erschreckte. Keine Gewalt,
1: so, skandierte die Nacht der langen Messer.
2: Passt auf euch auf.
1: Genossen macht's gut.
0: Und viele plädierten nachdrücklich dafür, die Nerven zu behalten, nicht zu zerstören, was dem Volk gehöre. In einigen Fällen ohne Erfolg.
3: Hast du das gehört, was die da rufen? Die werden uns jetzt für alles verantwortlich machen, was schiefgelaufen ist.
0: Zu denen, die zur Ruhe und Besonnenheit mahnten, gehörte auch Ministerpräsident Modo.
3: Die Barbara und ihr Mann, die haben es richtig gemacht. Die können jetzt irgendwo neu anfangen.
4: Vorübergehend spitzte sich die Lage so sehr zu.
5: Ist alles okay?
3: Die haben die Stasi-Zentrale gestürmt.
5: Lass uns ein Bier drauf trinken.
3: Ich komme gleich.
6: Kurz nach 5 wurde das Tor aufgebrochen. Die Zentrale des Staatssicherheitsdienstes, das Zentrum der flächendeckenden Überwachung

0: Oberst Henning?
1: Für wen arbeiten Sie? BND? Die CIA? Sie operieren hinter feindlichen Linien und werden dies vor offiziellen Vertretern der Deutschen Demokratischen Republik zu verantworten haben.
0: Das denke ich nicht. Zumal ich Ihnen noch nicht mal ein Angebot gemacht habe. Und jetzt, wo jeder ins Ministerium laufen und Akten mitnehmen kann, wird sich sicher auch ein anderer finden.
1: Glaubt ihr allen Ernstes, dass da relevante Akten aus dem Fenster geflogen sind?
0: Die CIA hat's nicht so mit dem Glauben. Die schafft eher Fakten.
1: Ich habe Zugang zu hochwichtigen Informationen, die die Vereinigten Staaten mit Sicherheit interessieren würden.
0: Und welche sind das?
1: Darüber möchte ich mit Ihrem Vorgesetzten sprechen. Warten Sie.
0: Hermann Berger, Peter Weigel, die Namen sagen Ihnen doch sicherlich was. Erst gestern ist ein ranghoher Offizier aus Karl-Marx-Stadt zu uns übergelaufen. Für meine Vorgesetzten sind Sie austauschbar. Aber ich bin jetzt hier. Und wenn Sie einen Deal machen wollen, dann machen Sie ihn jetzt. Bevor es ein anderer macht.

0: da sie fest und am Werk waren, lassen sich bisher nicht erhärten. Sprecher.
1: Weißt du, wo dein Vater ist?
2: Ich weiß nicht, keine Ahnung.
1: Du kannst mal Hannah holen. Wir können gleich essen.
0: Meiner Meinung nach.

0: Starke?
1: Hallo Schatz, ich bin's.
0: Wo bist du?
1: Im Hotel. Ich musste spontan zu einem Kongress nach Braunschweig für Behringer einspringen. Ich bin morgen Abend wieder da.
0: Du klingst, als wärst du in der Telefonzelle.
2: Das Fenster ist offen. Bis morgen, ja?
0: Ja, bis morgen.

0: Mein Name ist Peters. Ich bin Oberst des Ministeriums für Staatssicherheit. Ich habe brisante Informationen für die US-Regierung.
1: Es ist leider sehr viel los, aber ich kann Sie gerne auf die Liste setzen.
0: Ich bin Ragoer Oberst.
1: Ich werde das notieren. Wie ist Ihr Name?
0: Peters.
1: Peters. Please, stand in line.
2: Ja?
1: Er ist jetzt da. Er nennt sich Peters.
2: Gut. Dann nimm als nächstes jemanden ran, der nach ihm gekommen ist.
3: Als nächstes Frau Gisela Heinrich, bitte.

0: Those are the walk-ins from today.
1: Thank you. Of course.
2: Ich bin Oberst des Ministeriums für Stadtsicherheit von der Hauptverwaltung A. Meine Informationen für Ihr Land sind bestimmt von größerer Bedeutung als der Zirkus hier.
3: Sit down, please.
1: Hey, we got something.
4: Did that East Berlin punk give us anything on Saskia Starkey?
1: No, the daughter wouldn't talk, but look at this. Stasi Oberst waiting downstairs.
4: Well, that's our guy, finally.
5: Gib mir das List. Sie setzen sich wieder. Herr Peters, kommen Sie bitte.
6: Mr. Peters?
1: Peters. Peters. Yeah, where is he?
0: Oh, it was just picked up by Saskia Starkey.
4: Where'd they go?
0: Interrogation room, I guess.
2: Von über 1000 Agenten besorgen. Die Originale sind bereits vernichtet, aber es existiert noch eine Kopie auf Mikrofilm.
5: Die werden erstmal was von Ihnen sehen wollen. Einsatzprotokolle, Nachweise. Die CIA pokert gern, aber nur, wenn sie im Vorteil ist.
2: Deswegen möchte ich jetzt gern mit Ihrem Vorgesetzten sprechen.
5: Für die Amerikaner sind Sie eine Marionette der Sowjets. Wenn ich Ihnen einen Rat unter Landsleuten geben darf, legen Sie nicht gleich alle Karten auf den Tisch, sondern eine nach der anderen. Ich kann Ihnen bei den Verhandlungen helfen.
2: Als oberster HVA brauche ich keine Hilfe.
4: Mr. Peters, I'm Jeremy Redland. I'll take it from here, thank you.
2: Good afternoon.
4: So, Mr. Peters, what brings you here?
2: I would like to talk... I want to talk about the conditions.
4: Lassen Sie uns Deutsch reden. Ich will zuerst wissen, was Sie uns anbieten.
2: Ich habe die Jahresberichte der HVA über die Aktivitäten unserer Kundschaft aus den letzten 10 Jahren mit konkreten operativen Aufträgen.
4: Jahresberichte? Hm. Besorgen Sie uns eine Probe.
2: Die Zeit haben Sie nicht. Seit einer Woche werden täglich sensible Unterlagen aus dem Archiv zum Sowjetstützpunkt Wünsdorf gebracht. Alles Weitere würde ich gern mit Ihrer Mitarbeiterin besprechen.

0: Ich weiß nicht, was du gemacht hast. Ich will nur mit dir reden.
1: Okay.
0: Good work, Stark. Good work.

0: Entschuldigen Sie, aber es hat sich so lange niemand mehr für das Grab interessiert. Sind Sie von drüben?
1: Ich? Nein. Wie kommen Sie darauf?
0: Nicht, weil Sie so aussehen wie... Die Saskia wollte halt rüber. Zumindest das letzte Mal, als ich sie gesehen habe. Entschuldigen's, Annette Wirz. Ich bin mit der Saskia Kinzel zur Schule gegangen.
1: Ah, Richard Starke. Ihr Ehemann.
0: Ist die Saskia auch hier?
1: Nein, sie hat ja nicht so ein gutes Verhältnis zu ihren Eltern. Und Saskia wollte in die DDR übersiedeln?
0: Ja, weil es da halt keine Faschisten geben sollte. Das war vielleicht auch nur so eine Idee. Wir haben dann den Kontakt verloren. Also alle. Keiner da weiß, was aus der Saskia geworden ist.
1: Sie ist eine Art Kulturbeauftragte.
0: Ja, das passt. Sie hat es zwar gehasst, weil ihre Mutter sie zwungen hat, aber keiner im Kirchenchor kann schöner singen wie sie.
1: Sie kann ja nicht gar nicht singen.
0: Also früher schon.
2: It's hard to say. These tapes are prone to failure.
3: So, Saskia Stark is the mole. How does it make sense for a GDI agent to sell out her own people to the CIA? Of course, she wants to defect, but...
2: She could be with the KGB.
3: Or I was completely wrong about her.

Es ist vorbei. Das System kann dich nicht mehr beschützen. Aber der KGB kann es. Eine Quelle bei der CIA ist für sie Gold wert. Dafür besorgen sie dir auch die Agentenkartei. Du hast mir mal vorgeworfen, das Leben nicht gekannt zu haben, als du dich für uns entschieden hast. Jetzt kennst du es. Und jetzt sollst du die Wahl haben. Es gibt da noch jemanden, der dich sehen möchte.

0: Hallo, Papa. Es tut mir leid, dass unser...
1: Schon gut. Wir haben es versucht. Deine Kinder. Hast du ein Bild dabei?

0: Herr, dir ist nichts verborgen. Du schaust mein Wesen ganz. Du kennst mich bis zum Grund. Ob ich mag ruhen, ob gehen. Wie geht das Lied weiter, Saskia? Sag mir, wie dieses Lied weitergeht. Das ist ein christliches Lied, das du oder Saskia Kinzel, die bis zu ihrem 17. Lebensjahr Mitglied in einem Kirchenchor gewesen ist, kennen muss. Bis sie dann Anfang 20 als überzeugte Sozialistin in die DDR übergesiedelt ist. Um erstaunlicherweise ein Jahr später ausgerechnet Amerikanistik zu studieren. In West-Berlin. Was bin ich für dich? Eine Witzfigur? Mittel zum Zweck?
1: Wer bist du?

0: Tatjana Leschke. Das ist mein wirklicher Name. Ich bin am 14. Januar 1948 in Ost-Berlin geboren.
1: Und du wurdest von klein an einer Gehirnwäsche unterzogen und hattest gar keine andere Wahl.
0: So einfach ist das nicht. Ich glaube an den Sozialismus, aber nicht an den, der jetzt gerade gescheitert ist.
1: Hast du dich für mich entschieden?
0: Das haben andere getan. Du kennst mich bis zum Grund. Ob ich mal ruhen, ob gehen, sitzen oder stehen. Es ist dir alles gut. Ich liebe dich, Richard. Und unsere Kinder.
1: Ich kann das nicht.

0: Genosse General, heute Abend soll wieder verladen werden.
1: Wie viele Fahrzeuge sind eingeteilt?
0: 3 LKWs zu den Russen nach Wünsdorf.
2: Hol dir eine Tasse Kaffee.
1: Danke.

0: Ist alles klar bei euch?
1: Mhm.
2: Wo ist Papa? Habt ihr gestritten?
1: Er musste früher zur Arbeit. Na kommt, ihr müsst los. Lasst euch mal anständig umarmen.

0: Washington ist bereit, auf Ihre Forderung einzugehen. Unter einer Bedingung. Sie liefern uns die Agentenkartei.
1: Unmöglich.
0: Wir wissen beide, dass die Einsatzprotokolle allein wertlos sind. Wir wollen die Mikrofilme der Agentenkartei.
1: Wie wollen Sie es machen?
0: Verpacken Sie die Mikrofilme so, dass sie sich von den restlichen Akten unterscheiden.
2: Ihr zwei mitkommen, hier. Die muss nach ganz hinten, und zwar auf den dritten LKW.
0: Die Einsatzprotokolle werden wir kopieren.
2: Los, macht Betrieb!
0: In einer Halle. Dort stehen heute Nacht 50 Fotokopierer. Der LKW mit unserem Material wird auf dem Weg eine Panne haben. Sie werden das den Russen von einer Telefonzelle aus melden. In Wahrheit übernehmen wir den Wagen in dieser Zeit.